0: Strafmaßnahmen gegen rund 3000 andere Personen und Einrichtungen um gleich 3 Jahre verlängert. Bislang mussten die Sanktionen alle 6 Monate erneuert werden. Die USA, Dänemark und Grönland haben ein Sicherheitsabkommen geschlossen. Das Papier wurde am Rande der UN-Generalversammlung in New York unterzeichnet. Alle 3 Seiten hatten sich in der vergangenen Woche darauf geeinigt. Das Abkommen erlaubt den USA, ihre Militärpräsenz auf der Arktisinsel auszubauen. Die USA können demnach 2 neue Militärstützpunkte auf Grönland bauen. Trump hatte monatelang immer wieder Anspruch auf die Insel erhoben. Auftakt der Champions League-Saison fürs Frauenteam des FC Bayern und der lief nicht nach Plan. Gegen Manchester City gab es nur ein 2:2 Unentschieden. Wegen des Spielverlaufs waren die Bayern-Frauen entsprechend enttäuscht. Aus München, Taufik Khalil.
1: Sie haben 2:0 geführt. Sie hatten das Spiel über 70 Minuten komplett unter Kontrolle. Doch irgendwie wollte dann am Ende Manchester City viel mehr. Die Bayern-Frauen spielten so ein bisschen, ja, auf Zeit und deswegen ging es am Ende dann schief. Nächste Woche geht's schon zu Benfica Lissabon im 2. Spiel in der Champions League. Da musst du jetzt unbedingt gewinnen, denn die Bayernfrauen wollen am Ende unter die ersten 4 und direkt ins Viertelfinale.
0: Das waren die Nachrichten. Das Wetter in Deutschland. Im äußersten Nordwesten bewölkt, an der Nordsee Regen möglich, sonst nur wenige Wolken, Tiefstwerte 13 bis 0 Grad. Tagsüber oft heiter, nur im Nordwesten bewölkt, gegen Abend von der Nordsee und Ems her Regen, Höchstwerte 17 bis 24 Grad. Und die Zeit, jetzt ist es 2:03 Uhr.
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3: Die A4 Dresden-Görlitz ist zwischen Niederseifersdorf und Kodersdorf in beiden Richtungen wegen Wartungsarbeiten im Tunnel Königshainer Berge bis 5 Uhr gesperrt. Die Umleitung führt über die U4 und U5. Die A6 Heilbronn Richtung Nürnberg ist zwischen Ansbach und Lichtenau wegen Bergungsarbeiten gesperrt. Die Umleitung führt hier über die U9. Die A7 Würzburg Richtung Fulda ist zwischen Bad Brückenau, Wildflecken und Volkers wegen Bauarbeiten gesperrt. Die Umleitung führt über die U63. Die A23 Heide Richtung Hamburg ist zwischen Horst-Elmshorn und Elmshorn wegen Reinigungsarbeiten noch gesperrt. Die Sperrung wird vermutlich in diesen Minuten aufgehoben. Die A29 Oldenburg Richtung Wilhelmshaven ist zwischen Oldenburg-Ohmstede und Kreuz Oldenburg-Nord wegen einer Nachtbaustelle bis 5 Uhr gesperrt. Die A40 Ruhr-Schnellweg Essen Richtung Dortmund ist zwischen Dreieck Bochum-West und Bochum-Zentrum wegen Bauarbeiten gesperrt. Und die A100 Stadtring Berlin-Neukölln Richtung Wedding ist zwischen Innsbrucker Platz und Hohenzollerndamm bis 5 Uhr früh wegen Wartungsarbeiten gesperrt. Ihnen eine gute und vor allem sichere Fahrt.
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3: Aus dem Studio von NDR Info in Hamburg. Mein Name ist Theresa Waffer. Willkommen. Ich habe meinen Anteil daran. Offenbar mit diesen Worten hat Kanzler Friedrich Merz am Abend vor der CDU-CSU-Fraktion Fehler für die jüngsten Wahldebakel eingeräumt. Die Bundestagsabgeordneten haben ihm dennoch den Rücken gestärkt. Sie stehen also hinter ihm. Aber gilt das auch für die Basis? Vor allem bei den Frauen, bei denen Merz laut Umfragen insgesamt nie den Beliebtheitsgrad hatte wie bei den Männern. Wie tief sitzt der Frust bei den Frauen in der Union? Dieser Frage ist der Kollege Arndt Lorenz nachgegangen, und zwar bei der Frauenunion am Niederrhein, genauer gesagt im Kreis Kleve.
4: In Weeze sitzen ein paar Mitglieder der Kreiskleber Frauenunion beim vormittäglichen Brunch zusammen. Draußen im Sonnenschein essen sie Kürbissuppe und sprechen über die schlechten CDU-Wahlergebnisse von Sonntag. Ja, sie sei geschockt, erzählt Nicola Roth, Vorsitzende der Kreiskleber Frauenunion, dass die CDU in Mecklenburg-Vorpommern sogar aus dem Landtag geflogen ist.
5: Desaströs, wie auch schon vom Kanzler zusammengefasst, bevor die 4,8 dann wirklich auch stichhaltig da waren. Aber es ist Mecklenburg-Vorpommern und auf der anderen Seite Berlin von den Ergebnissen und nicht Nordrhein-Westfalen.
4: Hier bei uns könne die CDU seit 80 Jahren, also seit Bestehen des Bundeslandes NRW, ja auf eine gute Bilanz verweisen, betont Nicola Roth. Und auch im Kreis Kleve sei sie erfolgreich. Das bleibe so, zeigt sich die Frauenunion-Chefin optimistisch.
5: Da blicken wir mal in den Kreis Kleve. Im letzten Jahr haben wir hier aktive und gute Kommunalwahlen für die CDU gehabt. Wir haben unsere vielen Bürgermeisterkandidatinnen und Kandidaten durchgebracht. Die Räte sind entsprechend aufgestellt. Hier in Weeze zum Beispiel hat die CDU noch die absolute Mehrheit.
4: Ähnlich sieht das Parteikollegin Silke Immig-Gerold.
6: Wir sind ja hier in Nordrhein-Westfalen und im Kreis Klever. Das ist ein ganz anderes Bundesland, andere Mentalität, weit weg vom Kreis Klever. Ich habe das nicht auf den Kreis Klever bezogen, sondern ich habe es zur Kenntnis genommen.
4: Man sollte sich von den dortigen Wahlergebnissen vor Ort am Niederrhein und in ganz NRW nicht verrückt machen lassen. Auch mit Blick auf die NRW-Landtagswahl kommendes Jahr finden die Kreis Klever Unionsfrauen auch Judith Busch.
7: Wir sind hier CDU-mäßig recht gut aufgestellt. Wir arbeiten weiter daran, versuchen zu kommunizieren, sind tatsächlich sichtbar auch hier im Kreis Klever. Und Kreis Klever ist in CDU-Hand. Wir haben hier tolle Menschen, die unterwegs sind. Und wenn man das dann weiterspinnt auf Nordrhein-Westfalen, auch dort ist ein Hendrik Wüst unterwegs, zusammen mit den Grünen.
4: Und trotz der heftigen Debatten zwischen Schwarz und Rot in der Berliner Regierungskoalition über die geplanten Reformen, daran sollte die CDU festhalten, meint Immig-Gerold, während die anderen zustimmend nicken.
6: Ich habe auch Kinder und Enkelkinder und es muss ja für die auch weitergehen. Also ich sehe auch, dass Reformen kommen müssen.
4: Und was halten Sie von der Debatte darüber, den Kanzler auszutauschen? Dazu sagen die Frauen von der Kreiskleverbasis ganz klar nein.
5: Wir haben einen Kanzler, der heißt Friedrich Merz. Das gilt für mich. Ich habe ihn auch gewählt. Ich war beim Bundesparteitag in Stuttgart Anfang des Jahres. Ich habe ihn als Parteivorsitzenden auch gewählt.
6: Er ist jetzt nun mal nicht der Entertainer, aber er ist sehr ein kluger Mann, schlauer Mann und fleißig. Und wer macht mit 70 noch so eine Arbeit? Er könnte sich auch zurücklehnen und sagen, ich mache jetzt nicht mehr hier weiter. Aber ist schon anerkennenswert, muss ich ganz ehrlich sagen.
4: Fazit, alle hier bleiben optimistisch, wollen sich weiter dafür engagieren, dass die CDU stark bleibt im Kreis Kleve, im Bund und natürlich in ganz NRW. Frauen-Union-Chefin Nicola Roth hat dafür schon die Marschrichtung vorgegeben und zitiert dabei gerne Bundeskanzler Friedrich Merz.
5: Rückgrat bewahren, standhaft bleiben und nach vorne gehen.
3: Ja, nach vorne gehen. Mit diesem Appell versucht Kanzler Merz also, die verunsicherte Partei aus dem Stimmungstief zu reißen. Der Blick nach vorn offenbart aber eine ziemlich große Baustelle. Der CDU laufen die Wähler weg, weil viele das Gefühl haben, die Partei versteht ihre Alltagssorgen nicht mehr. 86% der Befragten in Mecklenburg-Vorpommern haben Infratest DIMAP gesagt, dass die CDU kein Gespür für die Sorgen der einfachen Leute hat. Um den Wählerschwund zu stoppen, diskutiert die Partei jetzt über einen Kurswechsel hin zu mehr Sozialpolitik. Ob das die richtige Strategie ist, hat mein Kollege Markus Schubert vom Norddeutschen Rundfunk den Politikexperten Oliver Lemke von der Ruhr-Uni Bochum gefragt.
8: Also das würde ich denken, dass Merz versucht, dieses Thema auch für die CDU sozusagen zu besetzen. Es ist ja schon erkennbar, dass mit den schlechten Landtagswahlergebnissen für beide Seiten, sowohl für die Sozialdemokraten als auch für die Christdemokraten, die SPD gewissermaßen umschwenkt und jetzt sich als Korrektiv porträtiert der Reformen, die man selber ja mitverhandelt hat. Und die CDU wird dadurch ein bisschen getrieben. Das ist sie schon in dem Wahlkampf von Schwesig, die ja sehr stark auch Wahlkampf gegen das Rentenreformpaket gemacht hat und eben damit eben halt auch gegen die Bundesregierung. Und diese, sagen wir mal, Angriffsfläche wegzunehmen, ich glaube, das war schon die Idee von Merz, deutlich zu machen, wir sehen dieses Problem und wir können auch unsererseits nachbessern.
9: Müssen sich die Koalitionsparteien, damit die Koalition überhaupt funktioniert und auch so wahrgenommen wird, gegenseitig mehr Erfolge gönnen, mindestens bis wieder Landtagswahlen anstehen im Frühjahr?
8: Das ist eine Möglichkeit, zu Kompromissen zu kommen, die nicht darin münden, dass man sich geeinigt hat. Denn dass die beiden Lager sich einigen, das ist ja schön für sie, aber es ist möglicherweise nicht gut fürs Land. Also es ist ja nicht, zählt ja nicht nur das, was dabei rauskommt, sondern es zählt auch das, was rauskommt, als Lösung tatsächlich auch eine Lösung für die gesellschaftlichen Probleme darstellt. Und da wäre das eine Möglichkeit, dem anderen in bestimmten Gebieten mehr Raum zu lassen und auch Erfolge gönnen zu können, sicherlich. Aber sogenannte Gestaltungskompromisse, also dass man tatsächlich auch lernt, über den eigenen Schatten zu springen, und zwar wechselseitig, also springe ich ein Stück, springst du ein Stück, wechselseitig so, dass tatsächlich auch eine Wirkung entfaltet wird, die zu einer fühlbaren Lösung von Problemen führt. Ich glaube, das ist die große Herausforderung schon der ganzen Zeit und jetzt noch dringender der Koalition.
9: Gibt es für die Union auch eine Option mit der AfD? Schnittmengen auf bestimmten Politikfeldern zu finden oder eine AfD-Landesregierung wohl in Sachsen-Anhalt wie unter Laborbedingungen zu prüfen und mal zu unterstützen, mal zu stoppen, oder zerreißt es die CDU dabei, ehe sie selbst weiß, wohin sie eigentlich will?
8: Ja, das ist ein Prozess, bei dem man sagen kann, dass die CDU-Führung es versäumt hat, zu integrieren. Und zwar ein Update, wenn man so sagen darf, des Unvereinbarkeitsbeschlusses. Mhm. Denn was wir nach rechts sehen, das sehen wir ja auch nach links. Und nach links ist ja die Dehnungsübung schon gewissermaßen Pflicht geworden. Denn wenn man die Brandmauer im Osten aufrechterhalten will, dann muss man mit der Linken eine strategische Koordinierung eingehen. Und genau das wollte ja eigentlich der Unvereinbarkeitsbeschluss ausschließen. So, das heißt also, es muss jetzt unter wesentlich schwierigeren Bedingungen prüfen, ob eigentlich diese Strategie, von der man sagen kann, dass sie in vielerlei Hinsicht auch nicht mehr besonders erfolgreich ist, diese Strategie verbessert. Und zwar in einer Weise, dass man jetzt nicht einfach Extremisten an die Regierung lässt oder sich als erledigt gewissermaßen geschlagen gibt, sondern indem man versucht, diese Brandmauer, wenn man so möchte, zu verbessern und zwar unterhalb des Koalierens Formen des strategischen Zusammenwirkens zu finden. Die gibt es im Osten ja auch schon gewissermaßen fast, könnte man sagen, als Normalfall auf kommunaler Ebene zu finden, sodass das auch auf Landesebene und auf Bundesebene in einer Weise möglich wird. Das ist der CDU als Partei erstmal selber nicht schadet, aber das ist vor allem auch vermittelbar für das politische Regierungssystem ist. Und das ist ein ganz, ganz weiter Weg und der ist auch sehr voraussetzungsreich. Und es würde mindestens mal voraussetzen, von Seiten der AfD, dass sie erkennbar von ihrem Radikalisierungskurs absieht. Und die CDU sollte unbedingt auch immer wieder im Hinterkopf behalten, dass die AfD eine Partei ist, die sie zu kannibalisieren droht.
9: Noch einmal zum Kanzler selbst zum Schluss. Die Unzufriedenheit mit ihm ist ja kaum irgendwo größer als unter denen, die ihn in drei Anläufen zum CDU-Vorsitzenden gemacht haben und ihn jetzt nicht wiedererkennen. Bekommt er jetzt einen Reformherbst zur Bewährung und nach den Landtagswahlen in Schleswig-Holstein und NRW ist dann die Zeit, in der man überlegt, mit wem wollen wir in die nächste Bundestagswahl gehen im Kanzleramt?
8: Das ist nicht auszuschließen. Also viel Bewährung ist, glaube ich, nicht mehr, sondern wir haben es im Moment mit einer Situation zu tun, in der wir es innerhalb der CDU, man weiß ja um die Schwäche des Kanzlers, nicht mit einer organisierten Mehrheit, einer Gegenmehrheit gegen Merz rechnen kann und so, dass das in gewisser Weise auch vertagt ist. Man möchte der Bundesregierung und dem Bundeskanzler durchaus wünschen, dass es zu einem Herbst der Reformen endlich kommt. Ich fürchte, dass die Konsequenz, die beide Seiten aus den für sie schlechten Landtagswahlen ziehen werden, ist, dass man sich profilieren muss und das schnell eben halt auch auf Kosten des anderen. Und profilieren und koalieren passt nicht gut zusammen. Und wenn es also jetzt verwässerte, nicht bessere Reformen gibt, sondern verwässerte Reformen gibt und diese auch noch vertagt werden, sodass ein neuerliches Mal der Herbst der Reformen ausfällt, dann könnte das Bild der Regierung kaum schlechter sein, aber es wird dann noch einmal Schaden nehmen. Dann reibt man sich wund und ich glaube, dann kann es auch schneller zu einem Ende kommen, als allen Parteilichten, übrigens der Gesellschaft vielleicht inklusive, lieb sein könnte. Also Achtung, Obacht und ich würde einen Rat geben wollen, vielleicht lernen die Regierungsparteien auch mal mit den Umfragen anders umzugehen, als sich davon in dieser Weise treiben zu lassen und vielleicht führen sie auch mal notwendige Strategiedebatten, wofür man ja offenbar nie Zeit hat, doch einfach mal, indem man die eigenen Wortmeldungen der eigenen Partei auch mal ernst nimmt und sich mit den Kritikern so auseinandersetzt, dass mehr Spielraum für alle Landesverbände auch vorhanden sein könnten.
3: Sagt der Politikwissenschaftler Oliver Lemke von der Ruhr-Uni Bochum.
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3: Ein Ablenkungsmanöver kann helfen, wenn es mal nicht gut läuft. Da lenkt man den Fokus plötzlich auf irgendein anderes Thema. Einige Beobachter werfen genau das Kanzler Merz vor, also eine politische Nebelkerze. Denn der Kanzler hatte sich nach den Wahlschlappen plötzlich über ein ganz anderes Thema ausgelassen, nämlich über die private und die gesetzliche Krankenversicherung. Und in dem Zusammenhang von einem Gerechtigkeitsproblem in Deutschland gesprochen. Da ist der Eindruck entstanden, dass was an dem System geändert werden soll. Ist aber nicht der Fall, wie wir inzwischen wissen. Birte Sönnissen dazu.
10: Friedrich Merz hat ein Problem ausgemacht. Die Menschen hätten das Gefühl, dass es nicht mehr gerecht zugeht im Land. Das zeigt sich aus Sicht des Kanzlers zum Beispiel in der Arztpraxis.
11: Wenn in der Bevölkerung sich der Eindruck verfestigt, dass diejenigen, die privat versichert sind, sofort jede Leistung bekommen und diejenigen, die gesetzlich krankenversichert sind, Wochen und Monate darauf warten müssen, dann ist das genau ein solches Gerechtigkeitsproblem.
10: Und für einen Moment klingt es so, als wolle der Kanzler das bisherige System von gesetzlicher Krankenversicherung und privater Krankenversicherung in Frage stellen, zumindest in der jetzigen Form.
11: Es gibt gute Gründe für beide Systeme, aber wenn die Bevölkerung das als ein so massives Problem ansieht und ich teile die Einschätzung, dann müssen wir daran etwas ändern. Und genau darüber werden wir reden.
10: Sagt es, ohne Details zu nennen, und verlässt die Pressekonferenz. Andere, wie Unionsfraktionschef Thorsten Frey, müssen später klarstellen, was der Kanzler eigentlich gemeint habe.
12: Dass das System aus gesetzlicher Krankenversicherung und privater Krankenversicherung in Frage stünde, das kann ich nun absolut nicht sagen. Das ist auch nicht gemeint gewesen vom Bundeskanzler und das wäre auch nicht unsere Politik in dieser Frage.
10: Inspiriert war die März-Aussage von NRW-Gesundheitsminister Karl-Josef Laumann. Er hatte im Bundesvorstand der CDU über Gerechtigkeitsfragen im Gesundheitssystem gesprochen. Laumann sagt, ihm ging es vor allem um eine Frage.
13: Wir müssen eine vernünftige Patientensteuerung haben. Es darf nicht der Versicherungsstatus darüber entscheiden, wann ich einen Facharzttermin kriege. Das hat ja nichts mit der Systemfrage zu tun.
10: Stattdessen hat sich die Bundesregierung ganz andere Reformen vorgenommen. Etwa ein Primärversorgungsmodell. Statt direkt zum Facharzt zu gehen, sollen gesetzlich Versicherte in Zukunft erst den Hausarzt aufsuchen oder eine digitale Ersteinschätzung machen. Mit dem Ziel, doppelte Untersuchungen zu vermeiden und dafür zu sorgen, dass dringende Fälle schneller Termine bekommen. Die Bundesregierung hat sich auch immer wieder auf eine Termingarantie verständigt, ohne dass hier schon Details feststehen. All das steht auf der langen To-Do-Liste des neuen Gesundheitsministers Carsten Linnemann, der die Gesetze auf den Weg bringen muss.
14: Wenn wir zu viele Arztkontakte im Vergleich zu anderen Staaten haben, dann muss es hier eine bessere Steuerung geben.
10: Außerdem will die Regierung das System der gesetzlichen Krankenversicherung grundsätzlich reformieren, nachdem sie vor der Sommerpause ein Sparpaket verabschiedet hatte. Eine Kommission aus Fachleuten arbeitet bis Ende des Jahres weitere Vorschläge aus. SPD-Fraktionschef Matthias Miersch nutzt die Gunst der Stunde, um einer alten SPD-Forderung neuen Schwung zu verleihen. Seine Partei macht sich schon lange für ein gemeinsames Versicherungssystem für alle stark.
15: Wir setzen uns seit vielen, vielen Jahren für eine solidarische Bürgerversicherung ein. Da ist die CDU soweit wahrscheinlich noch nicht, aber es könnte ein Momentum sein, strukturell die Dinge auf den Weg zu bringen, zumindest mehr Gerechtigkeit zu haben.
10: Ob beabsichtigt oder nicht, der Bundeskanzler hat auf jeden Fall eine Debatte angestoßen. Die Umsetzung der Reformen dürfte dadurch nicht leichter werden.
3: Kann eine Branche gleichzeitig Rekorde brechen und in der Krise stecken? Genau vor diesem Rätsel steht man, wenn man sich die deutsche Windkraftindustrie anguckt. Während in Hamburg die weltgrößte Messe Windenergy gestartet ist und die Windkraft hierzulande fast ein Drittel des gesamten Strombedarfs deckt, ist die Stimmung bei den Unternehmen offenbar am Boden. Warum geht den Windkraftunternehmen nach einigen guten Jahren plötzlich die Puste aus? Hannes Opel hat sich bei Branchenvertretern und Unternehmen in Rostock umgehört, wo die Probleme liegen.
16: Energiewende made in Rostock. Rund um die Uhr wurde die letzten Jahre bei EEW Special Pipe Solutions im Rostocker Hafen in drei Schichten gearbeitet. Das Unternehmen stellt Gründungsfundamente für Offshore-Windkraftanlagen her, sogenannte Monopiles. Bereits mehr als die Hälfte der in Europas Meeren installierten Offshore-Windparks steht auf diesen großen Stahlrohren aus Rostock. Knapp 1.000 Mitarbeiter beschäftigt EEW, volle Auslastung auf 30.000 Quadratmetern. Doch nun geraten der Markt und damit auch der Fundamentehersteller unter Druck. Und das an mehreren Fronten gleichzeitig, sagt Geschäftsführer Robert Treves.
17: Es geht nicht nur um Kostensteigerung aus der Supply Chain, sondern es geht auch darum, dass Projekte verschoben werden, weil zum Beispiel die Netzanbindung fehlt. Kein Projekt wird entwickelt, wenn die Netzanbindung nicht pünktlich zugesichert werden kann. Das ist ein Problem auch. Viele Prozesse, Genehmigungsverfahren und so weiter. Darunter leiden wir gerade sehr, weil zwei große deutsche Projekte, die Zielprojekte für uns waren, um mehr als ein Jahr verschoben wurden jeweils in einen Zeitraum 29 plus.
16: Ein Offshore-Windpark ist für Investoren eine große Wette auf die Zukunft. Bis die Windparks in Betrieb gehen können, vergehen 6, manchmal sogar bis zu 10 Jahre. Investiert werden dabei mehrere Milliarden Euro pro Windpark. Die Corona-Pandemie und der Angriffskrieg Russlands auf die Ukraine haben die Kosten extrem in die Höhe getrieben.
17: Und das führt dazu, dass die Entwickler eben schlechtere Business Case haben und die Realisierungswahrscheinlichkeit der Projekte sinkt. Und deswegen haben wir auch leider gerade in Deutschland eine Vielzahl von Projekten, ich glaube, es sind bis zu 16 Gigawatt, die zwar schon awarded sind, aber eben noch nicht umgesetzt sind.
16: Erschwerend kommt hinzu, der amerikanische Markt ist unter der Trump-Regierung komplett zusammengebrochen. Viele europäische Unternehmen wie EEW dürfen dort nicht mehr verkaufen. Genau wie chinesische Hersteller, die deshalb nun auf den europäischen Markt drängen. Und die EU erhebt zwar Strafzölle von bis zu 70% auf Rohstahl, aber nicht auf fertige Monopiles aus China. Andreas Murmert von der Stiftung Offshore Windenergie.
18: Und das bedeutet eben, dass die chinesischen Wettbewerber im Monopolsektor aktuell einen massiven Wettbewerbs- und Kostenvorteil haben, dadurch, dass sie eben in China produzieren, dort den Stahl beziehen und dann eben die fertigen Monopiles ohne Zölle dann hier nach Europa einführen können.
16: Und der hohe wirtschaftliche Druck sorge bereits jetzt für Konsequenzen bei den deutschen Betrieben. Daniel Friedrich, Leiter der IG Metall in Hamburg, berichtet, was ihre Umfrage unter den Betriebsräten deutscher Windenergieunternehmen ergeben hat.
19: Und da müssen wir sagen, so schlecht wie wir jetzt nach vorne schauen, sind wir schon seit 2018 nicht mehr unterwegs. Betriebsräte haben Angst um ihre Zukunft und Hintergrund ist einfach die unverlässliche und falsche Politik der Bundesregierung.
16: Insbesondere der langsame Netzausbau und das schlechte Ausschreibungsdesign für Offshore-Windparkfelder sorge dafür, dass Investoren das Risiko gestiegener Kosten scheuen würden, so der Vorwurf. 600 Arbeitsplätze wird das in den kommenden 2 Jahren bereits absehbar kosten, sagt die Gewerkschaft. Und auch bei EW in Rostock wird es Konsequenzen geben, bestätigt Geschäftsführer Robert Reves.
17: Es wird Maßnahmen geben. Die kann ich nicht ausschließen. Das ist einfach ja, für unser Unternehmen, das wirtschaftlich agieren muss, eine Notwendigkeit.
16: Was das für die Belegschaft konkret bedeutet, will EEW bald bekannt geben.
3: In Deutschland gibt es Messen für so ziemlich alles. Zum Thema Bauen, Autos, Computerspiele. Jetzt gibt es eine neue Messe, eine Rüstungsmesse. Und zwar in Essen. Dabei geht es um Waffen, aber auch um künstliche Intelligenz in der Rüstungsindustrie. Eudex heißt die neue Messe. Aus Essen berichtet Stefan Göcke.
20: Aufbau an der Messe Essen. Hubwagen fahren über das Gelände, die ersten Stände stehen, auf den Tischen riesige Drohnen. Ein tarnfarbener Militär-LKW fährt in eine der Hallen. Vorbereitung auf eine Messe, die es in Essen noch nicht gab. Die Bandbreite ist groß, erklärt Messeprojektleiterin Julia Jakob.
21: Das reicht von persönlicher Ausrüstung hin bis zu Versorgung, Logistik und Unterstützung. Also alles, was man braucht, wenn man irgendwo unterwegs ist. Aber natürlich auch Drohnen, das ist ein ganz klassisches Thema. Aber auch Führung und Kommunikation, also wie kommunizieren wir untereinander. KI spielt mittlerweile auch eine große Rolle.
20: Dazu kommen klassische Waffensysteme, Drohnenabwehr, Lösungen, um kritische Infrastruktur zu sichern. Und diejenigen, die kommen, um sich das anzusehen und zu testen, Vertreter von Sicherheitsorganisationen, hochrangige Militärs, NATO-Generäle aus unterschiedlichen Ländern. Das heißt auch Ausnahmezustand in Sachen Sicherheitsvorkehrungen, Julia Jakob.
21: Natürlich, das sind auch sensible Themen. Sicherheitsvorkehrungen ist ganz klar, man muss sich akkreditieren, man muss sich ausweisen, man geht durch eine Sicherheitskontrolle. Koffer sind auf dem Gelände nicht erlaubt, müssen abgegeben werden, also geht nur die kleine Handtasche, die mitgenommen werden kann.
20: So hoffen die Unternehmen auf den großen Deal etwa mit einer Regierung. Es sind auch Firmen darunter, die eigentlich von ganz woanders herkommen. Schweißerbetriebe zum Beispiel. Selbst ein Anbieter von kompaktem Essen wie Porridge für Freizeitsportler ist da. Frei nach dem Motto, was für Wanderer gut ist, kann auch für die Truppe taugen. Sie alle setzen auf den Rückenwind und die gute Auftragslage in der Branche. Beispiel aus dem Westen aus den vergangenen Wochen. Die Firma Renken-Reine fertigt auch Teile für militärische Getriebe, etwa für Panzer. Tendenz im sogenannten Defense-Bereich steigend, so ihr Vorstand Emmerich Schiller.
22: Der Anteil von Fertigung im Bereich von Defense wird sich auf etwa 20, 25, vielleicht sogar 30% dann vom Gesamtvolumen bis in die 2030er Jahre hinein verändern.
20: Und doch klingt es ungewohnt. Eine Messe für Verteidigung, wo sonst Fahrräder oder Reisen angepriesen werden. Ausdruck einer neuen Realität, so schätzt das Klaus-Heiner Röhl vom Institut der Deutschen Wirtschaft aus Köln ein.
23: Man muss aber natürlich sehen, dass es auch so ein bisschen so ein deutscher Sonderweg war der letzten Jahrzehnte, das Thema einfach an den Rand zu schieben, auszublenden, Verteidigungs- und Rüstungsmessen. Hat es in Großbritannien, Frankreich, den USA, Dubai, Singapur immer gegeben, Moskau natürlich auch, nur wir haben so getan, als würden wir in einer Welt des Friedens leben und das braucht uns alles nicht mehr interessieren. Wir sind da so ein bisschen von der Realität eingeholt worden, denke ich.
20: Pläne für Proteste gegen die Veranstaltung am Gelände sind den Behörden bisher nicht bekannt. Rund um eine Messe, die es in Essen noch nicht gab.
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0: Mit Florian Neuhaus und der großen Frage, mit welchem Kandidaten sich Deutschland denn nun um Olympia bewerben wird. Am Samstag fällt der Deutsche Olympische Sportbund seine Entscheidung. Einen Fingerzeig gab es schon jetzt, denn die Evaluierungskommission hat ihre Ergebnisse vorgestellt. Demnach hat München mit 87 von 100 Punkten die beste Bewerbung eingereicht, aber auch nur einen knappen Vorsprung auf die Region Rhein-Ruhr mit 85 Punkten. Berlin folgt schon mit deutlicherem Abstand und 75 Punkten auf dem dritten Platz. Das Ergebnis ist eine Bestandsaufnahme, aber laut Kommission explizit keine Empfehlung für die Wahlen am Samstag in Baden-Baden. Frage an unseren Reporter Holger Kühner: Wer entscheidet denn jetzt genau über den deutschen Olympiakandidaten?
1: Um das herauszufinden, hat sich der DOSB juristischen Beistand geholt. Nur 42 Sportverbände, die Athletinnen und Athleten zu Olympischen Spielen schicken dürfen, abstimmen. Also der Deutsche Leichtathletikverband, der Deutsche Turnerbund, aber auch der Deutsche Skiverband. Obwohl es um Sommerspiele geht. Dazu kommen noch 10 Top-Funktionäre aus dem DOSB-Präsidium und 8 persönliche Mitglieder. Athletinnen und Athleten, die zuletzt an den Spielen teilgenommen haben, wie Hockey-Olympiasieger Moritz Fürste oder Fußballspieler Leon Goretzka, der in Rio 2016 Silber gewann. Kritik gibt es von den Landessportbünden, bei denen die Spiele stattfinden würden und die nicht mit abstimmen dürfen. Auch der Deutsche Behindertensportverband darf nicht mitwählen, obwohl es auch um die Paralympics geht. 144 Stimmen sind auf dem Markt. Der Sieger wird am Samstagnachmittag dann von Bundespräsident Frank-Walter Steinmeier bekannt gegeben.
0: Mit dem Stadion in Unterhaching haben die Fußballerinnen des FC Bayern eine neue Heimspielstätte für die Champions League. Die Premiere endete aber mit einem bitteren Ergebnis. Die Münchnerinnen führten gegen den englischen Meister Manchester City bereits mit 2:0, mussten sich aber am Ende mit einem 2:2 begnügen. Ausgerechnet die deutsche England-Legionärin Carlotta Wamsa traf in der 86. Minute zum Endstand. Mit bitteren Rückschlägen kennen sich in dieser Saison auch die Fußballer von Borussia Mönchengladbach aus. Die Fohlen sind nach 4 Spieltagen als einziges Bundesligateam noch immer ohne Punkt. Jetzt steht fest, Trainer Alexander Blessin soll dafür sorgen, dass es wieder besser läuft bei den Gladbachern. Uli Schäfer mit den Einzelheiten.
6: Blessin unterschreibt in Gladbach einen Vertrag bis 2028 und folgt als Cheftrainer auf Eugen Polanski, von dem sich die Borussia nach dem 3. Spieltag getrennt hatte. Der 53-jährige Blessin war bis zum Ende der vergangenen Saison Trainer beim FC St. Pauli. Er feierte mit den Hamburgern in seinem ersten Jahr den Klassenerhalt, stieg aber dann mit St. Pauli aus der Bundesliga ab. Jetzt soll Blessin Borussia Mönchengladbach vor demselben Schicksal bewahren. Die Borussia ist nach dem schlechtesten Bundesliga-Start der Vereinsgeschichte Tabellenletzter. 4 Spiele, 0 Punkte und schon 16 Gegentore. Blessin steht vor einer Riesenherausforderung. Sein erstes Bundesligaspiel als Gladbach-Trainer wird ausgerechnet das rheinische Derby sein. Nach der Länderspielpause tritt Borussia Mönchengladbach am 11. Oktober beim 1. FC Köln an.
0: Und wir kommen zum Schluss noch zum Volleyball und dem EM aus für die deutschen Männer. Die DVV-Auswahl scheiterte im Viertelfinale gegen Favorit Polen, klar mit 0:3. Maximilian Bayer berichtet.
7: Die Sensation ist ausgeblieben, der Medaillentraum geplatzt. Dabei hielt Deutschland im ersten Satz lange mit, musste sich Polen aber knapp mit 23:25 geschlagen geben. Im zweiten Durchgang wurde der Favorit dann seiner Rolle zunehmend gerecht. Deutschland geriet früh ins Hintertreffen, Polen zog davon und holte auch diesen Satz. Im dritten Durchgang stemmte sich die deutsche Mannschaft noch einmal gegen das aus. Plötzlich führte das Team von Bundestrainer Massimo Botti mit 9:5. Für eine zweite Aufholjagd wie im Achtelfinale gegen Bulgarien reichte es diesmal aber nicht. Polen drehte den Satz und machte mit einem 25:17 den Halbfinaleinzug perfekt.
0: Damit wartet Deutschland weiter auf die zweite EM-Medaille nach Silber 2017.
3: Und das war der Sport mit Florian Neuhaus.

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1: Um 2.30 Uhr mit Milat Kupay. Nach den CDU-Niederlagen bei den drei Landtagswahlen im September hat die Unionsfraktion im Bundestag über Konsequenzen beraten. Die Abgeordneten sprachen sich in der mehrstündigen Sitzung dafür aus, das Reformpaket der schwarz-roten Koalition schnell umzusetzen. Ein möglicher Aufstand gegen Kanzler Merz ist nach den Worten unseres Berlin-Korrespondenten Markus Preis ausgeblieben.
2: Es gab Kritik an ihm, auch scharfe, die hat er auch angenommen, eine Mitverantwortung auch für das schlechte Ergebnis mit eingeräumt. Aber es gab eben auch die anderen Stimmen, unter anderem von Carsten Wildberger, dem Digitalminister, der hat ja selber meine Firma geleitet und der hat den Abgeordneten gesagt, was macht man, wenn es einer Firma schlecht geht, dann redet man nicht die Firma noch schlechter, sondern man überlegt sich, was ist zu tun. Und Friedrich Merz hofft wahrscheinlich, dass die Abgeordneten diesen Spirit mitnehmen. Jetzt sind 6 Monate Zeit bis zu den nächsten Landtagswahlen im April im Saarland, in Schleswig-Holstein und in Nordrhein-Westfalen.
1: Von der Gewerkschaft Verdi kommt Kritik an den geplanten Maßnahmen zur Spritpreisentlastung. Der für das kommende Jahr geplante Spritpreisdeckel kommt nach Meinung von Verdi-Chef Wernicke zu spät. Bis der Preisdeckel für Sprit komme, verdienten sich die Mineralölkonzerne weiter, Zitat, dumm und dusselig. Auch den geplanten Tankrabatt sieht Wernicke kritisch. Besser wären nach seinen Worten gezielte Unterstützungen für Bezieher niedriger bis mittlerer Einkommen. Der Streit Grönlands und Dänemarks mit US-Präsident Trump scheint beigelegt. Ein neues Abkommen erlaubt den USA, die Militärpräsenz auszubauen, unter anderem mit 2 neuen US-Stützpunkten. Aus Stockholm, Jana Sinram.
3: Sowohl in Nuuk als auch in Kopenhagen gibt es erst einmal viel Erleichterung, dass der Deal mit Donald Trump unterschrieben ist. Der grönländische Regierungschef Jens Frederik Nielsen hat bei einer Pressekonferenz in New York gesagt, dass mit der Unterschrift ein sehr langer Prozess zu Ende gegangen ist. Für ihn und fast alle anderen Menschen in Grönland war immer klar, sie wollen nicht zu den USA gehören. Für viele bedeutet das Abkommen nun also, dass gut 9 Monate Unsicherheit und Angst vorbei sind und das Gefühl, teilen auch viele in Dänemark.
1: Am Samstag entscheidet der Deutsche Olympische Sportbund, welche deutsche Stadt sich für Olympia 2036, 40 oder 44 bewerben darf. Kurz vor dieser Entscheidung hält eine Evaluierungskommission des DOSB das Konzept der Stadt München für am besten geeignet. Die bayerische Landeshauptstadt liegt vorn mit 87 von 100 möglichen Punkten. Köln-Rhein-Ruhr bekommt gut 85, Berlin knapp 74 Zähler. Und das Wetter in Deutschland, im äußersten Nordwesten bewölkt, an der Nordsee Regen möglich, sonst nur wenige Wolken, Tiefstwerte 13 bis 0 Grad. Tagsüber oft heiter, nur im Nordwesten bewölkt, gegen Abend von der Nordsee und Ems her Regen, Höchstwerte 17 bis 24 Grad und am Donnerstag wechselhaft, im Südwesten freundlicher 14 bis 23 Grad. Das waren die Nachrichten.
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4: Die A40 Ruhr-Schnellweg Essen Richtung Dortmund ist zwischen Dreieck Bochum-West und Bochum-Zentrum wegen Bauarbeiten gesperrt. Ansonsten keine aktuellen Meldungen. Gute Fahrt.
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4: Bundesweit haben gerade erst Beschäftigte der Automobilindustrie gegen den Abbau ihrer Arbeitsplätze protestiert. Bei den Autobauern und den Zulieferern werden massiv Stellen abgebaut. Werkschließungen und die Forderung nach längeren Arbeitszeiten stehen im Raum. Auch beim Volkswagen-Konzern. 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
5: Deutschlands größter Autobauer Volkswagen steckt in der heftigsten Krise seiner Geschichte. Trump-Zölle, hohe Energiekosten und die Konkurrenz aus China machen dem Großkonzern immer mehr zu schaffen. Woran es im Unternehmen selbst hakt und was die Probleme bei VW für die deutsche Wirtschaft allgemein bedeuten, besprechen wir mit Nicolas Liefen aus der NDR-Wirtschaftsredaktion. Er sagt, diese Krise ist anders als früher. Hallo Nicolas.
6: Hi, grüß dich.
5: Nicolas, gerade ist ja
6: Wenn wir auf VW gucken, die Rede davon, dass es um die größte Krise der Konzerngeschichte geht. Du warst neulich selber vor Ort in einem VW-Werk für ein Interview. Wie hast du die Stimmung da wahrgenommen?
7: In dem VW-Werk, muss ich sagen, das ist in Wolfsburg, wer das noch nicht kennt, das ist wie so eine kleine Stadt, 60.000 Mitarbeiter. Und diese Konzernzentrale, die hat man sicherlich schon mal gesehen, das ist dieses große rote Gebäude mit dem VW-Logo obendrauf. Da passieren so die ganz großen Entscheidungen. Also die Beschäftigten, die da sind, die äußern sich ja immer ganz schwer, so wenn die gerade mit der Kamera vor Ort bist und so, ist immer so ein bisschen schwierig. Aber unter der Hand erfährst du schon, dass die natürlich Schiss haben, dass die Angst haben zum Teil um ihre Arbeitsplätze, weil die wissen, da wird gespart und die wissen halt nicht ganz genau, wen es wie, an welcher Stelle und wo trifft. Auf der anderen Seite musst du sagen, wenn du mit den Vorständen sprichst, nun sind das natürlich Manager und das ist deren Job auch, gute Laune zu verbreiten und vor allen Dingen hinter ihren Produkten zu stehen, die sind ganz anders. Und vielleicht sage ich einmal, warum wir da hingefahren sind, wir, das ist unser Kollege und ich, weil ganz viele gerade sagen, VW wird möglicherweise das alles nicht überleben und so weiter und so weiter. Und dann habe ich eben gesehen, dass diese neuen E-Modelle, die jetzt rauskommen, ID Polo unter anderem, dass sie unfassbar gute Kommentare bekommen haben von der Fachpresse, von Influencern auf YouTube und so weiter. Und da haben wir uns gefragt, übersehen wir hier was? Also bei all dieser Krise läuft hier vielleicht irgendwas, was diesem Konzern doch hilft, was vielleicht ein Gamechanger sein kann. Es ist, das muss man dazu sagen, das erste Elektroauto von VW der neuen Generation für unter 25.000 Euro. Damit wollen sie einfach so, ja, so einen kleinen Boom auslösen für VW.
8: 2026 ist für uns erstmal ein Jahr zum Abliefern. Wir haben lange gearbeitet, haben jetzt viele Dinge in Ordnung gebracht. Das Feedback ist schon mal hervorragend, das wir bisher kriegen.
7: Der Markenvorstand ist das, Thomas Schäfer, den haben wir auch getroffen da vor Ort. Und der, ja, vertritt quasi die Kernmarke VW. Und die haben mich dann auch in so eine, ja, hell beleuchtete Halle geführt. Da waren die Autos dann so richtig aufgereiht, die neuen ID-Modelle und sowas. Also die haben erstens gezeigt, dass sie stolz drauf sind auf diese Modelle. Zweitens aber auch, dass die Hoffnung echt groß ist. Und das wollten die auch vermitteln. Also die haben mich, als ich da war, auch nicht vom Haken gelassen. Die haben mich quasi ständig ein bisschen bespielt.
6: Verstehe. Das ist wahrscheinlich, wie du schon sagtest, auch dann einfach ihr Job. Ich glaube, ich hätte trotzdem erwartet, dass man auch bei denen diese Krisenstimmung doch so ein bisschen mehr spürt. Wo steht denn VW gerade so?
7: Schwieriges Fahrwasser, das müssen wir schon sagen. Also die Lage ist schon richtig angespannt und viele sagen ja auch, geht um die Existenz.
9: Ich glaube, was im Moment zur Diskussion steht, ist tatsächlich die Überlebensfähigkeit längerfristig des Volkswagen-Konzerns.
7: Wir waren ja auch bei so einem Automobilexperten, Stefan Bratzel heißt der, Center of Automotive Management.
9: Wir haben die größte und zwar disruptive Phase in der Automobilindustrie, die es je gab. Ich glaube, man muss sich überlegen, wo man die Investitionen kürzt. Wenn man an der Zukunft der Marke kürzt, an der Zukunft des Konzerns kürzt, bei Technologien wie autonomen Fahren, bei Technologien wie Robotik oder KI, dann ist man, wenn man so will, mit dem Klammerbeutel gepudert. An diesen Themen darf man nicht sparen.
7: Una hat eben auch gesagt, dass VW jetzt noch so ein Zeitfenster hat bis 2030 und bis dahin entscheidet sich, wie es mit dem Konzern tatsächlich am Ende des Tages weitergeht.
9: Wenn man dort nicht vorne mitspielt, dann wird es in den 30er Jahren tatsächlich um die Existenz von Volkswagen schlecht aussehen.
7: Und das muss man dazu sagen, bei aller Euphorie, auch für diese neuen E-Modelle, ID Polo und so weiter, bei aller Euphorie, das ist halt ein Riesenkonzern und ein einziges Modell wird den Konzern jetzt nicht grundsätzlich retten. Wir sprechen hier über den größten Autohersteller in Europa, wir sprechen hier weltweit von der Nummer 2, wenn wir uns den Autoabsatz anschauen, also hinter Toyota, und da sind halt ganz viele Marken drin, VW, Audi, Porsche, Skoda und so weiter und so weiter. Also so ein Modell ist wichtig, ist auch ein Hoffnungsträger, aber wie gesagt, der ganze Konzern steckt halt wirklich, wirklich in schwierigem Fahrwasser, weil man einfach viel weniger Autos verkauft als früher.
6: Und kannst du das mal beziffern oder ganz konkret auf den Punkt bringen? Was ist das Problem gerade?
7: Also VW hat wirklich große, man sagt, Überkapazitäten. Mhm. Es ist einfach so, dass wenn wir uns die VW-Werke anschauen, weltweit, dann kommen wir auf so eine Kapazität, ja, so ungefähr von 11, 12 Millionen Autos, die in diesen Werken pro Jahr produziert werden können. Und wenn wir auf der anderen Seite das eben auflisten, was so im Jahr verkauft wird, dann sehen wir, dass es im vergangenen Jahr ungefähr 9 Millionen waren. Das heißt, die Kapazitäten sind einfach viel zu hoch für das, was am Ende verkauft wird. Und die Tendenz ist ja sogar noch fallen. Dann ist das Riesenproblem, dass die USA zum Teil wenigstens weggebrochen sind. US-Präsident Donald Trump und seine Zölle machen einfach das Leben schwer. Und Thomas Schäfer hatte ganz klar gesagt, hier verändert sich im Augenblick ganz viel.
8: Zölle in Amerika, Wettbewerb jetzt aus China, in China und aus China. Das hat nochmal die Lage durchaus verschärft. Da müssen wir jetzt nochmal nachlegen. Da sind wir aber gerade bei. Das ist einfach so, ja.
7: China ist so der wichtigste Markt, in dem VW bislang war. Jedes Jahr gab es da richtig Milliardengewinne. Wir hatten mal 5 Milliarden, irgendwie 2, 3 Jahre ist das her. Jetzt in der Zwischenzeit 1 Milliarde und in diesem Jahr wahrscheinlich 0. Und China ist nicht nur als Absatzmarkt weggebrochen, sondern ist in der Zwischenzeit halt Riesenkonkurrent. Das heißt, da werden in der Zwischenzeit viele, viele Autos produziert, unter anderem Hybridautos, also diesen Mix aus Verbrenner und E-Motor, aber auch reine E-Autos. Und weil da die Konkurrenz so groß ist, weil in China kaum noch Geld zu verdienen ist mit den Autos, auch für die chinesischen Hersteller, exportieren die halt hierher. Und das macht das Leben, gerade für so einen Hersteller wie VW, das nennt man Volumenhersteller, die machen einfach Masse normalerweise. Das macht das Leben einfach unglaublich schwer. Und dann kommt all das, was wir hier noch im Inland haben, an Arbeitskosten, an Energiekosten, Bürokratie, das macht das Leben halt auch noch zusätzlich schwer.
6: Beginnen wir nochmal über das zu sprechen, was ja mittlerweile offensichtlich ist. Die Automobilbauer in Deutschland, VW eingeschlossen, haben den Wandel zum E-Auto irgendwie verschlafen. Du beschäftigst dich schon lange mit dem Thema. An wem lag's denn? Sind's die Autobauer oder war's eher die Politik?
7: Da kommen eine ganze Menge zusammen. Also es gibt nicht so den einen Schuldigen, wo man sagen könnte, der hat das jetzt verpennt und deswegen hat das alles nicht funktioniert. Ich kann mich irgendwie dran erinnern, es gab mal damals einen VW-Chef, Matthias Müller heißt der, der hat mal gesagt, das war 2017, lass uns die Dieselsubventionen streichen, E-Mobilität ist sowieso die Zukunft. Hat aber gleichzeitig so ein bisschen über Elon Musk damals noch gelächelt, weil er so wenig E-Autos verkauft und hat irgendwie gesagt, wir VW, wir sind so stark, wir stellen hier am Ende des Tages die Regeln auf. Man hat sich so ein bisschen in Sicherheit gewähnt, weil man einfach so starker Konzern war und gesagt hat, wenn hier irgendwann irgendjemand bestimmt, wie E-Autos aussehen, dann sind am Ende des Tages wir das. Und von daher haben die Autohersteller das auch ein Stück weit verschlafen und haben auch nicht so mitbekommen, wie andere Hersteller, unter anderem eben auch in China, sich immer weiterentwickelt haben und auch günstig produziert haben. Also VW bringt ja jetzt das erste E-Auto unter 25.000 Euro auf den Markt. Die Chinesen sind schon längst hier und in China sowieso. Also das ist erstmal der Punkt bei den Automobilkonzernen. Aber die Politik hat halt auch aus meiner Sicht wenigstens viel falsch gemacht. Ständig hin und her. Also wir setzen auf E, dann gab es eine Prämie, dann war die Prämie, die Kaufprämie plötzlich über Nacht mal weg. Jetzt diskutieren wir wieder übers Aus vom Verbrenner aus und so weiter und so weiter. Ladeinfrastruktur hat man aufgebaut, aber nicht so richtig ausgebaut. Der Ladestrom heute ist auch noch viel zu teuer. Also aus meiner Sicht hat hier auch die Politik ganz, ganz viele Fehler gemacht und hat auch viele verprellt und hat dafür gesorgt, dass es diejenigen, die Gegner waren, einfach hatten, zu sagen, E-Autos, das funktioniert doch nicht. Wobei man dazu auch noch sagen muss, der Autoindustrie kam es auch an vielen Stellen nicht ganz ungelegen, weil mit E-Autos verdient man einfach oder hat viel weniger Geld verdient als mit Verbrennern und mit den Verbrennern konnten sich die großen Autohersteller einfach noch die Kassen füllen, was zum Teil auch nötig ist, weil sie halt viel investieren müssen.
6: Und das haben sie dann so lange gemacht, bis es irgendwann nicht mehr ging.
7: Ja, in der Zwischenzeit ist es tatsächlich einfach schwierig, weil wir so viele Player am Markt haben und sich der Markt so verschoben hat und unser ganzes Geschäftsmodell, das wir eigentlich hatten, nämlich Verbrenner, weil das so nach und nach und nach einfach derart unter Druck kommt und wir doch sehen, was alle gesagt haben, auch schon vor Jahren, dass E-Autos einfach die Zukunft sind und das wird zunehmend zum Problem, weil der Kuchen wird ja jetzt nicht wahnsinnig viel größer, aber diejenigen, die ein Stück abhaben wollen, werden halt mehr.
6: Weißt du, woran ich die ganze Zeit denken musste? Ich hatte mal vor 100 Jahren VWL im Nebenfach und bei dieser Geschichte musste ich immer an Schumpeter denken und seine schöpferische Zerstörung, ja, weil ich so das Gefühl hatte, das ist ja wie im Lehrbuch. Es kommt ein Pionier, jetzt mal gesponnen, Musk, ja, jemand entwickelt etwas Neues, das E-Auto, und die etablierten Unternehmen rühren sich nicht oder zu spät und werden dann hinweggefegt. Ich habe mich so ein bisschen gefragt, wie du das siehst. Erleben wir das hier gerade?
7: So ein bisschen so ist das. Also wir haben natürlich ein altes Geschäftsmodell und das hat immer funktioniert und das war der Verbrenner. Das ging über Jahrzehnte, ich möchte schon fast sagen über Jahrhundert recht gut und daran hält man natürlich fest. Das funktioniert, das läuft, die Leute haben sich dran gewöhnt, die Gewinne stimmen und so weiter. Wir sind, was die Technik angeht, weit vorne mit Motoren, mit Zulieferungen, mit Entwicklung und so weiter und so weiter. Und dann kommt was völlig Neues und so ein E-Motor, ich sage immer, der steckt im Staubsauger und in der Bohrmaschine, das kann eigentlich jeder. Und China hat dann rechtzeitig die Chancen erkannt, hat einfach auf E gesetzt, hat Know-how auch abgegriffen von den Autofirmen, die da vor Ort waren, also was Chassis angeht und so weiter und Räder und Reifen und Federung und so weiter und so weiter. Und da setzt man einfach einen E-Motor rein und plötzlich funktioniert das alles. Und wir halten einfach noch an dieser, man muss es schon fast sagen, also veraltet darf ich nicht sagen, weil es ja immer noch eine aktuelle Technik ist, aber wir halten einfach immer noch daran fest, während wir eigentlich merken, dass die Musik in der Zwischenzeit doch ein Stück weit woanders spielt. Und es gab gerade eben eine neue Studie, die gesagt hat, in China werden 2030 80% der Autos reine E-Autos sein. Und da kann man einfach schon sehen, wohin das Ganze läuft.
6: VW hat schon diverse Krisen erlebt und auch überlebt. Inwiefern unterscheidet sich die jetzige Situation von den vorherigen?
7: Eine übliche Krise, eine übliche Wirtschaftskrise, also üblich in Anführungszeichen, ist einfach, dass die Wirtschaft nicht so gut läuft, dass die Absatzmärkte schwächeln. Wir sind eine Exportnation, dann gibt es Schwierigkeiten in irgendeiner Region oder irgendeinem Land und dann wird eben nicht mehr so viel verkauft und die Leute haben nicht so viel Geld. Das läuft ja immer in so Wellenbewegungen ab. In diesem Fall ist es einfach anders, weil unser Geschäftsmodell, wir exportieren unsere Technik. Wir lassen vielleicht woanders noch produzieren, günstig produzieren, aber eigentlich exportieren wir unsere Technik. Das ist quasi, ich möchte nicht sagen dahin, aber da wird kräftig dran gerüttelt. Das heißt, auch andere stellen jetzt eben in der Zwischenzeit Autos her. Auch andere konkurrieren jetzt mit uns auf Augenhöhe. Wenn wir uns das Thema KI anschauen, Robotik, autonomes Fahren, Batterietechnik, Software, dann sind die uns zum Teil tatsächlich auch schon relativ weit voraus. Und deswegen ist dieses ganze Geschäftsmodell einfach ein komplett anderes. Wir sind auch waren beim Maschinenbau mal ganz weit vorne. Wenn heute irgendwo ein Akkuwerk aufmacht, fast weltweit möchte ich sagen, dann stehen da Maschinen aus China drin. Keine deutschen Maschinen mehr, sondern chinesische Maschinen mit chinesischen Anleitungen und oft auch chinesischem Servicepersonal. Nur die verstehen das dann und die haben die Kontrolle drüber. Also das hat sich tatsächlich komplett verschoben und wir haben eine Abhängigkeit auch, die wir früher nicht hatten. Also wenn wir gerade das Thema anschauen, Batterieproduktion, Akkus für die Autos, dann ist es einfach so, dass die ganz großen Player eben in China sitzen. Und selbst wenn wir hier mal auf die Idee kommen, ein Batteriewerk aufzubauen, das macht VW ja gerade, dann sind wir trotzdem noch abhängig von den Rohstoffen. Also es verschiebt sich gerade alles komplett. Es ist eben nicht mehr, wir bauen unsere Technik, exportieren die, sondern wie gesagt, dieses Geschäftsmodell, ich möchte nicht sagen, ist am Ende, aber ist gerade schon heftig am Wanken.
6: Das heißt, hier geht es um einen richtigen Strukturwandel, ne? Gegebenenfalls sogar um einen Bruch. Und sag mal, auch dieser Wechsel, dass China für uns nicht mehr nur ein Abnehmerland ist, sondern ein Konkurrent geworden ist. Würdest du sagen, VW und das, was VW da erlebt in diesem Kontext, das steht eigentlich pars pro toto für die deutsche Wirtschaft im Allgemeinen? Also im Sinne von, wir sind zu langsam, wir sind zu behäbig und anderswo ist man einfach schneller und innovativer.
7: Zum Teil schon. Also es ist einfach so, dass China natürlich einen ganz klaren Plan hat. Die sichern sich weltweit ihre Rohstoffe, die investieren viel in die Technik, die wissen letztendlich genau, wo sie hinwollen, die investieren in die E-Mobilität, die sind wahnsinnig schnell, was Bürokratie angeht, die subventionieren, das sehen wir ja an vielen Stellen, sehen wir auch bei Stahl oder bei Aluminium, beim Schiffbau und so weiter und so weiter. Und ich sage immer, es ist natürlich auch ein Stück weit schwierig, wenn du in Konkurrenz trittst mit irgendwie Systemen, die komplett anders arbeiten. Also die bestimmte Bereiche subventionieren, wo der Umweltschutz auf jeden Fall kleiner geschrieben wird, Klimaschutz auch, die Arbeitsbedingungen. Es ist ja so, dass wir hier in den Autokonzernen in der Regel eine 35-Stunden-Woche haben. Da wird jetzt im Augenblick so ein bisschen dran gedreht, weil die Autokonzerne oft sagen, wir brauchen 40 Stunden und das ohne Lohnausgleich, damit wir irgendwie konkurrenzfähiger werden. Jetzt schauen wir aber nach China. Da gibt es das Prinzip 9-9-6. Das heißt, da wird gearbeitet von 9 bis 21 Uhr, also wir reden hier über 12 Stunden, 6 Tage lang und wenn mich nicht alles täuscht, sind das 72 Stunden die Woche. So, und mit denen treten wir jetzt in Konkurrenz. 35 Stunden auf der einen Seite, 72 Stunden auf der anderen Seite. Das Rennen kann man, wenn es um die Arbeitskosten geht, einfach nicht gewinnen.
6: Und sag mal, wenn wir jetzt nach vorne gucken, ja, VW muss was ändern, möchte was ändern. Lass uns mal am Anfang jetzt auf diese kurzfristigen Sachen gucken. Da wurde ja jetzt Anfang September ein großes Sparpaket angekündigt und darauf wurde sich geeinigt. Was ist genau geplant?
7: Ach ja, die haben ja schon mal ein Sparpaket beschlossen. Das war 2024, das ist 2 Jahre her. Da hat man schon mal gesagt, man wird 50.000 Jobs oder Stellen abbauen. Da ist man im Augenblick gerade dran. Aber jetzt kam man eben nochmal zu dem Schluss, dass da nochmal nachgelegt werden muss, weil es einfach nicht reicht. So, jetzt also nochmal 50.000 weltweit.
6: On top?
7: On top, genau. 25.000 davon heißt es so hinter vorgehaltener Hand in Deutschland, verteilt auf die verschiedenen Marken. Wobei man dazu sagen muss, das ist so eine sogenannte rechnerische Größe. Also wenn, ich sag mal, wenn 2 in Altersteilzeit gehen und jeder arbeitet noch halb, dann ist das rechnerisch eben ein Job. Also das heißt nicht, dass die Stellen 1:1 dann letztendlich gestrichen werden, sondern das versucht man eben rechnerisch zu machen. Und ganz wichtig, es soll keine betriebsbedingten Kündigungen geben. Das heißt sozialverträglich. Wenn Leute in, wie gesagt, in Altersteilzeit gehen, es wird wahrscheinlich Abfindungsprogramme geben und so weiter und so weiter. Also keine Kündigung, wenigstens ist das nicht geplant. Dann stehen weiterhin Werke auf der Kippe, das muss man einfach auch sagen. Da gibt es aber noch keine Entscheidung. Das sind ja die Werke, hat man immer wieder gehört, Emden, Zwickau, Hannover und Neckarsulm. Da wird auch gesucht, ob man möglicherweise eine andere Verwendung findet für diese Werke. Und dann wird VW, das ist auch schon klar, weniger Modelle rausbringen, möchte aber trotzdem genauso viel Autos verkaufen. Das heißt, nur die erfolgreichen Modelle sollen überleben. Und dann diese ganze Auswahl, die man hat. Also wenn du mal auf so eine Konfigurationsseite vom Autohersteller gehst, ich sage immer, du wirst wahnsinnig, weil du so viele Sachen anklicken kannst, dass du sagst, eigentlich ist mir das zu viel. Ich möchte jetzt nicht noch Ziernähte am Lenkrad aussuchen müssen. Das wird es künftig nicht mehr geben, einfach um Geld zu sparen.
6: Das sind ja jetzt erstmal die kurzfristigen Maßnahmen, wo es darum geht zu sparen. Aber wie will VW sich längerfristig aufstellen? Es muss ja parallel auch einen Strukturwandel geben.
7: Naja, also erstmal, wie gesagt, ist Sparen das ganz große Thema. Und dann ist jetzt schon im Gespräch, dass man, und das hat man ja gemacht, Teile der Produktion verlagert. Wir waren mal früher die Köpfe von VW hier in Deutschland. Die Ingenieure haben Modelle entwickelt und zwar für die ganze Welt. Und dann wurde zum Teil produziert, in China zum Beispiel. Und dann, wie gesagt, hat man diese Autos letztendlich unters Volk gebracht. In der Zwischenzeit verlagert man dorthin, wo man billiger, wo man günstiger bauen und auch entwickeln kann. Also es ist in der Zwischenzeit einfach so, dass bei VW einfach sehr vieles in China schon für China in der Zwischenzeit produziert wird. Also da hat man Partner, da hat man Entwicklungszentrum jetzt seit geraumer Zeit und da werden jetzt alleine in diesem Jahr 20 neue VW-Modelle allerdings nur für China entwickelt und produziert.
10: In China ein Klassiker aus alten Tagen, der VW Jetta. Jetzt bekommt er als Elektrofahrzeug ein neues Leben, für umgerechnet rund 10.000 Euro, zu haben, aber nur in China. Der Markt dort, einst Quelle für Milliardengewinne des Konzerns, verlangt nach hochtechnisierten E-Autos zu Billigpreisen.
7: Und es gibt ja schon Stimmen, die sagen, kann sein, dass diese Modelle zum Teil auch nach Deutschland kommen und dann hier in unseren Fabriken produziert werden. Wir hatten vor ein paar Jahren bei China unsere Werkbank. In der Zwischenzeit redet man drüber, dass wir möglicherweise die Werkbank sein könnten für Modelle aus China. Ich bin da ein bisschen skeptisch, weil unsere Arbeitskosten natürlich deutlich höher sind und das sich wahrscheinlich nicht wirklich rechnen wird am Ende des Tages. Aber sowas wird man auf jeden Fall machen. Und wie gesagt, dann wird man versuchen zu verschlanken. Und wahrscheinlich wird sich das Gesicht von VW doch deutlich ändern, weil man nach und nach hier sicherlich auch an die verschiedenen Werke rangehen wird. Die Zulieferbetriebe, da wird sich hier einiges ändern auch noch, weil wir für ein E-Auto natürlich viel weniger Teile brauchen als für einen Verbrenner. Aber unterm Strich, also VW wird es aus meiner Sicht wenigstens noch länger geben.
6: Und sag mal, wenn wir noch mal auf den ID Polo schauen, ja, auf den Hoffnungsträger vom Anfang der Folge, wo ist der denn dann anzudocken bei dieser Veränderungsstrategie? Wofür steht der dann möglicherweise?
7: Der steht tatsächlich für das neue Gesicht. Der steht für das neue Gesicht von VW und der steht schon so ein Stück weit für die Zukunft. Das muss man sagen. Sowas wird entwickelt, in diesem Fall wenigstens in Deutschland, aber wird dann eben komplett produziert in Spanien, findet bei uns nicht mehr statt. Das wird bei dem nächsten kleinen Wagen, bei dem ID Everyone genauso sein. Auch hier konzipiert, auch hier entwickelt, aber vor allen Dingen in Spanien produziert.
8: Ein Fahrzeug in der Größenordnung können Sie in Deutschland nicht wettbewerbsfähig herstellen.
7: Die Produktion hier, und das ist ja das, was dieser Markenchef gesagt hat, Thomas Schäfer, die Produktion hier in Deutschland, die rechnet sich einfach nicht.
6: Kann dieser Wandel gelingen und wie sieht VW dann aus danach?
7: Also ich höre ja immer wieder, mit VW geht's möglicherweise irgendwann dem Ende zu. Ich will nochmal sagen, einer der größten Autokonzerne weltweit, führend mit ganz vielen Modellen in Deutschland, in Europa. Marken, die wirklich gut laufen, mit Skoda, mit Cupra, hat ein sehr großes Cashkonto, also man sagt so um die 30, 32, 34 Milliarden Euro.

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1: Um 3 Uhr mit Milat Kupay. Kanzleramtschefin Wagen hat bekräftigt, dass die Bundesregierung die geplanten Sozialreformen bei Pflege, Krankenversicherung und Rente umsetzen will. Das sagte sie am Abend vor Wirtschaftsvertretern in Berlin. Aus der Nachrichtenredaktion Christoph Tietz.
2: Vor den Wirtschaftsverbandsbossen versprach Wagen in ihrer Rede mehr Tempo und sagte, die Koalition müsse nun Knoten lösen. Der Reformkurs müsse den Menschen aber auch besser erklärt werden. Wünschen der SPD nach Änderungen an der Rentenreform nach den jüngsten Landtagswahlen erteilte die Kanzleramtschefin indirekt eine Absage. Die von der Rentenkommission vorgeschlagene Reform sei ein Gesamtkunstwerk, das sehe sie genauso wie der Kanzler und auch SPD-Arbeitsministerin Baas. DIHK-Präsident Adrian kritisierte, den Firmen im Land fehle das Vertrauen in die Bundesregierung. Berlin müsse die Reformen nun endlich in Gang setzen, um schneller zu einer wachstumsorientierten Wirtschaftspolitik zu kommen.
1: Die USA, Dänemark und Grönland haben ein Sicherheitsabkommen geschlossen. Das Papier wurde am Rande der UN-Generalversammlung in New York unterzeichnet. Alle drei Seiten hatten sich in der vergangenen Woche darauf geeinigt. Das Abkommen erlaubt den USA, ihre Militärpräsenz auf der Arktisinsel auszubauen. Die USA können demnach 2 neue Militärstützpunkte auf Grönland bauen. Trump hatte monatelang immer wieder Anspruch auf die Insel erhoben. In Rheinland-Pfalz ist ein US-Militärflugzeug abgestürzt. Nach Angaben der US-Luftwaffe handelt es sich um einen F-16-Kampfjet. Der Pilot habe sich per Schleudersitz gerettet und werde jetzt medizinisch versorgt. Weitere Personen wurden offenbar nicht verletzt. Der Absturz ereignete sich am Nachmittag auf dem Vorfeld der US-Airbase Spang-Dahlem in der Eifel. Die Ursache wird noch untersucht.

0: Wenige Tage vor der finalen Abstimmung über den deutschen Olympiabewerber für die Sommerspiele 2036 bis 2044 hat der Deutsche Olympische Sportbund seine nicht bindende Punktewertung bekannt gegeben. Ein Bewerber hat knapp die Nase vorn, einer ist er abgeschlagen. Aus der Sportschau-Redaktion Markus Tepper.
1: 100 Punkte konnte der Deutsche Olympische Sportbund maximal pro Bewerbung vergeben. München bekommt gut 87, Köln-Rhein-Ruhr gut 85 Punkte. Und das bedeutet für beide unter dem Strich die Note sehr gut. Berlin erhält mit seinen 74,6 Zählern immer noch die Note gut. Und für Köln-Rhein-Ruhr und für München sprechen laut DOSB die vielen modernen vorhandenen Sportstätten in beiden Regionen die hohe Zustimmung in der Bevölkerung von 66% und mehr und die internationale Strahlkraft.
0: Das waren die Nachrichten. Und das Wetter in Deutschland, tagsüber oft heiter, nur im Nordwesten bewölkt, gegen Abend von der Nordsee und Ems her Regen, Höchstwerte 17 bis 24 Grad und am Donnerstag wechselhaft bis 23 Grad. Es ist 3.03 Uhr.
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3: Die A4 Dresden-Görlitz ist zwischen Niederseifersdorf und Kodersdorf in beiden Richtungen wegen Wartungsarbeiten im Tunnel Königshainer Berge bis 5 Uhr gesperrt. Die Umleitung führt über die U4 und U5. Die A6 Heilbronn Richtung Nürnberg ist zwischen Ansbach und Lichtenau wegen Bergungsarbeiten gesperrt. Die Umleitung führt über die U9. Die A7 Würzburg Richtung Fulda ist zwischen Bad Brückenau, Wildflecken und Volkers wegen Bauarbeiten gesperrt. Die Umleitung führt hier über die U63. Die A23 Heide Richtung Hamburg ist zwischen Horst Elmshorn und Elmshorn wegen Reinigungsarbeiten gesperrt. Die A29 Oldenburg Richtung Wilhelmshaven ist zwischen Oldenburg-Ohmstede und Kreuz Oldenburg-Nord wegen einer Nachtbaustelle bis 5 Uhr gesperrt. Die A40 Ruhrschnellweg Essen Richtung Dortmund ist zwischen Dreieck Bochum West und Bochum Zentrum wegen Bauarbeiten gesperrt. Und die A100 Stadtring Berlin Neukölln Richtung Wedding ist zwischen Innsbrucker Platz und Hohenzollerndamm bis 5 Uhr früh wegen Wartungsarbeiten gesperrt. Das war's. Ihnen eine gute und vor allem sichere Fahrt.
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3: Aus dem Studio von NDR Info in Hamburg. Mein Name ist Reza Wafa. Willkommen. Eigentlich hätte der Kanzler jetzt in New York sein sollen bei den Vereinten Nationen, aber seinen USA-Trip hat er abgesagt, um stattdessen die Scherben aufzukehren, nach den für seine Partei schlechten Wahlergebnissen in Mecklenburg-Vorpommern und Berlin. Und das heißt, er hat Rede und Antwort gestanden bei den Abgeordneten der Unionsfraktion im Bundestag. Katrin Aue dazu.
4: Dienstagnachmittag, kurz vor 15 Uhr auf der sogenannten Fraktionsebene im Bundestag. Die Abgeordneten von CDU und CSU kommen zusammen. Angeblich ist die Stimmung vor allem nach der historisch schlecht gelaufenen Wahl in Mecklenburg-Vorpommern historisch schlecht. In Medien ist von Kanzlerdämmerung die Rede. Auch von einer möglichen Revolution in der Fraktion wird geraunt. Also,
5: was macht denn Revolution besser?
4: Fragt Daniela Ludwig von der CSU.
5: Revolution hat noch nie irgendwas zum Besseren gewendet.
4: Der CDU-Abgeordnete Bastian Ernst aus Niedersachsen antwortet, nach dem Kanzler gefragt, wie aus der Pistole geschossen.
6: Der Kanzler bleibt. Da sehe ich gar keinen Zweifel dran. Aber der Kanzler hat sicherlich auch gemerkt, dass wir was verändern müssen. Und deswegen hat er auch gesagt, dass wir in die Zukunft schauen.
4: In die Zukunft schauen, etwas verändern. Das hat auch Fraktionschef Thorsten Frey im Sinn. Vor der Sitzung mit dem Kanzler analysiert er, die Wahlen vom Wochenende seien nicht nur Protestwahlen gewesen.
7: Sondern dass darüber hinaus eben auch der Fingerzeig auf bestimmte thematische Leerstellen gegeben worden ist. Damit müssen wir uns beschäftigen, das müssen wir annehmen und daraus müssen wir dann auch die entsprechenden Lehren ziehen.
4: Dann vergehen gut 2,5 Stunden. Einzelne der rund 200 Abgeordneten melden sich aus der Sitzung, beschreiben eine konstruktive, offene Stimmung, eine auch selbstkritische Rede des Kanzlers und vereinzelt Kritik aus der Fraktion, unter anderem am Kommunikationsstil des Kanzlers. Sepp Müller aus Sachsen-Anhalt zur Atmosphäre.
8: Es war der Situation angemessen. Wir haben ein historisch schlechtestes Wahlergebnis. Wir fliegen zum ersten Mal aus dem Landtag raus. Da gibt es nichts schön zu reden. Und deswegen war das jetzt keine Sektstimmung, sondern eher Trauerfeier.
4: Teilnehmer schildern, Friedrich Merz habe in seinem Redebeitrag nochmal für die geplanten Reformen geworben, etwa bei Rente und Pflege. Serap Güler, CDU-Abgeordnete aus Nordrhein-Westfalen, beschreibt den Weg, den der Kanzler gehen will, so.
9: Ich glaube, einerseits ist es schon das Thema Gerechtigkeit. Das hat der Bundeskanzler ja gestern auch nach den Gremien Gremiensitzungen deutlich gemacht, dass es viele Menschen in unserem Land gibt, die sich abgehängt fühlen, die sich nicht mitgenommen fühlen, sie wieder besser anzusprechen, auch politisch mitzunehmen. Auf der anderen Seite aber auch die Entschlossenheit zu zeigen, wir reformen, damit das Land auch in 30 Jahren noch zukunftsfähig ist.
10: Allerdings, bei den Reformen gibt es seit Wochen Fragezeichen, unter anderem beim Koalitionspartner SPD. CDU-Parlamentarier Tilman Kuban warnt davor, das Rentenpaket wieder aufzuschnüren.
11: Wenn man die eine Seite aufmacht, werden auch viele andere Seiten wieder aufgemacht werden. Dann geht es ums Thema Minijobs, wo man nochmal nachverhandeln könnte. Da geht es um die Frage der Kopplung an die Lebenserwartung erst ab 2031. Dann geht das gesamte Konzept wieder auf und das wäre ein schwerer Fehler.
10: Nur, wie soll das zusammengehen? Den Reformkurs beibehalten und stärker das Thema Gerechtigkeit in den Mittelpunkt stellen. Die Belange von Union und SPD unter einen Hut bekommen. Fraktionsvize Matthias Mittelberg glaubt, das geht.
12: Am Ende ist allen klar, dass wir nur eine Chance haben, wenn wir jetzt insgesamt geschlossen in der Unionsfraktion, aber am Ende auch geschlossen in der Regierung handeln. Wenn wir uns jetzt irgendwie auseinandertreiben lassen, dann scheitert nicht nur diese Regierung, dann wird am Ende auch dieses Land scheitern.
10: Geschlossenheit und Rückendeckung. Dieser Sitzungstag in seiner Unionsfraktion geht für den Kanzler glimpflich aus.
3: Schon vor der Fraktionssitzung hat Unionsfraktionschef Thorsten Frey Folgendes gesagt: Der Bundeskanzler hat unsere Unterstützung. In den ARD-Tagesthemen hat ihn Ingo Zamperoni dann gefragt, ob die Fraktionssitzung für Friedrich Merz der Befreiungsschlag gewesen ist.
13: Ja, es war auf jeden Fall eine wichtige Fraktionssitzung, die wir hatten. Und wir hatten natürlich einen enormen Gesprächs- und Aussprachebedarf angesichts der Tatsache, dass wir an diesem Wochenende wirklich eine dramatische Wahlniederlage erlebt haben, insbesondere in Mecklenburg-Vorpommern, aber auch darüber hinaus in Berlin und zwei Wochen zuvor in Sachsen-Anhalt. Deswegen war es wichtig, dass wir genügend Zeit hatten, intensiv zu sprechen.
14: Das haben Sie gemacht, aber Sie sagen es, nach den Wahlergebnissen der vergangenen Tage und nach dem Aufrauch innerhalb der Partei der letzten Tage, jetzt scheint das irgendwie abgeflacht zu sein. Heißt es jetzt, ja, jetzt haben Sie alle mal ausgesprochen, das war wichtig. Das heißt, ja, wir haben verstanden die Botschaft der Wählerinnen und Wähler, aber jetzt geht es erstmal auf diesem Kurs so weiter, als wäre nichts passiert, oder wie muss man das jetzt verstehen?
13: Nein, das wäre natürlich eine falsche Nachricht. Wer eine solche Wahlniederlage kassiert, der muss sich hinterfragen, der muss die eigene Arbeit hinterfragen und der muss sich auch mit den sich daraus ergebenden Konsequenzen beschäftigen. Dieser Prozess ist selbstverständlich nicht abgeschlossen. Das gilt sowohl für die Partei als auch für die Bundestagsfraktion. Aber unsere Verantwortung als größte Regierungsfraktion ist natürlich, in diesen schwierigen Tagen auch Stabilität in die Koalition zu bringen und mitzuhelfen, dass wir in den entscheidenden Themen vorwärts kommen und dass wir die Fortschritte erzielen, die die Menschen in unserer Politik noch nicht sehen.
14: Aber weil Sie Konsequenzen ansprechen, welche zieht denn Ihre Fraktion jetzt? Noch mehr Reformen, jetzt erst recht, oder doch eher eine Aufweichung auch des Kurses, weil man sieht, okay, das kommt sonst bei den Wählerinnen und Wählern nicht an?
13: Nein, ich glaube, zum einen müssen wir natürlich zur Kenntnis nehmen, dass die Extreme von rechts und links auch nicht nur aus Protest, sondern auch wegen einzelner ihrer Themen gewählt worden sind. Das müssen wir uns sehr genau anschauen, auch wo wir da Leerstellen haben, wo wir besser werden müssen, wo wir Antworten finden müssen. Das ist gar keine Frage, auch wenn wir diese Antworten natürlich immer anders geben, als das Radikale von rechts und links tun. Aber wenn Sie die Frage ansprechen, wie wir unseren Staat, unsere Gesellschaft modernisieren und vorwärts bringen, dann sind das natürlich Herausforderungen, die bleiben. Und ich glaube nicht, dass die Menschen uns nicht wählen, weil wir zu viele Reformen machen, sondern ich glaube eher, dass man die Erfolge, die notwendig sind, noch nicht sieht, die Konsequenzen auch im ganz persönlichen Leben der Menschen. Und deswegen kommt es nicht darauf an, mehr oder weniger, sondern dass wir das, was wir verständigt und geeint haben in der Koalition, dass wir das dann auch tatsächlich umsetzen und die Menschen spüren, dass es vorwärts geht.
14: Macht Ihr Koalitionspartner das mit, was Sie sich vorstellen, ist die Frage. Die SPD hat ja gerade ein neues Positionspapier auch formuliert nach den Wahlen, in dem so manches zur Debatte gestellt wird.
13: Also zunächst einmal arbeiten wir auf der Grundlage dessen, was wir im Koalitionsvertrag vereinbart haben. Wir arbeiten auf der Grundlage der Beschlüsse der Koalitionsausschüsse, all das, was wir gemeinsam verabredet haben. Und das ist die Basis, an die, glaube ich, sollten sich alle Partner gebunden fühlen.
14: Ja, aber wir
13: und darüber
14: ja
13: hinaus.
14: Entschuldigen Sie, wenn ich Sie unterbreche, aber wir sehen ja, die SPD sagt, nee, gerade während wir dieses Gespräch führen, gibt es eine Art Mini-Koalitionsgipfel im Kanzleramt. Da scheint das ja irgendwie neu abgesteckt zu werden.
13: Nein, das ist nicht so, sondern es geht darum, dass die Referentenentwürfe für maßgebliche Gesetzesvorhaben, dass die innerhalb der Regierung abgestimmt werden. Das ist natürlich etwas völlig anderes und das machen wir auf der Grundlage dessen, was wir gemeinsam verständigt haben. Darüber hinaus gibt es aber auch noch weitere Aufgaben und was man davon macht und wie man es macht, das muss man in der Koalition absprechen. Da haben wir aber auch bewährte Kanäle und da finden wir auch einen gemeinsamen Weg. Da bin ich überzeugt.
14: Und der sieht so aus wie angekündigt, also beispielsweise aus einem Guss die Rentenreform, da wird nicht nochmal hier und dort an welchen Stellschrauben gedreht?
13: Naja, das hat ja sowohl, haben das sowohl der Bundeskanzler als auch die Arbeitsministerin, aber auch der ganze Koalitionsausschuss hat es bestätigt. Und da sind natürlich auch noch einzelne Fragen offen, die ausformuliert werden müssen, wie zum Beispiel eine soziale Schutzrente aussehen kann, wie man den Vertrauensschutz regeln kann. Das sind natürlich Themen, die muss man in einem Referentenentwurf eines Gesetzes ausbuchstabieren. Und das machen wir auf der Grundlage der Verständigung, dass wir dieses Paket jedenfalls im Ganzen umsetzen möchten.
14: Und Sie möchten auch, haben Sie gesagt, die Reform in einem Rutsch umsetzen und das müsste auch zügig kommen. Aber dieses zügig und wir müssen Reformen hören, das hören wir ja ständig jetzt seit Tagen, seit Wochen, damit vertrösten Sie ja auch die Menschen ein bisschen. Bis wann konkret? Was heißt denn zügig?
13: Also das, was wir uns vorgenommen haben im Koalitionsausschuss am 1. Juli, ist, dass das alles zum 01.01.2027 in Kraft tritt. Wer die Abläufe im Parlament, die Fristen und die Beteiligungsrechte kennt, der weiß, dass das in höchstem Maße anspruchsvoll ist. Aber das zuständige Ministerium hatte ja jetzt auch schon 2,5 Monate Zeit, sich seitdem damit zu beschäftigen und hat es mit Sicherheit auch getan. Deswegen bin ich davon überzeugt, dass die Regierung jetzt zügig einen Gesetzentwurf vorstellen und dann auch im Kabinett verabschieden wird. Und dann werden wir alles in die Waagschale werfen, das auch im Parlament schnell durchzusetzen.
3: Soweit Unionsfraktionschef Thorsten Frey in den ARD-Tagesthemen.
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3: Wer bei den Vereinten Nationen auf einen großen, unkontrollierten Knall gewartet hat, der ist wohl weitgehend enttäuscht worden. Denn das hatten einige wahrscheinlich mal wieder von Donald Trump erwartet. Wie sein Auftritt vor der UN-Generalversammlung abgelaufen ist, dazu ARD-Korrespondent Martin Gansemeyer.
15: Im vergangenen Jahr schimpfte US-Präsident Trump in seiner Rede vor der UN-Vollversammlung über den maroden Zustand der Vereinten Nationen, nicht funktionierende Rolltreppen und Teleprompter. Seine Rede in diesem Jahr war deutlich disziplinierter. In weiten Teilen hielt sich Trump an sein Redemanuskript. Zweimal bedankte er sich ausdrücklich beim UN-Sicherheitsrat für die Verabschiedung von Resolutionen zu Gaza und zur freien Schifffahrt in der Straße von Hormuz. Dennoch, Trump wäre nicht Trump gewesen, hätte er nicht auch seine eigenen Verdienste in der Weltpolitik herausgestellt.
16: So while others have talked, I have acted. While others have spoken of peace, I have made peace. While others have ignored threats, I have confronted them.
15: Während andere redeten, habe ich gehandelt, sagte Trump. Während andere vom Frieden geredet haben, habe ich ihn gemacht. Während andere Gefahren ignorierten, habe ich sie konfrontiert. Dies gelte vor allem für den Iran, betonte Trump und rechtfertigte seinen Krieg gegen das Land.
16: Just imagine such a vile regime were ever empowered to carry out large-scale terror attacks from behind a nuclear shield. This was the reality we had to confront, a reality that far too many preferred to ignore.
15: Stellen Sie sich vor, solch ein böses Regime könnte Terroranschläge ausführen und wäre durch Atomwaffen geschützt. Das war die Realität, der wir uns stellen mussten. Eine Realität, die viel zu viele lieber ignoriert haben. Trump forderte die Staatengemeinschaft auf, Iran wirtschaftlich zu isolieren. Und er zeigte sich zuversichtlich, dass das iranische Regime nach den Halbzeitwahlen in den USA auf die US-Forderungen eingehen werde, was ein deutliches Sinken der Öl- und Benzinpreise zur Folge habe. Andernfalls werde er Iran, Zitat, in die Hölle schicken. Während dieser Redepassage verließ die iranische Delegation den Raum. Den Krieg in der Ukraine sprach Trump nur kurz an und wiederholte seine Einschätzung, er halte ein schnelles Ende dieses Krieges für möglich. Lob gab es für Dänemark und Grönland. Er freue sich auf die Zusammenarbeit mit ihnen, sagte Trump. Die USA planen 2 große neue Militärstützpunkte auf Grönland, kündigte Trump an. Keinem Feind der USA werde jemals mehr erlaubt werden, eine militärische Präsenz in Grönland aufzubauen. Indem Amerika seinen Fußabdruck in der Arktik und im Nordatlantik vergrößert, so Trump, beschützt dieser Deal auch Europa. Dies sei auch für die NATO sehr gut.
3: Die Polizei und die Leitung der Ludwig-Maximilians-Universität München versuchen gerade zu retten, was zu retten ist. Nach der Hackerattacke aus der letzten Woche läuft die Spurensuche. Die Frage bleibt, was passiert jetzt mit den privaten Daten der Studierenden und welche Gefahren gibt es jetzt für die Betroffenen?
17: Ich bin Studentin an der LMU und ich habe das per Mail mitbekommen, dass wir gehackt wurden.
18: Erzählt Hami Wo. Sie ist gerade auf dem Weg in die Bibliothek in der Münchner Leopoldstraße.
17: Ich mache mir Sorgen, weil das sind meine Daten, also zum Beispiel meine E-Mail-Adresse, meine Hausadresse und so weiter.
18: Und wenn es nur das wäre, auch Name, Geschlecht, Geburtsort, Telefonnummern, Bankdaten, Krankenversicherung, BAföG-Nummern und Studienverlauf, auf all diese Daten hatten die Hacker Zugriff. Die Universität betont, Anhaltspunkte für Erpressung bestünden nicht. Man beobachte weiter, was jetzt im Darknet passiere. Das größte Risiko ist laut Ann-Kathrin Edinger von der Verbraucherzentrale Bayern Identitätsklau.
19: Häufig kommt es dazu, dass dann Konten im Namen der Betroffenen aufgemacht werden, ohne dass sie etwas davon wissen. Diese Konten können dann beispielsweise auch für Geldwäsche oder Ähnliches benutzt werden. Und dann werden natürlich einfach ganz viele verschiedenste Verträge abgeschlossen, für die dann im Endeffekt die Betroffenen einstehen sollen.
18: Die LMU hat ihre Studierenden noch vor einer weiteren Gefahr gewarnt, erzählt Studentin Hami Wo.
17: Also im E-Mail stand, dass wir jetzt mehr aufpassen sollen. Zum Beispiel, wenn wir fremde E-Mails bekommen, dass wir nicht auf irgendwelche Links klicken, weil dann vielleicht der Hacker uns auch hacken können.
18: Also Phishing-Mails. Ann-Kathrin Edinger von der Verbraucherzentrale empfiehlt dazu.
19: Also zum einen sollte sowieso Vorsicht geboten sein bei E-Mails von unbekannten Absendern. Dann sollte man direkt immer die E-Mail-Adresse anschauen, ob die einem seltsam vorkommt und sowieso niemals unbekannte Anhänge öffnen.
18: Wachsam sein, eventuell Passwörter ändern, viel mehr ist gar nicht möglich, meint auch der IT-Sicherheitsexperte Manuel Atok.
20: Als Betroffener kann man nicht viel dagegen tun, wenn meine Daten im Internet kopiert werden. Ich kann natürlich auf mein Konto gucken, ob irgendwelche unseriösen Bewegungen passieren. Vor allem sollte ich mich auch an die LMU selbst wenden und da eben auch erfragen, welche Hilfestellungen die mir auch bereitstellen für den verursachten Schaden, den die da veranstaltet haben.
18: Fraglich allerdings, wie viel Unterstützung die Universität leisten kann, falls es wirklich um Zehntausende Betroffene geht. Die Studierenden müssen gerade also vor allem warten auf echte E-Mails ihrer Uni mit mehr Informationen und möglicherweise auf falsche E-Mails von Betrügern.
3: Xaver Schäffer war das über die Sorgen nach der Hackerattacke auf die LMU München.
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3: Da geht es heute um einen der bedeutendsten Jazzmusiker. Vor 100 Jahren wurde nämlich John Coltrane geboren. Bernd Schlesselmann mit einem Porträt.
21: Im Spätsommer 1964 will John Coltrane nicht gestört werden. Er zieht sich in die Dachetage seines Hauses auf Long Island zurück. Mit Papier, Stift und Saxophon. Es dauert einige Tage, bis er sich wieder seiner Familie zeigt.
22: Es war, als wäre Moses vom Berg gekommen. Er kam herunter und hatte diesen freudigen, friedlichen Ausdruck, diese Ausgeglichenheit im Gesicht.
21: So erinnerte sich seine Frau Alice an diesen denkwürdigen Moment, als John Coltrane sie endlich geschrieben hatte. Die vierteilige Suite, zu der ihn bereits 1946 während seiner Navy-Zeit eine Vision inspiriert hatte. A Love Supreme, ein Loblied an die Liebe und an Gott, ein musikalisches Glaubensbekenntnis. In nur einer Session am 9. Dezember 1964 nimmt er das Album mit drei Musikern in New Jersey auf. Es wird ein wegweisendes Meisterwerk des Jazz, das im Beatjahr 1965 den Nerv der Zeit trifft. Als die Jugend rebelliert und die Musik radikaler wird, sorgt Coltrane mit seinem Tenorsaxophon für spirituelle Erleuchtung. Der Rolling Stone bringt es auf den Punkt.
0: A Love Supreme ist das erste Jazzalbum, das gehört und verkauft wird wie eine Popplatte.
21: John Coltrane stammt aus einer religiösen und musikalischen Familie in North Carolina. Seine beiden Großväter Pfarrer, sein Vater Schneider und Prediger. Er spielt Ukulele und Geige. Als er stirbt, ist John 12 Jahre alt. Ein stiller Junge, der in jeder freien Minute auf seiner Klarinette übt. 1943, zu seinem 17. Geburtstag, schenkt ihm seine Mutter ein Altsaxophon. Wieder spielt er unablässig. Seine neue Heimatstadt Philadelphia ist voller Bars und Clubs. Gut für John. Und er entdeckt auch noch das rasante Saxophonspiel von Charlie Parker. Dann der Ritterschlag. Mitte der 50er Jahre nimmt ihn Miles Davis in sein Quintett auf. Der verteilt Notizen statt Noten. Die Musiker dürfen, sollen improvisieren. Jazzautor Ashley Carr.
1: John Coltrane spielte jeden Abend ohne Netz und doppelten Boten. Immer auch mit der Angst vor dem Scheitern. Er wusste ja nie, was passieren würde.
21: Trotz schwerer Heroinabhängigkeit entfaltet Coltrane seinen eigenen Stil, intensiv mit klaren, starken Tönen. Mit seinem Tenorsaxophon setzt er neue Maßstäbe im Jazz. Das Davis-Album Kind of Blue ist der kreative Höhepunkt ihrer Zusammenarbeit. Anfang der 60er Jahre geht John Coltrane seinen eigenen Weg und experimentiert mit verschiedenen Bandbesetzungen. Seine Musik hat jetzt auch indische und arabische Einflüsse. Er ist ein Star, der selbst von Rockmusikern geschätzt wird. Coltrane stirbt 1967 mit nur 40 Jahren an Leberkrebs. Geboren wurde er am 23. September 1926. Das war heute vor 100 Jahren.
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23: Mit Christian Hake. Da ist er, der erste Punktverlust der Frauen des FC Bayern München. In der Bundesliga noch mit weißer Weste kamen sie bei der Champions-League-Premiere in Unterhaching gegen Manchester City nicht über ein Unentschieden hinaus. Taufik Khalil war für uns mit dabei.
24: Lange sah es wie die perfekte Premierenparty aus. Die Bayern-Frauen dominieren Manchester City im ersten Champions-League-Spiel im Sportpark Unterhaching, wo ab sofort in der Königsklasse gespielt wird. Doch am Ende dann nur Frust bei Julia Gwin, die das frühe 1:0 gemacht hat.
25: Fühlt sich tatsächlich momentan auch ein bisschen an wie verlorene 3 Punkte. Ich glaube, wir haben über weite Strecken des Spiels echt ein gutes Spiel gemacht, sehr viel Dominanz ausgestrahlt, eigentlich genauso wie man in die Champions-League-Saison starten will, auch reingestartet. Vermissen es aber leider, das über 90 Minuten zu zeigen. Ich glaube, wir laden sie dann mit unseren eigenen Fehlern ein, dann auch ihre Tore zu machen.
24: Ausgerechnet Manchesters Bundesliga-Neuzugang Carlotta Wamsa macht das 2:2 kurz vor Spielschluss, trotz 2:0-Führung für die Bayern-Frauen. Aufreger des Abends war Citys Anschluss vor der Pause. Ein Pyro lag auf dem Rasen, ärgert sich Sportchefin Bianca Recht.
26: Der Vengalo liegt ungefähr 5 Sekunden oder 10 Sekunden schon auf dem Platz und da kommt keine Reaktion. Dann geht auch noch der Angriff über die Seite. Ich finde, bin der Meinung, da muss eine Schiedsrichterin unterbrechen. Selbst die Spielerin, man hat auch in den Reaktionen gesehen, das war so, pfeift sie jetzt ab oder geht es jetzt irgendwie weiter? Dann geht der Angriff, der geht quasi durch den Vengalo durch.
24: Nächster Termin heute. Da geht es für Gwin und Co. zum Frustbier auf die Wiesen.
25: Im Endeffekt geht es darum, ja, dieses Selbstvertrauen, das wir uns über die letzten Wochen erarbeitet haben, auch wieder weiterzutragen. Ist, glaube ich, immer ein schöner Termin mit der Mannschaft. Trotzdem, alles in allem, liegt der Fokus schon wieder auf dem Pokal.
24: Sonntag dann in Mönchengladbach.
23: Wird es wieder Olympische Sommerspiele in Deutschland geben? Wenn es nach dem Deutschen Olympischen Sportbund geht, dann ja. Und am Samstag wird entschieden, mit welcher Region sich Deutschland endgültig für die Spiele 2036, 40 oder 44 bewerben wird. Jetzt hat der DOSB einen Bericht vorgestellt, in dem die 3 Bewerber Berlin, München und die Region Köln-Rhein-Ruhr gründlich überprüft wurden und Markus Tepper weiß, wer zurzeit vorne liegt.
27: München liegt hauchdünn vorne und erhält vom DOSB rund 87 von 100 möglichen Punkten. Köln-Rhein-Ruhr bekommt gut 85. Das bedeutet für beide die Bewertung sehr gut. Berlin erreicht 74,6 Zähler. Das reicht für die Note gut. Dabei punkten München und Köln-Rhein-Ruhr mit ihren modernen, vorhandenen Sportstätten, hohen Zustimmungswerten von 66% und mehr in der Bevölkerung und ihrer internationalen Strahlkraft. Für Köln-Rhein-Ruhr mag auch die Aussicht, 17,6 Millionen Tickets verkaufen zu können, eine Rolle gespielt haben, so viel wie noch nie bei Olympischen Spielen. Nordrhein-Westfalens Ministerpräsident Hendrik Wüst nannte die Bewertung eine starke Nachricht für Köln-Rhein-Ruhr, das eine exzellente Olympia-Bewerbung vorgelegt habe. Bei dem Ranking handelt es sich nicht um eine bindende Empfehlung. Am Samstag müssen die deutschen Sportverbände darüber abstimmen.
23: Von einer Medaille hatten auch die deutschen Volleyballer bei der Europameisterschaft geträumt. Gegen die Favoriten aus Polen hat es dann allerdings nicht gereicht. Kapitän Jan Zimmermann zieht nach dem Aus im Viertelfinale allerdings trotzdem eine positive Turnierbilanz.
4: Ja, ich denke allgemein, Die Bilanz muss positiv sein. Ich glaube, wir sind sehr gut aus der Gruppe rausgekommen, auch wenn natürlich der erste Spot oder der Sieg gegen Frankreich schon nochmal uns einen anderen Weg gegeben hätte im Turnier. Ich glaube, wir müssen positiv rausgehen, die Sachen mitnehmen, die wir gut gemacht haben und weiter dran arbeiten, jetzt erstmal in die Saison gehen und dann nächstes Jahr hoffentlich auf dem Level anfangen.
23: Und im DRB-Pokal steht der Handballclub Hamburg im Achtelfinale. Beim Zweitligisten Elbflorenz Dresden gab es ein knappes 31:30. Ebenfalls extrem knapp setzte sich Melsungen gegen die Rhein-Neckar-Löwen durch, am Ende 35:33 nach Verlängerung.
3: Das war der Sport mit Christian Hake.

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1: Um 3.29 Uhr mit Milat Kupay. Kanzleramtschefin Wagen hat bekräftigt, dass die Bundesregierung die geplanten Sozialreformen bei Pflege, Krankenversicherung und Rente umsetzen will. Mutige und umfassende Reformen müssten kommen, sagte die Kanzleramtschefin am Abend. Die Koalition müsse nun Knoten lösen. Der Reformkurs müsse den Menschen außerdem besser erklärt werden. Wünschen der SPD nach Änderungen an der Rentenreform nach den jüngsten Landtagswahlen erteilte die Kanzleramtschefin indirekt eine Absage. Die von der Rentenkommission vorgeschlagene Reform sei ein Gesamtkunstwerk. Das sehe der Kanzler ebenso wie SPD-Arbeitsministerin Baas. Von der Gewerkschaft Verdi kommt Kritik an den Maßnahmen der Bundesregierung zur Spritpreisentlastung. Der für das kommende Jahr geplante Spritpreisdeckel kommt nach Meinung von Verdi-Chef Frank Wernicke zu spät. Aus der Nachrichtenredaktion Thomas Frohwerk.
2: Dem Redaktionsnetzwerk Deutschland sagte Wernicke, bis der Preisdeckel für Sprit komme, verdienten sich die Mineralölkonzerne weiter, Zitat, dumm und dusselig. Außerdem gehe niemand an die Übergewinne dieser Konzerne heran, so der Gewerkschaftsvorsitzende. Auch den von Oktober bis Dezember geplanten Tankrabatt sieht Wernicke kritisch. Besser wären nach seinen Worten gezielte Unterstützungen für Bezieher niedriger bis mittlerer Einkommen. Die nun geplante Senkung der Energiesteuer gehe zulasten der Steuerzahler, sagte der Verdi-Chef.
1: Heute spricht der ukrainische Präsident Selenskyj in der Generaldebatte den Vereinten Nationen in New York. Vorab hat er sich mit US-Staatschef Trump getroffen. Dort ging es um Wege, den russischen Angriffskrieg zu beenden. Aus New York, Giselle Ukar.
3: Er hat nach seinem Gespräch mit Trump vor Journalisten gesagt, dass er bereit sei, die Angriffe auf russische Energieanlagen zu beenden, wenn umgekehrt die Angriffe Russlands auf die ukrainische Energieinfrastruktur auch aufhören. Selenskyj hofft außerdem, dass die USA einen Weg finden, die russische Seite zu Verhandlungen zu bewegen. Sein Treffen mit US-Präsident Trump sei positiv und produktiv gelaufen. Beide Seiten waren sich wohl einig, dass der Krieg vor dem Winter enden sollte.
1: In Hamburg treffen sich heute Forscher und Meteorologen zum Extremwetterkongress. Die Experten wollen dabei über die Auswirkungen des Klimawandels diskutieren und wie in Zukunft mit Hitzewellen, Starkregen oder Überschwemmungen umgegangen werden könnte. Nach Angaben des Robert-Koch-Instituts sind in diesem Jahr in Deutschland infolge von Hitze rund 16.000 Menschen gestorben. Zur Eröffnung des dreitägigen Kongresses wird auch Bundesumweltminister Carsten Schneider erwartet. Und das Wetter in Deutschland, tagsüber oft heiter, nur im Nordwesten bewölkt und gegen Abend von der Nordsee und Ems her Regen, Höchstwerte 17 bis 24 Grad. Am Donnerstag wechselhaft im Südwesten freundlicher bei 14 bis 23 Grad. Am Freitag oft freundlich, zwischen Ostsee und Erzgebirge mehr Wolken und stellenweise Regen bei 15 bis 25 Grad. Das waren die Nachrichten.
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4: Nur eine Meldung, die die A4 betrifft, Dresden-Görlitz. Die ist zwischen Niederseifersdorf und Kodersdorf in beiden Richtungen wegen Wartungsarbeit im Tunnel Königshainer Berge immer noch gesperrt. Bis 5 Uhr. Die Umleitung führt über die U4 und die U5. Gute Fahrt.
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4: Mein Name ist Reza Wafam. Hallo. Zwei ARD-Kollegen sind in die Ukraine gereist und haben unter größter Geheimhaltung Abwehrstellungen der ukrainischen Armee besucht. Da haben sie miterlebt, wie russische Angriffe abgewehrt werden. Und darüber berichten Kai Küstner und Stefan Niemann in den kommenden gut 20 Minuten in der aktuellen Podcast-Folge von Streitkräfte und Strategien.
5: Wir sprechen heute darüber, Stefan, dass sich die Ukraine Hoffnung macht, die neuen, die superschnellen russischen Shahed-Drohnen bald abfangen zu können. Wir konnten hier im Land unter strengster Geheimhaltung natürlich Abwehrstellungen der ukrainischen Streitkräfte besuchen, die sonst absolut tabu sind. Aber was bei so einem Besuch natürlich im Vordergrund steht, sind die Begegnungen mit den Menschen im Land.
6: Ja, und die ständige Bedrohung hat sich nach Jahren des Krieges tief eingegraben in das Lebensgefühl der ukrainischen Hauptstadt. Aber was ich diesmal noch auffälliger finde als bei unserem Besuch im vergangenen Winter, Kai, Es ist keine gedrückte Stimmung zu spüren in den Straßen dieser Stadt. Wir haben hier in Kiew viel Fröhlichkeit gesehen, Familien beim Einkaufen oder Spazieren gehen, Gruppen junger Leute, die Selfies machen oder rumalbern. Aber klar, wir wissen um all die Menschen, die wir nicht sehen, die sich nicht mehr aus dem Haus trauen, die der Krieg in Depression, in tiefe Verzweiflung oder außer Landes getrieben hat.
5: Was auch auffällt, die Nachrichten im Fernsehen und Radio sind natürlich voll von Geschichten von der Front. Es verfolgen hier alle, ob die russischen Streitkräfte noch mehr Land erobern oder ob sie zurückgeschlagen werden können. Der massive Luftangriff auf den Großraum Moskau mit hunderten ukrainischen Drohnen, die in der Nacht zum Sonntag unter anderem eine große Ölraffinerie der russischen Hauptstadt getroffen und weitgehend zerstört haben, das haben die Menschen hier empfunden als gute Nachrichten in ja sehr schwierigen Zeiten, auch wenn man in Kiew immer und jeden Tag damit rechnen muss, massiv selber angegriffen zu werden, mit Raketen, mit ballistischen Raketen zum Beispiel. Und das Machthaber Putin das dann propagandistisch und in ja perfider Täter-Opfer-Umkehr als Rache in Anführungsstrichen zu verkaufen sucht.
6: Ja, mit irgendeiner Reaktion aus Russland rechnen die Menschen hier. Zu schmachvoll dürften sie für den Kreml gewirkt haben. Die Bilder vom Großbrand im Bezirk Kapotnia und den schwarzen Rauchwolken über Moskau. 40% des dort gebrauchten Treibstoffs sollen aus dieser Raffinerie gekommen sein. Das berichten die Medien hier in Kiew. Und die erwähnen auch, dass der Flugbetrieb an den Moskauer Airports Domodedowo und Zhukovski wegen der ukrainischen Angriffe vorübergehend eingestellt werden musste. Und das während der Scheinwahlen zur russischen Duma, die in Wahrheit ein Scheinparlament ist. Sogenannte Wahlen also, zu denen Putin nur Parteien zugelassen hatte, die seinen Angriffskrieg gegen die Ukraine gutheißen. Was Russlands Herrscher mit Blick auf den Krieg aus dem wenig überraschenden Sieg seiner Partei macht, das beleuchten wir mal in einer anderen Folge, Kai. Aber nochmal zurück zu den Folgen des großen ukrainischen Drohnenangriffs vom Wochenende. Der Gouverneur der Region Moskau meldet, es sei bei den ukrainischen Drohnenangriffen auch ein Wohnhaus getroffen worden, wobei 2 Menschen getötet und mehrere verletzt worden seien. Und 400 Menschen hätten in Ramenskoje einen 21-stöckigen Wohnblock verlassen müssen, weil herabstürzende Trümmerteile einen Brand auf dem Dach ausgelöst hatten. Und Russlands Flugabwehr, die habe 450 ukrainische Drohnen abgeschossen, behauptet Moskau noch. Wir können das nicht unabhängig überprüfen.
5: In Fastiv, einem Vorort von Kiew, hier gab es am Wochenende 4 Todesopfer und zahlreiche Verletzte. Nach Berichten der Kiew Post sind eine Frau und 3 Kleinkinder in einem Wohnhaus getötet worden. In der Nacht zum Montag haben wir ja hier selber in Kiews Stadtzentrum Einschläge gehört. 10 weitere Regionen wurden von Russland aus der Luft angegriffen. Darunter erneut der Hafen von Odessa, den wir besucht haben. Und wie das aussehen kann, das haben wir ja vor Ort selbst mitbekommen.
6: Aber auch andere Regionen werden regelmäßig zum Ziel des russischen Terrors aus der Luft. In der Stadt Saporischschja gab es besonders schwere Schäden an Gebäuden. Laut Präsident Zelensky wurden dort eine Universität und Wohnblocks getroffen und ein großes Einkaufszentrum sei komplett abgebrannt. Die Nacht zu Dienstag haben wir in unserem Hotel in einem Botschaftsviertel der ukrainischen Hauptstadt als vergleichsweise ruhig erlebt oder als das, was man unter diesen Umständen ruhig nennt. Also Daueralarm, getroffene Wohnhäuser, zerstörte Infrastruktur. Aber nach allem, was wir am Dienstagmittag wissen, blieben die russischen Luftangriffe hier in Kiew diesmal wohl ohne fatale Folgen. Dnipro und andere Städte hat es diesmal härter getroffen. Die Ukraine beklagt 6 Tote unter der Zivilbevölkerung.
5: Und wenn wir uns das alles vor Augen halten, was du gerade berichtet hast, Stefan, dann führt uns das, finde ich jedenfalls, unweigerlich zu jener Frage, die mir zurzeit als eigentlich die dringlichste, also die Schlüsselfrage erscheint, wie verzweifelt sich die Ukraine gegen Angriffe aus der Luft zu schützen versucht. Davon durften wir uns ja hier im Land exklusiv einen Eindruck verschaffen und auch Abwehrstellungen besuchen. Aber die entscheidende Frage lautet eben, warum kann sich die Ukraine derzeit noch nicht hinreichend gegen die Gefahr, gegen den Terror aus der Luft verteidigen? Darüber haben wir ausführlich diskutiert mit dem Sprecher der ukrainischen Navy, also der Marine, Dmytro Pletenschuk. Und der verweist in erster Linie auf den Einsatz dieser neuartigen, schnelleren, jetgetriebenen Shahed-Drohnen, reaktive Drohnen, wie sie die Ukrainer nennen.
7: Щодо тих загроз, які перед нами станом на зараз постали.
8: Die große Herausforderung ist, dass Russland jetzt beides auf einmal einsetzt. Alte und neue Shahed-Drohnen. Das stellt unsere Soldaten vor eine sehr schwierige Aufgabe.
5: Dann kommen noch hinzu die ballistischen Raketen, für deren Abwehr der Ukraine die Munition fehlt, haben wir oft darüber berichtet. Hinzu kommen auch Gleitbomben, auch die sind jetgetrieben inzwischen. Und auch Banderol-Marschflugkörper vom Typ S-8000. Ein kleiner, kostengünstiger Marschflugkörper, den die Ukrainer als eine Art Kreuzung aus Rakete und Drohne beschreiben. Ein tödlicher russischer Mix also. Wieder einmal muss die Ukraine lernen, sich anzupassen, muss in diesem technischen Wettlauf gegen die Zeit einen russischen Vorsprung aufholen. Wir haben bereits begonnen, die neuen Drohnen abzufangen, hat uns Pletenschuk, der Marinesprecher, erklärt, ohne da näher ins Detail gehen zu wollen. Aber er deutet an, dass man die Lösung womöglich schon gefunden hat oder ihr zumindest sehr nahe ist.
6: Und Präsident Zelensky hat sich dazu hier ja bereits geäußert und erklärt, die Ukraine habe mit Hilfe des militärischen Geheimdienstes SBU neu entwickelte Abfangdrohnen entwickelt und schon erfolgreich getestet. Wir haben hier in Kiew von deutlich größeren und schwereren Abfangdrohnen gehört, die senkrecht starten und den russischen jetgetriebenen Geran 4 oder Geran 5 Drohnen dann ja in Schräglage entgegenfliegen, um sie zu treffen. Und andere Abfangdrohnen sollen von Kampfhubschraubern in die richtige Höhe gebracht und dort dann waagerecht gestartet werden, um russische Drohnen abzuschießen.
5: Geran, das nur noch mal zur Erläuterung, ist eigentlich nur eine andere Bezeichnung für Shahed. Also wenn sich das bei uns vermischt, dann bitten wir das zu verzeihen. Dmytro Pletenschuk, der Marinesprecher, blieb, was das Abfangen dieser Drohnen, der Superschnellen angeht, in unserem Gespräch aus, wie ich finde, naheliegenden Gründen noch etwas vage. Hat auch von Helikoptern gesprochen, aber er hat vor allem das Problem beschrieben. Und das liege eben an der extremen Höhe und der extremen Geschwindigkeit dieser russischen Drohnen. Und der Marinesprecher hat hinzugefügt, unser Personal, unsere Soldaten müssen jetzt darin geschult werden, neue Waffen einzusetzen und umzudenken.
8: Wenn man die Taktik ändert, braucht man Zeit, sich anzupassen. Das ist normal im Krieg. Gleichzeitig gibt es keine Garantie, dass wir morgen dieses Problem gelöst haben. Und parallel dazu entwickelt der Feind sich auch wieder weiter.
6: Ja, Kai, da drängt sich die Anschlussfrage auf, wie kann Deutschland helfen? Was kann die NATO zur Problemlösung beisteuern? Was müssten die liefern? Der Sprecher der ukrainischen Marine jedenfalls hat darauf eine sehr deutliche Entgegnung, aber auch eine, die ein wenig resigniert klingt.
8: Seit 4 Jahren höre ich diese Frage. Und seit 4 Jahren antworte ich immer das Gleiche. Wir brauchen Verteidigungssysteme, insbesondere zur Abwehr ballistischer Raketen. Weil diese Gefahr sehr aktuell ist und Russland weiter sehr stark ballistische Raketen einsetzt. Jetzt kommt noch hinzu die Gefahr durch reaktive Drohnen, die sehr schwer abzufangen sind.
5: Eine Frage, die mich, Stefan, umtrieb in diesem Zusammenhang und die ich dann auch dem Navy-Sprecher gestellt habe. Wenn Odessa beschossen wird, dann geschieht das ja meistens von der Krim-Halbinsel aus. Die Ukraine war ja sehr erfolgreich darin, die russische Flotte im Schwarzen Meer zu bekämpfen, sie dazu zu zwingen, sich in Häfen zu verstecken. Auch haben sie ja zahlreiche Schiffe der Schattenflotte getroffen. Und es war auch möglich, den russischen Nachschub für die Krim abzuschnüren, abzuschneiden. Wenn das aber alles funktioniert, warum ist es dann eben nicht möglich, das Übel sozusagen bei der Wurzel zu packen und die Abschussrampen für Raketen und für die Shahed-Drohnen, wenn sie gestartet werden, zu zerstören?
7: Пускові ракет. Це машини, вони мобільні.
8: Das Problem ist, dass die mobil sind und damit unabhängig vom Ort. Man kann all das von einer x-beliebigen Wiese aus starten. Nehmen wir die Abschussrampen für die Onyx- und Zirkon-Raketen. Auch die sind mobil. Und Shahed-Drohnen schafft man einfach mit dem Lastwagen heran und kann sie dann sofort starten.
5: Also diese Herausforderung, so sieht es jedenfalls im Moment aus, wird bleiben.
6: Ja, und wie stark die ukrainische Flugabwehr unter Druck steht, das haben wir in der letzten Folge aus Odessa ja schon am Beispiel des Hafens beschrieben, wo selbst die Kampfboote der Marine sich wegen der Dauergefahr durch russische Drohnen immer seltener aufs Schwarze Meer wagen können. Die Patrouillenfahrt mit uns wurde ja nach Verlassen des Hafens wieder abgebrochen. Es war einfach zu gefährlich. Nach unserer Podcast-Aufnahme am Freitag sind wir dann nochmal mit dem Auto losgefahren, um uns die Lage an der Küste anzuschauen, Kai.
5: Auf vermutlich, ja absichtlich verschlungenen Wegen hat uns ein Presseoffizier zu einer versteckten Flugabwehrstellung am Schwarzen Meer gebracht. Überwiegend junge Soldaten waren dort, die überwachen hier den Luftraum. Auf ihrem Radar konnten wir etliche russische Drohnen verfolgen, die sich in großer Höhe der Küste näherten. Der 28-jährige Oleksi war mal Maschinengewehrschütze an der Front. Jetzt liegt sein Einsatzort eben hier am Schwarzen Meer. Von der besetzten Krim aus, also eigentlich von ukrainischem Territorium aus, kommen nun eben die meisten Luftangriffe der Russen.
9: Wenn wir die Drohnen hören oder sehen, dann gibt es Flugabwehreinheiten, die mit Maschinengewehren antworten. Wir hier arbeiten mit Abfangdrohnen vom Typ Bisun.
6: Ja, die Männer haben uns die Drohne gezeigt, die etwa so groß ist wie eine Thermoskanne, an einen Phallus erinnert ein bisschen. Und weil die Typenbezeichnung an das ukrainische Wort Bisun erinnert, wird sie von den Soldaten Kleiner Schwanz genannt. Humor in Uniform sozusagen, Kai. Und natürlich eine Botschaft in Richtung Russland. Das Scharfstellen und das Anschalten der Drohne, das klingt dann so. Ja, Oleksiy hat die Drohne festgehalten, damit sie mit ihrer explosiven Ladung nicht gegen die Decke der Stellung knallt. Das hat mich ehrlich gesagt ziemlich nervös gemacht, muss ich zugeben, Kai.
5: Ja, ich war auch froh, als sie dann wieder ausgeschaltet war. Aber was ich ehrlich gesagt noch beunruhigender fand, war dieses Radar, das wir da sehen konnten und was wir natürlich nicht filmen durften, weil das wirklich unter Geheimhaltung steht. Aber da konnten wir tatsächlich etliche russische Drohnen im Luftraum über der ukrainischen Küste ausmachen, die dort tatsächlich ihre Kreise zogen, also immer wieder zurückkehrten. Und damit es da bei diesem Abwehrkampf keine Verwechslungen gibt, sind die ukrainischen Drohnen auf dem Kontrollschirm blau markiert, die russischen gelb. Und beides kreiste dann eben sozusagen direkt über unseren Köpfen, aber ein paar tausend Meter über uns. Oleksi und seine Kameraden können dann sogar auch die Abmessung, also Spannweite, Höhe und Geschwindigkeit ablesen und wissen dann ziemlich genau, welcher Drohnentyp da auf sie und in dem Fall dann auch auf uns zukommt.
6: Ja, und das ist wichtig, denn nicht für alles sind die Männer in ihrer Stellung gerüstet. Die Jetgetriebene, die schnellen russischen Drohnen sind schwer abzuwehren. Die müssen andere Einheiten bekämpfen, hat Oleksiy uns erzählt. Mit Raketenwerfern vom Boden aus oder mit ukrainischen Abfangjägern vom Typ MiG-29. Aber das ist natürlich aufwendig und teuer. Die Männer haben auch so ein bisschen rumgedruckst und gezögert und wollten nicht so recht zugeben, dass die Ukraine ins Hintertreffen geraten ist, technologisch.
10: No.
9: Wir sind zurückgefallen in diesem Drohnenwettlauf. Wir brauchen schnellere Abfangdrohnen. Die gibt es schon, aber noch ungetestet.
5: Ja, wie eben schon geschildert, die Ukraine macht sich trotz alledem Hoffnung, eine Lösung auch für diese schnellen russischen Drohnen gefunden zu haben. Mithilfe eben extrem schneller Abfangdrohnen auch. Doch jetzt geht es darum, dass die sich in der Praxis bewähren müssen und in hoher Stückzahl auch hergestellt werden. Hier an der Schwarzmeerküste bei dem Unterstand mit Oleksiy und seinen Kameraden sind die jedenfalls noch nicht angekommen.
6: Ja, man muss also sagen, die Ukraine ist derzeit nur bedingt abwehrbereit, wie wir mit eigenen Augen gesehen haben. Und während uns Oleksiy in der Stellung am Schwarzen Meer die Lage erklärt, haben wir hinter dem jungen Soldaten an die Wand gelehnt noch 6 Gewehre entdeckt. Du auch, Kai, habe ich bemerkt. Im Ernstfall sind die sicher besser als nichts im Antidrohnenkampf. Aber Mit den Waffen von gestern lässt sich in diesem Drohnenkrieg natürlich nicht mehr viel ausrichten. Oleksiy und die anderen halten dennoch die Stellung.
9: Wir sind rund um die Uhr hier, immer für 2 Wochen am Stück, dann 2 Tage frei. Oder 10 Tage Schicht, dann 2 Tage frei. Das hängt vom Druck der Angriffe ab. In der Nachtschicht sind wir zu 6.
6: Ja, und für ihre langen Schichten stehen 6 Feldbetten bereit. Die jungen Männer mussten rund um die Uhr da sein. Und sie wissen natürlich, dass da draußen Kollaborateure unterwegs sind, Helfershelfer der Russen, die dem Feind Zieldaten zu liefern suchen. Und ob sie fürchten, dass ihre Stellung ausgespäht wird, haben wir die ukrainischen Soldaten deshalb noch gefragt. Die Antwort, die Einschläge kämen näher. Sie werden ihre Stellung bald verlegen müssen. Das haben wir beim Abschied dann noch gedacht, Kai.
5: Ja, die Ukraine verfügt, wenn man so will, über mehrere Verteidigungsringe. Was wir da gerade beschrieben haben, ist im Prinzip der mittlere Verteidigungsring, der mit den Abfangdrohnen. Wir durften aber auch an einem ganz anderen Ort, den wir wiederum nicht näher beschreiben dürfen, und wo wir auf der Fahrt dorthin unsere Telefone ebenfalls in den Flugmodus versetzen mussten, damit wir nicht unseren Standort preisgeben. Da haben wir den kleinsten, sozusagen den engsten Verteidigungsring besichtigen können. Letztlich eine Stellung, bei der Maschinengewehre vom Typ Browning auf die Ladefläche eines Lasters oder Pickups geschraubt und gen Himmel gerichtet sind. Dort haben wir Feldwebel Michailo getroffen. Ein Mann, Stefan, jenseits der 50, kurzgeschorene, weiße Haare, eindrucksvolle Erscheinung, Mensch, den man irgendwie auf den ersten Blick ansieht, dass er schon viel erlebt hat. Was man auch daran merkte, mit welch nonchalanter Gelassenheit uns Michailo erzählt hat, dass dies ein sehr, sehr gefährlicher Ort sei und was da tagtäglich über die Köpfe seiner Kameraden und seinen eigenen Kopf hinwegfliegt.
10: Der Feind schickt Shahed-Drohnen, Raketen, Banderol-Marschflugkörper, Gleitbomben. So will er unsere Infrastruktur zerstören.
6: Mehrfach sei man hier schon angegriffen und getroffen worden. Und kaum hat Michailo das gesagt, wird es hektisch. Er und seine Männer schicken uns in einen Unterstand, der wenig mehr als ein Sperrholzverschlag war, notdürftig getarnt mit einem Tarnnetz. Denn Michailos Kamerad hat auf seinem kleinen Radardisplay Shahed-Drohnen entdeckt, die genau über uns kreisen. Noch tun sie das in 6000 Meter Höhe, aber man weiß ja nie. Also, Michailo zieht sich seine Splitterschutzweste an und setzt seinen Helm auf. Doch für ihn ist es noch zu früh, von Gejagten zum Jäger zu werden und sich an die Maschinengewehrstellung zu begeben. So hoch oben ist die tödliche Gefahr außer Reichweite.
5: Bis zu einer Entfernung von 1800 Metern können wir Ziele hier treffen, hat uns Michailo erklärt. Und dann wird es plötzlich laut am Himmel über uns. Das ukrainische Abwehrfeuer von einer anderen Einheit ist zu hören. Und nach ein paar spannungsgeladenen Sekunden der Stille gibt es dann Gewissheit, die russische Shahed-Drohne ist vom Radar verschwunden. Mit einem Raketenwerfer haben sie die Shahed getroffen, das war eine andere Einheit, erklärt uns Michailo. Und dann wird klar, die Männer fühlen sich irgendwie dann doch wohler, wenn sie nicht zusätzlich zu den russischen Drohnen sich auch noch um Journalisten kümmern müssen. Ihnen ist aber gleichzeitig auch zum Abschied ein Anliegen, sich für die von Deutschland ja so intensiv geleistete Hilfe zu bedanken. Und die beiden Unteroffiziere im Unterstand geben uns noch einen Wunsch mit auf den Nachhauseweg.
10: Das Einzige, was wir brauchen, ist, dass die Hilfe aus Europa weitergeht. Den Kampfeswillen haben wir. Wir brennen innerlich darauf, unser Land zu verteidigen und zu schützen. Aber wir haben mehr Möglichkeiten zu kämpfen, wenn wir unterstützt werden. Wir brauchen eher Waffen als Geld. Bei Waffen können wir davon ausgehen, dass sie bei uns ankommen, während das Geld irgendwo oben hängen bleiben könnte.
6: Gewiss, die Ukraine braucht jetzt dringend stärkere Abwehrwaffen und ja, mehr finanzielle Mittel. Starke Menschen, die hat sie schon.
5: Ja, Stefan, für uns war auch dies wieder eine sehr besondere Folge und wir rufen ja eigentlich am Ende jeder Ausgabe von Streitkräfte und Strategien immer dazu auf, uns Anregungen, Lob oder Kritik zukommen zu lassen. Heute wollen wir mal Danke sagen für all die guten Wünsche und für den Zuspruch vor unserer Ukraine-Reise und auch auf unserer Ukraine-Reise und für die Reaktionen auf unsere Folge aus Odessa, die wir am Freitag aufgenommen hatten. Luisa, Ludmilla und auch Jürgen Lippert haben sich per Mail bei uns gemeldet und sie schreiben, Zitat, mit Anerkennung und Respekt danken wir Ihnen als deutsch-ukrainische Familie für Ihre letzte Folge des Podcasts Streitkräfte und Strategien.
6: Ja, viele haben uns eine sichere Weiterreise gewünscht. Danke auch dafür. Wir brechen direkt nach dieser Aufzeichnung mit dem Auto auf gen Westen, wollen noch vor Einbruch der Dunkelheit Lviv erreichen und dann am Mittwoch zu Fuß über die Grenze nach Polen. Die nächste Folge von Streitkräfte und Strategien kommt dann mit frischen Eindrücken aus der Ukraine wieder, wie gewohnt aus Deutschland.
5: Und damit verabschieden sich Kai Küstner
6: und Stefan Niemann.
4: Das war die aktuelle Folge des NDR-Podcasts Streitkräfte und Strategien mit Kai Küstner und Stefan Niemann, die sich direkt aus der Ukraine gemeldet haben. 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
4: Die Konflikte zwischen US-Präsident Trump und den Medien eskalieren weiter. CNN, MS Now und Politico haben Klage gegen die Trump-Administration eingereicht, weil die ihnen den Zugang zum Weißen Haus untersagt hat. Die betroffenen Medien berufen sich auf den Schutz der Pressefreiheit. Die Quittung bekam Trump nun bei der Einweihung eines Hubschrauberlandeplatzes vor dem Weißen Haus. Zwar gibt es Bilder davon, aber es lief kein Pressemikrofon. Diesmal könnte Trump es übertrieben haben, sagt Anne Reit im Deutschlandfunk.
11: Wie oft hat der US-Präsident in den vergangenen Wochen von seinem jüngsten Umgestaltungsprojekt auf dem Gelände des Weißen Hauses geschwärmt? Doch als der Landeplatz endlich offiziell eingeweiht wurde, hat keiner der großen TV-Sender darüber berichtet. Eigentlich wäre CNN dran gewesen, doch Trump hat CNN aus dem Weißen Haus verbannt. Und keiner der anderen verbliebenen 4 Sender war bereit, diese Lücke zu füllen. Das ist in Zeiten wie diesen kein leichter Schritt, aber es ist der einzig richtige. Um endlich einem Präsidenten seine Grenzen aufzuzeigen, der kaum eine Gelegenheit auslässt, Journalistinnen verbal zu attackieren, seriöse Berichterstattung als Fake News zu diskreditieren und Sendeanstalten mit dem Entzug ihrer Lizenz zu drohen. Viel zu oft ist er bisher damit davongekommen.
4: Die Süddeutsche Zeitung nennt den Rauswurf von CNN aus dem Weißen Haus, ebenso wie die Reaktion anderer großer Medien, beispiellos.
12: In seltener Solidarität machten sie am Montag keine Filmaufnahmen. Große Zeitungen veröffentlichten keine aktuellen Fotos Trumps. Sicher, Trump wird das nicht beeindrucken. Das wird nur eine richterliche Anordnung, die ihn zwingt, den Bann zurückzuziehen. Dennoch ist der Boykott ein wichtiges Zeichen, weil es die Aufmerksamkeit auf eine erschreckende Realität lenkt. Noch nie in der modernen US-Geschichte war die Meinungsfreiheit so bedroht wie unter Donald Trump.
4: Die Frankfurter Allgemeine Zeitung meint, es gehe Trump und anderen Rechtsnationalen darum, Institutionen schrittweise zu delegitimieren.
12: Dass Gerichte gegen Präsidenten entscheiden können, dass Universitäten Erkenntnisse

0: und die gesetzliche Krankenversicherung zusammenzuführen, würde bei der von Merz bemängelten Finanznot im gesetzlich finanzierten Gesundheitssystem helfen. Denn Privatversicherte sind meist Besserverdiener und als solche statistisch gesehen gesünder als Menschen mit weniger Geld. Sie würden mehr Beiträge zahlen, ohne allzu viele Leistungen zu beanspruchen. Aber so weit scheint der Kanzler nicht zu denken. Merz' Vorschlag, dass die Reformen wirkungsgleich auf die private Versicherung angewandt werden sollten, wäre aber schon mal ein Schritt in diese Richtung.
1: Die Pforzheimer Zeitung stellt in Frage, ob der Kanzler seinen Vorschlag ernst meint.
0: Wenn Merz etwas gegen dieses Ärgernis tun oder dafür sorgen will, dass die Krankenkassen bei den versicherungsfremden Leistungen entlastet werden, wie den Kosten für die Grundsicherungsempfänger, wäre das erfreulich. Doch zu fürchten ist, dass der Kanzler sich wieder einmal hat hinreißen lassen und einfach einen rausgehauen hat. Und das ist ein Problem für seine ganze Partei.
1: Das waren die Standpunkte, zusammengestellt von Amir Brecht.

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1: Um 4 Uhr mit Milat Kupay. Kanzleramtschefin Wagen hat bekräftigt, dass die Bundesregierung die geplanten Sozialreformen bei Pflege, Krankenversicherung und Rente umsetzen will. Das sagte sie am Abend vor Wirtschaftsvertretern in Berlin. Aus der Nachrichtenredaktion Christoph Tietz.
2: Vor den Wirtschaftsverbandsbossen versprach Wagen in ihrer Rede mehr Tempo und sagte, die Koalition müsse nun Knoten lösen. Der Reformkurs müsse den Menschen aber auch besser erklärt werden. Wünschen der SPD nach Änderungen an der Rentenreform nach den jüngsten Landtagswahlen erteilte die Kanzleramtschefin indirekt eine Absage. Die von der Rentenkommission vorgeschlagene Reform sei ein Gesamtkunstwerk, das sehe sie genauso wie der Kanzler und auch SPD-Arbeitsministerin Baas. DIHK-Präsident Adrian kritisierte, den Firmen im Land fehle das Vertrauen in die Bundesregierung. Berlin müsse die Reformen nun endlich in Gang setzen, um schneller zu einer wachstumsorientierten Wirtschaftspolitik zu kommen.
1: Von der Gewerkschaft Verdi kommt Kritik an den Maßnahmen der Bundesregierung zur Spritpreisentlastung. Der für das kommende Jahr geplante Spritpreisdeckel kommt nach Meinung von Verdi-Chef Wernicke zu spät. Bis der Preisdeckel greife, verdienten sich die Mineralölkonzerne weiter, Zitat, dumm und dusselig. Auch den von Oktober bis Dezember geplanten Tankrabatt sieht Wernicke kritisch. Besser wären nach seinen Worten gezielte Unterstützungen für Bezieher niedriger bis mittlerer Einkommen. US-Präsident Trump empfängt heute Chinas Staatschef Xi zu einem dreitägigen Staatsbesuch in Washington. Themen bei den Gesprächen dürften der Zoll- und Handelsstreit beider Länder sein und der sichere Umgang mit künstlicher Intelligenz. Trump hatte Xi während seines Besuchs in Peking Mitte Mai eingeladen. Das Treffen könnte nun von der Grönland-Vereinbarung zwischen den USA, Dänemark und der Arktisinsel getrübt werden. Der US-Präsident hatte deren Notwendigkeit damit erklärt, dass so Feinde der USA wie China von Grönland ferngehalten werden könnten. Auftakt der Champions League-Saison fürs Frauenteam des FC Bayern und der lief nicht nach Plan. Gegen Manchester City gab es nur ein 2:2 Unentschieden. Wegen des Spielverlaufs waren die Bayern-Frauen entsprechend enttäuscht. Aus München berichtet Taufik Khalil.
3: Sie haben 2:0 geführt. Sie hatten das Spiel über 70 Minuten komplett unter Kontrolle. Doch irgendwie wollte dann am Ende Manchester City viel mehr.

0: Die Bayern-Frauen spielten so ein bisschen, ja, auf Zeit und deswegen ging es am Ende dann schief. Nächste Woche geht es schon zu Benfica Lissabon im zweiten Spiel in der Champions League. Da musst du jetzt unbedingt gewinnen, denn die Bayern-Frauen wollen am Ende unter die ersten vier und direkt ins Viertelfinale.
1: Das waren die Nachrichten. Das Wetter in Deutschland. Tagsüber oft heiter, nur im Nordwesten bewölkt und gegen Abend von der Nordsee und Ems her Regen. Höchstwerte 17 bis 24 Grad. 4:03 Uhr.
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3: Mit so einigen Sperrungen fangen wir an mit der A4 Dresden-Görlitz. Die Strecke ist zwischen Niederseifersdorf und Kodersdorf in beiden Richtungen wegen Wartungsarbeiten im Tunnel Königshainer Berge. Noch voraussichtlich eine Stunde bis 5 Uhr gesperrt. Die Umleitung führt über die U4 und U5. Die A6 Heilbronn Richtung Nürnberg ist zwischen Ansbach und Lichtenau wegen Bergungsarbeiten gesperrt. Die Umleitung führt über die U9. Die A7 Würzburg Richtung Fulda ist zwischen Bad Brückenau, Wildflecken und Volkers wegen Bauarbeiten gesperrt. Die Umleitung führt hier über die U63. Die A29 Oldenburg Richtung Wilhelmshaven ist zwischen Oldenburg-Ohmstede und Kreuz Oldenburg-Nord wegen einer Nachtbaustelle auch noch eine Stunde bis 5 Uhr gesperrt. Die A40 Hoher Schnellweg Essen Richtung Dortmund ist zwischen Dreieck Bochum-West und Bochum-Zentrum wegen Bauarbeiten gesperrt. Und die A100 Stadtring Berlin-Neukölln Richtung Wedding ist zwischen Innsbrucker Platz und Hohenzollerndamm bis 5 Uhr früh wegen Wartungsarbeiten gesperrt. Ihnen eine gute und vor allem sichere Fahrt.
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3: Aus dem Studio von NDR Info in Hamburg. Mein Name ist Reza Wafam. Willkommen. Ich habe meinen Anteil daran. Offenbar mit diesen Worten hat Kanzler Friedrich Merz am Abend vor der CDU-CSU-Fraktion Fehler für die jüngsten Wahldebakel eingeräumt. Die Bundestagsabgeordneten haben ihn den Rücken gestärkt, sie stehen also hinter ihm. Aber gilt das auch für die Basis? Vor allem bei den Frauen, bei denen Merz laut Umfragen insgesamt nie den Beliebtheitsgrad hatte wie bei den Männern? Wie tief der Frust bei den Frauen in der Union sitzt, dieser Frage ist der Kollege Arndt Lorenz nachgegangen, und zwar bei der Frauenunion am Niederrhein, genauer gesagt im Kreis Kleve.
4: In Weeze sitzen ein paar Mitglieder der Kreis Klever Frauenunion beim vormittäglichen Brunch zusammen. Draußen im Sonnenschein essen sie Kürbissuppe und sprechen über die schlechten CDU-Wahlergebnisse von Sonntag. Ja, sie sei geschockt, erzählt Nicola Roth, Vorsitzende der Kreis Klever Frauenunion, dass die CDU in Mecklenburg-Vorpommern sogar aus dem Landtag geflogen ist.
5: Desaströs, wie auch schon vom Kanzler zusammengefasst, bevor die 4,8 dann wirklich auch stichhaltig da waren. Aber es ist Mecklenburg-Vorpommern und auf der anderen Seite Berlin von den Ergebnissen und nicht Nordrhein-Westfalen.
4: Hier bei uns könne die CDU seit 80 Jahren, also seit Bestehen des Bundeslandes NRW, ja auf eine gute Bilanz verweisen, betont Nicola Roth. Und auch im Kreis Kleve sei sie erfolgreich. Das bleibe so, zeigt sich die Frauenunion-Chefin optimistisch.
5: Da blicken wir mal in den Kreis Kleve. Im letzten Jahr haben wir hier aktive und gute Kommunalwahlen für die CDU gehabt. Wir haben unsere vielen Bürgermeisterkandidatinnen und Kandidaten durchgebracht. Die Räte sind entsprechend aufgestellt. Hier in Weeze zum Beispiel hat die CDU noch die absolute Mehrheit.
4: Ähnlich sieht das Parteikollegin Silke Immich-Gerold.
6: Wir sind ja hier in Nordrhein-Westfalen und im Kreis Kleve. Das ist ein ganz anderes Bundesland, andere Mentalität, weit weg vom Kreis Kleve. Ich habe das nicht auf den Kreis Kleve bezogen, sondern ich habe es zur Kenntnis genommen.
4: Man sollte sich von den dortigen Wahlergebnissen vor Ort am Niederrhein und in ganz NRW nicht verrückt machen lassen. Auch mit Blick auf die NRW-Landtagswahl kommendes Jahr finden die Kreis Kleve Unionsfrauen auch Judith Busch.
7: Wir sind hier CDU-mäßig recht gut aufgestellt. Wir arbeiten weiter daran, versuchen zu kommunizieren, sind tatsächlich sichtbar auch hier im Kreis Kleve. Und Kreis Kleve ist in CDU-Hand. Wir haben hier tolle Menschen, die unterwegs sind. Und wenn man das dann weiterspinnt auf Nordrhein-Westfalen, auch dort ist ein Hendrik Wüst unterwegs, zusammen mit den Grünen.
4: Und trotz der heftigen Debatten zwischen Schwarz und Rot in der Berliner Regierungskoalition über die geplanten Reformen. Daran sollte die CDU festhalten, meint Immich-Gerold, während die anderen zustimmend nicken.
6: Ich habe auch Kinder und Enkelkinder und es muss ja für die auch weitergehen. Also ich sehe auch, dass Reformen kommen müssen.
4: Und was halten Sie von der Debatte darüber, den Kanzler auszutauschen? Dazu sagen die Frauen von der Kreiskleverbasis ganz klar nein.
5: Wir haben einen Kanzler, der heißt Friedrich Merz. Das gilt für mich. Ich habe ihn auch gewählt. Ich war beim Bundesparteitag in Stuttgart Anfang des Jahres. Ich habe ihn als Parteivorsitzenden auch gewählt.
6: Er ist jetzt nun mal nicht der Entertainer, aber er ist sehr ein kluger Mann, schlauer Mann und fleißig. Und wer macht mit 70 noch so eine Arbeit? Er könnte sich auch zurücklehnen und sagen, ich mache jetzt nicht mehr hier weiter. Aber ist schon anerkennenswert, muss ich ganz ehrlich sagen.
4: Fazit, alle hier bleiben optimistisch, wollen sich weiter dafür engagieren, dass die CDU stark bleibt im Kreis Kleve, im Bund und natürlich in ganz NRW. Frauen-Union-Chefin Nicola Roth hat dafür schon die Marschrichtung vorgegeben und zitiert dabei gerne Bundeskanzler Friedrich Merz.
5: Rückgrat bewahren, standhaft bleiben und nach vorne gehen.
3: Nach vorne gehen. Mit diesem Appell versucht Kanzler Merz, die verunsicherte Partei aus dem Stimmungstief zu reißen. Der Blick nach vorn offenbart aber eine ziemlich große Baustelle. Der CDU laufen die Wähler weg, weil viele das Gefühl haben, die Partei versteht ihre Alltagssorgen nicht mehr. 86% der Befragten in Mecklenburg-Vorpommern haben Infratest DIMAP gesagt, dass die CDU kein Gespür für die Sorgen der einfachen Leute hat. Um den Wählerschwund zu stoppen, diskutiert die Partei jetzt über einen Kurswechsel hin zu mehr Sozialpolitik. Ob das die richtige Strategie ist, hat mein Kollege Markus Schubert vom Norddeutschen Rundfunk dem Politikexperten Professor Oliver Lemke von der Ruhr-Uni Bochum gefragt.
8: Also das würde ich denken, dass Merz versucht, dieses Thema auch für die CDU sozusagen zu besetzen. Es ist ja schon erkennbar, dass mit den schlechten Landtagswahlergebnissen für beide Seiten, sowohl für die Sozialdemokraten als auch für die Christdemokraten, die SPD gewissermaßen umschwenkt und jetzt sich als Korrektiv porträtiert der Reformen, die man selber ja mitverhandelt hat. Und die CDU wird dadurch ein bisschen getrieben. Das ist sie schon in dem Wahlkampf von Schwesig, die ja sehr stark auch Wahlkampf gegen das Rentenreformpaket gemacht hat und eben damit eben halt auch gegen die Bundesregierung. Und diese, sagen wir mal, Angriffsfläche wegzunehmen, ich glaube, das war schon die Idee von Merz, deutlich zu machen, wir sehen dieses Problem und wir können auch unsererseits nachbessern.
9: Müssen sich die Koalitionsparteien, damit die Koalition überhaupt funktioniert und auch so wahrgenommen wird, gegenseitig mehr Erfolge gönnen, mindestens bis wieder Landtagswahlen anstehen im Frühjahr?
8: Das ist eine Möglichkeit, zu Kompromissen zu kommen, die nicht darin münden, dass man sich geeinigt hat. Denn dass die beiden Lager sich einigen, das ist ja schön für sie, aber es ist möglicherweise nicht gut fürs Land. Also es ist ja nicht, zählt ja nicht nur das, was dabei rauskommt, sondern es zählt auch das, was rauskommt, als Lösung tatsächlich auch eine Lösung für die gesellschaftlichen Probleme darstellt. Und da wäre das eine Möglichkeit, dem anderen in bestimmten Gebieten mehr Raum zu lassen und auch Erfolge gönnen zu können, sicherlich. Aber sogenannte Gestaltungskompromisse, also dass man tatsächlich auch lernt, über den eigenen Schatten zu springen, und zwar wechselseitig, also springe ich ein Stück, springst du ein Stück, wechselseitig so, dass tatsächlich auch eine Wirkung entfaltet wird, die zu einer fühlbaren Lösung von Problemen führt. Ich glaube, das ist die große Herausforderung schon der ganzen Zeit und jetzt noch dringender der Koalition.
9: Gibt es für die Union auch eine Option mit der AfD? Schnittmengen auf bestimmten Politikfeldern zu finden oder eine AfD-Landesregierung wohl in Sachsen-Anhalt wie unter Laborbedingungen zu prüfen und mal zu unterstützen, mal zu stoppen, oder zerreißt es die CDU dabei, ehe sie selbst weiß, wohin sie eigentlich will?
8: Ja, das ist ein Prozess, bei dem man sagen kann, dass die CDU-Führung es versäumt hat, zu integrieren. Und zwar ein Update, wenn man so sagen darf, des Unvereinbarkeitsbeschlusses. Denn was wir nach rechts sehen, das sehen wir ja auch nach links. Und nach links ist ja die Dehnungsübung schon gewissermaßen Pflicht geworden. Denn wenn man die Brandmauer im Osten aufrechterhalten will, dann muss man mit der Linken eine strategische Koordinierung eingehen. Und genau das wollte ja eigentlich der Unvereinbarkeitsbeschluss ausschließen. So, das heißt also, es muss jetzt unter wesentlich schwierigeren Bedingungen prüfen, ob eigentlich diese Strategie, von der man sagen kann, dass sie in vielerlei Hinsicht auch nicht mehr besonders erfolgreich ist, diese Strategie verbessert. Und zwar in einer Weise, dass man jetzt nicht einfach Extremisten an die Regierung lässt oder sich als erledigt gewissermaßen geschlagen gibt, sondern indem man versucht, diese Brandmauer, wenn man so möchte, zu verbessern und zwar unterhalb des Koalierens Formen des strategischen Zusammenwirkens zu finden. Die gibt es im Osten ja auch schon gewissermaßen fast, könnte man sagen, als Normalfall auf kommunaler Ebene zu finden, sodass das auch auf Landesebene und auf Bundesebene in einer Weise möglich wird. Das ist der CDU als Partei erstmal selber nicht schadet, aber das ist vor allem auch vermittelbar für das politische Regierungssystem ist. Und das ist ein ganz, ganz weiter Weg. Und der ist auch sehr voraussetzungsreich. Und es würde mindestens mal voraussetzen von Seiten der AfD, dass sie erkennbar von ihrem Radikalisierungskurs absieht. Und die CDU sollte unbedingt auch immer wieder im Hinterkopf behalten, dass die AfD eine Partei ist, die sie zu kannibalisieren droht.
9: Noch einmal zum Kanzler selbst zum Schluss. Die Unzufriedenheit mit ihm ist ja kaum irgendwo größer als unter denen, die ihn in drei Anläufen zum CDU-Vorsitzenden gemacht haben und ihn jetzt nicht wiedererkennen. Bekommt er jetzt einen Reformherbst zur Bewährung und nach den Landtagswahlen in Schleswig-Holstein und NRW ist dann die Zeit, in der man überlegt, mit wem wollen wir in die nächste Bundestagswahl gehen im Kanzleramt?
8: Das ist nicht auszuschließen. Also viel Bewährung ist, glaube ich, nicht mehr, sondern wir haben es im Moment mit einer Situation zu tun, in der wir es innerhalb der CDU, man weiß ja um die Schwäche des Kanzlers, nicht mit einer organisierten Mehrheit, einer Gegenmehrheit gegen Merz rechnen kann und so, dass das in gewisser Weise auch vertagt ist. Man möchte der Bundesregierung und dem Bundeskanzler durchaus wünschen, dass es zu einem Herbst der Reformen endlich kommt. Ich fürchte, dass die Konsequenz, die beide Seiten aus den für sie schlechten Landtagswahlen ziehen werden, ist, dass man sich profilieren muss und das schnell eben halt auch auf Kosten des anderen. Und profilieren und koalieren passt nicht gut zusammen. Und wenn es also jetzt verwässerte, nicht bessere Reformen gibt, sondern verwässerte Reformen gibt und diese auch noch vertagt werden, sodass ein neuerliches Mal der Herbst der Reformen ausfällt, dann könnte das Bild der Regierung kaum schlechter sein, aber es wird dann noch einmal Schaden nehmen. Dann reibt man sich wund und ich glaube, dann kann es auch schneller zu einem Ende kommen, als allen Parteilichten, übrigens der Gesellschaft vielleicht inklusive, lieb sein könnte.
1: Sagt Oliver Lemke von der Ruhr-Uni Bochum.
2: Das Wetter in Deutschland.
1: Zunächst die aktuellen Temperaturen: Aachen 10 Grad, Berlin 8 Grad und Leipzig 7 Grad. Heute früh ist es im äußersten Norden stark bewölkt, sonst eher gering bewölkt oder klar und überall trocken. Tagsüber ist es im Nordwesten stark bewölkt, ab dem Nachmittag auch Schauer und einzelne Gewitter. Ansonsten ist es überall heiter bis sonnig und trocken bis 21 Grad, entlang des Rheins bis 24 Grad. Es ist 4 Uhr und 14.
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1: Ein Ablenkungsmanöver kann helfen, wenn es mal nicht gut läuft. Da lenkt man den Fokus plötzlich auf irgendein anderes Thema. Einige Beobachter werfen genau das Kanzler Merz vor, also eine politische Nebelkerze. Denn der Kanzler hatte sich nach den Wahlschlappen plötzlich über ein ganz anderes Thema ausgelassen, nämlich über die private und die gesetzliche Krankenversicherung. Und in dem Zusammenhang von einem Gerechtigkeitsproblem in Deutschland gesprochen. Da ist der Eindruck entstanden, dass was an dem System geändert werden soll, ist aber offenbar nicht der Fall, wie wir inzwischen wissen. Bitte Sönnissen dazu.
10: Friedrich Merz hat ein Problem ausgemacht. Die Menschen hätten das Gefühl, dass es nicht mehr gerecht zugeht im Land. Das zeigt sich aus Sicht des Kanzlers zum Beispiel in der Arztpraxis.
11: Wenn in der Bevölkerung sich der Eindruck verfestigt, dass diejenigen, die privat versichert sind, sofort jede Leistung bekommen und diejenigen, die gesetzlich krankenversichert sind, Wochen und Monate darauf warten müssen, dann ist das genau ein solches Gerechtigkeitsproblem.
10: Und für einen Moment klingt es so, als wolle der Kanzler das bisherige System von gesetzlicher Krankenversicherung und privater Krankenversicherung in Frage stellen, zumindest in der jetzigen Form.
11: Es gibt gute Gründe für beide Systeme, aber wenn die Bevölkerung das als ein so massives Problem ansieht und ich teile die Einschätzung, dann müssen wir daran etwas ändern. Und genau darüber werden wir reden.
10: Sagt es, ohne Details zu nennen, und verlässt die Pressekonferenz. Andere, wie Unionsfraktionschef Thorsten Frey, müssen später klarstellen, was der Kanzler eigentlich gemeint habe.
12: Dass das System aus gesetzlicher Krankenversicherung und privater Krankenversicherung in Frage stünde, das kann ich nun absolut nicht sagen. Das ist auch nicht gemeint gewesen vom Bundeskanzler und das wäre auch nicht unsere Politik in dieser Frage.
10: Inspiriert war die März-Aussage von NRW-Gesundheitsminister Karl-Josef Laumann. Er hatte im Bundesvorstand der CDU über Gerechtigkeitsfragen im Gesundheitssystem gesprochen. Laumann sagt, ihm ging es vor allem um eine Frage.
13: Wir müssen eine vernünftige Patientensteuerung haben. Es darf nicht der Versicherungsstatus darüber entscheiden, wann ich einen Facharzttermin kriege. Das hat ja nichts mit der Systemfrage zu tun.
10: Stattdessen hat sich die Bundesregierung ganz andere Reformen vorgenommen. Etwa ein Primärversorgungsmodell. Statt direkt zum Facharzt zu gehen, sollen gesetzlich Versicherte in Zukunft erst den Hausarzt aufsuchen oder eine digitale Ersteinschätzung machen. Mit dem Ziel, doppelte Untersuchungen zu vermeiden und dafür zu sorgen, dass dringende Fälle schneller Termine bekommen. Die Bundesregierung hat sich auch immer wieder auf eine Termingarantie verständigt, ohne dass hier schon Details feststehen. All das steht auf der langen To-Do-Liste des neuen Gesundheitsministers Carsten Linnemann, der die Gesetze auf den Weg bringen muss.
14: Wenn wir zu viele Arztkontakte im Vergleich zu anderen Staaten haben, dann muss es hier eine bessere Steuerung geben.
10: Außerdem will die Regierung das System der gesetzlichen Krankenversicherung grundsätzlich reformieren, nachdem sie vor der Sommerpause ein Sparpaket verabschiedet hatte. Eine Kommission aus Fachleuten arbeitet bis Ende des Jahres weitere Vorschläge aus. SPD-Fraktionschef Matthias Miersch nutzt die Gunst der Stunde, um einer alten SPD-Forderung neuen Schwung zu verleihen. Seine Partei macht sich schon lange für ein gemeinsames Versicherungssystem für alle stark.
15: Wir setzen uns seit vielen, vielen Jahren für eine solidarische Bürgerversicherung ein. Da ist die CDU soweit wahrscheinlich noch nicht, aber es könnte ein Momentum sein, strukturell die Dinge auf den Weg zu bringen, zumindest mehr Gerechtigkeit zu haben.
10: Ob beabsichtigt oder nicht, der Bundeskanzler hat auf jeden Fall eine Debatte angestoßen. Die Umsetzung der Reformen dürfte dadurch nicht leichter werden.
3: Kann eine Branche gleichzeitig Rekorde brechen und in der Krise stecken? Genau vor diesem Rätsel steht man, wenn man über die deutsche Windkraftindustrie spricht. Während in Hamburg die weltgrößte Messe Windenergie gestartet ist und die Windkraft hierzulande fast ein Drittel des gesamten Strombedarfs deckt, ist die Stimmung bei den Unternehmen offenbar am Boden. Warum gehen den Windkraftunternehmen nach einigen guten Jahren plötzlich die Puste aus? Hannes Opel hat sich bei Branchenvertretern und Unternehmen in Rostock umgehört, wo die Probleme liegen.
16: Energiewende made in Rostock. Rund um die Uhr wurde die letzten Jahre bei EEW Special Pipe Solutions im Rostocker Hafen in 3 Schichten gearbeitet. Das Unternehmen stellt Gründungsfundamente für Offshore-Windkraftanlagen her, sogenannte Monopiles. Bereits mehr als die Hälfte der in Europas Meeren installierten Offshore-Windparks steht auf diesen großen Stahlrohren aus Rostock. Knapp 1.000 Mitarbeiter beschäftigt EEW, volle Auslastung auf 30.000 Quadratmetern. Doch nun geraten der Markt und damit auch der Fundamentehersteller unter Druck. Und das an mehreren Fronten gleichzeitig, sagt Geschäftsführer Robert Treves.
17: Es geht nicht nur um Kostensteigerung aus der Supply Chain, sondern es geht auch darum, dass Projekte verschoben werden, weil zum Beispiel die Netzanbindung fehlt. Kein Projekt wird entwickelt, wenn die Netzanbindung nicht pünktlich zugesichert werden kann. Das ist ein Problem auch vieler Prozesse, Genehmigungsverfahren und so weiter. Darunter leiden wir gerade sehr, weil 2 große deutsche Projekte, die Zielprojekte für uns waren, um mehr als ein Jahr verschoben wurden jeweils in einen Zeitraum 29 plus.
16: Ein Offshore-Windpark ist für Investoren eine große Wette auf die Zukunft. Bis die Windparks in Betrieb gehen können, vergehen 6, manchmal sogar bis zu 10 Jahre. Investiert werden dabei mehrere Milliarden Euro pro Windpark. Die Corona-Pandemie und der Angriffskrieg Russlands auf die Ukraine haben die Kosten extrem in die Höhe getrieben.
17: Und das führt dazu, dass die Entwickler eben schlechtere Business-Case haben und die Realisierungswahrscheinlichkeit der Projekte sinkt. Und deswegen haben wir auch leider gerade in Deutschland eine Vielzahl von Projekten, ich glaube, es sind bis zu 16 Gigawatt, die zwar schon awarded sind, aber eben noch nicht umgesetzt sind.
16: Erschwerend kommt hinzu, der amerikanische Markt ist unter der Trump-Regierung komplett zusammengebrochen. Viele europäische Unternehmen wie EEW dürfen dort nicht mehr verkaufen. Genau wie chinesische Hersteller, die deshalb nun auf den europäischen Markt drängen. Und die EU erhebt zwar Strafzölle von bis zu 70% auf Rohstahl, aber nicht auf fertige Monopiles aus China. Andreas Mummert von der Stiftung Offshore Windenergie.
18: Und das bedeutet eben, dass die chinesischen Wettbewerber im Monopile-Sektor aktuell einen massiven Wettbewerbs- und Kostenvorteil haben, dadurch, dass sie eben in China produzieren, dort den Stahl beziehen und dann eben die fertigen Monopiles ohne Zölle dann hier nach Europa einführen können.
16: Und der hohe wirtschaftliche Druck sorge bereits jetzt für Konsequenzen bei den deutschen Betrieben. Daniel Friedrich, Leiter der IG Metall in Hamburg, berichtet, was ihre Umfrage unter den Betriebsräten deutscher Windenergieunternehmen ergeben hat.
19: Und da müssen wir sagen, so schlecht wie wir jetzt nach vorne schauen, sind wir schon seit 2018 nicht mehr unterwegs. Betriebsräte haben Angst um ihre Zukunft und Hintergrund ist einfach die unverlässliche und falsche Politik der Bundesregierung.
3: Über die Windenergiebranche war das Hannes Opel. In Deutschland gibt es Messen für so ziemlich alles. Zum Thema Bauen, Autos, Computerspiele. Jetzt gibt es eine neue Messe, eine Rüstungsmesse. Und zwar in Essen. Dabei geht es um Waffen, aber auch um künstliche Intelligenz in der Rüstungsindustrie. EUDEX heißt die neue Messe. Und aus Essen berichtet Stefan Gücke.
20: Aufbau an der Messe Essen. Hubwagen fahren über das Gelände, die ersten Stände stehen, auf den Tischen riesige Drohnen. Ein tarnfarbener Militär-LKW fährt in eine der Hallen. Vorbereitung auf eine Messe, die es in Essen noch nicht gab. Die Bandbreite ist groß, erklärt Messeprojektleiterin Julia Jakob.
21: Das reicht von persönlicher Ausrüstung hin bis zu Versorgung, Logistik und Unterstützung. Also alles, was man braucht, wenn man irgendwo unterwegs ist. Aber natürlich auch Drohnen, das ist ein ganz klassisches Thema. Aber auch Führung und Kommunikation, also wie kommunizieren wir untereinander. KI spielt mittlerweile auch eine große Rolle.
20: Dazu kommen klassische Waffensysteme, Drohnenabwehr, Lösungen, um kritische Infrastruktur zu sichern. Und diejenigen, die kommen, um sich das anzusehen und zu testen, Vertreter von Sicherheitsorganisationen, hochrangige Militärs, NATO-Generäle aus unterschiedlichen Ländern. Das heißt auch Ausnahmezustand in Sachen Sicherheitsvorkehrungen, Julia Jakob.
21: Natürlich, das sind auch sensible Themen. Sicherheitsvorkehrungen ist ganz klar, man muss sich akkreditieren, man muss sich ausweisen, man geht durch eine Sicherheitskontrolle. Koffer sind auf dem Gelände nicht erlaubt, müssen abgegeben werden, also geht nur die kleine Handtasche, die mitgenommen werden kann.
20: So hoffen die Unternehmen auf den großen Deal etwa mit einer Regierung. Es sind auch Firmen darunter, die eigentlich von ganz woanders herkommen. Schweißerbetriebe zum Beispiel. Selbst ein Anbieter von kompaktem Essen wie Porridge für Freizeitsportler ist da. Frei nach dem Motto, was für Wanderer gut ist, kann auch für die Truppe taugen. Sie alle setzen auf den Rückenwind und die gute Auftragslage in der Branche. Beispiel aus dem Westen aus den vergangenen Wochen. Die Firma Renken-Reine fertigt auch Teile für militärische Getriebe, etwa für Panzer. Tendenz im sogenannten Defense-Bereich steigend, so ihr Vorstand Emmerich Schiller.
22: Der Anteil von Fertigung im Bereich von Defense wird sich auf etwa 20, 25, vielleicht sogar 30% dann vom Gesamtvolumen bis in die 2030er Jahre hinein verändern.
20: Und doch klingt es ungewohnt. Eine Messe für Verteidigung, wo sonst Fahrräder oder Reisen angepriesen werden. Ausdruck einer neuen Realität, so schätzt das Klaus-Heiner Röhl vom Institut der Deutschen Wirtschaft aus Köln ein.
23: Man muss aber natürlich sehen, dass es auch so ein bisschen so ein deutscher Sonderweg war der letzten Jahrzehnte, das Thema einfach an den Rand zu schieben, auszublenden, Verteidigungs- und Rüstungsmessen. Hat es in Großbritannien, Frankreich, den USA, Dubai, Singapur immer gegeben, Moskau natürlich auch, nur wir haben so getan, als würden wir in einer Welt des Friedens leben und das braucht uns alles nicht mehr interessieren. Wir sind da so ein bisschen von der Realität eingeholt worden, denke ich.
20: Pläne für Proteste gegen die Veranstaltung am Gelände sind den Behörden bisher nicht bekannt. Rund um eine Messe, die es in Essen noch nicht gab.
2: Sport.
24: Mit Florian Neuhaus und der großen Frage, mit welchem Kandidaten sich Deutschland denn nun um Olympia bewerben wird. Am Samstag fällt der Deutsche Olympische Sportbund seine Entscheidung. Einen Fingerzeig gab es schon jetzt, denn die Evaluierungskommission hat ihre Ergebnisse vorgestellt. Demnach hat München mit 87 von 100 Punkten die beste Bewerbung eingereicht, aber auch nur einen knappen Vorsprung auf die Region Rhein-Ruhr mit 85 Punkten. Berlin folgt schon mit deutlicherem Abstand und 75 Punkten auf dem dritten Platz. Das Ergebnis ist eine Bestandsaufnahme, aber laut Kommission explizit keine Empfehlung für die Wahl am Samstag in Baden-Baden. Frage an unseren Reporter Holger Kühner. Wer entscheidet denn jetzt genau über den deutschen Olympiakandidaten?
25: Um das herauszufinden, hat sich der DOSB juristischen Beistand geholt. Nur 42 Sportverbände, die Athletinnen und Athleten zu Olympischen Spielen schicken dürfen, abstimmen. Also der Deutsche Leichtathletikverband, der Deutsche Turnerbund, aber auch der Deutsche Skiverband. Obwohl es um Sommerspiele geht. Dazu kommen noch 10 Top-Funktionäre aus dem DOSB-Präsidium und 8 persönliche Mitglieder. Athletinnen und Athleten, die zuletzt an den Spielen teilgenommen haben. Wie Hockey-Olympiasieger Moritz Fürste oder Fußballspieler Leon Goretzka, der in Rio 2016 Silber gewann. Kritik gibt es von den Landessportbünden, bei denen die Spiele stattfinden würden. Und die nicht mit abstimmen dürfen. Auch der Deutsche Behindertensportverband darf nicht mitwählen, obwohl es auch um die Paralympics geht. 144 Stimmen sind auf dem Markt. Der Sieger wird am Samstagnachmittag dann von Bundespräsident Frank-Walter Steinmeier bekannt gegeben.
24: Mit dem Stadion in Unterhaching haben die Fußballerinnen des FC Bayern eine neue Heimspielstätte für die Champions League. Die Premiere endete aber mit einem bitteren Ergebnis. Die Münchnerinnen führten gegen den englischen Meister Manchester City bereits mit 2:0, mussten sich aber am Ende mit einem 2:2 begnügen. Ausgerechnet die deutsche England-Legionärin Carlotta Wamsa traf in der 86. Minute zum Endstand. Mit bitteren Rückschlägen kennen sich in dieser Saison auch die Fußballer von Borussia Mönchengladbach aus. Die Fohlen sind nach 4 Spieltagen als einziges Bundesliga-Team noch immer ohne Punkt. Jetzt steht fest, Trainer Alexander Blessin soll dafür sorgen, dass es wieder besser läuft bei den Gladbachern. Uli Schäfer mit den Einzelheiten.
0: Blessin unterschreibt in Gladbach einen Vertrag bis 2028 und folgt als Cheftrainer auf Eugen Polanski, von dem sich die Borussia nach dem 3. Spieltag getrennt hatte. Der 53-jährige Blessin war bis zum Ende der vergangenen Saison Trainer beim FC St. Pauli. Er feierte mit den Hamburgern in seinem ersten Jahr den Klassenerhalt, stieg aber dann mit St. Pauli aus der Bundesliga ab. Jetzt soll Blessin Borussia Mönchengladbach vor demselben Schicksal bewahren. Die Borussia ist nach dem schlechtesten Bundesliga-Start der Vereinsgeschichte Tabellenletzter. 4 Spiele, 0 Punkte und schon 16 Gegentore. Blessin steht vor einer Riesenherausforderung. Sein erstes Bundesligaspiel als Gladbach-Trainer wird ausgerechnet das rheinische Derby sein. Nach der Länderspielpause tritt Borussia Mönchengladbach am 11. Oktober beim 1. FC Köln an.
24: Und wir kommen zum Schluss noch zum Volleyball und dem EM aus für die deutschen Männer. Die DVV-Auswahl scheiterte im Viertelfinale gegen Favorit Polen, klar mit 0:3. Maximilian Bayer berichtet.
4: Die Sensation ist ausgeblieben, der Medaillentraum geplatzt. Dabei hielt Deutschland im ersten Satz lange mit, musste sich Polen aber knapp mit 23:25 geschlagen geben. Im zweiten Durchgang wurde der Favorit dann seiner Rolle zunehmend gerecht. Deutschland geriet früh ins Hintertreffen, Polen zog davon und holte auch diesen Satz. Im dritten Durchgang stemmte sich die deutsche Mannschaft noch einmal gegen das aus. Plötzlich führte das Team von Bundestrainer Massimo Botti mit 9:5. Für eine zweite Aufholjagd wie im Achtelfinale gegen Bulgarien reichte es diesmal aber nicht. Polen drehte den Satz und machte mit einem 25:17 den Halbfinaleinzug perfekt.
24: Damit wartet Deutschland weiter auf die zweite EM-Medaille nach Silber 2017.
3: Das war der Sport mit Florian Neuhaus.

Bei uns geht es gleich um sogenannte Spannerbrillen. Smart Glasses, also die werden Spannerbrillen genannt. Und es sind immer mehr Politikerinnen fordern da aktuell Verbote. Wie die Chancen stehen, unser Thema nach den Nachrichten um 16:30 hier in der ARD Infonacht.

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1: Um 4.30 Uhr mit Milat Kupay. In Hamburg treffen sich heute Forscher und Meteorologen zum Extremwetterkongress. Die Experten wollen dabei über die Auswirkungen des Klimawandels diskutieren und wie in Zukunft mit Hitzewellen, Starkregen oder Überschwemmungen umgegangen werden könnte. Nach Angaben des Robert-Koch-Instituts sind in diesem Jahr in Deutschland infolge von Hitze rund 16.000 Menschen gestorben. Zur Eröffnung des dreitägigen Kongresses wird auch Bundesumweltminister Schneider erwartet. Bei den Vereinten Nationen in New York steht heute auch der Ukraine-Krieg im Fokus. Selenskyj spricht in der Generalversammlung, doch im fünften Kriegsjahr ist das Thema auf der Weltbühne nicht mehr allen Ländern gleich wichtig. Aus New York, Giselle Uccar.
2: Heute wird der ukrainische Präsident Selenskyj in der UN-Generaldebatte sprechen. Deshalb wird der Ukraine-Krieg nochmal zum Thema hier in New York. Und davor findet sogar eine Sitzung im UN-Sicherheitsrat zum Thema statt. Angeschoben wurde diese Sitzung von den Franzosen, die aktuell den Vorsitz im Sicherheitsrat haben. Den Europäern ist das Thema nämlich immer noch sehr, sehr wichtig. Aber man merkt, dass andere Länder bei den Vereinten Nationen, vor allem aus dem globalen Süden, zunehmend genervt sind von diesem Konflikt. Russland wird von vielen bei Abstimmungen nicht mehr ganz klar als Aggressor benannt und man drängt auf Verhandlungen.
1: Kanzleramtschefin Wagen hat bekräftigt, dass die Bundesregierung die geplanten Sozialreformen bei Pflege, Krankenversicherung und Rente umsetzen will. Mutige und umfassende Reformen müssten kommen, sagte die Kanzleramtschefin am Abend vor Vertretern mehrerer Wirtschaftsverbände. Die Koalition müsse nun Knoten lösen. Der Reformkurs müsse den Menschen außerdem besser erklärt werden. Wünschen der SPD nach Änderungen an der Rentenreform nach den jüngsten Landtagswahlen erteilte die Kanzleramtschefin eine Absage. Der ADAC spricht sich dafür aus, die 12-Uhr-Regel an deutschen Tankstellen wieder abzuschaffen. Die Regel habe zwar die Zahl der täglichen Preisänderungen erheblich reduziert und den Zeitpunkt der Preiserhöhung vorhersehbar gemacht, teilte der Automobilclub mit. Die Preise hätten sich dadurch aber keinesfalls gesenkt. Vielmehr habe sich die Preisdifferenz innerhalb eines Tages deutlich ausgeweitet. Wer mittags nach 12 Uhr tanken müsse, hat laut ADAC erhebliche Zusatzkosten, die sich in keiner Weise rechtfertigen ließen. Und das Wetter in Deutschland, tagsüber oft heiter, nur im Nordwesten bewölkt und gegen Abend von der Nordsee und Ems her Regen, Höchstwerte 17 bis 24 Grad. Am Donnerstag wechselhaft, im Südwesten freundlicher, bei 14 bis 23 Grad. Und am Freitag oft freundlich, zwischen Ostsee und Erzgebirge mehr Wolken, stellenweise Regen, 15 bis 25 Grad. Das waren die Nachrichten.
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3: Mit nur einer aktuellen Meldung, die betrifft die A6 Heilbronn Richtung Nürnberg. Die Strecke ist zwischen Ansbach und Lichtenau wegen Bergungsarbeiten im Moment gesperrt. Die Umleitung führt über die U9. Das war's, gute Fahrt.
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3: Mein Name ist Risa Waffer. Guten Morgen. Spannerbrille. So werden sie genannt. Sogenannte Smart Glasses gelten als der nächste große Tech-Trend. Aber das Image ist ja beinahe ruiniert, weil Männer die unauffälligen Brillen missbraucht haben, um Frauen heimlich zu filmen. Jetzt fordern Politikerinnen aktuell Verbote. Der Meta-Konzern reagiert in dieser Woche sogar mit Plänen für eine komplett kamerafreie Version dieser Brillen. Dabei könnte die Technologie sinnvoll eingesetzt werden. Und unter anderem blinden Menschen den Alltag massiv erleichtern.
4: Hey Meta, was habe ich an?
5: Du trägst ein weißes T-Shirt oder Poloshirt unter einem dunklen ärmellosen Pullunder.
6: So klingt es, wenn Konstantin Alt seine smarte Brille nutzt. Der Hamburger ist blind. Die integrierte Kamera in seiner Brille sieht, was er nicht sieht. Künstliche Intelligenz beschreibt es. 7 Millionen dieser Smart Glasses hat der US-Konzern Meta vergangenes Jahr verkauft. Sie sehen aus wie normale Brillen, die Kamera ist kaum zu sehen. Das missbrauchen manche. Beschwerden gab es etwa am Ostseestrand, berichtet im August Lukas Reuter von der DLRG.
7: Das war beim Anbaden hier der öffentlichen Veranstaltung, wo eine Person mit so einer Smart Glass gefilmt hat. Gerade auch im Bereich, wo Personen unbekleidet waren. und einmal im Rahmen des Wasserrettungsdienstes, wo der Verdacht bestand, dass ein Badegast Kinder gefilmt hat.
6: Auch für Videos in sozialen Medien werden die Brillen genutzt. Sogenannte Riskfluencer, abgeleitet vom Wort Charisma, zeigen, wie sie Frauen auf der Straße ansprechen. Dass die dabei gefilmt werden, ist kaum zu sehen. Die Polizei kann Betroffenen nicht immer helfen. Das Veröffentlichen solcher Aufnahmen ist zwar strafbar, das Filmen oder Fotografieren an sich nur in manchen Fällen. Zumindest für intime Aufnahmen plant das Bundesjustizministerium Verschärfungen. In Hamburg arbeitet der Datenschutzbeauftragte mit der Polizei zusammen, um heimliche Aufnahmen als Datenschutzverstoß zu verfolgen. Eindeutig verboten sind in Deutschland getarnte Geräte für heimliche Aufnahmen. Doch die zuständige Bundesnetzagentur verweist auf ein kleines weißes Licht im Brillengestell, das bei Aufnahmen leuchtet. Die Brille sei vielleicht für heimliche Aufnahmen geeignet, aber nicht extra dafür bestimmt und damit nicht verboten. Die grüne Bundestagsabgeordnete Jeanne Dillschneider fordert genauere Vorgaben.
8: Aus meiner Sicht wäre es also auch gut, dass es konkretere Kriterien gibt und man genau sagt, wie das eigentlich ausgestaltet werden soll oder ob es da nicht zusätzlich noch ein Geräusch geben sollte oder eine Verpixelung.
6: Doch die Bundesnetzagentur gibt an, sie dürfe keine Regeln aufstellen und das Bundesdigitalministerium hält weitere Regelungen nicht für notwendig. Inzwischen verbieten etwa erste Schwimmbäder Smart Glasses in ihrer Hausordnung. Strengere Brillenregeln auf Bundesebene sind nicht in Sicht.
0: Wirtschaft.
3: Während Pendler täglich über veraltete Technik der Deutschen Bahn schimpfen, wird in Berlin, ausgerechnet am Hauptsitz der Deutschen Bahn, die Hightech-Zukunft der Schiene gefeiert. Die internationale Leitmesse InnoTrans zeigt die neuesten Superzüge der Weltelite. Für die heimische und sanierungsbedürftige Bahn wirkt dieser Kontrast wahrscheinlich fast schon schmerzhaft. Die Einzelheiten dazu von Johannes Frevel.
9: Mit mehr als 3.100 Unternehmen aus 60 Ländern und mehr als 100 ausgestellten Schienenfahrzeugen gilt die InnoTrans als weltweite Leitmesse der Bahnbranche. EU-Verkehrskommissar Apostolos Tsitsikostas sagte bei der Eröffnung, die Bahnbranche brauche einen stärkeren europäischen Markt, um wettbewerbsfähiger zu werden.
10: Rail.
9: Die Bahn muss attraktiver werden, sowohl für Passagiere als auch für Frachtkunden in Europa. Mit besserem Service, einfacheren Reisen, niedrigeren Kosten, schnelleren Lieferungen von Zügen und Schienentechnik. Der EU-Verkehrskommissar stellte Finanzhilfen für ein europäisches Hochgeschwindigkeitsbahnnetz in Aussicht. Ziel sei ein leistungsfähigeres Transportsystem in Europa. Das allein reiche aber nicht. Auch die Bahnbetreiber in Europa müssten sich bewegen, um für Unternehmen, Speditionen und Reisende attraktiver und wettbewerbsfähiger zu werden. Dazu gehöre, Bahntickets zahlreicher Anbieter quer durch Europa am Markt einfacher vergleichen und mit einem Klick buchen zu können.
10: One journey, one booking.
9: Eine Reise, eine Buchung, volle Passagierrechte, das würde grenzüberschreitende Buchungen mit mehreren Anbietern einfacher und viel attraktiver machen. Das hilft nicht nur Verbrauchern. Einfacherer Zugang könnte mehr Passagiere, mehr Einnahmen und neue Kunden bringen. Wie schwer der Weg zu einer besseren Bahn gerade in Deutschland ist, machte Bundesverkehrsminister Steffen Bilger beim InnoTrans-Auftakt deutlich. Dabei bietet die Bahn eigentlich viele Chancen.
11: Kein anderes System bewegt so viele Menschen und so viele Güter so energieeffizient und klimafreundlich. Und die InnoTrans zeigt uns, wie moderne Mobilität von morgen aussieht. Aber ich weiß auch, die Schiene in Deutschland leistet heute nicht das, was wir von ihr erwarten. Die Bahn muss besser, pünktlicher und zuverlässiger werden. Das Konzept der Korridorsanierung, bei dem Abschnitte mehrere Monate gesperrt und umfassend modernisiert werden sollten, hat die hohen Erwartungen bislang nicht erfüllt. Zeitpläne und Budgets wurden überschritten und es gab zum Teil weiterhin Störungen auf bereits sanierten Strecken.
9: Die InnoTrans ist für Fachbesucher reserviert. Zu sehen sind etwa Hochgeschwindigkeitszüge aus Asien und Europa. Die Deutsche Bahn präsentiert gemeinsam mit dem italienischen Staatskonzern Trenitalia den Zugteil eines Frecciarossa. Der Hochgeschwindigkeitszug soll ab nächsten Sommer zunächst München mit Mailand und Rom verbinden. Zudem zeigt der private Wettbewerber Italo gemeinsam mit dem französischen Zugbauer Alstom seinen Hochgeschwindigkeitszug. Italo will 2028 als Konkurrent der Deutschen Bahn im deutschen Fernverkehr einsteigen. Auf der InnoTrans präsentieren zudem Nachtzugbetreiber ihre Verbindungen als Alternative zum Flugzeug.
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3: Bedrohungen, Pöbeleien und Gewalt in Bussen und Bahnen in Deutschland gibt es seit einigen Jahren zunehmend. Was der Grund dafür ist, dieser Frage ist Filmautorin Rebecca Kirkland nachgegangen. Ihre Doku heißt Nächster Halt, auf die Fresse, Angst in Bus und Bahn. Mit meiner WDR-Kollegin Anja Backhaus spricht die Filmautorin über ihre Recherchen, über Ursachen der Gewalt und mögliche Lösungen. Und darüber, wie sie überhaupt auf das Thema gekommen ist.
12: Na, wir sind darauf gekommen, weil uns diese vielen Schlagzeilen so ein bisschen aufhorchen lassen haben. Also dieser Fall bei Landstuhl, wo ein Zugbegleiter ja auch gestorben ist. Es gab aber auch zum Beispiel einen Fall, da ist ein Fahrgast in Dortmund mit einem Messer in den Nacken gestochen worden. Und das nur, weil er einen anderen Fahrgast aufmerksam machen wollte, hier kannst du ein bisschen leiser telefonieren. Dann gab es zum Beispiel einen sehr krassen Fall in Dresden. Da ist einer aus den USA mit einem Messer durchs Gesicht geschnitten worden. Dann gibt es immer wieder so Schlagzeilen hier, 13-Jähriger hat ein Busfahrer gewürgt. Und da haben wir dann gedacht, ist das wirklich ein Problem, was größer geworden ist? Und was sind, also wenn es so ist, was sind die Gründe dafür?
13: Ja, weil das ist die Frage, ne? Ist die Gewalt in Bussen und Bahnen angestiegen oder haben wir nur das Gefühl, weil es eben diese tragischen Vorfälle gab, die du gerade nochmal benannt hast und über die natürlich viel berichtet wurde?
12: Also erstmal möchte ich natürlich sagen, man muss jetzt keine Panik machen, ne? Wenn ich jetzt in eine Bahn steige, heißt das nicht automatisch, ich werde jetzt auf jeden Fall verletzt werden. Aber wir haben uns zum Beispiel mal die polizeiliche Kriminalstatistik in NRW angeschaut. Und da kann man tatsächlich sehen, in den letzten 2 Jahren ist zum Beispiel die Zahl der Körperverletzungen nur im ÖPNV um knapp 11% gestiegen. Und auch Bedrohung, Stalking, Nötigung haben zugenommen. Und wir haben dann mal für unseren Film eine eigene Umfrage gemacht mit Infratest DIMAP. Und da kam dann tatsächlich raus, jeder 7. hat in den letzten 10 Jahren schon mal körperliche Gewalt oder eine Bedrohung im öffentlichen Nahverkehr erlebt. Und jeder 3. wurde schon mal angepöbelt.
13: Und vor allen Dingen auch die Beschäftigten der Bahn kommen auch in dieser, Umfrage vor. 82% der Beschäftigten der Bahn haben gesagt, sie haben schon mal verbale oder körperliche Übergriffe erlebt. Auch da habe ich mich natürlich gefragt, gab es das früher auch schon oder ist das tatsächlich eine neue Entwicklung? Aber ich würde sagen, die Zahlen, die du gerade benannt hast, sind sehr belastend, was die Entwicklung angeht. Sind das eigentlich eher Männer oder eher Frauen, die bedroht und angegriffen werden?
12: Also tatsächlich haben wir in unserer Infratest-DIMAP-Umfrage gesehen, dass so groß der Unterschied gar nicht ist zwischen Frauen und Männern. Also wir haben dann auch noch eine Umfrage gemacht, wie unsicher fühlt man sich in der Bahn. Und da war es natürlich schon so, dass die Frauen sich etwas unsicherer gefühlt haben unterm Strich. Also jede zweite Frau hat gesagt, sie fühlt sich unsicher oder sehr unsicher. Und bei den Männern war es etwas weniger.
13: Und sind es denn eher Männer oder Frauen, die angreifen?
12: Das haben wir uns jetzt gar nicht so genau angeschaut, aber es ist schon auffällig, dass in vielen dieser Schlagzeilen, die es dann auch so überregional in die Presse geschafft haben, dass es halt doch Männer sind, die da aggressiv sind.
13: Und ich kann mich erinnern in der Dokumentation, dass die eine Straßenbahnfahrerin gesagt hat, dass sie vor allen Dingen sich wirklich oft bedroht fühlt, wenn so junge Männergruppen da rumpöbeln in der Bahn. Das waren so Erfahrungen, die sie gemacht hat. Ja. Also das scheint es schon zu geben. Du hast jetzt unter anderem für die Doku nämlich auch mit Psychologen oder beziehungsweise einem Verkehrssoziologen gesprochen, auch darüber, was die Ursachen für diese zunehmende Gewalt sein könnten. Welche Erklärung hat der Soziologe?
12: Ja, das war ganz interessant. Das war Philipp Rolin, Verkehrssoziologe beim Deutschen Zentrum für Schienenverkehrsforschung. Und er hat gesagt, sie sprechen bei sich immer von einem sogenannten Stressfass. Und er sagt, was sie herausgefunden haben, dass eben nicht nur so dieser Partyverkehr oder nachts am Wochenende, dass das so Peaks sind für Gewalt, sondern auch der nachmittagliche Pendelverkehr. Und er sagt, das kann damit zusammenhängen, dass wir insgesamt in unserer Gesellschaft sehr gestresst sind. Und wenn man jetzt, sagt er, mit so einem hohen Stresslevel in so eine Bahn steigt und dann vielleicht noch eine stressige Situation erfährt, kann es sein, dass man sozusagen schneller eskaliert. Das ist natürlich keine Entschuldigung dafür, aber das wäre eine mögliche Erklärung.
13: Mhm. Ja, und die Hemmschwellen scheinen gesunken zu sein für Gewalt. Der Film erzählt sehr persönliche Geschichten, auch von Betroffenen. Mit wem habt ihr da gesprochen?
12: Also wir haben tatsächlich mit Opfern von Gewalt gesprochen. Das waren natürlich auch sehr eindrückliche und schlimme Gespräche auch tatsächlich. Wir haben aber auch mit Fahrerinnen und Fahrern gesprochen bei der Rheinbahn. Die hat uns einen sehr tiefen Einblick ermöglicht sozusagen in das Business. Und ja, das war schon auch sehr bewegend, wie ganz viele Fahrer gesagt haben oder Fahrerinnen, wir haben da echt schlechte Erfahrungen erlebt. Ich bin mal angegangen worden, ich bin sogar auch mit einem Messer mal bedroht worden. Und viele von denen fahren aber trotzdem weiter und zwar auch mit einem Lächeln im Gesicht, sage ich mal.
13: Mhm. Weil sie ihren Job gerne ausüben. Ja. Aber wie gehen die mit der steigenden Gewalt um? Also wie wirkt sich das auf sie aus und ihren Arbeitsalltag?
12: Also wir haben tatsächlich auch mit einem Fahrer gesprochen, der hat gesagt, ich fahre jetzt nicht mehr draußen mit Fahrgästen. Ich bleibe jetzt hier auf dem Betriebshof. Ich habe das 4-mal erlebt. Ich kann nicht mehr, ich möchte das nicht. Andere sagen, ach ja, der war vielleicht verrückt, der mich da bedroht hat. Ich fahre mit einem Lächeln im Gesicht weiter. Das ist natürlich sehr individuell, wie man das so verarbeitet.
13: Ja, jetzt ist natürlich wichtig, mal auf die Lösung zu schauen. Ihr habt das auch überlegt, wie könnte man wieder für mehr Sicherheit im öffentlichen Nahverkehr sorgen?
12: Also auch da war die Rheinbahn ganz nett und hat uns mal gezeigt, was für Konzepte da so vorliegen. Und eine Sache sind zum Beispiel Bodycams. Also alle Ticketkontrolleure werden jetzt mit Bodycams oder sind schon mit Bodycams ausgestattet. Das war auch ein Pilotversuch, den sie gemacht haben, der vor 2 Jahren gestartet ist. Da haben die dann so eine Bodycam vorne an der Weste. Und die sagen dadurch alleine, dass sich Leute dann sozusagen wie in so einem Spiegelmodus sehen können, also in der Kamera sehen können im ersten Schritt, hat das schon einen sehr deeskalierenden Effekt. Und der zweite Schritt wäre dann erst, dass es aufgezeichnet würde.
13: Na gut, ich glaube, dann nehme ich einfach einen Spiegel mit mal für nächstes Mal. Wenn mich jemand angreift, halte ich ihm den Spiegel vor, im wahrsten Sinne.
12: Ja.
13: Damit er sich vielleicht mal sieht. Also das hat aber auch bewiesenermaßen oder nachgewiesenermaßen gewirkt, ne?
12: Also die Rheinbahn hat uns gesagt, bei ihnen hat es funktioniert. Ob das natürlich jetzt flächendeckend in ganz Deutschland funktionieren würde, muss man sich erst noch mal anschauen. Aber die Rheinbahn hat noch was ganz anderes. Das fanden wir ganz interessant. Und zwar setzen die jetzt auf ein KI-Tool, was sie jetzt auch ganz neu erprobt haben. Wir durften da dabei sein. Und das ist ein Tool, was sozusagen mit den Sicherheitskameras, den Überwachungskameras zusammen schneller Alarm schlagen soll. Wenn die KI sieht, okay, hier ist eine Situation, die könnte irgendwie eskalieren, die könnte zu Gewalt führen, dann wird in der Leitstelle, wo diese Kameras überwacht werden, gibt es einen Alarm und der Mensch kann sich das genauer anschauen, weil natürlich ein Mensch oder mehrere Menschen können ja nicht alle hunderte Kameras immer die ganze Zeit im Auge behalten.
13: Das schon, ich habe mich dann aber trotzdem auch gefragt in dem Moment, es dauert natürlich dann, bis jemand wirklich kommt. Also selbst wenn man, wenn die KI erkennt, hier gibt es eine Gewaltsituation, bis dann jemand vom Sicherheitspersonal da ist, kann das natürlich schon relativ spät sein, sage ich mal.
12: Klar, natürlich, aber die sind zum Beispiel auch, die können auch in Kontakt mit der Polizei treten.
13: Ah, ja.
12: Und dann können die auch die Polizei relativ schnell rufen. Das machen die tatsächlich auch regelmäßig.
13: Ah ja, man kann also darüber auch kommunizieren, über diese Kameras. Gibt es da nicht eigentlich auch ein Datenschutzproblem?
12: Also sie haben uns erklärt, dass diese Daten nicht dauerhaft gespeichert werden, sozusagen. Also das System trackt in Echtzeit, was da passiert. Dann kann sich der Mensch das anschauen und entsprechend reagieren. So wurde uns das erklärt. Aber die Daten werden jetzt nicht wochenlang dort gespeichert.
13: Also man setzt tatsächlich auf Technik als Lösung. Wie wichtig ist denn auch Zivilcourage, also dass andere Fahrgäste helfen? Oder bringt man sich da selber in Gefahr?
12: Ja, ist natürlich auch immer eine schwierige Frage. Aber wir haben tatsächlich uns auch einen Zivilcourage-Kurs angeschaut für den Film, wo eine junge Gruppe von angehenden Azubis praktisch trainiert hat, wie verhalte ich mich richtig. Und das war auch ganz interessant. Da gab es wirklich ein paar ganz konkrete Tipps sozusagen. Wie kann man jemandem helfen, der bedroht wird oder bedrängt wird in der Bahn, dass man zum Beispiel hingeht und sagt, hey, ich kenne dich doch, einen fiktiven Vornamen nennt, komm doch mit zu unserer Gruppe, wir wollten doch jetzt zu, weiß ich nicht, ins Restaurant gehen oder wollten doch was unternehmen. Dass man zum Beispiel auch guckt, dass man sich wirklich gezielt auch Hilfe sucht, dass man sich traut, andere Menschen anzusprechen. Also das fand ich für mich persönlich ganz hilfreich.
13: Ah, das finde ich auch einen guten Tipp, dass man dann so Möglichkeiten findet und sagt, ach Paul, hallo, du auch hier, komm noch mal mit und hol ihn so aus der Situation
12: raus. Genau
13: so,
12: ja.
13: Okay. Wer trägt eigentlich die Verantwortung dafür, dass Menschen sich in Bus und Bahn sicher fühlen und sicher sind?
12: Ja, das ist natürlich auch, also in erster Linie, finde ich, müssen natürlich die Verkehrsunternehmen schauen, dass ihre Fahrgäste und natürlich auch die Fahrerinnen und Fahrer sicher sind. So. Und da zum Beispiel ist es bei der Rheinbahn so, die Chefin Annette Grabbe hat gesagt, es bringt ja nichts, so zu tun, als hätten wir kein Problem in der Branche. Nee. Das fand ich eigentlich ganz mutig. Sie sagt selber, sie ist bei einer Betriebsversammlung ganz am Anfang ihrer Zeit so ein bisschen aus allen Wolken gefallen, was die Fahrerinnen und Fahrer ihr da erzählt haben. Und sie sagt, sie möchte, dass keiner ihrer Fahrerinnen und Fahrer irgendwas erdulden muss und sie möchte auch, dass die Fahrgäste sicher sind. Sie hat so eine Sicherheitsstrategie 2030 entworfen und sie sagt, wir wollen das halt super umfassend denken. Das fängt halt von der Veränderung der Betriebskultur an und geht dann bis zu so technischen Finessen wie diesem KI-Tool.
3: Die WDR-Filmautorin Rebecca Kirkland war das.
0: Standpunkte.
3: Die Konflikte zwischen US-Präsident Trump und den Medien eskalieren weiter. CNN, MS Now und Politico haben Klage gegen die Trump-Administration eingereicht, weil die ihnen den Zugang zum Weißen Haus untersagt hat. Die betroffenen Medien berufen sich auf den Schutz der Pressefreiheit. Die Quittung bekam Trump nun bei der Einweihung eines Hubschrauberlandesplatzes vor dem Weißen Haus. Zwar gibt es Bilder davon, aber es lief kein Pressemikrofon. Diesmal könnte Trump es übertrieben haben, sagt Anne Reit im Deutschlandfunk.
14: Wie oft hat der US-Präsident in den vergangenen Wochen von seinem jüngsten Umgestaltungsprojekt auf dem Gelände des Weißen Hauses geschwärmt? Doch als der Landeplatz endlich offiziell eingeweiht wurde, hat keiner der großen TV-Sender darüber berichtet. Eigentlich wäre CNN dran gewesen, doch Trump hat CNN aus dem Weißen Haus verbannt. Und keiner der anderen verbliebenen 4 Sender war bereit, diese Lücke zu füllen. Das ist in Zeiten wie diesen kein leichter Schritt, aber es ist der einzig richtige. Um endlich einem Präsidenten seine Grenzen aufzuzeigen, der kaum eine Gelegenheit auslässt, Journalistinnen verbal zu attackieren, seriöse Berichterstattung als Fake News zu diskreditieren und Sendeanstalten mit dem Entzug ihrer Lizenz zu drohen. Viel zu oft ist er bisher damit davongekommen.
3: Die Süddeutsche Zeitung nennt den Rauswurf von CNN aus dem Weißen Haus ebenso wie die Reaktion anderer großer Medien beispiellos.
15: In seltener Solidarität machten sie am Montag keine Filmaufnahmen. Große Zeitungen veröffentlichten keine aktuellen Fotos Trumps. Sicher, Trump wird das nicht beeindrucken. Das wird nur eine richterliche Anordnung, die ihn zwingt, den Bann zurückzuziehen. Dennoch ist der Boykott ein wichtiges Zeichen, weil es die Aufmerksamkeit auf eine erschreckende Realität lenkt. Noch nie in der modernen US-Geschichte war die Meinungsfreiheit so bedroht wie unter Donald Trump.
3: Die Frankfurter Allgemeine Zeitung meint, es geht Trump und anderen Rechtsnationalen darum, Institutionen schrittweise zu delegitimieren.
15: Dass Gerichte gegen Präsidenten entscheiden können, dass Universitäten Erkenntnisse produzieren, die der Regierung missfallen und dass Medien diese Regierung kontrollieren sollen, führt im Oval Office regelmäßig zu Wutanfällen. Ein solcher hat nun wohl den Ausschluss der 3 Medien aus dem Weißen Haus eingeleitet, die umgehend gegen die Verletzung ihrer Rechte klagten.
3: Themenwechsel. Kanzler Merz hat das Nebeneinander von gesetzlicher und privater Krankenversicherung als Gerechtigkeitsproblem bezeichnet. Privatversicherte erhielten oft schnell Arzttermine und Leistungen, während gesetzlich Versicherte vielfach Wochen oder gar Monate lang darauf warten müssten. Die Neue Osnabrücker Zeitung lobt, dass Merz das Thema angeblich angehen will.
15: Die private und die gesetzliche Krankenversicherung zusammenzuführen, würde bei der von Merz bemängelten Finanznot im gesetzlich finanzierten Gesundheitssystem helfen. Denn Privatversicherte sind meist Besserverdiener und als solche statistisch gesehen gesünder als Menschen mit weniger Geld. Sie würden mehr Beiträge zahlen, ohne allzu viele Leistungen zu beanspruchen. Aber so weit scheint der Kanzler nicht zu denken. Merz' Vorschlag, dass die Reformen wirkungsgleich auf die private Versicherung angewandt werden sollten, wäre aber schon mal ein Schritt in diese Richtung.
3: Die Pforzheimer Zeitung stellt in Frage, ob der Kanzler seinen Vorschlag ernst meint.
15: Wenn Merz etwas gegen dieses Ärgernis tun oder dafür sorgen will, dass die Krankenkassen bei den versicherungsfremden Leistungen entlastet werden, wie den Kosten für die Grundsicherungsempfänger, wäre das erfreulich. Doch zu fürchten ist, dass der Kanzler sich wieder einmal hat hinreißen lassen und einfach einen rausgehauen hat. Und das ist ein Problem für seine ganze Partei.
3: Das waren die Standpunkte, zusammengestellt von Amir Brecht.
0: Kultur.
3: Sie ist die Queen of Funk, Chaka Khan. Mit 73 hat sie ein brandneues Album veröffentlicht, Chuckzilla heißt es. Und ihr Stimmvolumen ist in voller Bandbreite zu hören. Ein Volumen, das sie bei Live-Aufnahmen und Auftritten im Studio zwingt, fast 2 Meter von Mikrofon wegzurücken, um es nicht zu übersteuern. Genau diese Power kennen wir aus vielen älteren Hits von ihr.
16: When Whitney went, I missed her immensely. Ain't Nobody is a fantastic song. It's one of the few songs on stage that I still don't mind singing. I like to sing it. Well, I miss Prince comes to mind. Yes. Very special, yes. Oh,
17: Als Whitney Houston starb, hat Chaka Khan sie unendlich vermisst. I'm Every Woman hatte Houston einst zu ihrem Hit gemacht. Ain't Nobody gehört dagegen zu den wenigen Songs, die Chaka Khan selbst noch immer gerne auf der Bühne singt. Und auch Prince fehlt ihr sehr. Gerade deshalb bekommt sein I Feel For You für sie heute eine besondere Bedeutung. Jetzt, mit 73, blickt sie dennoch nicht zurück, sondern nach vorn. Chaxilla heißt ihr neues Album, selbstbewusst, augenzwinkernd und ziemlich unüberhörbar.
18: The city has been reduced to rubble. Chaxilla has just emerged on the outskirts of town. What could possibly happen next?
17: Der Titelsong spielt mit der Ikonografie klassischer Monsterfilme. Eine rund 30 Stockwerke hohe Chaka Khan zieht durch die Großstadt. Doch sie zerstört nicht, sie repariert, hilft und unterstützt. Ein schönes Bild für eine Künstlerin, die ihre enorme Energie längst nicht mehr beweisen muss.
19: You know, very well written. I love a well-written song.
17: Chaxilla, kraftvoll verspielt, mit einem fetten 80s Groove, einfach ein guter Song. Gemeinsam mit Sia, die auch die Background-Vocals beisteuerte, entstand er, ganz nach Chaka Khans Geschmack.
19: Yeah, that young girl, yeah, it's fantastic. Absolutely.
17: Erstaunlich. Und mit diesem jungen Mädchen, das immerhin auch bereits 50 ist. Cool You Down, ebenfalls mit Sia, zeigt ihre poppige Seite. Während Boogies in My Soul mit Snoop Dogg tief in Funk und R&B eintaucht.
20: In the room and I caught the groove. Big Snoop Dogg with the Queen, Chaka Khan. I can't believe I got a record with Chaka Khan.
17: Die Rapper-Legende Snoop Dogg nennt Chaka Khan schlicht die Queen. Queen of Funk and R&B wird sie häufig bezeichnet und sie ist sicher.
19: Oh, R&B is fundamental. It lends itself to so many types of music, so yeah, R&B is fine.
17: R&B ist angesagt und wird bleiben. Für sie ist es das musikalische Fundament, auf dem unzählige andere Stilrichtungen entstanden sind. Songs wie Bring the Party mit Lenny Kravitz, Always Love the Challenge oder Curious Subject erzählen von einer Künstlerin, die sich mit dem Erreichten nicht zufrieden gibt.
19: One major moment for me was when I moved to New York to sing and record with Miles Davis, Dizzy Gillespie. Wow!
17: Knapp ein halbes Jahrhundert, nachdem sie nach New York zog, wo sie unter anderem mit Jazzgrößen wie Miles Davis oder Dizzy Gillespie arbeitete, ist die Botschaft von Chaxilla ziemlich klar. Die Queen blickt nicht zurück auf ihre Geschichte, sie schreibt sie weiter.

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1: Um 5 Uhr mit Milad Kupay. Meteorologen und Forscher treffen sich in Hamburg zum Extremwetterkongress. Zu den Beratungen haben sich in diesem Jahr 1000 Gäste aus Wissenschaft, Politik und Wirtschaft angemeldet. Ein Höchststand. Aus Hamburg, Jenny Witt.
2: Kühlungsanlagen in vielen Betrieben kamen dieses Jahr an ihre Grenzen. Landwirte kämpften mit der Dürre und auf den Flüssen konnten Binnenschiffer wegen des Niedrigwassers weniger Güter transportieren. An steigende Temperaturen und Starkregen müssten sich Städte und Kommunen dringend besser anpassen, so die Fachleute. Mit temperaturstabilen Gebäuden fürs Wohnen und Arbeiten und mehr Grünflächen, um bebaute Orte zu kühlen. Bei der Klimaanpassung sei keine Zeit mehr zu verlieren, warnt das Deutsche Institut für Wirtschaftsforschung. Allein dieser Sommer habe in Deutschland Klimaschäden im Wert von rund 40 Milliarden Euro verursacht.
1: Nach den CDU-Niederlagen bei den 3 Landtagswahlen im September hat die Unionsfraktion im Bundestag über Konsequenzen beraten. Die Abgeordneten sprachen sich dafür aus, geplante Reformen schnell umzusetzen. Ein Aufstand gegen Kanzler Merz ist nach den Worten unseres Berlin-Korrespondenten Markus Preis ausgeblieben.
3: Es gab Kritik an ihm, auch scharfe, die hat er auch angenommen, eine Mitverantwortung auch für das schlechte Ergebnis mit eingeräumt. Aber es gab eben auch die anderen Stimmen, unter anderem von Carsten Wildberger, dem Digitalminister. Der hat ja selber meine Firma geleitet und der hat den Abgeordneten gesagt, was macht man, wenn es einer Firma schlecht geht? Dann redet man nicht die Firma noch schlechter, sondern man überlegt sich, was ist zu tun. Und Friedrich Merz hofft wahrscheinlich, dass die Abgeordneten diesen Spirit mitnehmen. Jetzt sind 6 Monate Zeit bis zu den nächsten Landtagswahlen im April. Im Saarland, in Schleswig-Holstein und in Nordrhein-Westfalen.
1: US-Präsident Trump empfängt heute Chinas Staatschef Xi zu einem 3-tägigen Staatsbesuch in Washington. Themen bei den Gesprächen dürften der Zoll- und Handelsstreit sein und der Umgang mit künstlicher Intelligenz. Das Treffen könnte nun von der Grönland-Vereinbarung zwischen den USA, Dänemark und der Arktisinsel getrübt werden. Der US-Präsident hatte deren Notwendigkeit damit erklärt, dass so Feinde der USA wie China von Grönland ferngehalten werden könnten. Am Samstag entscheidet der Deutsche Olympische Sportbund, welche deutsche Stadt sich für Olympia 2036, 40 oder 2044 bewerben darf. Kurz vor dieser Entscheidung hält eine Evaluierungskommission des DOSB das Konzept der Stadt München für am besten geeignet. Die bayerische Landeshauptstadt liegt demnach hauchdünn vorne und erhält vom DOSB rund 87 von 100 möglichen Punkten. Köln-Rhein-Ruhr bekommt 85, Berlin 74 Zähler. München und Köln-Rhein-Ruhr punkten mit ihren vorhandenen Sportstätten und hohen Zustimmungswerten. Das waren die Nachrichten und das Wetter in Deutschland. Tagsüber Nebel, ansonsten heiter, 17 bis 24 Grad. 5:03 Uhr.
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0: Die A6 Heilbronn Richtung Nürnberg ist zwischen Ansbach und Lichtenau wegen Bergungsarbeiten gesperrt. Die Umleitung führt über die U9. Die A40 Ruhr Schnellweg Essen Richtung Dortmund ist zwischen Dreieck Bochum West und Bochum Zentrum wegen Bauarbeiten gesperrt. Die A60 Mainz Richtung Rüsselsheim, da ist die Abfahrt Rüsselsheim-Königstetten wegen einer Baustelle bis Donnerstagabend gesperrt. Die Umleitung ist eingerichtet. Und nochmal die A60 Mainz Richtung Rüsselsheim. Die Auffahrt Rüsselsheim-Königstetten ist wegen der Baustelle ebenfalls bis Donnerstagabend gesperrt. Und auch hier ist die Umleitung eingerichtet. Und A620 Saarlouis Richtung Saarbrücken zwischen Völklingen und Saarbrücken-Klarental. Richtungsfahrbahn wegen einer Baustelle, die ist gesperrt und zwar noch eine halbe Stunde voraussichtlich bis 5.30 Uhr. In eine gute und vor allem sichere Fahrt.
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0: Aus dem Studio von NDR Info in Hamburg. Mein Name ist Reza Baffa. Guten Morgen. Eigentlich hätte der Kanzler jetzt in New York sein sollen, bei den Vereinten Nationen. Aber seinen USA-Trip hat er abgesagt, um stattdessen die Scherben aufzukehren, nach den für seine Partei schlechten Wahlergebnissen in Mecklenburg-Vorpommern und Berlin. Und das heißt, er hat Rede und Antwort gestanden bei den Abgeordneten der Unionsfraktion im Bundestag. Wie das gelaufen ist, dazu Katrin Aue.
2: Dienstagnachmittag, kurz vor 15 Uhr auf der sogenannten Fraktionsebene im Bundestag. Die Abgeordneten von CDU und CSU kommen zusammen. Angeblich ist die Stimmung vor allem nach der historisch schlecht gelaufenen Wahl in Mecklenburg-Vorpommern historisch schlecht. In Medien ist von Kanzlerdämmerung die Rede. Auch von einer möglichen Revolution in der Fraktion wird geraunt. Also,
3: was macht denn Revolution besser?
2: Fragt Daniela Ludwig von der CSU.
3: Revolution hat noch nie irgendwas zum Besseren gewendet.
2: Der CDU-Abgeordnete Bastian Ernst aus Niedersachsen antwortet, nach dem Kanzler gefragt, wie aus der Pistole geschossen.
4: Der Kanzler bleibt. Da sehe ich gar keinen Zweifel dran. Aber der Kanzler hat sicherlich auch gemerkt, dass wir was verändern müssen. Und deswegen hat er auch gesagt, dass wir in die Zukunft schauen.
2: In die Zukunft schauen, etwas verändern. Das hat auch Fraktionschef Thorsten Frey im Sinn. Vor der Sitzung mit dem Kanzler analysiert er, die Wahlen vom Wochenende seien nicht nur Protestwahlen gewesen.
5: Sondern dass darüber hinaus eben auch der Fingerzeig auf bestimmte thematische Leerstellen gegeben worden ist. Damit müssen wir uns beschäftigen, das müssen wir annehmen und daraus müssen wir dann auch die entsprechenden Lehren ziehen.
2: Dann vergehen gut 2,5 Stunden. Einzelne der rund 200 Abgeordneten melden sich aus der Sitzung, beschreiben eine konstruktive, offene Stimmung, eine auch selbstkritische Rede des Kanzlers und vereinzelt Kritik aus der Fraktion, unter anderem am Kommunikationsstil des Kanzlers. Sepp Müller aus Sachsen-Anhalt zur Atmosphäre.
6: Es war der Situation angemessen. Wir haben die historisch schlechtestes Wahlergebnis. Wir fliegen zum ersten Mal aus dem Landtag raus. Da gibt es nichts schön zu reden. Und deswegen war das jetzt keine Sektstimmung, sondern eher Trauerfeier.
2: Teilnehmer schildern, Friedrich Merz habe in seinem Redebeitrag nochmal für die geplanten Reformen geworben, etwa bei Rente und Pflege. Serap Güler, CDU-Abgeordnete aus Nordrhein-Westfalen, beschreibt den Weg, den der Kanzler gehen will, so.
7: Ich glaube, einerseits ist es schon das Thema Gerechtigkeit. Das hat der Bundeskanzler ja gestern auch nach den Gremiensitzungen deutlich gemacht, dass es viele Menschen in unserem Land gibt, die sich abgehängt fühlen, die sich nicht mitgenommen fühlen, sie wieder besser anzusprechen, auch politisch mitzunehmen. Auf der anderen Seite aber auch die Entschlossenheit zu zeigen, wir reformen, damit das Land auch in 30 Jahren noch zukunftsfähig ist.
2: Allerdings, bei den Reformen gibt es seit Wochen Fragezeichen, unter anderem beim Koalitionspartner SPD. CDU-Parlamentarier Tilman Kuban warnt davor, das Rentenpaket wieder aufzuschnüren.
8: Wenn man die eine Seite aufmacht, werden auch viele andere Seiten wieder aufgemacht werden. Dann geht es ums Thema Minijobs, wo man nochmal nachverhandeln könnte. Da geht es um die Frage der Kopplung an die Lebenserwartung erst ab 2031. Dann geht das gesamte Konzept wieder auf und das wäre ein schwerer Fehler.
2: Nur, wie soll das zusammengehen? Den Reformkurs beibehalten und stärker das Thema Gerechtigkeit in den Mittelpunkt stellen. Die Belange von Union und SPD unter einen Hut bekommen. Fraktionsvize Matthias Mittelberg glaubt, das geht.
9: Am Ende ist allen klar, dass wir nur eine Chance haben, wenn wir jetzt insgesamt geschlossen in der Unionsfraktion, aber am Ende auch geschlossen in der Regierung handeln. Wenn wir uns jetzt irgendwie auseinandertreiben lassen, dann scheitert nicht nur diese Regierung, dann wird am Ende auch dieses Land scheitern.
2: Geschlossenheit und Rückendeckung. Dieser Sitzungstag in seiner Unionsfraktion geht für den Kanzler glimpflich aus.
0: Und schon vor der Fraktionssitzung hatte Unionsfraktionschef Thorsten Frey gesagt, der Bundeskanzler hat unsere Unterstützung. In den ARD-Tagesthemen hat ihn Ingo Zamperoni dann gefragt, ob die Fraktionssitzung für Friedrich Merz der Befreiungsschlag gewesen ist.
5: Ja, es war auf jeden Fall eine wichtige Fraktionssitzung, die wir hatten. Und wir hatten natürlich einen enormen Gesprächs- und Aussprachebedarf angesichts der Tatsache, dass wir an diesem Wochenende wirklich eine dramatische Wahlniederlage erlebt haben, insbesondere in Mecklenburg-Vorpommern, aber auch darüber hinaus in Berlin und zwei Wochen zuvor in Sachsen-Anhalt. Deswegen war es wichtig, dass wir genügend Zeit hatten, intensiv zu sprechen.
10: Das haben Sie gemacht, aber Sie sagen es, nach den Wahlergebnissen der vergangenen Tage und nach dem Aufrauch innerhalb der Partei der letzten Tage, jetzt scheint das irgendwie abgeflacht zu sein. Heißt es jetzt, ja, jetzt haben Sie alle mal ausgesprochen, das war wichtig. Das heißt, ja, wir haben verstanden, die Botschaft der Wählerinnen und Wähler, aber jetzt geht es erstmal auf diesem Kurs so weiter, als wäre nichts passiert, oder wie muss man das jetzt verstehen?
5: Nein, das wäre natürlich eine falsche Nachricht. Wer eine solche Wahlniederlage kassiert, der muss sich hinterfragen, der muss die eigene Arbeit hinterfragen und der muss sich auch mit den sich daraus ergebenden Konsequenzen beschäftigen. Dieser Prozess ist selbstverständlich nicht abgeschlossen. Das gilt sowohl für die Partei als auch für die Bundestagsfraktion. Aber unsere Verantwortung als größte Regierungsfraktion ist natürlich, in diesen schwierigen Tagen auch Stabilität in die Koalition zu bringen und mitzuhelfen, dass wir in den entscheidenden Themen vorwärts kommen und dass wir die Fortschritte erzielen, die die Menschen in unserer Politik noch nicht sehen.
10: Aber weil Sie Konsequenzen ansprechen, welche zieht denn Ihre Fraktion jetzt? Noch mehr Reformen, jetzt erst recht? Oder doch eher eine Aufweichung auch des Kurses, weil man sieht, okay, das kommt sonst bei den Wählerinnen und Wählern nicht an?
5: Nein, ich glaube, zum einen müssen wir natürlich zur Kenntnis nehmen, dass die Extreme von rechts und links auch nicht nur aus Protest, sondern auch wegen einzelner ihrer Themen gewählt worden sind. Das müssen wir uns sehr genau anschauen, auch wo wir da Leerstellen haben, wo wir besser werden müssen, wo wir Antworten finden müssen. Das ist gar keine Frage, auch wenn wir diese Antworten natürlich immer anders geben, als das Radikale von rechts und links tun. Aber wenn Sie die Frage ansprechen, wie wir unseren Staat, unsere Gesellschaft modernisieren und vorwärts bringen, dann sind das natürlich Herausforderungen, die bleiben. Und ich glaube nicht, dass die Menschen uns nicht wählen, weil wir zu viele Reformen machen, sondern ich glaube eher, dass man die Erfolge, die notwendig sind, noch nicht sieht, die Konsequenzen auch im ganz persönlichen Leben der Menschen. Und deswegen kommt es nicht darauf an, mehr oder weniger, sondern dass wir das, was wir verständigt und geeint haben in der Koalition, dass wir das dann auch tatsächlich umsetzen und die Menschen spüren, dass es vorwärts geht.
10: Macht Ihr Koalitionspartner das mit, was Sie sich vorstellen, ist die Frage. Die SPD hat ja gerade ein neues Positionspapier auch formuliert nach den Wahlen, in dem so manches zur Debatte gestellt wird.
5: Also zunächst einmal arbeiten wir auf der Grundlage dessen, was wir im Koalitionsvertrag vereinbart haben. Wir arbeiten auf der Grundlage der Beschlüsse der Koalitionsausschüsse. All das, was wir gemeinsam verabredet haben. Und das ist die Basis, an die, glaube ich, sollten sich alle Partner gebunden fühlen.
10: Ja, aber
5: und darüber hinaus.
10: Entschuldigen Sie, wenn ich Sie unterbreche, aber wir sehen ja, die SPD sagt, nee. Gerade während wir dieses Gespräch führen, gibt es eine Art Mini-Koalitionsgipfel im Kanzleramt. Da scheint das ja irgendwie neu abgesteckt zu werden.
5: Nein, das ist nicht so, sondern es geht darum, dass die Referentenentwürfe für maßgebliche Gesetzesvorhaben, dass die innerhalb der Regierung abgestimmt werden. Das ist natürlich etwas völlig anderes und das machen wir auf der Grundlage dessen, was wir gemeinsam verständigt haben. Darüber hinaus gibt es aber auch noch weitere Aufgaben und was man davon macht und wie man es macht, das muss man in der Koalition absprechen. Da haben wir aber auch bewährte Kanäle und da finden wir auch einen gemeinsamen Weg. Da bin ich überzeugt.
10: Und der sieht so aus wie angekündigt? Also beispielsweise aus einem Guss die Rentenreform, da wird nicht nochmal hier und dort an welchen Stellschrauben gedreht?
5: Naja, das hat ja sowohl der Bundeskanzler als auch die Arbeitsministerin, aber auch der ganze Koalitionsausschuss hat es bestätigt. Und da sind natürlich auch noch einzelne Fragen offen, die ausformuliert werden müssen, wie zum Beispiel eine soziale Schutzrente aussehen kann, wie man den Vertrauensschutz regeln kann. Das sind natürlich Themen, die muss man in einem Referentenentwurf eines Gesetzes ausbuchstabieren. Und das machen wir auf der Grundlage der Verständigung, dass wir dieses Paket jedenfalls im Ganzen umsetzen möchten.
10: Und Sie möchten auch, haben Sie gesagt, die Reform in einem Rutsch umsetzen und das müsste auch zügig kommen. Aber dieses zügig und wir müssen Reformen hören, das hören wir ja ständig jetzt seit Tagen, seit Wochen, damit vertrösten Sie ja auch die Menschen ein bisschen. Bis wann konkret? Was heißt denn zügig?
5: Also das, was wir uns vorgenommen haben im Koalitionsausschuss am 1. Juli, ist, dass das alles zum 01.01.2027 in Kraft tritt. Wer die Abläufe im Parlament, die Fristen und die Beteiligungsrechte kennt, der weiß, dass es in höchstem Maße anspruchsvoll ist. Aber das zuständige Ministerium hatte ja jetzt auch schon 2,5 Monate Zeit, sich seitdem damit zu beschäftigen und hat es mit Sicherheit auch getan. Deswegen bin ich davon überzeugt, dass die Regierung jetzt zügig einen Gesetzentwurf vorstellen und dann auch im Kabinett verabschieden wird. Und dann werden wir alles in die Waagschale werfen, das auch im Parlament schnell durchzusetzen.
0: Soweit Unionsfraktionschef Thorsten Frey in den ARD-Tagesthemen.
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0: Kommen wir da mal zu den aktuellen Temperaturen. Frankfurt meldet 9 Grad, Dresden 10 Grad, Kiel auch 10 Grad, Köln 8 Grad, München 6 Grad, Rostock 12 und Stuttgart im Moment 8 Grad. Heute früh ist es im äußersten Norden stark bewölkt, sonst eher gering bewölkt oder klar und überall trocken. Tagsüber ist es im Nordwesten stark bewölkt. Ab dem Nachmittag auch Schauer und einzelne Gewitter. Ansonsten ist es überall heiter bis sonnig und trocken bis 21 Grad. Entlang des Rheins sind bis zu 24 Grad drin. Am Donnerstag dann im Nordwesten bewölkt, dazu Schauer und auch starke Gewitter. An der Nordsee dazu stürmische Böen. Ansonsten ist es heiter bis sonnig und meist trocken. Die Höchstwerte am Donnerstag liegen bei 24 Grad. Und noch ein Blick auf den Freitag. Am Freitag im Osten und Nordosten wolkig und vereinzelt gibt es Schauer. Sonst ist es zunehmend sonnig. Die Temperaturen am Freitag liegen bei 24 Grad. Die Zeit, es ist gleich 5:15 Uhr. 5:15 Uhr hier in der ARD-Infonacht.
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0: Es könnte im Bundestag heute mal wieder, muss man sagen, lauter werden. Die neue Sitzungswoche beginnt am Morgen nämlich direkt mit einem offenen Schlagabtausch über die eigene Tagesordnung. Auf die haben sich die Fraktionen vorab nicht einigen können. Pöbeleien und harte Zwischenrufe, die gehören im Plenarsaal mittlerweile fast schon zum Alltag, weshalb das Präsidium zuletzt sogar die erste Höchststrafe von 2.000 Euro gegen die Linkspartei verhängt hat. Ja, wie geht das Bundestagspräsidium mit der Lage um? Wie schwer ist es, die Sitzung zu leiten? Und warum führt ein höheres Ordnungsgeld nicht zu mehr Disziplin? Aus Berlin, Frank Eichmann dazu.
11: Die gelbe Karte in Bundestagsdebatten heißt Ordnungsruf.
12: Ich erteile einen Ordnungsruf an den Abgeordneten Herrn Pantisano.
13: Herr Brandner, ich erteile Ihnen einen Ordnungsruf.
14: Frau von Storch, für den Zwischenruf Kindermörderin bekommen Sie einen Ordnungsruf.
12: Deshalb erteile ich Ihnen hierfür einen Ordnungsruf.
11: Über jede Bundestagsdebatte, jeden Zwischenruf wird genaue Statistik geführt. Der klare Trend, es hagelte nach 1990 in 3 Jahrzehnten genauso viele Ordnungsrufe wie danach in den nur 4 Jahren zwischen 2021 und 2025. War das schon ein drastischer Anstieg, sagt Bundestagsvizepräsidentin Andrea Lindholz von der CSU für die Zeit nach der letzten Bundestagswahl.
15: Wir haben jetzt schon mehr Ordnungsrufe erteilt als Präsidium als in den ganzen 4 Jahren davor.
11: Aber warum müssen Bundestagspräsidentin Julia Klöckner und ihre 4 Stellvertreter heute häufiger für Ordnung sorgen als alle ihre Vorgänger im Amt? Vizepräsidentin Lindholz.
15: Es gibt einen neuen Stil der Debatte, die bewusste Provokation, um vor allen Dingen Social-Media-Clips zu generieren. Und das ist eigentlich so das Problem, weil wenn Sie an frühere Zeiten denken, naja, nehmen wir jetzt mal Strauß und Wehner und viele andere, die haben sich jetzt auch nichts geschenkt, gell? Aber das war dann schon eine andere Hausnummer. Es war vor allen Dingen auch inhaltliche Auseinandersetzung.
11: Mit Abstand ganz vorn bei erteilten Ordnungsrufen in Debatten die AfD. Dahinter Die Linke. Bestes Beispiel, die heftige vergangene Sitzungswoche im Bundestag.
16: Mein Name nicht kennen. Und Frau Kocktürk.
17: So, Frau Kollegin, halt, stopp.
11: Hier redete der AfD-Abgeordnete René Springer, die linken Abgeordnete Chansin Kocktürk rief dazwischen. Im Präsidium versuchte Andrea Lindholz über 2 Minuten die Ordnung im Plenum wiederherzustellen. Auszüge finden sich auf Social-Media-Kanälen der Linken wie der AfD.
18: Nein, jetzt ist Schluss, ansonsten gibt es einen Ordnungsruf. So,
17: Na ja, gut, dann kriegen sie ihn jetzt.
11: Am Ende griff die im vergangenen Oktober verschärfte Geschäftsordnung. Weil die linken Abgeordnete weiter dazwischen rief, kassierte sie einen weiteren Ordnungsruf. Einen dritten hatte sie in einer Sitzung kurz zuvor erhalten. Das macht zusätzlich zu den Ordnungsrufen 2.000 Euro Ordnungsgeld. Im Wiederholungsfall drohen 4.000 Euro. Die Strafe wird von der Abgeordnetenentschädigung abgezogen.
15: Solche Ausreißer werden wir nicht verhindern können. Es macht aber auch keinen Sinn. Ich kann hier nicht alles irgendwie noch sanktionieren und sagen, jetzt verbieten wir das noch und das noch und das noch. Das führt ja zu nichts, sondern ich bin weiterhin der Meinung, es ist wichtig, dass es über das Thema Einsicht geht. Und was wir an Ordnungsrufen und Ordnungsmitteln auch mit der Geldsanktion haben, das reicht aus meiner Sicht. Da müssen wir jetzt nichts mehr obendrauf legen.
11: Denn in Bundestagsdebatten sei es eben doch genauso wie im richtigen Leben, sagt Bundestagsvizepräsidentin Andrea Lindholz.
15: Wie soll ich das jetzt nennen? Ich nenne schlechtes Benehmen. Gegen schlechtes Benehmen wird es keine Handhabe geben.
0: Frank Aschmann berichtete. Mehr als 5 Millionen Menschen haben im Jemen durch den jahrelangen Bürgerkrieg schon ihre Heimat verloren. Aktuelle Zahlen der UN zeigen, dass sich die humanitäre Situation noch deutlich verschlechtern könnte. Experten der Vereinten Nationen rechnen in den kommenden 3 Monaten mit fast 250.000 zusätzlicher Vertriebener. Der Grund sind die aktuellen Gefechte und der Vormarsch der Houthi-Rebellen. Die Zivilbevölkerung, die gerät dabei zwischen die Fronten, darunter viele Kinder.
18: Sie hocken in einer Ecke eines Schulhofs auf dem Boden. Die jemenitische Schule in der Provinz Taiz wurde zu einer Flüchtlingsunterkunft umfunktioniert. Jamil Salam, seine Frau und seine kleinen Kinder leben jetzt hier. Es ist eine schwere Zeit, erzählt Jamil der Nachrichtenagentur Reuters. Unsere Familie wurde getrennt. 5 Kinder habe ich hier, 3 sind noch im Husi-Gebiet. Wir wurden vertrieben, wir konnten nichts mitnehmen, wir haben nichts mehr. Die Angriffe sind heftig, wir sind gerade noch mit dem Leben davongekommen. Wie Jamil sind Zehntausende im Jemen vor den anhaltenden Kämpfen geflohen. Die humanitäre Krise wächst täglich, sagt Baba Baluch vom UN-Flüchtlingshilfswerk UNHCR. Die Kämpfe verschärfen sich und das könnte zu weiteren Massenvertreibungen führen. Immer mehr Menschen fliehen innerhalb des Jemen oder sogar nach Djibouti, Somalia und in andere Länder. Die Kämpfe im Jemen weiten sich auf mehrere Frontlinien aus. Seit Anfang September wurden mehr als 130.000 Menschen gezwungen zu fliehen. Und die Kämpfe gehen weiter. Die Husi-Miliz und die Truppen der international anerkannten Regierung, die von Saudi-Arabien unterstützt werden, leisten sich heftige Gefechte. Allein in den vergangenen Tagen soll es im Jemen mehr als 150 Tote gegeben haben. Saudi-Arabien bombardiert die Husi aus der Luft. Der Konflikt zwischen den Husi und Saudi-Arabien war vor wenigen Wochen aufgrund des US-Iran-Kriegs wieder aufgeflammt. Die Husi haben nun die gesamte Westküste des Jemen erobert und erklärten ihre Kontrolle über die strategisch wichtige Meerenge Bab el-Mandab im Roten Meer. Durch eine Seeblockade soll nun Saudi-Arabien kein Öl mehr durch die Meerenge exportieren können. Ein herber Schlag für die wichtigste Ölexportnation der Welt mit unmittelbaren Auswirkungen auf den internationalen Ölpreis. Mehrmals griffen die Husi Saudi-Arabien mit Drohnen an. Immerhin, eine wichtige zerstörte Pipeline soll nun wieder in Betrieb kommen. Die Husi werden vom Iran unterstützt. Sie zählen Beobachtern zufolge, ähnlich wie die Hisbollah im Libanon und die schiitischen Milizen im Irak, zur iranischen Achse des Widerstands gegen Israel. Saudi-Arabien soll nun Hilfe unter anderem aus Großbritannien erhalten. Die britische Luftwaffe will saudische Militärflugzeuge im Kampf gegen die Husi in der Luft betanken. Auch saudische Verbündete wie Ägypten, Türkei und Pakistan haben ihre Unterstützung zugesagt. US-Präsident Trump hingegen war in den vergangenen Tagen zunächst sehr zurückhaltend mit Hilfe, sehr zum Missfallen der eigentlich eng mit den USA verbündeten Saudis.
0: Über die humanitäre Krise im Jemen war das ARD-Korrespondentin Anna Osius. Mit Spannung ist der Auftritt von US-Präsident Trump vor der UN-Generalversammlung erwartet worden. Viele hatten mit provokanten Aussagen und einem politischen Paukenschlag gerechnet. Aber der Auftritt ist zumindest etwas kontrollierter verlaufen als von vielen erwartet. Wie genau, darüber spreche ich mit ARD-Korrespondent Martin Gansemeier in New York. Herr Gansemeier, viele Beobachter hatten mit einem deutlich konfrontativeren Auftritt gerechnet. Wie hat sich Trump bei seiner Rede präsentiert?
19: Also das war schon ein starker Kontrast zur Rede im vergangenen Jahr. Wir erinnern uns, damals hat es ja Probleme mit der Rolltreppe gegeben. Dann ist der Teleprompter ausgefallen und Donald Trump war sehr geladen, hat dann freigesprochen, hat seinem Ärger über den maroden Zustand bei den Vereinten Nationen Luft gemacht und hat eigentlich ausgekeilt nach allen Seiten. Diesmal muss man sagen, ist er kaum vom Redemanuskript abgewichen. Der Teleprompter funktionierte und auch im Ton war er deutlich staatsmännischer. Man hatte den Eindruck, er hat mittlerweile schätzen gelernt, was die Staatengemeinschaft auch im positiven Sinne erreichen kann. Und er weiß beim Thema Irankrieg, wo er ja wirklich das Gefühl hat, er ist in eine Sackgasse geraten, ohne dass er dies öffentlich zugeben würde, braucht er die Unterstützung anderer Staaten und der Staatengemeinschaft.
0: Für eine verbale Entgleisung und einem Eklat, zumindest aus Sicht der iranischen Delegation, hat Trump dennoch gesorgt. Wie genau?
19: Ja, hat dem Iran eigentlich die Alternative aufgezeigt, hat gesagt, ihr könnt einen Deal wählen und ich bin sicher, so hat er gesagt, dass das nach den Kongresswahlen im November, dass der Iran da auch darauf eingehen würde. Aber andernfalls, und das war die Drohung, werde er das Land auslöschen. Und das war natürlich eine sehr, sehr scharfe Formulierung. Daraufhin haben auch einige Mitglieder der iranischen Delegation den Raum verlassen. Ich würde das nicht überbewerten, denn gleichzeitig gab es Gespräche zwischen der iranischen Delegation und der amerikanischen Delegation. Die sollen sogar 3 Stunden gedauert haben. Also wie so oft am Rande der UN-Vollversammlung, hinter den offiziellen Terminen, hinter den offiziellen Gesprächen gibt es ganz, ganz viele Verhandlungen im Hintergrund und vielleicht kommt da was Positives bei rum.
0: Auch ein mögliches Ende des Krieges in der Ukraine hat Trump in Aussicht gestellt, hat es angesprochen. Hat er erkennen lassen, wie er sich so ein Ende des Ukraine-Krieges genau vorstellt?
19: Nein, nicht in seiner Rede. Da ist er nur kurz drauf eingegangen, hat gesagt, er sei sehr zuversichtlich, dass der Krieg schon bald enden werde. Das hat er allerdings schon mehrfach gesagt, ohne dass es dann wirklich auch dazu gekommen wäre. Es gab ja dann auch das bilaterale Treffen zwischen Trump und Zelensky. Und Zelensky hat hinterher gesagt, das sei ein sehr positives und produktives Gespräch gewesen. Und Zelensky hat einen Vorschlag gemacht, wie man vielleicht in eine Spirale der Deeskalation kommen kann, dass man nämlich oder dass die Ukraine anbietet, die Angriffe auf die Energieinfrastruktur Russlands einzustellen. Im Gegenzug erwartet man, dass dann auch Russland die Angriffe auf die Energieinfrastruktur einstellen. Ob das erfolgreich sein kann, das muss man sehen. Heute wird Zelensky reden vor der UN-Generalversammlung und im Sicherheitsrat kommt es nochmal zu einer Sitzung, die sich speziell mit der Situation im Ukraine-Krieg befasst.
0: Welches Fazit ziehen Sie nach diesem Auftritt von Trump vor der UN-Generalversammlung?
19: Im letzten Jahr hatte man Angst, dass die USA möglicherweise die Vereinten Nationen verlassen. Heute ist deutlich geworden, und das war das Positive an Trumps Rede, dass er dies nicht tun wird. Er braucht die Staatengemeinschaft, auch wenn er immer wieder sagt, er schafft im Alleingang alles und er sei die größte und stärkste Supermacht.
0: Über Trumps Rede vor den Vereinten Nationen war das aus New York ARD-Korrespondent Martin Gansemeier.
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20: Mit Christian Hake. Da ist er, der erste Punktverlust der Frauen des FC Bayern München. In der Bundesliga noch mit weißer Weste kamen sie bei der Champions-League-Premiere in Unterhaching gegen Manchester City nicht über ein Unentschieden hinaus. Taufik Khalil war für uns mit dabei.
21: Lange sah es wie die perfekte Premierenparty aus. Die Bayern-Frauen dominieren Manchester City im ersten Champions-League-Spiel im Sportpark Unterhaching, wo ab sofort in der Königsklasse gespielt wird. Doch am Ende dann nur Frust bei Julia Gwin, die das frühe 1:0 gemacht hatte.
22: Fühlt sich tatsächlich momentan auch ein bisschen an wie verlorene 3 Punkte. Ich glaube, wir haben über weite Strecken des Spiels echt ein gutes Spiel gemacht, sehr viel Dominanz ausgestrahlt, eigentlich genauso wie man in die Champions-League-Saison starten will, auch reingestartet. Vermissen es aber leider, das über 90 Minuten zu zeigen. Ich glaube, wir laden sie dann mit unseren eigenen Fehlern ein, dann auch ihre Tore zu machen.
21: Ausgerechnet Manchesters Bundesliga-Neuzugang Carlotta Wamsa macht das 2:2 kurz vor Spielschluss, trotz 2:0-Führung für die Bayern-Frauen. Aufreger des Abends war Citys Anschluss vor der Pause. Ein Pyro lag auf dem Rasen, ärgert sich Sportchefin Bianca Recht.
23: Der Vengalo liegt ungefähr 5 Sekunden oder 10 Sekunden schon auf dem Platz. Da kommt keine Reaktion. Dann geht auch noch der Angriff über die Seite. Ich finde, bin der Meinung, da muss eine Schiedsrichterin unterbrechen. Selbst die Spielerin, man hat auch in den Reaktionen gesehen, das war so, pfeift sie jetzt ab oder geht es jetzt irgendwie weiter? Dann geht der Angriff, der geht quasi durch den Bengalo durch.
21: Nächster Termin heute. Da geht es für Gwin und Co. zum Frustbier auf die Wiesen.
22: Im Endeffekt geht es darum, ja, dieses Selbstvertrauen, das wir uns über die letzten Wochen erarbeitet haben, auch wieder weiterzutragen. Ist, glaube ich, immer ein schöner Termin mit der Mannschaft. Trotzdem, alles in allem, liegt der Fokus schon wieder auf dem Pokal.
21: Sonntag dann in Mönchengladbach.
3: Wird es wieder Olympische Sommerspiele in Deutschland geben? Wenn es nach dem Deutschen Olympischen Sportbund geht, dann ja. Und am Samstag wird entschieden, mit welcher Region sich Deutschland endgültig für die Spiele 2036, 40 oder 44 bewerben wird. Jetzt hat der DOSB einen Bericht vorgestellt, in dem die drei Bewerber Berlin, München und die Region Köln-Rhein-Ruhr gründlich überprüft wurden und Markus Tepper weiß, wer zurzeit vorne liegt.
4: München liegt hauchdünn vorne und erhält vom DOSB rund 87 von 100 möglichen Punkten. Köln-Rhein-Ruhr bekommt gut 85. Das bedeutet für beide die Bewertung sehr gut. Berlin erreicht 74,6 Zähler. Das reicht für die Note gut. Dabei punkten München und Köln-Rhein-Ruhr mit ihren modernen vorhandenen Sportstätten, hohen Zustimmungswerten von 66% und mehr in der Bevölkerung und ihrer internationalen Strahlkraft. Für Köln-Rhein-Ruhr mag auch die Aussicht, 17,6 Millionen Tickets verkaufen zu können, eine Rolle gespielt haben, so viel wie noch nie bei Olympischen Spielen. Nordrhein-Westfalens Ministerpräsident Hendrik Wüst nannte die Bewertung eine starke Nachricht für Köln-Rhein-Ruhr, das eine exzellente Olympia-Bewerbung vorgelegt habe. Bei dem Ranking handelt es sich nicht um eine bindende Empfehlung. Am Samstag müssen die deutschen Sportverbände darüber abstimmen.
3: Von einer Medaille hatten auch die deutschen Volleyballer bei der Europameisterschaft geträumt. Gegen die Favoriten aus Polen hat es dann allerdings nicht gereicht. Kapitän Jan Zimmermann zieht nach dem Aus im Viertelfinale allerdings trotzdem eine positive Turnierbilanz.
6: Ja, ich denke allgemein, die Bilanz muss positiv sein. Ich glaube, wir sind sehr gut aus der Gruppe rausgekommen, auch wenn natürlich der erste Spot oder der Sieg gegen Frankreich schon nochmal uns einen anderen Weg gegeben hätte im Turnier. Ich glaube, wir müssen positiv rausgehen, die Sachen mitnehmen, die wir gut gemacht haben und weiter dran arbeiten, jetzt erstmal in die Saison gehen und dann nächstes Jahr hoffentlich auf dem Level anfangen.
3: Und im DHB-Pokal steht der Handballclub Hamburg im Achtelfinale. Beim Zweitligisten Elbflorenz Dresden gab es ein knappes 31:30. Ebenfalls extrem knapp setzte sich Melsungen gegen die Rhein-Neckar-Löwen durch, am Ende 35:33 nach Verlängerung.
0: Das war der Sport mit Christian Hake.
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11: Um 5.30 Uhr mit Milat Kupay. In Hamburg treffen sich heute Forscher und Meteorologen zum Extremwetterkongress. Die Experten wollen dabei über die Auswirkungen des Klimawandels diskutieren und wie in Zukunft mit Hitzewellen, Starkregen oder Überschwemmungen umgegangen werden könnte. Nach Angaben des Robert-Koch-Instituts sind in diesem Jahr in Deutschland infolge von Hitze rund 16.000 Menschen gestorben. Zur Eröffnung des dreitägigen Kongresses wird auch Bundesumweltminister Schneider erwartet. Bei den Vereinten Nationen in New York steht heute auch der Ukraine-Krieg im Fokus. Selenskyj spricht in der Generalversammlung, doch im fünften Kriegsjahr ist das Thema auf der Weltbühne nicht mehr allen Ländern gleich wichtig. Aus New York, Giselle Ukar.
7: Heute wird der ukrainische Präsident Selenskyj in der UN-Generaldebatte sprechen. Deshalb wird der Ukraine-Krieg nochmal zum Thema hier in New York. Und davor findet sogar eine Sitzung im UN-Sicherheitsrat zum Thema statt. Angeschoben wurde diese Sitzung von den Franzosen, die aktuell den Vorsitz im Sicherheitsrat haben. Den Europäern ist das Thema nämlich immer noch sehr, sehr wichtig. Aber man merkt, dass andere Länder bei den Vereinten Nationen, vor allem aus dem globalen Süden, zunehmend genervt sind von diesem Konflikt. Russland wird von vielen bei Abstimmungen nicht mehr ganz klar als Aggressor benannt und man drängt auf Verhandlungen.
11: Kanzleramtschefin Wagen hat bekräftigt, dass die Bundesregierung die geplanten Sozialreformen bei Pflege, Krankenversicherung und Rente umsetzen will. Mutige und umfassende Reformen müssten kommen, sagte die Kanzleramtschefin am Abend vor Vertretern mehrerer Wirtschaftsverbände. Die Koalition müsse nun Knoten lösen. Der Reformkurs müsse den Menschen außerdem besser erklärt werden. Wünschen der SPD nach Änderungen an der Rentenreform nach den jüngsten Landtagswahlen erteilte die Kanzleramtschefin eine Absage. Der ADAC spricht sich dafür aus, die 12-Uhr-Regel an deutschen Tankstellen wieder abzuschaffen.
2: Die Regel habe zwar die Zahl der täglichen Preisänderungen erheblich reduziert und den Zeitpunkt der Preiserhöhung vorhersehbarer gemacht, teilte der Automobilclub mit. Die Preise hätten sich dadurch aber keinesfalls gesenkt. Vielmehr habe sich die Preisdifferenz innerhalb eines Tages deutlich ausgeweitet. Wer mittags nach 12 Uhr tanken müsse, hat laut ADAC erhebliche Zusatzkosten, die sich in keiner Weise rechtfertigen ließen. Und das Wetter in Deutschland, tagsüber oft heiter, nur im Nordwesten bewölkt, gegen Abend von der Nordsee und Ems her Regen, Höchstwerte 17 bis 24 Grad. Am Donnerstag wechselhaft, im Südwesten freundlicher, 14 bis 23 Grad und am Freitag oft freundlich, zwischen Ostsee und Erzgebirge mehr Wolken und stellenweise Regen bei 15 bis 25 Grad. Das waren die Nachrichten.
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0: Die A6 Heilbronn Richtung Nürnberg ist zwischen Ansbach und Lichtenau wegen Bergungsarbeiten weiterhin gesperrt. Die Umleitung führt über die U9. Und das war's. Ihnen eine gute Fahrt.
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0: Mit Reza Wafer. Guten Morgen. Es ist schwer zu sagen, was an der Front im Donbass wirklich gerade passiert. Während das ukrainische Militär neue Geländegewinne an einem strategisch wichtigen Knotenpunkt meldet, weist Moskau die Berichte zurück. Die russische Führung spricht stattdessen von eigenen Fortschritten. Ein Bild, dem inzwischen sogar die sonst regierungstreuen russischen Militärblogger widersprechen. Mehr von Stefan Lack.
8: Bislang gibt es aus Moskau kaum offizielle Stellungnahmen, die auf einen ukrainischen Erfolg in einem strategisch wichtigen Abschnitt des Donbass hindeuten. Der Kreml spricht generell von Fortschritten der russischen Streitkräfte entlang der Front, wie etwa Kreml-Chef Wladimir Putin zu Beginn des Monats beim Treffen der Shanghaier Organisation für Zusammenarbeit in Bischkek.
9: Die russischen Truppen beschleunigen trotz allem ihre Offensive in der Zone der Sonderoperation. Sie rücken nicht nur vor, sondern sie beschleunigen das Tempo ihres Vormarsches.
8: Doch nun sorgen Berichte über ukrainische Geländegewinne bei Liman im Donbass auch in Russland für Aufmerksamkeit. Das ukrainische Militär erklärte zuletzt, rund 200 Quadratkilometer zurückerobert zu haben. Dabei ist weniger die Größe des Gebiets entscheidend als dessen strategische Lage. Ein russischer Vormarsch in diesem Abschnitt hätte die von der Ukraine kontrollierten Städte Slowjansk und Kramatorsk stärker unter Druck setzen können. Die beiden Städte sind die wichtigsten in der Region Donetsk, die sich unter der Kontrolle Kiews befinden. Bildlich gesprochen scheint nun ein Arm dieser russischen Angriffsbewegung abgeschlagen zu sein. Auch russische Militärblogger widersprechen der offiziellen Darstellung, wonach es rund um Liman keine großen Probleme gebe. Der russische Militärexperte Valery Chirayev verweist darauf, dass die ukrainischen Geländegewinne über Monate vorbereitet worden seien und lange kaum öffentliche Aufmerksamkeit erhalten hätten.
9: Diese Offensive dauerte mindestens 4 Monate. Schritt für Schritt bewegten sie sich auf einer Fläche von etwa 200 bis 220 Quadratkilometern vor. Ein wichtiger Faktor war die mediale Stille. Das ukrainische Kommando hat bewusst nur sehr wenige Informationen veröffentlicht.
8: Dass die Meldung nun unmittelbar vor der Duma-Wahl publik wurde, hält Chirayev für keinen Zufall. Er erwartet, dass Russland versuchen werde, die ukrainische Darstellung mit eigenen Aufnahmen aus Liman zu entkräften.
9: Erst in den letzten Tagen veröffentlichte die ukrainische Armee Videobeweise ihrer Präsenz im Zentrum von Liman. Das gehörte auch in den Bereich der Propaganda. Die russischen Truppen sind weiterhin dort. Falls nötig, werden auch die Russen entsprechende Videos veröffentlichen.
8: Nach Einschätzung mehrerer Militäranalysten zielt die ukrainische Offensive darauf ab, den Druck auf Slowjansk und Kramatorsk zu verringern. Das russische Verteidigungsministerium wies entsprechende Berichte zu Wochenbeginn zurück. Die Meldungen seien Teil einer aggressiven Informationskampagne Kiews mit Unterstützung westlicher Medien. Ukrainische Angriffe in diesem Gebiet seien gescheitert. Chirayev geht jedoch davon aus, dass Moskau die Lage mit Sorge beobachtet.
9: Nach meinen Informationen ist sich die militärische und politische Führung der Lage sehr wohl bewusst. Die Situation ist ernst und es werden Maßnahmen ergriffen. Die kommenden Wochen werden sehr spannend.
8: Auch andere russische Militärexperten äußerten sich zuletzt verstärkt zur Situation in diesem Frontabschnitt. Das deutet darauf hin, dass die Entwicklung um Liman aus russischer Sicht durchaus kritisch sein könnte. Der kremlnahe Telegram-Kanal Ryba schrieb am Sonntag, die Informationen über das Ausmaß des ukrainischen Vorstoßes blieben widersprüchlich. Allein die intensive Debatte zeigt jedoch, dass das Thema inzwischen auch innerhalb Russlands Aufmerksamkeit erregt hat.
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0: Die Zinsen steigen wieder. Ob ein Kredit fürs Auto oder vor allem für Immobilien, die Bauzinsen haben sich in den vergangenen 10 Jahren etwa verdreifacht. Aktuell kostet ein Hypothekenkredit über 10 Jahre 4,36%. Und es gibt auch viele, die eine Wohnung gekauft oder ein Haus gebaut haben, aber jetzt eine Anschlussfinanzierung benötigen. Aber das wird teuer. Also was tun? Angela Köpfert.
5: Der Traum von den eigenen 4 Wänden wird wieder teurer. Die Bauzinsen für 10-jährige Darlehen liegen inzwischen wieder über 4%. Gut 1,5 Prozentpunkt höher als vor einem Jahr. Gleichzeitig geben die Immobilienpreise kaum nach. Wer kaufen will, muss also mehr für die Finanzierung zahlen, ohne beim Kaufpreis entsprechend entlastet zu werden. Thomas Kreil vom Baufinanzierungsvermittler Interhyp.
10: Und so wird ganz genau gerechnet. Kaufinteressierte prüfen intensiver, welche Immobilie ist es, welche monatliche Rate macht langfristig auch im Budget Sinn.
5: Wie stark der jüngste Zinsanstieg dabei ins Gewicht fällt, zeigt ein Beispiel des Geldratgebers Finanztipp. Immobilienexperte Dirk Eilinghoff.
13: Wir haben das mal ausgerechnet für eine Finanzierung von 300.000 Euro. Und da macht das halt 250 Euro im Monat mehr aus. Und diese 250 Euro, die muss man halt irgendwo aufbringen. Ist also deutlich mehr als noch vor wenigen Monaten.
5: Dass viele Interessenten bereits vorsichtiger geworden sind, zeigen auch die Zahlen der Bundesbank. Im zweiten Quartal sank die Nachfrage nach Wohnungsbaukrediten so stark wie seit 3 Jahren nicht mehr. Zugleich haben die Banken ihre Kreditstandards verschärft, besonders bei Immobilien mit schlechter Energieeffizienz. Der Zinsschub trifft aber nicht nur Käufer. Auch für Eigentümer mit auslaufender Zinsbindung wird die Anschlussfinanzierung teurer. Allerdings ist ihre Restschuld nach Jahren der Tilgung meist deutlich niedriger als zu Beginn. Thomas Kreil von Interhyp.
10: Wenn man das mal gesamtheitlich betrachtet, dann sehen wir, die tatsächliche monatliche Mehrbelastung ist in vielen Fällen viel geringer ausgefallen, als der reine Vergleich der Zinssätze vermuten lässt.
5: Mit einem sogenannten Forward-Darlehen können sich Eigentümer die Konditionen für eine spätere Anschlussfinanzierung schon heute sichern. Allerdings gegen einen Aufschlag. Ob sich das lohnt, hängt vor allem davon ab, wie es mit den Zinsen weitergeht. Und da gibt es derzeit viele Unwägbarkeiten, vom Iran-Konflikt über die Energiepreise bis zu Inflation und Anleiherenditen. Finanztipp-Experte Eilinghoff sieht daher keinen Grund zur Eile.
13: Wenn ich jetzt noch ein Jahr Zeit hätte, würde ich noch ein paar Wochen oder Monate abwarten. Das ist allemal noch früh genug, als jetzt ein Forward-Darlehen abzuschließen.
5: Ganz ohne Vorbereitung sollte man die Anschlussfinanzierung trotzdem nicht angehen.
13: Der größte Fehler, den Kreditnehmer bei der Anschlussfinanzierung machen, ist, dass sie zu lange warten und dass sie dann auf das Angebot der bisher finanzierenden Bank sofort eingehen und einfach nur einmal unterschreiben.
5: Denn bei Bauzinsen von mehr als 4% können schon kleine Unterschiede über viele Jahre viel Geld ausmachen. Für Käufer wird deshalb nicht nur der Kaufpreis, sondern auch die Finanzierung wieder zum entscheidenden Faktor. Und wer nicht sofort eine Anschlussfinanzierung braucht, sollte sich die hohen Bauzinsen von heute nicht vorschnell für die Zukunft sichern.
0: Die Polizei und die Leitung der Ludwig-Maximilians-Universität München, die versuchen gerade zu retten, was zu retten ist. Nach der Hackerattacke aus der letzten Woche läuft die Spurensuche. Die Frage bleibt, was passiert jetzt mit den privaten Daten der Studierenden und welche Gefahren gibt es jetzt für Betroffene?
14: Ich bin Studentin an der LMU und ich habe das per Mail mitbekommen, dass wir gehackt wurden.
24: Erzählt Hami Wo. Sie ist gerade auf dem Weg in die Bibliothek in der Münchner Leopoldstraße.
14: Ich mache mir Sorgen, weil das sind meine Daten, also zum Beispiel meine E-Mail-Adresse, meine Hausadresse und so weiter.
24: Und wenn es nur das wäre, auch Name, Geschlecht, Geburtsort, Telefonnummern, Bankdaten, Krankenversicherung, BAföG-Nummern und Studienverlauf. Auf all diese Daten hatten die Hacker Zugriff. Die Universität betont, Anhaltspunkte für Erpressung bestünden nicht. Man beobachte weiter, was jetzt im Darknet passiere. Das größte Risiko ist laut Ann-Kathrin Edinger von der Verbraucherzentrale Bayern Identitätsklau.
25: Häufig kommt es dazu, dass dann Konten im Namen der Betroffenen aufgemacht werden, ohne dass sie etwas davon wissen. Diese Konten können dann beispielsweise auch für Geldwäsche oder Ähnliches benutzt werden. Und dann werden natürlich einfach ganz viele verschiedenste Verträge abgeschlossen, für die dann im Endeffekt die Betroffenen einstehen sollen.
24: Die LMU hat ihre Studierenden noch vor einer weiteren Gefahr gewarnt, erzählt Studentin Hami Wo.
14: Also im E-Mail stand, dass wir jetzt mehr aufpassen sollen. Zum Beispiel, wenn wir fremde E-Mails bekommen, dass wir nicht auf irgendwelche Links klicken, weil dann vielleicht der Hacker uns auch hacken können.
24: Also Phishing-Mails. Ann-Kathrin Edinger von der Verbraucherzentrale empfiehlt dazu.
25: Also zum einen sollte sowieso Vorsicht geboten sein bei E-Mails von unbekannten Absendern. Dann sollte man direkt immer die E-Mail-Adresse anschauen, ob die einem seltsam vorkommt, und sowieso niemals unbekannte Anhänge öffnen.
24: Wachsam sein, eventuell Passwörter ändern, viel mehr ist gar nicht möglich, meint auch der IT-Sicherheitsexperte Manuel Atok.
12: Als Betroffener kann man nicht viel dagegen tun, wenn meine Daten im Internet kopiert werden. Ich kann natürlich auf mein Konto gucken, ob irgendwelche unseriösen Bewegungen passieren. Vor allem sollte ich mich auch an die LMU selbst wenden und da eben auch erfragen, welche Hilfestellungen die mir auch bereitstellen für den verursachten Schaden, den die da veranstaltet haben.
24: Fraglich allerdings, wie viel Unterstützung die Universität leisten kann, falls es wirklich um Zehntausende Betroffene geht. Die Studierenden müssen gerade also vor allem warten auf echte E-Mails ihrer Uni mit mehr Informationen und möglicherweise auf falsche E-Mails von Betrügern.
0: Xaver Schäfer war das über die Sorgen nach der Hackerattacke auf die LMU München.

0: Die Zeit, 5.44 Uhr.
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0: Wie eng sind die Kontakte eines linken Politikers zu einem Mitglied des Berliner Remo-Clans? Darüber wird seit Tagen diskutiert. Auslöser sind bekannt gewordene Chats zwischen dem Bundestagsabgeordneten Kocak und einem Mitglied der Großfamilie. Kocak zieht jetzt Konsequenzen und zieht sich vorerst aus der Öffentlichkeit zurück. Mehr dazu von Maximilian Ulrich.
2: Der Vorsitzende der Linksfraktion, Sören Pellmann, sagte vor der Sitzung seiner Fraktion am Dienstagnachmittag:
3: Ferhat Kocak hat uns mitgeteilt, dass er sich bis auf Weiteres, bis volle Transparenz hergestellt ist, zurückziehen wird.
2: Nach der Wahl in Berlin hatte Firas Remo, Mitglied einer Neuköllner Großfamilie, einen Chat mit Ferhat Kocak gepostet. Darin geht es unter anderem um ein Treffen in Remos Büro und das Teilen eines Wahlkampfvideos. Kocak sendet außerdem, Zitat, Grüße mit Respekt zurück an deinen Vater. Firas Remos Vater, Issa Remo, gilt als Chef der Großfamilie. Deren Mitglieder klauten 2017 eine 100 Kilogramm schwere Goldmünze aus dem Berliner Bode-Museum und 2019 Juwelen aus dem Grünen Gewölbe in Dresden. Kocak, der in Neukölln das Bundestagsdirektmandat für die Linke holte, behauptete auf X, er habe zum Zeitpunkt des Chats nicht gewusst, um wen es sich bei Firas Remo handelt. Dieser Darstellung folgt auch linken Fraktionschef Pellmann.
3: Ja, wir glauben den Aussagen von Ferhat Kocak, bis anderes gegebenenfalls zutage kommt. Davon wissen wir derzeit nichts.
2: Ferhat Kocak ist Mitglied des Innenausschusses des Bundestags. Er wird bis auf Weiteres nicht an Sitzungen des Innenausschusses teilnehmen. Über Kocaks Zukunft will nun die Linksfraktion im Bundestag gemeinsam entscheiden. Die Grünen hatten zuvor Kocaks Mitgliedschaft in der Linksfraktion in Frage gestellt.
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0: Star-Wars-Erfinder George Lucas hat in Los Angeles ein Museum für, Achtung, Erzählkunst eröffnet. Nach vielen Jahren Planung. Der futuristische Neubau, der macht Lucas' private Sammlung zugänglich, wobei die Filmsaga, also Star Wars, selbst nur einen kleinen Teil der ausgestellten Werke ausmacht. Was es da in dem Museum für Erzählkunst zu sehen und zu erleben und zu hören gibt und wo das Museum ist, dazu Antje Sieb.
4: Los Angeles Exposition Park. Hier stehen schon das Kalifornische Wissenschaftsmuseum, das Museum für Naturkunde und zwei große Stadien. Und direkt daneben ist in den letzten Jahren das moderne Gebäude des Lucas-Museums entstanden. Ein riesiges, leicht tailliertes Oval mit gewölbten Dachgärten. Alles an dem silberglänzenden Bau wirkt rund und organisch. Architekt Ma Yan Song sagt, man könne vieles darin erkennen.
5: Maybe when they see one corner, the building is floating, feels like it can take away like a spaceship, but
6: aus einer Blickrichtung ist es vielleicht ein Raumschiff, das gleich abhebt, aber es sieht aus jeder Richtung anders aus. Für mich ist es eine Wolke, ein lebendes Wesen. Das sollte man einfach für sich selbst entdecken.
5: Life. So I think people should come and discover themselves.
4: George Lucas will mit seinem Museum etwa Illustratoren oder Comiczeichnern zu mehr Anerkennung verhelfen, weil er findet, sie kämen in der Kunstwelt sonst häufig zu kurz. Und er will niemandem vorschreiben, was Kunst ist und was nicht. Was zählt, sei der eigene Eindruck. Wenn es dich emotional anspricht, ist es Kunst, sagt er, und wenn nicht, geh einfach weiter zum nächsten Stück.
7: If you have an emotional connection, then it's art. If you don't, then just move on to the next painting.
4: Aus dem weitläufigen Foyer bringen drei runde gläserne Aufzüge Besucher nach oben zu den Hauptausstellungsräumen. Comics, Wandgemälde, einzelne Künstler wie Norman Rockwell haben eigene Galerien. Oft ist das Thema aber auch sehr weit gefasst: Abenteuer, Liebe, Familie oder Sport. An den Wänden Illustrationen, Gemälde etwa von Frida Kahlo und Diego Rivera. Aber auch Fotografien und dazwischen Modelle aus Filmen oder Statuen, etwa eine von Indiana Jones vor der Abenteuergalerie. Man kann sich treiben und die Stücke einfach auf sich wirken lassen. Wer allerdings gerne ein bisschen zusätzliche Information und Einordnung hätte, der muss den digitalen Katalog befragen, erklärt Kurator Ryan Linkoff.
8: Wir haben einen digitalen Führer, wir haben zu allen Objekten Informationen, haben bei allem nachgeforscht, wann es zum ersten Mal erschienen ist, welche Geschichte es bebildert hat. Das kann man dort nachlesen.
4: Und ja, es gibt auch eine eigene Star-Wars-Ausstellung. Star Wars in Motion zeigt Fortbewegungsmittel aus allen Ecken des Universums. Etwa General Grievous' Radgleiter, Luke Skywalkers Landgleiter und einen Sandkriecher aus dem ersten Film.
9: We have a cinema gallery and our opening cinema exhibit is Star Wars in Motion.
10: Unsere Eröffnungsausstellung heißt Star Wars in Motion. Wir sind stolz auf unsere Star Wars Connection. Das macht aber nur 7% des Museums aus. Wir haben eine große Bandbreite von Höhlenmalerei über Comiczeichnungen bis zur Galerie der Wandgemälde, in der wir gerade stehen.
4: Sagt Museumschefin Tracy Bates. Direkt um die Ecke kann man mehrere Banksys bewundern und danach aufs Dach rausgehen. Oder unten im Erdgeschoss in den zwei großen Kinosälen einen Blick auf das ständig laufende Programm werfen. Tickets für das neue Lukas-Museum kosten $25. Kinder zahlen keinen Eintritt.
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0: Die Konflikte zwischen US-Präsident Trump und den Medien eskalieren weiter. CNN, MS Now und Politico haben Klage gegen die Trump-Administration eingereicht, weil die ihnen den Zugang zum Weißen Haus untersagt hat. Die betroffenen Medien berufen sich auf den Schutz der Pressefreiheit. Die Quittung bekam Trump nun bei der Einweihung eines Hubschrauberlandeplatzes vor dem Weißen Haus. Zwar gibt es Bilder davon, aber es lief kein Pressemikrofon. Diesmal könnte Trump es übertrieben haben, sagt Anne Reit im Deutschlandfunk.
17: Wie oft hat der US-Präsident in den vergangenen Wochen von seinem jüngsten Umgestaltungsprojekt auf dem Gelände des Weißen Hauses geschwärmt? Doch als der Landeplatz endlich offiziell eingeweiht wurde, hat keiner der großen TV-Sender darüber berichtet. Eigentlich wäre CNN dran gewesen, doch Trump hat CNN aus dem Weißen Haus verbannt. Und keiner der anderen verbliebenen 4 Sender war bereit, diese Lücke zu füllen. Das ist in Zeiten wie diesen kein leichter Schritt. Aber es ist der einzig richtige. Um endlich einem Präsidenten seine Grenzen aufzuzeigen, der kaum eine Gelegenheit auslässt, Journalistinnen verbal zu attackieren, seriöse Berichterstattung als Fake News zu diskreditieren und Sendeanstalten mit dem Entzug ihrer Lizenz zu drohen. Viel zu oft ist er bisher damit davongekommen.
0: Die Süddeutsche Zeitung nennt den Rauswurf von CNN aus dem Weißen Haus, ebenso wie die Reaktion anderer großer Medien, beispiellos.
18: In seltener Solidarität machten sie am Montag keine Filmaufnahmen. Große Zeitungen veröffentlichten keine aktuellen Fotos Trumps. Sicher, Trump wird das nicht beeindrucken. Das wird nur eine richterliche Anordnung, die ihn zwingt, den Bann zurückzuziehen. Dennoch ist der Boykott ein wichtiges Zeichen, weil es die Aufmerksamkeit auf eine erschreckende Realität lenkt. Noch nie in der modernen US-Geschichte war die Meinungsfreiheit so bedroht wie unter Donald Trump.
0: Die Frankfurter Allgemeine Zeitung meint, es gehe Trump und anderen Rechtsnationalen darum, Institutionen schrittweise zu delegitimieren.
18: Dass Gerichte gegen Präsidenten entscheiden können, dass Universitäten Erkenntnisse produzieren, die der Regierung missfallen und dass Medien diese Regierung kontrollieren sollen, führt im Oval Office regelmäßig zu Wutanfällen. Ein solcher hat nun wohl den Ausschluss der 3 Medien aus dem Weißen Haus eingeleitet, die umgehend gegen die Verletzung ihrer Rechte klagten.
0: Themenwechsel. Kanzler Merz hat das Nebeneinander von gesetzlicher und privater Krankenversicherung als Gerechtigkeitsproblem bezeichnet. Privatversicherte erhielten oft schnell Arzttermine und Leistungen, während gesetzlich Versicherte vielfach Wochen oder gar Monate lang darauf warten müssten. Die Neue Osnabrücker Zeitung lobt, dass Merz das Thema angeblich angehen will.
18: Die private und die gesetzliche Krankenversicherung zusammenzuführen, würde bei der von Merz bemängelten Finanznot im gesetzlich finanzierten Gesundheitssystem helfen. Denn Privatversicherte sind meist Besserverdiener und als solche, statistisch gesehen, gesünder als Menschen mit weniger Geld. Sie würden mehr Beiträge zahlen, ohne allzu viele Leistungen zu beanspruchen. Aber so weit scheint der Kanzler nicht zu denken. Merz Vorschlag, dass die Reformen wirkungsgleich auf die private Versicherung angewandt werden sollten, wäre aber schon mal ein Schritt in diese Richtung.
0: Die Pforzheimer Zeitung stellt in Frage, ob der Kanzler seinen Vorschlag ernst meint.
18: Wenn Merz etwas gegen dieses Ärgernis tun oder dafür sorgen will, dass die Krankenkassen bei den versicherungsfremden Leistungen entlastet werden, wie den Kosten für die Grundsicherungsempfänger, wäre das erfreulich. Doch zu fürchten ist, dass der Kanzler sich wieder einmal hat hinreißen lassen und einfach einen rausgehauen hat. Und das ist ein Problem für seine ganze Partei.
0: Das waren die Standpunkte, zusammengestellt von Amir Brecht.
19: Der Stichtag.
0: Und da geht es um einen der bedeutendsten Jazzmusiker. Heute, vor genau 100 Jahren, ist John Coltrane geboren worden. Bernd Schlesemann mit einem Porträt.
20: John Coltrane stammt aus einer religiösen und musikalischen Familie in North Carolina. Seine beiden Großväter Pfarrer, sein Vater Schneider und Prediger. Er spielt Ukulele und Geige. Als er stirbt, ist John 12 Jahre alt. Ein stiller Junge, der in jeder freien Minute auf seiner Klarinette übt. 1943, zu seinem 17. Geburtstag, schenkt ihm seine Mutter ein Altsaxophon. Wieder spielt er unablässig. Seine neue Heimatstadt Philadelphia ist voller Bars und Clubs. Gut für John. Mitte der 50er Jahre nimmt ihn Miles Davis in sein Quintett auf. Trotz schwerer Heroinabhängigkeit entfaltet Coltrane seinen eigenen Stil, intensiv mit klaren, starken Tönen. Mit seinem Tenorsaxophon setzt er neue Maßstäbe im Jazz. Das Davis-Album Kind of Blue ist der kreative Höhepunkt ihrer Zusammenarbeit. Anfang der 60er Jahre geht John Coltrane seinen eigenen Weg und experimentiert mit verschiedenen Bandbesetzungen. Er ist ein Star, der selbst von Rockmusikern geschätzt wird. Coltrane stirbt 1967 mit nur 40 Jahren an Leberkrebs. Geboren wurde er am 23. September 1926. Das war heute vor 100 Jahren.
0: Einer der bedeutendsten Jazzmusiker. Heute vor 100 Jahren wurde John Coltrane geboren. Bernd Schlesselmann war das. Das war die ARD-Infonacht. Bis hierhin, danke fürs Zuhören. Am Mikrofon verabschiedet sich Resa Waffa. Starten Sie gut in den Morgen und in den Tag. Ich wünsche Ihnen einen schönen Mittwoch. Die Zeit, es ist 5:58 Uhr.

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1: 6 Uhr. ADAC fordert Abschaffung der 12-Uhr-Regel. Kanzleramtschefin ruft zu Tempo bei Reformen auf. Weltkriegsbomben in Wiesbaden erfolgreich gesprengt. Das Wetter anfangs stellenweise Nebel, sonst oft sonnig, 17 bis 22 Grad. Mein Name ist Katja Irle. Guten Morgen. Über die Maßnahmen der Bundesregierung gegen hohe Spritpreise wird weiter diskutiert. Der ADAC fordert, die sogenannte 12-Uhr-Regel an den Tankstellen abzuschaffen. Sie senke die Preise nicht, verursache aber mehr Kosten, wenn man nach 12 Uhr tanken müsse. Der Vorsitzende der Gewerkschaft Verdi, Wernicke, kritisiert, dass der für nächstes Jahr geplante Spritpreisdeckel zu spät komme. Aus der Nachrichtenredaktion Thomas Frohwerk.
2: Dem Redaktionsnetzwerk Deutschland sagte Wernicke, bis der Preisdeckel für Sprit komme, verdienten sich die Mineralölkonzerne weiter, Zitat, dumm und dusselig. Außerdem gehe niemand an die Übergewinne dieser Konzerne heran, so der Gewerkschaftsvorsitzende. Auch den von Oktober bis Dezember geplanten Tankrabatt sieht Wernicke kritisch. Besser wären nach seinen Worten gezielte Unterstützungen für Bezieher niedriger bis mittlerer Einkommen.
1: Kanzleramtschefin Warken hat die schwarz-rote Koalition zu Tempo bei den geplanten Reformen aufgerufen. Bei einem Treffen mit mehreren Wirtschaftsverbänden bekräftigte sie gestern Abend, die Bundesregierung werde ihren Kurs bei Rente, Pflege und Gesundheit fortsetzen. Aus der Nachrichtenredaktion Christoph Titz.
3: Der Reformkurs müsse den Menschen aber auch besser erklärt werden. Wünschen der SPD nach Änderungen an der Rentenreform nach den jüngsten Landtagswahlen erteilte die Kanzleramtschefin indirekt eine Absage. Die von der Rentenkommission vorgeschlagene Reform sei ein Gesamtkunstwerk, das sehe sie genauso wie der Kanzler und auch SPD-Arbeitsministerin Baas. DIHK-Präsident Adrian kritisierte, den Firmen im Land fehle das Vertrauen in die Bundesregierung. Berlin müsse die Reformen nun endlich in Gang setzen, um schneller zu einer wachstumsorientierten Wirtschaftspolitik zu kommen.
1: Hessens Ministerpräsident Rhein unterstützt die Forderung von Bayerns Regierungschef Söder, den Länderfinanzausgleich neu zu regeln, sollte die Linke in Berlin die Regierung übernehmen. In einer Mitteilung der hessischen CDU heißt es, Antisemiten und Linksextremisten dürften kein Steuergeld bekommen. Es brauche einen gerechteren Länderfinanzausgleich mit Leistungsanreizen statt Pauschalüberweisungen. Bei der Wahl zum Berliner Abgeordnetenhaus am Sonntag war die Linke stärkste Kraft geworden. In New York geht die Generaldebatte bei den Vereinten Nationen weiter. Heute steht unter anderem der Krieg in der Ukraine im Fokus. Präsident Zelensky spricht später vor der Vollversammlung. ARD-Korrespondentin Giselle Ucker.
4: Auch die Rede des iranischen Präsidenten Massoud Pezeshkian wird mit Spannung erwartet. Vertreter des Irans und der USA hatten sich gestern am Rande der UN-Generaldebatte getroffen. US-Präsident Trump bewertete die Gespräche über den aktuellen Konflikt als sehr gut. Konkrete Ergebnisse nannte er allerdings nicht.
1: In Wiesbaden sind gestern Abend zwei Weltkriegsbomben erfolgreich gesprengt worden. Das hat die Stadt mitgeteilt. Die jeweils 125 Kilogramm schweren Blindgänger waren in Erbenheim auf dem Ostfeld gefunden worden, auf dem künftigen Standort des Bundeskriminalamts. Ein Teil der B-455 war gesperrt worden. Außerdem mussten einige Anwohner ihre Häuser verlassen. Und jetzt noch der Sport. Handball-Bundesligist MT Melsungen steht im Achtelfinale des DHB-Pokals. Die Nordhessen gewannen in der zweiten Runde gegen die Rhein-Neckar-Löwen in der Verlängerung mit 35:33. Und das haben wir heute auch noch im Blick. Im Bundestag steht die Regierungsbefragung an. Diesmal stellen sich

0: Verteidigungsminister Pistorius und Gesundheitsminister Lindemann den Fragen der Abgeordneten. Wie umgehen mit Hitzewellen und anderen Folgen des Klimawandels? Darüber beraten Experten beim 16. Extremwetterkongress in Hamburg. Und für die Fußballerinnen von Eintracht Frankfurt geht es nach der Niederlage in der Champions League Quali jetzt um den Einzug in den Europacup. Im Qualifikation-Hinspiel treffen sie auf den isländischen Verein FH Hafnarfjörður. Das waren die Nachrichten. Das Wetter. Es ist gebietsweise noch neblig, danach scheint fast überall die Sonne. Im Norden von Hessen gibt es auch mal dichtere Wolken. Das alles bei 17 bis 22 Grad maximal im Lauf des Tages. Morgen dann etwas wechselhafter, vor allem im Norden und Osten auch mal Schauer, 14 bis 20 Grad. Die weiteren Aussichten: am Freitag wieder sonnig bis 22 Grad und am Samstag auch sonnig bei maximal 25 Grad. Die Zeit, es ist 6.05 Uhr.
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0: Wir haben keine Meldung, die Straßen sind frei. Allen unterwegs eine gute Fahrt.
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2: Guten Morgen, ganz herzlich willkommen bei uns. Es ist ja die Woche der internationalen Diplomatie. In New York hat gestern die UN-Vollversammlung begonnen. Am East River Manhattan haben sich Staats- und Regierungschefs versammelt oder trudeln noch ein. Die Themen sind überwiegend keine schönen. Die Welt im Jahr 2026 ist eine voller Kriege und Krisen. Gestern ging es traditionell los mit der Generaldebatte. Eröffnet wurde sie zum letzten Mal vom scheidenden Generalsekretär Antonio Guterres. Und danach, auch das gehört zum Ritual, sprach der amerikanische Präsident Donald Trump. Martin Ganselmeier ist unser Korrespondent in New York, hat natürlich diese Rede verfolgt und schaut auf diese Versammlung. Martin, im Vorfeld war ja die Sorge groß, Trump würde so wie im letzten Jahr über die UNO herziehen, als unnötig und teuer beschreien. Gab er sich diesmal ein bisschen versöhnlicher?
3: Ja, es war eine deutlich andere Rede, muss man dazu sagen. Im vergangenen Jahr hat er sich ja geärgert, dass die Rolltreppe nicht funktionierte, der Teleprompter ausfiel und er war so richtig geladen. Und man befürchtete ja ohnehin, dass Trump möglicherweise den Ausstieg Amerikas aus den Vereinten Nationen verkünden würde. Diesmal nach einem Jahr, wo er, glaube ich, gemerkt hat, wie wichtig es ist, Unterstützung zu bekommen, zum Beispiel beim Thema Gaza, wo der UN-Sicherheitsrat seine 20 Punkte auch unterstützt hat, aufgegriffen hat, und wo er jetzt beim Iran merkt, er ist da in eine Sackgasse reingeraten, wo er sich doch vielleicht erhofft, dass die Staatengemeinschaft ihn da auch unterstützt. Insofern, er war deutlich staatsmännischer, hat sich ans Skript gehalten und ich habe schon sehr, sehr viele Reden von Trump gehört. Das war eine der zahmsten Reden.
2: Trump hatte ja noch im letzten Jahr davon geredet, dass ihm eigentlich der Friedensnobelpreis zustehe, weil er der Präsident sei, der Kriege beende. Jetzt hat er aber Ende Februar einen Krieg begonnen, gemeinsam mit der israelischen Regierung gegen den Iran. Was hat er dazu gesagt?
3: Ja, er hat das verteidigt, er hat gesagt, ganz viele US-Präsidenten vor ihm hätten gesagt, dass das eigentlich ein schlimmes Regime ist, aber keiner habe sich so richtig getraut und er nehme das Problem nun in die Hand, habe das Problem in die Hand genommen und er werde dies auch zu Ende führen. Der Iran dürfe nie und nimmer Atomwaffen bekommen, sonst, wenn terroristische Anschläge ausgeführt würden und der Iran könne diese schützen mit einem Nuklearschild, das sei eine fürchterliche Vorstellung. Gleichzeitig hat er aber auch angedeutet, dass er eigentlich bevorzugen würde, durch einen Deal zu einer Lösung zu kommen mit dem iranischen Regime. Also insofern, die starken Worte waren das eine. Und gleichzeitig haben wir erfahren, am Rande der UN-Vollversammlung gab es dreistündige Gespräche zwischen der amerikanischen und der iranischen Delegation. Das lässt doch hoffen, dass da vielleicht doch eine diplomatische Lösung machbar ist.
2: Mit Spannung hat man ja auch auf ein Abkommen geguckt zwischen den USA, Grönland und Dänemark. Wie sieht das aus? Was wurde da gestern unterzeichnet?
3: Ja, auch ein schönes Beispiel dafür, dass Donald Trump zurückrudern musste. Gleichzeitig Dänemark und Grönland das diplomatisch sehr, sehr geschickt gemacht haben und es so aussehen ließen, dass Donald Trump das auch als Erfolg feiern kann. Das ist ein Militärabkommen von 1951, das jetzt im Prinzip nochmal reaktiviert und ein bisschen ausgeweitet wurde. Aber eigentlich bekommen Grönland und Dänemark das, was sie wollten. Sie bleiben eigenständig. Donald Trump hatte ja mal gesagt, er wolle Grönland übernehmen. Mhm. Davon ist keine Rede mehr. Es gibt 2 neue Militärstützpunkte. Grönlands Regierungschef hat das auf den Punkt gebracht. Eine Win-Win-Win-Situation.
2: Martin, noch eine Frage zum Schluss. Auch der ukrainische Präsident Zelensky ist ja in der Stadt. Und da geht es ja wahrscheinlich auch am Rande der Vollversammlung um mögliche Friedensgespräche, um Reden mit Trump. Was passiert da?
3: Ja, die haben sich heute auch getroffen. Beide waren anschließend zuversichtlich, dass der Krieg bald enden solle. Zelensky hat angedeutet, dass er den Anfang macht, den ersten Schritt und auf Angriffe auf die russische Energieinfrastruktur verzichte. Russland müsse jetzt nachziehen. Trump hat gesagt, er glaubt, bis Beginn des Winters werde der Krieg enden. Ich bin da skeptisch, er hat das schon ein paar Mal gesagt. Aber auch da scheint wieder eine Bewegung reinzukommen.
2: In New York ist UN-Vollversammlung. Die Generaldebattenwoche hat gestern begonnen. Einzelheiten waren das von Martin Ganselmeier, unserem Korrespondenten in New York. Vielen Dank. 6:09 ist es.
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2: Ja, Bundeskanzler Friedrich Merz wäre sicherlich auch gerne in New York. Das ist immer eine ziemlich schöne Auslandsreise. In der Stadt, wenn die Staats- und Regierungschefs da sind, wird der rote Teppich ausgerollt. Aber diesmal eben ohne Friedrich Merz. Schon letzte Woche, kurz vor dem Wahlsonntag, hieß es aus dem Kanzleramt, er werde nicht verreisen, er werde nicht reisen nach New York. Er werde in Deutschland gebraucht. Die Zeiten könnten ja kaum härter sein für den Kanzler. Die CDU im Keller, rausgeflogen aus einem Landtag. Die Botschaften kommen nicht mehr bei den Menschen an. Und darum ging es für Merz gestern eben nicht in die prunkvollen UNO-Hallen am East River, sondern in den Sitzungssaal 3N001 an der Spree zur Unionsfraktion im Bundestag. Katrin Aue.
4: Dienstagnachmittag, kurz vor 15 Uhr auf der sogenannten Fraktionsebene im Bundestag. Die Abgeordneten von CDU und CSU kommen zusammen. Angeblich ist die Stimmung vor allem nach der historisch schlecht gelaufenen Wahl in Mecklenburg-Vorpommern historisch schlecht. In Medien ist von Kanzlerdämmerung die Rede. Auch von einer möglichen Revolution in der Fraktion wird geraunt. Also,
5: was macht denn Revolution besser?
4: Fragt Daniela Ludwig von der CSU.
5: Revolution hat noch nie irgendwas zum Besseren gewendet.
4: Der CDU-Abgeordnete Bastian Ernst aus Niedersachsen antwortet, nach dem Kanzler gefragt, wie aus der Pistole geschossen.
6: Der Kanzler bleibt. Da sehe ich gar keinen Zweifel dran. Aber der Kanzler hat sicherlich auch gemerkt, dass wir was verändern müssen. Und deswegen hat er auch gesagt, dass wir in die Zukunft schauen.
4: In die Zukunft schauen, etwas verändern. Das hat auch Fraktionschef Thorsten Frey im Sinn. Vor der Sitzung mit dem Kanzler analysiert er, die Wahlen vom Wochenende seien nicht nur Protestwahlen gewesen.
7: Sondern dass darüber hinaus eben auch der Fingerzeig auf bestimmte thematische Leerstellen gegeben worden ist. Damit müssen wir uns beschäftigen, das müssen wir annehmen und daraus müssen wir dann auch die entsprechenden Lehren ziehen.
4: Dann vergehen gut 2,5 Stunden. Einzelne der rund 200 Abgeordneten melden sich aus der Sitzung, beschreiben eine konstruktive, offene Stimmung, eine auch selbstkritische Rede des Kanzlers und vereinzelt Kritik aus der Fraktion, unter anderem am Kommunikationsstil des Kanzlers. Sepp Müller aus Sachsen-Anhalt zur Atmosphäre.
8: Es war der Situation angemessen. Wir haben die historisch schlechtestes Wahlergebnis. Wir fliegen zum ersten Mal aus dem Landtag raus. Da gibt es nichts schön zu reden. Und deswegen war das jetzt keine Sektstimmung, sondern eher Trauerfeier.
4: Teilnehmer schildern, Friedrich Merz habe in seinem Redebeitrag nochmal für die geplanten Reformen geworben, etwa bei Rente und Pflege. Serap Güler, CDU-Abgeordneter aus Nordrhein-Westfalen, beschreibt den Weg, den der Kanzler gehen will, so.
9: Ich glaube, einerseits ist es schon das Thema Gerechtigkeit. Das hat der Bundeskanzler ja gestern auch nach den Gremiensitzungen deutlich gemacht, dass es viele Menschen in unserem Land gibt, die sich abgehängt fühlen, die sich nicht mitgenommen fühlen, sie wieder besser anzusprechen, auch politisch mitzunehmen. Auf der anderen Seite aber auch die Entschlossenheit zu zeigen, wir reformen, damit das Land auch in 30 Jahren noch zukunftsfähig ist.
4: Allerdings, bei den Reformen gibt es seit Wochen Fragezeichen, unter anderem beim Koalitionspartner SPD. CDU-Parlamentarier Tilman Kuban warnt davor, das Rentenpaket wieder aufzuschnüren.
10: Wenn man die eine Seite aufmacht, werden auch viele andere Seiten wieder aufgemacht werden. Dann geht es ums Thema Minijobs, wo man nochmal nachverhandeln könnte. Da geht es um die Frage der Kopplung an die Lebenserwartung erst ab 2031. Dann geht das gesamte Konzept wieder auf und das wäre ein schwerer Fehler.
4: Nur, wie soll das zusammengehen? Den Reformkurs beibehalten und stärker das Thema Gerechtigkeit in den Mittelpunkt stellen. Die Belange von Union und SPD unter einen Hut bekommen. Fraktionsvize Matthias Mittelberg glaubt, das geht.
11: Am Ende ist allen klar, dass wir nur eine Chance haben, wenn wir jetzt insgesamt geschlossen in der Unionsfraktion, aber am Ende auch geschlossen in der Regierung handeln. Wenn wir uns jetzt irgendwie auseinandertreiben lassen, dann scheitert nicht nur diese Regierung, dann wird am Ende auch dieses Land scheitern.
4: Geschlossenheit und Rückendeckung. Dieser Sitzungstag in seiner Unionsfraktion geht für den Kanzler glimpflich aus.
2: Nach dem Wahldebakel für die CDU am Wochenende, der Bundeskanzler hat die Unionsfraktion im Bundestag besucht. Aus Berlin war das Katrin Auer.
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12: Gas geben für den Winter. Deutschland und seine Speicher.
2: Ja, bald ist es wieder soweit. Die Heizperiode beginnt Anfang Oktober. Viele Menschen auch hier in Hessen fragen sich, oh, wie teuer wird das Heizen wohl in diesem Winter? Die Gasspeicher in Deutschland sind ja derzeit nur gut zur Hälfte gefüllt. Gleichzeitig sind die Weltmarktpreise zuletzt deutlich gestiegen, vor allem wegen des neuen Krieges gegen den Iran. Auf was müssen sich die Gaskunden in Hessen einstellen? Alexander Schmidt aus der Wirtschaftsredaktion berichtet.
13: Die gute Nachricht zuerst. Es dürfte genügend Gas zum Heizen auch in den kommenden Wintermonaten zur Verfügung stehen, sagt Horst Meierhofer, der Geschäftsführer des Landesverbands der Energie- und Wasserwirtschaft.
14: Die Verbraucher müssen sich keine Sorgen machen.
13: Selbst im Fall eines sehr kalten Winters und einer globalen politischen Krise würde die Bundesnetzagentur einspringen, sagt er, und die Haushalte mit Gas versorgen. Manuela Rensing, die Vertriebsleiterin der Stadtwerke Rüsselsheim, zeigt sich ebenfalls entspannt.
15: Natürlich beobachten wir in Rüsselsheim auch stark die Marktentwicklung und die geopolitische Lage. Dazu kann ich sagen, dass wir beschaffungsseitig zum aktuellen Zeitpunkt gut eingedeckt sind.
13: Gut eingedeckt bedeutet, dass die Versorger in Hessen meist über längere Zeiträume Gas einkaufen, sagt Harald Hofmann, der Sprecher der Energieversorgung Offenbach.
16: Wir kaufen in Tranchen ein, über 3 Jahre hinweg. In jeweiligen Stückelungen. Dadurch haben wir stabilere Preise. Wir haben nicht diese hohen Ausschläge und das kommt jetzt natürlich gerade in Zeiten von steigenden Preisen den Kunden stark entgegen.
13: Weiter steigende Preise, und das ist die weniger gute Nachricht, kann es in den Wintermonaten Dezember, Januar und Februar geben, sagt nicht nur Harald Hofmann, sondern auch Horst Meierhofer vom Landesverband der Energie- und Wasserwirtschaft.
14: Derzeit sieht es grundsätzlich so aus, dass man schon davon ausgehen kann, dass die Preise dann steigen, wenn es kälter wird.
13: Die 3 Wintermonate stehen bei einem Haushalt typischerweise für knapp die Hälfte der jährlichen Heizkosten. Eine 4-köpfige Familie zahlt dann im Schnitt zwischen 280 und 380 Euro pro Monat für den reinen Gasverbrauch beim Heizen und der Warmwasserbereitung, hat das Vergleichsportal Check24 ausgerechnet. Die Versorger raten den Kunden derzeit zu länger laufenden Verträgen, also 2 Jahre und mehr. Das schütze sie vor den aktuellen Preisausschlägen. Sie können auch selbst die Kosten senken, sagt Rudolf Bersch, Energieberater der Verbraucherzentrale Hessen.
17: Das ist zum einen das Absenken der Temperatur. 1 Grad spart 6% Heizenergie. Das richtige Lüften. Lassen Sie die Fenster nicht auf Kipp, sondern wirklich Stoßlüften. Gucken Sie, dass die Heizkörper freigehalten werden von Möbeln, von Vorhängen etc. Bauen Sie einen Sparduschkopf ein, der warm Wasser spart. Gucken Sie, ob die Heizung richtig entlüftet ist, keine Geräusche macht.
13: Auch digitale Thermostate, die sich per Smartphone steuern lassen, könnten Kosten einsparen, sagt er. Im Zweifel rät Bersch zu einem Termin mit einem Energieberater der Verbraucherzentrale. Auch das könne helfen, weniger Geld für das Heizen ausgeben zu müssen.
2: Ist genug da? Wie teuer wird's? Auf was müssen sich die Gaskunden in Hessen in der kommenden Heizperiode so einstellen? Informationen waren das von Alexander Schmidt. 6:17.
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2: Der Herbst ist da, noch müssen wir nicht wirklich ans Heizen denken. Der macht sich gerade recht freundlich bei uns breit. Viel Sonne, angenehme Temperaturen, da kann man nicht meckern. Wir bleiben beim Thema Wetter, denn das kann auch mal unter Umständen extrem sein. Auch in Deutschland gibt es Extremwetter. Der Sommer war der heißeste seit Beginn der Wetteraufzeichnungen. Und das ist kein Einzelfall. Da ist der Klimawandel gehörig dran mitschuld und wir müssen uns besser wappnen. In Hamburg beginnt heute Vormittag der 16. Extremwetter. Kongress. Extremwetter. Was ist das eigentlich genau? Fragen wir einfach Stefan Huber.
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2: Natürlich fragen wir Stefan Hübner.
18: Ein Wetterereignis gilt als extrem, wenn es für einen bestimmten Ort und eine bestimmte Jahreszeit außergewöhnlich heftig oder selten ist. Der Klimawandel sorgt für mehr Extremwetter. Hitzewellen sind weltweit häufiger und intensiver geworden. Auch Starkregen wird vielerorts heftiger, denn wärmere Luft kann mehr Wasserdampf aufnehmen. Dürren nehmen regional zu. Bei Stürmen ist der Trend weniger klar. An der Nordsee erhöht der steigende Meeresspiegel das Ausgangsniveau von Sturmfluten, was sie zerstörerischer macht, auch ohne stärkere Stürme. Extremwetter ist aber nicht automatisch eine Katastrophe. Entscheidend ist, wie viele Menschen, Gebäude und Infrastrukturen betroffen und wie gut sie geschützt sind. Deshalb muss früher gewarnt, klüger gebaut und für den Ernstfall geplant werden. In der Hamburger Hafencity etwa liegen neue Straßen auf künstlich erhöhtem Gelände. Die unteren Geschosse der Gebäude sind wasserdicht und durch Flutschutztore gesichert. Bäume, begrünte Dächer und Flächen, die Regen speichern, helfen gegen Hitze und Starkregen. KI kann Wetter- und Pegeldaten schnell auswerten und Warnungen örtlich präzisieren. Doch Anpassung ersetzt keinen Klimaschutz. Je weiter die Erderwärmung fortschreitet, desto größer werden die Risiken. Und das Extremwetter von morgen wird die Rekorde von heute brechen.
2: In Hamburg beginnt heute der 16. Extremwetterkongress und Stefan Hübner hat uns erklärt, was Extremwetter eigentlich ist. Gleich 20 Minuten nach 6, wenn Sie sich mit dem Gedanken tragen, eine Immobilie zu kaufen und sich schon tief in die Finanzierungsmaterie reingearbeitet haben, dann erzähle ich Ihnen jetzt nichts Neues. Die steigenden Anleiherenditen haben auch die Bauzinsen deutlich nach oben gepusht. Ein Haus, eine Wohnung zu kaufen wird schwieriger und die, die schon gekauft haben und deren Kredit jetzt neu verhandelt werden muss, müssen sich auf eine teurere Anschlussfinanzierung einstellen. Was zu beachten ist, was sich lohnen könnte, ein Überblick von Angela Göpfert aus der ARD-Finanzredaktion.
19: Der Traum von den eigenen vier Wänden wird wieder teurer. Die Bauzinsen für 10-jährige Darlehen liegen inzwischen wieder über 4%, gut einen halben Prozentpunkt höher als vor einem Jahr. Gleichzeitig geben die Immobilienpreise kaum nach. Wer kaufen will, muss also mehr für die Finanzierung zahlen, ohne beim Kaufpreis entsprechend entlastet zu werden. Thomas Kreil vom Baufinanzierungsvermittler Interhyp.
20: Und so wird ganz genau gerechnet. Kaufinteressierte prüfen intensiver, welche Immobilie ist es, welche monatliche Rate macht langfristig auch im Budget Sinn.
19: Wie stark der jüngste Zinsanstieg dabei ins Gewicht fällt, zeigt ein Beispiel des Geldratgebers Finanztipp. Immobilienexperte Dirk Eilinghoff.
21: Wir haben das mal ausgerechnet für eine Finanzierung von 300.000 Euro. Und da macht das halt 250 Euro im Monat mehr aus. Und diese 250 Euro, die muss man halt irgendwo aufbringen. Ist also deutlich mehr als noch vor wenigen Monaten.
19: Dass viele Interessenten bereits vorsichtiger geworden sind, zeigen auch die Zahlen der Bundesbank. Im zweiten Quartal sank die Nachfrage nach Wohnungsbaukrediten so stark wie seit 3 Jahren nicht mehr. Zugleich haben die Banken ihre Kreditstandards verschärft, besonders bei Immobilien mit schlechter Energieeffizienz. Der Zinsschub trifft aber nicht nur Käufer. Auch für Eigentümer mit auslaufender Zinsbindung wird die Anschlussfinanzierung teurer. Allerdings ist ihre Restschuld nach Jahren der Tilgung meist deutlich niedriger als zu Beginn. Thomas Kreil von Interhyp.
20: Wenn man das mal gesamtheitlich betrachtet, dann sehen wir, die tatsächliche monatliche Mehrbelastung ist in vielen Fällen viel geringer ausgefallen, als der reine Vergleich der Zinssätze vermuten lässt.
19: Mit einem sogenannten Forward-Darlehen können sich Eigentümer die Konditionen für eine spätere Anschlussfinanzierung schon heute sichern. Allerdings gegen einen Aufschlag. Ob sich das lohnt, hängt vor allem davon ab, wie es mit den Zinsen weitergeht. Und da gibt es derzeit viele Unwägbarkeiten, vom Iran-Konflikt über die Energiepreise bis zu Inflation und Anleiherenditen. Finanztipp-Experte Eilinghoff sieht daher keinen Grund zur Eile.
21: Wenn ich jetzt noch ein Jahr Zeit hätte, würde ich noch ein paar Wochen oder Monate abwarten. Das ist allemal noch früh genug, als jetzt ein Forward-Darlehen abzuschließen.
19: Ganz ohne Vorbereitung sollte man die Anschlussfinanzierung trotzdem nicht angehen.
21: Der größte Fehler, den Kreditnehmer bei der Anschlussfinanzierung machen, ist, dass sie zu lange warten und dass sie dann auf das Angebot der bisher finanzierenden Bank sofort eingehen und einfach nur einmal unterschreiben.
19: Denn bei Bauzinsen von mehr als 4% können schon kleine Unterschiede über viele Jahre viel Geld ausmachen. Für Käufer wird deshalb nicht nur der Kaufpreis, sondern auch die Finanzierung wieder zum entscheidenden Faktor. Und wer nicht sofort eine Anschlussfinanzierung braucht, sollte sich die hohen Bauzinsen von heute nicht vorschnell für die Zukunft sichern.
2: Angela Göpfert war das aus der ARD-Finanzredaktion um 6 Uhr und gleich 23.
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2: Texte schreiben, Tabellen erstellen, Präsentationen machen. Ohne Software des US-Konzerns Microsoft geht das wahrscheinlich gar nicht mehr so gut. Auch in vielen Verwaltungen bei uns in Hessen ist es so. In Sachen Energie oder Rohstoffe will sich Deutschland unabhängiger machen. Doch bei Software in Behörden ist man davon noch weit entfernt. Warum die Trennung vom Software-Riesen so schwer ist, Marcel Ruge hat sich umgehört.
0: Auch im Korbacher Rathaus läuft Office, was auch sonst.
3: Ja, sagen wir mal so, die Abhängigkeit ist tatsächlich real.
0: Stefan Kiewig ist Bürgermeister der Hansestadt und die will unabhängiger werden von Microsoft und Co. So hat es das Stadtparlament im Sommer beschlossen. Digitale Souveränität heißt das Schlagwort. Wie groß die Abhängigkeit ist, Kiewig nennt ein Beispiel, das Verschicken von Verschlusssachen über das Internet.
3: Hier ist dann ein besonderes Verschlüsselungsformat für uns als Kommune vorgegeben und das läuft wiederum auf Microsoft. Also da beißt sich dann am Ende des Tages fast die Katze etwas in den Schwanz.
0: Auch in vielen anderen Rathäusern wird diskutiert. Spätestens seit dem vergangenen Jahr, seit den US-Sanktionen gegen den früheren Chefankläger des Internationalen Strafgerichtshofs Karim Khan. Er soll damals den Zugriff auf sein Microsoft-Mail-Konto verloren haben. Die genauen Details sind zwar bis heute offen, fest steht aber, die Abhängigkeit kann Folgen haben. Das Land Hessen müsse daher vorangehen, sagt Bürgermeister Kiewig, so ähnlich wie Schleswig-Holstein. Dort läuft mittlerweile auf allen Rechnern der Landesverwaltung die Open-Source-Software LibreOffice. Microsoft ist nur noch dort im Einsatz, wo Fachanwendungen sonst nicht funktionieren würden. Und Hessen? Microsoft werde nach wie vor in breitem Umfang eingesetzt, heißt es vom Digitalministerium. Zwar wolle man auch unabhängiger werden, an erster Stelle stehe aber die Handlungsfähigkeit der Landesverwaltung. Dabei will man künftig auf eine Mischung von Big Playern und deutschen Lösungen setzen. Auch das muss nicht falsch sein, sagt Jens Klessmann. Er forscht am Fraunhofer Institut für offene Kommunikationssysteme zur Digitalisierung im öffentlichen Sektor. Auf die lange Bank schieben sollte man Entscheidungen aber auf keinen Fall, denn die Umstellung sei aufwendig.
22: Der Wechsel von einer täglich genutzten Office-Lösung zu einer anderen Office-Lösung hat einfach ganz viel mit Change Management zu tun und Sorgen darüber aufzufangen, der Superknopf, der in der einen Software rot ist und links oben ist, in der anderen Software blau und rechts unten. Das hört sich erst so banal an, aber das geht uns selber ja auch so, wenn wir auf einmal mit einer anderen Software arbeiten müssen.
0: Auch der Internationale Strafgerichtshof hat den Wandel längst angestoßen, setzt mittlerweile statt auf Office auf Open Desk, Open Source Software aus Deutschland.
22: Also da gibt es auch so eine Wirtschaftsförderungskomponente, die durchaus ein Argument sein kann.
0: Das dürfte dem US-Riesen Microsoft nicht unbedingt schmecken. Ihm droht der Verlust von Kunden. Auf Anfrage sagt der Softwarekonzern, man sei weiterhin ein zuverlässiger Partner. Eine HR-Umfrage in den größten Städten in Hessen zeigt, alle arbeiten daran, die Abhängigkeiten zu reduzieren. Aber alle sagen auch, die Umstellung ist schwierig. Das gilt auch für Korbach. Schließlich muss der Laden laufen, sagt Bürgermeister Kiewig.
3: Ich kann dem Bürger nicht erklären, dass er sein neugeborenes Kind nicht anmelden kann, weil wir da was Eigenes gestrickt haben. Das darf nicht passieren.
0: Die deutsche Verwaltung auf Faxgeräte kann sie mittlerweile größtenteils verzichten. Auf US-Software wohl so schnell noch nicht.
2: Ja, warum sich Deutschland so schwer tut, bei der Software sich freizumachen von amerikanischen Riesen? Marcel Ruge hat sich umgehört. Um 6.26 Uhr, 4 Minuten vor 6:30. Der Karlsruher Drogeriemarkt Riese DM sucht neue Geschäftsfelder. Seit Ende letzten Jahres hat er auch ein sehr lukratives gefunden. Nämlich über die Online-Plattform verkauft DM seit neuestem auch rezeptfreie Medikamente. Und dagegen klagt nun die Wettbewerbszentrale e.V. Das ist ein Verein, mit dem die Spitzenverbände der deutschen Wirtschaft eine Institution zur Selbstkontrolle gegründet haben. Unser Reporter Heiner Kunold weiß, worum es bei dieser Klage geht.
23: Es geht einfach darum, dass DM mit seinem neuen Geschäftsmodell, das übrigens seit Dezember 2025 am Markt ist, aus Sicht der Wettbewerbszentrale in seinem Drogeriesortiment auf einmal Dinge anbietet, die eigentlich nur von Apotheken verkauft werden dürften. Da geht es um Schmerzmittel wie Paracetamol beispielsweise oder auch um Nasensprays oder bestimmte Magen-Darm-Mittel. Alles ganz normale Medikamente, die zwar ohne Rezept, aber hierzulande eben nur in Apotheken verkauft werden dürfen. Die Kritiker sagen, DM dringe hier auf Umwegen in den deutschen Online-Arzneimittelmarkt vor.
2: Also es geht um Schmerzmittel, Allergie, Schlaftabletten, die dürfen nicht bei DM verkauft werden.
23: Solche Medikamente dürfen aus bestimmten Gründen in Drogerien in Deutschland schon deshalb nicht verkauft werden, weil selbst rezeptfreie Medikamente mit Risiken verbunden sein könnten, weil es zum Missbrauch kommen könnte. Deswegen hat man in Deutschland eigentlich gesagt, das gibt's nur in der Apotheke. Aus EU-rechtlichen Gründen musste Deutschland aber auch Versandapotheken zulassen. Und da sagen die Wettbewerbshüter nun, bei DM würden die Angebote zu sehr durcheinander geraten, weil da zum Beispiel kein Apotheker da ist, der über mögliche Gefahren aufklären könnte. Es gibt eben gute Gründe, warum auch rezeptfreie Medikamente in Apotheken verkauft werden. Und dieses Prinzip wird mit dem Online-Verkauf von DM Med untergraben, meinen die Kläger.
2: Aber so ganz eindeutig scheint die Rechtslage doch nicht zu sein. DM orientiert sich im Prinzip an anderen Online-Apotheken in Europa. Demnach dürfen Medikamente aus dem Ausland nach Deutschland ja versandt werden.
23: Das macht DM, indem der Konzern ein Tochterunternehmen in Tschechien gegründet hat. Formal handelt es sich dabei um eine Versandapotheke, nur dass sie vom DM-Konzern betrieben wird. Das war bei der Gründung im Dezember im vergangenen Jahr offenbar kein Problem. Und man könnte auch sagen, dass die frei verkäuflichen und die rezeptfreien Medikamente auf der DM-Online-Plattform eindeutig voneinander getrennt sind. Allerdings auf der anderen Seite auch wieder nicht, weil die rezeptfreien Medikamente gleich vorne auf der Startseite mit einem eigenen Reiter zu erreichen sind. Jedenfalls, so sagen die Wettbewerbsschützer, sei dieses Verfahren für die Arzneimittelversorgung in Deutschland von zentraler Bedeutung, weil es um Grundsatzfragen wie Apothekenpflicht oder den besonderen Schutz bei der Versorgung mit Arzneimitteln geht. Lediglich einfach um die Frage, gilt das, was Drogeriemärkte in Deutschland in jeder Niederlassung einhalten müssen, nicht auch im digitalen Vertrieb? Und die Konkurrenz guckt natürlich ebenfalls ganz genau hin. Immerhin hatten Konzerne wie Rossmann oder Lidl ja auch schon Interesse bekundet, rezeptfreie Medikamente verkaufen zu wollen.
2: Darf die Karlsruher Drogeriemarktkette DM online auch rezeptfreie Medikamente verkaufen? Die Wettbewerbszentrale hat dagegen geklagt. Heute beginnt in Karlsruhe der Prozess. Die Einzelheiten waren das von Heiner Kunold.
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5: 6.30 Uhr. ADAC fordert Abschaffung der 12-Uhr-Regel. Kanzleramtschefin ruft zu Tempo bei Reformen auf. Weltkriegsbomben in Wiesbaden erfolgreich gesprengt. Das Wetter, anfangs stellenweise Nebel, sonst oft sonnig, 17 bis 22 Grad. Mein Name ist Katja Irle. Guten Morgen. Der ADAC fordert, die sogenannte 12-Uhr-Regel an den Tankstellen abzuschaffen. Sie mache Sprit nicht günstiger. Autofahrer hätten aber deutliche Mehrkosten, wenn sie mittags nach 12 Uhr tanken müssten. Den geplanten Tankrabatt befürwortet der ADAC, fordert aber, dass die Steuersenkung möglichst vollständig weitergegeben wird. Die Gewerkschaft Verdi kritisiert, dass ein Spritpreisdeckel erst nächstes Jahr kommen soll. Verdi-Chef Wernicke sagte dem Redaktionsnetzwerk Deutschland, bis dahin verdienten sich die Mineralölkonzerne dumm und dusselig. Kanzleramtschefin Warken hat die schwarz-rote Koalition zu Tempo bei den geplanten Reformen aufgerufen. Bei einem Treffen mit mehreren Wirtschaftsverbänden bekräftigte sie gestern Abend, die Bundesregierung werde ihren Kurs bei Rente, Pflege und Gesundheit fortsetzen. Aus der Nachrichtenredaktion Christoph Titz.
6: Der Reformkurs müsse den Menschen aber auch besser erklärt werden. Wünschen der SPD nach Änderungen an der Rentenreform nach den jüngsten Landtagswahlen erteilte die Kanzleramtschefin indirekt eine Absage. Die von der Rentenkommission vorgeschlagene Reform sei ein Gesamtkunstwerk, das sehe sie genauso wie der Kanzler und auch SPD-Arbeitsministerin Baas. DIHK-Präsident Adrian kritisierte, den Firmen im Land fehle das Vertrauen in die Bundesregierung. Berlin müsse die Reformen nun endlich in Gang setzen, um schneller zu einer wachstumsorientierten Wirtschaftspolitik zu kommen.
5: Hessens Ministerpräsident Rhein unterstützt die Forderung von Bayerns Regierungschef Söder, den Länderfinanzausgleich neu zu regeln, sollte die Linke in Berlin die Regierung übernehmen. In einer Mitteilung der hessischen CDU heißt es, Antisemiten und Linksextremisten dürften kein Steuergeld bekommen. Es brauche einen gerechteren Länderfinanzausgleich mit Leistungsanreizen statt Pauschalüberweisungen. Bei der Wahl zum Berliner Abgeordnetenhaus am Sonntag war die Linke stärkste Kraft geworden.
7: In New York geht die Generaldebatte bei den Vereinten Nationen weiter. Heute steht unter anderem der Krieg in der Ukraine im Fokus. Präsident Zelensky spricht später vor der Vollversammlung. ARD-Korrespondentin Giselle Ucker.
8: Auch die Rede des iranischen Präsidenten Massoud Pezeshkian wird mit Spannung erwartet. Vertreter des Irans und der USA hatten sich gestern am Rande der UN-Generaldebatte getroffen. US-Präsident Trump bewertete die Gespräche über den aktuellen Konflikt als sehr gut. Konkrete Ergebnisse nannte er allerdings nicht.
7: In Wiesbaden sind am Abend zwei Weltkriegsbomben erfolgreich gesprengt worden. Sie waren kurz vorher auf dem Ostfeld im Stadtteil Erbenheim entdeckt worden. Dort wird das neue Bundeskriminalamt gebaut. HR-Reporterin Saskia Klingelschmidt.
9: Ursprünglich gingen die Behörden noch davon aus, dass die 125 Kilo Bomben vor Ort entschärft werden können. Dann stellte sich aber heraus, dass sie gesprengt werden mussten. Ein Sperrgebiet von rund 300 Meter wurde eingerichtet. Etwa ein Dutzend Menschen mussten ihre Häuser und Wohnungen verlassen und ein Teil der B-455 wurde kurzzeitig gesperrt. Gegen 21.30 Uhr erfolgte dann die Sprengung und alles verlief ohne Probleme.
7: Handball-Bundesligist MT Melsungen steht im Achtelfinale des DHB-Pokals. Die Nordhessen gewannen in der zweiten Runde gegen die Rhein-Neckar-Löwen in der Verlängerung mit 35:33. Und das haben wir heute noch im Blick. Im Bundestag steht die Regierungsbefragung an. Diesmal stellen sich Verteidigungsminister Pistorius und Gesundheitsminister Linnemann den Fragen der Abgeordneten. Wie umgehen mit Hitzewellen und anderen Folgen des Klimawandels? Darüber beraten Experten beim Extremwetterkongress in Hamburg. Und in Twistetal in Nordhessen ist am Vormittag Spatenstich für einen firmeneigenen Windpark von Continental. Der Reifenhersteller will dort künftig Strom für sein Werk in Korbach gewinnen. Das waren die Nachrichten. Das Wetter. Es ist gebietsweise noch neblig, danach scheint fast überall die Sonne. Im Norden von Hessen gibt es auch mal dichtere Wolken. Das alles bei 17 bis 22 Grad, maximal im Lauf des Tages. Morgen wird's wechselhaft, vor allem im Nord- und Osthessen auch mal Schauer, 14 bis 20 Grad. Die weiteren Aussichten, am Freitag wieder sonnig bis 22 Grad, doch am Samstag sonnig bei maximal 25 Grad. Die Zeit, es ist 6.35 Uhr.
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7: Mit einer Meldung A643 Mainz Richtung Wiesbaden zwischen Mainz-Mombach und Schiersteiner Kreuz 2 Kilometer stockender Verkehr.
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2: Guten Morgen. Wenn die Vereinten Nationen zur Generaldebatte im Rahmen der UN-Vollversammlung nach New York einladen, dann kommen alle und das in einer Zeit, in der die Welt eine kriegerische ist. Beispiel Ukraine. Seit bald 5 Jahren wehrt sie sich gegen russische Angriffe. Bislang hat die Diplomatie noch nicht einen wirklichen Erfolg vorweisen können. Der Krieg ist immer noch da und nicht beendet. Aber auch jetzt in New York versucht man es wieder. Es gibt wieder viele Treffen und Gespräche. Florian Kellermann berichtet für uns aus Kiew. Florian, auch Präsident Zelensky ist nach New York gekommen, hat sich auch am Rande der Generaldebatte mit dem amerikanischen Präsidenten Trump getroffen. Und es ging natürlich wieder mal um eine Teilwaffenruhe. Was ist dabei rumgekommen?
10: Ich habe das Gefühl, dass dabei nicht viel rumgekommen ist. So jedenfalls interpretiere ich die Äußerungen im Nachhinein, vor allem von Präsident Zelensky, der natürlich gesagt hat, ja, gutes Gespräch, hat Trump ja auch gesagt, aber eben nichts Konkretes. Russland hat ja auch schon im Vorfeld gesagt, dass es eine Teilwaffenruhe, auch eine Teilwaffenruhe für den Energiesektor, die die Ukraine vorgeschlagen hat, nicht zustimmen wird. Also dieser Möglichkeit eben, dass zumindest die beiden Seiten die Kraftwerke, die Raffinerien und so weiter nicht mehr angreifen. Zelensky hat gesagt, Trump habe hier keinen Druck auf die Ukraine ausgeübt, diese Angriffe zu unterlassen. Ganz glauben kann ich es nicht, weil die US-Administration ja jetzt schon seit Wochen sagt, die Ukraine sei mitverantwortlich mit ihren Angriffen dafür, dass der Dieselpreis weltweit so gestiegen sei, weil sie eben auch diese Anlagen in Russland angreift.
2: Die Ukraine braucht, will sie in diesem Krieg bestehen, vor allem Abwehrraketen. Haben die beiden auch darüber gesprochen?
10: Darüber haben Sie ganz bestimmt gesprochen. Ich weiß nicht, ob es dabei irgendeinen Fortschritt gegeben hat. Das Problem bleibt ja bestehen, dass es eben weltweit zu wenige gibt von diesen Abwehrraketen für das US-System Patriot. Und dieses System Patriot eben das einzige ist, das in der Ukraine bewiesen hat, dass es ballistische Raketen aus Russland abschießen kann. Und die USA werden diese Raketen im Moment einfach schlicht und ergreifend nicht hergeben. Es gibt andere Länder, die noch welche haben, Griechenland zum Beispiel. wo die Möglichkeit besteht, dass die Ukraine eher ins Gespräch kommt. Allerdings, ich glaube nicht, dass bei Trump was zu holen war in der Hinsicht.
2: Florian, nimm uns noch mal mit ein bisschen, wie ist die Lage gerade in der Ukraine? In den letzten Wochen haben wir ja viel über massiven Drohnenbeschuss gehört. Es gab auch Tote, die Ukraine wehrt sich und auch in Russland gab es Einschläge. Wie steht das Land da kurz vor einem erneuten Kriegswinter?
10: Was den Winter betrifft, sagt die Ukraine, sagen die Expertinnen und Experten, die Ukraine habe sich besser vorbereitet. Das heißt, vor allem die Stromversorgung ist besser geschützt. Die Umspannwerke sind jetzt eingeschaltet und sollen durch Mauern eben auch und durch Dächer von oben selbst Raketenbeschuss standhalten. Und ein Angriff auf ein Umspannwerk hat das auch schon bewiesen, dass das klappt. Das heißt, das eine, das andere sind C-zentrale Wärmeanlagen, die es jetzt gibt, die also Russland nicht so leicht ausschalten kann. Trotzdem, Russland hat jetzt eben mehr Möglichkeiten. Es hat noch mehr Raketen. Die Ukraine kann weniger Raketen abwehren. Russland hat schnellere Drohnen. Russland kann auch andere neuralgische Punkte angreifen, wie die Wasserversorgung zum Beispiel, die ja dann auch letztendlich die Wärmeversorgung lahmlegen würde, wenn es kein Wasser mehr gibt. Also es ist eigentlich noch nicht klar, wie dieser Winter für die Ukraine aussieht. Beide Seiten haben sich sozusagen nochmal gerüstet. Die Ukraine in der Verteidigung, Russland im Angriff.
2: Noch eine letzte Frage. Wie sehen eigentlich die Menschen auf solche diplomatische Treffen wie jetzt zurzeit in New York?
10: Die Hoffnung, dass daraus sich etwas ergibt, ist sehr, sehr gering in der Ukraine. Die gab es zuletzt im vergangenen Jahr, als Präsident Trump sein Amt angetreten hat, gesagt hat, ich kann den Krieg schnell beenden. Aber dann eben diese ganzen Treffen von Trump mit Putin und von den Unterhändlern der beiden Länder, USA und Russland, nichts gebracht haben. Die ganzen Vorschläge, die aus den USA gekommen sind, letztendlich auch zu nichts geführt haben, weil offenbar Russland den Krieg weiter fortsetzen will.
2: Wie sehen die Menschen in der Ukraine auch auf diplomatische Treffen, wie sie gerade in New York stattfinden? Dort wird ja auch Selenskyj heute in der UN-Generaldebatte noch sprechen. Einzelheiten aus Kiew waren das von Florian Kellermann. Vielen Dank. 6 Uhr und gleich 40 Minuten, 20 vor 7.
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2: Wir kommen zurück ins Inland. Der Wahlsieg der Linken in Berlin beschäftigt ja nicht nur die Bevölkerung in der Hauptstadt. Der Sieg schlägt hohe Wellen. Im Moment bestimmt vor allem der Antisemitismusvorwurf in Reihen der Berliner Linkspartei die Diskussion. Da gerät schon mal ein bisschen in den Hintergrund, mit welchem Versprechen vor allem die Spitzenkandidatin der Partei, Elif Ekalp, Wahlkampf betrieben hat, die Wohnungsnot in der Hauptstadt zu bekämpfen, unter anderem mit einer Enteignung der großen Wohnungsbaukonzerne. Endlich, sagen die Befürworter, unmöglich und am Ende gar nicht machbar, sagen Kritiker. Allen voran Bundeskanzler Merz, der will solche Pläne mit einem Bundesgesetz verhindern. Dietrich Karl Meurer aus Berlin.
4: Jubel in Berlin bei der Initiative Deutsche Wohnen und Co. enteignen. Vor 5 Jahren stimmen fast 58% für die Vergesellschaftung großer Wohnungskonzerne. Doch der Volksentscheid ist nicht bindend. Ein Gesetz folgt nicht. Der Wahlsieg der Linken gibt der Forderung jetzt neuen Schub. Spitzenkandidatin Elif Ekalp will mit Grünen und SPD regieren. Die Vergesellschaftung will sie durchsetzen.
11: Für mich ist ganz klar, dass in einer Regierung auch vergesellschaftet werden muss, weil es ein klares Votum und einen demokratischen Auftrag an alle Parteien dafür gegeben hat und weil es ein Mittel ist, um Spekulation vom Mietmarkt zu verdrängen.
4: In möglichen Koalitionsgesprächen birgt das Konfliktstoff. Die SPD lehnt Vergesellschaftung ab, für die Grünen sind sie nicht das erste Mittel der Wahl. Gregor Gysi, einst Berliner Wirtschaftssenator, bringt noch am Wahlabend einen neuen Volksentscheid ins Spiel. Diesmal über ein fertiges Gesetz. Anders als 2021 wäre das Ergebnis verbindlich, sagt der Linkspolitiker.
12: Und dann müssen alle sich nach dem Mehrheitswillen richten. Wenn die Mehrheit dagegen ist, müssen wir das schlucken. Wenn die Mehrheit dafür ist, müssen die anderen das schlucken.
4: Mittlerweile ist laut Umfragen eine knappe Mehrheit gegen die Vergesellschaftung großer Wohnungskonzerne. Enteignung und Vergesellschaftung sind nicht dasselbe. Bei einer Enteignung nimmt der Staat Eigentum für einen konkreten öffentlichen Zweck, etwa für den Bau einer Straße. Bei einer Vergesellschaftung wird privates Eigentum in Gemeineigentum überführt. Beides geschieht gegen Entschädigung. Das Grundgesetz erlaubt beides. Allerdings, die Bundesregierung will Vergesellschaftungen durch die Länder verhindern. Das beschlossen Union und SPD im Juli im Koalitionsausschuss. Kanzler Friedrich Merz begründet.
15: Es geht gar nicht mal nur darum, hier in Berlin etwas zu verbieten. Es geht vor allem darum, an die internationalen Investoren eine klare Botschaft zu senden, die da lautet, es gibt in Deutschland keine Enteignungen von privatem Eigentum.
4: Merz hält zudem das Vorhaben der Linken für nicht bezahlbar und erklärt weiter.
15: Wir haben die ersten Textentwürfe vorliegen in der Koalition zwischen Justizministerium und Innenministerium abgestimmt.
4: Die Federführung hat das Innenministerium von CSU-Minister Alexander Dobrindt. Dessen Parteikollege, CSU-Landesgruppenchef Alexander Hoffmann, macht Druck. Er befürchtet, dass durch die Vergesellschaftungspläne der Berliner Wohnungsmarkt komplett kaputt gemacht wird.
13: Um Berlin vor den Linken zu schützen, haben wir in der Koalition beschlossen, Enteignungen bundesgesetzlich zu verbieten. Dieser Beschluss muss jetzt schnellstmöglich Gesetzeskraft erlangen.
4: Für Vergesellschaftungen dürfen grundsätzlich sowohl der Bund als auch die Länder Gesetze machen. Greift der Bund ein, kann er den Ländern eigene Regeln versperren. Ob dafür aber das von der Bundesregierung geplante Verbot ausreicht, ist offen, meint Verfassungsrechtler Christoph Degenhardt.
14: Für die Gesellschaftung von Grund und Boden sind Bund und Länder konkurrierend zuständig. Der Bund darf nur tätig werden, wenn eine bundesgesetzliche und bundeseinheitliche Regelung erforderlich ist.
4: Präzedenzfälle oder Rechtsprechung dazu gibt es nicht, sagt Degenhardt. Er geht fest davon aus, dass das Thema auf jeden Fall vor dem Bundesverfassungsgericht in Karlsruhe landen wird.
2: Die Enteignungspläne der Berliner Linken und wie man in Berlin darauf reagiert, Dietrich Karl Meurer war das um 6 Uhr und gleich 44 Minuten. Was wollte er damit sagen? Das war so die Frage, die viele Beobachter in Berlin im Sinn hatten, nachdem Bundeskanzler Merz den Satz über das Gerechtigkeitsproblem im System der deutschen Krankenversicherung gesagt hat. Ganz kurz, Merz hatte sozusagen nebenbei Änderungen im Nebeneinander von gesetzlichen und privaten Kassen angedeutet, hatte es gar in Frage gestellt. Im Kanzleramt war man danach bemüht, das gerade zu rücken. Der Kanzler nehme lediglich das Gefühl in der Bevölkerung wahr und ernst. Eben dieses Gefühl der Ungleichbehandlung. Wie machen das eigentlich andere Länder? Wie steht es da um das Gerechtigkeitsproblem im Gesundheitswesen? Wir haben uns umgehört in Großbritannien, in der Schweiz und in den Niederlanden.
16: In den Niederlanden wurde die reine private Krankenversicherung, wie wir sie kennen, abgeschafft. Hier gibt es seit 20 Jahren eine einheitliche Grundversorgung für alle. Das Ganze nennt sich Basisversicherung und ist genau das. Basis. Wer mehr will, muss extra zahlen. Das fängt beim Zahnweh an. Dann ist man froh, mit einem kostenpflichtigen Zusatzpaket vorgesorgt zu haben. Es gibt alle möglichen Leistungen dazu zu kaufen. Gut für die, die es sich leisten können und wollen. Gerechter wurde das System eigentlich nicht. Oder nur in einem Punkt. Nicht dazu kaufen kann man sich schnelle Termine. Alle, ob arm oder reich, alle quälen sich mit den gleichen Problemen herum und sitzen gleich lang in den Wartezimmern. Alle müssen erstmal zur Hausärztin oder zum Hausarzt und dürfen erst dann, oft erst nach Monaten, zum Spezialisten. Die Vergütungen wurden gedeckelt, aber billiger wurde fast nichts. Versicherte und Patienten zahlen hier wie dort, ob in Deutschland oder in den Niederlanden, etwa das Gleiche an Beiträgen und Zusatzgebühren. Wer es sich leisten kann, geht in den Selbstzahlermodus und kommt in reinen Privatkliniken sofort dran.
17: Andreas Meyer-Feist, Brüssel.
24: In der Schweiz muss jeder krankenversichert sein. Er braucht eine sogenannte Grundversicherung. Die haben hier alle, egal ob Säugling oder Rentner, Hilfsarbeiter oder Generaldirektorin. Die Grundversicherung übernimmt Arztbesuche und Krankenhausaufenthalte, aber unter anderem auch Physiotherapien. Die Beiträge, die die Versicherten bezahlen, hängen nicht vom Einkommen ab. Unterschiede in der Höhe gibt es trotzdem, je nachdem, wie alt man ist oder bei wem man versichert ist, wo man wohnt und wie hoch der Franchise. Dieser Anteil ist, bezahlt man mehr oder weniger. Die Franchise ist die Summe, die jeder Versicherte pro Jahr selbst bezahlt, bevor die Kasse überhaupt einspringt. Von jeder Rechnung, die über diese Summe hinausgeht, bezahlen Versicherte in der Regel nochmal 10%, den Selbstbehalt. Geld vom Arbeitgeber gibt es für die Grundversicherung nicht. Wer die Beiträge nicht bezahlen kann, wird vom Staat unterstützt. Neben der Grundversicherung gibt es noch jede Menge Zusatzversicherungen, die man freiwillig abschließen kann, die aber teilweise sehr teuer sind, unter anderem für Zahnbehandlungen. So unterschiedlich die Systeme in Deutschland und der Schweiz auch sind, hier wie dort explodieren die Kosten im Gesundheitssystem und die Versicherten müssen immer höhere Beiträge bezahlen. Die Sorge vieler Menschen, dass irgendwann nicht mehr stemmen zu können, wächst. Aus dem ARD-Studio Schweiz, Sandra Bieger.
18: Statt etlicher Krankenkassen wie in Deutschland gibt es im Vereinigten Königreich einen nationalen Gesundheitsdienst für alle, den NHS. Er finanziert sich aus allgemeinen Steuereinnahmen und einer staatlichen Sozialabgabe. Dafür sind die meisten medizinisch notwendigen Leistungen für Patienten kostenlos. Also Arztbesuche, Krankenhausbehandlungen und viele Vorsorgeangebote. Der Vorteil des NHS ist dieser universelle Zugang. Die medizinische Versorgung hängt nicht davon ab, wie umfangreich jemand versichert ist. Der Nachteil ist die Abhängigkeit des NHS von politischen Budgetentscheidungen. Wenn mehr Geld gebraucht wird, können nicht einfach die Beiträge zur Krankenversicherung erhöht werden. In Folge warten derzeit mehr als 7 Millionen Briten auf routinemäßige Krankenhausbehandlungen. Und obwohl eine Mehrheit der Briten den Gedanken hinter dem NHS unterstützt, sichern sich immer mehr über eine private Krankenversicherung ab. Franziska Hoppen, London.
2: Gesetzliche und private Krankenkassen und die Frage der Gerechtigkeit, wie machen es eigentlich andere Länder? Wir haben uns ein bisschen umgehört in Großbritannien, in der Schweiz und in den Niederlanden.
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16: Gas geben für den Winter. Deutschland und seine Speicher.
2: Und da fragen sich eben viele, ist unsere Gasversorgung eigentlich gesichert? Seit dem russischen Angriff auf die Ukraine, der 2022 losgeht, beschäftigt das uns immer wieder, auch die Politik. Jetzt gibt's neue Sorgen, was die Speicherfüllstände angeht. Die Weltlage mit ihren Kriegen und Krisen treibt die Gaspreise auch noch nach oben. Die Bundesregierung, allen voran Bundeswirtschaftsministerin Reiche, sagt, keine Angst, die Versorgung ist gesichert. Warum aber haben so viele Experten Zweifel? Die sagen, schon im Frühjahr gab's Hinweise, dass sich die Speicher langsamer füllen als erwartet. Ich habe mit Andreas Lenz gesprochen, energiepolitischer Sprecher der Unions-Bundestagsfraktion. Ich habe ihn gefragt, es gibt und gab also schon seit Monaten Warnungen, da hieß es, Achtung, Füllstände sind niedrig. Hat Katharina Reiche als zuständige Ministerin die Lage vielleicht doch falsch eingeschätzt?
19: Nein, das würde ich so nicht sagen. Die Lage wird immer eng gemonitort vom Wirtschaftsministerium, aber auch von der Bundesnetzagentur. Und es gilt natürlich, die Versorgungssicherheit zu jeder Zeit zu gewährleisten und das möglichst mit so viel Markt wie möglich und so viel Staat wie nötig. Und genau nach dem Motto wurde auch verfahren und trotzdem ist die Lage in gewisser Weise angespannt. Und jetzt geht es darum, dass wir alles machen, alle Mittel auch noch im Köcher behalten und dann auch eventuell nutzen, um die Versorgungssicherheit zu jeder Zeit zu gewährleisten.
20: Bevor wir über diese Mittel im Köcher sprechen, heute kostet Gas an den Märkten deutlich mehr als noch vor ein paar Monaten. Wenn der Staat jetzt zusätzlich einkaufen muss, das wäre ja vielleicht auch so ein Mittel im Köcher, zahlen die Bürgerinnen und Bürger am Ende die Rechnung. Ist das nicht genau das Szenario, vor dem die Experten seit dem Frühjahr gewarnt haben?
19: Naja, wir sehen durch die Entwicklungen an der Straße von Hormus insbesondere, aber insgesamt im Nahen Osten, eine Umkehrung des sogenannten Sommer-Winter-Spreads. Das heißt, normalerweise geht man davon aus, die Marktteilnehmer, dass im Winter die Preise steigen, wie Sie schon sagten, auch wegen der Heizperiode, höherer Nachfrage. Jetzt war es immer so, dass die Marktteilnehmer immer damit rechneten, dass sich die Lage entspannt und dann im Herbst, Winter die Preise fallen könnten. Und deswegen wurde weniger als gewöhnlich eingespeichert. Aber es ist nicht so, dass nichts eingespeichert wurde. Und jetzt geht es eben darum, die Lücke noch möglichst zu füllen und eben die Vorsorge nach oben zu treiben.
20: Wieder ist es ein Krieg, der uns da ein wenig in die Parade fährt, wenn es um die Gasversorgung von Deutschland geht. Haben wir nicht aus der Energiekrise 2022, als es auch ein Krieg war, nämlich der Angriffskrieg der Russen auf die Ukraine, haben wir da nicht gelernt, was wir eigentlich machen müssen?
19: Wir haben schon gelernt. Wir haben uns weiter diversifiziert. Sie kennen die Diskussion und auch die Umsetzung bezüglich der LNG-Terminals. Die verschaffen uns mehr Unabhängigkeit. Es ist auch so, dass wir dran sind, dass die Marktteilnehmer dran sind. Auch die Lieferabkommen zu diversifizieren. Es gibt ja immer mehr Länder auf der Welt, die Flüssiggas anbieten. Und gleichzeitig bestehen natürlich noch Abhängigkeiten, die auch nicht über Nacht aufzuheben sind. Das ist die Situation beim Gas. Und dann geht es bei den Energiearten natürlich auch darum, dass wir uns auch dort diversifizieren, dass wir uns insgesamt unabhängiger machen. Aber Abhängigkeiten werden auch weiterhin bestehen und sind eben Teil auch der politischen Realität.
20: Ja, Sie haben das Flüssiggas schon angesprochen. Sollte es dort technische Probleme geben oder geopolitische Spannungen auf dem LNG-Markt auftreten, dann stünde Deutschland ja schon wieder deutlich unter Druck. Ist unsere Versorgung wirklich so robust, wie wir das jetzt immer wieder hören?
19: Die Versorgung ist robust, aber wir müssen schon auch wissen, dass wir angreifbar sind. Wir sind auch mittlerweile natürlich auch abhängig von Lieferungen aus Norwegen und auch von LNG-Lieferungen. Das heißt, wir brauchen viele Maßnahmen, die die Versorgungssicherheit insgesamt auf das höchstmögliche Maß eben auch heben. Wir brauchen auch übrigens die Gasspeicher, die gerade im Winter notwendig sind, die auch notwendig bleiben. Und deswegen brauchen wir auch in Zukunft aus meiner Sicht unbedingt eine strategische Gasreserve, ähnlich wie bei der Rohölvorsorge und Reserve, damit wir auch noch resilienter werden und auch hier noch den Grad der Versorgungssicherheit nach oben heben.
20: Herr Lenz, einige Sachen können wir nicht beeinflussen und die wissen wir auch noch nicht. Jetzt haben wir es gerade, was das Wetter angeht, noch recht schön, aber es wird natürlich auch wieder kälter. Und wie kalt der Winter wird, das können wir jetzt noch gar nicht sagen. Der Verband der Speicherbetreiber, der sagt aber schon, Leute, wenn es sehr kalt wird und der Winter sehr lang, dann haben wir Engpässe. Nehmen Sie diese Warnung ernst oder ist das eine Panikmache?
19: Ich nehme die Warnungen sehr ernst und jetzt müssen wir die Zeit nutzen, die Speicher noch möglichst zu füllen. Wir dürfen natürlich nicht von Wetterszenarien letzten Endes abhängig sein bezüglich der Frage der Versorgungssicherheit. Und trotzdem spielen natürlich Verbraucher eine Rolle. Wir müssen jetzt damit umgehen. Wir müssen europäisch koordiniert vorgehen und wir müssen auch die Möglichkeiten nutzen, noch aktiv zu werden am Markt. Es ist ja so, dass die LNG-Tanker sozusagen auf den Ozeanen umherfahren und dann dorthin fahren, wo sie die lukrativsten Angebote bekommen. Und da ist dann auch am Ende unter Umständen auch das BMF, das Sie ja vorher zitiert haben, gefragt, um die Versorgungssicherheit auch unbedingt zu gewährleisten.
20: Also das Bundesfinanzministerium. Herr Lenz, vielleicht zum Schluss von unserem Gespräch. Können Sie den Leuten mit einer einfachen Antwort auf folgende Frage vielleicht die Angst nehmen, vielleicht auch nicht? Wird Deutschland diesen Winter ausreichend und bezahlbares Gas haben?
19: Wir werden alles dafür tun, was in unserer Macht steht, die Versorgungssicherheit bestmöglich zu gewährleisten. Aber es gibt immer Unwägbarkeiten, die möglichst schon im Vorfeld ausgeschlossen werden sollten. Aber wie gesagt, das Risiko bleibt. Aber wir müssen alles tun, um so eine Situation zu verhindern.
20: Sagt Andreas Lenz, der energiepolitische Sprecher der Unions-Bundestagsfraktion.
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20: Unser Gehirn ist ein echtes Wunderwerk, aber es kann auch mal aus dem Tritt kommen, zum Beispiel nach einer OP, nach einer heftigen Entzündung im Körper. Dann redet man von einem Delir, also kurz von Delirium. Diese vorübergehende Verwirrung kann tatsächlich relativ viele ältere Menschen betreffen. Besonders gilt das für Patienten nach einer OP im Krankenhaus, nach der Narkose. Andrea Bonhagen berichtet.
0: Dem Großvater von Krankenpflegerin Tanja Kovac ist es schon passiert, letztes Jahr im Februar. Er war gestürzt, kam ins Krankenhaus, in Wiesbaden. Als er wieder aus der Narkose erwachte, war sein Gehirn verwirrt. Sie erzählt,
3: er war halt sehr panisch. In seiner Vorstellung war er in einem Autohaus und wurde einfach mitgenommen. Und jetzt ist er aufgewacht in einem ganz piepsenden, lauten, gruseligen Ort, wo ihm halt gesagt wurde, ja, sie sind im Krankenhaus und sie sind jetzt operiert worden. Und er konnte es auch überhaupt nicht verstehen, weil für ihn halt seine Wahrheit war, er wollte ein Auto kaufen.
0: Also verhielt sich der Großvater im Krankenhaus ganz anders als sonst. War ruppig, aggressiv, vertraute niemandem, lehnte alles ab. Sein Sohn rief ratlos die Enkelin an und die wurde in der Zeit zum einzigen Anker.
3: Ich war die einzige Person, der er getraut hat, weil er wusste, okay, meine Enkelin ist Pflegekraft und wenn sie mir sagt, ich bin im Krankenhaus, dann bin ich im Krankenhaus.
0: Kovac arbeitet im Joho im Josefshospital in Wiesbaden. Das hat sich spezialisiert und ist ein deliersensibles Krankenhaus. Professor Bertram Scheller aus dem Projektteam hat zu dem Thema geforscht und sagt, Delir ist eine vorübergehende Funktionsstörung im Gehirn.
21: Die Grundlage neurophysiologisch ist, dass die Nervenzellen nicht mehr vernünftig miteinander sprechen können. Und wenn sich das chronifiziert, dann bleiben die Patienten über bis zu mehreren Wochen im Delir. Die meisten Patienten allerdings sind nach 2 Tagen oder 3 Tagen wieder delirfrei.
0: Scheller liegt das unbekannte Thema Delir am Herzen. Ausgelöst werden kann es zum Beispiel durch große Schmerzen vor der OP, viel Stress bei der OP und auch die Menge der Narkosemittel spielt eine Rolle. Eine Tablette, die man nach der OP dagegen schlucken kann, gibt es nicht. Stattdessen gilt Vorsorgen, erklärt Intensivpflegerin Jessica Kilian. Was braucht der Patient, um sich im Krankenhaus zurechtzufinden?
5: Brille, Hörgeräte und Zahnprothese. Ganz banale Dinge.
0: Und dann Fotos von der Familie, die Familie selbst. Und
5: habe ich was zum Musikhören dabei, wenn mich Musik zum Beispiel entspannt? Ist es vielleicht gerade mein Lieblingsbuch, das ich schon 5-mal gelesen habe? Heute Morgen, die Patientin hat den ganzen Tag Wolfgang Petri gehört. Solche Sachen helfen in den Momenten. Wir organisieren auch, dass man einen Besuch draußen empfangen kann, vielleicht auch vom Hund von zu Hause, dass der auf dem Parkplatz mal kurz zu Besuch kommen kann.
0: Entspannung ist wichtig. Der Opa von Tanja Kovasch sagt heute, ihm sind die Deliertage peinlich. Dabei geht es vielen so und es ist eine Reaktion des Gehirns, für die er gar nichts kann. Deshalb ist dem Team vom Joho Aufklärung im Vorfeld wichtig. Die positive Nachricht von Tanja Kovasch.
3: Von der Orientierung her ist er so wie vorher. Er kann sich selbstständig versorgen und kann auch weiterhin Gesprächen folgen. Er hatte damit echt lange zu hadern, aber das ist Gott sei Dank jetzt soweit wieder abgeschlossen.
2: Spannendes Thema. Andrea Bonhagen über das Delir, eine vorübergehende Verwirrung, die oft ältere Patienten nach einer Operation trifft.
1: Die Kluft zwischen Arm und Reich wird immer größer. 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
1: 7 Uhr. ADAC fordert Abschaffung der 12-Uhr-Regel. Wagen verspricht Wirtschaftsreformen. Weltkriegsbomben in Wiesbaden erfolgreich gesprengt. Das Wetter anfangs stellenweise Nebel, sonst oft sonnig, 17 bis 22 Grad. Mein Name ist Katja Irle. Guten Morgen. Wie sinnvoll ist die 12-Uhr-Regel an den Tankstellen? Der ADAC hält nicht viel von ihr und will, dass sie wieder abgeschafft wird. Aus der Nachrichtenredaktion Maren Weil.
2: Runtergegangen sind die Preise durch die Regel nicht. Der ADAC hat eher das Gegenteil beobachtet. Um kurz nach 12 zahle man fürs Tanken ordentlich drauf und das lasse sich in keiner Weise rechtfertigen. Auch das Leibniz-Zentrum für europäische Wirtschaftsforschung hat schon festgestellt, nachmittags und abends haben Autofahrer eigentlich keine Chance mehr, eine günstigere Tankstelle zu finden. Das sei vor der Einführung der Regel im April noch anders gewesen.
1: Kanzleramtschefin Wagen hat bekräftigt, dass die Bundesregierung die geplanten Sozialreformen umsetzen will, trotz der heftigen Verluste bei den jüngsten Landtagswahlen. Vor allem der Koalitionspartner SPD hatte gefordert, an den Plänen etwas zu ändern. Das wies Wagen zurück. ARD-Hauptstadtkorrespondent Benjamin Großkopf.
3: Reformen müssten mit großer Geschlossenheit umgesetzt werden und schneller als bisher, sagte Wagen bei einem Termin mit Wirtschaftsverbänden hier in Berlin. Vor allem über die Rentenreform gibt es aber noch Diskussionen innerhalb der schwarz-roten Bundesregierung. Die SPD pocht darauf, noch einmal zu prüfen, ob die abschlagsfreie Rente nach 45 Beitragsjahren wirklich abgeschafft werden soll.
1: Die USA und der Iran haben einen neuen Anlauf genommen, ihren Konflikt beizulegen. Am Rande der UN-Generalversammlung in New York sprachen Delegationen beider Länder 3 Stunden lang miteinander. US-Präsident Trump nannte das Treffen produktiv. Vorher hatte er in seiner Rede damit gedroht, den Iran auszulöschen, sich aber zuversichtlich gezeigt, schnell ein Friedensabkommen mit dem Iran hinzubekommen. In Wiesbaden sind am Abend 2 Weltkriegsbomben erfolgreich gesprengt worden. Sie waren kurz vorher auf dem Ostfeld im Stadtteil Erbenheim entdeckt worden. Dort wird das neue Bundeskriminalamt gebaut. HR-Reporterin Saskia Klingelschmidt.
4: Ursprünglich gingen die Behörden noch davon aus, dass die 125 Kilo Bomben vor Ort entschärft werden können. Dann stellte sich aber heraus, dass sie gesprengt werden mussten. Ein Sperrgebiet von rund 300 Meter wurde eingerichtet. Etwa 1 Dutzend Menschen mussten ihre Häuser und Wohnungen verlassen und ein Teil der B-455 wurde kurzzeitig gesperrt. Gegen 21.30 Uhr erfolgte dann die Sprengung und alles verlief ohne Probleme.
1: Und jetzt noch der Sport. Im DHB-Pokal hat die MT Melsungen das Achtelfinale erreicht. Der Handball-Bundesligist konnte sich zu Hause gegen die Rhein-Neckar-Löwen mit 35:33 durchsetzen. Die Entscheidung fiel erst in der Verlängerung. Heute Abend absolvieren auch die HSG Wetzlar und der DV Hüttenberg ihre Zweitrundenspiele und haben es dabei mit besonders starken Gegnern zu tun. HR-Reporter Carsten Schellhorn.
5: Eigentlich hat der kleine Handball-Zweitligist TV Hüttenberg gegen den Tabellenzweiten der Handball-Bundesliga, den großen THW Kiel, nur eine klitzekleine Chance. Doch die wollen sie in Hüttenberg nutzen. Für das Spiel sind sie extra in die große Halle nach Wetzlar umgezogen. 3.500 Fans wollen kommen. Genauso schwer wird es auch für den Handballnachbarn von der HSG Wetzlar. Die spielt beim aktuellen deutschen Handballmeister SC Magdeburg.
1: Und das steht heute noch an. Der Bundestag berät über härtere Strafen für den Einsatz von K.O.-Tropfen. Laut Gesetzentwurf sind künftig mindestens 5 Jahre Haft vorgesehen. Der chinesische Präsident Xi wird zum Staatsbesuch in den USA erwartet. Bei Gesprächen mit US-Präsident Trump dürfte es um Handelsbeziehungen, künstliche Intelligenz und um den Iran-Krieg gehen. Und die Finanzkrise der Kommunen ist Thema bei Beratungen des Deutschen Städtetags in Kassel. Am Mittag will der Verband seine Forderungen vorlegen. Das waren die Nachrichten. Das Wetter. Es ist gebietsweise noch neblig, danach scheint aber fast überall die Sonne. Im Norden von Hessen gibt es auch mal etwas dichtere Wolken. Das alles bei 17.

0: 22 Grad maximal im Lauf des Tages. Morgen wird's wechselhaft, vor allem im Norden und Osten auch mal Schauer, 14 bis 20 Grad. Die weiteren Aussichten: am Freitag dann wieder sonnig bis 22 Grad und auch am Samstag viel Sonne bei maximal 25 Grad. Die Zeit, das wird gleich 7.05 Uhr.
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0: Bitte Vorsicht auf der A3 Frankfurt Richtung Köln. Zwischen Limburg Nord und Dietz liegen Gegenstände auf der Fahrbahn. Vorsicht auch auf der B43 Frankfurt Flughafen Offenbach. Zwischen Frankfurt Flughafen und der A5 Anschlussstelle Frankfurt Flughafen Nord sind Personen auf der Fahrbahn. A60 Mainz Richtung Rüsselsheim. Zwischen Ginsheim-Gustavsburg und Bischofsheim 3 Kilometer stockend. A643 Mainz Richtung Wiesbaden, zwischen Dreieck Mainz und Schiersteiner Kreuz, streckenweise stockender Verkehr auch hier.
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2: Guten Morgen, willkommen an diesem Mittwoch. Am Sonntagabend war der Jubel bei der Linken in Berlin grenzenlos. Klare Gewinnerin der Abgeordnetenwahlen in der Hauptstadt und Spitzenkandidatin Elif Erab könnte die neue regierende Bürgermeisterin werden. Wie gesagt könnte, denn ganz so leicht scheint es dann doch nicht zu werden, was wiederum an einem massiven Problem ihrer Partei liegt. Es geht um massive Antisemitismusvorwürfe in den Reihen der Berliner Linken. Vorwürfe, die auch die möglichen Koalitionspartner, also die Grünen und die SPD, so nicht stehen lassen können. Wir wollen da mehr drüber erfahren heute Morgen. Ich habe mit Stefanie Schüler-Springorum gesprochen. Sie leitet das Zentrum für Antisemitismusforschung in Berlin. Und ich habe sie gefragt, ja, wie ausgeprägt ist denn der Antisemitismus bei der Berliner Linken?
3: Tatsächlich muss man zunächst einmal sagen, es gibt keine Studien über Antisemitismus unter Parteimitgliedern, weder bei der Linken noch von irgendeiner anderen Partei. Was jetzt sozusagen die Aufmerksamkeit erregt, ist, dass im Kontext des Gaza-Kriegs pro-palästinensische Positionen sehr in Teilen der Linken sehr stark geworden sind und dort immer wieder einmal die Grenze zum im Rahmen, soll ich das sagen, einer kriegsbedingten Wut und Hasses die Grenze zum Antisemitismus überschreiten.
2: Also würden Sie sagen, es sind Einzelfälle oder ist es vielleicht doch eher was Grundsätzlicheres, das sich eben in Teilen der Linken manifestiert hat?
3: Also aus meiner Sicht sind es eine Reihe von Einzelfällen, die auf einen bestimmten Anlass zurückgehen. Und das ist tatsächlich auch nichts Neues. Das haben wir in den letzten 10, 20 Jahren immer wieder. In dem Moment, wo es einen Konflikt im Nahen Osten gibt, gehen die Emotionen hierzulande auch hoch. Und ich denke, das ist der Anlass dafür. Die Linke hat sich als Partei, auf der Bundesebene, aber auch auf der Berliner Landesebene immer klar und deutlich gegen Antisemitismus positioniert. Und denke, daran ist sie zu messen, an dem, was sozusagen die vorgegebenen Leitlinien sind. Dass sich dann Einzelne daran nicht halten, das ist sozusagen Sache der Partei. Und aus meiner Sicht gehen sie dagegen vor und haben ja auch schon vor Monaten hat Elif Erab ein 5-Punkte-Programm gegen Antisemitismus vorgelegt, was sich lohnt zu lesen, denke ich, und zur Kenntnis zu nehmen.
2: Jetzt steht natürlich Elif Erab besonders im Mittelpunkt, weil sie möglicherweise die neue regierende Bürgermeisterin von Berlin wird. Und sie kann das nicht alleine. Sie braucht dafür Koalitionspartnerinnen und Partner. Und die Grünen und die SPD zeigen mit dem Finger auf dieses Antisemitismusproblem bei der Linken und sagen, tu da was dagegen. Sie haben jetzt schon ein Papier erwähnt, vor Monaten geschrieben. Jetzt steht sie so im Fokus. Reicht es, wenn sie sagt, ich gebe ein Schutzversprechen für alle Menschen in unserer Stadt?
3: Das ist ein hoher Anspruch, denn welcher Politiker kann schon ein Schutzversprechen geben? Aber ich glaube, was sie wirklich glaubhaft sagt, ist, dass es nicht sein kann, dass Menschen in der Stadt Berlin, für die sie dann zuständig wäre, diskriminiert oder angegriffen werden aufgrund ihrer Herkunft, Familiengeschichte etc. pp. Also ich glaube, das betont sie sehr deutlich, sie will jüdisches Leben in der ganzen Vielfalt schützen. Also ich habe mir diese 5 Punkte gerade nochmal durchgelesen und bindet das aber zugleich zurück an die sozusagen Gesellschaft selbst, die eben auch dafür einstellen muss und dass es auch für alle Mitglieder dieser Berliner Stadtgesellschaft gilt.
2: Frau Schüler, geht die Berliner Linke verantwortungsvoll mit diesem Vorwurf um oder haben Sie vielleicht auch manchmal das Gefühl, dass einige mit den Augen rollen und sagen, Leute, bitte hört auf damit?
3: Also ich bin nicht in der linken, deswegen weiß ich nicht, wer da die Augen rollt. Aber ich kann mir gut vorstellen, dass einige die Augen rollen und sagen so, jetzt reicht es auch mal. Und ich kann mir auch gut vorstellen, dass es also für Politiker, die sich ihr ganzes Leben lang gegen Antisemitismus auch eingesetzt haben in der Linken, als es noch andere Parteien überhaupt nicht interessierte, wie zum Beispiel Petra Pau, dass sie richtig genervt sind, weil man eben weiß, man steht vor einem sehr großen Moment in der Parteigeschichte, wenn man Berlin regieren würde und insofern, das vereinte Berlin, muss man ja sagen, und insofern ist es schon, glaube ich, von großer Bedeutung, dass das jetzt auch innerhalb der Partei als sozusagen in der ganzen Bedeutung angenommen wird und nicht immer wieder Querschüsse kommen. Da fragt man sich irgendwie, was das eigentlich soll.
2: Wir haben schon öfters über Antisemitismusvorwürfe bei den Berliner Linken gesprochen. Vor allem im Bezirk Neukölln waren da viele Vorwürfe zu hören. Jetzt gibt es dieses aus linker Sicht sensationelle Wahlergebnis vom Sonntag. Ist zu befürchten, dass dieses Wahlergebnis vielleicht diesem Antisemitismus, wie immer er sich manifestiert, einen Schub gibt?
3: Nein, das glaube ich eigentlich gar nicht. Also ich denke, das wird sehr darauf ankommen, wie jetzt alle Parteien damit umgehen. Und ich meine, es gibt auch eine Partei, das ist die mit den zweitmeisten Wählerstimmen, die CDU, die einen veritablen Antisemitismus-Fördergeldskandal noch aufzuarbeiten hat, wo also von CDU-Abgeordneten Fördergelder in Kanäle gespeist worden, wo sie nicht hingehören, um es vorsichtig auszudrücken. Also insofern, glaube ich, steht es allen Parteien an, mit diesem Vorwurf sorgsam umzugehen und ihn nicht zu instrumentalisieren für parteipolitische Zwecke.
2: Das Schlimmste wäre ja wohl, wenn plötzlich Menschen jüdischen Glaubens in Berlin sagen, das Leben wird für uns gefährlicher in der Hauptstadt. Sehen Sie das auch so?
3: Das wäre natürlich, das darf nicht passieren. Und ich vertraue Elif Erab, dass sie alles in ihrer Macht stehende tun wird, dass es dazu nicht kommt.
2: Bei dieser Abgeordnetenwahl haben wahnsinnig viele junge Menschen, also wirklich die Jungen, die Linke gewählt. Ist den jungen Leuten, die auch vielleicht zum ersten Mal gewählt haben, das Thema Antisemitismus vielleicht ein bisschen egaler?
3: Ich kann mir schon vorstellen, dass durch die mediale Aufmerksamkeit und den immer wieder Verbindung mit dem Krieg im Nahen Osten, dass viele junge Leute sagen, ich bin davon so bewegt, ich finde das ganz furchtbar und mir wird der Vorwurf gemacht und es ist mir langsam egal. Da ist was sehr schiefgelaufen, auch in der Arbeit gegen Antisemitismus. Andererseits, und das ist jetzt kein Whataboutism, sondern ich lebe selbst in Sachsen-Anhalt, da ist auch eine Partei mit mehrheitlich von jungen Leuten gewählt worden, die durchaus ein, und das sagen alle Studien, weitaus größeres Antisemitismusproblem hat, die AfD. Und das ist also, wenn man sich Studien anguckt, die nachvollziehen, welche Wählerschaft welcher Parteien zu wie hoch oder wie stark zu Antisemitismus neigt, dann sind immer die rechtsradikalen Parteien vorne. Und ich glaube, das sollte man zumindest sich auch noch mal vor Augen halten in dieser ganzen Debatte.
2: Sagt Stefanie Schüler-Springorum, sie leitet das Zentrum für Antisemitismusforschung in Berlin. Der Grund unseres Gesprächs war die Frage, ob die Berliner Linke ein Antisemitismusproblem hat. 7:12 ist es.
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2: Ich nehme an, Friedrich Merz wäre wirklich gern nach New York gefahren. Bei den Vereinten Nationen hätte er auch gesprochen in der Generaldebatte in der Vollversammlungswoche. Aber seinen USA-Trip hat er schon letzte Woche abgesagt, um stattdessen auch jetzt wirklich die Scherben aufzukehren. Nach den für seine Partei, die CDU, so fürchterlichen Wahlergebnissen in Mecklenburg-Vorpommern und in Berlin. Und was macht er? Er geht zu den Kolleginnen und Kollegen direkt hin. Er war gestern in der Unionsfraktion im Bundestag. Katrin Aue mit Eindrücken.
4: Dienstagnachmittag, kurz vor 15 Uhr auf der sogenannten Fraktionsebene im Bundestag. Die Abgeordneten von CDU und CSU kommen zusammen. Angeblich ist die Stimmung vor allem nach der historisch schlecht gelaufenen Wahl in Mecklenburg-Vorpommern historisch schlecht. In Medien ist von Kanzlerdämmerung die Rede. Auch von einer möglichen Revolution in der Fraktion wird geraunt. Also,
5: was macht denn Revolution besser?
4: Fragt Daniela Ludwig von der CSU.
5: Revolution hat noch nie irgendwas zum Besseren gewendet.
4: Der CDU-Abgeordnete Bastian Ernst aus Niedersachsen antwortet, nach dem Kanzler gefragt, wie aus der Pistole geschossen.
6: Der Kanzler bleibt. Da sehe ich gar keinen Zweifel dran. Aber der Kanzler hat sicherlich auch gemerkt, dass wir was verändern müssen. Und deswegen hat er auch gesagt, dass wir in die Zukunft schauen.
4: In die Zukunft schauen, etwas verändern. Das hat auch Fraktionschef Thorsten Frey im Sinn. Vor der Sitzung mit dem Kanzler analysiert er, die Wahlen vom Wochenende seien nicht nur Protestwahlen gewesen.
7: Sondern dass darüber hinaus eben auch der Fingerzeig auf bestimmte thematische Leerstellen gegeben worden ist. Damit müssen wir uns beschäftigen, das müssen wir annehmen und daraus müssen wir dann auch die entsprechenden Lehren ziehen.
4: Dann vergehen gut 2,5 Stunden. Einzelne der rund 200 Abgeordneten melden sich aus der Sitzung, beschreiben eine konstruktive, offene Stimmung, eine auch selbstkritische Rede des Kanzlers und vereinzelt Kritik aus der Fraktion, unter anderem am Kommunikationsstil des Kanzlers. Sepp Müller aus Sachsen-Anhalt zur Atmosphäre.
8: Es war der Situation angemessen. Wir haben ein historisch schlechtestes Wahlergebnis. Wir fliegen zum ersten Mal aus dem Landtag raus. Da gibt es nichts schön zu reden. Und deswegen war das jetzt keine Sektstimmung, sondern eher Trauerfeier.
4: Teilnehmer schildern, Friedrich Merz habe in seinem Redebeitrag nochmal für die geplanten Reformen geworben, etwa bei Rente und Pflege. CDU-Parlamentarier Tilman Kuban warnt davor, das Rentenpaket wieder aufzuschnüren.
9: Wenn man die eine Seite aufmacht, werden auch viele andere Seiten wieder aufgemacht werden. Dann geht es ums Thema Minijobs, wo man nochmal nachverhandeln könnte. Da geht es um die Frage der Kopplung an die Lebenserwartung erst ab 2031. Dann geht das gesamte Konzept wieder auf und das wäre ein schwerer Fehler.
4: Nur, wie soll das zusammengehen? Den Reformkurs beibehalten und stärker das Thema Gerechtigkeit in den Mittelpunkt stellen. Die Belange von Union und SPD unter einen Hut bekommen. Fraktionsvize Matthias Mittelberg glaubt, das geht.
10: Am Ende ist allen klar, dass wir nur eine Chance haben, wenn wir jetzt insgesamt geschlossen in der Unionsfraktion, aber am Ende auch geschlossen in der Regierung handeln. Wenn wir uns jetzt irgendwie auseinandertreiben lassen, dann scheitert nicht nur diese Regierung, dann wird am Ende auch dieses Land scheitern.
4: Geschlossenheit und Rückendeckung. Dieser Sitzungstag in seiner Unionsfraktion geht für den Kanzler glimpflich aus.
2: Nach dem Wahldebakel am Wochenende, der Bundeskanzler hat die Unionsfraktion im Bundestag besucht. Katrin Auer war das aus Berlin. Um 7 Uhr und gleich 16 Minuten.
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11: Gas geben für den Winter. Deutschland und seine Speicher.
2: Noch geht's ja mit den Temperaturen. Der Frühherbst meint es ganz gut mit uns. Werte um die 20 Grad sind noch drin diese Woche. Und ans Heizen müssen wir noch nicht wirklich denken. Wobei, doch, müssen wir vielleicht. Denn das wird sich ja auch in absehbarer Zukunft wieder ändern. Und viele unken schon, oh, das wird was geben. Die Gasspeicher sind nicht so gefüllt, wie sie sein sollten. Die Rede ist von rund 55%. Zum Vergleich, im letzten Jahr lag der Füllstand um diese Zeit oft schon bei 80, sogar schon bei 90%. Und natürlich fragen sich viele jetzt, was heißt das denn? Was ist, wenn der Winter lang und kalt wird? Kriegen wir die Bude nicht mehr warm? Die Bundesregierung und die zuständige Bundesnetzagentur sagen, keine Panik, Versorgung ist sicher. Wir kriegen, wenn es nicht reicht, auch genug aus Norwegen und aus anderen Ländern. Außerdem gibt es ja noch Flüssiggas. Das ist alles viel besser als 2022, als ja durch den russischen Angriffskrieg in der Ukraine diese Krise begann. Hendrik de Thesen ist Professor für erneuerbare Energien am Umweltcampus Birkenfeld, gehört zur Hochschule Trier. Ich habe ihn gefragt, also die Gasspeicher sind Stand jetzt deutlich leerer als letztes Jahr. Warum ist es so?
12: Das Problem, was wir dieses Jahr haben, ist, dass der Gaspreis relativ hoch ist, bedingt durch den Iran-Konflikt. Normalerweise machen die Betreiber der Gasspeicher das so, dass die im Sommer günstig Gas einkaufen, einspeichern, um es dann im Winter wieder auszuspeichern, das heißt uns zu versorgen. Das ist dieses Jahr nicht so. Dieses Jahr sind die Preise im Sommer höher als im Winter. Und durch diese Drehung sind die Betreiber nicht gewillt, höhere Preise zu zahlen, weil sie im Winter, wenn sie es verkaufen, Verlust machen würden.
2: Jetzt ist es ja aber auch so, dass es da ein Gesetz gibt. Ne? Also gesetzlich ist für den 1. November eine Befüllung der meisten Speicheranlagen bei uns von 80% vorgeschrieben. Sie haben die Entwicklung der Speicherstände mal untersucht mit einem Simulationsmodell. Was erwarten Sie denn bis zum 1. November, also wenn die Heizperiode ganz offiziell losgeht?
12: Also diese Füllstände, die in der Verordnung verpflichtet sind, werden wir sicherlich nicht erreichen. Das ist jetzt nur ein Durchschnittswert, den in der Verordnung geregelt ist. Tatsächlich gibt es für jeden einzelnen Speicher, den wir in Deutschland haben, also sowohl in Nord- als auch in Süddeutschland, einzelne Richtwerte. Deswegen, die Bundesregierung hat jetzt ja schon angefangen einzugreifen und die bundeseigenen Unternehmen, die wir haben, also SCFE und die Unipa, jetzt doch am Markt einzukaufen zu entsprechend höheren Preisen, als es üblich ist, was dazu führen wird, langfristig, dass wir halt höhere Kosten dann als Endverbraucher haben werden.
2: Ja, bevor wir darauf nochmal gucken, also der Gasspeicherverband, der warnt auch schon, dass es ein bisschen eng werden könnte in Sachen Gas, wenn der Winter sehr, sehr kalt wird. Bundesregierung und auch Bundesnetzagentur, die ja auch darauf gucken müssen, Die sagen, nee, das ist nicht so. Was meinen Sie, wie groß ist das Risiko wirklich?
12: Das Risiko, dass die Gasspeicher zum Ende des Winters, also ich sag mal Ende Januar, Anfang Mitte Februar leer laufen, ist gegeben. Es hängt halt ganz stark davon ab, wie der Winter sich entwickelt. Ist der Winter so wie im letzten Jahr oder die letzten Jahre, das waren relativ milde Winter, dann reichen die Gasspeicher aus. Es wird zwar knapp, aber es reicht, die laufen nicht leer. Wenn der Winter aber kalt wird, das ist nicht auszuschließen, dann würden die Gasspeicher nicht ausreichen. Dann müssten wir massiv zukaufen. Das können wir natürlich insbesondere machen, da wir jetzt ja diese Flüssiggasterminals haben, also Flüssiggas aus den Vereinigten Staaten kaufen und dann nutzen. Wir dürfen eigentlich vergessen, also der Vorteil ist, wir haben ein europäisches Verbundnetz beim Gas. Das heißt, wir kaufen ja bei den Nachbarländern auch ein. Gleichzeitig brauchen die natürlich auch viele Gas, wenn es sehr kalt wäre. Also dann haben wir in Mitteleuropa eine angespannte Situation. Es könnte dann sehr eng werden. Das führt einfach dazu, dass dann die Preise natürlich in den Wintermonaten stark raufgehen, wenn wir gezwungen wären, viel Gas einzukaufen.
2: Was würden Sie sagen, unternimmt die Politik genug, um die Versorgung in Sachen Gas für diesen Winter zu sichern?
12: Also bisher ist die Bundesregierung noch auf dem Pfad, wir lassen den Markt es mal machen. Das hat Bundesministerin Reiche so vorgegeben. Das ist ja an sich ja auch richtig, dass der Staat nicht eingreift. Damit der Markt sich normal entwickeln kann, dann kriegen wir auch vernünftige Preise. Wenn der Staat, wenn die Bundesregierung eingreift und entsprechende Gasmengen selber am Gasmarkt einkauft, dann werden die Preise steigen und die Betreiber sagen, na gut, ist ja nicht unser Problem. Das muss die Bundesregierung dann lösen und entsprechend über Steuermittel bezahlen oder Finanzmittel aus dem Haushalt bezahlen. Mhm. Das führt aber dazu, dass die Preise raufgehen werden.
2: Und da sind wir wieder bei den Preisen. Nämlich, wenn man sich mal ehrlich macht, die Verbraucherinnen und Verbraucher, die gucken wahrscheinlich gar nicht so sehr oder haben nicht so viel Angst davor, dass die Heizung kalt bleibt, sondern dass sie tatsächlich einfach wahnsinnig viel Kosten noch zusätzlich haben. Mit welchem Gefühl gehen die Menschen in den Winter 2026? Was glauben Sie?
12: Also im Moment in der Diskussion sicherlich, oh Gott, reicht das Gas? Da kann man aber die Angst sofort nehmen. Also die Wohnungen, die Häuser werden nicht kalt. Also es gibt, wenn es zu so einer Gasmangelsituation käme, entsprechende Vorgaben, wer Gas bekommt und wer nicht. Und dazu gehören die Haushalte, die Wohnungen, die Häuser werden weiterhin mit Erdgas versorgt. Wer zuerst abgeschaltet wird von der Versorgung, wäre die Industrie mit entsprechenden Folgen. Also wichtige Botschaft, es wird im Winter in den Wohnungen nicht kalt. Dennoch, und das wird sich dann eher mittelfristig auswirken in den nächsten Jahren, wenn wir jetzt teuer Gas einkaufen, müssen diese Kosten natürlich irgendwie wieder reingeholt werden. Und das werden sich die Gasbetreiber dann natürlich von den Endkundinnen und Endkunden wiederholen müssen.
2: Die Gasspeicherstände bei uns und der kommende Winter, reicht es und wie teuer wird es werden? Eindrücke waren das von Hendrik de Thesen, Professor für erneuerbare Energien am Umweltcampus Birkenfeld von der Hochschule Trier.
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2: In New York ist die Welt ja immer zu Gast, aber in dieser Woche besonders. Die Generaldebatte der UN-Vollversammlung hat gestern begonnen. Ist die ganze Woche geht es dazu, bis Samstag mit vielen Reden, vielen Treffen. Der Bundeskanzler, der das eigentlich sich nicht hat nehmen wollen, nach New York zu fahren, hat diesmal drauf verzichtet. Die innenpolitische Krise ist der Grund. Also hat Friedrich Merz seine Reise abgesagt und stattdessen den Bundesaußenminister Johann Wadephul nach New York geschickt. Gestern ging es los mit der Generaldebatte. Im Mittelpunkt, wie könnte es anders sein, US-Präsident Donald Trump. Aus New York berichtet Ute Scheinz.
13: Von Bescheidenheit keine Spur. In seiner Rede vor der UN-Generalversammlung lobte sich Trump zunächst ausführlich selbst. Die USA stünden wirtschaftlich so stark da wie nie zuvor, sagte er und sprach von einem goldenen Zeitalter. Außerdem behauptete er, er habe 8 Kriege befriedet. So while others have Während andere geredet haben, habe ich gehandelt. Während andere über Frieden geredet haben, habe ich für Frieden gesorgt. Während andere Gefahren ignoriert haben, bin ich ihnen entgegengetreten. Während andere Stärke versprochen haben, habe ich Stärke genutzt, um Amerika zum mächtigsten Land in der Welt zu machen. Einen großen Teil seiner Rede widmete Trump dem Iran-Krieg. Den Krieg der USA und Israels gegen den Iran rechtfertigte er mit der nuklearen Bedrohung durch Teheran. Er deutete an, die USA verfügten weiter über ausreichende militärische Mittel, um den Krieg fortzusetzen, und drohte dem Land erneut mit Auslöschung. Trump erwartet, dass der Iran einem Deal zustimmen wird, möglicherweise aber erst nach den Zwischenwahlen in den USA im November. Dann, so Trump, würden die Energiepreise sinken und die Energie günstiger werden als jemals zuvor. Doch dafür sei auch die Unterstützung anderer Länder nötig. Ich rufe alle Nationen auf, gemeinsam mit uns den Iran ökonomisch zu isolieren, bis sie ihre Attacken auf Handelsschiffe und ihre Unterstützung für Terror beenden. Vertreter der USA und des Irans haben sich nach Angaben von Präsident Trump am Rande der UN-Generaldebatte getroffen. Die Gespräche seien gut verlaufen, weitere Details nannte er nicht. Schon die Spekulationen über ein mögliches Treffen Trumps mit Irans Präsident Pezeshkian hatten die Ölpreise bereits gedrückt. Ein zentraler Streitpunkt bleibt jedoch die Kontrolle über die Straße von Hormus, eine der wichtigsten Routen für den internationalen Öl- und Gashandel. In einem anderen Konflikt konnte Trump dagegen eine Lösung präsentieren. Die USA haben bei der Vollversammlung ein Sicherheitsabkommen mit Dänemark und Grönland unterzeichnet. Es sieht einen Ausbau der US-Militärpräsenz auf der Insel vor, um sie besser verteidigen zu können, nachdem Trump in den vergangenen Monaten mehrfach damit gedroht hatte, Grönland zu übernehmen. Sein Ziel ist es, die Insel gegen den Einfluss und mögliche Bedrohungen durch China und Russland abzuschirmen. Wir werden sofort damit anfangen, große Militärpräsenz auf Grönland zu entwickeln. Wir werden 2 weitere Militärbasen bauen. Zur Ukraine sagte Trump, er erwarte eine Lösung im Angriffskrieg Russlands. Am Rande der UN-Vollversammlung traf er sich zudem mit dem ukrainischen Präsidenten Selenskyj und deutete eine Einigung an. Auch Selenskyj bezeichnete die Gespräche auf X als positiv. Bilaterale Treffen gab es außerdem mit Vertretern der Golfstaaten, dem britischen Premierminister Burnham und Frankreichs Präsident Macron. Mit Spannung erwartet werden heute die Reden des iranischen Präsidenten sowie später des ukrainischen.
2: Nach der Rede von US-Präsident Donald Trump gestern in der Generaldebatte der UN-Vollversammlung. Informationen aus New York waren das von Ute Scheins. 7.26 Uhr ist es gleich, 4 Minuten vor 7:30 am Mittwochmorgen. Texte schreiben, Tabellen erstellen, Präsentationen machen. Ohne Software des US-Konzerns Microsoft geht da nach wie vor nicht allzu viel. Auch in vielen Verwaltungen bei uns in Hessen ist es so. In Sachen Energie oder Rohstoffe will sich Deutschland ja unabhängiger machen, aber bei Software in Behörden ist man davon noch weit entfernt. Warum die Trennung vom Software-Riesen so schwer ist, unser Reporter Marcel Ruge hat sich mal umgehört.
14: Auch im Korbacher Rathaus läuft Office, was auch sonst.
15: Ja, sag mal so, die Abhängigkeit ist tatsächlich real.
14: Stefan Kiewig ist Bürgermeister der Hansestadt und die will unabhängiger werden von Microsoft und Co. So hat es das Stadtparlament im Sommer beschlossen. Digitale Souveränität heißt das Schlagwort. Wie groß die Abhängigkeit ist, Kiewig nennt ein Beispiel, das Verschicken von Verschlusssachen über das Internet.
15: Hier ist dann ein besonderes Verschlüsselungsformat für uns als Kommune vorgegeben und das läuft wiederum nur auf Microsoft. Also da beißt sich dann am Ende des Tages fast die Katze etwas in den Schwanz.
14: Auch in vielen anderen Rathäusern wird diskutiert. Spätestens seit dem vergangenen Jahr, seit den US-Sanktionen gegen den früheren Chefankläger des Internationalen Strafgerichtshofs Karim Khan. Er soll damals den Zugriff auf sein Microsoft-Mail-Konto verloren haben. Die genauen Details sind zwar bis heute offen, fest steht aber, die Abhängigkeit kann Folgen haben. Das Land Hessen müsse daher vorangehen, sagt Bürgermeister Kiewig, so ähnlich wie Schleswig-Holstein. Dort läuft mittlerweile auf allen Rechnern der Landesverwaltung die Open-Source-Software LibreOffice. Microsoft ist nur noch dort im Einsatz, wo Fachanwendungen sonst nicht funktionieren würden. Und Hessen? Microsoft werde nach wie vor in breitem Umfang eingesetzt, heißt es vom Digitalministerium. Zwar wolle man auch unabhängiger werden, an erster Stelle stehe aber die Handlungsfähigkeit der Landesverwaltung. Dabei will man künftig auf eine Mischung von Big Playern und deutschen Lösungen setzen. Auch das muss nicht falsch sein, sagt Jens Klessmann. Er forscht am Fraunhofer Institut für offene Kommunikationssysteme zur Digitalisierung im öffentlichen Sektor. Auf die lange Bank schieben sollte man Entscheidungen aber auf keinen Fall, denn die Umstellung sei aufwendig.
16: Der Wechsel von einer täglich genutzten Office-Lösung zu einer anderen Office-Lösung hat einfach ganz viel mit Change Management zu tun und Sorgen darüber aufzufangen, der Superknopf, der in der einen Software rot ist und links oben ist, in der anderen Software blau und rechts unten. Das hört sich erst so banal an, aber das geht uns selber ja auch so, wenn wir auf einmal mit einer anderen Software arbeiten müssen.
14: Auch der Internationale Strafgerichtshof hat den Wandel längst angestoßen, setzt mittlerweile statt auf Office auf Open Desk, Open Source Software aus Deutschland.
16: Also da gibt es auch so eine Wirtschaftsförderungskomponente, die durchaus ein Argument sein kann.
14: Das dürfte dem US-Riesen Microsoft nicht unbedingt schmecken. Ihm droht der Verlust von Kunden. Auf Anfrage sagt der Softwarekonzern, man sei weiterhin ein zuverlässiger Partner. Eine HR-Umfrage in den größten Städten in Hessen zeigt, alle arbeiten daran, die Abhängigkeiten zu reduzieren. Aber alle sagen auch, die Umstellung ist schwierig. Das gilt auch für Korbach. Schließlich muss der Laden laufen, sagt Bürgermeister Kiewig.
15: Ich kann dem Bürger nicht erklären, dass er sein neugeborenes Kind nicht anmelden kann, weil wir da was Eigenes gestrickt haben. Das darf nicht passieren.
14: Die deutsche Verwaltung auf Faxgeräte kann sie mittlerweile größtenteils verzichten. Auf US-Software wohl so schnell noch nicht.
2: Die digitale Abhängigkeit von Microsoft und Co. in hessischen Behörden. Marcel Ruge hat sich umgehört.
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0: 7.30 Uhr. ADAC fordert aus für 12-Uhr-Regel. Warken will mehr Tempo bei Reformen. Handballer der MT Melsungen stehen im Pokal-Achtelfinale. Das Wetter, anfangs stellenweise Nebel, sonst oft sonnig, 17 bis 22 Grad. Mein Name ist Katja Irle. Guten Morgen. Wie sinnvoll ist die 12-Uhr-Regel an den Tankstellen? Der ADAC hält nicht viel von ihr und will, dass sie wieder abgeschafft wird. Aus der Nachrichtenredaktion Maren Weil.
18: Runtergegangen sind die Preise durch die Regel nicht. Der ADAC hat eher das Gegenteil beobachtet. Um kurz nach 12 zahle man fürs Tanken ordentlich drauf und das lasse sich in keiner Weise rechtfertigen. Auch das Leibniz-Zentrum für europäische Wirtschaftsforschung hat schon festgestellt, nachmittags und abends haben Autofahrer eigentlich keine Chance mehr, eine günstigere Tankstelle zu finden. Das sei vor der Einführung der Regel im April noch anders gewesen.
0: Kanzleramtschefin Warken hat die schwarz-rote Koalition zu Tempo bei den geplanten Reformen aufgerufen. Bei einem Treffen mit mehreren Wirtschaftsverbänden bekräftigte sie gestern Abend, die Bundesregierung werde ihren Kurs bei Rente, Pflege und Gesundheit fortsetzen. Aus der Nachrichtenredaktion Christoph Titz.
19: Der Reformkurs müsse den Menschen aber auch besser erklärt werden. Wünschen der SPD nach Änderungen an der Rentenreform nach den jüngsten Landtagswahlen erteilte die Kanzleramtschefin indirekt eine Absage. Die von der Rentenkommission vorgeschlagene Reform sei ein Gesamtkunstwerk, das sehe sie genauso wie der Kanzler und auch SPD-Arbeitsministerin Baas. DIHK-Präsident Adrian kritisierte, den Firmen im Land fehle das Vertrauen in die Bundesregierung. Berlin müsse die Reformen nun endlich in Gang setzen, um schneller zu einer wachstumsorientierten Wirtschaftspolitik zu kommen.
0: In New York geht die Generaldebatte bei den Vereinten Nationen weiter. Heute steht unter anderem der Krieg in der Ukraine im Fokus. Präsident Zelensky spricht später vor der Vollversammlung. ID-Korrespondentin Giselle Ucker.
20: Auch die Rede des iranischen Präsidenten Massoud Pezeshkian wird mit Spannung erwartet. Vertreter des Irans und der USA hatten sich gestern am Rande der UN-Generaldebatte getroffen. US-Präsident Trump bewertete die Gespräche über den aktuellen Konflikt als sehr gut. Konkrete Ergebnisse nannte er allerdings nicht.
0: In Wiesbaden sind gestern Abend zwei Weltkriegsbomben erfolgreich gesprengt worden. Das hat die Stadt mitgeteilt. Die jeweils 125 Kilogramm schweren Blindgänger waren in Erbenheim auf dem Ostfeld gefunden worden, auf dem künftigen Standort des Bundeskriminalamts. Ein Teil der B455 war gesperrt worden. Außerdem mussten einige Anwohner ihre Häuser verlassen. Am Himmel über Hessen hat es in diesem Jahr rund 45.000 Mal geblitzt. Das ist deutlich weniger als im Schnitt der letzten 10 Jahre, meldet ein Münchner Ortungsdienst. Bundesweit wurden über 1 Million Blitze registriert. Auch das liegt unter dem 10-Jahres-Schnitt. Insgesamt gibt es deutlich weniger Blitze, wenn die Jahre sehr trocken sind. Im DHB-Pokal hat die MT Melsungen das Achtelfinale erreicht. Der Handball-Bundesligist konnte sich zu Hause gegen die Rhein-Neckar-Löwen mit 35:33 durchsetzen. Die Entscheidung fiel erst in der Verlängerung. Heute Abend absolvieren auch die HSG Wetzlar und der TV Hüttenberg ihre Zweitrundenspiele und haben es dabei mit besonders starken Gegnern zu tun. HR-Reporter Carsten Schellhorn.
3: Eigentlich hat der kleine Handball-Zweitligist TV Hüttenberg gegen den Tabellenzweiten der Handball-Bundesliga, den großen THW Kiel, nur eine klitzekleine Chance. Doch die wollen sie in Hüttenberg nutzen. Für das Spiel sind sie extra in die große Halle nach Wetzlar umgezogen. 3500 Fans wollen kommen. Genauso schwer wird es auch für den Handballnachbarn von der HSG Wetzlar. Die spielt beim aktuellen deutschen Handballmeister SC Magdeburg.
0: Und das steht heute noch an. Der Bundestag berät über härtere Strafen für den Einsatz von K.O.-Tropfen. Laut Gesetzentwurf sind künftig mindestens 5 Jahre Haft vorgesehen. In Marokko wird ein neues Parlament gewählt. Es hat allerdings begrenzte Befugnisse. Faktisch liegt die Macht bei König Mohammed VI. Und seinem Umfeld. Und in Twistetal in Nordhessen ist Spatenstich für einen firmeneigenen Windpark von Continental. Der Reifenhersteller will künftig Strom für sein Werk in Korbach gewinnen. Das waren die Nachrichten. Das Wetter. Stellenweise gibt es noch etwas Nebel. Danach scheint fast überall die Sonne. Im Norden von Hessen kann es auch mal dichtere Wolken geben. Die Höchstwerte heute 17 bis 22 Grad im Lauf des Tages. Morgen Wolken und Sonne, weitgehend trocken bei 14 bis 20 Grad. Die weiteren Aussichten am Freitag meist sonnig bis 22 Grad und am Samstag dann noch mehr Sonne bei maximal 25 Grad. Die Zeit, es ist 7.35 Uhr.
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0: Bitte Vorsicht auf der A44 Dortmund Richtung Kassel. Zwischen Bräuner und Zierenberg liegt ein Unterlegkeil auf der Fahrbahn. Vorsicht auch auf der A661 Egelsbach Richtung Oberursel. Zwischen Frankfurt-Niedereschbach und Bad Homburger Kreuz ist ein totes Tier, und zwar auf dem linken und dem mittleren Fahrstreifen. A5 Karlsruhe Richtung Heidelberg. Zwischen Kronau und Waldorf-Wiesloch 4 Kilometer stockend. A7 Fulda Richtung Würzburg. Zwischen Bad Brückenau-Volkers und Bad Brückenau-Wildflecken 3 Kilometer stockend, auch hier. A60 Mainz Richtung Rüsselsheim, zwischen Ginsheim-Gustavsburg und Rüsselsheim-Königstetten 6 Kilometer Stau und stockend. A643 Mainz Richtung Wiesbaden, zwischen Dreieck Mainz und Schiersteiner Kreuz 6 Kilometer stockender Verkehr. Und zuletzt noch eine Meldung für den Wetteraukreis. Die L3193 ist zwischen Lorbach und dem Abzweig nach Frohnhausen in beiden Richtungen nach einem Unfall gesperrt. Wenn möglich, den Bereich bitte weiträumig umfahren.
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2: Guten Morgen, es ist ja die Woche der großen Diplomatie. New York hat die UN-Vollversammlung begonnen. Am East River haben sich Staats- und Regierungschefs versammelt. Die Themen überwiegend keine schönen. Die Welt im Jahr 2026 ist eine voller Kriege und Krisen. Gestern ging es traditionell los bei der Generaldebatte. Eröffnet wurde sie zum letzten Mal vom scheidenden Generalsekretär Antonio Guterres, dessen zweite Amtszeit zum Jahresende ja zu Ende ist. Und danach, nach Guterres, sprach, auch das gehört zum Ritual, der amerikanische Präsident Donald Trump. Martin Ganselmeier ist unser Korrespondent in New York. Ich habe ihn gefragt, im Vorfeld war ja die Sorge groß, Trump würde so wie im letzten Jahr über die UNO herziehen, sie sei unnötig und teuer. Gab er sich denn diesmal ein bisschen versöhnlicher?
21: Ja, es war eine deutlich andere Rede, muss man dazu sagen. Im vergangenen Jahr hat er sich ja geärgert, dass die Rolltreppe nicht funktionierte, der Teleprompter ausfiel und er war so richtig geladen. Und man befürchtete ja ohnehin, dass Trump möglicherweise den Ausstieg Amerikas aus den Vereinten Nationen verkünden würde. Diesmal nach einem Jahr, wo er, glaube ich, gemerkt hat, wie wichtig es ist, Unterstützung zu bekommen, zum Beispiel beim Thema Gaza, wo der UN-Sicherheitsrat seine 20 Punkte auch unterstützt hat, aufgegriffen hat, und wo er jetzt beim Iran merkt, er ist da in eine Sackgasse reingeraten, wo er sich doch vielleicht erhofft, dass die Staatengemeinschaft ihn da auch unterstützt. Insofern, er war deutlich staatsmännischer, hat sich ans Skript gehalten, und ich habe schon sehr, sehr viele Reden von Trump gehört. Das war eine der zahmsten Reden.
2: Trump hatte ja noch im letzten Jahr davon geredet, dass ihm eigentlich der Friedensnobelpreis zustehe, weil er der Präsident sei, der Kriege beende. Jetzt hat er aber Ende Februar einen Krieg begonnen, gemeinsam mit der israelischen Regierung gegen den Iran. Was hat er dazu gesagt?
21: Ja, er hat das verteidigt, hat gesagt, ganz viele US-Präsidenten vor ihm hätten gesagt, dass das eigentlich ein schlimmes Regime ist, aber keiner habe sich so richtig getraut. Und er nehme das Problem nun in die Hand, habe das Problem in die Hand genommen und er werde dies auch zu Ende führen. Der Iran dürfe nie und nimmer Atomwaffen bekommen. Sonst, wenn terroristische Anschläge ausgeführt würden und der Iran könne diese schützen mit einem Nuklearschild, das sei eine fürchterliche Vorstellung. Gleichzeitig hat er aber auch angedeutet, dass er eigentlich bevorzugen würde, durch einen Deal zu einer Lösung zu kommen mit dem iranischen Regime. Also insofern, die starken Worte waren das eine. Und gleichzeitig haben wir erfahren, am Rande der UN-Vollversammlung gab es 3-stündige Gespräche zwischen der amerikanischen und der iranischen Delegation. Das lässt doch hoffen, dass da vielleicht doch eine diplomatische Lösung machbar ist.
2: Mit Spannung hat man ja auch auf ein Abkommen geguckt zwischen den USA, Grönland und Dänemark. Wie sieht das aus? Was wurde da gestern unterzeichnet?
21: Ja, auch ein schönes Beispiel dafür, dass Donald Trump zurückrudern musste. Gleichzeitig Dänemark und Grönland das diplomatisch sehr, sehr geschickt gemacht haben und es so aussehen ließen, dass Donald Trump das auch als Erfolg feiern kann. Das ist ein Militärabkommen von 1951, das jetzt im Prinzip nochmal reaktiviert und ein bisschen ausgeweitet wurde. Aber eigentlich bekommen Grönland und Dänemark das, was sie wollten. Sie bleiben eigenständig. Donald Trump hatte ja mal gesagt, er wolle Grönland übernehmen. Davon ist keine Rede mehr. Es gibt 2 neue Militärstützpunkte. Grönlands Regierungschef hat das auf den Punkt gebracht. Eine Win-Win-Win-Situation.
2: Martin, noch eine Frage zum Schluss. Auch der ukrainische Präsident Zelensky ist ja in der Stadt. Und da geht es ja wahrscheinlich auch am Rande der Vollversammlung um mögliche Friedensgespräche, um Reden mit Trump. Was passiert da?
21: Ja, die haben sich heute auch getroffen. Beide waren anschließend zuversichtlich, dass der Krieg bald enden solle. Zelensky hat angedeutet, dass er den Anfang macht, den ersten Schritt und auf Angriffe auf die russische Energieinfrastruktur verzichte. Russland müsse jetzt nachziehen. Trump hat gesagt, er glaubt, bis Beginn des Winters werde der Krieg enden. Ich bin da skeptisch, er hat das schon ein paar Mal gesagt, aber auch da scheint wieder eine Bewegung reinzukommen.
2: Martin Gantelmeier war das in New York über den Beginn der Generaldebatte in der UN-Vollversammlung in der Stadt. 7.40 Uhr, 20 Minuten vor 8 ist es am Mittwochmorgen.
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2: Der Wahlsieg der Linken in Berlin beschäftigt nicht nur die Bevölkerung der Hauptstadt. Der Sieg schlägt hohe Wellen. Im Moment bestimmt vor allem der Antisemitismus-Vorwurf in Reihen der Berliner Linken die Diskussion. Da gerät schon mal ein bisschen in den Hintergrund, mit welchem Versprechen vor allem die Spitzenkandidatin der Partei, Elif Erhaib, Wahlkampf betrieben hat, die Wohnungsnot in der Hauptstadt zu bekämpfen. Unter anderem mit einer Enteignung der großen Wohnungsbaukonzerne. Endlich, sagen die Befürworter, unmöglich und am Ende gar nicht machbar, sagen die Kritiker. Allen voran Bundeskanzler Merz. Der will solche Pläne mit einem Bundesgesetz verhindern. Aus Berlin Dietrich Karlmeurer.
5: Jubel in Berlin bei der Initiative Deutsche Wohnen und Co. enteignen. Vor 5 Jahren stimmen fast 58% für die Vergesellschaftung großer Wohnungskonzerne. Doch der Volksentscheid ist nicht bindend. Ein Gesetz folgt nicht. Der Wahlsieg der Linken gibt der Forderung jetzt neuen Schub. Spitzenkandidatin Elif Erhaib will mit Grünen und SPD regieren. Die Vergesellschaftung will sie durchsetzen.
6: Für mich ist ganz klar, dass in einer Regierung auch vergesellschaftet werden muss, weil es ein klares Votum und einen demokratischen Auftrag an alle Parteien dafür gegeben hat und weil es ein Mittel ist, um Spekulation vom Mietmarkt zu verdrängen.
5: In möglichen Koalitionsgesprächen birgt das Konfliktstoff. Die SPD lehnt Vergesellschaftung ab, für die Grünen sind sie nicht das erste Mittel der Wahl. Gregor Gysi, einst Berliner Wirtschaftssenator, bringt noch am Wahlabend einen neuen Volksentscheid ins Spiel. Diesmal über ein fertiges Gesetz. Anders als 2021 wäre das Ergebnis verbindlich, sagt der Linkspolitiker.
22: Und dann müssen alle sich nach dem Mehrheitswillen richten. Wenn die Mehrheit dagegen ist, müssen wir das schlucken. Wenn die Mehrheit dafür ist, müssen die anderen das schlucken.
5: Mittlerweile ist laut Umfragen eine knappe Mehrheit gegen die Vergesellschaftung großer Wohnungskonzerne. Enteignung und Vergesellschaftung sind nicht dasselbe. Bei einer Enteignung nimmt der Staat Eigentum für einen konkreten öffentlichen Zweck, etwa für den Bau einer Straße. Bei einer Vergesellschaftung wird privates Eigentum in Gemeineigentum überführt. Beides geschieht gegen Entschädigung. Das Grundgesetz erlaubt beides.
7: Allerdings, die Bundesregierung will Vergesellschaftungen durch die Länder verhindern. Das beschlossen Union und SPD im Juli im Koalitionsausschuss. Kanzler Friedrich Merz begründet:
8: Es geht gar nicht mal nur darum, hier in Berlin etwas zu verbieten. Es geht vor allem darum, an die internationalen Investoren eine klare Botschaft zu senden, die da lautet: Es gibt in Deutschland keine Enteignungen von privatem Eigentum.
7: Die Federführung hat das Innenministerium von CSU-Minister Alexander Dobrindt. Dessen Parteikollege, CSU-Landesgruppenchef Alexander Hoffmann, macht Druck. Er befürchtet, dass durch die Vergesellschaftungspläne der Berliner Wohnungsmarkt komplett kaputt gemacht wird.
9: Um Berlin vor den Linken zu schützen, haben wir in der Koalition beschlossen, Enteignungen bundesgesetzlich zu verbieten. Dieser Beschluss muss jetzt schnellstmöglich Gesetzeskraft erlangen.
7: Für Vergesellschaftungen dürfen grundsätzlich sowohl der Bund als auch die Länder Gesetze machen. Greift der Bund ein, kann er den Ländern eigene Regeln versperren. Ob dafür aber das von der Bundesregierung geplante Verbot ausreicht, ist offen.
2: Aus Berlin berichtete Dietrich Karl Meurer in hr-info um 7.44 Uhr. An dieser Stelle gucken wir noch mal auf die Generaldebatte der UN-Vollversammlung in New York. Da geht es ja sowas wie der Höhepunkt des diplomatischen Jahres. Und das weiß man natürlich auch in der Ukraine, die sich seit bald 5 Jahren gegen diesen russischen Angriffskrieg wehrt. Bislang hat die Diplomatie noch keinen Erfolg vorweisen können, dass dieser Krieg endlich aufhört. Aber auch jetzt in New York gibt es natürlich wieder Treffen, Gespräche, Reden. Ich habe mit Florian Kellermann gesprochen, unser Korrespondent in Kiew. Auch Präsident Zelensky ist ja nach New York gekommen und hat sich auch am Rande mit US-Präsident Trump getroffen. Da ging es um eine Teilwaffenruhe. Was ist dabei rumgekommen?
23: Ich habe das Gefühl, dass dabei nicht viel rumgekommen ist. So jedenfalls interpretiere ich die Äußerungen im Nachhinein, vor allem von Präsident Zelensky, der natürlich gesagt hat, ja, gutes Gespräch, hat Trump ja auch gesagt, aber eben nichts Konkretes. Russland hat ja auch schon im Vorfeld gesagt, dass es einer Teilwaffenruhe für den Energiesektor, die die Ukraine vorgeschlagen hat, nicht zustimmen wird. Also dieser Möglichkeit eben, dass zumindest die beiden Seiten die Kraftwerke, die Raffinerien und so weiter nicht mehr angreifen. Zelensky hat gesagt, Trump habe hier keinen Druck auf die Ukraine ausgeübt, diese Angriffe zu unterlassen. Ganz glauben kann ich es nicht, weil die US-Administration ja jetzt schon seit Wochen sagt, die Ukraine sei mitverantwortlich mit ihren Angriffen dafür, dass der Dieselpreis weltweit so gestiegen sei, weil sie eben diese Anlagen in Russland angreift.
2: Die Ukraine braucht, will sie in diesem Krieg bestehen, vor allem Abwehrraketen. Haben die beiden auch darüber gesprochen?
23: Darüber haben sie ganz bestimmt gesprochen. Ich weiß nicht, ob es dabei irgendeinen Fortschritt gegeben hat. Das Problem bleibt ja bestehen, dass es eben weltweit zu wenige gibt von diesen Abwehrraketen für das US-System Patriot. Und dieses System Patriot eben das einzige ist, das in der Ukraine bewiesen hat, dass es ballistische Raketen aus Russland abschießen kann. Und die USA werden diese Raketen im Moment einfach schlicht und ergreifend nicht hergeben. Es gibt andere Länder, die noch welche haben, Griechenland zum Beispiel. Allerdings, ich glaube nicht, dass bei Trump was zu holen war in der Hinsicht.
2: Florian, nimm uns noch mal mit ein bisschen, wie ist die Lage gerade in der Ukraine? In den letzten Wochen haben wir ja viel über massiven Drohnenbeschuss gehört. Es gab auch Tote, die Ukraine wehrt sich und auch in Russland gab es Einschläge. Wie steht das Land da kurz vor einem erneuten Kriegswinter?
23: Was den Winter betrifft, sagt die Ukraine, sagen die Expertinnen und Experten, die Ukraine habe sich besser vorbereitet. Das heißt, vor allem die Stromversorgung ist besser geschützt. Die Umspannwerke sind jetzt eingeschalt und sollen durch Mauern eben auch und durch Dächer von oben selbst Raketenbeschuss standhalten. Und ein Angriff auf ein Umspannwerk, habe das auch schon bewiesen, dass das klappt. Das ist das eine. Das andere sind C-zentrale Wärmeanlagen, die es jetzt gibt, die also Russland nicht so leicht ausschalten kann. Trotzdem, Russland hat jetzt eben mehr Möglichkeiten. Es hat noch mehr Raketen. Die Ukraine kann weniger Raketen abwehren. Russland hat schnellere Drohnen. Russland kann auch andere neuralgische Punkte angreifen, wie die Wasserversorgung zum Beispiel, die ja dann auch letztendlich die Wärmeversorgung lahmlegen würde, wenn es kein Wasser mehr gibt. Also es ist eigentlich noch nicht klar, wie dieser Winter für die Ukraine aussieht. Beide Seiten haben sich sozusagen nochmal gerüstet. Die Ukraine in der Verteidigung, Russland im Angriff.
2: Noch eine letzte Frage. Wie sehen eigentlich die Menschen auf solche diplomatische Treffen wie jetzt zurzeit in New York?
23: Die Hoffnung, dass daraus sich etwas ergibt, ist sehr, sehr gering in der Ukraine. Die gab es zuletzt im vergangenen Jahr, als Präsident Trump sein Amt angetreten hat, gesagt hat, ich kann den Krieg schnell beenden. Aber dann eben diese ganzen Treffen von Trump mit Putin und von den Unterhändlern der beiden Länder, USA und Russland, nichts gebracht haben. Die ganzen Vorschläge, die aus den USA gekommen sind, letztendlich auch zu nichts geführt haben, weil offenbar Russland den Krieg weiter fortsetzen will.
2: Florian Kellermann war das in Kiew um 7:47 Uhr.
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4: Gas geben für den Winter. Deutschland und seine Speicher.
2: Die nächste Heizsaison steht vor der Tür. Allerdings wird heftig diskutiert, ob Deutschland für den kommenden Winter gut gerüstet ist. Es geht um den Füllstand der Gasspeicher, 57%. Das ist im Vergleich zu früheren Jahren wenig. Aber die Bundesnetzagentur sagt, das reicht alles. Wie die Lage speziell in Hessen ist, Ursula Mayer berichtet.
10: In Hessen gibt es 3 unterirdische Gasspeicher. 2 davon sind in Südhessen, einer in Osthessen in der Nähe von Fulda. Der Geologe Ingo Sass von der TU Darmstadt erklärt.
11: Da wird also ausgespült mit Bohrverfahren und es wird ein Hohlraum hergestellt. Und der Hohlraum wird dann eben mit Gas befüllt und wieder entleert und befüllt und wieder entleert.
10: So funktioniert der eine Speicher. Bei den beiden anderen kommt das Gas in poröses Gestein. Fast 4 Terawattstunden Gas können in Hessen insgesamt gespeichert werden, heißt es bei der Initiative Energien speichern, dem Branchenverband der Gasspeicherbetreiber. Im bundesweiten Vergleich ist das wenig, meint Geologe Sass.
11: Hessen hat ja insgesamt eine relativ geringe Speicherkapazität. Wenn Sie nach Niedersachsen gehen, da ist die Speicherkapazität ja fast 100-mal so groß.
10: Dazu sind die hessischen Gasspeicher aktuell auch nur zu 50% gefüllt. Das ist weniger als der bundesweite Durchschnitt. So lagern dort momentan knapp 2 Terawattstunden Gas und das ist auch deutlich weniger als das, was Privatleute und Unternehmen in Hessen jährlich an Gas verbrauchen. Aus Sicht von Sass handelt es sich bei den Gasspeichern um heimische Reserven.
11: Natürlich dient ein Gasspeicher auch der Überbrückung einer Phase von Gasknappheit, die durch Notfall oder Krise oder einfach nur durch extrem hohe Preise begründet ist.
10: Warum die hessischen Gasspeicher so wenig gefüllt sind, dazu äußern sich deren Betreiber MET und MND nicht. Aber in der Regel befüllen sie die Speicher auch nicht selbst, sondern das sind die Gashändler und Energieversorger. Die kaufen das Gas im Sommer normalerweise etwas billiger ein, speichern es und verkaufen es im Winter mit Gewinn weiter. Doch dieses Jahr war alles andere als normal, meint Sebastian Exner, stellvertretender Geschäftsführer des Landesverbandes der Energie- und Wasserwirtschaft Hessen.
12: In der Phase, wo normalerweise der Gaspreis runtergeht, weil der Winter vorbei ist, sind in diesem Jahr eben die kriegerischen Handlungen im Nahen Osten losgegangen und damit sind die Preise hochgegangen.
10: Deshalb habe sich das Füllen der Speicher nicht gelohnt. Was aber bedeutet das für die über 3 Millionen Haushalte in Hessen, von denen mehr als jeder zweite mit Gas heizt? Verbandssprecher Exner erklärt.
12: Tatsächlich haben die hessischen Gasspeicher für die hessische Gasversorgung eine absolut untergeordnete Bedeutung. Spätestens seit die LNG-Terminals in Nord- und Ostsee dazugekommen sind, hat die Bedeutung der Gasspeicher für die Versorgung gerade im Winter abgenommen.
10: Das sei eine Folge der Energiekrise 2022 gewesen. Man habe sich von russischem Gas unabhängiger machen wollen. Und weiter.
12: Ein hessischer Haushalt wird nicht von einem rein hessischen Lieferanten aus rein hessischen Gasquellen oder über rein hessische Leitungen oder aus Gasspeichern versorgt.
10: Stattdessen werde das Gas in ganz Deutschland verteilt und da ist laut Bundesnetzagentur bisher ausreichend Gas vorhanden, um auch durch einen harten Winter zu kommen.
2: Ursula Mayer über die Gasspeicherstände bei uns in Hessen.
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2: Heute Nachmittag geht's los in der Alten Oper in Frankfurt, das Musikfestival Fratopia. Bis Sonntag geht's. Das Festival versteht sich so als ein Experimentierfeld. Die Konzerte gehen eine halbe Stunde. Danach kann man nach Lust und Laune weiter durch die Säle ziehen. Was sie erwartet, Nina Michalk fasst zusammen.
24: Sebastian Manz ist ein gefeierter Klarinettist, hier zu hören in Klavierbegleitung zu seiner zarten Komposition Melancholeni. Doch Manz kann auch ganz anders.
13: Als Fan der australischen Hardrock-Band AC/DC wird er mit seinem Ensemble mit dem Namen Quasi Cool den Titel Thunderstruck in einem Medley ganz neu interpretieren.
14: Das ist im Grunde ein Ensemble mit Freunden, mit einer Bläsersektion, dann Streicher dabei und Klavier, Bass, Drumset. Und freue mich, mal so richtig abrocken zu können im großen Saal, weil das ja thematisch irgendwie auch so passt, wenn es darum geht, Grenzen zu überschreiten. Und dann bleibt kein Fenster heile.
13: Es ist nicht der einzige Grenzgang, der in den Sälen der Alten Oper zu hören sein wird und auf die sich auch Intendant Markus Fein sehr freut.
15: Also es sind neue Klangräume, die da aufgemacht werden. Sehr zugänglich, sehr mitreißend, sehr begeisternd, nie oberlehrerhaft, immer einfach volle Packung Neugier. Und aber auf höchstem Niveau musiziert mit jungen Musikern und Musikern, die Neuland betreten wollen.
13: Neuland ist auch die Kombination aus Raum und Klang. Im Listsaal entsteht eine urbane Blumenlandschaft, die in Holzgestellen aus dem Boden herauswächst. Dort werden Stücke mit Bezug zur Natur gespielt. Gerade bauen Floristikkünstlerin Charlotte Seifert und Innenarchitektin Eva Hört ihren Salon Floristik noch auf.
16: Es wird eine ganz bunte Blumenlandschaft werden, die aus den Holzkonstruktionen herausragen werden, kombiniert mit Gräsern und Gras, was so auf dem Boden auch verteilt wird und dass der Zuschauer dann auch so ein bisschen Teil der ganzen Inszenierung wird.
13: Teil sein der Inszenierung ist dieses Jahr ein echter Schwerpunkt. Mit Duftkonzerten sollen Besucher Klänge mit weiteren Sinnesorganen einfangen und es wird zusammen gesungen zu Carmina Burana. Ein Heimspiel, sagt Intendant Fein. Karl Orff hat seine Kantate vor knapp 90 Jahren in Frankfurt uraufgeführt.
15: O Fortuna ist dieser berühmte Eingangschor, den kennen eigentlich alle. Man kann ihn prima gut mitsingen, das ist anspruchsvoll, aber nicht zu anspruchsvoll. Und werden dann mit allen Menschen, die in diesem Raum sind, weit über 1000 Menschen, einfach gemeinsam singen.
13: 45.000 Besucher werden auf dem Frankfurter Musikfestival erwartet. Wer ganz sicher einen Platz ergattern will, sollte zu den Randzeiten kommen. Am Wochenende wird das beliebte Fratopia sicher voll werden.
2: Nina Michalk über den Beginn von Fratopia heute Nachmittag hier in Frankfurt. Zum Schluss von dieser Stunde kommen wir nochmal zurück zur UNO nach New York, zur Generaldebatte. Da ging es gestern auch um ein Grönland-Abkommen. Da hat Donald Trump seinen dicken Filzstift, mit dem er immer unterschreibt, über dieses Abkommen gleiten lassen. Mit dabei die dänische Ministerpräsidentin und der grönländische Ministerpräsident. Trump selber verkauft es natürlich als persönlichen Erfolg. Was drinsteht, was es kann, Ralf Borchardt berichtet.
17: Als Donald Trump kurz vor Vertragsunterzeichnung ans Mikrofon ging, klang der US-Präsident ungewohnt zugewandt und versöhnlich. Wir werden ein hervorragendes Verhältnis zueinander haben und werden in sehr enger Abstimmung zusammenarbeiten. Keine Rede mehr davon, Grönland kaufen oder besitzen zu wollen, es gar zu einem Teil der USA zu machen, wie Trump früher gedroht hatte. Dänemarks Ministerpräsidentin Mette Frederiksen stimmte in das Lob für das neue Abkommen ein.
25: This deal is good for the United States.
17: Dieser Deal ist gut für die Vereinigten Staaten, gut für Grönland, für Dänemark, für das NATO-Bündnis und deshalb auch gut für Europa.
25: Also good for Europe.
17: Auch von Grönlands Regierungschef Jens Frederik Nielsen versöhnliche und höchstens sanft kritische Töne.
26: It is an agreement with us.
17: Für Grönland ist es kein Abkommen über uns, sondern mit uns, betonte Nielsen und sprach mit einem Dank an Präsident Trump von einem Gewinn für alle drei Vertragspartner.
26: This is a Win-win-win agreement. Thank you, Mr. President.
17: Die neue Vereinbarung ergänzt ein schon seit 1951 bestehendes Sicherheitsabkommen zwischen Dänemark und den USA. Die bereits existierende US-Militärbasis im Norden Grönlands soll modernisiert und ausgebaut werden. Im Süden und Osten der Insel sollen zwei neue US-Stützpunkte entstehen. Staaten, die nicht der NATO angehören, sollen dauerhaft keine Streitkräfte auf der Insel stationieren und auch nur begrenzt investieren dürfen. Gemeint sind vor allem China und Russland. Im Gegenzug verpflichten sich die USA, Kultur und Lebensweise der grönländischen Gesellschaft, damit ihr Selbstbestimmungsrecht zu respektieren. US-Außenminister Marco Rubio nannte das Abkommen einen durchschlagenden Erfolg.
27: It's permanent. It's forever.
17: Es gilt dauerhaft, für immer. Wir können alle notwendigen Einrichtungen zur Raketenabwehr und Ähnlichem aufbauen und künftige Investitionen zusammen mit Dänemark kontrollieren, betonte Rubio im Fernsehsender Fox News.
0: Together with Denmark.
17: Trump. Kritische US-Medien wie der Sender CNBC betonen dagegen, dass die jetzige Vereinbarung nur das Abkommen von 1951 und die darin enthaltenen Rechte der USA an neue Gegebenheiten anpasst. Der Politikwissenschaftler Ian Bremmer bilanziert, Trump brauche gut 6 Wochen vor den Kongress-Zwischenwahlen in den USA unbedingt Erfolge. Er habe dieses Abkommen gewollt, weil mit dem Iran derzeit kein Abkommen möglich sei. Die Logik ist, ich weiß, dass ich dort in den nächsten Wochen keinen Deal zustande bringe, also konzentriere ich mich auf Grönland, wo ich eine bisher unpopuläre Politik beenden und etwas unterschreiben kann, so Bremmer im Radiosender NPR.
2: Eine Win-Win-Win-Situation. Ralf Borchert über das Grönland-Abkommen, das gestern am Rande der UN-Generaldebatte von den USA, von Grönland und auch von Dänemark unterzeichnet wurde.
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0: ADAC fordert aus für 12-Uhr-Regel. Deutschland tritt Abkommen zum Hochseeschutz bei. Rhein unterstützt Forderung nach fairem Finanzausgleich. Das Wetter, anfangs stellenweise Nebel, sonst oft sonnig, 17 bis 22 Grad. Mein Name ist Katja Irle. Guten Morgen. Über die Maßnahmen der Bundesregierung gegen hohe Spritpreise wird weiter diskutiert. Der ADAC fordert, die sogenannte 12-Uhr-Regel an den Tankstellen abzuschaffen. Sie senke die Preise nicht, verursache aber mehr Kosten, wenn man nach 12 Uhr tanken müsse. Der Vorsitzende der Gewerkschaft Verdi, Wernicke, kritisiert, dass der für nächstes Jahr geplante Spritpreisdeckel zu spät komme. Aus der Nachrichtenredaktion Thomas Frohwerk.
1: Dem Redaktionsnetzwerk Deutschland sagte Wernicke, bis der Preisdeckel für Sprit komme, verdienten sich die Mineralölkonzerne weiter, Zitat, dumm und dusselig. Außerdem gehe niemand an die Übergewinne dieser Konzerne heran, so der Gewerkschaftsvorsitzende. Auch den von Oktober bis Dezember geplanten Tankrabatt sieht Wernicke kritisch. Besser wären nach seinen Worten gezielte Unterstützungen für Bezieher niedriger bis mittlerer Einkommen.
0: Kanzleramtschefin Warken hat bekräftigt, dass die Bundesregierung die geplanten Sozialreformen umsetzen will, trotz der heftigen Verluste bei den jüngsten Landtagswahlen. Vor allem der Koalitionspartner SPD hatte gefordert, an den Plänen etwas zu ändern. Das wies Warken zurück. ARD-Hauptstadtkorrespondent Benjamin Großkopf.
2: Reformen müssten mit großer Geschlossenheit umgesetzt werden und schneller als bisher, sagte Warken bei einem Termin mit Wirtschaftsverbänden hier in Berlin. Vor allem über die Rentenreform gibt es aber noch Diskussionen innerhalb der schwarz-roten Bundesregierung. Die SPD pocht darauf, noch einmal zu prüfen, ob die abschlagsfreie Rente nach 45 Beitragsjahren wirklich abgeschafft werden soll.
0: Deutschland ist dem UN-Hochseeschutzabkommen offiziell beigetreten. Bundesumweltminister Schneider hat die Ratifikationsurkunde bei den Vereinten Nationen in New York hinterlegt. Das Abkommen soll die biologische Vielfalt in Meeresgebieten schützen, die außerhalb der nationalen Hoheitsgewässer liegen. Das sind gut 2/3 der Meeresfläche. Schneider sagte, nur gesunde Meere könnten Menschen mit Sauerstoff und Nahrung versorgen. Ihr Zustand sei momentan aber schlecht und müsse sich verbessern. Hessens Ministerpräsident Rhein unterstützt die Forderung von Bayerns Regierungschef Söder, den Länderfinanzausgleich neu zu regeln, sollte die Linke in Berlin die Regierung übernehmen. In einer Mitteilung der hessischen CDU heißt es, Antisemiten und Linksextremisten dürften kein Steuergeld bekommen. Es brauche einen gerechteren Länderfinanzausgleich mit Leistungsanreizen statt Pauschalüberweisungen. Bei der Wahl zum Berliner Abgeordnetenhaus war die Linke stärkste Kraft geworden. Das Continentalwerk in Korbach in Nordhessen setzt beim Strom auf mehr Eigenverantwortung. Der Reifenhersteller baut dafür einen eigenen Windpark im benachbarten Twistetal. Heute ist Spatenstich. HR-Reporterin Silvia Ritter.
3: 3 Windkraftanlagen, je 267 Meter hoch, sollen hier in den nächsten 1,5 Jahren aufgestellt werden. Zusammen mit den Photovoltaikanlagen auf dem Firmengelände kann Continental dann zukünftig 2/3 des Strombedarfs selbst herstellen. Die Firma gilt als wichtiger Arbeitgeber in Waldeck-Frankenberg und will sich mit diesem Schritt unabhängiger von den Energiemärkten machen. 2400 Mitarbeitende produzieren in dem Korbacher Werk Reifen für Fahrräder, Motorräder und Autos.
0: Handball-Bundesligist MT Melsungen steht im Achtelfinale des DHB-Pokals. Die Nordhessen gewannen in der 2. Runde gegen die Rhein-Neckar-Löwen in der Verlängerung mit 35:33. Und das steht heute auch noch an. In Hamburg geht es bei einem Kongress darum, wie wir uns künftig besser auf Wetterextreme einstellen können. Auch Bundesumweltminister Schneider wird dabei sein. In Marokko wird ein neues Parlament gewählt. Es hat allerdings begrenzte Befugnisse. Faktisch liegt die Macht bei König Mohammed VI. Und seinem Umfeld. Und die Finanzkrise der Kommunen ist Thema bei Beratungen des Deutschen Städtetags in Kassel. Am Mittag will der Verband seine Forderungen vorlegen. Das waren die Nachrichten. Das Wetter. Stellenweise gibt es noch etwas Nebel, danach scheint aber fast überall die Sonne. Im Norden von Hessen kann es auch mal dichtere Wolken geben. Die Höchstwerte heute 17 bis 22 Grad im Lauf des Tages. Morgen Wolken und Sonne, weitgehend trocken bei 14 bis 20 Grad. Und die weiteren Aussichten, am Freitag meist sonnig bis 22 Grad und am Samstag dann noch mehr Sonne bei maximal 25 Grad. Die Zeit, es ist gleich 8.05 Uhr.
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0: Viel los auf den Straßen. Vorsicht erstmal auf der A5 Heidelberg Richtung Darmstadt. Zwischen Hemsbach und Heppenheim ein Unfall auf dem linken Fahrstreifen. Hier sind Personen auf der Fahrbahn.

0: auch auf der A661 Egelsbach Richtung Oberursel. Zwischen Frankfurt-Niedereschbach und Bad Homburger Kreuz liegt ein totes Tier auf dem linken und dem mittleren Fahrstreifen. A3 Würzburg Richtung Frankfurt. Zwischen Hanau und Obertshausen 2 Kilometer stockend nach einem Unfall. A5 Karlsruhe Richtung Heidelberg. Zwischen Kronau und Waldorf-Wiesloch 5 Kilometer Stau und stockend. A60 Mainz Richtung Rüsselsheim. Zwischen Mainz-Weisenau und Bischofsheim streckenweise Stau und stockend auch hier. A66 Wiesbaden Richtung Frankfurt. Zwischen Schiersteiner Kreuz und Wiesbadener Kreuz auch hier stockt es an manchen Stellen. Und zuletzt noch die A643 Mainz Richtung Wiesbaden. Zwischen Dreieck Mainz und Schiersteiner Kreuz 6 Kilometer stockender Verkehr. Anna, da ist noch was reingekommen. A671 Mainz Richtung Wiesbaden zwischen Mainz-Spitz-Dreieck und Hochheim Süd 2 Kilometer Stau.
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2: Guten Morgen. Am Sonntagabend war der Jubel bei der Linken in Berlin grenzenlos. Die Partei ist die klare Gewinnerin der Abgeordnetenhauswahlen. Und Spitzenkandidatin Elif Erhaib könnte die neue regierende Bürgermeisterin werden. Wie gesagt, könnte. Denn ganz so leicht scheint es dann doch nicht zu werden, was wiederum an einem massiven Problem ihrer Partei liegt. Es geht um Antisemitismusvorwürfe in den Reihen der Berliner Linken. Vorwürfe, die eben auch die möglichen Koalitionspartner, die Grünen und die SPD, so nicht stehen lassen können. Wir wollen da mehr darüber erfahren heute. Ich habe mit Stefanie Schüler-Springorum gesprochen. Sie leitet das Zentrum für Antisemitismusforschung in Berlin. Ich habe sie gefragt, wie ausgeprägt ist denn Antisemitismus bei der Berliner Linken?
3: Tatsächlich muss man zunächst einmal sagen, es gibt keine Studien über Antisemitismus unter Parteimitgliedern, weder bei der Linken noch von irgendeiner anderen Partei. Was jetzt sozusagen die Aufmerksamkeit erregt, ist, dass im Kontext des Gaza-Kriegs pro-palästinensische Positionen sehr in Teilen der Linken sehr stark geworden sind und dort immer wieder einmal die Grenze zum im Rahmen, soll ich das sagen, einer kriegsbedingten Wut und Hasses die Grenze zum Antisemitismus überschreiten.
2: Also würden Sie sagen, es sind Einzelfälle oder ist es vielleicht doch eher was Grundsätzlicheres, das sich eben in Teilen der Linken manifestiert hat?
3: Also aus meiner Sicht sind es eine Reihe von Einzelfällen, die auf einen bestimmten Anlass zurückgehen. Und das ist tatsächlich auch nichts Neues. Das haben wir in den letzten 10, 20 Jahren immer wieder. In dem Moment, wo es einen Konflikt im Nahen Osten gibt, gehen die Emotionen hierzulande auch hoch. Und ich denke, das ist der Anlass dafür. Die Linke hat sich als Partei, auf der Bundesebene, aber auch auf der Berliner Landesebene immer klar und deutlich gegen Antisemitismus positioniert. Und denke, daran ist sie zu messen, an dem, was sozusagen die vorgegebenen Leitlinien sind. Dass sich dann Einzelne daran nicht halten, das ist sozusagen Sache der Partei. Und aus meiner Sicht gehen sie dagegen vor und haben ja auch schon vor Monaten hat Elif Erhaib ein 5-Punkte-Programm gegen Antisemitismus vorgelegt, was sich lohnt zu lesen, denke ich, und zur Kenntnis zu nehmen.
2: Jetzt steht natürlich Elif Erhaib besonders im Mittelpunkt, weil sie möglicherweise die neue regierende Bürgermeisterin von Berlin wird. Und sie kann das nicht alleine. Sie braucht dafür Koalitionspartnerinnen und Partner. Und die Grünen und die SPD zeigen mit dem Finger auf dieses Antisemitismusproblem bei der Linken und sagen, tu da was dagegen. Sie haben jetzt schon ein Papier erwähnt, vor Monaten geschrieben. Jetzt steht sie so im Fokus. Reicht es, wenn sie sagt, ich gebe ein Schutzversprechen für alle Menschen in unserer Stadt?
3: Das ist ein hoher Anspruch, denn welcher Politiker kann schon ein Schutzversprechen geben? Aber ich glaube, was sie wirklich glaubhaft sagt, ist, dass es nicht sein kann, dass Menschen in der Stadt Berlin, für die sie dann zuständig wäre, diskriminiert oder angegriffen werden aufgrund ihrer Herkunft, Familiengeschichte etc. pp. Also ich glaube, betont sie sehr deutlich, sie will jüdisches Leben in der ganzen Vielfalt schützen. Also ich habe mir diese 5 Punkte gerade nochmal durchgelesen und bindet das aber zugleich zurück an die sozusagen Gesellschaft selbst, die eben auch dafür einstellen muss und dass es auch für alle Mitglieder dieser Berliner Stadtgesellschaft gilt.
2: Frau Schüler, geht die Berliner Linke verantwortungsvoll mit diesem Vorwurf um oder haben Sie vielleicht auch manchmal das Gefühl, dass einige mit den Augen rollen und sagen, Leute, bitte hört auf damit?
3: Also ich bin nicht in der Linken, deswegen weiß ich nicht, wer da die Augen rollt. Aber ich kann mir gut vorstellen, dass einige die Augen rollen und sagen so, jetzt reicht es auch mal. Und ich kann mir auch gut vorstellen, dass es also für Politiker, die sich ihr ganzes Leben lang gegen Antisemitismus auch eingesetzt haben in der Linken, als es noch andere Parteien überhaupt nicht interessierte, wie zum Beispiel Petra Pau, dass sie richtig genervt sind, weil man eben weiß, man steht vor einem sehr großen Moment in der Parteigeschichte, wenn man Berlin regieren würde und insofern, das vereinte Berlin, muss man ja sagen, und insofern ist es schon, glaube ich, von großer Bedeutung, dass das jetzt auch innerhalb der Partei als sozusagen in der ganzen Bedeutung angenommen wird und nicht immer wieder Querschüsse kommen. Da fragt man sich irgendwie, was das eigentlich soll.
2: Wir haben schon öfters über Antisemitismusvorwürfe bei den Berliner Linken gesprochen. Vor allem im Bezirk Neukölln waren da viele Vorwürfe zu hören. Jetzt gibt es dieses aus linker Sicht sensationelle Wahlergebnis vom Sonntag. Ist zu befürchten, dass dieses Wahlergebnis vielleicht diesem Antisemitismus, wie immer er sich manifestiert, einen Schub gibt?
3: Nein, das glaube ich eigentlich gar nicht. Also ich denke, das wird sehr darauf ankommen, wie jetzt alle Parteien damit umgehen. Und ich meine, es gibt auch eine Partei, das ist die mit der zweithöchsten, mit den zweitmeisten Wählerstimmen, die CDU, die einen veritablen Antisemitismus-Fördergeldskandal noch aufzuarbeiten hat, wo also von CDU-Abgeordneten Fördergelder in Kanäle gespeist wurden, wo sie nicht hingehören, um es vorsichtig auszudrücken. Also insofern, glaube ich, steht es allen Parteien an, mit diesem Vorwurf sorgsam umzugehen und ihn nicht zu instrumentalisieren für parteipolitische Zwecke.
2: Das Schlimmste wäre ja wohl, wenn plötzlich Menschen jüdischen Glaubens in Berlin sagen, das Leben wird für uns gefährlicher in der Hauptstadt. Sehen Sie das auch so?
3: Das wäre natürlich, das darf nicht passieren. Und ich vertraue Elif Erhard, dass sie alles in ihrer Macht stehende tun wird, dass es dazu nicht kommt.
2: Bei dieser Abgeordnetenwahl haben wahnsinnig viele junge Menschen, also wirklich die Jungen, die Linke gewählt. Ist den jungen Leuten, die auch vielleicht zum ersten Mal gewählt haben, das Thema Antisemitismus vielleicht ein bisschen egaler?
3: Ich kann mir schon vorstellen, dass durch die mediale Aufmerksamkeit und den immer wieder Verbindung mit dem Krieg im Nahen Osten, dass viele junge Leute sagen, ich bin davon so bewegt, ich finde das ganz furchtbar und mir wird der Vorwurf gemacht und es ist mir langsam egal. Da ist was sehr schiefgelaufen, auch in der Arbeit gegen Antisemitismus. Andererseits, und das ist jetzt kein Whataboutism, sondern ich lebe selbst in Sachsen-Anhalt, da ist auch eine Partei mit mehrheitlich von jungen Leuten gewählt worden, die durchaus ein, und das sagen alle Studien, weitaus größeres Antisemitismusproblem hat, die AfD. Und das ist also, wenn man sich Studien anguckt, die nachvollziehen, welche Wählerschaft, welcher Parteien wie hoch oder wie stark zu Antisemitismus neigt, dann sind immer die rechtsradikalen Parteien vorne. Und ich glaube, das sollte man zumindest sich auch noch mal vor Augen halten in dieser ganzen Debatte.
2: Das Antisemitismusproblem der Berliner Linken, eine Analyse war das von Stefanie Schüler-Springorum. Sie leitet das Zentrum für Antisemitismusforschung in Berlin.
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2: 13 nach 8 ist es am Mittwoch. Was wollte er sagen? Das war so die Frage, die viele Beobachter in Berlin im Sinn hatten, nachdem Bundeskanzler Merz den Satz über das Gerechtigkeitsproblem im System der deutschen Krankenversicherung gesagt hat. Ganz kurz, er hatte sozusagen nebenbei Änderungen eben nebeneinander von gesetzlichen und privaten Krankenkassen angedeutet. Hat er das gar in Frage gestellt? Im Kanzleramt war man danach bemüht, es gerade zu rücken. Der Kanzler nehme lediglich das Gefühl in der Bevölkerung wahr und ernst, das Gefühl der Ungleichbehandlung. Wie machen das eigentlich andere Länder? Wie steht es da um das Gerechtigkeitsproblem, wenn man von privaten und gesetzlichen Krankenkassen redet? Wir haben uns umgehört in Großbritannien, in der Schweiz und in den Niederlanden.
4: In den Niederlanden wurde die reine private Krankenversicherung, wie wir sie kennen, abgeschafft. Hier gibt es seit 20 Jahren eine einheitliche Grundversorgung für alle. Das Ganze nennt sich Basisversicherung und ist genau das. Basis. Wer mehr will, muss extra zahlen. Das fängt beim Zahnweh an. Dann ist man froh, mit einem kostenpflichtigen Zusatzpaket vorgesorgt zu haben. Es gibt alle möglichen Leistungen dazu zu kaufen. Gut für die, die es sich leisten können und wollen. Gerechter wurde das System eigentlich nicht. Oder nur in einem Punkt. Nicht dazu kaufen kann man sich schnelle Termine. Alle, ob arm oder reich, alle quälen sich mit den gleichen Problemen herum und sitzen gleich lang in den Wartezimmern. Alle müssen erstmal zur Hausärztin oder zum Hausarzt und dürfen erst dann, oft erst nach Monaten, zum Spezialisten. Die Vergütungen wurden gedeckelt, aber billiger wurde fast nichts. Versicherte und Patienten zahlen hier wie dort, ob in Deutschland oder in den Niederlanden, etwa das Gleiche an Beiträgen und Zusatzgebühren. Wer es sich leisten kann, geht in den Selbstzahlermodus und kommt in reinen Privatkliniken sofort dran. Andreas Meyer-Feist, Brüssel.
5: In der Schweiz muss jeder krankenversichert sein. Er braucht eine sogenannte Grundversicherung. Die haben hier alle, egal ob Säugling oder Rentner, Hilfsarbeiter oder Generaldirektorin. Die Grundversicherung übernimmt Arztbesuche und Krankenhausaufenthalte, aber unter anderem auch Physiotherapien. Die Beiträge, die die Versicherten bezahlen, hängen nicht vom Einkommen ab. Unterschiede in der Höhe gibt es trotzdem, je nachdem, wie alt man ist oder bei wem man versichert ist, wo man wohnt und wie hoch der Franchise. Dieser Anteil ist, bezahlt man mehr oder weniger. Die Franchise ist die Summe, die jeder Versicherte pro Jahr selbst bezahlt, bevor die Kasse überhaupt einspringt. Von jeder Rechnung, die über diese Summe hinausgeht, bezahlen Versicherte in der Regel nochmal 10%, den Selbstbehalt. Geld vom Arbeitgeber gibt es für die Grundversicherung nicht. Wer die Beiträge nicht bezahlen kann, wird vom Staat unterstützt. Neben der Grundversicherung gibt es noch jede Menge Zusatzversicherungen, die man freiwillig abschließen kann, die aber teilweise sehr teuer sind, unter anderem für Zahnbehandlungen. So unterschiedlich die Systeme in Deutschland und der Schweiz auch sind, hier wie dort explodieren die Kosten im Gesundheitssystem und die Versicherten müssen immer höhere Beiträge bezahlen. Die Sorge vieler Menschen, dass irgendwann nicht mehr stemmen zu können, wächst. Aus dem ARD-Studio Schweiz, Sandra Bieger.
6: Statt etlicher Krankenkassen wie in Deutschland gibt es im Vereinigten Königreich einen nationalen Gesundheitsdienst für alle, den NHS. Er finanziert sich aus allgemeinen Steuereinnahmen und einer staatlichen Sozialabgabe. Dafür sind die meisten medizinisch notwendigen Leistungen für Patienten kostenlos. Also Arztbesuche, Krankenhausbehandlungen und viele Vorsorgeangebote. Der Vorteil des NHS ist dieser universelle Zugang. Die medizinische Versorgung hängt nicht davon ab, wie umfangreich jemand versichert ist. Der Nachteil ist die Abhängigkeit des NHS von politischen Budgetentscheidungen. Wenn mehr Geld gebraucht wird, können nicht einfach die Beiträge zur Krankenversicherung erhöht werden. In Folge warten derzeit mehr als 7 Millionen Briten auf routinemäßige Krankenhausbehandlungen. Und obwohl eine Mehrheit der Briten den Gedanken hinter dem NHS unterstützt, sichern sich immer mehr über eine private Krankenversicherung ab. Franziska Hoppen, London.
2: Gesetzliche und private Krankenkassen und die Frage nach der Gerechtigkeit, die der Bundeskanzler gestern so ganz plötzlich mal aufgeworfen hat. Wir haben uns umgehört, wie es andere Länder machen, Großbritannien, die Schweiz und die Niederlande. 8.17 Uhr ist es.
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7: Gas geben für den Winter. Deutschland und seine Speicher.
2: Wir fragen uns, oder viele Menschen fragen sich das auf alle Fälle, ist unsere Gasversorgung eigentlich gesichert? Seit dem Kriegsbeginn auf die Ukraine 2022 fragen wir uns das immer öfter und die Politik beschäftigt sich damit auch ganz anders. Jetzt gibt's neue Sorgen, was die Speicherfüllstände angeht und die Weltlage mit ihren Kriegen und Krisen treibt die Preise auch noch nach oben. Die Bundesregierung, allen voran Bundeswirtschaftsministerin Reiche, sagt, keine Sorge, die Versorgung ist gesichert. Warum aber haben daran so viele Leute Zweifel? Experten sagen, schon im Frühjahr gab's Hinweise, dass sich die Speicher langsamer füllen als erwartet. Ich habe mit Andreas Lenz gesprochen, energiepolitischer Sprecher der Unionsbundestagsfraktion, und ich habe ihn gefragt, es gibt und gab also schon seit Monaten Warnungen, dass es hieß, Achtung, die Füllstände sind zu niedrig in den Speichern. Hat Katharina Reiche als zuständige Ministerin die Lage vielleicht doch falsch eingeschätzt?
8: Nein, das würde ich so nicht sagen. Die Lage wird immer eng gemonitort vom Wirtschaftsministerium, aber auch von der Bundesnetzagentur. Und es gilt natürlich, die Versorgungssicherheit zu jeder Zeit zu gewährleisten und das möglichst mit so viel Markt wie möglich und so viel Staat wie nötig. Und genau nach dem Motto wurde auch verfahren und trotzdem ist die Lage in gewisser Weise angespannt. Und jetzt geht es darum, dass wir alles machen, alle Mittel auch noch im Köcher behalten und dann auch eventuell nutzen, um die Versorgungssicherheit zu jeder Zeit zu gewährleisten.
2: Bevor wir über diese Mittel im Köcher sprechen, heute kostet Gas an den Märkten deutlich mehr als noch vor ein paar Monaten. Wenn der Staat jetzt zusätzlich einkaufen muss, das wäre ja vielleicht auch so ein Mittel im Köcher, zahlen die Bürgerinnen und Bürger am Ende die Rechnung. Ist das nicht genau das Szenario, vor dem die Experten seit dem Frühjahr gewarnt haben?
8: Naja, Wir sehen durch die Entwicklungen an der Straße von Hormus insbesondere, aber insgesamt im Nahen Osten, eine Umkehrung des sogenannten Sommer-Winter-Spreads. Das heißt, normalerweise geht man davon aus, die Marktteilnehmer, dass im Winter die Preise steigen, wie Sie schon sagten, auch wegen der Heizperiode, höherer Nachfrage. Jetzt war es immer so, dass die Marktteilnehmer immer damit rechneten, dass sich die Lage entspannt und dann im Herbst, Winter die Preise fallen könnten. Und deswegen wurde weniger als gewöhnlich eingespeichert. Aber es ist nicht so, dass nichts eingespeichert wurde. Und jetzt geht es eben darum, die Lücke noch möglichst zu füllen und eben die Vorsorge nach oben zu treiben.
2: Wieder ist es ein Krieg, der uns da ein wenig in die Parade fährt, wenn es um die Gasversorgung von Deutschland geht. Haben wir nicht aus der Energiekrise 2022, als es auch ein Krieg war, nämlich der Angriffskrieg der Russen auf die Ukraine, haben wir da nicht gelernt, was wir eigentlich machen müssen?
8: Wir haben schon gelernt. Wir haben uns weiter diversifiziert. Sie kennen die Diskussion und auch die Umsetzung bezüglich der LNG-Terminals, die verschaffen uns mehr Unabhängigkeit. Es ist auch so, dass wir dran sind, dass die Marktteilnehmer dran sind, auch die Lieferabkommen zu diversifizieren. Es gibt ja immer mehr Länder auf der Welt, die Flüssiggas anbieten. Und gleichzeitig bestehen natürlich noch Abhängigkeiten, die auch nicht über Nacht aufzuheben sind. Das ist die Situation beim Gas. Und dann geht es bei den Energiearten natürlich auch darum, dass wir uns auch dort diversifizieren, dass wir uns insgesamt unabhängiger machen. Aber Abhängigkeiten werden auch weiterhin bestehen und sind eben Teil auch der politischen Realität.
2: Ja, Sie haben das Flüssiggas schon angesprochen. Sollte es dort technische Probleme geben oder geopolitische Spannungen auf dem LNG-Markt auftreten, dann stünde Deutschland ja schon wieder deutlich unter Druck. Ist unsere Versorgung wirklich so robust, wie wir das jetzt immer wieder hören?
8: Die Versorgung ist robust, aber wir müssen schon auch wissen, dass wir angreifbar sind. Wir sind auch mittlerweile natürlich auch abhängig von Lieferungen aus Norwegen und auch von LNG-Lieferungen. Das heißt, wir brauchen viele Maßnahmen, die die Versorgungssicherheit insgesamt auf das höchstmögliche Maß eben auch heben. Wir brauchen auch übrigens die Gasspeicher, die gerade im Winter notwendig sind, die auch notwendig bleiben. Und deswegen brauchen wir auch in Zukunft aus meiner Sicht unbedingt eine strategische Gasreserve, ähnlich wie bei der Rohölvorsorge und Reserve, damit wir auch noch resilienter werden und auch hier noch den Grad der Versorgungssicherheit nach oben heben.
2: Herr Lenz, einige Sachen können wir nicht beeinflussen und die wissen wir auch noch nicht. Jetzt haben wir es gerade, was das Wetter angeht, noch recht schön, aber es wird natürlich auch wieder kälter. Und wie kalt der Winter wird, das können wir jetzt noch gar nicht sagen. Der Verband der Speicherbetreiber, der sagt aber schon, Leute, wenn es sehr kalt wird und der Winter sehr lang, dann haben wir Engpässe. Nehmen Sie diese Warnung ernst oder ist das eine Panikmache?
8: Ich nehme die Warnungen sehr ernst und jetzt müssen wir die Zeit nutzen, die Speicher noch möglichst zu füllen. Wir dürfen natürlich nicht von Wetterszenarien letzten Endes abhängig sein bezüglich der Frage der Versorgungssicherheit. Und trotzdem spielen natürlich Verbraucher eine Rolle. Wir müssen jetzt damit umgehen. Wir müssen europäisch koordiniert vorgehen und wir müssen auch die Möglichkeiten nutzen, noch aktiv zu werden am Markt. Es ist ja so, dass die LNG-Tanker sozusagen auf den Ozeanen umherfahren und dann dorthin fahren, wo sie die lukrativsten Angebote bekommen. Und da ist dann auch am Ende unter Umständen auch das BMF, das Sie ja vorher zitiert haben, gefragt, um die Versorgungssicherheit auch unbedingt zu gewährleisten.
2: Also das Bundesfinanzministerium. Herr Lenz, vielleicht zum Schluss von unserem Gespräch. Können Sie den Leuten mit einer einfachen Antwort auf folgende Frage vielleicht die Angst nehmen, vielleicht auch nicht? Wird Deutschland diesen Winter ausreichend und bezahlbares Gas haben?
8: Wir werden alles dafür tun, was in unserer Macht steht, die Versorgungssicherheit bestmöglich zu gewährleisten. Aber es gibt immer Unwägbarkeiten, die möglichst schon im Vorfeld ausgeschlossen werden sollten. Aber wie gesagt, das Risiko bleibt. Aber wir müssen alles tun, um so eine Situation zu verhindern.
2: Sagt Andreas Lenz, der energiepolitische Sprecher der Unionsbundestagsfraktion, reicht das Gas in unseren Speichern für den kommenden Winter aus.
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2: 8.24 Uhr ist es am Mittwochmorgen. Unser Gehirn ist ja ein echtes Wunderwerk. Aber es kann auch schon mal aus dem Tritt kommen. Zum Beispiel nach einer Operation, nach einer heftigen Entzündung im Körper. Dann sprechen Fachleute von einem Delir, also Kurzform von Delirium. Diese vorübergehende Verwirrung kann tatsächlich relativ viele ältere Menschen treffen. Besonders gilt das für Patientinnen und Patienten nach einer OP im Krankenhaus, nach der Narkose. Andrea Bonhagen berichtet.
9: Dem Großvater von Krankenpflegerin Tanja Kovasch ist es schon passiert, letztes Jahr im Februar. Er war gestürzt, kam ins Krankenhaus, nicht in Wiesbaden. Als er wieder aus der Narkose erwachte, war sein Gehirn verwirrt. Sie erzählt,
10: er war halt sehr panisch. In seiner Vorstellung war er in einem Autohaus und wurde einfach mitgenommen. Und jetzt ist er aufgewacht in einem ganz piepsenden, lauten, gruseligen Ort, wo ihm halt gesagt wurde, ja, sie sind im Krankenhaus und sie sind jetzt operiert worden. Und er konnte es auch überhaupt nicht verstehen, weil für ihn halt seine Wahrheit war, er wollte ein Auto kaufen.
9: Also verhielt sich der Großvater im Krankenhaus ganz anders als sonst. War ruppig, aggressiv, vertraute niemandem, lehnte alles ab. Sein Sohn rief ratlos die Enkelin an und die wurde in der Zeit zum einzigen Anker.
10: Ich war die einzige Person, der er getraut hat, weil er wusste, okay, meine Enkelin ist Pflegekraft und wenn sie mir sagt, ich bin im Krankenhaus, dann bin ich im Krankenhaus.
9: Kovasch arbeitet im Joho im Josefshospital in Wiesbaden. Das hat sich spezialisiert und ist ein deliersensibles Krankenhaus. Professor Bertram Scheller aus dem Projektteam hat zu dem Thema geforscht und sagt, Delir ist eine vorübergehende Funktionsstörung im Gehirn.
11: Die Grundlage neurophysiologisch ist, dass die Nervenzellen nicht mehr vernünftig miteinander sprechen können. Und wenn sich das chronifiziert, dann bleiben die Patienten über bis zu mehreren Wochen im Delir. Die meisten Patienten allerdings sind nach 2 Tagen oder 3 Tagen wieder delirfrei.
9: Scheller liegt das unbekannte Thema Delir am Herzen. Ausgelöst werden kann es zum Beispiel durch große Schmerzen vor der OP, viel Stress bei der OP und auch die Menge der Narkosemittel spielt eine Rolle. Scheller setzt möglichst wenig ein. 3 Millionen Menschen in Deutschland haben im Jahr diese akute Verwirrung im Krankenhaus, schreibt das Joho. 4 von 10 Patienten. Gerade Ältere ab 65 sind betroffen.
11: Das sind für die Patienten furchtbare Zustände. Das macht Angst. Kann ich das nachher wieder, kommt es wieder für die Patienten als traumatisches Erlebnis?
9: Eine Tablette, die man nach der OP dagegen schlucken kann, gibt es nicht. Stattdessen gilt Vorsorgen, erklärt Intensivpflegerin Jessica Kilian. Was braucht der Patient, um sich im Krankenhaus zurechtzufinden?
12: Brille, Hörgeräte und Zahnprothese, ganz banale Dinge.
9: Und dann Fotos von der Familie, die Familie selbst. Und
12: habe ich was zum Musikhören dabei, wenn mich Musik zum Beispiel entspannt? Ist es vielleicht gerade mein Lieblingsbuch, das ich schon 5-mal gelesen habe? Heute Morgen, die Patientin hat den ganzen Tag Wolfgang Petri gehört. Solche Sachen helfen in den Momenten. Wir organisieren auch, dass man einen Besuch draußen empfangen kann, vielleicht auch vom Hund von zu Hause, dass der auf dem Parkplatz mal kurz zu Besuch kommen kann.
9: Entspannung ist wichtig. Der Opa von Tanja Kovasch sagt heute, ihm sind die Deliertage peinlich. Dabei geht es vielen so und es ist eine Reaktion des Gehirns, für die er gar nichts kann. Deshalb ist dem Team vom Joho Aufklärung im Vorfeld wichtig. Die positive Nachricht von Tanja Kovasch.
10: Von der Orientierung her ist er so wie vorher. Er kann sich selbstständig versorgen und kann auch weiterhin Gesprächen folgen. Er hatte damit echt lange zu hadern, aber das ist Gott sei Dank jetzt soweit wieder abgeschlossen.
2: Andrea Bonhagen über das Delir, das ist eine vorübergehende Verwirrung des Gehirns, das eben oft ältere Patienten nach einer Operation im Krankenhaus trifft.
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0: 8.30 Uhr. ADAC fordert aus für 12-Uhr-Regel. Fachleute beraten über Extremwetterentwicklung. Weltkriegsbomben in Wiesbaden erfolgreich gesprengt. Das Wetter anfangs stellenweise Nebel, sonst oft sonnig, 17 bis 22 Grad. Mein Name ist Katja Irle. Guten Morgen. Wie sinnvoll ist die 12-Uhr-Regel an den Tankstellen? Der ADAC hält nicht viel von ihr und will, dass sie wieder abgeschafft wird. Aus der Nachrichtenredaktion Maren Weil.
20: Runtergegangen sind die Preise durch die Regel nicht. Der ADAC hat eher das Gegenteil beobachtet. Um kurz nach 12 zahle man fürs Tanken ordentlich drauf und das lasse sich in keiner Weise rechtfertigen. Auch das Leibniz-Zentrum für europäische Wirtschaftsforschung hat schon festgestellt, nachmittags und abends haben Autofahrer eigentlich keine Chance mehr, eine günstigere Tankstelle zu finden. Das sei vor der Einführung der Regel im April noch anders gewesen.
0: Wie können wir uns besser auf Wetterextreme wie sintflutartigen Regen oder massive Hitze einstellen? Darüber beraten Fachleute heute auf einem Kongress in Hamburg. Auch Bundesumweltminister Schneider wird dabei sein. Es geht unter anderem darum, bei der Stadtplanung stärker auf temperaturstabile Gebäude zu setzen und auf mehr Grünflächen. Geht es nach der Bundesregierung, werden K.O.-Tropfen in Zukunft wie eine Waffe gewertet, wenn sie zum Beispiel bei Sexualdelikten zum Einsatz kommen. Den Tätern drohen dann im Fall einer Verurteilung mindestens 5 Jahre Gefängnis, statt wie bisher 3 Jahre. Heute berät der Bundestag zum ersten Mal über den entsprechenden Gesetzentwurf. Bundesjustizministerin Hubig geht von einem abschreckenden Signal aus. In der ARD verweist sie außerdem auf weitere Hilfsangebote für Frauen.
21: Wir haben mittlerweile ein deutlich höheres Netz an Möglichkeiten, wo man zum Beispiel anonym die Spuren sichern kann. Das kann man nicht nur nach K.O.-Tropfen machen, sondern das kann man auch machen bei Fällen häuslicher Gewalt. Wir haben jetzt mit einer Aufklärungskampagne für den ländlichen Raum auch nochmal deutlich gemacht, wo man Hilfe holen kann bei Gewalt gegen Frauen. Ich glaube, vor Ort gibt es in den Bars Aufklärungskampagnen, einfach um deutlich zu machen, denkt daran.
0: Für Berufsanfänger ist der Weg ins Arbeitsleben schwieriger geworden. Das geht aus einer Analyse der Online-Jobbörse Indeed hervor. Demnach haben sich die Stellenangebote für Einstiegsjobs seit dem Rekordjahr 2022 um 2/3 verringert. Betroffen seien fast alle Bereiche außer Pflege und Medizin sowie Lebensmittel und Gastronomie. Hintergrund sei vor allem die schwache Konjunktur. In Wiesbaden sind gestern Abend 2 Weltkriegsbomben erfolgreich gesprengt worden. Das hat die Stadt mitgeteilt. Die jeweils 125 Kilogramm schweren Blindgänger waren in Erbenheim auf dem Ostfeld gefunden worden, auf dem künftigen Standort des Bundeskriminalamts. Ein Teil der B455 war gesperrt worden. Außerdem mussten einige Anwohner ihre Häuser verlassen. Im DHB-Pokal hat die MT Melsungen das Achtelfinale erreicht. Der Handball-Bundesligist konnte sich zu Hause gegen die Rhein-Neckar-Löwen mit 35:33 durchsetzen. Die Entscheidung fiel erst in der Verlängerung. Heute Abend absolvieren auch die HSG Wetzlar und der TV Hüttenberg ihre Zweitrundenspiele und haben es dabei mit besonders starken Gegnern zu tun. HR-Reporter Carsten Schellhorn.
22: Eigentlich hat der kleine Handball-Zweitligist TV Hüttenberg gegen den Tabellenzweiten der Handball-Bundesliga, den großen THW Kiel, nur eine klitzekleine Chance. Doch die wollen sie in Hüttenberg nutzen. Für das Spiel sind sie extra in die große Halle nach Wetzlar umgezogen. 3.500 Fans wollen kommen. Genauso schwer wird es auch für den Handballnachbarn von der HSG Wetzlar. Die spielt beim aktuellen deutschen Handballmeister SC Magdeburg.
0: Und das steht heute noch an. Die Finanzkrise der Kommunen ist Thema bei Beratungen des Deutschen Städtetags in Kassel. Am Mittag will der Verband seine Forderungen präsentieren. Der chinesische Präsident Xi wird zum Staatsbesuch in den USA erwartet. Bei Gesprächen mit US-Präsident Trump dürfte es um Handelsbeziehungen, künstliche Intelligenz und den Iran-Krieg gehen. Und in Marokko wird ein neues Parlament gewählt. Es hat allerdings begrenzte Befugnisse. Das waren die Nachrichten. Das Wetter. Stellenweise gibt es noch etwas Nebel, danach scheint fast überall die Sonne. Die Höchstwerte heute 17 bis 22 Grad. Morgen Wolken und Sonne, weitgehend trocken bei 14 bis 20 Grad. Und die weiteren Aussichten, am Freitag meist sonnig bis 22 Grad, am Samstag dann noch mehr Sonne bei maximal 25 Grad. Die Zeit, es ist gleich 8.35 Uhr.
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0: A3 Würzburg Richtung Frankfurt zwischen Seligenstadt und Obertshausen. 4 Kilometer stoppen nach einem Unfall. A5 Karlsruhe Richtung Heidelberg. Zwischen Kronau und Waldorf-Wiesloch 5 Kilometer stockender Verkehr. A60 Mainz Richtung Rüsselsheim. Zwischen Mainz-Laubenheim und Bischofsheim 3 Kilometer Stau und stockend. A66 Wiesbaden Richtung Frankfurt, zwischen Schiersteiner Kreuz und Wiesbaden-Mainzer Straße 3 Kilometer stockend und dadurch dann auch 6 Kilometer stockend auf der A643 zwischen Dreieck Mainz und Schiersteiner Kreuz. Und zuletzt die A671 Mainz Richtung Wiesbaden, zwischen Mainz-Spitz-Dreieck und Hochheim Süd 2 Kilometer Stau.
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2: Guten Morgen. In New York hat ja gestern die Generaldebatte in der UN-Vollversammlung begonnen. Eine Woche geht sie bis Samstag. Da werden viele Reden stattfinden, viele Treffen. Der Bundeskanzler ist ja in diesem Jahr nicht dabei. Die innenpolitische Krise ist der Grund. Friedrich Merz hat diese Reise abgesagt und stattdessen seinen Bundesaußenminister Johann Wadephul nach New York geschickt. Gestern also ging es los mit den ersten Reden. Im Mittelpunkt, wie könnte es anders sein, US-Präsident Donald Trump. Aus New York, Ute Scheinz.
3: Von Bescheidenheit keine Spur. In seiner Rede vor der UN-Generalversammlung lobte sich Trump zunächst ausführlich selbst. Die USA stünden wirtschaftlich so stark da wie nie zuvor, sagte er und sprach von einem goldenen Zeitalter. Außerdem behauptete er, er habe 8 Kriege befriedet.
4: So while others have
3: Während andere geredet haben, habe ich gehandelt. Während andere über Frieden geredet haben, habe ich für Frieden gesorgt. Während andere Gefahren ignoriert haben, bin ich ihnen entgegengetreten. Während andere Stärke versprochen haben, habe ich Stärke genutzt, um Amerika zum mächtigsten Land in der Welt zu machen. Einen großen Teil seiner Rede widmete Trump dem Iran-Krieg. Den Krieg der USA und Israels gegen den Iran rechtfertigte er mit der nuklearen Bedrohung durch Teheran. Er deutete an, die USA verfügten weiter über ausreichende militärische Mittel, um den Krieg fortzusetzen, und drohte dem Land erneut mit Auslöschung. Trump erwartet, dass der Iran einem Deal zustimmen wird, möglicherweise aber erst nach den Zwischenwahlen in den USA im November. Dann, so Trump, würden die Energiepreise sinken und die Energie günstiger werden als jemals zuvor. Doch dafür sei auch die Unterstützung anderer Länder nötig. Ich rufe alle Nationen auf, gemeinsam mit uns den Iran ökonomisch zu isolieren, bis sie ihre Attacken auf Handelsschiffe und ihre Unterstützung für Terror beenden.
4: Support of terror.
3: Vertreter der USA und des Irans haben sich nach Angaben von Präsident Trump am Rande der UN-Generaldebatte getroffen. Die Gespräche seien gut verlaufen, weitere Details nannte er nicht. Schon die Spekulationen über ein mögliches Treffen Trumps mit Irans Präsident Pezeshkian hatten die Ölpreise bereits gedrückt. Ein zentraler Streitpunkt bleibt jedoch die Kontrolle über die Straße von Hormuz, eine der wichtigsten Routen für den internationalen Öl- und Gashandel. In einem anderen Konflikt konnte Trump dagegen eine Lösung präsentieren. Die USA haben bei der Vollversammlung ein Sicherheitsabkommen mit Dänemark und Grönland unterzeichnet. Es sieht einen Ausbau der US-Militärpräsenz auf der Insel vor, um sie besser verteidigen zu können, nachdem Trump in den vergangenen Monaten mehrfach damit gedroht hatte, Grönland zu übernehmen. Sein Ziel ist es, die Insel gegen den Einfluss und mögliche Bedrohungen durch China und Russland abzuschirmen. Wir werden sofort damit anfangen, große Militärpräsenz auf Grönland zu entwickeln. Wir werden 2 weitere Militärbasen bauen. US-Präsident Trump hat das neue Sicherheitsabkommen als enorm wichtig für Europa, die Vereinigten Staaten und Grönland bezeichnet. Auch die dänische Ministerpräsidentin Frederiksen sagte, der Deal sei gut. Der grönländische Regierungschef Nielsen sprach sogar von einer Win-Win-Win-Vereinbarung für alle 3 Parteien. Zur Ukraine sagte Trump, er erwarte eine Lösung im Angriffskrieg Russlands. Am Rande der UN-Vollversammlung traf er sich zudem mit dem ukrainischen Präsidenten Selenskyj und deutete eine Einigung an. Auch Selenskyj bezeichnete die Gespräche auf X als positiv. Bilaterale Treffen gab es außerdem mit Vertretern der Golfstaaten, dem britischen Premierminister Burnham und Frankreichs Präsident Macron. Mit Spannung erwartet werden heute die Reden des iranischen Präsidenten sowie später des ukrainischen.
2: Nach der Rede von US-Präsident Donald Trump in der Generaldebatte der UN-Vollversammlung in New York, von dort berichtete Ute Scheins. 8 Uhr und gleich 40 Minuten, 20 von 9.
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2: Noch geht's ja mit den Temperaturen. Der Frühherbst meint es sehr gut mit uns. Es ist recht warm. Ans Heizen müssen wir noch nicht wirklich denken. Vielleicht müssen wir es aber doch, denn das wird sich ja auch in absehbarer Zukunft ändern. Und viele unken ja schon, das könnte was geben. Die Gasspeicher sind nicht so gefüllt, wie sie sein sollten. Die Rede ist von 55%. Zum Vergleich, im letzten Jahr lag der Füllstand um diese Zeit bei uns deutlich höher, bei 80, vielleicht sogar 90%. Und natürlich fragen sich viele Menschen, was das jetzt bedeutet. Was ist, wenn der Winter lang ist und kalt wird? Kriegen wir dann die Bude nicht mehr warm? Die Bundesregierung und die zuständige Bundesnetzagentur sagen, keine Sorge, die Versorgung ist sicher. Wir kriegen, wenn es nicht reicht, genug aus Norwegen und anderen Ländern. Außerdem gibt es ja noch die Flüssiggasterminals. Das ist alles viel besser als 2022, als der Angriff auf die Ukraine losging. Jetzt habe ich mich verschluckt. Hendrik Tehesen ist Professor für erneuerbare Energien am Umweltcampus Birkenfeld. Der gehört zur Hochschule Trier. Und ich habe vor der Sendung mit ihm gesprochen und ihn gefragt, die Gasspeicher sind also Stand jetzt viel leerer als letztes Jahr. Warum ist denn das eigentlich so?
5: Das Problem, was wir dieses Jahr haben, ist, dass der Gaspreis relativ hoch ist, bedingt durch den Iran-Konflikt. Normalerweise machen die Betreiber der Gasspeicher das so, dass die im Sommer günstig Gas einkaufen, einspeichern, um es dann im Winter wieder auszuspeichern, das heißt uns zu versorgen. Das ist dieses Jahr nicht so. Dieses Jahr sind die Preise im Sommer höher als im Winter. Und durch diese Drehung sind die Betreiber nicht gewillt, höhere Preise zu zahlen, weil sie im Winter, wenn sie es verkaufen, Verlust machen würden.
2: Jetzt ist es ja aber auch so, dass es da ein Gesetz gibt. Ne? Also gesetzlich ist für den 1. November eine Befüllung der meisten Speicheranlagen bei uns von 80% vorgeschrieben. Sie haben die Entwicklung der Speicherstände mal untersucht mit einem Simulationsmodell. Was erwarten Sie denn bis zum 1. November, also wenn die Heizperiode ganz offiziell losgeht?
5: Also diese Füllstände, die in der Verordnung verpflichtet sind, werden wir sicherlich nicht erreichen. Das ist jetzt nur ein Durchschnittswert, den in der Verordnung geregelt ist. Tatsächlich gibt es für jeden einzelnen Speicher, den wir in Deutschland haben, also sowohl in Nord- als auch in Süddeutschland, einzelne Richtwerte. Deswegen, die Bundesregierung hat jetzt ja schon angefangen einzugreifen und die bundeseigenen Unternehmen, die wir haben, also SEFE und die Unipa, jetzt doch am Markt einzukaufen zu entsprechend höheren Preisen, als es üblich ist, was dazu führen wird, langfristig, dass wir halt höhere Kosten dann als Endverbraucher haben werden.
2: Ja, bevor wir darauf nochmal gucken, also der Gasspeicherverband, der warnt auch schon, dass es ein bisschen eng werden könnte in Sachen Gas, wenn der Winter sehr, sehr kalt wird. Bundesregierung und auch Bundesnetzagentur, die ja auch darauf gucken müssen, die sagen, nee, das ist nicht so. Was meinen Sie, wie groß ist das Risiko wirklich?
5: Das Risiko, dass die Gasspeicher zum Ende des Winters, also ich sag mal Ende Januar, Anfang Mitte Februar leer laufen, ist gegeben. Es hängt halt ganz stark davon ab, wie der Winter sich entwickelt. Ist der Winter so wie im letzten Jahr oder die letzten Jahre, das waren relativ milde Winter, dann reichen die Gasspeicher aus. Es wird zwar knapp, aber es reicht, die laufen nicht leer. Wenn der Winter aber kalt wird, das ist nicht auszuschließen, dann würden die Gasspeicher nicht ausreichen. Dann müssten wir massiv zukaufen. Das können wir natürlich insbesondere machen, da wir jetzt ja diese Flüssiggasterminals haben, also Flüssiggas aus den Vereinigten Staaten kaufen und dann nutzen. Wir dürfen eigentlich vergessen, also der Vorteil ist, wir haben ein europäisches Verbundnetz beim Gas. Das heißt, wir kaufen ja bei den Nachbarländern auch ein. Gleichzeitig brauchen die natürlich auch viele Gas, wenn es sehr kalt wäre. Also dann haben wir in Mitteleuropa eine angespannte Situation. Es könnte dann sehr eng werden. Das führt einfach dazu, dass dann die Preise natürlich in den Wintermonaten stark raufgehen, wenn wir gezwungen wären, viel Gas einzukaufen.
2: Was würden Sie sagen, unternimmt die Politik genug, um die Versorgung in Sachen Gas für diesen Winter zu sichern?
5: Also bisher ist die Bundesregierung noch auf dem Pfad, wir lassen den Markt es mal machen. Das hat Bundesministerin Reiche so vorgegeben. Das ist an sich ja auch richtig, dass der Staat nicht eingreift. Damit der Markt sich normal entwickeln kann, dann kriegen wir auch vernünftige Preise. Wenn die Bundesregierung eingreift und entsprechende Gasmengen selber am Gasmarkt einkauft, dann werden die Preise steigen und die Betreiber sagen, na gut, ist ja nicht unser Problem, das muss die Bundesregierung dann lösen und entsprechend über Steuermittel bezahlen oder Finanzmittel aus dem Haushalt bezahlen. Das führt aber dazu, dass die Preise raufgehen werden.
2: Und da sind wir wieder bei den Preisen. Nämlich, wenn man sich mal ehrlich macht, die Verbraucherinnen und Verbraucher, die gucken wahrscheinlich gar nicht so sehr oder haben nicht so viel Angst davor, dass die Heizung kalt bleibt, sondern dass sie tatsächlich einfach wahnsinnig viel Kosten noch zusätzlich haben. Mit welchem Gefühl gehen die Menschen in den Winter 2026? Was glauben Sie?
5: Also im Moment in der Diskussion sicherlich, oh Gott, reicht das Gas? Da kann man aber die Angst sofort nehmen. Also die Wohnungen, die Häuser werden nicht kalt. Also es gibt, wenn es zu so einer Gasmangelsituation käme, entsprechende Vorgaben, wer Gas bekommt und wer nicht. Und dazu gehören die Haushalte, die Wohnungen, die Häuser werden weiterhin mit Erdgas versorgt. Wer zuerst abgeschaltet wird von der Versorgung, wäre die Industrie mit entsprechenden Folgen. Also wichtige Botschaft. Es wird im Winter in den Wohnungen nicht kalt. Dennoch, und das wird sich dann eher mittelfristig auswirken in den nächsten Jahren, wenn wir jetzt teuer Gas einkaufen, müssen diese Kosten natürlich irgendwie wieder reingeholt werden. Und das werden sich die Gasbetreiber dann natürlich von den Endkundinnen und Endkunden wiederholen müssen.
2: Die Gasspeicherstände und der kommende Winter, reicht es und wie teuer wird es für uns? Antworten von Hendrik de Thesen, Professor für erneuerbare Energien am Umweltcampus in Birkenfeld.
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2: Kommen wir an dieser Stelle nochmal zurück zum Wahlsonntag. Der Wahlsieg der Linken in Berlin beschäftigt ja nicht nur die Menschen in Berlin. Dieser Sieg schlägt hohe Wellen. Im Moment bestimmt vor allem der Antisemitismusvorwurf in Reihen der Berliner Linken die Diskussion. Da gerät schon mal ein bisschen in den Hintergrund, mit welchem Versprechen vor allem die Spitzenkandidatin der Partei Elif Erhaib Wahlkampf betrieben hat, nämlich mit der Wohnungsnot in der Hauptstadt und wie man die am besten bekämpft. Unter anderem mit einer Enteignung der großen Wohnungsbaukonzerne. Endlich, sagen die Befürworter, unmöglich und am Ende gar nicht machbar, sagen die Kritiker. Allen voran Bundeskanzler Friedrich Merz, der will solche Pläne mit einem Bundesgesetz verhindern. Aus Berlin berichtet Dietrich Karlmeurer.
6: Jubel in Berlin bei der Initiative Deutsche Wohnen und Co. enteignen. Vor 5 Jahren stimmen fast 58% für die Vergesellschaftung großer Wohnungskonzerne. Doch der Volksentscheid ist nicht bindend. Ein Gesetz folgt nicht. Der Wahlsieg der Linken gibt der Forderung jetzt neuen Schub. Spitzenkandidatin Elif Erhaib will mit Grünen und SPD regieren. Die Vergesellschaftung will sie durchsetzen.
8: Für mich ist ganz klar, dass in einer Regierung auch vergesellschaftet werden muss, weil es ein klares Votum und einen demokratischen Auftrag an alle Parteien dafür gegeben hat und weil es ein Mittel ist, um Spekulation vom Mietmarkt zu verdrängen.
6: In möglichen Koalitionsgesprächen birgt das Konfliktstoff. Die SPD lehnt Vergesellschaftung ab, für die Grünen sind sie nicht das erste Mittel der Wahl. Gregor Gysi, einst Berliner Wirtschaftssenator, bringt noch am Wahlabend einen neuen Volksentscheid ins Spiel. Diesmal über ein fertiges Gesetz. Anders als 2021 wäre das Ergebnis verbindlich, sagt der Linkspolitiker.
19: Und dann müssen alle sich nach dem Mehrheitswillen richten. Wenn die Mehrheit dagegen ist, müssen wir das schlucken. Wenn die Mehrheit dafür ist, müssen die anderen das schlucken.
6: Mittlerweile ist laut Umfragen eine knappe Mehrheit gegen die Vergesellschaftung großer Wohnungskonzerne. Enteignung und Vergesellschaftung sind nicht dasselbe. Bei einer Enteignung nimmt der Staat Eigentum für einen konkreten öffentlichen Zweck, etwa für den Bau einer Straße. Bei einer Vergesellschaftung wird privates Eigentum in Gemeineigentum überführt. Beides geschieht gegen Entschädigung. Das Grundgesetz erlaubt beides. Allerdings, die Bundesregierung will Vergesellschaftungen durch die Länder verhindern. Das beschlossen Union und SPD im Juli im Koalitionsausschuss. Kanzler Friedrich Merz begründet.
23: Es geht gar nicht mal nur darum, hier in Berlin etwas zu verbieten. Es geht vor allem darum, an die internationalen Investoren eine klare Botschaft zu senden, die da lautet, es gibt in Deutschland keine Enteignungen von privatem Eigentum.
6: Merz hält zudem das Vorhaben der Linken für nicht bezahlbar und erklärt weiter.
23: Wir haben die ersten Textentwürfe vorliegen in der Koalition zwischen Justizministerium und Innenministerium abgestimmt.
6: Die Federführung hat das Innenministerium von CSU-Minister Alexander Dobrindt. Dessen Parteikollege, CSU-Landesgruppenchef Alexander Hoffmann, macht Druck. Er befürchtet, dass durch die Vergesellschaftungspläne der Berliner Wohnungsmarkt komplett kaputt gemacht wird.
9: Um Berlin vor den Linken zu schützen, haben wir in der Koalition beschlossen, Enteignungen bundesgesetzlich zu verbieten. Dieser Beschluss muss jetzt schnellstmöglich Gesetzeskraft erlangen.
6: Für Vergesellschaftungen dürfen grundsätzlich sowohl der Bund als auch die Länder Gesetze machen. Greift der Bund ein, kann er den Ländern eigene Regeln versperren. Ob dafür aber das von der Bundesregierung geplante Verbot ausreicht, ist offen, meint Verfassungsrechtler Christoph Degenhardt.
10: Für die Gesellschaftung von Grund und Boden sind Bund und Länder konkurrierend zuständig. Der Bund darf nur tätig werden, wenn eine bundesgesetzliche und bundeseinheitliche Regelung erforderlich ist.
6: Präzedenzfälle oder Rechtsprechung dazu gibt es nicht, sagt Degenhardt. Er geht fest davon aus, dass das Thema auf jeden Fall vor dem Bundesverfassungsgericht in Karlsruhe landen wird.
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2: 8:50 ist es, der Herbst ist da und so wie es aussieht auch erstmal recht freundlich. Viel Sonne, angenehme Temperaturen, aber Extremwetter setzen dem Planeten und allem, was auf ihr lebt, zu. Auch wir in Deutschland kennen Extremwetter. Unser Sommer war zum Beispiel der heißeste seit Beginn der Wetteraufzeichnungen. Experten sagen, das ist auch kein Einzelfall. In Hamburg beginnt gleich der 16. Extremwetterkongress und wir wollen wissen, was genau ist eigentlich Extremwetter?
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2: Von Stefan Hübner.
11: Ein Wetterereignis gilt als extrem, wenn es für einen bestimmten Ort und eine bestimmte Jahreszeit außergewöhnlich heftig oder selten ist. Der Klimawandel sorgt für mehr Extremwetter. Hitzewellen sind weltweit häufiger und intensiver geworden. Auch Starkregen wird vielerorts heftiger, denn wärmere Luft kann mehr Wasserdampf aufnehmen. Dürren nehmen regional zu. Bei Stürmen ist der Trend weniger klar. An der Nordsee erhöht der steigende Meeresspiegel das Ausgangsniveau von Sturmfluten, was sie zerstörerischer macht, auch ohne stärkere Stürme. Extremwetter ist aber nicht automatisch eine Katastrophe. Entscheidend ist, wie viele Menschen, Gebäude und Infrastrukturen betroffen und wie gut sie geschützt sind. Deshalb muss früher gewarnt, klüger gebaut und für den Ernstfall geplant werden. In der Hamburger Hafencity etwa liegen neue Straßen auf künstlich erhöhtem Gelände. Die unteren Geschosse der Gebäude sind wasserdicht und durch Flutschutztore gesichert. Bäume, begrünte Dächer und Flächen, die Regen speichern, helfen gegen Hitze und Starkregen. KI kann Wetter- und Pegeldaten schnell auswerten und Warnungen örtlich präzisieren. Doch Anpassung ersetzt keinen Klimaschutz. Je weiter die Erderwärmung fortschreitet, desto größer werden die Risiken. Und das Extremwetter von morgen wird die Rekorde von heute brechen.
2: Was genau ist Extremwetter? Das Stichwort von Stefan Hübner um 8.52 Uhr. Die Bauzinsen sind wieder deutlich nach oben gestiegen. Für Käufer stellt sich damit die Frage, wie viel Immobilie eigentlich noch ins Budget passt. Und wer bald eine Anschlussfinanzierung braucht, der muss entscheiden, Zinsen jetzt sichern oder lieber noch warten. Angela Göpfert aus der ARD-Finanzredaktion.
12: Der Traum von den eigenen vier Wänden wird wieder teurer. Die Bauzinsen für 10-jährige Darlehen liegen inzwischen wieder über 4%. Gut einen halben Prozentpunkt höher als vor einem Jahr. Gleichzeitig geben die Immobilienpreise kaum nach. Wer kaufen will, muss also mehr für die Finanzierung zahlen, ohne beim Kaufpreis entsprechend entlastet zu werden. Thomas Kreil vom Baufinanzierungsvermittler Interhyp.
24: Und so wird ganz genau gerechnet. Kaufinteressierte prüfen intensiver, welche Immobilie ist es, welche monatliche Rate macht langfristig auch im Budget Sinn.
12: Wie stark der jüngste Zinsanstieg dabei ins Gewicht fällt, zeigt ein Beispiel des Geldratgebers Finanztipp. Immobilienexperte Dirk Eilinghoff.
25: Wir haben das mal ausgerechnet für eine Finanzierung von 300.000 Euro. Und da macht das halt 250 Euro im Monat mehr aus. Und diese 250 Euro, die muss man halt irgendwo aufbringen. Ist also deutlich mehr als noch vor wenigen Monaten.
12: Dass viele Interessenten bereits vorsichtiger geworden sind, zeigen auch die Zahlen der Bundesbank. Im zweiten Quartal sank die Nachfrage nach Wohnungsbaukrediten so stark wie seit 3 Jahren nicht mehr. Zugleich haben die Banken ihre Kreditstandards verschärft, besonders bei Immobilien mit schlechter Energieeffizienz. Der Zinsschub trifft aber nicht nur Käufer. Auch für Eigentümer mit auslaufender Zinsbindung wird die Anschlussfinanzierung teurer. Allerdings ist ihre Restschuld nach Jahren der Tilgung meist deutlich niedriger als zu Beginn. Thomas Kreil von Interhyp.
24: Wenn man das mal gesamtheitlich betrachtet, dann sehen wir, die tatsächliche monatliche Mehrbelastung ist in vielen Fällen viel geringer ausgefallen, als der reine Vergleich der Zinssätze vermuten lässt.
12: Mit einem sogenannten Forward-Darlehen können sich Eigentümer die Konditionen für eine spätere Anschlussfinanzierung schon heute sichern. Allerdings gegen einen Aufschlag. Ob sich das lohnt, hängt vor allem davon ab, wie es mit den Zinsen weitergeht. Und da gibt es derzeit viele Unwägbarkeiten, vom Iran-Konflikt über die Energiepreise bis zu Inflation und Anleiherenditen. Finanztipp-Experte Eilinghoff sieht daher keinen Grund zur Eile.
25: Wenn ich jetzt noch ein Jahr Zeit hätte, würde ich noch ein paar Wochen oder Monate abwarten. Das ist allemal noch früh genug, als jetzt ein Forward-Darlehen abzuschließen.
12: Ganz ohne Vorbereitung sollte man die Anschlussfinanzierung trotzdem nicht angehen.
25: Der größte Fehler, den Kreditnehmer bei der Anschlussfinanzierung machen, ist, dass sie zu lange warten und dass sie dann auf das Angebot der bisher finanzierenden Bank sofort eingehen und einfach nur einmal unterschreiben.
12: Denn bei Bauzinsen von mehr als 4% können schon kleine Unterschiede über viele Jahre viel Geld ausmachen. Für Käufer wird deshalb nicht nur der Kaufpreis, sondern auch die Finanzierung wieder zum entscheidenden Faktor. Und wer nicht sofort eine Anschlussfinanzierung braucht, sollte sich die hohen Bauzinsen von heute nicht vorschnell für die Zukunft sichern.
2: Die Bauzinsen steigen wieder, was das bedeutet für alle, die kaufen wollen, aber auch für die, die schon gekauft haben. Stichwort Anschlussfinanzierung. Angela Göpfert war das aus der ARD Finanzredaktion.
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2: Jetzt kommt was richtig Schönes. Zum vierten Mal findet in der Alten Oper in Frankfurt das Musikfestival Fratopia statt. Heute Nachmittag geht's los. Bis Sonntag über 250 Konzerte und das alles kostenfrei. Das Festival versteht sich als eine Art Experimentierfeld. Also die Konzerte gehen eine halbe Stunde lang. Danach können Besucherinnen und Besucher nach Lust und Laune weiter durch die Säle ziehen. Was sie erwartet, fasst unsere Reporterin Nina Michalk zusammen.
13: Sebastian Manz ist ein gefeierter Klarinettist. Hier zu hören in Klavierbegleitung zu seiner zarten Komposition Melancholeni. Doch Manz kann auch ganz anders. Als Fan der australischen Hardrockband AC/DC wird er mit seinem Ensemble mit dem Namen Quasi Cool den Titel Thunderstruck in einem Medley ganz neu interpretieren.
14: Das ist im Grunde ein Ensemble mit Freunden, mit einer Bläsersektion, dann Streicher dabei und Klavier, Bass, Drumset. Und freue mich, mal so richtig abrocken zu können im großen Saal, weil das ja thematisch irgendwie auch so passt, wenn es darum geht, Grenzen zu überschreiten. Und dann bleibt kein Fenster heile.
13: Es ist nicht der einzige Grenzgang, der in den Sälen der Alten Oper zu hören sein wird und auf die sich auch Intendant Markus Fein sehr freut.
15: Also es sind neue Klangräume, die da aufgemacht werden. Sehr zugänglich, sehr mitreißend, sehr begeisternd, nie oberlehrerhaft, immer einfach volle Packung Neugier. Und aber auf höchstem Niveau musiziert mit jungen Musikern und Musikern, die ja Neuland betreten wollen.
13: Neuland ist auch die Kombination aus Raum und Klang. Im Listsaal entsteht eine urbane Blumenlandschaft, die in Holzgestellen aus dem Boden herauswächst. Dort werden Stücke mit Bezug zur Natur gespielt. Gerade bauen Floristikkünstlerin Charlotte Seifert und Innenarchitektin Eva Hört ihren Salon Floristik noch auf.
16: Es wird eine ganz bunte Blumenlandschaft werden, die aus den Holzkonstruktionen herausragen werden, kombiniert mit Gräsern und Gras, was so auf dem Boden auch verteilt wird und dass der Zuschauer dann auch so ein bisschen Teil der ganzen Inszenierung wird.
13: Teil sein der Inszenierung ist dieses Jahr ein echter Schwerpunkt. Mit Duftkonzerten sollen Besucher Klänge mit weiteren Sinnesorganen einfangen und es wird zusammen gesungen zu Carmina Burana. Ein Heimspiel, sagt Intendant Fein. Karl Orff hat seine Kantate vor knapp 90 Jahren in Frankfurt uraufgeführt.
15: O Fortuna ist dieser berühmte Eingangschor, den kennen eigentlich alle. Man kann ihn prima gut mitsingen, das ist anspruchsvoll, aber nicht zu anspruchsvoll. Und werden dann mit allen Menschen, die in diesem Raum sind, weit über 1000 Menschen, einfach gemeinsam singen.
13: 45.000 Besucher werden auf dem Frankfurter Musikfestival erwartet. Wer ganz sicher einen Platz ergattern will, sollte zu den Randzeiten kommen. Am Wochenende wird das beliebte Fratopia sicher voll werden.
2: Fratopia geht los in der Alten Oper hier in Frankfurt, heute Nachmittag um 3. Bis Sonntag über 250 Konzerte in den Sälen dort und das alles kostenlos. Nina Michalk hat uns ein bisschen mitgenommen.
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0: Reporterin Jenny Witt.
1: Temperaturen um die 40 Grad, Wassermangel und Waldbrände gefährden nicht nur die Gesundheit, sondern auch das alltägliche Leben und die Wirtschaft. An steigende Temperaturen und Starkregen müssten sich Städte und Kommunen dringend besser anpassen, so die Fachleute beim Kongress. Mit temperaturstabilen Gebäuden fürs Wohnen und Arbeiten und mehr Grünflächen, um bebaute Orte zu kühlen. Gleichzeitig fordern Experten bessere Frühwarnsysteme vor Extremwetter.
0: Der ADAC fordert, die sogenannte 12-Uhr-Regel an den Tankstellen abzuschaffen. Sie mache Sprit nicht günstiger. Autofahrer hätten aber deutliche Mehrkosten, wenn sie mittags nach 12 Uhr tanken müssten. Den geplanten Tankrabatt befürwortet der ADAC, fordert aber, dass die Steuersenkung möglichst vollständig weitergegeben wird. Die Gewerkschaft Verdi kritisiert, dass ein Spritpreisdeckel erst nächstes Jahr kommen soll. Verdi-Chef Wernicke sagte dem Redaktionsnetzwerk Deutschland, bis dahin verdienten sich die Mineralölkonzerne dumm und dusselig. Geht es nach der Bundesregierung, werden K.O.-Tropfen in Zukunft wie eine Waffe gewertet, wenn sie zum Beispiel bei Sexualdelikten zum Einsatz kommen. Den Tätern drohen dann im Fall einer Verurteilung mindestens 5 Jahre Gefängnis, statt wie bisher 3 Jahre. Heute berät der Bundestag zum ersten Mal über den Gesetzentwurf. Bundesjustizministerin Hubig geht von einem abschreckenden Signal aus. In der ARD verweist sie außerdem auf weitere Hilfsangebote für Frauen.
2: Wir haben mittlerweile ein deutlich höheres Netz an Möglichkeiten, wo man zum Beispiel anonym die Spuren sichern kann. Das kann man nicht nur nach K.O.-Tropfen machen, sondern das kann man auch machen bei Fällen häuslicher Gewalt. Wir haben jetzt mit einer Aufklärungskampagne für den ländlichen Raum auch nochmal deutlich gemacht, wo man Hilfe holen kann bei Gewalt gegen Frauen. Ich glaube, vor Ort gibt es in den Bars Aufklärungskampagnen, einfach um deutlich zu machen, denkt daran.
0: In Hessen sind in diesem Jahr bisher 18 Menschen bei Badeunfällen ums Leben gekommen. Das ist ein Todesfall mehr als im letzten Jahr zu dieser Zeit. Das meldet die Deutsche Lebensrettungsgesellschaft in ihrer Sommerbilanz. Demnach gab es bundesweit 320 Badetote. Diese Zahl ist leicht gesunken. In den Sommermonaten selbst sind allerdings mehr Menschen am und im Wasser ums Leben gekommen, vor allem im besonders heißen Juni. Das Kontinentalwerk in Korbach in Nordhessen setzt beim Strom auf mehr Eigenverantwortung. Der Reifenhersteller baut dafür einen eigenen Windpark im benachbarten Twistetal. Heute ist Spatenstich. HR-Reporterin Silvia Ritter.
3: 3 Windkraftanlagen, je 267 Meter hoch, sollen hier in den nächsten 1,5 Jahren aufgestellt werden. Zusammen mit den Photovoltaikanlagen auf dem Firmengelände kann Continental dann zukünftig 2 Drittel des Strombedarfs selbst herstellen. Die Firma gilt als wichtiger Arbeitgeber in Waldeck-Frankenberg und will sich mit diesem Schritt unabhängiger von den Energiemärkten machen. 2400 Mitarbeitende produzieren in dem Korbacher Werk Reifen für Fahrräder, Motorräder und Autos.
0: Und jetzt noch der Sport. Für das Frauenteam der Frankfurter Eintracht geht es nach dem Aus in der Champions League-Qualifikation heute um den Einzug in den Europacup. Sie müssen zum Qualifikationshinspiel bei FH Hafnarfjörður in Island antreten. HR-Sportreporter Bastian Gerling.
4: Es soll der Start einer langen Europacup-Reise werden. Schon vergangene Saison standen die Fußballerinnen von Eintracht Frankfurt im Halbfinale des Wettbewerbs. Das ist auch dieses Mal wieder das Mindestziel. Zum Auftakt beim Hinspiel in Island warten windiges Wetter und ein unangenehmer Gegner auf die Eintracht. Hafnarfjörður ist in der isländischen Liga momentan Tabellenzweiter. Eintracht-Trainer Nico Anautis ist trotzdem optimistisch. Man wolle das Spiel schnell dominieren und kontrollieren und sich so eine gute Ausgangslage für das Rückspiel in Frankfurt sichern.
0: Und das waren die Nachrichten. Das Wetter. Stellenweise gibt es noch ein bisschen Nebel, danach scheint aber fast überall die Sonne. Im Norden von Hessen kann es dann auch mal dichtere Wolken geben. Die Höchstwerte heute 17 bis 22 Grad im Lauf des Tages. Morgen Wolken und Sonne, weitgehend trocken bei 14 bis 20 Grad. Und die weiteren Aussichten, am Freitag meist sonnig bis 22 Grad und am Samstag gibt es dann noch mehr Sonne bei maximal 25 Grad. Die Zeit, es ist 8:55.
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0: Bitte Vorsicht auf der B45 Hanau Richtung Friedberg. Zwischen dem Abzweig nach Windecken und dem Abzweig nach Heldenbergen ist eine Matratze auf der Fahrbahn. A5 Karlsruhe Richtung Heidelberg. Zwischen Kronau und Waldorf-Wiesloch 4 Kilometer stockend. A67 Darmstadt Richtung Mannheim. Zwischen Gernsheim und Lorsch 3 Kilometer stockend. A643 Mainz Richtung Wiesbaden. Zwischen Dreieck Mainz und Schiersteiner Kreuz 4 Kilometer stockend. A671 Mainz Richtung Wiesbaden. Zwischen Mainz-Spitz-Dreieck und Hochheim Süd 2 Kilometer Stau. Und zuletzt noch

0: Die B3 Bad Vilbel Richtung Frankfurt am Bräuningsheimer Dreieck auf der Verbindung zur A661 Richtung Bad Homburg. Ein Unfall im Kurvenbereich.
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2: Schönen guten Morgen Ihnen allen. Der Kanzler hat unsere Unterstützung. Das war gestern zu hören von Thorsten Frey, dem Fraktionsvorsitzenden der Union im Bundestag. Und damit war klar, die Fraktion wird sich nicht gegen Friedrich Merz stellen, trotz der bitteren Wahlniederlagen in den letzten Wochen. Der Auftritt vor seinen Parteifreunden war dem Kanzler so wichtig, dass er seine USA-Reise abgesagt hat, denn eigentlich war ja ein Auftritt geplant vor noch viel größerer Bühne, nämlich vor den Vereinten Nationen in New York. Stattdessen also zu Hause Scherben aufkehren, das war angesagt. Allerdings war die Stimmung überraschend aufgeräumt. Katrin Aue mit Eindrücken rund um diese wichtige Fraktionssitzung für den Kanzler und seine Partei.
3: Dienstagnachmittag, kurz vor 15 Uhr auf der sogenannten Fraktionsebene im Bundestag. Die Abgeordneten von CDU und CSU kommen zusammen. Angeblich ist die Stimmung vor allem nach der historisch schlecht gelaufenen Wahl in Mecklenburg-Vorpommern historisch schlecht. In Medien ist von Kanzlerdämmerung die Rede. Auch von einer möglichen Revolution in der Fraktion wird geraunt. Also,
4: was macht denn Revolution besser?
3: Fragt Daniela Ludwig von der CSU.
4: Revolution hat noch nie irgendwas zum Besseren gewendet.
3: Der CDU-Abgeordnete Bastian Ernst aus Niedersachsen antwortet, nach dem Kanzler gefragt, wie aus der Pistole geschossen.
5: Der Kanzler bleibt. Da sehe ich gar keinen Zweifel dran. Aber der Kanzler hat sicherlich auch gemerkt, dass wir was verändern müssen. Und deswegen hat er auch gesagt, dass wir in die Zukunft schauen.
3: In die Zukunft schauen, etwas verändern. Das hat auch Fraktionschef Thorsten Frey im Sinn. Vor der Sitzung mit dem Kanzler analysiert er, die Wahlen vom Wochenende seien nicht nur Protestwahlen gewesen.
6: Sondern dass darüber hinaus eben auch der Fingerzeig auf bestimmte thematische Leerstellen gegeben worden ist. Damit müssen wir uns beschäftigen, das müssen wir annehmen und daraus müssen wir dann auch die entsprechenden Lehren ziehen.
3: Dann vergehen gut 2,5 Stunden. Einzelne der rund 200 Abgeordneten melden sich aus der Sitzung, beschreiben eine konstruktive, offene Stimmung, eine auch selbstkritische Rede des Kanzlers und vereinzelt Kritik aus der Fraktion, unter anderem am Kommunikationsstil des Kanzlers. Sepp Müller aus Sachsen-Anhalt zur Atmosphäre.
7: Es war der Situation angemessen. Wir haben die historisch schlechtestes Wahlergebnis. Wir fliegen zum ersten Mal aus dem Landtag raus. Da gibt es nichts schön zu reden. Und deswegen war das jetzt keine Sektstimmung, sondern eher Trauerfeier.
3: Teilnehmer schildern, Friedrich Merz habe in seinem Redebeitrag nochmal für die geplanten Reformen geworben, etwa bei Rente und Pflege. CDU-Parlamentarier Tilman Kuban warnt davor, das Rentenpaket wieder aufzuschnüren.
8: Wenn man die eine Seite aufmacht, werden auch viele andere Seiten wieder aufgemacht werden. Dann geht es ums Thema Minijobs, wo man nochmal nachverhandeln könnte. Da geht es um die Frage der Kopplung an die Lebenserwartung erst ab 2031. Dann geht das gesamte Konzept wieder auf und das wäre ein schwerer Fehler.
3: Nur, wie soll das zusammengehen? Den Reformkurs beibehalten und stärker das Thema Gerechtigkeit in den Mittelpunkt stellen. Die Belange von Union und SPD unter einen Hut bekommen. Fraktionsvize Matthias Mittelberg glaubt, das geht.
9: Am Ende ist allen klar, dass wir nur eine Chance haben, wenn wir jetzt insgesamt geschlossen in der Unionsfraktion, aber am Ende auch geschlossen in der Regierung handeln. Wenn wir uns jetzt irgendwie auseinandertreiben lassen, dann scheitert nicht nur diese Regierung, dann wird am Ende auch dieses Land scheitern.
3: Geschlossenheit und Rückendeckung. Dieser Sitzungstag in seiner Unionsfraktion geht für den Kanzler glimpflich aus.
2: Der Bericht von Katrin Aue. Und jetzt schauen wir nach New York. Dort hat ein anderer gestern seine Rede gehalten und hat sich verhältnismäßig kurz gefasst und er hat sich auch an seinem Manuskript gehalten. Zwei eher überraschende Einsichten nach der Rede von US-Präsident Donald Trump bei den Vereinten Nationen gestern. Er hat unter anderem seinen Krieg gegen den Iran verteidigt, hat eine baldige Lösung versprochen, ebenso eine Lösung für den Angriffskrieg in der Ukraine, außerdem seine Innenpolitik gepriesen. Was die Rede hinterlässt, dazu die Meinung unseres New York-Korrespondenten Martin Ganselmeier.
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10: Welch ein Kontrast zu Trumps Rede im vergangenen Jahr. Ohne Teleprompter schimpfte der US-Präsident damals über die Vereinten Nationen und andere im Saal anwesende Staaten. Diesmal las Trump seine Rede erstaunlich diszipliniert vom Teleprompter ab und er bedankte sich sogar zweimal ausdrücklich beim UN-Sicherheitsrat. Der vor einem Jahr drohende Ausstieg der USA aus den Vereinten Nationen ist endgültig vom Tisch. Auch weil Trump den Auftritt auf der Bühne der Weltöffentlichkeit mit goldenem Hintergrund genießt. Vielleicht aber hat er auch erkannt, dass selbst eine militärische Supermacht wie Amerika Konflikte wie die in Gaza oder in der Straße von Hormuz nicht im Alleingang lösen kann. Vermutlich ist ihm klar geworden, dass sein als Alternative zur UN konzipierter Friedensrat im Nahen Osten nicht wirklich vorankommt. Und mit Sicherheit bereut es Trump, dass er sich von Israel in einen Krieg gegen Iran verwickeln ließ. Die diesmal nur knapp 40 Minuten lange Rede enthielt immer noch genügend Aussagen, über die man nur den Kopf schütteln kann. Sein Selbstlob als Friedensstifter, der bereits 8 Kriege beendet hat, das Zitieren von Lobeshymnen, die ihm ausländische Staatschefs geschrieben haben. Sein Selbstbild, er sei der einzig Mutige, der handelt, während alle anderen nur reden. Wie auch seine Polemik gegen Leute, die künstliche Intelligenz regulieren wollen. Für ihn sind das die gleichen Leute, die den, Zitat Trump, Schwindel über Klimawandel verbreiten. Dass Trump diesmal staatsmännischer auftrat, hat vor allem innenpolitische Gründe. Kurz vor den Kongresswahlen im November sind die Umfragewerte für ihn und die Republikaner miserabel. Mehr als 70% der US-Bürger lehnen Trumps Außenpolitik ab. Vor allem die ständigen Attacken auf Amerikas Verbündete und die chaotische Zollpolitik kommen schlecht an. Noch stärker ist die Ablehnung des Kriegs gegen Iran und der Ärger über die deutlich gestiegenen Benzin- und Energiepreise. Deshalb wollte Trump die Bühne der Vereinten Nationen nutzen, um die US-Bürger nicht weiter zu verunsichern. Mehr Staatsmann und weniger Disruption. Der für ihn gesichtswahrende Kompromiss im Streit um Grönland kam da gerade zur rechten Zeit. Dankbar lobte Trump Dänemark, Grönland und die NATO, obwohl sich der neue Deal nicht so sehr vom bisherigen Abkommen unterscheidet. Auch beim Irankrieg gilt, Trumps Vernichtungsdrohungen gegen das Regime in Teheran klingen zwar schockierend, aber sie dürfen nicht darüber hinwegtäuschen, dass der US-Präsident verzweifelt einen Ausweg aus der Sackgasse sucht, in die er sich und sein Land hineinmanövriert hat. Die vielen Gespräche am Rande der UN-Vollversammlung können dazu beitragen.
2: Die Meinung in HR Info von unserem Korrespondenten Martin Ganselmeier zur Rede von US-Präsident Donald Trump gestern vor den Vereinten Nationen. Jetzt ist es gleich 9.13 Uhr. 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Und wir haben bemerkt, der Herbst hat begonnen. Wind kommt auf, die ersten Blätter wehen durch die Straßen und es wird kühler. Und viele freuen sich da auf gemütlichere Abende zu Hause, holen vielleicht die Kerzen raus und vielleicht sogar schon die Wollsocken. Und die anderen hängen noch wehmütig an den Sommerabenden, auch wenn es tagsüber teilweise extrem heiß war für unsere Breitengrade. In jedem Fall wird's jetzt nochmal richtig schön zu Herbst beginnen. Es geht nochmal weit über die 20 Grad hinaus in den nächsten Tagen. Also starten wir in diesen Herbst und das können wir zusammen machen mit Dr. Denise Ginsburg, Psychologin und Psychotherapeutin aus Offenbach. Ich habe sie erstmal gefragt, ob sie eher der Sommer- oder eher der Herbsttyp ist.
11: Ich liebe schon sehr den Sommer, aber ich freue mich dann auch wirklich immer, wenn der Herbst eingeläutet wird. Ich mag Herbst.
2: Und warum?
11: Ja, ich mag irgendwie die Farben an den Bäumen. Ich gehe dann unheimlich gerne raus. Ich mag dann irgendwie auch, wenn es regnet, den Duft von Regen. Ich mag auch dieses eingekuschelt sein, irgendwie mit Pulli und Schal rausgehen und später dann vielleicht, wenn man Glück hat, aber irgendwie doch noch im T-Shirt irgendwo da sitzen. Ich mag so dieses alles geht, nichts muss.
2: Und gleichzeitig gibt es ja doch auch Menschen, die ein bisschen anders auf den Herbst schauen und möglicherweise ihnen der Übergang vom Sommer in diesen Herbst ein bisschen schwerer fällt. Was passiert da mit der Psyche?
11: Ich glaube, was schon ganz wichtig ist, und das betrifft uns natürlich alle, ist das fehlende Licht. Ne? Wir sind Menschen, wir mögen das Tageslicht, wir brauchen das auch. Da steckt schon was drin, aber ich denke schon auch, dass einige Menschen nochmal sehr davon zehren, was der Sommer so mit sich bringt und dass die sich auf diesen Abschied, ne, Herbst bringt, läutet ja auch dann die zweite Jahreshälfte ein, dass die sich dann nicht so gut drauf einlassen können oder dann wehmütig mit einherblicken. Und der Sommer, der bietet ja auch irgendwie viel mit langen Abenden, rausgehen, mehr Aktivität. Und im Herbst und Winter vor allem muss man sich ja dann auch mehr dazu aufraffen. Es lädt dann nicht mehr so sehr ein.
2: Gibt es das tatsächlich eine Art Herbstblues?
11: Ja, das gibt es schon. Also ich würde es wirklich unterscheiden, auch nochmal zwischen einer saisonalen Ausprägung, wir sagen in der Praxis dann immer einer saisonalen Depression oder so einem depressiven Stimmungsbild. Da muss man halt nochmal gucken, wenn ich echt über längere Zeit niedergeschlagen bin, nicht mehr viel Freude erlebe, sehr antriebslos bin, dann würde ich mich immer professionell nochmal an Hilfe wenden. Aber dass so eine Wehmut, eine Sehnsucht, so was Nostalgisches aufkommt, so ein Herbstblues, das kennt man schon. Und dann dürfen wir uns auch mit uns irgendwie befassen. Es kann ja auch manchmal damit zusammenhängen, was war mir noch wichtig in diesem Jahr? Was wollte ich vielleicht auch noch machen, umsetzen? Wir ziehen ja dann auch immer so ein bisschen Bilanz. Das Jahr ist noch nicht ganz rum, aber wir merken irgendwie schon, oh, jetzt habe ich nicht mehr so viel Zeit. Habe ich überhaupt das geschafft, was ich mir vorgenommen habe? Und es kann uns manchmal auch ja so ein bisschen wehmütig oder ehrfürchtig auch machen vor der Zeit, die da immer so hinrinnt.
2: Jetzt haben Sie angedeutet, man sollte sich durchaus auch professionelle Hilfe suchen, wenn man spürt, es wird irgendwie nicht besser, es wird vielleicht sogar schlimmer und das könnte eine Depression sein. Spüren Sie das denn auch, dass Sie im Herbst mehr Anfragen haben?
11: Ja, definitiv. Also ab Herbst geht es bei uns in den Praxen schon los, nochmal mit Patientinnen und Patienten insgesamt. Also das, was uns schon schützt vor insgesamt psychischen Erkrankungen, sind tatsächlich gute, ich sage jetzt wirklich bewusst gute Aktivitäten und Kontakte. Na, man kann sich natürlich auch mit viel Arbeit und Kontakten auch eher in psychische Krankheiten reinschrauben. Aber wenn wir gute, haltende Kontakte haben, insgesamt auch rausgehen, Bewegung, das ist unheimlich wichtig und Herbst und Winter sind schon eher die Jahreszeiten, bei denen wir häufiger auch Patientinnen dann helfen müssen.
2: Was raten Sie denn, wie können wir uns den Übergang in den Herbst denn leichter machen?
11: Wir Menschen sind ja echt Gewohnheitstiere. Also es ist wichtig, vielleicht schon vorbereitend zu überlegen, was bin ich für ein Typ, was tut mir auch gut, was hält mich gut. Ne? Wenn ich schon merke, oh interessant, immer wenn ich spazieren war oder wenn ich draußen war mit Freunden oder wenn ich Fahrrad fahren war, danach geht es mir irgendwie ein bisschen besser, dass ich mir das dann gezielt schon vornehme. Wenn ich sage, oh, ich mag Kälte überhaupt nicht, dann melde ich mich irgendwie in einem Sportverein oder in einem Fitnessstudio an, damit ich trotzdem unter Leute komme und mich bewege. Oder aber dann hole ich mir irgendwie eine gute Jacke, gute Schuhe und gehe einfach trotzdem immer mal raus spazieren, so ein strammer Spaziergang. Oder setze mich mal bewusst noch in ein Café, nehme mir mal ein Buch mit, lesen. Also ich glaube, das Wichtige ist nicht erst warten, bis man Lust hat, sondern wirklich schon gezielt vorher gucken, was brauche ich und ich übernehme die Verantwortung für das, was ich brauche und bereite mich liebevoll irgendwie auf die nächsten Monate vor.
2: Der Herbst ist da, ist also nicht nur eine meteorologische Realität, ist auch eine Sache der Einstellung und Vorbereitung. Das haben wir gerade gehört von der Offenbacher Psychologin und Psychotherapeutin Denise Ginsburg.
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12: Gas geben für den Winter. Deutschland und seine Speicher.
2: Bald ist es wieder soweit, die Heizperiode beginnt und viele Menschen in Hessen fragen sich, wie teuer wird's in diesem Winter. Die Gasspeicher in Deutschland sind im Moment nur zu gut der Hälfte gefüllt. Gleichzeitig sind die Weltmarktpreise deutlich gestiegen, vor allem wegen des Kriegs im Nahen Osten. Auf was müssen sich die Gaskunden in Hessen einstellen? Alexander Schmidt aus der Wirtschaftsredaktion berichtet.
13: Die gute Nachricht zuerst. Es dürfte genügend Gas zum Heizen auch in den kommenden Wintermonaten zur Verfügung stehen, sagt Horst Meierhofer, der Geschäftsführer des Landesverbands der Energie- und Wasserwirtschaft.
14: Die Verbraucher müssen sich keine Sorgen machen.
13: Selbst im Fall eines sehr kalten Winters und einer globalen politischen Krise würde die Bundesnetzagentur einspringen, sagt er, und die Haushalte mit Gas versorgen. Manuela Rensing, die Vertriebsleiterin der Stadtwerke Rüsselsheim, zeigt sich ebenfalls entspannt.
15: Natürlich beobachten wir in Rüsselsheim auch stark die Marktentwicklung und die geopolitische Lage. Dazu kann ich sagen, dass wir beschaffungsseitig zum aktuellen Zeitpunkt gut eingedeckt sind.
13: Weiter steigende Preise, und das ist die weniger gute Nachricht, kann es in den Wintermonaten Dezember, Januar und Februar geben, sagt nicht nur Harald Hofmann, sondern auch Horst Meierhofer vom Landesverband der Energie- und Wasserwirtschaft.
14: Derzeit sieht es grundsätzlich so aus, dass man schon davon ausgehen kann, dass die Preise dann steigen, wenn es kälter wird.
13: Die drei Wintermonate stehen bei einem Haushalt typischerweise für knapp die Hälfte der jährlichen Heizkosten. Eine vierköpfige Familie zahlt dann im Schnitt zwischen 280 und 380 Euro pro Monat für den reinen Gasverbrauch beim Heizen und der Warmwasserbereitung, hat das Vergleichsportal Check24 ausgerechnet. Die Versorger raten den Kunden derzeit zu länger laufenden Verträgen, also 2 Jahre und mehr. Das schütze sie vor den aktuellen Preisen. Preisausschlägen. Sie können auch selbst die Kosten senken, sagt Rudolf Bersch, Energieberater der Verbraucherzentrale Hessen.
16: Das ist zum einen das Absenken der Temperatur. 1 Grad spart 6% Heizenergie. Das richtige Lüften. Lassen Sie die Fenster nicht auf Kipp, sondern wirklich stoßlüften. Gucken Sie, dass die Heizkörper freigehalten werden von Möbeln, von Vorhängen etc. Bauen Sie einen Sparduschkopf ein, der warm Wasser spart. Gucken Sie, ob die Heizung richtig entlüftet ist, keine Geräusche macht.
13: Auch digitale Thermostate, die sich per Smartphone steuern lassen, könnten Kosten einsparen, sagt er. Im Zweifel rät Bersch zu einem Termin mit einem Energieberater der Verbraucherzentrale. Auch das könne helfen, weniger Geld für das Heizen ausgeben zu müssen.
2: Gas geben für den Winter, Deutschland und seine Speicher. Das Thema heute Morgen in hr Info. Der Bericht war das von Alexander Schmidt.
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2: Marokko ist eine Monarchie, in der der amtierende König Mohammed VI. Die großen politischen Linien vorgibt und das letzte Wort in wichtigen Fragen hat. Trotzdem spielt das demokratisch gewählte Parlament durchaus eine wichtige Rolle. Und heute wird gewählt in Marokko. Bisher regieren 3 Parteien in einer Koalition. Im Wahlkampf, da ging es um wirtschaftliche Fragen und die soziale Ungleichheit im Land. Und viele Jugendliche sehen keine Perspektive in ihrem eigenen Land. Einziger Lichtblick vielleicht die Aussicht, dass Marokko 2030 auch Gastgeber der nächsten WM sein wird. Stefan Ehlert ist unser Korrespondent in Rabat. Wie groß ist denn das Interesse an dieser Wahl?
17: Naja, ich würde mal sagen, verglichen mit dem Afrika-Cup, den wir hier schon hatten in diesem Jahr oder auch der Begeisterung bei der Fußball-WM, da sind die Wahlen kein besonders großer Aufreger. Die Zahlen, die wir kennen, deuten auch nicht darauf hin. Wir haben 38 Millionen Einwohner. 28 Millionen dürften wählen, weil sie über 18 sind. Und davon hat sich knapp über die Hälfte registrieren lassen. Naja, aber dann ist die Frage, wie viele von denen gehen tatsächlich wählen. Und wir wissen, dass sich vor allem von den jungen Erstwählern wenige haben registrieren lassen. Man geht davon aus, dass die Wahlbeteiligung sinkt. Das ist eine große Sorge. Aber bei uns im Ausland ist natürlich das Interesse riesig, weil man sich fragt, Gen Z, die Proteste letztes Jahr, die Migrationskrise in Ceuta, diese Tragödie, wie hat sich das ausgewirkt? Bringen die Wahlen da irgendeine Hoffnung? Mobilisiert das die Jugend? Ich habe das Gefühl, eher nein.
2: Das heißt, das Spiel, all das wird möglicherweise überhaupt keine Rolle spielen, obwohl es diese großen Proteste gab und eben wir diese Schlagzeilen und auch die Bilder noch vor Augen haben in Ceuta inklusive der Todesopfer.
17: Du hast es ja ein bisschen gesagt, das letzte Wort liegt beim Palast und unter anderem die Sicherheits- und Innenpolitik wird von einem Minister verantwortet, der dem König verantwortlich ist und nicht dem Parlament. Die Außenpolitik, das betrifft die Migrationskrise nach Ceuta, auch die wird von einem Minister verantwortet, der sich nicht dem Parlament stellen muss. Das heißt, bestimmte Kompetenzen sind dem Parlament entzogen und das wurde dann im Wahlkampf auch nicht so offen diskutiert, weil das die Parlamentarier so nichts angeht. Es stimmt aber natürlich nicht, dass diese Krisen völlig ignoriert wurden. Grundlage ist ja die hohe Arbeitslosigkeit junger Menschen, Perspektivlosigkeit, über 30%, Jugendarbeitslosigkeit in manchen Regionen auch mehr. Und da haben die Parteien, naja, ich habe mal im Beitrag gesagt, das Blaue vom Himmel herunter versprochen, 1 Million Arbeitsplätze binnen eines Jahres, binnen der Legislatur, muss man fairerweise sagen, aber zum Beispiel 500.000 Arbeitsverträge für junge Menschen oder dass kein Schulabsolvent länger als ein Jahr warten muss, bis er im Praktikum oder in Ausbildung ist. Da ist die Frage, wer will das bezahlen, wer kann das bezahlen, werden die Versprechen umgesetzt? Die Skepsis ist groß und das wird sich möglicherweise in sinkender Wahlbeteiligung zeigen.
2: Wie wichtig ist das Parlament überhaupt in dieser, auch in Beziehung zum König?
17: Das ist umstritten. Also es gibt linke Kräfte, die jetzt infolge der Gen Z-Bewegung mobilisiert haben, die kandidieren, die sagen, wir werden hier lokal eine kleine Macht aufbauen und unsere Stimme zu Gehör bringen. Und sie nutzen diese Parlamentswahl, um Aufmerksamkeit zu generieren und auf sich zu lenken. Also das Parlament zur Mobilisierung und auch zur Schärfung politischer Positionen nicht ganz unwichtig. Dort werden politische Karrieren geschmiedet, dort lernt man die Politiker kennen, sonst wüsste man ja gar nicht, wer die sind. Aber faktisch werden die Leitlinien der Politik woanders bestimmt. Ein Beobachter hat mir mal gesagt, wissen Sie, Herr Ehler, das ist ja eine stark gesteuerte Demokratie. Das ist sehr diplomatisch ausgedrückt. Also wie gesagt, die Leitlinien, die entstehen nicht im Parlament, Aber unwichtig ist es deswegen natürlich nicht.
2: Und trotzdem noch die Frage, ich hatte es angedeutet, es gibt drei Regierungsparteien in der Koalition. Haben die eine Chance, dass sie weiterarbeiten können?
17: Ja, da habe ich gar keine Fakten als Basis für eine Antwort, denn es gibt hier keine Wahlprognosen. Wählerbefragungen vor der Wahl sind verboten, wir wissen es nicht. Gibt großen Frust über die letzte Regierung, die es aber auch nicht leicht hatte mit Corona und 7 Jahre Dürre, Überflutungen, die sich aber ein bisschen ins Abseits manövriert hat. Vor allem der Premier, der ist Milliardär, sehr reich und man hat das Gefühl, der sei sehr abgehoben von den anderen, den sozial nicht so gut gestellten. Der gehört der Partei der Unabhängigen an, Versammlung der Unabhängigen. Wir wissen nicht, ob die so stark bleiben wie in der jetzigen Koalition. Und dann die Konkurrenz ist die Konservative, ist die KLAL und die PAM. Die PAM, Partei für Authentizität und Modernität, sehr schöne Namen. Die hat einen Kandidaten, der sehr auf sich aufmerksam gemacht hat, Fawzi Lakhdar. Warum? Das ist der Chef des Fußballverbandes hier im Land. Ehrenamtlich übrigens. Und die haben ja so wahnsinnige Erfolge gefeiert im Fußball. 2x Viertelfinale WM, immerhin im Afrika-Cup bis ins Finale. Wie das ausgeht, wissen wir noch nicht. Die U21-Männer haben den Weltmeister geholt. Also mehr Erfolge geht gar nicht. Der ist also sehr populär. Da wird gesagt, naja, vielleicht bringt er seiner Partei Stimmen und vielleicht könnte er auch Premier werden. Es werden aber auch zwei Frauennamen genannt. Das wissen wir nicht. Möglicherweise erfahren wir es morgen.
2: Wahlen in Marokko und welche Bedeutung sie haben in dieser marokkanischen Monarchie, das hat uns Stefan Ehlert, unser Korrespondent in Rabat, näher erläutert. Vielen Dank.
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2: In Hessen ist Handball ganz groß. Die HSG Wetzlar und die MT Melsungen spielen in der ersten Liga und in der zweiten spielt der TV Hüttenberg. Und heute Abend hat das Team aus Mittelhessen einen Gegner der Champions League-Klasse zu Gast. Um 19 Uhr treffen sie im Pokal nämlich auf THW Kiel, eines der bekanntesten und besten Handballteams überhaupt. Bastian Gerling berichtet.
18: Es ist das absolute Traumlos.
19: Dann haben wir den THW Kiel.
18: Das Spiel des Jahres für den TV Hüttenberg, sagt Linksaußen Philipp Schwarz.
20: Es ist einfach cool, gegen so einen großen Gegner zu spielen. Generell, dass Hüttenberg ja einfach auf der Handballlandkarte gesehen wird, dass wir die Chance haben, gegen Champions-League-Spieler zu spielen.
18: Rekordmeister, Rekordpokalsieger. Den THW Kiel kennt in der Handballwelt einfach jeder. Kurz vorm Duell mit dem großen Gegner merkt man das auch im Hüttenberger Training. Viele Spieler haben ihre ganz persönliche Geschichte mit dem THW. Zum Beispiel Hendrik Schreiber. Er war selbst als Kind Fan der Kieler.
21: Ich war mit meinen Eltern, das weiß ich auch noch, 3-4 Mal in den Herbstferien als Kiel-Fan. Mein Bruder und ich waren mit der Familie in der Halle. Das ist vielleicht der größte Verein in der Handballgeschichte.
18: Das hat auch Geschäftsführer Tim Schneider direkt nach der Auslosung zu spüren bekommen.
22: Auf einmal kam eine Nachricht nach der anderen rein. Ich brauche 10 Karten, ich brauche 5, ich 8, ich 2 und so weiter und so fort. Und da habe ich nur gedacht, wo sollen die in Hüttenberg alle rein?
18: Der TV Hüttenberg zieht für das Duell mit Kiel deshalb in die große Handballarena nach Wetzlar um. Der Pokalkracher findet damit zwar in fremder Halle statt, trotzdem wird er ein echtes Heimspiel. Weit über 3000 Fans sind mit dabei, um ihre Hüttenberger anzufeuern.
22: Ich wünsche mir für das Spiel wirklich, dass die ganze Handballregion hier einfach zusammenhält und eventuell das Duell David gegen Goliath vielleicht möglich macht, dass wir eine Sensation schaffen.
18: Die Erfolgsaussichten auf diese Sensation sind aber ziemlich niedrig, gibt auch Spieler Hendrik Schreiber zu.
21: Dass die Chancen bei 0,1% stehen, das ist jedem klar, aber solange da eine Chance vorhanden ist, gilt es einfach da dran zu glauben, alles zu investieren.
18: Und vor allem aber diesen mittelhessischen Handballfeiertag richtig zu genießen, sagt Philipp Schwarz.
20: Dass wir eine coole Kulisse haben, dass viele Leute kommen, dass wir Spaß haben, ist für uns ein Zusatzspiel. Und genau, einfach ein schöner Handballabend, wo sich viele Leute dann auch ihr Autogramm holen können. Vielleicht auch bei uns, aber wahrscheinlich hauptsächlich beim THW.
18: So oder so schreiben die Hüttenberger Spieler jetzt ihre ganz eigene Geschichte mit dem großen THW Kiel.
2: Spiel des Jahres also für TV Hüttenberg, der Zweitligist, heute im Pokal gegen den THW Kiel.
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7: 9.31 Uhr. Fachleute beraten über Extremwetterentwicklung. ADAC fordert aus für 12-Uhr-Regel. In Berlin laufen Razzien wegen illegalen Waffenhandels. Das Wetter, anfangs stellenweise Nebel, sonst oft sonnig, 17 bis 22 Grad. Mein Name ist Katja Irle. Stürme, Starkregen, Dürre. Immer häufiger macht sich der Klimawandel durch solche Wetterextreme bemerkbar. In Hamburg beraten Experten heute darüber, wie die Menschen besser damit umgehen können. Auch Bundesumweltminister Schneider wird erwartet. ARD-Reporterin Jenny Witt.
25: Temperaturen um die 40 Grad, Wassermangel und Waldbrände gefährden nicht nur die Gesundheit, sondern auch das alltägliche Leben und die Wirtschaft. An steigende Temperaturen und Starkregen müssten sich Städte und Kommunen dringend besser anpassen, so die Fachleute beim Kongress. Mit temperaturstabilen Gebäuden fürs Wohnen und Arbeiten und mehr Grünflächen, um bebaute Orte zu kühlen. Gleichzeitig fordern Experten bessere Frühwarnsysteme vor Extremwetter.
7: Auftakt zur neuen Sitzungswoche im Bundestag. Am Nachmittag stellen sich erst einmal Verteidigungsminister Pistorius und Gesundheitsminister Linnemann den Fragen der Abgeordneten. Danach berät das Parlament darüber, Strafen zu verschärfen, wenn bei Verbrechen K.O.-Tropfen mit im Spiel waren. ARD-Hauptstadtkorrespondent Chris Berdrou.
26: Geht es nach dem Willen der Bundesregierung, dann stehen K.O.-Tropfen rechtlich in Zukunft auf einer Stufe mit Waffen oder gefährlichen Werkzeugen wie etwa Messern. Setzen Straftäter sie zum Beispiel in einem Nachtclub ein, um ihre Opfer wehrlos zu machen und sie danach zu vergewaltigen, dann steigt die Mindeststrafe von bislang 3 auf 5 Jahre. Für eine Verschärfung der Strafen setzt sich auch der Bundesrat ein.
7: Der ADAC fordert, die sogenannte 12-Uhr-Regel an den Tankstellen abzuschaffen. Sie mache Sprit nicht günstiger. Autofahrer hätten aber deutliche Mehrkosten, wenn sie mittags nach 12 Uhr tanken müssten. Den geplanten Tankrabatt befürwortet der ADAC, fordert aber, dass die Steuersenkung möglichst vollständig weitergegeben wird. Razzien in Berlin. Dort durchsucht die Polizei seit den frühen Morgen Wohnungen wegen des Verdachts auf illegalen Waffenhandel. Ein Sprecher sagte, es habe mehrere Festnahmen gegeben. Die Razzien stehen demnach im Zusammenhang mit Ermittlungen gegen Schusswaffenkriminalität. In New York geht die Generaldebatte bei den Vereinten Nationen weiter. Heute steht unter anderem der Krieg in der Ukraine im Fokus. Präsident Zelensky spricht später vor der Vollversammlung. ARD-Korrespondentin Giselle Ucker.
27: Auch die Rede des iranischen Präsidenten Massoud Pezeshkian wird mit Spannung erwartet. Vertreter des Irans und der USA hatten sich gestern am Rande der UN-Generaldebatte getroffen. US-Präsident Trump bewertete die Gespräche über den aktuellen Konflikt als sehr gut. Konkrete Ergebnisse nannte er allerdings nicht.
7: Das Landgericht Karlsruhe befasst sich ab dem späten Vormittag mit der Versandapotheke der Drogeriemarktkette DM. Die Wettbewerbszentrale hatte geklagt. Sie vertritt Spitzenverbände der deutschen Wirtschaft. ARD-Reporterin, Reporter Heiner Kunold.
28: Den Wettbewerbshütern stößt sauer auf, dass die Karlsruher Drogeriemarktkette online rezeptfreie Medikamente verkauft, die eigentlich nur von Apotheken vertrieben werden dürften. DM hatte dazu eine eigene Vertriebsgesellschaft in Tschechien gegründet, was nach europäischem Recht zulässig ist. Der Wettbewerbsverein kritisiert, dass DM die Angebote auf seiner Online-Seite zu sehr vermische.
7: Das Kontinentalwerk in Korbach in Nordhessen setzt beim Strom auf mehr Eigenverantwortung. Der Reifenhersteller baut dafür einen eigenen Windpark im benachbarten Twistetal. Heute ist Spatenstich. HR-Reporterin Silvia Ritter.
3: Drei Windkraftanlagen, je 267 Meter hoch, sollen hier in den nächsten 1,5 Jahren aufgestellt werden. Zusammen mit den Photovoltaikanlagen auf dem Firmengelände kann Continental dann so künftig 2/3 des Strombedarfs selbst herstellen. Die Firma gilt als wichtiger Arbeitgeber in Waldeck-Frankenberg und will sich mit diesem Schritt unabhängiger von den Energiemärkten machen. 2400 Mitarbeitende produzieren in dem Korbacher Werk Reifen für Fahrräder, Motorräder und Autos.
7: Das waren die Nachrichten. Das Wetter. Heute scheint fast überall die Sonne, nur im Norden von Hessen kann es auch mal dichtere Wolken geben. Die Höchstwerte heute 17 bis 22 Grad im Lauf des Tages. In der kommenden Nacht im Nordosten örtlich Schauer bei 12 bis 7 Grad. Morgen dann Wolken und Sonne, weitgehend trocken, 14 bis 20 Grad. Und die weiteren Aussichten, am Freitag freundlich bis 22 Grad und am Samstag erst Nebel, dann viel Sonne bei maximal 25 Grad. Die Zeit, es ist 9.36 Uhr.
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7: A5 Karlsruhe Richtung Heidelberg, zwischen Kronau und Waldorf-Wiesloch immer noch 4 Kilometer stockender Verkehr. A44 Dortmund Richtung Kassel, zwischen Lichtenau und Marsberg 2 Kilometer Stau und stockend. Und zuletzt die A67 Darmstadt Richtung Mannheim, zwischen Gernsheim und Lorsch 2 Kilometer stockend wegen einer Tagesbaustelle.
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2: Schönen guten Tag Ihnen. Ab heute bis Freitag läuft in Hamburg der diesjährige Extremwetterkongress. Und beim Stichwort Extremwetter, da kommen einem ganz schnell Bilder von Hitze und Dürre und Starkregen oder Sturmflut in den Kopf. Extremwetter kann also recht unterschiedlich aussehen, aber was macht ein Wetterereignis eigentlich extrem und welche Rolle spielt der Klimawandel dabei und wie können wir uns besser schützen? Darüber kann ich reden mit Stefan Hübner aus der ARD Klimaredaktion. Stefan, was genau ist Extremwetter?
8: Nun, Extremwetter, das ist zunächst eine meteorologische Einordnung und das bedeutet, ein Wetterereignis ist für einen bestimmten Ort und eine bestimmte Jahreszeit außergewöhnlich heftig und auch selten. Starre weltweite Grenzen gibt es, was das betrifft, allerdings meist nicht, denn ja, ich sag mal 35 Grad, die sind in Norddeutschland anders einzuordnen als in Südeuropa und im April anders als im Juli, mal so salopp gesagt. Und was auch noch wichtig ist, extrem heißt dabei nicht automatisch katastrophal. So ein heftiger Starkregen zum Beispiel, der wird vor allem dann zum großen Risiko, wenn viele Menschen oder Gebäude oder Infrastrukturen betroffen sind und das Wasser zum Beispiel nicht abfließen kann. Wenn das aber versickern kann oder sicher abgeleitet werden kann, dann kann dieselbe Regenmenge deutlich weniger Schaden anrichten.
2: Jetzt ist die Frage, wie der Klimawandel, die Klimaerwärmung solche Wetterextreme schon verändert hat.
8: Also der Klimawandel verändert diese Bedingungen definitiv, diese Bedingungen, unter denen unser Wetter entsteht und damit dann eben auch die Extreme, in denen das auftreten kann. Und am deutlichsten ist das, denke ich mal, bei der Hitze. Hitzewellen, die werden durch den Klimawandel häufiger, länger, intensiver, Dürren, die nehmen regional zu. Aber auch Starkregen auf der anderen Seite wird vielerorts heftiger, weil eben wärmere Luft mehr Wasserdampf aufnehmen kann. Und ja, bei Stürmen wiederum ist der Trend dann etwas weniger klar. Oder an der Nordsee zum Beispiel, da erhöht der steigende Meeresspiegel natürlich das Ausgangsniveau von Sturmfluten, auch ohne stärkere Stürme. Also summa summarum ist der Klimawandel jetzt vielleicht nicht die alleinige Ursache von jedem Unwetter, aber er kann es wahrscheinlicher und heftiger machen.
2: Und bei diesem Extremwetterkongress jetzt in Hamburg, da geht es ja unter anderem um Klimaanpassung, um Infrastruktur. Dann bleiben wir mal beim Beispiel Hamburg, wo der Kongress stattfindet. Kannst du an dem Beispiel erklären, wie sich Städte auf diese Wetterextreme vorbereiten können?
8: Also es gibt so eine Klammer, die Hamburg mit anderen Städten auch verbindet. Das ist Gefahren früh erkennen, Schäden möglichst vermeiden und für den Ernstfall vorbereitet sein. In Hamburg ist es zum Beispiel so, in der wassernahen Hamburger Hafensee, da sind zum Beispiel die Straßen jetzt schon erhöht gebaut und Gebäude, die haben wasserdichte Geschosse und Flutschutztore. Und an anderen Stellen in der Stadt, da helfen auch natürlich Bäume, begrünte Dächer, Flächen, die Wasser speichern gegen Hitze und Starkregen. Außerdem, was auch immer wichtiger wird, ist, das ist KI. Denn KI, die kann zum Beispiel Wetter- oder Pegeldaten recht schnell Zusammenführungen und Warnungen präzisieren. Sie ersetzt jetzt aber keine Schutzbauten und keine Notfallpläne und dergleichen. Allerdings, Und auch das muss man klar sagen, wenn wir die Erderwärmung nicht generell bremsen, indem wir eben aufhören, Öl und Gas und Kohle zu verbrennen, dann kommen eben auch solche Anpassungsmaßnahmen irgendwann an ihre Grenzen.
2: Extremwetterkongress in Hamburg und die Frage, was Wetterextreme genau sind und wie sich Städte vorbereiten können. Vielen Dank, Stefan Hübner aus der ARD Klimaredaktion.
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2: Wer privat versichert ist bei der Krankenkasse, zahlt mehr, hat aber auch ein paar Vorteile. Unter anderem ist die Wartezeit für bestimmte Behandlungen oft kürzer als bei gesetzlich Versicherten. Und das ist nicht gerecht. Das hat jetzt Bundeskanzler Friedrich Merz erkannt und hat eine Debatte über das duale Krankenversicherungssystem in Deutschland ausgelöst. Später gab es vom Pressesprecher eine Klarstellung, Merz plane keine grundsätzliche Änderung am System. Aber die Debatte, die ist da. Und es lohnt sich der Blick in andere EU-Länder und wie sie mit dem Thema umgehen. Und da wird klar, günstig ist es nirgends. Wir schauen mal nach Großbritannien, in die Schweiz und in die Niederlande.
9: In den Niederlanden wurde die reine private Krankenversicherung, wie wir sie kennen, abgeschafft. Hier gibt es seit 20 Jahren eine einheitliche Grundversorgung für alle. Das Ganze nennt sich Basisversicherung und ist genau das. Basis. Wer mehr will, muss extra zahlen. Es gibt alle möglichen Leistungen dazu zu kaufen. Gerechter wurde das System nur in einem Punkt. Nicht dazu kaufen kann man sich schnelle Termine. Alle, ob arm oder reich, alle quälen sich mit den gleichen Problemen herum und sitzen gleich lang in den Wartezimmern. Alle müssen erstmal zur Hausärztin oder zum Hausarzt und dürfen erst dann, oft erst nach Monaten, zum Spezialisten. Die Vergütungen wurden gedeckelt, aber billiger wurde fast nichts. Versicherte und Patienten zahlen, ob in Deutschland oder in den Niederlanden, etwa das Gleiche an Beiträgen und Zusatzgebühren. Wer es sich leisten kann, geht in den Selbstzahlermodus und kommt in reinen Privatkliniken sofort dran.
10: Andreas Meyer-Feist, Brüssel.
11: In der Schweiz muss jeder krankenversichert sein. Er braucht eine sogenannte Grundversicherung. Die haben hier alle, egal ob Säugling oder Rentner, Hilfsarbeiter oder Generaldirektorin. Die Grundversicherung übernimmt Arztbesuche und Krankenhausaufenthalte, aber unter anderem auch Physiotherapien. Die Beiträge, die die Versicherten bezahlen, hängen nicht vom Einkommen ab. Unterschiede in der Höhe gibt es trotzdem, je nachdem, wie alt man ist oder bei wem man versichert ist, wo man wohnt und wie hoch der Franchiseanteil ist, bezahlt man mehr oder weniger. Die Franchise ist die Summe, die jeder Versicherte pro Jahr selbst bezahlt, bevor die Kasse überhaupt einspringt. Von jeder Rechnung, die über diese Summe hinausgeht, bezahlen Versicherte in der Regel nochmal 10%, den Selbstbehalt. Neben der Grundversicherung gibt es noch jede Menge Zusatzversicherungen, die man freiwillig abschließen kann, die aber teilweise sehr teuer sind, unter anderem für Zahnbehandlungen. So unterschiedlich die Systeme in Deutschland und der Schweiz auch sind, hier wie dort explodieren die Kosten im Gesundheitssystem und die Versicherten müssen immer höhere Beiträge bezahlen. Die Sorge vieler Menschen, das irgendwann nicht mehr stemmen zu können, wächst. Aus dem ARD-Studio Schweiz, Sandra Bieger.
12: Statt etlicher Krankenkassen wie in Deutschland gibt es im Vereinigten Königreich einen nationalen Gesundheitsdienst für alle, den NHS. Er finanziert sich aus allgemeinen Steuereinnahmen und einer staatlichen Sozialabgabe. Dafür sind die meisten medizinisch notwendigen Leistungen für Patienten kostenlos. Also Arztbesuche, Krankenhausbehandlungen und viele Vorsorgeangebote. Der Vorteil des NHS ist dieser universelle Zugang. Die medizinische Versorgung hängt nicht davon ab, wie umfangreich jemand versichert ist. Der Nachteil ist die Abhängigkeit des NHS von politischen Budgetentscheidungen. Wenn mehr Geld gebraucht wird, können nicht einfach die Beiträge zur Krankenversicherung erhöht werden. In Folge warten derzeit mehr als 7 Millionen Briten auf routinemäßige Krankenhausbehandlungen. Und obwohl eine Mehrheit der Briten den Gedanken hinter dem NHS unterstützt, sichern sich immer mehr über eine private Krankenversicherung ab. Franziska Hoppen, London.
2: Die Krankenversicherungssysteme in Großbritannien, der Schweiz und den Niederlanden. Ganz gut, das mal alles im Vergleich zu hören.
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2: In dieser Woche treffen sich wieder Regierungschefs und Spitzendiplomaten aus aller Welt, um die großen Krisen dieser Welt zu besprechen bei der UN-Generalversammlung in New York. Und einer hat gestern ganz besonders im Rampenlicht gestanden, US-Präsident Donald Trump. Er hatte seinen Auftritt und seine Rede hat für weniger Turbulenzen gesorgt, als einige befürchtet haben. Trotzdem gab es ein paar Hinhörer. Was von der Trump-Show bleibt, das fasst Ute Schüns aus New York für uns zusammen.
13: Von Bescheidenheit keine Spur. In seiner Rede vor der UN-Generalversammlung lobte sich Trump zunächst ausführlich selbst. Die USA stünden wirtschaftlich so stark da wie nie zuvor, sagte er und sprach von einem goldenen Zeitalter. Außerdem behauptete er, er habe 8 Kriege befriedet. So while others have Während andere geredet haben, habe ich gehandelt. Während andere über Frieden geredet haben, habe ich für Frieden gesorgt. Während andere Gefahren ignoriert haben, bin ich ihnen entgegengetreten. Während andere Stärke versprochen haben, habe ich Stärke genutzt, um Amerika zum mächtigsten Land in der Welt zu machen. Einen großen Teil seiner Rede widmete Trump dem Iran-Krieg. Den Krieg der USA und Israels gegen den Iran rechtfertigte er mit der nuklearen Bedrohung durch Teheran. Er deutete an, die USA verfügten weiter über ausreichende militärische Mittel, um den Krieg fortzusetzen, und drohte dem Land erneut mit Auslöschung. Trump erwartet, dass der Iran einem Deal zustimmen wird, möglicherweise aber erst nach den Zwischenwahlen in den USA im November. Dann, so Trump, würden die Energiepreise sinken und die Energie günstiger werden als jemals zuvor. Doch dafür sei auch die Unterstützung anderer Länder nötig. Ich rufe alle Nationen auf, gemeinsam mit uns den Iran ökonomisch zu isolieren, bis sie ihre Attacken auf Handelsschiffe und ihre Unterstützung für Terror beenden. Vertreter der USA und des Irans haben sich nach Angaben von Präsident Trump am Rande der UN-Generaldebatte getroffen. Die Gespräche seien gut verlaufen, weitere Details nannte er nicht. Schon die Spekulationen über ein mögliches Treffen Trumps mit Irans Präsident Pezeshkian hatten die Ölpreise bereits gedrückt. Ein zentraler Streitpunkt bleibt jedoch die Kontrolle über die Straße von Hormuz, eine der wichtigsten Routen für den internationalen Öl- und Gashandel. In einem anderen Konflikt konnte Trump dagegen eine Lösung präsentieren. Die USA haben bei der Vollversammlung ein Sicherheitsabkommen mit Dänemark und Grönland unterzeichnet. Es sieht einen Ausbau der US-Militärpräsenz auf der Insel vor, um sie besser verteidigen zu können, nachdem Trump in den vergangenen Monaten mehrfach damit gedroht hatte, Grönland zu übernehmen. Sein Ziel ist es, die Insel gegen den Einfluss und mögliche Bedrohungen durch China und Russland abzuschirmen. Wir werden sofort damit anfangen, große Militärpräsenz auf Grönland zu entwickeln. Wir werden 2 weitere Militärbasen bauen. Zur Ukraine sagte Trump, er erwarte eine Lösung im Angriffskrieg Russlands. Am Rande der UN-Vollversammlung traf er sich zudem mit dem ukrainischen Präsidenten Selenskyj und deutete eine Einigung an. Auch Selenskyj bezeichnete die Gespräche auf X als positiv. Bilaterale Treffen gab es außerdem mit Vertretern der Golfstaaten, dem britischen Premierminister Burnham und Frankreichs Präsident Macron. Mit Spannung erwartet werden heute die Reden des iranischen Präsidenten sowie später des ukrainischen.
2: Ute Schüns, unsere Korrespondentin in New York, die die UN-Generalversammlung diese Woche für uns verfolgt.
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14: Gas geben für den Winter. Deutschland und seine Speicher.
2: Die nächste Heizsaison steht vor der Tür. Allerdings wird im Moment heftig diskutiert, ob Deutschland für den Winter auch gut gerüstet ist. Konkret geht's um die deutschen Gasspeicher. Sie sind zu 57% gefüllt. Das ist im Vergleich zu früheren Jahren wenig. Reicht aber, das sagt die zuständige Bundesnetzagentur. Wie es in Hessen im Moment aussieht mit den Gasspeichern, das berichtet Ursula Mayer.
15: In Hessen gibt es 3 unterirdische Gasspeicher. 2 davon sind in Südhessen, einer in Osthessen in der Nähe von Fulda. Der Geologe Ingo Sass von der TU Darmstadt erklärt.
16: Da wird also ausgespült mit Bohrverfahren und es wird ein Hohlraum hergestellt. Und der Hohlraum wird dann eben mit Gas befüllt und wieder entleert und befüllt und wieder entleert.
15: So funktioniert der eine Speicher. Bei den beiden anderen kommt das Gas in poröses Gestein. Fast 4 Terawattstunden Gas können in Hessen insgesamt gespeichert werden, heißt es bei der der Initiative Energien speichern, dem Branchenverband der Gasspeicherbetreiber. Im bundesweiten Vergleich ist das wenig, meint Geologe Sass.
16: Hessen hat ja insgesamt eine relativ geringe Speicherkapazität. Wenn Sie nach Niedersachsen gehen, da ist die Speicherkapazität ja fast 100-mal so groß.
15: Dazu sind die hessischen Gasspeicher aktuell auch nur zu 50% gefüllt. Das ist weniger als der bundesweite Durchschnitt. So lagern dort momentan knapp 2 Terawattstunden Gas und das ist auch deutlich weniger als das, was Privatleute und Unternehmen in Hessen jährlich an Gas verbrauchen. Aus Sicht von Sass handelt es sich bei den Gasspeichern um heimische Reserven.
16: Natürlich dient ein Gasspeicher auch der Überbrückung einer Phase von Gasknappheit, die durch Notfall oder Krise oder einfach nur durch extrem hohe Preise begründet ist.
15: Warum die hessischen Gasspeicher so wenig gefüllt sind, dazu äußern sich deren Betreiber MET und MND nicht. Aber in der Regel befüllen sie die Speicher auch nicht selbst, sondern das sind die Gashändler und Energieversorger. Die kaufen das Gas im Sommer normalerweise etwas billiger ein, speichern es und verkaufen es im Winter mit Gewinn weiter. Doch dieses Jahr war alles andere als normal, meint Sebastian Exner, stellvertretender Geschäftsführer des Landesverbandes der Energie- und Wasserwirtschaft Hessen.
0: In der Phase, wo normalerweise der Gaspreis runtergeht, weil der Winter vorbei ist, sind in diesem Jahr eben die kriegerischen Handlungen im Nahen Osten losgegangen und damit sind die Preise hochgegangen.
15: Deshalb habe sich das Füllen der Speicher nicht gelohnt. Was aber bedeutet das für die über 3 Millionen Haushalte in Hessen, von denen mehr als jeder zweite mit Gas heizt? Verbandssprecher Exner erklärt.
0: Tatsächlich haben die hessischen Gasspeicher für die hessische Gasversorgung eine absolut untergeordnete Bedeutung. Spätestens seit die LNG-Terminals in Nord- und Ostsee dazugekommen sind, hat die Bedeutung der Gasspeicher für die Versorgung gerade im Winter abgenommen.
15: Das sei eine Folge der Energiekrise 2022 gewesen. Man habe sich von russischem Gas unabhängiger machen wollen. Und weiter?
0: Ein hessischer Haushalt wird nicht von einem rein hessischen Lieferanten aus rein hessischen Gasquellen oder über rein hessische Leitungen oder aus Gasspeichern versorgt.
15: Stattdessen werde das Gas in ganz Deutschland verteilt und da ist laut Bundesnetzagentur bisher ausreichend Gas vorhanden, um auch durch einen harten Winter zu kommen.
2: Gas geben für den Winter, Deutschland und seine Speicher. Ursula Meyer hat konkret auf Hessen geschaut.
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2: Texte schreiben, Tabellen erstellen. Es gibt schon viele Möglichkeiten im Netz, auch kostenlose. Aber ohne Software des US-Konzerns Microsoft kommen viele nicht aus. Auch in vielen Verwaltungen in Hessen ist das so. In den Bereichen Energie oder Rohstoffe will sich Deutschland unabhängiger machen. Aber bei der Software in Behörden ist man davon noch weit entfernt. Warum ist das so schwierig, sich von dem Software-Riesen zu trennen? Marcel Ruge hat sich umgehört.
17: Auch im Korbacher Rathaus läuft Office, was auch sonst.
18: Ja, sagen wir mal so, die Abhängigkeit ist tatsächlich real.
17: Stefan Kiewig ist Bürgermeister der Hansestadt und die will unabhängiger werden von Microsoft und Co. So hat es das Stadtparlament im Sommer beschlossen. Digitale Souveränität heißt das Schlagwort. Wie groß die Abhängigkeit ist, Kiewig nennt ein Beispiel, das Verschicken von Verschlusssachen über das Internet.
18: Hier ist dann ein besonderes Verschlüsselungsformat für uns als Kommune vorgegeben und das läuft wiederum nur auf Microsoft. Also da beißt sich dann am Ende des Tages fast die Katze etwas in den Schwanz.
17: Auch in vielen anderen Rathäusern wird diskutiert. Spätestens seit dem vergangenen Jahr, seit den US-Sanktionen gegen den früheren Chefankläger des Internationalen Strafgerichtshofs Karim Khan. Er soll damals den Zugriff auf sein Microsoft-Mail-Konto verloren haben. Die genauen Details sind zwar bis heute offen, fest steht aber, die Abhängigkeit kann Folgen haben. Das Land Hessen müsse daher vorangehen, sagt Bürgermeister Kiewig, so ähnlich wie Schleswig-Holstein. Dort läuft mittlerweile auf allen Rechnern der Landesverwaltung die Open-Source-Software LibreOffice. Microsoft ist nur noch dort im Einsatz, wo Fachanwendungen sonst nicht funktionieren würden. Und Hessen? Microsoft werde nach wie vor in breitem Umfang eingesetzt, heißt es vom Digitalministerium. Zwar wolle man auch unabhängiger werden, an erster Stelle stehe aber die Handlungsfähigkeit der Landesverwaltung. Verwaltung. Dabei will man künftig auf eine Mischung von Big Playern und deutschen Lösungen setzen. Auch das muss nicht falsch sein, sagt Jens Klessmann. Er forscht am Fraunhofer Institut für offene Kommunikationssysteme zur Digitalisierung im öffentlichen Sektor. Auf die lange Bank schieben sollte man Entscheidungen aber auf keinen Fall. Denn die Umstellung sei aufwendig.
4: Der Wechsel von einer täglich genutzten Office-Lösung zu einer anderen Office-Lösung hat einfach ganz viel mit Change Management zu tun und Sorgen darüber aufzufangen, der Superknopf, der in einer Software rot ist und links oben ist, in der anderen Software blau und rechts unten. Das hört sich erst so banal an, aber das geht uns selber ja auch so, wenn wir auf einmal mit einer anderen Software arbeiten müssen.
17: Auch der Internationale Strafgerichtshof hat den Wandel längst angestoßen, setzt mittlerweile statt auf Office auf Open Desk, Open Source Software aus Deutschland.
4: Also da gibt es auch so eine Wirtschaftsförderungskomponente, die durchaus ein Argument sein kann.
17: Das dürfte dem US-Riesen Microsoft nicht unbedingt schmecken. Ihm droht der Verlust von Kunden. Auf Anfrage sagt der Softwarekonzern, man sei weiterhin ein zuverlässiger Partner. Eine HR-Umfrage in den größten Städten in Hessen zeigt, alle arbeiten daran, die Abhängigkeiten zu reduzieren. Aber alle sagen auch, die Umstellung ist schwierig. Das gilt auch für Korbach. Schließlich muss der Laden laufen, sagt Bürgermeister Kiewig.
5: Ich kann dem Bürger nicht erklären, dass er sein neugeborenes Kind nicht anmelden kann, weil wir da was Eigenes gestrickt haben. Das darf nicht passieren.
17: Die deutsche Verwaltung auf Faxgeräte kann sie mittlerweile größtenteils verzichten. Auf US-Software wohl so schnell noch nicht.
2: Die Abhängigkeit der hessischen Verwaltungen vom US-Softwareunternehmen Microsoft. Ein Bericht war das von Marcel Ruge.
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2: Vor ziemlich genau 100 Jahren, da saß zum ersten Mal ein Trainer auf der Bank der Fußballnationalmannschaft. Otto Nerz hieß der Mann, damals 1926 hieß er noch Reichstrainer. Und seine Premiere erlebte Nerz bei einem 3:2 Erfolg in den Niederlanden. Burkhard Hupe blickt zurück.
6: Der Assistent dieses Professor Otto Nerz war Anfang der 30er Jahre ein gewisser Sepp Herberger.
19: Professor Nerz und ich waren ja eng befreundet.
6: Otto Nerz sagte später, nachdem Herberger ihn abgelöst, vielleicht auch abgesägt hatte, er war die Schlange, die ich an meiner Brust nährte. Sepp Herberger durchlebte nach seinem Debüt im September 1936 beim 1:1 in Polen noch sage und schreibe 28 weitere Jahre. Nachfolger von Herberger wurde der Assistent von Herberger. Helmut Schön nämlich, und der hielt immerhin 14 Jahre durch, obwohl der Auftakt beim 1:1 gegen Schweden nicht gerade Euphorie entfachte. Helmut Schön wurde also Welt- und Europameister und er ist bis heute der einzige Bundestrainer, für den die Nationalmannschaft einen Abschiedssong aufnahm. Nachfolger von Helmut Schön wurde natürlich der Co-Trainer von Helmut Schön, der hieß Jupp Derwall, stammte aus dem Rheinland und feierte im Spätsommer 1978 beim 4:3 in Prag einen fulminanten Jobeinstieg gegen den Europameister Tschechoslowakei.
20: Ja, Helmut Schön hat uns überschüttet mit Erfolg.
6: Es reichte immerhin zur Europameisterschaft 1980, viel mehr aber auch nicht, so dass 1984 endlich ein Volksheld ran durfte. Teamchef Franz Beckenbauer erlebte allerdings beim 1:3 gegen Argentinien eine ziemlich deftige Auftaktpleite.
21: Da wurden also Fehler gemacht, die schon sehr selten sind. Ja.
6: Nach der Krönung des Kaisers und Teamchefs zum Weltmeister durfte der Assistent des Kaisers ran, Berti Vogts nämlich, der sich vor seiner Premiere, einem 1:1 in Portugal, allerdings nicht von seiner Paraderolle als Wadenbeißer loslösen konnte.
22: Wer als Fußballer sich da nicht selbst motivieren kann, der hat in der Nationalmannschaft nichts mehr zu suchen.
6: Nach 8 Jahren Berti Vogts ging der Staffelstab über an Erich Ribbeck, der vor seinem missglückten Start beim 0:1 in der Türkei ziemlich schlau die Flucht nach vorne ergriffen hatte.
23: Ich glaube, man muss die Spieler nicht immer bestrafen, wenn sie verloren haben. Man kann auch gut spielen und verlieren, umgekehrt genauso.
6: Und weil Ribbecks Mannschaft sehr viel häufiger schlecht spielte und verlor, wurde auch er im Sommer 2000 durch einen echten Volkshelden ersetzt, dessen Vorname sich so herrlich in die Länge ziehen ließ. Rudi Völler gewann zwar seine Premiere in Hannover gegen Spanien mit 4:1, aber nach 4 Jahren und wenig ansehnlichem Fußball wurde Völler von Jürgen Klinsmann abgelöst. Der gewann sein erstes Spiel in Österreich, genauso wie sein Nachfolger Jogi Löw seine Premiere gegen Schweden. Es folgten 15 Jahre Bundesjogi und dann 2 Jahre Hansi Flick, ehe sich mit Julian Nagelsmann, der jüngste Bundestrainer aller Zeiten, diesen Job aufschwatzen ließ.
3: Ich habe tatsächlich kurz die Nationalhymne nochmal geübt.
6: Deutschland gewann mit 2-1 in den USA. Doch das Ende vom Lied war wie so oft eine sportliche Kakophonie.
2: Burkhard Hupe und die Geschichten von der Bundestrainerbank. Vor 100 Jahren gab es zum ersten Mal einen Trainer für die deutsche Fußballelf. Gleich 10 Uhr, dann gibt's hier wieder das Nachrichtenupdate.

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1: 10 Uhr. Fachleute befassen sich mit Extremwetterentwicklung. Bundestag berät Gesetz gegen K.O.-Tropfen. Die LRG meldet mehr Badetote im Sommer. Das Wetter anfangs stellenweise noch Nebel, sonst oft sonnig, 17 bis 22 Grad. Mein Name ist Katja Irle. Stürme, Starkregen, Dürre. Immer häufiger macht sich der Klimawandel durch solche Wetterextreme bemerkbar. In Hamburg beraten heute Experten darüber, wie die Menschen besser damit umgehen können. Auch Bundesumweltminister Schneider wird erwartet. ARD-Reporterin Jenny Witt.

0: Gesetzentwurf der Bundesregierung vor, über den der Bundestag am späten Nachmittag berät. Nach den Plänen von Schwarz-Rot sollen künftig mindestens 5 Jahre Haft drohen, wenn zum Beispiel bei einer Vergewaltigung oder einem Raub K.O.-Tropfen verwendet wurden. Bisher sind es 3 Jahre. Trotz der Aussage von Kanzler Merz zur gesetzlichen und privaten Krankenversicherung, eine Änderung des Systems wird es wohl nicht geben. Das CDU-Mitglied im Gesundheitsausschuss des Bundestags Streeck hat in der ARD einer möglichen Bürgerversicherung eine Absage erteilt. Als Grund nannte er verfassungsrechtliche Bedenken. Stattdessen plane die Union, die gesetzliche Krankenkasse zu reformieren.
1: Durch das Primärversorgungssystem, dass Patienten sehr viel schneller in einen Termin reingeben, nämlich dass über den Hausarzt die Termine vergeben werden. Da hat der Hausarzt im Grunde die Funktion eines Lokomotivführers, der durch das Gesundheitssystem führt und dann auch sagt, hier gehst du dann bitte zum Orthopäden, hier zum Hautarzt.
0: Kanzler Merz hatte gesagt, er verstehe, dass das Nebeneinander von gesetzlicher und privater Krankenversicherung von vielen als ungerecht empfunden werde. Das Landgericht Karlsruhe befasst sich ab dem Vormittag mit der Versandapotheke der Drogeriemarktkette DM. Die Wettbewerbszentrale hatte geklagt. Sie vertritt Spitzenverbände der deutschen Wirtschaft. ARD-Reporter Heiner Kunold.
2: Den Wettbewerbshütern stößt sauer auf, dass die Karlsruher Drogeriemarktkette online rezeptfreie Medikamente verkauft, die eigentlich nur von Apotheken vertrieben werden dürften. DM hatte dazu eine eigene Vertriebsgesellschaft in Tschechien gegründet, was nach europäischem Recht zulässig ist. Der Wettbewerbsverein kritisiert, dass DM die Angebote auf seiner Online-Seite zu sehr vermische.
0: In Hessen sind in diesem Jahr bisher 18 Menschen bei Badeunfällen ums Leben gekommen. Das ist ein Todesfall mehr als im letzten Jahr zu dieser Zeit. Das meldet die Deutsche Lebensrettungsgesellschaft. Demnach gab es bundesweit 320 Badetote. Diese Zahl ist leicht gesunken. In den Sommermonaten selbst sind allerdings mehr Menschen am und im Wasser ums Leben gekommen, vor allem im Juni. Die Ölverschmutzungen vor der Küste des Oman nehmen zu. Davor warnt die Umweltschutzorganisation Greenpeace. Auch die iranische Küste sei betroffen. Greenpeace schätzt, dass die Ölteppiche in der Region mittlerweile zusammen über 90 Quadratkilometer groß sind. Das ist etwa die Fläche von Biedenkopf in Mittelhessen. Hintergrund ist der Krieg im Nahen und Mittleren Osten. Laut den Umweltschützern gibt es außerdem Hinweise, dass ein Teil des Öls von einem auf Grund gelaufenen Tanker stammt, der der russischen Schattenflotte zugerechnet wird. Im DHB-Pokal kämpfen die HSG Wetzlar und der TV Hüttenberg heute Abend um den Einzug ins Achtelfinale. Die Vereine aus Mittelhessen treffen dabei auf besonders starke Gegner. HR-Reporter Carsten Schellhorn.
3: Eigentlich hat der kleine Handball-Zweitligist TV Hüttenberg gegen den Tabellenzweiten der Handball-Bundesliga, den großen THW Kiel, nur eine klitzekleine Chance. Doch die wollen sie in Hüttenberg nutzen. Für das Spiel sind sie extra in die große Halle nach Wetzlar umgezogen. 3500 Fans wollen kommen. Genauso schwer wird es auch für den Handballnachbarn von der HSG Wetzlar. Die spielt beim aktuellen deutschen Handballmeister SC Magdeburg.
0: Das waren die Nachrichten. Das Wetter. Heute scheint fast überall die Sonne, nur im Norden von Hessen kann es auch mal dichtere Wolken geben. Die Höchstwerte heute 17 bis 22 Grad im Lauf des Tages. In der kommenden Nacht im Nordosten örtlich Schauer bei 12 bis 7 Grad. Morgen dann Wolken und Sonne, weitgehend trocken, 14 bis 20 Grad. Die weiteren Aussichten am Freitag freundlich bis 22 Grad und am Samstag erst Nebel, dann sehr viel Sonne bei maximal 25 Grad. Die Zeit, es ist 5 nach 10.
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0: A5 Karlsruhe Richtung Heidelberg, zwischen Kronau und Waldorf-Wiesloch 3 Kilometer stockender Verkehr. A44 Dortmund Richtung Kassel, zwischen Lichtenau und Marsberg 5 Kilometer stockend. Und A661 Igelsbach Richtung Oberursel, zwischen Frankfurt-Ost und Frankfurt-Friedberger Landstraße 2 Kilometer stockender Verkehr.
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5: Schönen guten Tag Ihnen. Das ist nicht neu, aber offenbar ist es bei der letzten Bundestagssitzung besonders aufgefallen. Der Lärm, die Zwischenrufe, die Pöbeleien, besonders aus zwei Ecken. Im Fokus vor allem die AfD, aber auch die Linkspartei hat Ermahnungen bekommen und in einem Fall ein hohes Ordnungsgeld kassiert. Die Debattenkultur insgesamt im Bundestag hat sich verändert und dann muss eine Schiedsrichterin eingreifen. Die Frage ist, wie geht das Bundestagspräsidium mit der Lage?

0: um.
1: Die gelbe Karte in Bundestagsdebatten heißt Ordnungsruf.
2: Ich erteile einen Ordnungsruf an den Abgeordneten Herrn Pantisano.
3: Herr Brandner, ich erteile Ihnen einen Ordnungsruf.
4: Frau von Storch, für den Zwischenruf Kindermörderin bekommen Sie einen Ordnungsruf.
2: Deshalb erteile ich Ihnen hierfür einen Ordnungsruf.
1: Über jede Bundestagsdebatte, jeden Zwischenruf wird genaue Statistik geführt. Der klare Trend: Es hagelte nach 1990 in 3 Jahrzehnten genauso viele Ordnungsrufe wie danach in den nur 4 Jahren zwischen 2021 und 2025. War das schon ein drastischer Anstieg, sagt Bundestagsvizepräsidentin Andrea Lindholz von der CSU für die Zeit nach der letzten Bundestagswahl.
5: Wir haben jetzt schon mehr Ordnungsrufe erteilt als Präsidium als in den ganzen 4 Jahren davor.
1: Aber warum müssen Bundestagspräsidentin Julia Klöckner und ihre 4 Stellvertreter heute häufiger für Ordnung sorgen als alle ihre Vorgänger im Amt? Vizepräsidentin Lindholz.
5: Es gibt einen neuen Stil der Debatte, die bewusste Provokation, um vor allen Dingen Social-Media-Clips zu generieren. Und das ist eigentlich so das Problem, weil wenn Sie an frühere Zeiten denken, naja, nehmen wir jetzt mal Strauß und Wehner und viele andere, die haben sich jetzt auch nichts geschenkt, gell? Aber das war dann schon eine andere Hausnummer. Es war vor allen Dingen auch inhaltliche Auseinandersetzung.
1: Mit Abstand ganz vorn bei erteilten Ordnungsrufen in Debatten die AfD. Dahinter Die Linke.
6: Wir werden dafür.
1: Bestes Beispiel: die heftige vergangene Sitzungswoche im Bundestag.
7: Mein Name nicht kennen.
8: Und Frau Kocktürk.
9: So, Frau Kollegin, halt, stopp.
1: Hier redete der AfD-Abgeordnete René Springer. Die linken Abgeordnete Chansin Kocktürk rief dazwischen. Im Präsidium versuchte Andrea Lindholz über 2 Minuten die Ordnung im Plenum wiederherzustellen. Auszüge finden sich auf Social-Media-Kanälen der Linken wie der AfD.
9: Nein, jetzt ist Schluss, ansonsten gibt es einen Ordnungsruf. So, naja gut, dann kriegen Sie ihn jetzt.
1: Am Ende griff die im vergangenen Oktober verschärfte Geschäftsordnung. Weil die linken Abgeordnete weiter dazwischen rief, kassierte sie einen weiteren Ordnungsruf. Einen dritten hatte sie in einer Sitzung kurz zuvor erhalten. Das macht zusätzlich zu den Ordnungsrufen 2.000 Euro Ordnungsgeld. Im Wiederholungsfall drohen 4.000 Euro. Die Strafe wird von der Abgeordnetenentschädigung abgezogen. Aber Dauerstress ist die Arbeit im Präsidium auch heute nicht, sagt Vizepräsidentin Lindholz.
5: Also es wird Debatten geben, da kann ich Ihnen sagen, da weiß ich, da sitze ich da vorne und kann sagen, es ist ganz gechillt und entspannt, das ist jetzt kein Aufregerthema. Dann gibt es Debatten, wo ich weiß, oh, das wird ein Aufregerthema für die Linken oder ich sehe, ja, das wird ein Aufregerthema für die AfD. Insofern ist meine Konzentration dann auch schon in die entsprechende Richtung gleich ganz anders vorhanden.
1: Denn in Bundestagsdebatten sei es eben doch genauso wie im richtigen Leben, sagt Bundestagsvizepräsidentin Andrea Lindholz.
5: Wie soll ich das jetzt nennen? Ich nenne schlechtes Benehmen. Gegen schlechtes Benehmen wird es keine Handhabe geben.
0: Schlechtes Benehmen und manchmal auch ein bisschen mehr als das. Frank Eichmann und die Debattenkultur im Bundestag, die mittlerweile geprägt ist von ständigen Provokationen. Der Kanzler hat unsere Unterstützung. Das war gestern zu hören von Thorsten Frey, dem Fraktionsvorsitzenden der Union im Bundestag. Und damit war klar, die Fraktion wird sich nicht gegen Friedrich Merz stellen, nach den bitteren Wahlniederlagen der letzten Wochen. Der Auftritt vor seinen Parteifreunden war dem Kanzler so wichtig, dass er seine USA-Reise abgesagt hat, denn eigentlich war ein Auftritt geplant vor noch viel größerer Bühne, nämlich vor den Vereinten Nationen in New York. Stattdessen aber war Scherbenaufkehren angesagt. Allerdings war die Stimmung überraschend aufgeräumt. Katrin Aue mit Eindrücken rund um diese wichtige Fraktionssitzung für den Kanzler und seine Partei.
10: Dienstagnachmittag, kurz vor 15 Uhr auf der sogenannten Fraktionsebene im Bundestag. Die Abgeordneten von CDU und CSU kommen zusammen. Angeblich ist die Stimmung vor allem nach der historisch schlecht gelaufenen Wahl in Mecklenburg-Vorpommern historisch schlecht. In Medien ist von Kanzlerdämmerung die Rede. Auch von einer möglichen Revolution in der Fraktion wird geraunt. Also,
11: was macht denn Revolution besser?
10: Fragt Daniela Ludwig von der CSU.
11: Revolution hat noch nie irgendwas zum Besseren gewendet.
10: Der CDU-Abgeordnete Bastian Ernst aus Niedersachsen antwortet, nach dem Kanzler gefragt, wie aus der Pistole geschossen.
12: Der Kanzler bleibt. Da sehe ich gar keinen Zweifel dran. Aber der Kanzler hat sicherlich auch gemerkt, dass wir was verändern müssen. Und deswegen hat er auch gesagt, dass wir in die Zukunft schauen.
10: In die Zukunft schauen, etwas verändern. Das hat auch Fraktionschef Thorsten Frey im Sinn. Vor der Sitzung mit dem Kanzler analysiert er, die Wahlen vom Wochenende seien nicht nur Protestwahlen gewesen.
13: Sondern dass darüber hinaus eben auch der Fingerzeig auf bestimmte thematische Leerstellen gegeben worden ist. Damit müssen wir uns beschäftigen, das müssen wir annehmen und daraus müssen wir dann auch die entsprechenden Lehren ziehen.
10: Dann vergehen gut 2,5 Stunden. Einzelne der rund 200 Abgeordneten melden sich aus der Sitzung, beschreiben eine konstruktive, offene Stimmung, eine auch selbstkritische Rede des Kanzlers und vereinzelt Kritik aus der Fraktion, unter anderem am Kommunikationsstil des Kanzlers. Sepp Müller aus Sachsen-Anhalt zur Atmosphäre.
6: Es war der Situation angemessen. Wir haben die historisch schlechtestes Wahlergebnis. Wir fliegen zum ersten Mal aus dem Landtag raus. Da gibt es nichts schön zu reden. Und deswegen war das jetzt keine Sektstimmung, sondern eher Trauerfeier.
10: Teilnehmer schildern, Friedrich Merz habe in seinem Redebeitrag nochmal für die geplanten Reformen geworben, etwa bei Rente und Pflege. Serap Güler, CDU-Abgeordnete aus Nordrhein-Westfalen, beschreibt den Weg, den der Kanzler gehen will, so.
7: Ich glaube, einerseits ist es schon das Thema Gerechtigkeit. Das hat der Bundeskanzler ja gestern auch nach den Gremiensitzungen deutlich gemacht, dass es viele Menschen in unserem Land gibt, die sich abgehängt fühlen, die sich nicht mitgenommen fühlen, sie wieder besser anzusprechen, auch politisch mitzunehmen. Auf der anderen Seite aber auch die Entschlossenheit zu zeigen, wir reformen, damit das Land auch in 30 Jahren noch zukunftsfähig ist.
10: Allerdings, bei den Reformen gibt es seit Wochen Fragezeichen, unter anderem beim Koalitionspartner SPD. CDU-Parlamentarier Tilman Kuban warnt davor, das Rentenpaket wieder aufzuschnüren.
8: Wenn man die eine Seite aufmacht, werden auch viele andere Seiten wieder aufgemacht werden. Dann geht es ums Thema Minijobs, wo man nochmal nachverhandeln könnte. Da geht es um die Frage der Kopplung an die Lebenserwartung erst ab 2031. Dann geht das gesamte Konzept wieder auf und das wäre ein schwerer Fehler.
10: Nur, wie soll das zusammengehen? Den Reformkurs beibehalten und stärker das Thema Gerechtigkeit in den Mittelpunkt stellen. Die Belange von Union und SPD unter einen Hut bekommen. Fraktionsvize Matthias Mittelberg glaubt, das geht.
14: Am Ende ist allen klar, dass wir nur eine Chance haben, wenn wir jetzt insgesamt geschlossen in der Unionsfraktion, aber am Ende auch geschlossen in der Regierung handeln. Wenn wir uns jetzt irgendwie auseinandertreiben lassen, dann scheitert nicht nur diese Regierung, dann wird am Ende auch dieses Land scheitern.
10: Geschlossenheit und Rückendeckung. Dieser Sitzungstag in seiner Unionsfraktion geht für den Kanzler glimpflich aus.
0: Der Blick auf diese so wichtige Fraktionssitzung für den Kanzler Friedrich Merz gestern. Der Bericht war das von Katrin Aue.
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0: Die strategisch wichtige Rieseninsel Grönland hat in den vergangenen Monaten für große Schlagzeilen gesorgt. Allen voran der Moment, als US-Präsident Donald Trump allen Ernstes erwogen hat, die Insel notfalls auch mit Gewalt zu übernehmen. Das Entsetzen war groß, die diplomatische Arbeit danach intensiv und jetzt ist eine Einigung herausgekommen dabei, mit der alle Seiten leben können. Eine Einigung, bei der aber auch die Frage aufkommt, wozu eigentlich die ganze Aufregung? Ralf Borchardt berichtet.
16: Als Donald Trump kurz vor Vertragsunterzeichnung ans Mikrofon ging, klang der US-Präsident ungewohnt zugewandt und versöhnlich. Wir werden ein hervorragendes Verhältnis zueinander haben und werden in sehr enger Abstimmung zusammenarbeiten. Keine Rede mehr davon, Grönland kaufen oder besitzen zu wollen, es gar zu einem Teil der USA zu machen, wie Trump früher gedroht hatte. Dänemarks Ministerpräsidentin Mette Frederiksen stimmte in das Lob für das neue Abkommen ein.
17: This deal is good for the United States.
16: Dieser Deal ist gut für die Vereinigten Staaten, gut für Grönland, für Dänemark, für das NATO-Bündnis und deshalb auch gut für Europa.
17: Also good for Europe.
16: Auch von Grönlands Regierungschef Jens Frederik Nielsen versöhnliche und höchstens sanft kritische Töne.
18: It is an agreement with us.
16: Für Grönland ist es kein Abkommen über uns, sondern mit uns, betonte Nielsen und sprach mit einem Dank an Präsident Trump von einem Gewinn für alle drei Vertragspartner.
18: This is a Win-win-win agreement. Thank you, Mr. President.
16: Die neue Vereinbarung ergänzt ein schon seit 1951 bestehendes Sicherheitsabkommen zwischen Dänemark und den USA. Die bereits existierende US-Militärbasis im Norden Grönlands soll modernisiert und ausgebaut werden. Im Süden und Osten der Insel sollen zwei neue US-Stützpunkte entstehen. Staaten, die nicht der NATO angehören, sollen dauerhaft keine Streitkräfte auf der Insel stationieren und auch nur begrenzt investieren dürfen. Gemeint sind vor allem China und Russland. Im Gegenzug verpflichten sich die USA, Kultur und Lebensweise der grönländischen Gesellschaft, damit ihr Selbstbestimmungsrecht zu respektieren. US-Außenminister Marco Rubio nannte das Abkommen einen durchschlagenden Erfolg.
19: It's permanent. It's forever.
16: Es gilt dauerhaft, für immer. Wir können alle notwendigen Einrichtungen zur Raketenabwehr und Ähnlichem aufbauen und künftige Investitionen zusammen mit Dänemark kontrollieren, betonte Rubio im Fernsehsender Fox News. Trump kritische US-Medien wie der Sender CNBC betonen dagegen, dass die jetzige Vereinbarung nur das Abkommen von 1951 und die darin enthaltenen Rechte der USA an neue Gegebenheiten anpasst. Der Politikwissenschaftler Ian Bremmer bilanziert, Trump brauche gut 6 Wochen vor den Kongress-Zwischenwahlen in den USA unbedingt Erfolge. Er habe dieses Abkommen gewollt, weil mit dem Iran derzeit kein Abkommen möglich sei. Die Logik ist, ich weiß, dass ich dort in den nächsten Wochen keinen Deal zustande bringe, also konzentriere ich mich auf Grönland, wo ich eine bisher unpopuläre Politik beenden und etwas unterschreiben kann, so Bremmer im Radiosender NPR.
0: Keine Rede also mehr von Kauf oder gar Annexion, sondern einfach nur ein Abkommen zwischen den USA, Dänemark und Grönland. Das ist jetzt beschlossen und alle Seiten geben sich zufrieden, sogar die USA. Hintergründe dazu waren das von Ralf Borchardt. Wind kommt auf, die ersten Blätter wehen durch die Straßen, es wird kühler, der Herbst hat angefangen und viele freuen sich auf gemütlichere Abende zu Hause, holen vielleicht die Kerzen raus oder gar schon die Wollsocken. Die anderen hängen noch wehmütig an den Sommerabenden, auch wenn es tagsüber teilweise extrem heiß war für unsere Breitengrade. In jedem Fall wird's nochmal richtig schön zu Herbst beginnen. Es geht nochmal weit über die 20 Grad hinaus in den nächsten Tagen. Also starten wir in den Herbst zusammen mit Denise Ginsburg, Psychologin und Psychotherapeutin aus Offenbach. Ich habe sie gefragt, ob sie eher zum Sommertyp gehört oder eher den Herbst mag.
15: Ich liebe schon sehr den Sommer, aber ich freue mich dann auch wirklich immer, wenn der Herbst eingeläutet wird. Ich mag Herbst.
0: Und warum?
15: Ja, ich mag irgendwie die Farben an den Bäumen. Ich gehe dann unheimlich gerne raus. Ich mag dann irgendwie auch, wenn es regnet, den Duft von Regen. Ich mag auch dieses eingekuschelt sein, irgendwie mit Pulli und Schal rausgehen und später dann vielleicht, wenn man Glück hat, aber irgendwie doch noch im T-Shirt irgendwo da sitzen. Ich mag so dieses alles geht, nichts muss.
0: Und gleichzeitig gibt es ja doch auch Menschen, die ein bisschen anders auf den Herbst schauen und möglicherweise ihnen der Übergang vom Sommer in diesen Herbst ein bisschen schwerer fällt. Was passiert da mit der Psyche?
15: Ich glaube, was schon ganz wichtig ist, und das betrifft uns natürlich alle, ist das fehlende Licht. Ne? Wir sind Menschen, wir mögen das Tageslicht, wir brauchen das auch. Da steckt schon was drin, aber ich denke schon auch, dass einige Menschen nochmal sehr davon zehren, was der Sommer so mit sich bringt und dass die sich auf diesen Abschied, ne, Herbst bringt, läutet ja auch dann die zweite Jahreshälfte ein, dass die sich dann nicht so gut drauf einlassen können oder dann wehmütig mit einherblicken. Und der Sommer, der bietet ja auch irgendwie viel mit langen Abenden, rausgehen, mehr Aktivität. Und im Herbst und Winter vor allem muss man sich ja dann auch mehr dazu aufraffen. Das lädt dann nicht mehr so sehr ein.
0: Gibt's das tatsächlich eine Art Herbstblues?
15: Ja, das gibt es schon. Also ich würde es wirklich unterscheiden, auch nochmal zwischen einer saisonalen Ausprägung, wir sagen in der Praxis dann immer einer saisonalen Depression oder so einem depressiven Stimmungsbild. Da muss man halt nochmal gucken, wenn ich echt über längere Zeit niedergeschlagen bin, nicht mehr viel Freude erlebe, sehr antriebslos bin, dann würde ich mich immer professionell nochmal an Hilfe wenden. Aber dass so eine Wehmut, eine Sehnsucht, so was Nostalgisches aufkommt, so ein Herbstblues, das kennt man schon. Und dann dürfen wir uns auch mit uns irgendwie befassen. Es kann ja auch manchmal damit zusammenhängen, was war mir noch wichtig in diesem Jahr? Was wollte ich vielleicht auch noch machen, umsetzen? Wir ziehen ja dann auch immer so ein bisschen Bilanz. Das Jahr ist noch nicht ganz rum, aber wir merken irgendwie schon, oh, jetzt habe ich nicht mehr so viel Zeit. Habe ich überhaupt das geschafft, was ich mir vorgenommen habe? Und das kann uns manchmal auch ja so ein bisschen wehmütig oder ehrfürchtig auch machen vor der Zeit, die da immer so hinrinnt.
0: Jetzt haben Sie angedeutet, man sollte sich durchaus auch professionelle Hilfe suchen, wenn man spürt, es wird irgendwie nicht besser, es wird vielleicht sogar schlimmer und das könnte eine Depression sein. Spüren Sie das denn auch, dass Sie im Herbst mehr Anfragen haben?
15: Ja, definitiv. Also ab Herbst geht es bei uns in den Praxen schon los, nochmal mit Patientinnen und Patienten insgesamt. Also das, was uns schon schützt vor insgesamt psychischen Erkrankungen, sind tatsächlich gute, ich sage jetzt wirklich bewusst gute Aktivitäten und Kontakte. Na, man kann sich natürlich auch mit viel Arbeit und Kontakten auch eher in psychische Krankheiten reinschrauben. Aber wenn wir gute, haltende Kontakte haben, insgesamt auch rausgehen, Bewegung, das ist unheimlich wichtig, und Herbst und Winter sind schon eher die Jahreszeiten, bei denen wir häufiger auch Patientinnen dann helfen müssen.
0: Was raten Sie denn, wie können wir uns den Übergang in den Herbst denn leichter machen?
15: Wir Menschen sind ja echt Gewohnheitstiere. Also es ist wichtig, vielleicht schon vorbereitend zu überlegen, was bin ich für ein Typ, was tut mir auch gut, was hält mich gut. Ne? Wenn ich schon merke, oh interessant, immer wenn ich spazieren war oder wenn ich draußen war mit Freunden oder wenn ich Fahrrad fahren war, danach geht es mir irgendwie ein bisschen besser, dass ich mir das dann gezielt schon vornehme. Wenn ich sage, oh, ich mag Kälte überhaupt nicht, dann melde ich mich irgendwie in einem Sportverein oder in einem Fitnessstudio an, damit ich trotzdem unter Leute komme und mich bewege. Oder aber dann hole ich mir irgendwie eine gute Jacke, gute Schuhe und gehe einfach trotzdem immer mal raus spazieren, so ein strammer Spaziergang. Oder setze mich mal bewusst noch in einen Café, nehme mir mal ein Buch mit, lesen. Also ich glaube, das Wichtige ist nicht erst warten, bis man Lust hat, sondern wirklich schon gezielt vorher gucken, was brauche ich, und ich übernehme die Verantwortung für das, was ich brauche, und bereite mich liebevoll irgendwie auf die nächsten Monate vor.
0: Der Herbst ist da und der Winter kommt bestimmt. Und dieser Herbst ist nicht nur eine meteorologische Realität, sondern auch eine Sache der Einstellung und Vorbereitung. Das sagt die Offenbacher Psychologin und Psychotherapeutin Denise Ginsburg.
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0: Und zum Herbst gehört auch der Gang zum Thermostat und die Frage, wie teuer wird die nächste Heizperiode? Die Gasspeicher in Deutschland sind im Moment nur zu guter Hälfte gefüllt. Gleichzeitig sind die Weltmarktpreise deutlich gestiegen, vor allem wegen des Kriegs im Nahen und Mittleren Osten. Und auf was die Gaskunden sich in Hessen einstellen müssen, davon berichtet Alexander Schmidt aus der Wirtschaftsredaktion.
20: Die gute Nachricht zuerst. Es dürfte genügend Gas zum Heizen auch in den kommenden Wintermonaten zur Verfügung stehen, sagt Horst Meierhofer, der Geschäftsführer des Landesverbands der Energie- und Wasserwirtschaft.
21: Die Verbraucher müssen sich keine Sorgen machen.
20: Selbst im Fall eines sehr kalten Winters und einer globalen politischen Krise würde die Bundesnetzagentur einspringen, sagt er, und die Haushalte mit Gas versorgen. Manuela Rensing, die Vertriebsleiterin der Stadtwerke Rüsselsheim, zeigt sich ebenfalls entspannt.
22: Natürlich beobachten wir in Rüsselsheim auch stark die Marktentwicklung und die geopolitische Lage. Dazu kann ich sagen, dass wir beschaffungsseitig zum aktuellen Zeitpunkt gut eingedeckt sind.
20: Weiter steigende Preise, und das ist die weniger gute Nachricht, kann es in den Wintermonaten Dezember, Januar und Februar geben, sagt nicht nur Harald Hofmann, sondern auch Horst Meierhofer vom Landesverband der Energie- und Wasserwirtschaft.
21: Derzeit sieht es grundsätzlich so aus, dass man schon davon ausgehen kann, dass die Preise dann steigen, wenn es kälter wird.
20: Die drei Wintermonate stehen bei einem Haushalt typischerweise für knapp die Hälfte der jährlichen Heizkosten. Eine vierköpfige Familie zahlt dann im Schnitt zwischen 280 und 380 Euro pro Monat für den reinen Gasverbrauch beim Heizen und der Warmwasserbereitung, hat das Vergleichsportal Check24 ausgerechnet. Die Versorger raten den Kunden derzeit zu länger laufenden Verträgen, also 2 Jahre und mehr. Das schütze sie vor den aktuellen Preisausschlägen. Sie können auch selbst die Kosten senken, sagt Rudolf Bersch, Energieberater der Verbraucherzentrale Hessen.
23: Das ist zum einen das Absenken der Temperatur. 1 Grad spart 6% Heizenergie. Das richtige Lüften. Lassen Sie die Fenster nicht auf Kipp, sondern wirklich Stoßlüften. Gucken Sie, dass die Heizkörper freigehalten werden von Möbeln, von Vorhängen etc. Bauen Sie einen Sparduschkopf ein, der warm Wasser spart. Gucken Sie, ob die Heizung richtig entlüftet ist, keine Geräusche macht.
20: Auch digitale Thermostate, die sich per Smartphone steuern lassen, könnten Kosten einsparen, sagt er. Im Zweifel rät Bersch zu einem Termin mit einem Energieberater der Verbraucherzentrale. Auch das könne helfen, weniger Geld für das Heizen ausgeben zu müssen.
0: Also keine Überraschung, auch in diesen Zeiten heizen wird auch im nächsten Winter wieder ein bisschen teurer. Alexander Schmidt hat uns berichtet. Und es bleibt herbstlich, denn bei den massiven Massenprotesten in Albanien sprechen viele von einem heißen Herbst, der noch kommt. Da demonstrieren ja seit Wochen schon Zehntausende gegen ein Luxusbauprojekt des Trump-Schwiegersohns Jared Kushner eigentlich schon seit Monaten, was als Umweltbewegung zum Schutz von Natur und Flamingos gestartet ist und deshalb auch unter dem Namen Flamingo-Revolution bekannt ist, weitet sich aus und richtet sich längst auch gegen Regierungschef Edi Rama. Und besonders junge Menschen sehen unter der aktuellen Regierung keine Perspektive mehr für ihr Land. In Hessen leben mehr als 11.000 Menschen aus Albanien. Eine 25-jährige Albanerin, die in Frankfurt mit etwa 20 anderen Menschen Proteste organisiert, hat unser Reporter Dennis Stockfisch getroffen.
2: Ein Sonntagabend an der Konstabler Wache in Frankfurt. Unter dem Vordach eines Bekleidungsgeschäfts treffen sich die Flamingos auf Frankfurt. Heute sind das etwa 30 Menschen. Es wird gesungen, sich ausgetauscht und es gibt Redebeiträge auf Deutsch und Albanisch. Laura ist 25 und war schon mehrfach bei den großen Protesten in Albanien dabei. Die Albanerin lebt seit 6 Jahren in Deutschland und ist in Frankfurt Mitorganisatorin der Flamingos auf Frankfurt-Proteste.
3: Heute protestieren wir in Frankfurt für Albanien, weil Albanien steht nicht zu Verkauf und wir möchten, dass unsere Stimmung als Albaner und Albanerinnen in die ganze Weltwelt gehört ist.
2: Albanien steht nicht zum Verkauf, ist die zentrale Forderung der Flamingo-Proteste. Angefangen haben diese im Mai an einem Strandabschnitt in Zvernech im Südwesten Albaniens. Dort und auf der gegenüberliegenden Insel Sasan sollen bisher naturbelassene und unbewohnte Orte bebaut werden. Geplant sind ein Yachthafen und Luxusressorts. Ganz in der Nähe liegt ein Naturschutzgebiet, in dem besonders Flamingos, aber auch andere Vogelarten zu Hause sind. Sie geben der Bewegung ihren Namen. Was als Umweltprotest beginnt, wird zu einer regierungskritischen Protestwelle. Für den Studioleiter des ARD-Studio Südosteuropa, Andreas Bachmann, ist das keine Überraschung.
4: Das Projekt war letztlich der Funke, der ein bereits vorhandenes Pulverfass entzündet hat. Es ist zum Symbol geworden. Und es geht längst nicht mehr nur um Flamingos, ein Naturschutzgebiet oder ein Luxusressort, sondern es geht um die Frage, wem gehört Albanien, den Bürgerinnen und Bürgern oder Investoren mit guten Kontakten zur politischen Elite.
2: Die Kritik an Premierminister Edi Rama und seiner Regierung ist nicht neu. Warum gerade dieses Bauprojekt eine Protestwelle losgetreten hat, liegt nicht zuletzt an den prominenten Investoren, das Ehepaar Jared Kushner und Ivanka Trump, die Tochter von US-Präsident Donald Trump. Sie stehen stellvertretend für das, was für viele Menschen schon lange in Albanien schiefläuft. Hier soll es unter anderem undurchsichtige Vergabe- und Genehmigungsverfahren gegeben haben. Trotz der anhaltenden Proteste hält Andreas Bachmann einen Kurswechsel auf Seiten der Regierung für unwahrscheinlich.
4: Ja, Edi Rama sieht in großen internationalen Investitionen sozusagen sein Modernisierungsprogramm für Albanien. Und er will zeigen, Albanien ist offen für große Investoren. Und Albanien knickt auch nicht ein und wird nicht jedes Projekt bei irgendeinem Protest stoppen.
2: Ob ihre Proteste tatsächlich etwas bewegen, wird sich zeigen. Edi Rama zumindest lässt sich bislang nicht beeindrucken.
0: Dennis Stockfisch über die Flamingos aus Frankfurt, die sogenannten Flamingo-Proteste in Albanien unterstützen, die als Umweltproteste dort begonnen haben und sich mittlerweile gegen die Regierungspolitik insgesamt richten.
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1: 10.30 Uhr. Fachleute befassen sich mit Extremwetterentwicklung. Bundestag berät Gesetz gegen K.O.-Tropfen. Generaldebatte der UN-Vollversammlung geht weiter. Das Wetter, Anfang stellenweise Nebel, sonst oft sonnig, 17 bis 22 Grad. Mein Name ist Mike Oeske. Stürme, Starkregen, Dürre. Immer häufiger macht sich der Klimawandel durch solche Wetterextreme bemerkbar. In Hamburg beraten Experten darüber, wie die Menschen besser damit umgehen können. Auch Bundesumweltminister Schneider ist dabei. ARD-Reporterin Jenny Witt.
5: Kühlungsanlagen in vielen Betrieben kamen dieses Jahr an ihre Grenzen. Landwirte kämpften mit der Dürre und auf den Flüssen konnten Binnenschiffer wegen des Niedrigwassers weniger Güter transportieren. An steigende Temperaturen und Starkregen müssten sich Städte und Kommunen dringend besser anpassen, so die Fachleute. Mit temperaturstabilen Gebäuden fürs Wohnen und Arbeiten und mehr Grünflächen, um bebaute Orte zu kühlen. Bei der Klimaanpassung sei keine Zeit mehr zu verlieren, warnt das Deutsche Institut für Wirtschaftsforschung. Allein dieser Sommer habe in Deutschland Klimaschäden im Wert von rund 40 Milliarden Euro verursacht.
1: Geht es nach der Bundesregierung, werden K.O.-Tropfen in Zukunft wie eine Waffe gewertet, wenn sie zum Beispiel bei Sexualdelikten zum Einsatz kommen. Den Tätern drohen dann im Falle einer Verurteilung mindestens 5 Jahre Gefängnis statt wie bisher 3 Jahre. Heute berät der Bundestag zum ersten Mal über den entsprechenden Gesetzentwurf. Bundesjustizministerin Hubig geht von einem abschreckenden Signal aus. In der ARD verweist sie außerdem auf weitere Hilfsangebote für Frauen.
6: Wir haben mittlerweile ein deutlich höheres Netz an Möglichkeiten, wo man zum Beispiel anonym die Spuren sichern kann. Das kann man nicht nur nach K.O.-Tropfen machen, sondern das kann man auch machen bei Fällen häuslicher Gewalt. Wir haben jetzt mit einer Aufklärungskampagne für den ländlichen Raum auch noch mal deutlich gemacht, wo man Hilfe holen kann bei Gewalt gegen Frauen. Ich glaube, vor Ort gibt es in den Bars Aufklärungskampagnen, einfach um deutlich zu machen, denkt daran.
1: Razzien in Berlin. Dort durchsucht die Polizei seit dem frühen Morgen Wohnungen wegen des Verdachts auf illegalen Schusswaffenhandel. Ein Sprecher sagt, es habe mehrere Festnahmen gegeben. Außerdem seien 2 Waffen mit scharfer Munition sichergestellt worden. Den Angaben nach sind 300 Beamte im Einsatz, unter ihnen auch Spezialeinsatzkräfte. In New York geht die Generaldebatte bei den Vereinten Nationen weiter. Heute steht unter anderem der Krieg in der Ukraine im Fokus. Präsident Zelensky spricht später vor der Vollversammlung. ARD-Korrespondentin Giselle Ukar.
7: Auch die Rede des iranischen Präsidenten Massoud Pezeshkian wird mit Spannung erwartet. Vertreter des Irans und der USA hatten sich gestern am Rande der UN-Generaldebatte getroffen. US-Präsident Trump bewertete die Gespräche über den aktuellen Konflikt als sehr gut. Konkrete Ergebnisse nannte er allerdings nicht.
1: Die Ölverschmutzungen vor der Küste des Oman nehmen zu. Davor warnt die Umweltschutzorganisation Greenpeace. Auch die iranische Küste sei betroffen. Greenpeace schätzt, dass die Ölteppiche in der Region mittlerweile zusammen über 90 Quadratkilometer groß sind. Das ist etwa die Fläche von Biedenkopf in Mittelhessen. Hintergrund ist der Krieg im Nahen und Mittleren Osten. Laut den Umweltschützern gibt es außerdem Hinweise, dass ein Teil des Öls von einem auf Grund gelaufenen Tanker stammt, der russischen Schattenflotte zugerechnet wird. Für das Frauenteam der Frankfurter Eintracht geht es nach dem Aus in der Champions-League-Qualifikation heute um den Einzug in den Europacup. Sie müssen zum Qualifikationshinspiel bei FH Hamarsfjörður in Island antreten. HR-Sportreporter Bastian Gerling.
9: Es soll der Start einer langen Europacup-Reise werden. Schon vergangene Saison standen die Fußballerinnen von Eintracht Frankfurt im Halbfinale des Wettbewerbs. Das ist auch dieses Mal wieder das Mindestziel. Zum Auftakt beim Hinspiel in Island warten windiges Wetter und ein unangenehmer Gegner auf die Eintracht. Hafnarfjörður ist in der isländischen Liga momentan Tabellenzweiter. Eintracht-Trainer Nico Anautis ist trotzdem optimistisch. Man wolle das Spiel schnell dominieren und kontrollieren und sich so eine gute Ausgangslage für das Rückspiel in Frankfurt sichern.
1: Das waren die Nachrichten. Das Wetter. Heute scheint fast überall die Sonne. Nur im Norden Hessens kann es auch mal dichtere Wolken geben. Die Höchstwerte liegen bei 17 bis 22 Grad. In der kommenden Nacht im Nordosten örtlich Schauer bei 12 bis 7 Grad. Morgen Wolken und Sonne weitgehend trocken, 14 bis 20 Grad. Die weiteren Aussichten: am Freitag freundlich bis 22 Grad. Am Samstag erst Nebel, dann viel Sonne bei maximal 25 Grad. Die Zeit 10.35 Uhr.
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1: Vorsicht bitte auf der A3 Köln Richtung Frankfurt. Zwischen Kelsterbach und Frankfurter Kreuz liegt ein Spanngurt auf den beiden linken Fahrstreifen. A5 Karlsruhe Richtung Heidelberg, zwischen Kronau und Waldorf-Wiesloch 4 Kilometer stockender Verkehr. A7 Fulda Richtung Würzburg, zwischen Fulda Dreieck und Bad Brückenau-Wildflecken streckenweise stockender Verkehr. Und A44 Dortmund Richtung Kassel, zwischen Lichtenau und Marsberg 5 Kilometer stockender Verkehr.
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0: Schönen guten Morgen Ihnen allen. Wir schauen in die USA, nach New York. Dort hat sich einer verhältnismäßig kurz gefasst und an sein Manuskript gehalten. Zwei eher überraschende Einsichten nach der Rede von US-Präsident Donald Trump bei den Vereinten Nationen gestern. Er hat unter anderem seinen Krieg gegen den Iran verteidigt, hat eine baldige Lösung versprochen, ebenso eine Lösung für den Angriffskrieg in der Ukraine. Außerdem hat er seine Innenpolitik gepriesen. Was die Rede noch hinterlässt, dazu die Meinung unseres Korrespondenten in New York, Martin Ganselmeier.
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8: Welch ein Kontrast zu Trumps Rede im vergangenen Jahr. Ohne Teleprompter schimpfte der US-Präsident damals über die Vereinten Nationen und andere im Saal anwesende Staaten. Diesmal las Trump seine Rede erstaunlich diszipliniert vom Teleprompter ab und er bedankte sich sogar zweimal ausdrücklich beim UN-Sicherheitsrat. Der vor einem Jahr drohende Ausstieg der USA aus den Vereinten Nationen ist endgültig vom Tisch. Auch weil Trump den Auftritt auf der Bühne der Weltöffentlichkeit mit goldenem Hintergrund genießt. Vielleicht aber hat er auch erkannt, dass selbst eine militärische Supermacht wie Amerika Konflikte wie die in Gaza oder in der Straße von Hormuz nicht im Alleingang lösen kann. Vermutlich ist ihm klar geworden, dass sein als Alternative zur UN konzipierter Friedensrat im Nahen Osten nicht wirklich vorankommt. Und mit Sicherheit bereut es Trump, dass er sich von Israel in einen Krieg gegen Iran verwickeln ließ. Die diesmal nur knapp 40 Minuten lange Rede enthielt immer noch genügend Aussagen, über die man nur den Kopf schütteln kann. Sein Selbstlob als Friedensstifter, der bereits 8 Kriege beendet hat, das Zitieren von Lobeshymnen, die ihm ausländische Staatschefs geschrieben haben. Sein Selbstbild, er sei der einzig Mutige, der handelt, während alle anderen nur reden. Wie auch seine Polemik gegen Leute, die künstliche Intelligenz regulieren wollen. Für ihn sind das die gleichen Leute, die den, Zitat Trump, Schwindel über Klimawandel verbreiten. Dass Trump diesmal staatsmännischer auftrat, hat vor allem innenpolitische Gründe. Kurz vor den Kongresswahlen im November sind die Umfragewerte für ihn und die Republikaner miserabel. Mehr als 70% der US-Bürger lehnen Trumps Außenpolitik ab. Vor allem die ständigen Attacken auf Amerikas Verbündete und die chaotische Zollpolitik kommen schlecht an. Noch stärker ist die Ablehnung des Kriegs gegen Iran und der Ärger über die deutlich gestiegenen Benzin- und Energiepreise. Deshalb wollte Trump die Bühne der Vereinten Nationen nutzen, um die US-Bürger nicht weiter zu verunsichern. Mehr Staatsmann und weniger Disruption. Der für ihn gesichtswahrende Kompromiss im Streit um Grönland kam da gerade zur rechten Zeit. Dankbar lobte Trump Dänemark, Grönland und die NATO, obwohl sich der neue Deal nicht so sehr vom bisherigen Abkommen unterscheidet. Auch beim Irankrieg gilt, Trumps Vernichtungsdrohungen gegen das Regime in Teheran klingen zwar schockierend, aber sie dürfen nicht darüber hinwegtäuschen, dass der US-Präsident verzweifelt einen Ausweg aus der Sackgasse sucht, in die er sich und sein Land hineinmanövriert hat. Die vielen Gespräche am Rande der UN-Vollversammlung können dazu beitragen.
0: Die Meinung in HR Info von unserem Korrespondenten Martin Ganselmeier zur Rede von US-Präsident Donald Trump gestern vor den Vereinten Nationen.
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0: Marokko ist eine Monarchie, in der der amtierende König Mohammed VI. Die großen politischen Linien vorgibt und das letzte Wort hat in wichtigen Fragen. Trotzdem spielt das demokratisch gewählte Parlament durchaus eine wichtige Rolle. Und heute wird gewählt in Marokko. Bisher regieren dort 3 Parteien in einer Koalition. Im Wahlkampf, da ging es um wirtschaftliche Fragen und die soziale Ungleichheit im Land. Viele Jugendliche sehen keine Perspektive. Einziger Lichtblick vielleicht im Moment die Aussicht, dass Marokko 2030 auch Gastgeber der nächsten WM sein wird. Stefan Ehlert ist unser Korrespondent in Rabat. Ich habe ihn erstmal gefragt, wie groß überhaupt das Interesse ist an dieser Wahl.
10: Naja, ich würde mal sagen, verglichen mit dem Afrika-Cup, den wir hier schon hatten in diesem Jahr oder auch der Begeisterung bei der Fußball-WM, da sind die Wahlen kein besonders großer Aufreger. Zahlen, die wir kennen, deuten auch nicht darauf hin. Wir haben 38 Millionen Einwohner, 28 Millionen dürften wählen, weil sie über 18 sind. Und davon hat sich knapp über die Hälfte registrieren lassen. Naja, aber dann ist die Frage, wie viele von denen gehen tatsächlich wählen. Und wir wissen, dass sich vor allem von den jungen Erstwählern wenige haben registrieren lassen. Man geht davon aus, dass die Wahlbeteiligung sinkt. Das ist eine große Sorge. Aber bei uns im Ausland ist natürlich das Interesse riesig, weil man sich fragt, Gen Z, die Proteste letztes Jahr, die Migrationskrise in Ceuta, diese Tragödie, wie hat sich das ausgewirkt? Bringen die Wahlen da irgendeine Hoffnung? Mobilisiert das die Jugend? Ich habe das Gefühl, eher nein.
0: Das heißt, das Spiel, all das wird möglicherweise überhaupt keine Rolle spielen, obwohl es diese großen Proteste gab und eben wir diese Schlagzeilen und auch die Bilder noch vor Augen haben in Ceuta inklusive der Todesopfer.
10: Du hast es ja ein bisschen gesagt, das letzte Wort liegt beim Palast und unter anderem die Sicherheits- und Innenpolitik wird von einem Minister verantwortet, der dem König verantwortlich ist und nicht dem Parlament. Die Außenpolitik, das betrifft die Migrationskrise nach Ceuta, auch die wird von einem Minister verantwortet, der sich nicht dem Parlament stellen muss. Das heißt, bestimmte Kompetenzen sind dem Parlament entzogen und das wurde dann im Wahlkampf auch nicht so offen diskutiert, weil das die Parlamentarier so nichts angeht. Es stimmt aber natürlich nicht, dass diese Krisen völlig ignoriert wurden. Grundlage ist ja die hohe Arbeitslosigkeit junger Menschen, Perspektivlosigkeit, über 30% Jugendarbeitslosigkeit, in manchen Regionen auch mehr. Und da haben die Parteien, naja, ich habe mal im Beitrag gesagt, das Blaue vom Himmel herunter versprochen, 1 Million Arbeitsplätze binnen der Legislatur, muss man fairerweise sagen, 500.000 Arbeitsverträge für junge Menschen oder dass kein Schulabsolvent länger als ein Jahr warten muss, bis er im Praktikum oder in Ausbildung ist. Da ist die Frage, wer will das bezahlen, wer kann das bezahlen, werden die Versprechen umgesetzt? Die Skepsis ist groß und das wird sich möglicherweise in sinkender Wahlbeteiligung zeigen.
0: Wie wichtig ist das Parlament überhaupt auch in Beziehung zum König?
10: Das ist umstritten. Also es gibt linke Kräfte, die jetzt infolge der Gen Z-Bewegung mobilisiert haben, die kandidieren, die sagen, wir werden hier lokal eine kleine Macht aufbauen und unsere Stimme zu Gehör bringen. Und sie nutzen diese Parlamentswahl, um Aufmerksamkeit zu generieren und auf sich zu lenken. Also das Parlament zur Mobilisierung und auch zur Schärfung politischer Positionen nicht ganz unwichtig. Dort werden politische Karrieren geschmiedet, dort lernt man die Politiker kennen, sonst wüsste man ja gar nicht, wer die sind. Aber faktisch werden die Leitlinien der Politik woanders bestimmt. Ein Beobachter hat mir mal gesagt, wissen Sie, Herr Ehlert, das ist ja eine stark gesteuerte Demokratie. Das ist sehr diplomatisch ausgedrückt. Also wie gesagt, die Leitlinien, die entstehen nicht im Parlament. Aber unwichtig ist es deswegen natürlich nicht.
0: Und trotzdem noch die Frage, ich hatte es angedeutet, es gibt 3 Regierungsparteien in der Koalition. Haben die eine Chance, dass sie weiterarbeiten können?
10: Ja, da habe ich gar keine Fakten als Basis für eine Antwort, denn es gibt hier keine Wahlprognosen. Wählerbefragungen vor der Wahl sind verboten, wir wissen es nicht. Gibt großen Frust über die letzte Regierung, die es aber auch nicht leicht hatte mit Corona und 7 Jahre Dürre, Überflutungen, die sich aber ein bisschen ins Abseits manövriert hat. Vor allem der Premier, der ist Milliardär, sehr reich und man hat das Gefühl, der sei sehr abgehoben von den anderen, den sozial nicht so gut gestellten. Der gehört der Partei der Unabhängigen an, Versammlung der Unabhängigen. Wir wissen nicht, ob die so stark bleiben wie in der jetzigen Koalition und dann die Konkurrenz ist die Konservative, ist die KLAL und die PAM. Die PAM, Partei für Authentizität und Modernität, sehr schöne Namen, die hat einen Kandidaten, der sehr auf sich aufmerksam gemacht hat, Fawzi Laksha. Warum? Das ist der Chef des Fußballverbandes hier im Land, ehrenamtlich übrigens. Und die haben ja so wahnsinnige Erfolge gefeiert im Fußball. 2x Viertelfinale WM, immerhin im Afrika-Cup bis ins Finale. Wie das ausgeht, wissen wir noch nicht. Die U21-Männer haben den Weltmeister geholt. Also mehr Erfolge geht gar nicht. Der ist also sehr populär. Da wird gesagt, naja, vielleicht bringt er seiner Partei Stimmen und vielleicht könnte er auch Premier werden. Es werden aber auch 2 Frauennamen genannt. Das wissen wir nicht. Möglicherweise erfahren wir es morgen.
0: Wahlen in Marokko und welche Bedeutung sie haben in der marokkanischen Monarchie, in der König vor allem in sicherheits- und außenpolitischen Fragen immer das letzte Wort hat. All das hat uns Stefan Ehlert, unser Korrespondent in Rabat, näher erklärt.
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0: Wer privat versichert ist bei der Krankenkasse, zahlt mehr, hat aber auch ein paar Vorteile. Unter anderem ist die Wartezeit für bestimmte Behandlungen oft kürzer als bei gesetzlich Versicherten. Und das ist nicht gerecht, das hat jetzt Bundeskanzler Friedrich Merz gesagt. Und er hat eine Debatte über das duale Krankenversicherungssystem in Deutschland ausgelöst. Später gab es dann vom Pressesprecher eine Klarstellung, Merz plane keine grundsätzlichen Änderungen am System. Aber die Debatte ist da und da lohnt sich doch der Blick in andere EU-Länder und wie sie mit dem Thema umgehen. Und da wird auch klar, günstig ist es nirgends. Wir schauen nach Großbritannien, in die Schweiz und in die Niederlande.
12: In den Niederlanden wurde die reine private Krankenversicherung, wie wir sie kennen, abgeschafft. Hier gibt es seit 20 Jahren eine einheitliche Grundversorgung für alle. Das Ganze nennt sich Basisversicherung und ist genau das. Basis. Wer mehr will, muss extra zahlen. Es gibt alle möglichen Leistungen dazu zu kaufen. Gerechter wurde das System nur in einem Punkt. Nicht dazu kaufen kann man sich schnelle Termine. Alle, ob arm oder reich, alle quälen sich mit den gleichen Problemen herum und sitzen gleich lang in den Wartezimmern. Alle müssen erstmal zur Hausärztin oder zum Hausarzt und dürfen erst dann, oft erst nach Monaten, zum Spezialisten. Die Vergütungen wurden gedeckelt, aber billiger wurde fast nichts. Versicherte und Patienten zahlen, ob in Deutschland oder in den Niederlanden, etwa das Gleiche an Beiträgen und Zusatzgebühren. Wer es sich leisten kann, geht in den Selbstzahlermodus und kommt in reinen Privatkliniken sofort dran.
13: Andreas Meyer-Feist, Brüssel.
14: In der Schweiz muss jeder krankenversichert sein. Er braucht eine sogenannte Grundversicherung. Die haben hier alle, egal ob Säugling oder Rentner, Hilfsarbeiter oder Generaldirektorin. Die Grundversicherung übernimmt Arztbesuche und Krankenhausaufenthalte, aber unter anderem auch Physiotherapien. Die Beiträge, die die Versicherten bezahlen, hängen nicht vom Einkommen ab. Unterschiede in der Höhe gibt es trotzdem, je nachdem, wie alt man ist oder bei wem man versichert ist, wo man wohnt und wie hoch der Franchiseanteil ist, bezahlt man mehr oder weniger. Die Franchise ist die Summe, die jeder Versicherte pro Jahr selbst bezahlt, bevor die Kasse überhaupt einspringt. Von jeder Rechnung, die über diese Summe hinausgeht, bezahlen Versicherte in der Regel nochmal 10%, den Selbstbehalt. Neben der Grundversicherung gibt es noch jede Menge Zusatzversicherungen, die man freiwillig abschließen kann, die aber teilweise sehr teuer sind, unter anderem für Zahnbehandlungen. So unterschiedlich die Systeme in Deutschland und der Schweiz auch sind, hier wie dort explodieren die Kosten im Gesundheitssystem und die Versicherten müssen immer höhere Beiträge bezahlen. Die Sorge vieler Menschen, das irgendwann nicht mehr stemmen zu können, wächst. Aus dem ARD-Studio Schweiz, Sandra Bieger.
15: Statt etlicher Krankenkassen wie in Deutschland gibt es im Vereinigten Königreich einen nationalen Gesundheitsdienst für alle, den NHS. Er finanziert sich aus allgemeinen Steuereinnahmen und einer staatlichen Sozialabgabe. Dafür sind die meisten medizinisch notwendigen Leistungen für Patienten kostenlos. Also Arztbesuche, Krankenhausbehandlungen und viele Vorsorgeangebote. Der Vorteil des NHS ist dieser universelle Zugang. Die medizinische Versorgung hängt nicht davon ab, wie umfangreich jemand versichert ist. Der Nachteil ist die Abhängigkeit des NHS von politischen Budgetentscheidungen. Wenn mehr Geld gebraucht wird, können nicht einfach die Beiträge zur Krankenversicherung erhöht werden. In Folge warten derzeit mehr als 7 Millionen Briten auf routinemäßige Krankenhausbehandlungen. Und obwohl eine Mehrheit der Briten den Gedanken hinter dem NHS unterstützt, sichern sich immer mehr über eine private Krankenversicherung ab. Franziska Hoppen, London.
0: Die Krankenversicherungssysteme in Großbritannien, der Schweiz und den Niederlanden. Ganz gut, das alles mal im Vergleich zu hören.
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0: Es läuft wieder und mittlerweile zum 4. Mal in der alten Oper Frankfurt das Musikfestival Fratopia. Heute Nachmittag geht's los. Bis Sonntag werden mehr als 250 Konzerte gespielt bei kostenfreiem Eintritt. International anerkannte Musikprofis spielen sich dadurch alle möglichen Genre und Epochen immer eine halbe Stunde lang und dann kann man weiterziehen durch die Säle und durch die Klangwelt wandern. Unsere Reporterin Nina Michalk hat sich da schon einiges angehört.
2: Sebastian Manz ist ein gefeierter Klarinettist, hier zu hören in Klavierbegleitung zu seiner zarten Komposition Melancholeni. Doch Manz kann auch ganz anders. Als Fan der australischen Hardrock-Band AC/DC wird er mit seinem Ensemble mit dem Namen Quasi Cool den Titel Thunderstruck in einem Medley ganz neu interpretieren.
3: Das ist im Grunde ein Ensemble mit Freunden, mit einer Bläsersektion, dann Streicher dabei und Klavier, Bass, Drumset. Und freue mich, mal so richtig abrocken zu können im großen Saal, weil das ja thematisch irgendwie auch so passt, wenn es darum geht, Grenzen zu überschreiten. Und dann bleibt kein Fenster heile.
2: Es ist nicht der einzige Grenzgang, der in den Sälen der Alten Oper zu hören sein wird und auf die sich auch Intendant Markus Fein sehr freut.
4: Also es sind neue Klangräume, die da aufgemacht werden. Sehr zugänglich, sehr mitreißend, sehr begeisternd, nie oberlehrerhaft, immer einfach volle Packung Neugier und aber auf höchstem Niveau musiziert mit jungen Musikern und Musikern, die ja Neuland betreten wollen.
2: Neuland ist auch die Kombination aus Raum und Klang. Im Listsaal entsteht eine urbane Blumenlandschaft, die in Holzgestellen aus dem Boden herauswächst. Dort werden Stücke mit Bezug zur Natur gespielt. Gerade bauen Floristikkünstlerin Charlotte Seifert und Innenarchitektin Eva Hört ihren Salon Floristik noch auf.
18: Es wird eine ganz bunte Blumenlandschaft werden, die aus den Holzkonstruktionen herausragen werden, kombiniert mit Gräsern und Gras, was so auf dem Boden auch verteilt wird und dass der Zuschauer dann auch so ein bisschen Teil der ganzen Inszenierung wird.
2: Teil sein der Inszenierung ist dieses Jahr ein echter Schwerpunkt. Mit Duftkonzerten sollen Besucher Klänge mit weiteren Sinnesorganen einfangen und es wird zusammen gesungen zu Carmina Burana. Ein Heimspiel, sagt Intendant Fein. Karl Orff hat seine Kantate vor knapp 90 Jahren in Frankfurt-Ur aufgeführt.
4: O Fortuna ist dieser berühmte Eingangschor, den kennen eigentlich alle. Man kann ihn prima gut mitsingen, das ist anspruchsvoll, aber nicht zu anspruchsvoll. Und werden dann mit allen Menschen, die in diesem Raum sind, weit über 1000 Menschen, einfach gemeinsam singen.
2: 45.000 Besucher werden auf dem Frankfurter Musikfestival erwartet. Wer ganz sicher einen Platz ergattern will, sollte zu den Randzeiten kommen. Am Wochenende wird das beliebte Fratopia sicher voll werden.
0: Das klingt sehr wahrscheinlich. Nina Michalk über das Fratopia Festival in der Alten Oper Frankfurt ab heute Nachmittag, dann bis Sonntag. Jetzt aber erstmal wieder an die Arbeit, beziehungsweise es geht ums Büro. Texte schreiben, Tabellen erstellen. Ohne Software des US-Konzerns Microsoft kommen viele nicht aus. Auch in vielen Verwaltungen in Hessen ist das so. In den Bereichen Energie oder Rohstoffe, da will sich Deutschland ja unabhängiger machen, aber bei der Software in Behörden ist man davon noch weit entfernt. Warum ist die Trennung von Software, vom Software-Riesen Microsoft so schwierig? Marcel Ruge hat sich umgehört.
20: Auch im Korbacher Rathaus läuft Office, was auch sonst.
21: Ja, sag mal so, die Abhängigkeit ist tatsächlich real.
20: Stefan Kiewig ist Bürgermeister der Hansestadt und die will unabhängiger werden von Microsoft und Co. So hat es das Stadtparlament im Sommer beschlossen. Digitale Souveränität heißt das Schlagwort. Wie groß die Abhängigkeit ist, Kiewig nennt ein Beispiel. Das Verschicken von Verschlusssachen über das Internet.
21: Hier ist dann ein besonderes Verschlüsselungsformat für uns als Kommune vorgegeben. Und das läuft wiederum nur auf Microsoft. Also da beißt sich dann am Ende des Tages fast die Katze etwas in den Schwanz.
20: Auch in vielen anderen Rathäusern wird diskutiert. Spätestens seit dem vergangenen Jahr, seit den US-Sanktionen gegen den früheren Chefankläger des Internationalen Strafgerichtshofs Karim Khan. Er soll damals den Zugriff auf sein Microsoft-Mail-Konto verloren haben. Die genauen Details sind zwar bis heute offen, fest steht aber, die Abhängigkeit kann Folgen haben. Das Land Hessen müsse daher vorangehen, sagt Bürgermeister Kiewig, so ähnlich wie Schleswig-Holstein. Dort läuft mittlerweile auf allen Rechnern der Landesverwaltung die Open-Source-Software LibreOffice. Microsoft ist nur noch dort im Einsatz, wo Fachanwendungen sonst nicht funktionieren würden. Und Hessen? Microsoft werde nach wie vor in breitem Umfang eingesetzt, heißt es vom Digitalministerium. Zwar wolle man auch unabhängiger werden, an erster Stelle stehe aber die Handlungsfähigkeit der Landesverwaltung. Dabei will man künftig auf eine Mischung von Big Playern und deutschen Lösungen setzen. Auch das muss nicht falsch sein, sagt Jens Klessmann. Er forscht am Fraunhofer Institut für offene Kommunikationssysteme zur Digitalisierung im öffentlichen Sektor. Auf die lange Bank schieben sollte man Entscheidungen aber auf keinen Fall. Denn die Umstellung sei aufwendig.
5: Der Wechsel von einer täglich genutzten Office-Lösung zu einer anderen Office-Lösung hat einfach ganz viel mit Change Management zu tun und Sorgen darüber aufzufangen, der Superknopf, der in einer Software rot ist und links oben ist, in der anderen Software blau und rechts unten. Das hört sich erst so banal an, aber das geht uns selber ja auch so, wenn wir auf einmal mit einer anderen Software arbeiten müssen.
20: Auch der Internationale Strafgerichtshof hat den Wandel längst angestoßen, setzt mittlerweile statt auf Office auf Open Desk, Open Source Software aus Deutschland.
5: Also da gibt es auch so eine Wirtschaftsförderungskomponente, die durchaus ein Argument sein kann.
20: Das dürfte dem US-Riesen Microsoft nicht unbedingt schmecken. Ihm droht der Verlust von Kunden. Auf Anfrage sagt der Softwarekonzern, man sei weiterhin ein zuverlässiger Partner. Eine HR-Umfrage in den größten Städten in Hessen zeigt, alle arbeiten daran, die Abhängigkeiten zu reduzieren. Aber alle sagen auch, die Umstellung ist schwierig. Das gilt auch für Korbach. Schließlich muss der Laden laufen, sagt Bürgermeister Kiewig.
21: Ich kann dem Bürger nicht erklären, dass er sein neugeborenes Kind nicht anmelden kann, weil wir da was Eigenes gestrickt haben. Das darf nicht passieren.
20: Die deutsche Verwaltung auf Faxgeräte kann sie mittlerweile größtenteils verzichten. Auf US-Software wohl so schnell noch nicht.
0: Die Abhängigkeit der hessischen Verwaltungen vom US-Softwareunternehmen Microsoft. Ein Bericht war das von Marcel Ruge.
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0: In Hessen ist Handball ganz groß. Die HSG Wetzlar und die MT Melsungen spielen ja in der ersten Liga. Und in der zweiten, da spielt der TV Hüttenberg. Und heute Abend hat das Team aus Mittelhessen einen ganz großen Gegner. Und zwar einen im Weltklasseformat. Um 19 Uhr treffen sie im Pokal auf THW Kiel. Eines der bekanntesten und besten Handballteams überhaupt. Bastian Gerling berichtet.
9: Es ist das absolute Traumlos.
19: Dann haben wir den THW Kiel.
9: Das Spiel des Jahres für den TV Hüttenberg, sagt linksaußen Philipp Schwarz.
22: Es ist einfach cool, gegen so einen großen Gegner zu spielen. Generell, dass Hüttenberg ja einfach auf der Handballlandkarte gesehen wird, dass wir die Chance haben, gegen Champions-League-Spieler zu spielen.
9: Rekordmeister, Rekordpokalsieger. Den THW Kiel kennt in der Handballwelt einfach jeder. Kurz vorm Duell mit dem großen Gegner merkt man das auch im Hüttenberger Training. Viele Spieler haben ihre ganz persönliche Geschichte mit dem THW. Zum Beispiel Hendrik Schreiber. Er war selbst als Kind Fan der Kieler.
23: Ich war mit meinen Eltern, das weiß ich auch noch, 3-4 Mal in den Herbstferien als Kiel-Fan. Mein Bruder und ich waren mit der Familie in der Halle. Das ist vielleicht der größte Verein in der Handballgeschichte.
9: Das hat auch Geschäftsführer Tim Schneider direkt nach der Auslosung zu spüren bekommen.
24: Auf einmal kam eine Nachricht nach der anderen rein. Ich brauche 10 Karten, ich brauche 5, ich 8, ich 2 und so weiter und so fort. Und da habe ich nur gedacht, wo sollen die in Hüttenberg alle rein?
9: Der TV Hüttenberg zieht für das Duell mit Kiel deshalb in die große Handballarena nach Wetzlar um. Der Pokalkracher findet damit zwar in fremder Halle statt, trotzdem wird er ein echtes Heimspiel. Weit über 3000 Fans sind mit dabei, um ihre Hüttenberger anzufeuern.
24: Ich wünsche mir für das Spiel wirklich, dass die ganze Handballregion hier einfach zusammenhält und eventuell das Duell David gegen Goliath vielleicht möglich macht, dass wir eine Sensation schaffen.
9: Die Erfolgsaussichten auf diese Sensation sind aber ziemlich niedrig, gibt auch Spieler Hendrik Schreiber zu.
23: Dass die Chancen bei 0,1% stehen, das ist jedem klar, aber solange da eine Chance vorhanden ist, gilt es einfach da dran zu glauben, alles zu investieren.
9: Und vor allem aber diesen mittelhessischen Handballfeiertag richtig zu genießen, sagt Philipp Schwarz.
22: Dass wir eine coole Kulisse haben, dass viele Leute kommen, dass wir Spaß haben, ist für uns ein Zusatzspiel. Und genau, einfach ein schöner Handballabend, wo sich viele Leute dann auch ihr Autogramm holen können. Vielleicht auch bei uns, aber wahrscheinlich hauptsächlich beim THW.
9: So oder so schreiben die Hüttenberger Spieler jetzt ihre ganz eigene Geschichte mit dem großen THW Kiel.
0: Spiel des Jahres also für TV Hüttenberg in der Handball-Zweitligist. Heute spielt er also im Pokal gegen den THW Kiel um 19 Uhr. Hier ist es gleich kurz vor 11, oder es ist kurz vor 11, eine Minute vor 11. Damit Zeit auch für die Nachrichten.

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1: 11 Uhr. Weniger Stellenangebote für Berufseinsteiger. OECD erwartet leichten Wirtschaftsaufschwung in Deutschland. Fachleute befassen sich mit Extremwetterentwicklung. Das Wetter zunehmend sonnig, 17 bis 22 Grad maximal. Mein Name ist Mike Oeske. Für junge Menschen in Deutschland gestaltet sich der Start ins Berufsleben aktuell schwierig, denn laut Daten des Jobportals Indeed sind wegen der schwachen Konjunktur die Stellenangebote für Berufseinsteiger seit 2022 um 2/3 gesunken. ARD-Börsenreporterin Lili-Marie Hilscher.
2: Am Arbeitsmarkt insgesamt gingen sie nur um etwas mehr als 1/3 zurück. Das zeigt, Berufseinsteiger sind gerade stärker betroffen als andere. Für viele junge Menschen steigt also das Risiko, erst einmal ohne Job dazustehen, denn fast alle Bereiche sind betroffen. Besonders hart trifft es Büro- und Wissensberufe. Im Marketing etwa sind 75% der Stellenangebote verschwunden, bei IT-Anwendungen und Lösungen sind es sogar 77%.
1: Auch die OECD geht mittlerweile von einem leichten Wirtschaftsaufschwung

0: ist dabei. ARD-Reporterin Jenny Witt.
1: Temperaturen um die 40 Grad, Wassermangel und Waldbrände gefährden nicht nur die Gesundheit, sondern auch das alltägliche Leben und die Wirtschaft. An steigende Temperaturen und Starkregen müssten sich Städte und Kommunen dringend besser anpassen, so die Fachleute beim Kongress. Mit temperaturstabilen Gebäuden fürs Wohnen und Arbeiten und mehr Grünflächen, um bebaute Orte zu kühlen. Gleichzeitig fordern Experten bessere Frühwarnsysteme vor Extremwetter.
0: Auftakt zur neuen Sitzungswoche im Bundestag. Am Nachmittag stellen sich erst einmal Verteidigungsminister Pistorius und Gesundheitsminister Linnemann den Fragen der Abgeordneten. Danach berät das Parlament darüber, Strafen zu verschärfen, wenn bei Verbrechen K.O.-Tropfen mit im Spiel waren. ARD-Hauptstadtkorrespondent Chris Berdrow.
2: Geht es nach dem Willen der Bundesregierung, dann stehen K.O.-Tropfen rechtlich in Zukunft auf einer Stufe mit Waffen oder gefährlichen Werkzeugen wie etwa Messern. Setzen Straftäter sie zum Beispiel in einem Nachtclub ein, um ihre Opfer wehrlos zu machen und sie danach zu vergewaltigen, dann steigt die Mindeststrafe von bislang 3 auf 5 Jahre. Für eine Verschärfung der Strafen setzt sich auch der Bundesrat ein.
0: Der Dialysekonzern Fresenius Medical Care ist Opfer eines Hackerangriffs geworden. Wie das Unternehmen aus Bad Homburg mitteilte, konnten sich die Kriminellen Zugang zu einigen internen Systemen verschaffen. Aber die Patientenversorgung, die Produktion und der laufende Geschäftsbetrieb seien nicht beeinträchtigt. Die Strafverfolgungsbehörden wurden informiert. Für das Frauenteam der Frankfurter Eintracht geht es nach dem Aus in der Champions League-Qualifikation heute um den Einzug in den Europacup. Sie müssen zum Qualifikationshinspiel bei FH Hafnarfjörður in Island antreten. HR-Sportreporter Bastian Gerling.
3: Es soll der Start einer langen Europacup-Reise werden. Schon vergangene Saison standen die Fußballerinnen von Eintracht Frankfurt im Halbfinale des Wettbewerbs. Das ist auch dieses Mal wieder das Mindestziel. Zum Auftakt beim Hinspiel in Island warten windiges Wetter und ein unangenehmer Gegner auf die Eintracht. Hafnarfjörður ist in der isländischen Liga momentan Tabellenzweiter. Eintracht-Trainer Nico Anautis ist trotzdem optimistisch. Man wolle das Spiel schnell dominieren und kontrollieren und sich so eine gute Ausgangslage für das Rückspiel in Frankfurt sichern.
0: Das waren die Nachrichten. Das Wetter. Heute scheint oft die Sonne. Am Nachmittag können in Nordhessen auch mal dichtere Wolken auftauchen. Die Temperaturen steigen auf 17 Grad im Upland bis 22 Grad am Rhein. In der Nacht kühlt die Luft ab auf 12 bis 7 Grad und stellenweise gibt es Schauer. Morgen erwarten uns Sonne und Wolken bei maximal 20 Grad. Die weiteren Aussichten, erst Nebel, dann sonnig. Am Freitag bis 22 Grad, am Samstag bis 25 Grad. Die Zeit gleich 11.05 Uhr.
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0: A7 Fulda Richtung Würzburg, zwischen Fulda Dreieck und Bad Brückenau-Volkers 2 Kilometer Stau. Und A44 Dortmund Richtung Kassel, zwischen Lichtenau und Marsberg 4 Kilometer stockender Verkehr.
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5: Schönen guten Tag Ihnen. Ab heute bis Freitag läuft in Hamburg der diesjährige Extremwetterkongress. Und beim Stichwort Extremwetter, da kommen einem ja ganz schnell Bilder von Hitze, Dürre und Starkregen in den Kopf. Extremwetter kann also sehr unterschiedlich sein, aber was macht ein Wetterereignis eigentlich extrem und welche Rolle spielt dabei der Klimawandel? Darüber kann ich mit Stefan Hübner sprechen aus der ARD-Klimaredaktion. Was genau ist Extremwetter?
6: Extremwetter, das ist zunächst eine meteorologische Einordnung und das bedeutet, ein Wetterereignis ist für einen bestimmten Ort und eine bestimmte Jahreszeit außergewöhnlich heftig und auch selten. Starre weltweite Grenzen gibt es, was das betrifft, allerdings meist nicht, denn ja, ich sag mal 35 Grad, die sind in Norddeutschland anders einzuordnen als in Südeuropa und im April anders als im Juli, mal so salopp gesagt. Und was auch noch wichtig ist, extrem heißt dabei nicht automatisch katastrophal. So ein heftiger Starkregen zum Beispiel, der wird vor allem dann zum großen Risiko, wenn viele Menschen oder Gebäude oder Infrastrukturen betroffen sind und das Wasser zum Beispiel nicht abfließen kann. Wenn das aber versickern kann oder sicher abgeleitet werden kann, dann kann dieselbe Regenmenge deutlich weniger Schaden anrichten.
5: Jetzt ist die Frage, wie der Klimawandel, die Klimaerwärmung solche Wetterextreme schon verändert hat.
6: Also der Klimawandel verändert diese Bedingungen definitiv, diese Bedingungen, unter denen unser Wetter entsteht und damit dann eben auch die Extreme, in denen das auftreten kann. Und am deutlichsten ist das, denke ich mal, bei der Hitze. Hitzewellen, die werden durch den Klimawandel häufiger, länger, intensiver.

0: intensiver. Dürren, die nehmen regional zu. Aber auch Starkregen auf der anderen Seite wird vielerorts heftiger, weil eben wärmere Luft mehr Wasserdampf aufnehmen kann. Und ja, bei Stürmen wiederum ist der Trend dann etwas weniger klar. Oder an der Nordsee zum Beispiel, da erhöht der steigende Meeresspiegel natürlich das Ausgangsniveau von Sturmfluten, auch ohne stärkere Stürme. Also summa summarum ist der Klimawandel jetzt vielleicht nicht die alleinige Ursache von jedem Unwetter, aber er kann es wahrscheinlicher und heftiger machen.
1: Und bei diesem Extremwetterkongress jetzt in Hamburg, da geht es ja unter anderem um Klimaanpassung, um Infrastruktur. Dann bleiben wir mal beim Beispiel Hamburg, wo der Kongress stattfindet. Kannst du an dem Beispiel erklären, wie sich Städte auf diese Wetterextreme vorbereiten können?
0: Also es gibt so eine Klammer, die Hamburg mit anderen Städten auch verbindet. Das ist Gefahren früh erkennen, Schäden möglichst vermeiden und für den Ernstfall vorbereitet sein. In Hamburg ist es zum Beispiel so, in der wassernahen Hamburger Hafencity, da sind zum Beispiel die Straßen jetzt schon erhöht gebaut und Gebäude, die haben wasserdichte Geschosse und Flutschutztore. Und an anderen Stellen in der Stadt, da helfen auch natürlich Bäume, begrünte Dächer, Flächen, die Wasser speichern gegen Hitze und Starkregen. Außerdem, was auch immer wichtiger wird, ist, das ist KI. Denn KI, die kann zum Beispiel Wetter- oder Pegeldaten recht schnell Zusammenführungen und Warnungen präzisieren. Sie ersetzt jetzt aber keine Schutzbauten und keine Notfallpläne und dergleichen. Allerdings, und auch das muss man klar sagen, wenn wir die Erderwärmung nicht generell bremsen, indem wir eben aufhören, Öl und Gas und Kohle zu verbrennen, dann kommen eben auch solche Anpassungsmaßnahmen irgendwann an ihre Grenzen.
1: Extremwetterkongress in Hamburg und die Frage, was Wetterextreme genau sind und wie sich Städte vorbereiten können. Stefan Hübner hat uns das erläutert aus der ARD-Klimaredaktion.
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1: Es ist nicht neu, aber offenbar ist es bei der letzten Bundestagssitzung besonders aufgefallen. Der Lärm, die Zwischenrufe, die Pöbeleien, besonders aus zwei Ecken. Im Fokus vor allem die AfD, aber auch die Linkspartei hat Ermahnungen bekommen und in einem Fall auch ein hohes Ordnungsgeld kassiert. Die Debattenkultur im Bundestag hat sich verändert und wenn es dann ausfällig wird bzw. unfair, dann muss die Schiedsrichterin ran.
3: Die gelbe Karte in Bundestagsdebatten heißt Ordnungsruf.
4: Ich erteile einen Ordnungsruf an den Abgeordneten Herrn Pantisano.
5: Herr Brandner, ich erteile Ihnen einen Ordnungsruf.
6: Frau von Storch, für den Zwischenruf Kindermörderin bekommen Sie einen Ordnungsruf.
4: Deshalb erteile ich Ihnen hierfür einen Ordnungsruf.
3: Über jede Bundestagsdebatte, jeden Zwischenruf wird genaue Statistik geführt. Der klare Trend, es hagelte nach 1990 in drei Jahrzehnten genauso viele Ordnungsrufe wie danach in den nur vier Jahren zwischen 2021 und 2025. War das schon ein drastischer Anstieg, sagt Bundestagsvizepräsidentin Andrea Lindholz von der CSU für die Zeit nach der letzten Bundestagswahl.
7: Wir haben jetzt schon mehr Ordnungsrufe erteilt als Präsidium als in den ganzen vier Jahren davor.
3: Aber warum müssen Bundestagspräsidentin Julia Klöckner und ihre vier Stellvertreter heute häufiger für Ordnung sorgen als alle ihre Vorgänger im Amt? Vizepräsidentin Lindholz.
7: Es gibt einen neuen Stil der Debatte, die bewusste Provokation, um vor allen Dingen Social-Media-Clips zu generieren. Und das ist eigentlich so das Problem, weil wenn Sie an frühere Zeiten denken, naja, nehmen wir jetzt mal Strauß und Wehner und viele andere, die haben sich jetzt auch nichts geschenkt, gell? Aber das war dann schon eine andere Hausnummer. Es war vor allen Dingen auch inhaltliche Auseinandersetzung.
3: Mit Abstand ganz vorn bei erteilten Ordnungsrufen in Debatten die AfD. Dahinter Die Linke. Bestes Beispiel, die heftige vergangene Sitzungswoche im Bundestag.
8: Mein Name nicht kennen. Und Frau Kocktürk.
9: So, Frau Kollegin, halt, stopp.
3: Hier redete der AfD-Abgeordnete René Springer. Die linken Abgeordnete Chansin Kocktürk rief dazwischen. Im Präsidium versuchte Andrea Lindholz über zwei Minuten, die Ordnung im Plenum wiederherzustellen. Auszüge finden sich auf Social-Media-Kanälen der Linken wie der AfD.
10: Nein, jetzt ist Schluss, ansonsten gibt es einen Ordnungsruf. So, naja gut, dann kriegen sie ihn jetzt.
3: Am Ende griff die im vergangenen Oktober verschärfte Geschäftsordnung. Weil die linken Abgeordnete weiter dazwischen rief, kassierte sie einen weiteren Ordnungsruf. Einen dritten hatte sie in einer Sitzung kurz zuvor erhalten. Das macht zusätzlich zu den Ordnungsrufen 2.000 Euro Ordnungsgeld. Im Wiederholungsfall drohen 4.000 Euro. Die Strafe wird von der Abgeordnetenentschädigung abgezogen. Aber Dauerstress ist die Arbeit im Präsidium auch heute nicht, sagt Vizepräsidentin Lindholz.
7: Also es wird Debatten geben, da kann ich Ihnen sagen, da weiß ich, da sitze ich da vorne und kann sagen, es ist ganz gechillt und entspannt, das ist jetzt kein Aufregerthema. Dann gibt es Debatten, wo ich weiß, oh, das wird ein Aufregerthema für die Linken. Oder ich sehe, ja, das wird ein Aufregerthema für die AfD. Insofern ist meine Konzentration dann auch schon in die entsprechende Richtung gleich ganz anders vorhanden.
3: Denn in Bundestagsdebatten sei es eben doch genauso wie im richtigen Leben, sagt Bundestagsvizepräsidentin Andrea Lindholz.
7: Gegen schlechtes Benehmen wird es keine Handhabe geben.
1: Schlechtes Benehmen und manchmal noch ein bisschen mehr als das. Frank Eichmann und die Debattenkultur im Bundestag, die mittlerweile geprägt ist von ständigen Provokationen. In dieser Woche treffen sich wieder Regierungschefs und Spitzendiplomaten aus aller Welt, um die großen Krisen dieser Welt zu besprechen bei der UN-Generalversammlung in New York. Und einer hat gestern ganz besonders im Rampenlicht gestanden, US-Präsident Donald Trump. Er hatte seinen Auftritt und seine Rede hat für weniger Turbulenzen gesorgt als befürchtet. Trotzdem gab es ein paar Hinhörer. Was von der Trump-Show bleibt, fasst Ute Scheins aus New York zusammen.
11: Von Bescheidenheit keine Spur. In seiner Rede vor der UN-Generalversammlung lobte sich Trump zunächst ausführlich selbst. Die USA stünden wirtschaftlich so stark da wie nie zuvor, sagte er und sprach von einem goldenen Zeitalter. Außerdem behauptete er, er habe 8 Kriege befriedet. Während andere geredet haben, habe ich gehandelt. Während andere über Frieden geredet haben, habe ich für Frieden gesorgt. Während andere Gefahren ignoriert haben, bin ich ihnen entgegengetreten. Während andere Stärke versprochen haben, habe ich Stärke genutzt, um Amerika zum mächtigsten Land in der Welt zu machen. Einen großen Teil seiner Rede widmete Trump dem Iran-Krieg. Den Krieg der USA und Israels gegen den Iran rechtfertigte er mit der nuklearen Bedrohung durch Teheran. Er deutete an, die USA verfügten weiter über ausreichende militärische Mittel, um den Krieg fortzusetzen, und drohte dem Land erneut mit Auslöschung. Trump erwartet, dass der Iran einem Deal zustimmen wird, möglicherweise aber erst nach den Zwischenwahlen in den USA im November. Dann, so Trump, würden die Energiepreise sinken und die Energie günstiger werden als jemals zuvor. Doch dafür sei auch die Unterstützung anderer Länder nötig. Ich rufe alle Nationen auf, gemeinsam mit uns den Iran ökonomisch zu isolieren, bis sie ihre Attacken auf Handelsschiffe und ihre Unterstützung für Terror beenden. Vertreter der USA und des Irans haben sich nach Angaben von Präsident Trump am Rande der UN-Generaldebatte getroffen. Die Gespräche seien gut verlaufen, weitere Details nannte er nicht. Schon die Spekulationen über ein mögliches Treffen Trumps mit Irans Präsident Pezeshkian hatten die Ölpreise bereits gedrückt. Ein zentraler Streitpunkt bleibt jedoch die Kontrolle über die Straße von Hormus, eine der wichtigsten Routen für den internationalen Öl- und Gashandel. In einem anderen Konflikt konnte Trump dagegen eine Lösung präsentieren. Die USA haben bei der Vollversammlung ein Sicherheitsabkommen mit Dänemark und Grönland unterzeichnet. Es sieht einen Ausbau der US-Militärpräsenz auf der Insel vor, um sie besser verteidigen zu können, nachdem Trump in den vergangenen Monaten mehrfach damit gedroht hatte, Grönland zu übernehmen. Sein Ziel ist es, die Insel gegen den Einfluss und mögliche Bedrohungen durch China und Russland abzuschirmen. Wir werden sofort damit anfangen, große Militärpräsenz auf Grönland zu entwickeln. Wir werden 2 weitere Militärbasen bauen. Zur Ukraine sagte Trump, er erwarte eine Lösung im Angriffskrieg Russlands. Am Rande der UN-Vollversammlung traf er sich zudem mit dem ukrainischen Präsidenten Selenskyj und deutete eine Einigung an. Auch Selenskyj bezeichnete die Gespräche auf X als positiv. Bilaterale Treffen gab es außerdem mit Vertretern der Golfstaaten, dem britischen Premierminister Burnham und Frankreichs Präsident Macron. Mit Spannung erwartet werden heute die Reden des iranischen Präsidenten sowie später des ukrainischen.
1: Ute Scheins, unsere Korrespondentin in New York, die die UN-Generalversammlung dort für uns verfolgt. Wind kommt auf, die ersten Blätter wehen durch die Straßen, es wird kühler, Sie merken es auch, der Herbst hat begonnen. Und viele freuen sich auf gemütlichere Abende zu Hause, holen die Kerzen raus, vielleicht sogar schon die Wollsocken. Und die anderen hängen noch wehmütig an den Sommerabenden, auch wenn es tagsüber ja teilweise extrem heiß war für unsere Breitengrade. In jedem Fall wird es jetzt nochmal richtig schön zum Herbstbeginn. Es geht nochmal weit über die 20 Grad hinaus in den nächsten Tagen. Aber viele gibt es eben doch unter uns, die den Herbst ein bisschen fürchten. Wir reden drüber mit Denise Ginsburg, Psychologin und Psychotherapeutin aus Offenbach. Ich habe sie erstmal gefragt, zu welcher Fraktion sie gehört, eher der Herbst- oder der Sommertyp.
12: Ich liebe schon sehr den Sommer, aber ich freue mich dann auch wirklich immer, wenn der Herbst eingeläutet wird. Ich mag Herbst.
1: Und warum?
12: Ja, ich mag irgendwie die Farben an den Bäumen. Ich gehe dann unheimlich gerne raus. Ich mag dann irgendwie auch, wenn es regnet, den Duft von Regen. Ich mag auch dieses eingekuschelt sein, irgendwie mit Pulli und Schal rausgehen und später dann vielleicht, wenn man Glück hat, aber irgendwie doch noch im T-Shirt irgendwo da sitzen. Ich mag so dieses alles geht, nichts muss.
1: Und gleichzeitig gibt es ja doch auch Menschen, die ein bisschen anders auf den Herbst schauen und möglicherweise ihnen der Übergang vom Sommer in diesen Herbst ein bisschen schwerer fällt. Was passiert da mit der Psyche?
12: Ich glaube, was schon ganz wichtig ist, und das betrifft uns natürlich alle, ist das fehlende Licht. Ne? Wir sind Menschen, wir mögen das Tageslicht, wir brauchen das auch. Da steckt schon was drin, aber ich denke schon auch, dass einige Menschen noch mal sehr davon zehren, was der Sommer so mit sich bringt und dass die sich auf diesen Abschied, ne, Herbst bringt, läutet ja auch dann die zweite Jahreshälfte ein, dass die sich dann nicht so gut drauf einlassen können oder dann wehmütig mit einherblicken. Und der Sommer, der bietet ja auch irgendwie viel mit langen Abenden, rausgehen, mehr Aktivität. Und im Herbst und Winter vor allem muss man sich ja dann auch mehr dazu aufraffen. Das lädt dann nicht mehr so sehr ein.
1: Gibt es das tatsächlich eine Art Herbstblues?
12: Ja, das gibt es schon. Also ich würde es wirklich unterscheiden, auch nochmal zwischen einer saisonalen Ausprägung, wir sagen in der Praxis dann immer einer saisonalen Depression oder so einem depressiven Stimmungsbild. Da muss man halt nochmal gucken, wenn ich echt über längere Zeit niedergeschlagen bin, nicht mehr viel Freude erlebe, sehr antriebslos bin, dann würde ich mich immer professionell nochmal an Hilfe wenden. Aber dass so eine Wehmut, eine Sehnsucht, sowas Nostalgisches aufkommt, so ein Herbstblues, das kennt man schon. Und dann dürfen wir uns auch mit uns irgendwie befassen. Es kann ja auch manchmal damit zusammenhängen, was war mir noch wichtig in diesem Jahr? Was wollte ich vielleicht auch noch machen, umsetzen? Wir ziehen ja dann auch immer so ein bisschen Bilanz. Das Jahr ist noch nicht ganz rum, aber wir merken irgendwie schon, oh, jetzt habe ich nicht mehr so viel Zeit. Habe ich überhaupt das geschafft, was ich mir vorgenommen habe? Und das kann uns manchmal auch ja so ein bisschen wehmütig oder ehrfürchtig auch machen vor der Zeit, die da immer so hinrinnt.
1: Jetzt haben Sie angedeutet, man sollte sich durchaus auch professionelle Hilfe suchen, wenn man spürt, es wird irgendwie nicht besser, es wird vielleicht sogar schlimmer und das könnte eine Depression sein. Spüren Sie das denn auch, dass Sie im Herbst mehr Anfragen haben?
12: Ja, definitiv. Also ab Herbst geht es bei uns in den Praxen schon los, nochmal mit Patientinnen und Patienten insgesamt. Also das, was uns schon schützt vor insgesamt psychischen Erkrankungen, sind tatsächlich gute, ich sage jetzt wirklich bewusst gute Aktivitäten und Kontakte. Na, man kann sich natürlich auch mit viel Arbeit und Kontakten auch eher in psychische Krankheiten reinschrauben. Aber wenn wir gute, haltende Kontakte haben, insgesamt auch rausgehen, Bewegung, das ist unheimlich wichtig und Herbst und Winter sind schon eher die Jahreszeiten, bei denen wir häufiger auch Patientinnen dann helfen müssen.
1: Was raten Sie denn, wie können wir uns den Übergang in den Herbst denn leichter machen?
12: Wir Menschen sind ja echt Gewohnheitstiere. Also es ist wichtig, vielleicht schon vorbereitend zu überlegen, was bin ich für ein Typ, was tut mir auch gut, was hält mich gut. Ne? Wenn ich schon merke, oh interessant, immer wenn ich spazieren war oder wenn ich draußen war mit Freunden oder wenn ich Fahrrad fahren war, danach geht es mir irgendwie ein bisschen besser, dass ich mir das dann gezielt schon vornehme. Wenn ich sage, oh, ich mag Kälte überhaupt nicht, dann melde ich mich irgendwie in einem Sportverein oder in einem Fitnessstudio an, damit ich trotzdem unter Leute komme und mich bewege. Oder aber dann hole ich mir irgendwie eine gute Jacke, gute Schuhe und gehe einfach trotzdem immer mal raus spazieren, so ein strammer Spaziergang. Oder setze mich mal bewusst noch in einen Café, nehme mir mal ein Buch mit, lesen. Also ich glaube, das Wichtige ist nicht erst warten, bis man Lust hat, sondern wirklich schon gezielt vorher gucken, was brauche ich, und ich übernehme die Verantwortung für das, was ich brauche, und bereite mich liebevoll irgendwie auf die nächsten Monate vor.
1: Der Herbst ist da und er ist nicht nur eine meteorologische Realität. Er ist auch eine Sache der Einstellung und Vorbereitung, sagt die Offenbacher Psychologin und Psychotherapeutin Denise Ginsburg.
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1: Und es bleibt herbstlich im Programm, denn in Albanien wird mit einem heißen Herbst gerechnet. Dort demonstrieren seit Monaten schon Zehntausende gegen ein Luxusbauprojekt des Trump-Schwiegersohns Jared Kushner. Was dort als Umweltbewegung zum Schutz von Natur und Flamingos gestartet ist, das ist deshalb auch unter dem Namen Flamingo Revolution bekannt, das weitet sich stetig aus und es richtet sich längst auch gegen den Regierungschef Edi Rama. In Hessen leben mehr als 11.000 Menschen aus Albanien und HR-Reporter Dennis Stockfisch hat eine 25-jährige Albanerin aus Frankfurt getroffen, die mit etwa 20 anderen Proteste von hier aus organisiert.
13: Ein Sonntagabend an der Konstabler Wache in Frankfurt. Unter dem Vordach eines Bekleidungsgeschäfts treffen sich die Flamingos auf Frankfurt. Heute sind das etwa 30 Menschen. Es wird gesungen, sich ausgetauscht und es gibt Redebeiträge auf Deutsch und Albanisch. Laura ist 25 und war schon mehrfach bei den großen Protesten in Albanien dabei. Die Albanerin lebt seit 6 Jahren in Deutschland und ist in Frankfurt Mitorganisatorin der Flamingos auf Frankfurt-Proteste.
14: Heute protestieren wir in Frankfurt für Albanien, weil Albanien steht nicht zu Verkauf und wir möchten, dass unsere Stimmung als Albaner und Albanerinnen in die ganze Weltwelt gehört ist.
13: Albanien steht nicht zum Verkauf, ist die zentrale Forderung der Flamingo-Proteste. Angefangen haben diese im Mai an einem Strandabschnitt in Zvernech im Südwesten Albaniens. Dort und auf der gegenüberliegenden Insel Sasan sollen bisher naturbelassene und unbewohnte Orte bebaut werden. Geplant sind ein Yachthafen und Luxusressorts. Ganz in der Nähe liegt ein Naturschutzgebiet, in dem besonders Flamingos, aber auch andere Vogelarten zu Hause sind. Sie geben der Bewegung ihren Namen. Was als Umweltprotest beginnt, wird zu einer regierungskritischen Protestwelle. Für den Studioleiter des ARD-Studios Südosteuropa, Andreas Bachmann, ist das keine Überraschung.
15: Das Projekt war letztlich der Funke, der ein bereits vorhandenes Pulverfass entzündet hat. Es ist zum Symbol geworden. Und es geht längst nicht mehr nur um Flamingos, ein Naturschutzgebiet oder ein Luxusressort, sondern es geht um die Frage, wem gehört Albanien, den Bürgerinnen und Bürgern oder Investoren mit guten Kontakten zur politischen Elite.
13: Die Kritik an Premierminister Edi Rama und seiner Regierung ist nicht neu. Warum gerade dieses Bauprojekt eine Protestwelle losgetreten hat, liegt nicht zuletzt an den prominenten Investoren, das Ehepaar Jared Kushner und Ivanka Trump, die Tochter von US-Präsident Donald Trump. Sie stehen stellvertretend für das, was für viele Menschen schon lange in Albanien schiefläuft. Hier soll es unter anderem undurchsichtige Vergabe- und Genehmigungsverfahren gegeben haben. Trotz der anhaltenden Proteste hält Andreas Bachmann einen Kurswechsel auf Seiten der Regierung für unwahrscheinlich.
15: Ja, Edi Rama sieht in großen internationalen Investitionen sozusagen sein Modernisierungsprogramm für Albanien. Und er will zeigen, Albanien ist offen für große Investoren. Und Albanien knickt auch nicht ein und wird nicht jedes Projekt bei irgendeinem Protest stoppen.
13: Ob ihre Proteste tatsächlich etwas bewegen, wird sich zeigen. Edi Rama zumindest lässt sich bislang nicht beeindrucken.
1: Dennis Stockfisch über die Flamingos aus Frankfurt, die die sogenannten Flamingo-Proteste in Albanien unterstützen, die als Umweltproteste dort begonnen haben und sich jetzt gegen die Regierungspolitik in Albanien insgesamt richten.
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1: Vor ziemlich genau 100 Jahren, da saß zum ersten Mal ein Trainer auf der Bank der Fußballnationalmannschaft. Otto Nerz hieß der Mann und damals 1926, da hieß er Reichstrainer. Und seine Premiere erlebte Nerz bei einem 3:2 Erfolg in den Niederlanden. Burkhard Hupe blickt zurück.
16: Der Assistent dieses Professor Otto Nerz war Anfang der 30er Jahre ein gewisser Sepp Herberger.
17: Professor Nerz und ich waren ja eng befreundet.
16: Otto Nerz sagte später, nachdem Herberger ihn abgelöst, vielleicht auch abgesägt hatte, er war die Schlange, die ich an meiner Brust nährte. Sepp Herberger durchlebte nach seinem Debüt im September 1936 beim 1:1 in Polen noch sage und schreibe 28 weitere Jahre. Nachfolger von Herberger wurde der Assistent von Herberger, Helmut Schön nämlich. Und der hielt immerhin 14 Jahre durch, obwohl der Auftakt beim 1:1 gegen Schweden nicht gerade Euphorie entfachte. Helmut Schön wurde also Welt- und Europameister und er ist bis heute der einzige Bundestrainer, für den die Nationalmannschaft einen Abschiedssong aufnahm.
18: Der Mann mit der Mütze geht nach Hause.
16: Nachfolger von Helmut Schön wurde natürlich der Co-Trainer von Helmut Schön, der hieß Jupp Derweil, stammte aus dem Rheinland und feierte im Spätsommer 1978 beim 4:3 in Prag einen fulminanten Job-Einstieg gegen den Europameister Tschechoslowakei.
18: Ja, Helmut Schön hat uns überschüttet mit Erfolg.
16: Es reichte immerhin zur Europameisterschaft 1980, viel mehr aber auch nicht, sodass 1984 endlich ein Volksheld ran durfte. Teamchef Franz Beckenbauer erlebte allerdings beim 1:3 gegen Argentinien eine ziemlich deftige Auftaktpleite.
19: Da wurden also Fehler gemacht, die schon sehr selten sind. Ja.
16: Nach der Krönung des Kaisers und Teamchefs zum Weltmeister durfte der Assistent des Kaisers ran, Berti Vogts nämlich, der sich vor seiner Premiere, einem 1:1 in Portugal, allerdings nicht von seiner Paraderolle als Wadenbeißer loslösen konnte.
20: Wer als Fußballer sich da nicht selbst motivieren kann, der hat in der Nationalmannschaft nichts mehr zu suchen.
16: Nach 8 Jahren Berti Vogts ging der Staffelstab über an Erich Ribbeck, der vor seinem missglückten Start beim 0:1 in der Türkei ziemlich schlau die Flucht nach vorne ergriffen hatte.
21: Ich glaube, man muss die Spieler nicht immer bestrafen, wenn sie verloren haben. Man kann auch gut spielen und verlieren, umgekehrt genauso.
16: Und weil Ribbecks Mannschaft sehr viel häufiger schlecht spielte und verlor, wurde auch er im Sommer 2000 durch einen echten Volkshelden ersetzt, dessen Vorname sich so herrlich in die Länge ziehen ließ. Rudi Völler gewann zwar seine Premiere in Hannover gegen Spanien mit 4:1, aber nach 4 Jahren und wenig ansehnlichem Fußball wurde Völler von Jürgen Klinsmann abgelöst. Der gewann sein erstes Spiel in Österreich, genauso wie sein Nachfolger Jogi Löw seine Premiere gegen Schweden. Es folgten 15 Jahre Bundes-Jogi und dann 2 Jahre Hansi Flick, ehe sich mit Julian Nagelsmann der jüngste Bundestrainer aller Zeiten diesen Job aufschwatzen ließ.
22: Ich habe tatsächlich kurz die Nationalhymne nochmal geübt.
16: Deutschland gewann mit 2:1 in den USA, doch das Ende vom Lied war wie so oft eine sportliche Kakophonie.
1: So klang das damals. Burkhard Hupe und die Geschichten von der Bundestrainerbank. Vor 100 Jahren gab es zum ersten Mal einen Trainer für die deutsche Fußballelf.
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31: 11.30 Uhr. Hackerangriff auf Dialysekonzern Fresenius Medical Care. Fachleute befassen sich mit Extremwetterentwicklung. Weniger Stellenangebote für Berufseinsteiger. Das Wetter zunehmend sonnig, 17 bis 22 Grad maximal. Mein Name ist Mike Oeske. Der Dialysekonzern Fresenius Medical Care ist Opfer eines Hackerangriffs geworden. Wie das Unternehmen aus Bad Homburg mitteilte, konnten sich die Kriminellen Zugang zu einigen internen Systemen verschaffen. Aber die Patientenversorgung, die Produktion und der laufende Geschäftsbetrieb seien nicht beeinträchtigt. Die Strafverfolgungsbehörden wurden informiert. Hitzewellen wie diesen Sommer werden sich häufen. Das ist die Kernbotschaft des Extremwetterkongress, der am Vormittag in Hamburg angefangen hat. Jetzt soll es vor allem darum gehen, wie sich Städte und Kommunen darauf einstellen können. Aus der ARD-Klimaredaktion Jenny Witt.
0: Bis nächstes Jahr will die Bundesregierung einen nationalen Hitzeaktionsplan fertigstellen. Das bestätigte Umweltminister Carsten Schneider heute Vormittag per Videobotschaft an den Kongress. Und er wolle sich dafür einsetzen, dass die Klimaanpassung im Grundgesetz verankert wird. An heißen Tagen sinke auch die deutsche Wirtschaftsleistung, sagte er, um rund 400 Millionen Euro täglich. Beim Kongress sollen auch noch genauere Frühwarnsysteme für Extremwetter vorgestellt werden.
31: Wer einkauft, bekommt einen Papierbeleg. Diese Bonpflicht will die Bundesregierung aber jetzt abschaffen. Das Kabinett hat den Gesetzentwurf dazu heute auf den Weg gebracht. Vorgesehen ist, dass Papierbelege ab 2028 durch digitale Alternativen ersetzt werden. Bundesfinanzminister Klingbeil sagt, es bedeute weniger Bürokratie. Außerdem könnten elektronische Kassen auch Steuerhinterziehung verhindern. Auch die OECD geht mittlerweile von einem leichten Wirtschaftsaufschwung für Deutschland in diesem Jahr aus. Wie die Organisation für wirtschaftliche Zusammenarbeit und Entwicklung mitgeteilt hat, erwartet sie ein Wachstum von 1,1%, 0,4 Prozentpunkte mehr als bei der letzten Prognose im Juni. Für nächstes Jahr rechnet die OECD demnach weiter mit einem Plus von ebenfalls 1,1%. Die führenden Wirtschaftsforschungsinstitute hatten schon in den vergangenen Tagen ihre Wachstumsprognosen angehoben. Für junge Menschen in Deutschland gestaltet sich der Start ins Berufsleben aktuell schwierig. Denn laut Daten des Jobportals Indeed sind wegen der schwachen Konjunktur die Stellenangebote für Berufseinsteiger seit 2022 um 2/3 gesunken. ARD-Börsenreporterin Lili-Marie Hilscher.
3: Am Arbeitsmarkt insgesamt gingen sie nur um etwas mehr als 1/3 zurück. Das zeigt, Berufseinsteiger sind gerade stärker betroffen als andere. Für viele junge Menschen steigt also das Risiko, erst einmal ohne Job dazustehen, denn fast alle Bereiche sind betroffen. Besonders hart trifft es Büro- und Wissensberufe. Im Marketing etwa sind 75% der Stellenangebote verschwunden, bei IT-Anwendungen und Lösungen sind es sogar 77%.
31: Der Thüringer Innenminister Mayer gibt seinen Posten als Landeschef der SPD auf. Er sagte dem Magazin Stern, er werde beim Parteitag im November nicht mehr kandidieren. Das begründete der 59-Jährige mit der Mehrfachbelastung durch Partei, Regierung und Familie. Mayer will aber Innenminister bleiben. Im DHB-Pokal kämpfen die HSG Wetzlar und der TV Hüttenberg heute Abend um den Einzug ins Achtelfinale. Die Vereine aus Mittelhessen treffen dabei auf besonders starke Gegner. HR-Reporter Carsten Schellhorn.
4: Eigentlich hat der kleine Handball-Zweitligist TV Hüttenberg gegen den Tabellenzweiten der Handball-Bundesliga, den großen THW Kiel, nur eine klitzekleine Chance. Doch die wollen sie in Hüttenberg nutzen. Für das Spiel sind sie extra in die große Halle nach Wetzlar umgezogen. 3500 Fans wollen kommen. Genauso schwer wird es auch für den Handballnachbarn von der HSG Wetzlar. Die spielt beim aktuellen deutschen Handballmeister SC Magdeburg.
31: Das waren die Nachrichten. Das Wetter. Heute scheint oft die Sonne. Am Nachmittag können in Nordhessen auch mal dichtere Wolken auftauchen. Die Temperaturen steigen auf 17 Grad im Upland bis 22 Grad am Rhein. In der Nacht kühlt die Luft ab auf 12 bis 7 Grad und stellenweise gibt es Schauer. Morgen erwarten uns Sonne und Wolken bei maximal 20 Grad. Die weiteren Aussichten, erst Nebel, dann sonnig, am Freitag bis 22 Grad, am Samstag bis 25 Grad. Die Zeit 11.35 Uhr.
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31: Vorsicht bitte auf der A3 Frankfurt Richtung Köln. Zwischen Niedernhausen und Idstein liegt ein Metallteil auf dem rechten Fahrstreifen. A7 Fulda Richtung Würzburg, zwischen Fulda Dreieck und Wartbrücken auf Volkers 2 Kilometer Stau. A44 Dortmund Richtung Kassel, zwischen Lichtenau und Marsberg 6 Kilometer stockender Verkehr. Und A661 Oberursel Richtung Egelsbach, zwischen Preunkeshammer Dreieck und Frankfurt Ost 2 Kilometer Stau.
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1: Schönen guten Tag Ihnen. Sie erinnern sich bestimmt, die strategisch wichtige Insel Grönland hat in den vergangenen Monaten für Schlagzeilen gesorgt. Allen voran der Moment, als US-Präsident Donald Trump allen Ernstes erwogen hat, die Insel notfalls auch mit Gewalt zu übernehmen. Das Entsetzen war groß, die diplomatische Arbeit danach intensiv und jetzt ist eine Einigung herausgekommen, mit der alle Seiten leben können. Eine Einigung, bei der aber auch die Frage aufkommt, wozu eigentlich diese ganze Aufregung? Ralf Borchardt berichtet.
5: Als Donald Trump kurz vor Vertragsunterzeichnung ans Mikrofon ging, klang der US-Präsident ungewohnt zugewandt und versöhnlich. Wir werden ein hervorragendes Verhältnis zueinander haben und werden in sehr enger Abstimmung zusammenarbeiten. Keine Rede mehr davon, Grönland kaufen oder besitzen zu wollen, es gar zu einem Teil der USA zu machen, wie Trump früher gedroht hatte. Dänemarks Ministerpräsidentin Mette Frederiksen stimmte in das Lob für das neue Abkommen ein.
6: This deal is good for the United States.
5: Dieser Deal ist gut für die Vereinigten Staaten, gut für Grönland, für Dänemark, für das NATO-Bündnis und deshalb auch gut für Europa.
6: Also good for Europe.
5: Auch von Grönlands Regierungschef Jens Frederik Nielsen versöhnliche und höchstens sanft kritische Töne.
7: It is an agreement with us.
5: Für Grönland ist es kein Abkommen über uns, sondern mit uns, betonte Nielsen und sprach mit einem Dank an Präsident Trump von einem Gewinn für alle drei Vertragspartner.
7: This is a Win-win-win agreement. Thank you, Mr. President.
5: Die neue Vereinbarung ergänzt ein schon seit 1951 bestehendes Sicherheitsabkommen zwischen Dänemark und den USA. Die bereits existierende US-Militärbasis im Norden Grönlands soll modernisiert und ausgebaut werden. Im Süden und Osten der Insel sollen zwei neue US-Stützpunkte entstehen. Staaten, die nicht der NATO angehören, sollen dauerhaft keine Streitkräfte auf der Insel stationieren und auch nur begrenzt investieren dürfen. Gemeint sind vor allem China und Russland. Im Gegenzug verpflichten sich die USA, Kultur und Lebensweise der grönländischen Gesellschaft, damit ihr Selbstbestimmungsrecht zu respektieren. US-Außenminister Marco Rubio nannte das Abkommen einen durchschlagenden Erfolg.
8: It's permanent. It's forever.
5: Es gilt dauerhaft, für immer. Wir können alle notwendigen Einrichtungen zu Raketenabwehr und Ähnlichem aufbauen und künftige Investitionen zusammen mit Dänemark kontrollieren, betonte Rubio im Fernsehsender Fox News. Trump-kritische US-Medien wie der Sender CNBC betonen dagegen, dass die jetzige Vereinbarung nur das Abkommen von 1951 und die darin enthaltenen Rechte der USA an neue Gegebenheiten anpasst. Der Politikwissenschaftler Ian Bremmer bilanziert, Trump brauche gut 6 Wochen vor den Kongress-Zwischenwahlen in den USA unbedingt Erfolge. Er habe dieses Abkommen gewollt, weil mit dem Iran derzeit kein Abkommen möglich sei. Die Logik ist, ich weiß, dass ich dort in den nächsten Wochen keinen Deal zustande bringe, also konzentriere ich mich auf Grönland, wo ich eine bisher unpopuläre Politik beenden und etwas unterschreiben kann, so Bremmer im Radiosender NPR.
1: Keine Rede mehr von Kauf oder gar Annexion, sondern einfach nur ein Abkommen zwischen den USA, Dänemark und Grönland. Grönland, das jetzt beschlossen wurde und alle Seiten zeigen sich zufrieden. Marokko ist eine Monarchie, in der der amtierende König Mohammed VI. Die großen politischen Linien vorgibt und das letzte Wort in wichtigen Fragen hat. Trotzdem spielt das demokratisch gewählte Parlament durchaus eine wichtige Rolle. Und heute wird gewählt in Marokko. Bisher regieren 3 Parteien in einer Koalition. Im Wahlkampf ging es um wirtschaftliche Fragen und die soziale Ungleichheit im Land und viele Jugendliche sehen ja keine Perspektive in ihrem eigenen Land. Einziger Lichtblick vielleicht. Im Moment die Aussicht, dass Marokko 2030 auch Gastgeber der nächsten WM sein wird. Stefan Ehlert ist unser Korrespondent in Rabat. Ich habe ihn erst mal gefragt, wie groß überhaupt das Interesse ist an dieser Wahl.
9: Naja, ich würde mal sagen, verglichen mit dem Afrika-Cup, den wir hier schon hatten in diesem Jahr oder auch der Begeisterung bei der Fußball-WM, da sind die Wahlen kein besonders großer Aufreger. Zahlen, die wir kennen, deuten auch nicht darauf hin. Wir haben 38 Millionen Einwohner, 28 Millionen dürften wählen, weil sie über 18 sind. Und davon hat sich knapp über die Hälfte registrieren lassen. Naja, aber dann ist die Frage, wie viele von denen gehen tatsächlich wählen. Und wir wissen, dass sich vor allem von den jungen Erstwählern wenige haben registrieren lassen. Man geht davon aus, dass die Wahlbeteiligung sinkt. Das ist eine große Sorge. Aber bei uns im Ausland ist natürlich das Interesse riesig, weil man sich fragt, Gen Z, die Proteste letztes Jahr, die Migrationskrise in Ceuta, diese Tragödie, wie hat sich das ausgewirkt? Bringen die Wahlen da irgendeine Hoffnung? Mobilisiert das die Jugend? Ich habe das Gefühl, eher nein.
1: Das heißt, das Spiel, all das wird möglicherweise überhaupt keine Rolle spielen, obwohl es diese großen Proteste gab und eben wir diese Schlagzeilen und auch die Bilder noch vor Augen haben in Ceuta inklusive der Todesopfer.
9: Du hast es ja ein bisschen gesagt, das letzte Wort liegt beim Palast und unter anderem die Sicherheits- und Innenpolitik wird von einem Minister verantwortet, der dem König verantwortlich ist und nicht dem Parlament. Die Außenpolitik, das betrifft die Migrationskrise nach Ceuta, auch die wird von einem Minister verantwortet, der sich nicht dem Parlament stellen muss. Das heißt, bestimmte Kompetenzen sind dem Parlament entzogen und das wurde dann im Wahlkampf auch nicht so offen diskutiert, weil das die Parlamentarier so nichts angeht. Es stimmt aber natürlich nicht, dass diese Krisen völlig ignoriert wurden. Grundlage ist ja die hohe Arbeitslosigkeit junger Menschen, Perspektivlosigkeit, über 30%, Jugendarbeitslosigkeit in manchen Regionen auch mehr. Und da haben die Parteien, naja, ich habe mal im Beitrag gesagt, das Blaue vom Himmel herunter versprochen, 1 Million Arbeitsplätze binnen der Legislatur, muss man fairerweise sagen, 500.000 Arbeitsverträge für junge Menschen oder dass kein Schulabsolvent länger als ein Jahr warten muss, bis er im Praktikum oder in Ausbildung ist. Da ist die Frage, wer will das bezahlen, wer kann das bezahlen, werden die Versprechen umgesetzt? Die Skepsis ist groß und das wird sich möglicherweise in sinkender Wahlbeteiligung zeigen.
1: Wie wichtig ist das Parlament überhaupt auch in Beziehung zum König?
9: Das ist umstritten. Also es gibt linke Kräfte, die jetzt infolge der Gen Z-Bewegung mobilisiert haben, die kandidieren, die sagen, wir werden hier lokal eine kleine Macht aufbauen und unsere Stimme zu Gehör bringen. Und sie nutzen diese Parlamentswahl, um Aufmerksamkeit zu generieren und auf sich zu lenken. Also das Parlament zur Mobilisierung und auch zur Schärfung politischer Positionen nicht ganz unwichtig. Dort werden politische Karrieren geschmiedet, dort lernt man die Politiker kennen, sonst wüsste man ja gar nicht, wer die sind. Aber faktisch werden die Leitlinien der Politik woanders bestimmt. Ein Beobachter hat mir mal gesagt, wissen Sie, Herr Ehler, das ist ja eine stark gesteuerte Demokratie. Das ist sehr diplomatisch ausgedrückt. Also wie gesagt, die Leitlinien, die entstehen nicht im Parlament. Aber unwichtig ist es deswegen natürlich nicht.
1: Und trotzdem noch die Frage, ich hatte es angedeutet, es gibt 3 Regierungsparteien in der Koalition. Haben die eine Chance, dass sie weiterarbeiten können?
9: Ja, da habe ich gar keine Fakten als Basis für eine Antwort, denn es gibt hier keine Wahlprognosen. Wählerbefragungen vor der Wahl sind verboten, wir wissen es nicht. Gibt großen Frust über die letzte Regierung, die es aber auch nicht leicht hatte mit Corona und 7 Jahre Dürre, Überflutungen, die sich aber ein bisschen ins Abseits manövriert hat. Vor allem der Premier, der ist Milliardär, sehr reich und man hat das Gefühl, der sei sehr abgehoben von den anderen, den sozial nicht so gut gestellten. Der gehört der Partei der Unabhängigen an, Versammlung der Unabhängigen. Wir wissen nicht, ob die so stark bleiben wie in der jetzigen Koalition und dann die Konkurrenz ist die Konservative, ist die Klall und die PAM. Die PAM, Partei für Authentizität und Modernität, sehr schöne Namen, die hat einen Kandidaten, der sehr auf sich aufmerksam gemacht hat, Fawzi Lakhdar. Warum? Das ist der Chef des Fußballverbandes hier im Land, ehrenamtlich übrigens. Und die haben ja so wahnsinnige Erfolge gefeiert im Fußball. 2x Viertelfinale WM, immerhin im Afrika-Cup bis ins Finale. Wie das ausgeht, wissen wir noch nicht. Die U21-Männer haben den Weltmeister geholt. Also mehr Erfolge geht gar nicht. Der ist also sehr populär. Da wird gesagt, naja, vielleicht bringt er seiner Partei Stimmen und vielleicht könnte er auch Premier werden. Es werden aber auch 2 Frauennamen genannt. Das wissen wir nicht. Möglicherweise erfahren wir es morgen.
1: Wahlen in Marokko, welche Bedeutung sie haben in der marokkanischen Monarchie, das hat uns unser Korrespondent Stefan Ehlert nochmal genauer erläutert.
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1: Die nächste Heizsaison steht vor der Tür, allerdings wird heftig diskutiert, ob Deutschland für den bevorstehenden Winter gut gerüstet ist. Konkret geht es um die deutschen Gasspeicher. Sie sind zu 57% gefüllt, das ist im Vergleich zu früheren Jahren eher wenig. Reicht aber aus, das sagt wiederum die zuständige Bundesnetzagentur. Wie es in Hessen aussieht mit den Gasspeichern, berichtet Ursula Mayer.
10: In Hessen gibt es 3 unterirdische Gasspeicher. 2 davon sind in Südhessen, einer in Osthessen in der Nähe von Fulda. Der Geologe Ingo Sass von der TU Darmstadt erklärt.
11: Da wird also ausgespült mit Bohrverfahren und es wird ein Hohlraum hergestellt. Und der Hohlraum wird dann eben mit Gas befüllt und wieder entleert und befüllt und wieder entleert.
10: So funktioniert der eine Speicher. Bei den beiden anderen kommt das Gas in poröses Gestein. Fast 4 Terawattstunden Gas können in Hessen insgesamt gespeichert werden, heißt es bei der der Initiative Energien speichern, dem Branchenverband der Gasspeicherbetreiber. Im bundesweiten Vergleich ist das wenig, meint Geologe Sass.
11: Hessen hat ja insgesamt eine relativ geringe Speicherkapazität. Wenn Sie nach Niedersachsen gehen, da ist die Speicherkapazität ja fast 100-mal so groß.
10: Dazu sind die hessischen Gasspeicher aktuell auch nur zu 50% gefüllt. Das ist weniger als der bundesweite Durchschnitt. So lagern dort momentan knapp 2 Terawattstunden Gas und das ist auch deutlich weniger als das, was Privatleute und Unternehmen in Hessen jährlich an Gas verbrauchen. Aus Sicht von Sass handelt es sich bei den Gasspeichern um heimische Reserven.
11: Natürlich dient ein Gasspeicher auch der Überbrückung einer Phase von Gasknappheit, die durch Notfall oder Krise oder einfach nur durch extrem hohe Preise begründet ist.
10: Warum die hessischen Gasspeicher so wenig gefüllt sind, dazu äußern sich deren Betreiber MET und MND nicht. Aber in der Regel befüllen sie die Speicher auch nicht selbst, sondern das sind die Gashändler und Energieversorger. Die kaufen das Gas im Sommer normalerweise etwas billiger ein, speichern es und verkaufen es im Winter mit Gewinn weiter. Doch dieses Jahr war alles andere als normal, meint Sebastian Exner, stellvertretender Geschäftsführer des Landesverbandes der Energie- und Wasserwirtschaft Hessen.
12: In der Phase, wo normalerweise der Gaspreis runtergeht, weil der Winter vorbei ist, sind in diesem Jahr eben die kriegerischen Handlungen im Nahen Osten losgegangen und damit sind die Preise hochgegangen.
10: Deshalb habe sich das Füllen der Speicher nicht gelohnt. Was aber bedeutet das für die über 3 Millionen Haushalte in Hessen, von denen mehr als jeder zweite mit Gas heizt? Verbandssprecher Exner erklärt.
12: Tatsächlich haben die hessischen Gasspeicher für die hessische Gasversorgung eine absolut untergeordnete Bedeutung. Spätestens seit die LNG-Terminals in Nord- und Ostsee dazugekommen sind, hat die Bedeutung der Gasspeicher für die Versorgung gerade im Winter abgenommen.
10: Das sei eine Folge der Energiekrise 2022 gewesen. Man habe sich von russischem Gas unabhängiger machen wollen. Und weiter?
12: Ein hessischer Haushalt wird nicht von einem rein hessischen Lieferanten aus rein hessischen Gasquellen oder über rein hessische Leitungen oder aus Gasspeichern versorgt.
10: Stattdessen werde das Gas in ganz Deutschland verteilt und da ist laut Bundesnetzagentur bisher ausreichend Gas vorhanden, um auch durch einen harten Winter zu kommen.
1: Offenbar also genug da in den Gasspeichern und das Gas, das da durchfließt, muss auch gar nicht hessisch sein. Aber was auch klar ist, es wird vermutlich wieder etwas teurer in der kommenden Heizperiode.
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1: Zum 4. Mal mittlerweile in der alten Oper Frankfurt findet das Musikfestival Fratopia statt. Heute Nachmittag geht's los. Bis Sonntag werden mehr als 250 Konzerte gespielt bei kostenfreiem Eintritt. Internationale Musikprofis spielen sich dadurch alle möglichen Genre und Epochen immer eine halbe Stunde lang und dann kann man weiter durch die Säle zielen und durch die Klangwelt wandern. Unsere Reporterin Nina Michalk mit einem Vorbericht.
13: Sebastian Manz ist ein gefeierter Klarinettist, hier zu hören in Klavierbegleitung zu seiner zarten Komposition Melancholeni. Doch Manz kann auch ganz anders. Als Fan der australischen Hardrockband AC/DC wird er mit seinem Ensemble mit dem Namen Quasi Cool den Titel Thunderstruck in einem Medley ganz neu interpretieren.
14: Das ist im Grunde ein Ensemble mit Freunden, mit einer Bläsersektion, dann Streicher dabei und Klavier, Bass, Drumset. Und freue mich, mal so richtig abrocken zu können im großen Saal, weil das ja thematisch irgendwie auch so passt, wenn es darum geht, Grenzen zu überschreiten. Und dann bleibt kein Fenster heile.
13: Es ist nicht der einzige Grenzgang, der in den Sälen der alten Oper zu hören sein wird und auf die sich auch Intendant Markus Fein sehr freut. Vom Ensemble Caravan, das Vivaldis 4 Jahreszeiten mit afrikanischen Gesängen erzählt, zum Ensemble Humanophones aus Frankreich, das ihren ganzen Körper für Klänge einsetzt.
15: Die machen Vokalmusik, das kennt man, aber die verbinden das mit einer Body Percussion und mit einer archaischen Form des körperlichen Singens, also mit allem, was man tun kann, wenn man den eigenen Körper schlägt und mit den Füßen aufstampft und da geht einem die Kinnlade runter.
13: Wie immer wird das Musikhaus auch wieder Säle umgestalten und die Musiker in die Mitte zwischen den Zuhörern platzieren. Auch in den Foyers und Salons werden die Künstler ganz nahbar sein und Interpretationen durch alle Genres der Musiklandschaft spielen.
15: Also es sind neue Klangräume, die da aufgemacht werden. Sehr zugänglich, sehr mitreißend, sehr begeisternd, nie oberlehrerhaft, immer einfach volle Packung Neugier und aber auf höchstem Niveau musiziert mit jungen Musikern und Musikern, die ja Neuland betreten wollen.
13: Neuland ist auch die Kombination aus Raum und Klang. Im Listsaal entsteht eine urbane Blumenlandschaft, die in Holzgestellen aus dem Boden herauswächst. Dort werden Stücke mit Bezug zur Natur gespielt. Gerade bauen Floristikkünstlerin Charlotte Seifert und Innenarchitektin Eva Hört ihren Salon Floristik noch auf.
16: Es wird eine ganz bunte Blumenlandschaft werden, die aus den Holzkonstruktionen herausragen werden, kombiniert mit Gräsern und Gras, was so auf dem Boden auch verteilt wird und dass der Zuschauer dann auch so ein bisschen Teil der ganzen Inszenierung wird.
13: Teil sein der Inszenierung ist dieses Jahr ein echter Schwerpunkt. Mit Duftkonzerten sollen Besucher Klänge mit weiteren Sinnesorganen einfangen und es wird zusammen gesungen zu Carmina Burana. Ein Heimspiel, sagt Intendant Fein. Karl Orff hat seine Kantate vor knapp 90 Jahren in Frankfurt uraufgeführt.
15: O Fortuna ist dieser berühmte Eingangschor, den kennen eigentlich alle. Man kann ihn prima gut mitsingen, das ist anspruchsvoll, aber nicht zu anspruchsvoll. Und werden dann mit allen Menschen, die in diesem Raum sind, weit über 1000 Menschen, einfach gemeinsam singen.
13: 45.000 Besucher werden auf dem Frankfurter Musikfestival erwartet. Wer ganz sicher einen Platz ergattern will, sollte zu den Randzeiten kommen. Am Wochenende wird das beliebte Fratopia sicher voll werden.
1: Das ist ziemlich wahrscheinlich. Nina Michalk über das Fratopia-Festival in der Alten Oper Frankfurt ab heute Nachmittag bis Sonntag.
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1: Es tut sich was auf dem Markt der Zinsen und wer einen Hausbau plant und noch nach Krediten schaut im Moment, der wird merken, die Bauzinsen sind wieder deutlich gestiegen. Für Käufer stellt sich damit die Frage, wie viel oder sogar ob die Immobilie überhaupt noch ins Budget passt. Und wer bald eine Anschlussfinanzierung zu laufenden Krediten braucht, muss entscheiden, Zinsen jetzt sichern oder lieber noch ein bisschen abwarten. Angela Göpfert informiert aus der ARD-Finanzredaktion.
17: Der Traum von den eigenen vier Wänden wird wieder teurer. Die Bauzinsen für 10-jährige Darlehen liegen inzwischen wieder über 4%, gut einen halben Prozentpunkt höher als vor einem Jahr. Gleichzeitig geben die Immobilienpreise kaum nach. Wer kaufen will, muss also mehr für die Finanzierung zahlen, ohne beim Kaufpreis entsprechend entlastet zu werden. Thomas Kreil vom Baufinanzierungsvermittler Interhyp.
18: Und so wird ganz genau gerechnet. Kaufinteressierte prüfen intensiver, welche Immobilie ist es, welche monatliche Rate macht langfristig auch im Budget Sinn.
17: Wie stark der jüngste Zinsanstieg dabei ins Gewicht fällt, zeigt ein Beispiel des Geldratgebers Finanztipp. Immobilienexperte Dirk Eilinghoff.
19: Wir haben das mal ausgerechnet für eine Finanzierung von 300.000 Euro. Und da macht das halt 250 Euro im Monat mehr aus. Und diese 250 Euro, die muss man halt irgendwo aufbringen. Ist also deutlich mehr als noch vor wenigen Monaten.
17: Dass viele Interessenten bereits vorsichtiger geworden sind, zeigen auch die Zahlen der Bundesbank. Im zweiten Quartal sank die Nachfrage nach Wohnungsbaukrediten so stark wie seit 3 Jahren nicht mehr. Zugleich haben die Banken ihre Kreditstandards verschärft, besonders bei Immobilien mit schlechter Energieeffizienz. Der Zinsschub trifft aber nicht nur Käufer. Auch für Eigentümer mit auslaufender Zinsbindung wird die Anschlussfinanzierung teurer. Allerdings ist ihre Restschuld nach Jahren der Tilgung meist deutlich niedriger als zu Beginn. Thomas Kreil von Interhyp.
18: Wenn man das mal gesamtheitlich betrachtet, dann sehen wir, die tatsächliche monatliche Mehrbelastung ist in vielen Fällen viel geringer ausgefallen, als der reine Vergleich der Zinssätze vermuten lässt.
17: Mit einem sogenannten Forward-Darlehen können sich Eigentümer die Konditionen für eine spätere Anschlussfinanzierung schon heute sichern. Allerdings gegen einen Aufschlag. Ob sich das lohnt, hängt vor allem davon ab, wie es mit den Zinsen weitergeht. Und da gibt es derzeit viele Unwägbarkeiten, vom Iran-Konflikt über die Energiepreise bis zu Inflation und Anleiherenditen. Finanztipp-Experte Eilinghoff sieht daher keinen Grund zur Eile.
19: Wenn ich jetzt noch ein Jahr Zeit hätte, würde ich noch ein paar Wochen oder Monate abwarten. Das ist allemal noch früh genug, als jetzt ein Forward-Darlehen abzuschließen.
17: Ganz ohne Vorbereitung sollte man die Anschlussfinanzierung trotzdem nicht angehen.
19: Der größte Fehler, den Kreditnehmer bei der Anschlussfinanzierung machen, ist, dass sie zu lange warten und dass sie dann auf das Angebot der bisher finanzierenden Bank sofort eingehen und einfach nur einmal unterschreiben.
17: Denn bei Bauzinsen von mehr als 4% können schon kleine Unterschiede über viele Jahre viel Geld ausmachen. Für Käufer wird deshalb nicht nur der Kaufpreis, sondern auch die Finanzierung wieder zum entscheidenden Faktor. Und wer nicht sofort eine Anschlussfinanzierung braucht, sollte sich die hohen Bauzinsen von heute nicht vorschnell für die Zukunft sichern.
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1: In Hessen ist Handball ganz groß. Die HSG Wetzlar und die MT Melsungen spielen ja in der ersten Liga und in der zweiten, da spielt der TV Hüttenberg. Und heute Abend hat das Team aus Mittelhessen einen Weltklasse-Gegner in der Halle zu Gast im Pokal. Bastian Gerling berichtet.
0: Es ist das absolute Traumlos.
20: Dann haben wir den THW Kiel.
0: Das Spiel des Jahres für den TV Hüttenberg, sagt linksaußen Philipp Schwarz.
21: Es ist einfach cool, gegen so einen großen Gegner zu spielen. Generell, dass Hüttenberg ja einfach auf der Handballlandkarte gesehen wird, dass wir die Chance haben, gegen Champions-League-Spieler zu spielen.
0: Rekordmeister, Rekordpokalsieger. Den THW Kiel kennt in der Handballwelt einfach jeder. Kurz vorm Duell mit dem großen Gegner merkt man das auch im Hüttenberger Training. Viele Spieler haben ihre ganz persönliche Geschichte mit dem THW. Zum Beispiel Hendrik Schreiber. Er war selbst als Kind Fan der Kieler.
22: Ich war mit meinen Eltern, das weiß ich auch noch, 3-4 Mal in den Herbstferien als Kiel-Fan. Mein Bruder und ich waren mit der Familie in der Halle. Das ist vielleicht der größte Verein in der Handballgeschichte.
0: Das hat auch Geschäftsführer Tim Schneider direkt nach der Auslosung zu spüren bekommen.
23: Auf einmal kam eine Nachricht nach der anderen rein. Ich brauche 10 Karten, ich brauche 5, ich 8, ich 2 und so weiter und so fort. Und da habe ich nur gedacht, wo sollen die in Hüttenberg alle rein?
0: Der TV Hüttenberg zieht für das Duell mit Kiel deshalb in die große Handballarena nach Wetzlar um. Der Pokalkracher findet damit zwar in fremder Halle statt, trotzdem wird er ein echtes Heimspiel. Weit über 3000 Fans sind mit dabei, um ihre Hüttenberger anzufeuern.
23: Ich wünsche mir für das Spiel wirklich, dass die ganze Handballregion hier einfach zusammenhält und eventuell das Duell David gegen Goliath vielleicht möglich macht, dass wir eine Sensation schaffen.
0: Die Erfolgsaussichten auf diese Sensation sind aber ziemlich niedrig, gibt auch Spieler Hendrik Schreiber zu.
22: Dass die Chancen bei 0,1% stehen, das ist jedem klar, aber solange da eine Chance vorhanden ist, gilt es einfach da dran zu glauben, alles zu investieren.
0: Und vor allem aber diesen mittelhessischen Handballfeiertag richtig zu genießen, sagt Philipp Schwarz.
21: Dass wir eine coole Kulisse haben, dass viele Leute kommen, dass wir Spaß haben, ist für uns ein Zusatzspiel. Und genau, einfach ein schöner Handballabend, wo sich viele Leute dann auch ihr Autogramm holen können. Vielleicht auch bei uns, aber wahrscheinlich hauptsächlich beim THW.
0: So oder so schreiben die Hüttenberger Spieler jetzt ihre ganz eigene Geschichte mit dem großen THW Kiel.
1: Spiel des Jahres also für den TV Hüttenberg. Der Handball-Zweitligist heute im Pokal gegen den THW Kiel spielt allerdings in Wetzlar um 19 Uhr. Jetzt ist es gleich 12.
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1: 12 Uhr. Hackerangriff auf Dialysekonzern Fresenius Medical Care. Kabinett bringt Ende der Kassenbonpflicht auf den Weg. IG Metall geht 3,7% Forderung in Tarifrunde. Das Wetter zunehmend sonnig, 17 bis 22 Grad. Mein Name ist Mike Oeske. Der Dialysekonzern Fresenius Medical Care aus Bad Homburg ist Opfer eines Cyberangriffs geworden. Wie das Unternehmen mitteilte, sind mehrere interne Systeme betroffen. HR-Reporter Roman Warschauer.
2: Fresenius Medical Care betont, dass medizinische Geräte oder die Versorgung von Patienten durch den Cyberangriff nicht betroffen seien. Auch die Produktion und der Geschäftsbetrieb könne normal weiterlaufen. Zur Frage, ob Daten abgegriffen wurden, äußert sich das Unternehmen nicht. Seit Jahren werden Unternehmen, aber auch öffentliche Einrichtungen Opfer von Hackerattacken, etwa die Uniklinik Frankfurt oder das Stadttheater Gießen.
1: Wer einkauft, bekommt einen Papierbeleg. Diese Bonpflicht will die Bundesregierung aber jetzt abschaffen. Das Kabinett hat den Gesetzentwurf dazu heute auf den Weg gebracht. Vorgesehen ist, dass Papierbelege ab 2028 durch digitale Alternativen ersetzt werden. Bundesfinanzminister Klingbeil sagt, es bedeute weniger Bürokratie. Außerdem könnten elektronische Kassen auch Steuerhinterziehung verhindern. Auch die OECD geht mittlerweile von einem leichten Wirtschaftsaufschwung für Deutschland in diesem Jahr aus. Wie die Organisation für wirtschaftliche Zusammenarbeit und Entwicklung mitgeteilt hat, erwartet sie ein Wachstum von 1,1%. 0,4 Prozentpunkte mehr als bei der letzten Prognose im Juni. Für nächstes Jahr rechnet die OECD demnach weiter mit einem Plus von ebenfalls 1,1%. Die führenden Wirtschaftsforschungsinstitute hatten schon in den vergangenen

0: Wichtige Fakten für die Planung von Gebäuden und Städten, aber auch für Landwirte und Unternehmer.
1: In den anstehenden Tarifverhandlungen in der Metall- und Elektroindustrie fordert die IG Metall 5% mehr Geld für die rund 3,7 Millionen Beschäftigten. Das hat die Gewerkschaft in Frankfurt mitgeteilt. Sie will außerdem über die Absicherung von Arbeitsplätzen und Standorten verhandeln. Und Beschäftigte in Boomunternehmen sollten am Gewinn beteiligt werden. Erste Verhandlungen mit den Metallarbeitgebern soll es ab dem 7. Oktober geben. Ab November sind auch Warnstreiks möglich. Der Thüringer Innenminister Mayer gibt seinen Posten als Landeschef der SPD auf. Er sagte dem Magazin Stern, er werde beim Parteitag im November nicht mehr kandidieren. Das begründete der 59-Jährige mit der Mehrfachbelastung durch Partei, Regierung und Familie. Mayer will aber Innenminister bleiben. Das waren die Nachrichten. Das Wetter. Heute scheint oft die Sonne bei Höchstwerten von 17 Grad in der Rhön bis 22 Grad am Rhein. In der Nacht kühlt die Luft ab auf 12 Grad am Rhein bis 7 Grad im Spessart. Im Nordosten Hessens sind einzelne Schauer möglich. Morgen erwarten uns dichte Wolken und Sonnenschein bei maximal 21 Grad. Die weiteren Aussichten, erst auf Nebel, dann meist sonnig, am Freitag bis 22 Grad, am Samstag bis 25 Grad. Die Zeit 12.04 Uhr.
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1: Vorsicht bitte auf der A67, Mönchhof-Dreieck Richtung Darmstadt. Zwischen Rüsselsheim-Ost und Rüsselsheimer Dreieck liegt eine Leitbarke auf der Fahrbahn. A7, Fulda Richtung Würzburg. Zwischen Fulda-Dreieck und Bad Brückner-Volkers 2 Kilometer Stau. A44, Dortmund Richtung Kassel. Zwischen Lichtenau und Marsberg 6 Kilometer stockender Verkehr. Und die A643 Mainz Richtung Wiesbaden ist zwischen Wiesbaden-Eppelallee und Schiersteiner Kreuz wegen Brückenschäden bis auf Weiteres gesperrt. Es handelt sich nicht um die Schiersteiner Brücke, sondern um die Überquerung der Straßen Alte Schmelze und Hagenauer Straße. Unsere weiträumige Umleitungsempfehlung: ab dem Dreieck Mainz über die A60 zum Mainspitz-Dreieck fahren und von dort über die A671 Richtung Wiesbaden.
3: Wissen wir Bescheid. Vielen Dank.
1: Gerne.
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3: Einen schönen Mittag. So kann das nicht weitergehen. Das haben wir sinngemäß immer wieder gehört nach den Landtagswahlen vom Wochenende. Gemeint sind damit auch die Reformen der Bundesregierung. Da gab es vor allem von der SPD den Wunsch, dass doch das ein oder andere nochmal geändert werden soll. Auch der Bundeskanzler hat das zumindest zwischen den Zeilen erkennen lassen. Die Wahlergebnisse werden ja vor allem als Kritik gesehen an der Bundesregierung. Das zeigen auch die Meinungsumfragen. Gestern Abend hat sich das nun auf einmal wieder ganz anders angehört. Die Chefin des Kanzleramtes, Nina Warken von der CDU, hat eine Rede gehalten vor großen Wirtschaftsverbänden. Und da hat sie versprochen, dass die Reformen schnell kommen werden und dass sie auch nicht abgeschwächt werden sollen. Uwe Berndt ist unser Hauptstadtkorrespondent in Berlin. Wie genau hat Nina Warken das denn formuliert?
4: Ich würde sagen, es war eine Durchhalterede, denn unzufrieden sind alle. Die einen, weil sie Angst haben vor den vielen Kürzungen, die möglicherweise bald anstehen, zu Recht. Und die anderen, weil sie die Sorge haben, dass die notwendigen Reformen kurz vor ihrer Umsetzung jetzt zerredet werden, auch zu Recht. Nina Warken hat vor den Wirtschaftsverbänden genau das gesagt, was die hören wollen. Sie fordert, dass es jetzt schnell gehen soll, denn ihre Hoffnung ist, dass die Reformen dafür sorgen sollen, dass es wieder mehr Wachstum kommt, dass es mit der Wirtschaft wieder bergauf geht. Und das sei der Schlüssel dafür, um das Land wieder aus der Krise zu führen. Und genau das hoffen natürlich die Wirtschaftsverbände auch.
3: Also können wir Ihre Aussage so zusammenfassen, dass an den Reformen auch nichts mehr geändert werden soll?
4: Ganz genau. Diese Botschaft ist ja nicht neu, aber es scheint ihr jetzt wichtig zu sein, weil die Debatte in den letzten Wochen vor den Landtagswahlen in eine andere Richtung geht. Jetzt ist die letzte Wahl des Jahres rum und nun öffnet sich ein Zeitfenster von einem halben Jahr. Im April erst kommen die nächsten wichtigen Landtagswahlen. Das ist nicht viel Zeit und sie will verhindern, dass jetzt wieder alles aufgemacht und zerredet wird. Die Gefahr ist groß. Also die Lage ist ernst. In den kommenden Monaten wird sich entscheiden, ob diese Regierung reformfähig ist oder nicht. Deshalb dieser Appell.
3: Jetzt hat es in den vergangenen Tagen aber viele Äußerungen und Andeutungen gegeben, zum Beispiel vom Generalsekretär der SPD, Tim Klussendorf, dass man gerade bei der Rente zum Beispiel, nochmal was ändern müsste. Aus der CDU hören wir dagegen eher so die Parole Kurs halten. Ist von außen ein bisschen schwer, da den Überblick zu behalten. Wie erlebst du das denn in Berlin?
4: Ja, das stimmt. Also ich denke aber, dass man das jetzt nicht so einfach in SPD

0: gegen CDU einsortieren kann. Das wäre mir zu schwarz-weiß gemalt. Also gerade beim Thema Rente. Arbeitsministerin Baas hat ja selbst vom Gesamtkunstwerk gesprochen, dass man nicht zerstören darf. Die SPD hat das zuerst zähneknirschend hingenommen. Und dann waren es ja ausgerechnet drei CDU-Ministerpräsidenten aus dem Osten, die sich für den Erhalt der abschlagfreien Rente nach 45 Beitragsjahren ausgesprochen hatten. Dabei hat ja ursprünglich die SPD viel größere Bauchschmerzen damit. Und dann saß Bärbel Baas so ein bisschen in der Falle. Sie kann den Entwurf schlecht vor ihrer Partei rechtfertigen, wenn sogar aus der CDU Ablehnung kommt. Und so kam das Ganze dann ins Rutschen. Also der Widerstand kommt nicht alleine von Manuela Schwesig aus Mecklenburg-Vorpommern. Die hat das im Wahlkampf genutzt und gut damit gepunktet. Und jetzt kriegt man die Zahnpasta nicht mehr zurück in die Tube.
1: Ist das vielleicht so eine ganz bewusste Rollenverteilung nach dem Motto Good Cop, Bad Cop? Also dass die Union den Part übernimmt, wir machen jetzt weiter wie gehabt. Und die SPD immer sagt, ah, was doch noch geändert werden müsste. Aber am Ende treffen sich dann beide in der Mitte.
0: Ja, es wäre schön, wenn es solche Absprachen gäbe. Aber ich habe den Eindruck, dass die Sache so ein bisschen unkontrolliert vor sich her wabert. Und das ist genau das Gefährliche. Ich sehe im Moment nicht so den großen Masterplan der Regierung, sondern eher eine gewisse Hilflosigkeit. Einerseits ist man davon überzeugt, dass grundlegende Reformen dringend nötig sind bei der Rente, Gesundheitssystem und so weiter. Völlig unstrittig, auch die SPD will das. Aber sobald es halt konkret wird, beginnen die Widerstände an allen Ecken. Jede Berufsgruppe im Gesundheitssystem wehrt sich aus ihrer Sicht vollkommen zurecht. Und das ist ja auch so ein Punkt, wo wir Bürger uns an die Nase fassen müssen. Also alle Sparmaßnahmen sind gut, es sei denn, sie treffen mich selbst. Und da ist die Rentenreform das beste Beispiel. Kurzfristig wird es teurer, weil die kapitalgedeckte Säule dazukommt. Langfristig aber reden wir von einem steigenden Rentenniveau. Gerade für die junge Generation ist das enorm wichtig. Wenn man jetzt die abschlagfreie Rente kippen würde, dann kostet das jedes Jahr etliche Milliarden. Wenn man ein Jahr später in Rente geht, spart man 6 Milliarden pro Jahr. Und wenn man das kippt, dann wäre das für die junge Generation keine gute Nachricht.
1: Die Debatten werden wahrscheinlich weitergehen in den kommenden Tagen und Wochen. Wie sehen denn jetzt die nächsten konkreten Schritte aus bei der Reformagenda?
0: Als nächstes muss jetzt erstmal wirklich ein konkretes Gesetz auf den Tisch. Wir reden ja immer noch von ungelegten Eiern. Und vorher wird es mit Sicherheit wieder lange Gespräche geben, eine lange Nacht im Koalitionsausschuss und so weiter. Der hat ja nach der Regierungsumbildung auch eine neue Zusammensetzung. Nina Wagen ist ja jetzt als Kanzleramtschefin auch mit dabei. Vorher war Bärbel Baas die einzige Frau in dieser Runde. Also vielleicht können ja die beiden Damen ein bisschen mehr Sachlichkeit in die Debatte bringen und verhindern, dass dieses Gesamtkunstwerk zerredet wird.
1: Die Einschätzung unseres Hauptstadtkorrespondenten Uwe Berndt in Berlin. Vielen Dank dorthin. Wir haben gesprochen über die Debatten, die gerade zwischen Union und SPD laufen, rund um die Reformpolitik. Die Konsequenz aus den Landtagswahlen, die jetzt stattgefunden haben, ist ja, dass da wieder manches neu aufgerollt werden soll, sagen die einen. Und genau das sei der Fehler, sagen die anderen. Wir behalten es im Blick.
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1: Donald Trump gefällt Grönland ja besonders gut, die größte Insel der Welt. Die würde er am liebsten zu einem Teil der Vereinigten Staaten machen. Das wiederum finden die Leute in Grönland nicht ganz so gut, zumal die Insel verwaltungstechnisch zu Dänemark gehört. Da wurde in den vergangenen Monaten viel hin und her diskutiert. Jetzt allerdings haben die USA, Grönland und Dänemark ein gemeinsames Sicherheitsabkommen unterzeichnet in New York. Die Erleichterung darüber ist groß in Grönland, denn damit dürften die Spekulationen über eine Übernahme durch die USA erstmal vom Tisch sein.
3: Normalerweise konzentriert sich die Grönländerin Mia Chemnitz auf Mützen und andere Produkte aus der Wolle des arktischen Moschusochsen, die sie in ihrem kleinen Laden in Nuuk herstellt. Doch am Dienstagmittag grönländischer Zeit standen für sie die Live-Bilder aus New York im Vordergrund.
4: Ich wollte erst nicht glauben, dass es wirklich passiert und wir einen guten Deal haben. Ich bin im Laufe des Tages immer unruhiger geworden, bis sie das Abkommen endlich unterzeichnet hatten und wieder aus dem Raum gegangen sind. Ich habe wirklich den Atem angehalten.
3: Endlich eine Einigung. Vorbei die Zeiten der Drohungen Trumps, Grönland zu kaufen oder mit militärischer Stärke zu übernehmen. Truls Lund Poulsen war bis Juni dänischer Verteidigungsminister. Als im Januar die komplexen Gespräche zwischen Grönland, Dänemark und den USA begannen, war er von Beginn an dabei.
5: Am Anfang dieser Verhandlungsrunde wusste niemand, wie sie enden würde. Es war ja klar, dass die Verhandlungsführer auf amerikanischer Seite das Abkommen letztendlich Donald Trump vorlegen müssen. Und der unterschrieb am Ende. Laut dem Abkommen werden die USA ihre bestehende Militärbasis ausbauen und zwei weitere Militärstützpunkte auf der Arktisinsel errichten. Investitionen von Nicht-NATO- und Nicht-EU-Staaten in Grönland sind in Zukunft nur noch begrenzt möglich. Von einer US-Übernahme Grönlands ist aber keine Rede mehr. Im Gegenteil, das neue Abkommen garantiert die Souveränität des Königreich Dänemarks und das Selbstbestimmungsrecht Grönlands. Regierungschef Jens Frederik Nielsen zog sich nach der Unterzeichnung um und zeigte sich in New York im festlichen grönländischen Anorak. Wir stehen hier mit einem Abkommen und ich kann sagen, dass ich damit zufrieden bin. Meine roten Linien wurden nicht überschritten. Diesen Punkt hob auch Dänemarks Ministerpräsidentin Mette Frederiksen hervor. Sie sprach von einer Stärkung der gesamten europäischen und transatlantischen Sicherheit. Der dänische Diplomat und Schriftsteller Bo Lidegaard beschäftigt sich seit langem mit der Sicherheitsfrage Grönlands. Im dänischen Rundfunk wurde er gefragt, welche Folgen der Deal für die knapp 60.000 Menschen haben wird, die auf der größten Insel der Welt leben. Ich glaube nicht, dass sich dadurch in der praktischen Realität in Grönland etwas ändern wird. Abgesehen von der enormen Erleichterung darüber, dass das Recht der Grönländer, vor allem das Recht auf Selbstbestimmung mit der Unterschrift des Präsidenten, nun auch von den USA bestätigt wurde.
1: Die USA, Dänemark und Grönland haben ein Abkommen unterzeichnet für eine neue Sicherheitspartnerschaft, so wird das genannt. Damit ist der Streit um diese Insel erstmal zu Ende. Der Bericht kam von Mats Nicholson.
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1: Diesmal hat die Rolltreppe funktioniert. Auch der Teleprompter hat das getan, was er soll, bei den Vereinten Nationen in New York. Deswegen war der Auftritt von US-Präsident Donald Trump schon von den Rahmenbedingungen her viel entspannter als noch vor einem Jahr, wo ja praktisch alles schiefgegangen ist. Was hat er damals geschimpft über die Vereinten Nationen? Das war in diesem Jahr ganz anders bei seiner Rede. Es ist ja auch eine Menge passiert seitdem auf der Welt. Was also bleibt von seinem Auftritt?
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1: Von unserem USA-Korrespondenten Martin Ganselmeier.
6: Welch ein Kontrast zu Trumps Rede im vergangenen Jahr. Ohne Teleprompter schimpfte der US-Präsident damals über die Vereinten Nationen und andere im Saal anwesende Staaten. Diesmal las Trump seine Rede erstaunlich diszipliniert vom Teleprompter ab und er bedankte sich sogar zweimal ausdrücklich beim UN-Sicherheitsrat. Der vor einem Jahr drohende Ausstieg der USA aus den Vereinten Nationen ist endgültig vom Tisch. Auch weil Trump den Auftritt auf der Bühne der Weltöffentlichkeit mit goldenem Hintergrund genießt. Vielleicht aber hat er auch erkannt, dass selbst eine militärische Supermacht wie Amerika Konflikte wie die in Gaza oder in der Straße von Hormuz nicht im Alleingang lösen kann. Vermutlich ist ihm klar geworden, dass sein als Alternative zur UN konzipierter Friedensrat im Nahen Osten nicht wirklich vorankommt. Und mit Sicherheit bereut es Trump, dass er sich von Israel in einen Krieg gegen Iran verwickeln ließ. Die diesmal nur knapp 40 Minuten lange Rede enthielt immer noch genügend Aussagen, über die man nur den Kopf schütteln kann. Sein Selbstlob als Friedensstifter, der bereits 8 Kriege beendet hat, das Zitieren von Lobeshymnen, die ihm ausländische Staatschefs geschrieben haben. Sein Selbstbild, er sei der einzig Mutige, der handelt, während alle anderen nur reden. Wie auch seine Polemik gegen Leute, die künstliche Intelligenz regulieren wollen. Für ihn sind das die gleichen Leute, die den, Zitat Trump, Schwindel über Klimawandel verbreiten. Dass Trump diesmal staatsmännischer auftrat, hat vor allem innenpolitische Gründe. Kurz vor den Kongresswahlen im November sind die Umfragewerte für ihn und die Republikaner miserabel. Mehr als 70% der US-Bürger lehnen Trumps Außenpolitik ab. Vor allem die ständigen Attacken auf Amerikas Verbündete und die chaotische Zollpolitik kommen schlecht an. Noch stärker ist die Ablehnung des Kriegs gegen Iran und der Ärger über die deutlich gestiegenen Benzin- und Energiepreise. Deshalb wollte Trump die Bühne der Vereinten Nationen nutzen, um die US-Bürger nicht weiter zu verunsichern. Mehr Staatsmann und weniger Disruption. Der für ihn gesichtswahrende Kompromiss im Streit um Grönland kam da gerade zur rechten Zeit. Dankbar lobte Trump Dänemark, Grönland und die NATO, obwohl sich der neue Deal nicht so sehr vom bisherigen Abkommen unterscheidet. Auch beim Irankrieg gilt, Trumps Vernichtungsdrohungen gegen das Regime in Teheran klingen zwar schockierend, aber sie dürfen nicht darüber hinwegtäuschen, dass der US-Präsident verzweifelt einen Ausweg aus der Sackgasse sucht, in die er sich und sein Land hineinmanövriert hat. Die vielen Gespräche am Rande der UN-Vollversammlung können dazu beitragen.
1: Die Meinung unseres USA-Korrespondenten Martin Ganselmeier, er ist bei den Vereinten Nationen in New York. Sie hören HR Info am Mittwoch, 18 Minuten nach 12 haben wir's. So langsam bewegen wir uns auf die Zeit zu, wo dann überall wieder rumgeschnieft und gehustet wird. Trotzdem lassen sich immer weniger Leute gegen eine Grippe impfen. Das zeigen neue Zahlen des Robert-Koch-Instituts. Selbst Menschen in bestimmten Risikogruppen halten sich da zurück bislang, obwohl eine schwere Erkrankung für sie lebensgefährlich sein könnte. Fachleute machen sich deswegen schon Sorgen. Die vermuten, dass viele das Risiko einer Influenza, also einer richtigen Grippe, unterschätzen. Dabei sterben in Deutschland jedes Jahr Menschen an der Grippe. Betroffen sind dann vor allem Leute über 60 und auch solche mit einer chronischen Krankheit. Und auch sonst will eine Grippe eigentlich niemand haben.
7: Die echte Influenza. Wer sie einmal in voller Wucht erlebt hat, vergisst sie nicht so schnell. Meist schlägt sie ein mit hohem Fieber, heftigen Kopfschmerzen und trockenem Husten. Das Virus kann den Körper komplett lahmlegen, bis zu 2 Wochen lang, auch wenn man ansonsten gesund ist. Aber für Menschen mit gesundheitlichen Problemen oder Personen über 60 kann die Grippe lebensgefährlich werden.
8: Davon sterben auch in manchen Jahren über 25.000 Menschen und viele müssen auch ärztlich behandelt werden oder auch ins Krankenhaus.
7: Sagt Cornelius Rau vom Robert-Koch-Institut. Dort beobachtet der Kinderarzt mit seinem Team die Impfquoten in Deutschland. Und die sind aus Sicht der Ständigen Impfkommission und mehrerer Krankenkassen viel zu niedrig. Gerade bei den über 60-Jährigen, denen die Grippeimpfung pauschal empfohlen wird. 90% der Grippetoten kamen aus dieser Altersgruppe. Aber nur rund ein Drittel lässt sich impfen. Und es werden jedes Jahr weniger.
8: Wir hatten zwischendurch mal einen Anstieg während der Covid-19-Pandemie und sind aber jetzt leider wieder runtergegangen mit der Impfquote und haben im Moment schon die niedrigste Impfquote seit 17 Jahren. Und unser Eindruck ist, und das wissen wir auch, dass vielen Menschen, für die die Grippeimpfung empfohlen wird, das eigene Risiko, an der Grippe zu erkranken, unterschätzen.
7: Ähnlich niedrig sind die Zahlen bei Menschen mit chronischen Erkrankungen wie Asthma, Diabetes oder Herz-Kreislauf-Erkrankungen. Obwohl ihnen dringend geraten wird, sich impfen zu lassen, tun dies nur 3 von 10. Die Ungeimpften gehen damit echte Risiken ein, sagt Rau. Auch schwangeren Frauen wird die Impfung empfohlen, denn auch bei ihnen kann die Grippe schwer verlaufen.
8: Das machen im Moment nur ungefähr 23% der Schwangeren. Dabei hat das wirklich große Vorteile, weil eine Grippe erhöht das Risiko für Schwangerschaftskomplikationen und umgekehrt schützen Antikörper, die in der Mutter gebildet werden, als Reaktion auf die Impfung auch das Kind.
7: Seit 2025 empfiehlt die Ständige Impfkommission den Grippeschutz auch für Menschen, die engen Kontakt zu Schweinen, Geflügel, Wildvögeln oder auch Robben haben. Das hat einen besonderen Grund. So soll nämlich verhindert werden, dass sich tierische und menschliche Grippeviren vermischen und so eine neue, gefährliche Variante bilden.
8: Weil es dann dazu kommen kann, dass diese Viren untereinander besonders krankmachende Eigenschaften austauschen können und dadurch neue Viren entstehen, die wiederum dann Epidemien oder auch eine Pandemie auslösen können.
7: Um die Impfbereitschaft insgesamt zu steigern, setzt das RKI auf noch bessere Aufklärung. Botschaft 1, die Impfstoffe seien gut verträglich. Botschaft 2, sie seien wirksam. Laut aktuellen Erhebungen senken sie das Infektionsrisiko um mehr als die Hälfte. Wer sich trotzdem ansteckt, habe meist einen milderen Verlauf oder vielleicht gar keine Symptome. Außerdem stellen die Wissenschaftler vom RKI auch klar, die Impfung könne keine Grippe auslösen. Das sei ein hartnäckiger Mythos. Cornelius Rau sieht unkomplizierte Angebote als einen wichtigen Baustein an, damit sich mehr Menschen impfen lassen.
8: Terminfreie Sprechstunden zum Beispiel oder Erinnerungssysteme, dass man aus der Praxis eine SMS bekommt, das Impfen in Apotheken oder in Betrieben, das steigert letztendlich auch die Impfquote.
7: Eine Quote, die sich je nach Bundesland stark unterscheidet. Schlusslicht ist Baden-Württemberg. Dort ließ sich zuletzt nur 1/5 der über 60-Jährigen impfen. Ganz vorne lag dagegen Sachsen-Anhalt mit 52%. Norddeutschland bewegt sich eher in der Mitte, so zwischen 43 und 45%, wobei Hamburg weiter hinten liegt. In den Arztpraxen und Apotheken werden jetzt die Impfstoffe für dieses Jahr bereitgestellt. Sie sind speziell auf die aktuell verbreiteten Grippestämme angepasst.
8: Die Spitze der Grippewelle ist meistens Anfang des Jahres, also so Anfang Januar. Und die Impfung braucht immer noch 1 bis 2 Wochen, bis sie die volle Wirkung entfaltet. Das heißt, es ist gut, eigentlich schon Anfang Dezember geimpft zu sein. Dann kann man entspannter in die Feiertage gehen.
1: Die Gefahren der Grippe und die Vorteile einer Impfung dagegen zusammengefasst von Jenny Witt aus unserer Gesundheitsredaktion. Damit haben wir es 12.23 Uhr.
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1: Das sind spannende Tage für alle Fußballfans im Land. Morgen Abend wird ja der neue Bundestrainer Jürgen Klopp seinen ersten Auftritt haben bei einem Spiel der deutschen Fußballnationalmannschaft. In Amsterdam geht's dann gegen die Niederlande. Wieder mal soll da ein Neuanfang her, das kennen wir ja schon. Und der soll auch mit etwas Einfluss von Eintracht Frankfurt gelingen. Insgesamt 3 Frankfurter Profispieler sind im ersten Kader von Jürgen Klopp dabei. Philipp Hofmeister aus unserer Sportredaktion kennt sie natürlich alle. Welche Rollen könnten denn diese 3 spielen in den kommenden 4 Länderspielen?
9: Ja, zunächst mal, glaube ich, muss man sagen, dass das jetzt nicht unbedingt Eckpfeiler sein werden. Zumindest nicht von Anfang an in der Startelf von Jürgen Klopp. Das gilt sowohl für den Torhüter, für Noah Atubolo, als auch für die beiden Stürmer, für Shootingstar Younes Ebnu-Talib und für Jonathan Burkhardt. Aber die Wertschätzung für alle 3, die ist tatsächlich da beim Bundestrainer. Atubolo gehört zu einigen sehr spannenden jungen deutschen Torhütern, der vor allen Dingen auch mit einer Präsenz, mit einer Aura überzeugt und nicht umsonst der derzeit beste Elfmeter-Killer unter den Torhütern der Fußball-Bundesliga ist, die letzten 6 Strafstöße entsprechend gehalten hat. Und Jonathan Burkhardt ist einfach ein sehr kompletter Stürmer, das weiß auch der Bundestrainer, und hat sinngemäß gesagt, über den müssen wir überhaupt nicht reden, wenn wir über deutsche Nationalstürmer sprechen. Am überraschendsten kam da noch die Nominierung von Younes Ebnu-Talib, der ja bis zum Sommer fast gar keine Bundesliga-Erfahrung hatte. Aber auch da hat Jürgen Klopp gesagt, der bringt so viel mit, dass man dem einfach eine Chance geben muss, dass man dem jetzt in so einem großen Kader, und es sind ja 44 Spieler insgesamt nominiert für die anstehenden 4 Länderspiele, auch wenn der Kader geteilt ist, dann kann man schon sagen, dass der auf jeden Fall auch eine Chance verdient hat.
1: Vor allem die Geschichte dieses Younes Ebnu-Talib, das ist eine ganz besondere. Was müssen wir denn wissen über diesen jungen Stürmer von Eintracht Frankfurt?
9: Ja, ist wirklich eine wahnsinnig emotionale, bewegende Geschichte. 23 Jahre jung, gerade erst geworden, und man hat das Gefühl, der hat das ganze Profifußball-Business schon einmal durchgespielt. Kommt aus der Nordweststadt in Frankfurt, also ein bisschen sozialer Brennpunkt. Der Fußball war der Weg nach draußen. Früh an die falschen Berater gekommen. Die haben ihm gesagt, Junge, geh nach Italien, da wirst du sofort Profi spielen. Dann endete er als sehr junger Mann in Perugia, teilte sich eine verschimmelte Bude mit 9 anderen Nachwuchsspielern und von Profifußball weit und breit keine Spur. Nach 1,5 Jahren wollte er Reißaus nehmen, wurde von der Berateragentur dann auch noch massiv bedroht, ist trotzdem zurück in die Heimat nach Hessen gegangen. Zunächst mal vereinslos von 800 Euro im Monat versucht, irgendwie sich durchzuschlagen mit Gelegenheitsjobs. Und über den viertklassigen FC Gießen und die letzte Saison zweitklassige SV Elversberg ging es dann eben jetzt im Sommer zur Eintracht oder im letzten Winter vielmehr. Aber jetzt seit dem Sommer startet er richtig durch, hat 3-mal getroffen am ersten Spieltag. Und dementsprechend, wir wollen jetzt auch mal hören, war bei ihm auch ein kleines bisschen Gefühlschaos im Kopf und im Herzen, als tatsächlich kein geringerer als Jürgen Klopp letzte Woche bei ihm am Telefon war.
10: Ich habe mir erstmal dabei so nichts Richtiges gedacht, sondern einfach so, vielleicht will er fragen, einfach wie es mir geht oder so. Nach dem Telefonat kamen mir auch so ein bisschen die Tränen, weil ich ja dann so drüber nachgedacht habe, wo ich noch so vor ein paar Jahren war. Ich bin einfach nur stolz. Man muss doch sagen, er ist einer der besten Trainer der Welt. Und wenn er anruft, kann man nicht nein sagen.
9: Ja, wunderschön und echt authentisch, finde ich, was Younes Ebnu-Talib da sagt. Also das ist eine ganz, ganz tolle Geschichte. Aber er wird natürlich bei diesem Länderspiel morgen Abend in Amsterdam und auch beim anstehenden, der Kader ist ja zweigeteilt, wenn überhaupt als Joker reinkommen. Alles andere würde mich dann doch sehr überraschen. Ist trotzdem eine wunderbare Geschichte.
1: Ja, wenn Jürgen Klopp anruft,
9: ja,
1: dann bleibst du schon mal dran.
9: Würden wir auch ja sagen, wir beide, oder?
1: Ja, wobei ist die Frage, was das dann auf dem Platz bei mir zum Beispiel bringen würde, aber reden wir ein anderes Mal drüber. Wie könnte denn die erste Startelf von Jürgen Klopp morgen Abend aussehen?
9: Ja, es ist natürlich jetzt nicht alles neu von heute auf morgen, das wäre auch Quatsch. Es gibt ja nach wie vor viele qualitativ hochwertige Fußballer in Deutschland, trotz dieses WM-Debakels im Sommer. Also ein Joshua Kimmich wird natürlich in der Startelf genauso erwartet wie ein Jamal Musiala, Jonathan Tah, Nico Schlotterbeck, Kai Havertz vorne. Das Ganze garniert hinten im Tor von einem Rückkehrer, Marc-André Ter Stegen. Der ist für den Moment die Nummer 1, die neue Alte bei Jürgen Klopp. Und ein paar Jungs, die sich das auch ein Stück weit verdient haben. Philipp Treu vom SC Freiburg könnte beginnen. Kevin Schade vom FC Brentford in England. Spannende Namen in diesem ersten Spiel aus hessischer Sicht. Ebnu Talib mit dabei, zunächst mal nur auf der Bank. Und für die Länderspiele 3 und 4 in der anstehenden Länderspielpause, da kommen dann auch noch Noah Atubolu und Jonathan Burkhardt mit dazu in den Kader. Und dann hoffen wir, dass der hessische Einfluss noch ein bisschen größer wird. Aber ich freue mich generell drauf. Es wird ein ganz, ganz tolles Spiel morgen Abend. Das ist, finde ich, so ein bisschen der perfekte Gegner, um direkt mal zu gucken, wie viel von diesem Klopp-Fußball, diesem klassischen Pressing, Gegenpressing, temporeich, hat der Bundestrainer seinen Jungs jetzt im Crashkurs sozusagen schon eingeimpft bekommen. Eine erste Antwort wird es morgen Abend geben. Ich glaube, es wird ein hochdynamisches Fußballspiel in Amsterdam zweier alter Rivalen. Und natürlich werden alle Augen auf den neuen Bundestrainer Jürgen Klopp gerichtet sein. Und eben dann in Summe auch auf die drei Spieler, die drei Herausforderer im DFB-Kader von Eintracht Frankfurt.
1: Sagt unser Sportreporter Philipp Hofmeister. Vielen Dank für diesen Vorgeschmack auf das Spiel morgen, wo ja vielleicht auch dann doch ein Frankfurter mit am Start ist. Gucken wir mal. Zumindest sind da welche im Kader. Das Spiel Niederlande gegen Deutschland in der Nations League gibt's morgen Abend natürlich live und in voller Länge bei uns.
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17: 12.30 Uhr. Hackerangriff auf Dialysekonzern Fresenius Medical Care. Kabinett will Sozialleistungsbetrug eindämmen. Hessen-Derby im DHB-Pokal. Das Wetter zunehmend sonnig, 17 bis 22 Grad. Mein Name ist Mike Oeske. Der Dialysekonzern Fresenius Medical Care ist Opfer eines Hackerangriffs geworden. Wie das Unternehmen aus Bad Homburg mitteilte, konnten sich die Kriminellen Zugang zu einigen internen Systemen verschaffen. Aber die Patientenversorgung, die Produktion und der laufende Geschäftsbetrieb seien nicht beeinträchtigt. Die Strafverfolgungsbehörden wurden informiert. Die Bundesregierung will härter gegen den Missbrauch von Sozialleistungen vorgehen. Das Kabinett hat heute einen Aktionsplan beschlossen. Unter anderem sollen Kommunen besser gegen Kriminelle und sogenannte Schrottimmobilien vorgehen können. Aus Berlin Philipp Eckstein.
18: Konkret geht es dabei um kriminelle Banden, die Menschen aus anderen EU-Staaten nach Deutschland locken, sie in solchen Immobilien unterbringen und dann Sozialleistungen und Miete kassieren. Hier sollen die Kommunen mehr Kontrollmöglichkeiten erhalten und neue Möglichkeiten, diese Schrottimmobilien zu kaufen oder im Extremfall zu enteignen.
17: In den anstehenden Tarifverhandlungen in der Metall- und Elektroindustrie fordert die IG Metall 5% mehr Geld für die rund 3,7 Millionen Beschäftigten. Das hat die Gewerkschaft in Frankfurt mitgeteilt. Sie will außerdem über die Absicherung von Arbeitsplätzen und Standorten verhandeln. Und Beschäftigte in Boom-Unternehmen sollten am Gewinn beteiligt werden. Erste Verhandlungen mit den Metallarbeitgebern soll es ab dem 7. Oktober geben. Ab November sind auch Warnstreiks möglich.
19: Auch die OECD geht mittlerweile von einem leichten Wirtschaftsaufschwung für Deutschland in diesem Jahr aus. Wie die Organisation für wirtschaftliche Zusammenarbeit und Entwicklung mitgeteilt hat, erwartet sie ein Wachstum von 1,1%. 0,4 Prozentpunkte mehr als bei der letzten Prognose im Juni. Für nächstes Jahr rechnet die OECD demnach weiter mit einem Plus von ebenfalls 1,1%. Die führenden Wirtschaftsforschungsinstitute hatten schon in den vergangenen Tagen ihre Wachstumsprognosen angehoben. Immer stärkere Stürme erhöhen das Risiko von Naturkatastrophen weltweit. Aus dem neuen Weltrisikobericht des Bündnis Entwicklung Hilft geht hervor, dass das größte Risiko weiter für die Philippinen besteht. Auch die meisten anderen Staaten, die besonders gefährdet sind, haben lange Küstenstreifen, wo der Wind nicht gebremst wird. Aber auch auf den Kontinenten steigt das Risiko für Naturkatastrophen durch Stürme. Das gilt auch für Deutschland. Razzien in Berlin. Dort durchsucht die Polizei seit dem frühen Morgen Wohnungen wegen des Verdachts auf illegalen Schusswaffenhandel. Ein Sprecher sagte, es habe mehrere Festnahmen gegeben. Außerdem seien zwei Waffen mit scharfer Munition sichergestellt worden. Den Angaben nach sind 300 Beamte im Einsatz, unter ihnen auch Spezialeinsatzkräfte. Im DHB-Pokal kämpfen die HSG Wetzlar und der TV Hüttenberg heute Abend um den Einzug ins Achtelfinale. Die Vereine aus Mittelhessen treffen dabei auf besonders starke Gegner. HR-Reporter Carsten Schellhorn.
20: Eigentlich hat der kleine Handball-Zweitligist TV Hüttenberg gegen den Tabellenzweiten der Handball-Bundesliga, den großen THW Kiel, nur eine klitzekleine Chance. Doch die wollen sie in Hüttenberg nutzen. Für das Spiel sind sie extra in die große Halle nach Wetzlar umgezogen. 3500 Fans wollen kommen. Genauso schwer wird es auch für den Handballnachbarn von der HSG Wetzlar. Die spielt beim aktuellen deutschen Handballmeister SC Magdeburg.
19: Das waren die Nachrichten. Das Wetter. Heute scheint oft die Sonne bei Höchstwerten von 17 Grad in der Rhön bis 22 Grad am Rhein. In der Nacht kühlt die Luft ab auf 12 Grad am Rhein bis 7 Grad im Spessart. Im Nordosten Hessen sind einzelne Schauer möglich. Morgen erwarten uns dichte Wolken und Sonnenschein bei maximal 21 Grad. Die weiteren Aussichten, erst oft Nebel, dann meist sonnig, am Freitag bis 22 Grad, am Samstag bis 25 Grad. Die Zeit 12.34 Uhr.
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19: Vorsicht bitte auf der A3 Frankfurt Richtung Köln. Zwischen Bad Camberg und Limburg Süd liegt ein Stück Blech auf der Fahrbahn. A44 Dortmund Richtung Kassel. Zwischen Lichtenau und Marsberg 6 Kilometer stockender Verkehr. A67 Darmstadt Richtung Mönchhof-Dreieck. Zwischen Griesheimer Dreieck und Groß-Gerau 4 Kilometer Stau nach einem Unfall. Es ist nur ein Fahrstreifen frei. Und die A643 Mainz Richtung Wiesbaden ist zwischen Wiesbaden-Eppelallee und dem Schiersteiner Kreuz wegen Brückenschäden bis auf Weiteres gesperrt. Derzeit 2 Kilometer Stau ab Mainz-Gonsenheim. Unsere weiträumige Umleitungsempfehlung lautet, ab dem Dreieck Mainz über die A60 zum Mainz-Spitz-Dreieck fahren und von dort über die A671 Richtung Wiesbaden.
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1: Einen schönen Mittwoch. Aus der Wirtschaft hören wir fast jeden Tag, dass es irgendwo klemmt. In vielen Firmen werden Arbeitsplätze abgebaut. Alles wird teurer. Das Wachstum kommt auch nicht so richtig in Fahrt. Das werden wir auch spüren, wenn es darum geht, neue Tarifverträge auszuhandeln. Die IG Metall hat heute gesagt, mit welchen Forderungen sie in die nächste Tarifrunde geht für die Metall- und Elektroindustrie. Darüber hat der Vorstand der IG Metall heute beraten in Frankfurt und das Ergebnis verkündet. Unser Wirtschaftsreporter Lars Hofmann steht vor der Zentrale der Gewerkschaft. Lars, was genau fordert die IG Metall denn für die Tarifrunde?
21: Das Allerwichtigste ist erstmal, es soll 5% mehr Geld für alle 3,7 Millionen Beschäftigten in der Metall- und Elektroindustrie geben. Die Leute, heißt es bei der Gewerkschaft, seien einfach darauf angewiesen, mehr Geld zu bekommen, weil alles, Lebensmittel, Mieten, das Leben, die Spritpreise nach oben gegangen sind, da sei das nötig. Aber es gibt auch noch mehr. Zum ersten Mal fordert die Gewerkschaft nämlich auch eine Gewinnbeteiligung für die Beschäftigten in Betrieben, in denen es besonders gut läuft. Die gibt es nämlich durchaus aus Sicht der IG Metall. Das ist zum Beispiel der Rüstungsbereich, der boomt. Medizintechnik, aber auch Luft- und Raumfahrt. Also hier will man noch was obendrauf satteln. Und was die Gewerkschaft auch klar gemacht hat, ist, was aus ihrer Sicht nicht geht, nämlich Forderungen von Arbeitgeberseite, die 35-Stunden-Woche auszuhöhlen, dass länger gearbeitet werden soll, und zwar für das gleiche Geld. Das ist, das hat Christiane Benner, die Vorsitzende der IG Metall, klargemacht, eine rote Linie für die Gewerkschaft.
1: Jetzt ist es bei dir im Hintergrund auffällig ruhig. Normalerweise werden solche Termine gerne mal flankiert von Fahnen oder Trillerpfeifen. War offensichtlich anders heute.
21: Das war anders. Das ist hier in der Verwaltung abgelaufen, in einem relativ kleinen Saal sogar. Das war ganz unaufgeregt. Aber die Stimmung ist schon ziemlich angespannt. Das ist am Montag nämlich klar geworden. Da hat die Gewerkschaft bundesweit fast 200.000 Leute, vor allem aus der Automobilindustrie, mobilisiert. Die sind da teilweise auf die Straße gegangen und haben eben deutlich gemacht, was sie wollen, dass sie den Erhalt ihrer Arbeitsplätze, der Standorte fordern, dass sie eben nicht länger arbeiten wollen, ohne mehr Geld dafür zu bekommen. Das hat schon mal so ein bisschen die Richtung gezeigt, und das hat die Gewerkschaft auch heute gesagt. Die Leute sind kämpferisch.
1: 5% mehr also. Wie müssen wir das einordnen? Also liegt das im Rahmen dessen, was wir in anderen Tarifrunden schon gesehen haben an Forderungen?
21: Also wenn man das hört, 5% mehr und die ganzen Meldungen, die du ja auch angesprochen hast, wie schlecht es gerade der Industrie geht, klingt das schon sehr viel. Aber im Vergleich zu den letzten Forderungen der IG Metall ist das relativ moderat. Da gab es Forderungen nach 7%, nach 8%. Und man muss natürlich auch klar sagen, das, was gefordert wird, ist am Ende bei weitem nicht das, was rauskommt. Also so gesehen ist das gar nicht so viel im Vergleich zu anderen Forderungen, gerade hier in diesem Bereich. Die Gewerkschaft sagt auch, dass sie durchaus weiß, dass es in bestimmten Bereichen schlecht läuft, gerade in der Automobilindustrie, und ist auch bereit darauf, Rücksicht zu nehmen. Es gäbe schon Möglichkeiten in Unternehmen, in denen es schlecht läuft, die Kosten zu senken, auch die Arbeitszeit zu senken, ohne dass da ein Ausgleich gezahlt werden muss. Man sei also nicht blind für die Lage und sei auch bereit, bei Bedarf zu reagieren. Und man will auch, das ist auch Teil der Forderungen, ausdrücklich mit den Arbeitgebern darüber sprechen, was aus ihrer Sicht nötig ist, um Standorte und Jobs in Deutschland zu halten.
1: Stichwort reagieren. Was sagen denn die Arbeitgeber zu der Forderung der Gewerkschaft?
21: Die verweisen fast schon gebetsmühlenartig auf die schwierige wirtschaftliche Situation. Die sagen, diese 5%-Forderung sei viel zu hoch. Das ignoriere die tatsächliche Situation und Krise der Industrie. Und das könne auch im schlimmsten Fall Jobs gefährden. Arbeitsplätze und ganze Produktionsstätten könnten ins Ausland verlagert werden. Vielmehr müssten die Kosten insgesamt in der Industrie runter. Da geht es natürlich nicht nur um die Arbeitskosten. Da geht es auch um andere Faktoren, wie zum Beispiel Energiepreise. Da kann die Gewerkschaft nichts dran ändern. Da kommt dann aber auch die Politik ins Spiel. Problem ist in vielen Bereichen, vor allem auch der großen Automobilindustrie, dass sie Schwierigkeiten haben, ihre Produkte in China zu kaufen, und dass gerade viele chinesische Automobilhersteller mittlerweile immer mehr hier in Deutschland und Europa produzieren und auch verkaufen. Das setzt viele Betriebe, Automobilhersteller, Zulieferer unter Druck.
1: Dann gucken wir noch kurz nach vorne. Was heißt das denn jetzt für die kommenden Tarifverhandlungen?
21: Es dürfte schwierig werden, glaube ich. Christiane Benner hat ja schon gesagt, dass die Beschäftigten kämpferisch sind. Sie wollen nicht nur Kürzungen, Abbau und Drohungen hinnehmen. Das bewirke im Gegenteil dafür, dass sie eben noch kämpferischer sich für ihre Forderungen einsetzen. Das Ganze mit den Verhandlungen fängt an jetzt am 7. Oktober in Nordrhein-Westfalen und Baden-Württemberg. Am 9. Oktober geht es dann in Hessen los. Man hat aber nicht viel Zeit. Die Friedenspflicht endet am 31. Oktober, und am 1. November sind dann erste Warnstreiks möglich, und ich glaube, man kann sich schon jetzt darauf einstellen, dass wir die dann auch sehen werden.
1: Die IG Metall fordert 5% mehr Geld für die Beschäftigten in der deutschen Metall- und Elektroindustrie. Das hat die Gewerkschaft heute verkündet in ihrer Zentrale in Frankfurt. Von dort hat unser Reporter Lars Hofmann berichtet. Vielen Dank.
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1: Im Wahlkampf ging es vor allem um die Themen Kaufkraft, den Arbeitsmarkt und die soziale Ungerechtigkeit. Und da rede ich jetzt nicht von Deutschland, sondern von Marokko in Nordafrika. Das sind die Themen, die die Leute dort umtreiben. Heute wird in Marokko ein neues Parlament gewählt. Nach der Wahl kann dann die stärkste Partei den Regierungschef bestimmen. Der wird dann aber von König Mohammed VI. Ernannt. Der gibt in vielen Bereichen den Kurs vor in Marokko. Dieses Mal wird es interessant zu sehen, wie die jungen Menschen denn abstimmen werden in Marokko, denn von denen sind viele unzufrieden, ob die sich von der bunten Wahlwerbung überhaupt angesprochen fühlen.
0: In einem blumigen Fernsehspot fordert Marokkos Innenministerium die Bürgerinnen und Bürger auf, wählen zu gehen. Tropfen für Tropfen blüht das Land auf. Mit deiner Stimme werden wir die Zukunft gestalten. Doch mit nur 15,8 Millionen Wählerinnen und Wählern haben sich in diesem Jahr in Marokko 2 Millionen weniger Menschen zur Wahl registrieren lassen als noch 2021. Und es ist keineswegs ausgemacht, wie viele der registrierten Wählerinnen und Wähler am Ende tatsächlich wählen gehen. Denn alle wissen, das Parlament hat begrenzte Befugnisse. Die Entscheidungen werden im Palast getroffen, auch wichtige Ministerposten, Außen-, Innen- und Religionsminister werden durch das Königshaus besetzt, nicht aber durch die gewählten Volksvertreter. Die 29-jährige Lehrerin und Influencerin Soumaya Fikri aus Casablanca vertreibt über Instagram Sprachkurse. Sie hat mehr als 160.000 Follower und steht mit vielen jungen Menschen in Kontakt. Nach ihrer Beobachtung grassiere unter Jungwählerinnen und Jungwählern eine allgemeine Politikverdrossenheit.
4: Ich bin so enttäuscht von den Leuten, die die Macht ausüben, vor allem Männer aus der älteren Generation. Sie sind total abgehoben von den Jungen und haben keine Ahnung davon, was die Jugend braucht. Vielleicht ist es einfach ein Mangel an Teilhabe. Wir finden uns nicht wieder in unseren Politikern. Und deshalb ziehen wir es vor, einfach niemandem unsere Stimme zu geben.
0: Hinzu kommt die wachsende soziale Ungerechtigkeit. Der Reichtum im Land bleibe sehr ungleich verteilt, sagt Anja Hoffmann, Leiterin der Bündnis 90 Die Grünen nahestehenden Heinrich-Böll-Stiftung in Rabat.
22: Die Reichen werden immer reicher und die Armen werden immer ärmer. Das lässt sich messen. Diese Schere geht noch weiter auseinander, wenn man sich urbanes und ländliche Entwicklung anschaut. Und besonders krass ist es eben für die Jugend und auch für Frauen.
0: Trotz Investitions- und Bauboom, trotz eines beachtlichen Wirtschaftswachstums von 4-5% kommen vor allem junge Menschen nicht vom Fleck. Die Jugendarbeitslosigkeit liegt bei 30% und mehr. Die Influencerin Soumaya Fikri glaubt, dass vielen klar geworden sei, dass sie bei der Gestaltung ihrer Zukunft nicht mehr auf Staat und Politik bauen könnten.
4: Es ist so entmutigend, wenn man sich so anstrengt. Ich glaube, du kannst einen Master haben heutzutage, aber selbst mit Doktortitel gibt es keine Garantie dafür, dass du genug Gehalt bekommst, um ein gutes Leben zu führen.
0: Nach den Wahlen steht nun ein Regierungswechsel an. Denn der amtierende Premierminister, der Milliardär Aziz Achnouch von der liberalen Partei Versammlung der Unabhängigen RNI, tritt nicht mehr an. Vieles deutet nun darauf hin, dass er von Marokkos oberstem Fußballfunktionär abgelöst werden könnte, Fawzi Lakhdjar. Der Chef des Nationalen Verbands gilt als einer der Väter des marokkanischen Fußballerfolgs. Der 56-jährige Lakhdjar ist sehr populär und hat als Staatsminister für den Haushalt obendrein bereits Regierungserfahrung.
1: Eindrücke von unserem Korrespondenten Stefan Ehlert aus Marokko. Dort ist heute Parlamentswahl, bei der werden wahrscheinlich viele junge Leute aber gar nicht erst mitmachen. Hier ist hr-Info. Am Mittwoch, genau 1:45 haben wir's. Wenn Sie Musik mögen, ein Konzert besuchen wollen und das auch noch kostenlos, dann ist Frankfurt ab heute der Ort, wo Sie sein müssen. In der Alten Oper findet das Musikfestival Fratopia statt. Schon zum 4. Mal. Heute Nachmittag geht das los. Bis Sonntag werden mehr als 250 Konzerte gespielt und das alles bei kostenfreiem Eintritt. International anerkannte Musikprofis sind da am Start. Die nehmen Sie mit auf eine Reise durch ganz verschiedene Stilrichtungen und Epochen. Da sind auch ungewöhnliche Kompositionen zu hören. Das Festival versteht sich nämlich auch als Experimentierfeld für neue Musik. Die Konzerte dauern immer eine halbe Stunde. Danach können Sie weiterziehen durch die Säle. Da gibt's eine Menge zu entdecken.
23: Sebastian Manz ist ein gefeierter Klarinettist, hier zu hören in Klavierbegleitung zu seiner zarten Komposition Melancholeni. Doch Manz kann auch ganz anders. Als Fan der australischen Hardrock-Band AC/DC wird er mit seinem Ensemble mit dem Namen Quasi Cool
3: den Titel Thunderstruck in einem Medley ganz neu interpretieren.
5: Das ist im Grunde ein Ensemble mit Freunden, mit einer Bläsersektion, dann Streicher dabei und Klavier, Bass, Drumset. Und freue mich, mal so richtig abrocken zu können im großen Saal, weil das ja thematisch irgendwie auch so passt, wenn es darum geht, Grenzen zu überschreiten. Und dann bleibt kein Fenster heile.
3: Es ist nicht der einzige Grenzgang, der in den Sälen der Alten Oper zu hören sein wird und auf die sich auch Intendant Markus Fein sehr freut.
6: Also es sind neue Klangräume, die da aufgemacht werden. Sehr zugänglich, sehr mitreißend, sehr begeisternd, nie oberlehrerhaft, immer einfach volle Packung Neugier. Und aber auf höchstem Niveau musiziert mit jungen Musikern und Musikern, die ja Neuland betreten wollen.
3: Neuland ist auch die Kombination aus Raum und Klang. Im Listsaal entsteht eine urbane Blumenlandschaft, die in Holzgestellen aus dem Boden herauswächst. Dort werden Stücke mit Bezug zur Natur gespielt. Gerade bauen Floristikkünstlerin Charlotte Seifert und Innenarchitektin Eva Hört ihren Salon Floristik noch auf.
7: Es wird eine ganz bunte Blumenlandschaft werden, die aus den Holzkonstruktionen herausragen werden, kombiniert mit Gräsern und Gras, was so auf dem Boden auch verteilt wird und dass der Zuschauer dann auch so ein bisschen Teil der ganzen Inszenierung wird.
3: Teil sein der Inszenierung ist dieses Jahr ein echter Schwerpunkt. Mit Duftkonzerten sollen Besucher Klänge mit weiteren Sinnesorganen einfangen und es wird zusammen gesungen zu Carmina Burana. Ein Heimspiel, sagt Intendant Fein. Karl Orff hat seine Kantate vor knapp 90 Jahren in Frankfurt uraufgeführt.
6: O Fortuna ist dieser berühmte Eingangschor, den kennen eigentlich alle. Man kann ihn prima gut mitsingen, das ist anspruchsvoll, aber nicht zu anspruchsvoll. Und werden dann mit allen Menschen, die in diesem Raum sind, weit über 1000 Menschen, einfach gemeinsam singen.
3: 45.000 Besucher werden auf dem Frankfurter Musikfestival erwartet. Wer ganz sicher einen Platz ergattern will, sollte zu den Randzeiten kommen. Am Wochenende wird das beliebte Fratopia sicher voll werden.
1: Unsere Hessen-Reporterin Nina Michalk über das Musikfestival Fratopia ab heute Nachmittag bis zum Sonntag in der Alten Oper in Frankfurt. Der Eintritt ist kostenlos.
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1: Und jetzt haben wir's mit beneidenswerter Genauigkeit, 12.49 Uhr.
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1: Vor ziemlich genau 100 Jahren hat zum ersten Mal ein Trainer auf der Bank der deutschen Fußballnationalmannschaft gesessen. Vorher hat man sowas Neumodisches offenbar nicht gebraucht. Otto Nerz hieß der Mann und seine offizielle Bezeichnung war Reichstrainer. Seine Premiere hatte dieser Otto Nerz bei einem 3:2 Erfolg gegen die Niederlande. Er war der erste von bislang 13 Bundestrainern. Warum erzähle ich Ihnen das? Morgen Abend hat Jürgen Klopp sein erstes Mal als Bundestrainer bei einem Spiel der Nationalmannschaft. Da werden dann Erinnerungen wach. Und unser Sportreporter Burkhard Hupe kennt all diese Geschichten vom ersten Mal auf der Trainerbank.
25: Der Assistent dieses Professor Otto Nerz war Anfang der 30er Jahre ein gewisser Sepp Herberger.
26: Professor Nerz und ich waren ja eng befreundet.
25: Otto Nerz sagte später, nachdem Herberger ihn abgelöst, vielleicht auch abgesägt hatte, er war die Schlange, die ich an meiner Brust nährte. Sepp Herberger durchlebte nach seinem Debüt im September 1936 beim 1:1 in Polen noch sage und schreibe 28 weitere Jahre. Nachfolger von Herberger wurde der Assistent von Herberger, Helmut Schön nämlich, und der hielt immerhin 14 Jahre durch, obwohl der Auftakt beim 1:1 gegen Schweden nicht gerade Euphorie entfachte. Helmut Schön wurde also Welt- und Europameister und er ist bis heute der einzige Bundestrainer, für den die Nationalmannschaft einen Abschiedssong aufnahm. Nachfolger von Helmut Schön wurde natürlich der Co-Trainer von Helmut Schön, der hieß Jupp Derwall, stammte aus dem Rheinland und feierte im Spätsommer 1978 beim 4:3 in Prag einen fulminanten Jobeinstieg gegen den Europameister Tschechoslowakei.
8: Ja, Helmut Schön hat uns überschüttet mit Erfolg.
25: Es reichte immerhin zur Europameisterschaft 1980, viel mehr aber auch nicht, sodass 1984 endlich ein Volksheld ran durfte. Teamchef Franz Beckenbauer erlebte allerdings beim 1:3 gegen Argentinien eine ziemlich deftige Auftaktpleite.
9: Da wurden also Fehler gemacht, die schon sehr selten sind. Ja. Gerade bei einer Nationalmannschaft. Wenn das eine Jugendmannschaft passiert, dann kann man sagen, na gut, die sind noch jung, die werden es vielleicht noch lernen.
25: Nach der Krönung des Kaisers und Teamchefs zum Weltmeister durfte der Assistent des Kaisers ran, Bertie Vogts nämlich, der sich vor seiner Premiere, einem 1:1 in Portugal, allerdings nicht von seiner Paraderolle als Wadenbeißer loslösen konnte.
10: Wer als Fußballer sich da nicht selbst motivieren kann, der hat in der Nationalmannschaft nichts mehr zu suchen.
25: Nach 8 Jahren Bertie Vogts ging der Staffelstab über an Erich Ribbeck, der vor seinem missglückten Start beim 0:1 in der Türkei ziemlich schlau die Flucht nach vorne ergriffen hatte.
11: Ich glaube, man muss die Spieler nicht immer bestrafen, wenn sie verloren haben. Man kann auch gut spielen und verlieren, umgekehrt genauso.
25: Und weil Ribbecks Mannschaft sehr viel häufiger schlecht spielte und verlor, wurde auch er im Sommer 2000 durch einen echten Volkshelden ersetzt, dessen Vorname sich so herrlich in die Länge ziehen ließ. Rudi Völler gewann zwar seine Premiere in Hannover gegen Spanien mit 4:1, aber nach 4 Jahren und wenig ansehnlichem Fußball wurde Völler von Jürgen Klinsmann abgelöst. Der gewann sein erstes Spiel in Österreich, genauso wie sein Nachfolger Jogi Löw seine Premiere gegen Schweden. Es folgten 15 Jahre Bundes-Jogi und dann 2 Jahre Hansi Flick, ehe sich mit Julian Nagelsmann der jüngste Bundestrainer aller Zeiten diesen Job aufschwatzen ließ.
12: Ich habe tatsächlich kurz die Nationalhymne noch mal geübt, dass sie sitzt.
25: Der Auftakt verlief jedenfalls stimmig. Deutschland gewann mit 2:1 in den USA. Doch das Ende vom Lied war wie so oft in 100 Jahren Bundestrainergeschichte eine sportliche Kakophonie.
1: Eine Portion Fußballgeschichte von Burkhard Hupe, unserem Sportreporter. Schauen wir mal, was und wie laut morgen gegrölt wird beim ersten Einsatz von Jürgen Klopp als Bundestrainer.
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1: Eine Frau trinkt auf einer Party ein Glas Cola, die Stimmung ist gut, aber auf einmal wird ihr schwindelig und sie fällt in Ohnmacht. Als sie wach wird, kann sie sich nicht mehr erinnern, was da genau passiert ist, aber schnell wird klar, ihr Geld ist weg oder, noch viel schlimmer, ihr wurde sexuelle Gewalt angetan. Irgendjemand hat sie betäubt mit sogenannten K.O.-Tropfen. Diese Fälle kommen immer wieder vor und wenn es nach Bundesjustizministerin Stefanie Hubig geht von der SPD, dann sollen die Strafen dafür deutlich verschärft werden. Darüber berät heute Nachmittag der Deutsche Bundestag in Berlin. Chris Berdrow ist unser Hauptstadtkorrespondent. Was will die Ministerin denn konkret ändern im Strafrecht?
14: Also die Justizministerin möchte erreichen, dass es rechtlich in Zukunft keinen Unterschied mehr macht, ob ein Straftäter bei einer Vergewaltigung oder bei einem Raub eine Waffe, ein Messer oder eben K.O.-Tropfen einsetzt. Diese Substanzen, die ja oft unbemerkt im Nachtclub in ein Getränk gemischt werden und dann Opfer wehrlos machen, sie sollen gleichgesetzt werden mit dem Einsatz einer Waffe. Es gibt ein Urteil des Bundesgerichtshofs von 2024. Da hatte das Gericht festgestellt, im Moment gibt das die aktuelle Rechtslage noch nicht her. Also diese Gleichsetzung, K.O.-Tropfen sind gleichbedeutend mit dem Einsatz einer Waffe. Das soll sich jetzt ändern und das hätte dann auch sehr konkrete Auswirkungen auf die Mindeststrafe, die die Täter erwartet. Es wären dann nämlich 5 statt 3 Jahre. Ja, und davon erhofft sich die Bundesregierung eine stärkere abschreckende Wirkung.
1: Auch wir haben schon hier in Hessen über solche Fälle berichtet. Warum ist das für die Bundesjustizministerin so ein wichtiges Thema?
14: Also es gibt mehrere Aspekte, die da eine Rolle spielen, aber der wohl wichtigste ist, das Vorgehen der Täter bei diesen Straftaten ist aus Sicht der Ministerin und nicht nur aus ihrer Sicht, denke ich, besonders niederträchtig. Die Opfer haben durch die betäubende Wirkung der K.O.-Tropfen kaum eine Chance, sich gegen die Übergriffe zu wehren. In vielen Fällen bemerken sie nicht mal, was da mit ihnen passiert. Das sei widerwärtig und müsse hart bestraft werden, sagt Stefanie Hubig. Hinzu kommt, dass auch von den Stoffen selbst eine Gefahr ausgeht. Sie können zu Atemproblemen, zu Koma, zu anderen gesundheitlichen Folgen führen. Auch deshalb ist die Regierung der Meinung, dass die bisherigen Gesetze nicht ausreichen. Also die politische Botschaft lautet, wer Menschen gezielt vergiftet oder betäubt, um danach dann auch noch Straftaten an ihnen zu begehen, der muss mit deutlich härteren Strafen rechnen.
1: Gibt es da überhaupt genaue Zahlen, wie oft solche Fälle vorkommen, und trifft das eigentlich nur Frauen?
14: Also genaue Zahlen gibt es tatsächlich nicht. In der polizeilichen Statistik gibt es keine eigene Kategorie, in der Straftaten mit K.O.-Tropfen gesondert aufgeführt werden würden. Sie gehen ein in die allgemeinen Zahlen zu Vergewaltigung, sexuellen Übergriffen oder Raub. Allerdings, es gibt eine sogenannte Dunkelziffer-Studie, die das Bundesinnenministerium Anfang des Jahres vorgelegt hat. Und danach gibt es eine sehr hohe Dunkelziffer. Mehr als 5% aller Bürger in Deutschland vermuten, dass sie mindestens einmal im Leben K.O.-Tropfen untergemischt bekommen haben. Das ist keine amtliche Statistik, eine Selbsteinschätzung ist es. Trotzdem natürlich alarmierende Zahlen. Und laut derselben Studie werden 95% solcher Vorfälle gar nicht angezeigt. Und sie sind in der Praxis auch oft schwer nachzuweisen. Die Opfer sind nicht nur Frauen, aber nach Einschätzung vieler Fachleute ganz überwiegend auch hier gibt es leider keine genauen Zahlen.
1: Jetzt werden diese sogenannten K.O.-Tropfen ja nicht im Supermarkt verkauft. Wie kommen die Täter da überhaupt dran?
14: Also das ist pauschal schwer zu sagen. K.O.-Tropfen ist ja auch ein Oberbegriff für verschiedene Substanzen. Mehr als 100 davon unterscheiden Experten. Das sind Schlafmittel, Narkosemittel aus der Medizin, aber auch Stoffe, die in Lösungs- oder Reinigungsmitteln enthalten sind. Der Gesetzgeber hat in der Vergangenheit zwar mehrmals versucht, den Zugang zu den gängigsten dieser Mittel zu erschweren, aber in vielen Fällen ist es immer noch relativ einfach, an die Stoffe ranzukommen, weil sie eben in der Industrie und der Medizin verwendet werden.
1: Wenn das, was die Ministerin da vorschlägt, auch so beschlossen werden sollte, dann werden ja K.O.-Tropfen im Prinzip wie Waffen eingestuft. Befürworten das denn alle oder gibt es auch Kritik an dieser Einstufung?
14: Also nach meiner Beobachtung gibt es politisch schon eine große Einigkeit, dass der Staat hier schärfere Gesetze schaffen sollte. Der Bundesrat hat noch einen alternativen Vorschlag vorgelegt, aber da geht es eher um Feinheiten bei den juristischen Formulierungen im Gesetz. Kritik kommt von Anwaltsverbänden. Sie halten die Verschärfung für unnötig und sprechen von Symbolpolitik, weil schon jetzt hohe Strafen möglich seien. Das ist deren Argument. Betroffene plädieren dafür, dass der Staat mehr tun sollte, zum Beispiel was Hilfsangebote für Betroffene angeht. Opfern müsse schneller geholfen werden. Gerade bei K.O.-Tropfen ist es ein wichtiger Punkt, denn sie sind im Körper nicht lange nachweisbar. Von daher kommt es da tatsächlich auch aufs Tempo an.
1: Die Bundesregierung will den Einsatz von sogenannten K.O.-Tropfen härter bestrafen. Darüber wird heute am späteren Nachmittag zum ersten Mal beraten im Deutschen Bundestag. Es gibt einen entsprechenden Gesetzentwurf der Bundesjustizministerin. Darüber gesprochen habe ich mit unserem Hauptstadtkorrespondenten Chris Berdrow in Berlin. Vielen Dank.

Mike Oeske macht sich schon bereit für die neueste Ausgabe der hr-Info-Nachrichten. Die hören Sie in etwa einer halben Minute. Und dann schauen wir unter anderem in die Ukraine und fragen mal nach, wie dort eigentlich die Beratungen der Vollversammlung bei den Vereinten Nationen ankommen. Da ist ja auch dieser Konflikt ein Thema.

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1: 13 Uhr. Hessen stärkt Hilfen bei Gewalt gegen Frauen. Kabinett bringt Ende der Bonpflicht auf den Weg. Hackerangriff auf Dialysekonzern Fresenius Medical Care. Das Wetter zunehmend sonnig, 17 bis 22 Grad. Mein Name ist Mike Oeske. Das Land Hessen will den Schutz von Frauen vor häuslicher Gewalt ausbauen und im nächsten Jahr 40 zusätzliche Plätze in Frauenhäusern schaffen. Sozialministerin Hofmann hat dazu das neue Gewalthilfegesetz vorgestellt. Nächste Woche soll es in den Landtag eingebracht werden. Aus Wiesbaden, HR-Reporter Erik Hane.
2: Ab nächstem Jahr will das Land den laufenden Betrieb von Frauenhäusern und Beratungsstellen komplett finanzieren. 30 Millionen Euro sind kommendes Jahr dafür vorgesehen. Zuletzt hatte das Land das Frauenhilfesystem mit gut 10 Millionen Euro unterstützt. Hintergrund ist das Gewalthilfegesetz des Bundes. Das sieht vor, dass von Gewalt betroffene Frauen ab 2032 einen Rechtsanspruch auf kostenfreie Beratung und Schutz haben. Denn rund jede dritte Frau wird mindestens einmal in ihrem Leben Opfer körperlicher oder sexualisierter Gewalt.
1: Die Bundesregierung will die Bonpflicht abschaffen und mehr elektronische Kassen vorschreiben. Finanzminister Klingbeil hat dazu ein Gesetz vorgelegt und das hat das Kabinett heute auf den Weg gebracht. ARD-Hauptstadtkorrespondent Jakob Mayer.
3: Ab dem übernächsten Jahr fallen demnach Papierbelege weg und werden durch digitale Alternativen ersetzt. Außerdem müssen Unternehmen mit einem Jahresumsatz von über 100.000 Euro ab 2028 auf elektronische Kassen umstellen. Mit digitalen Kassen würden alle Umsätze erfasst, so Klingbeil. Damit verhindere die Bundesregierung Steuerhinterziehung und schaffe faire Wettbewerbsbedingungen.
1: Außerdem hat das Kabinett einen Aktionsplan gegen den Missbrauch von Sozialleistungen beschlossen. Der Dialysekonzern Fresenius Medical Care ist Opfer eines Hackerangriffs geworden. Wie das Unternehmen aus Bad Homburg mitteilte, konnten sich die Kriminellen Zugang zu einigen internen Systemen verschaffen. Aber die Patientenversorgung, die Produktion und der laufende Geschäftsbetrieb seien nicht beeinträchtigt. Die Strafverfolgungsbehörden wurden informiert. Die Spritpreise sinken zum Teil wieder leicht, sagt der ADAC. Nach den Rekordpreisen letzte Woche sei Super E10 im Schnitt auf 2,267 Euro gefallen. Diesel liege aktuell bei 2,428 Euro. Diese Preise hält der Autobahn.

0: Seitz beim Tabellenletzten hr-Sportreporter Philipp Hofmeister.
1: Zweimal holte Jochen Seitz in der Regionalliga Nordost den Titel mit Lok Leipzig. Zweimal verpasste der 49-Jährige knapp den Drittliga-Aufstieg und trat im Sommer zurück. In genau dieser dritten Liga dümpelt sein neuer Club, der SVW in Wiesbaden, derzeit als Schlusslicht herum. Der gebürtige Unterfranke Seitz soll das jetzt zeitnah ändern. Mit einem Auswärtsspiel in Ingolstadt beginnt am 11. Oktober die Ära Jochen Seitz in Wiesbaden.
0: Das waren die Nachrichten. Das Wetter. Heute scheint oft die Sonne bei Höchstwerten von 17 Grad in der Rhön bis 22 Grad am Rhein. In der Nacht kühlt die Luft ab auf 12 Grad am Rhein bis 7 Grad im Spessart. Im Nordosten Hessens sind einzelne Schauer möglich. Morgen erwarten uns dichte Wolken und Sonnenschein bei maximal 21 Grad. Die weiteren Aussichten: erst oft Nebel, dann meist sonnig, am Freitag bis 22 Grad, am Samstag bis 25 Grad. Die Zeit 13.04 Uhr.
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0: Die A7 Kassel Richtung Fulda ist zwischen Homberg-Efze und Bad Hersfeld-West nach einem Unfall gesperrt. A44 Dortmund Richtung Kassel zwischen Lichtenau und Marsberg 6 Kilometer stockender Verkehr. Die A67 Darmstadt Richtung Mönchhof-Dreieck ist zwischen Büttelborn und Groß-Gerau nach einem Unfall gesperrt. Dadurch 3 Kilometer Stau ab dem Griesheimer Dreieck. Und die A643 Mainz Richtung Wiesbaden ist zwischen Wiesbaden-Eppelallee und dem Schiersteiner Kreuz wegen Brückenschäden bis auf Weiteres gesperrt. Es handelt sich nicht um die Schiersteiner Brücke, sondern um die Überquerung der Straßen Alte Schmelze und Hagenauer Straße. Derzeit gibt es 2 Kilometer Stau ab Mainz-Gonsenheim. Unsere weiträumige Umleitungsempfehlung: fahren Sie ab dem Dreieck Mainz über die A60 zum Mainz-Spitz-Dreieck und von dort über die A671 Richtung Wiesbaden.
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3: Einen schönen Mittwochmittag. In New York trifft sich gerade die Welt, zumindest der Teil, der bei den Vereinten Nationen dabei ist, in der Generalversammlung. Dieser Termin wird auch immer genutzt für diplomatische Gespräche überall in New York, also nicht nur in diesem großen Saal. Auch der ukrainische Präsident Volodymyr Zelensky ist in die USA gereist, um zu verhandeln über ein Ende des russischen Krieges gegen sein Land. Bei einem Treffen mit US-Präsident Donald Trump hat sich Volodymyr Zelensky auch bereit erklärt, zu deeskalieren in diesem Konflikt. Was das genau heißt, darüber haben wir gesprochen mit Florian Kellermann, unserem Korrespondenten. Der beobachtet für uns die UNO-Vollversammlung in New York. Und wir haben ihn gefragt, wie ist denn das Treffen gestern Abend gelaufen zwischen dem ukrainischen Präsidenten und dem amerikanischen?
4: Die Äußerungen nach dem Gespräch deuten für mich nicht darauf hin, dass Trump und Zelensky sich da auf etwas wirklich Neues hätten einigen können. Zelensky hat gesagt, es sei um diese mögliche Teilwaffenruhe gegangen, nämlich im Energiesektor. Der Gedanke, Russland greift die ukrainischen Kraftwerke nicht mehr an und die Ukraine ihrerseits unterlässt die Angriffe auf die russischen Raffinerien. Trump werde das Russland noch einmal vortragen, hat Zelensky gesagt, aber im Grunde hat der Kreml das ja bereits abgelehnt. Ich gehe davon aus, weil man in Russland glaubt, die Ukraine mit diesen Angriffen auf den Energiesektor noch in die Knie zwingen zu können, vor allem im Winter, der jetzt bevorsteht. Wenn die Menschen besonders auf Strom angewiesen sind, weil sie eben ohne Strom die Wohnungen auch nicht mehr heizen können. Das Wasser wird nicht mehr durch die Heizungen gepumpt. Zelensky hat gesagt, Trump habe ihn diesmal nicht aufgefordert, einseitig die Angriffe auf den russischen Energiesektor zu unterlassen. Das ist auch interessant, denn diese Aufforderung kam ja zuletzt immer wieder aus der US-Administration mit dem Argument, dass diese ukrainischen Angriffe die Preise für Treibstoff weltweit ansteigen lassen und das ist für Trump ein innenpolitisches Problem.
3: Heute hält Volodymyr Zelensky auch eine Rede vor der Vollversammlung der Vereinten Nationen. Was ist davon zu erwarten?
4: Ich denke, Zelensky wird bei seiner Rede noch einmal klar herausarbeiten, die Ukraine ist bereit zu einer Waffenruhe und anschließenden Verhandlungen und Russland eben nicht. Zu einer allgemeinen Waffenruhe oder nur einer Teilwaffenruhe, etwa bezogen auf Luftangriffe oder auch nur auf den Energiesektor. Denn der Krieg betrifft ja direkt und indirekt viele Länder. Vor allem durch die Blockade des Schwarzen Meers. Die Ukraine kann ihr Getreide dort nicht verschiffen, Russland auch nicht. Und dadurch steigen die Preise weltweit. Und für viele Länder ist das eine Belastung. Zelensky legt natürlich Wert darauf, zu sagen, dass nicht die Ukraine Schuld daran hat, hier kurzfristig Abhilfe zu schaffen, sondern Moskau. Außerdem wird Zelensky

0: hier wohl noch einmal, so denke ich, um Raketen für das US-Luftverteidigungssystem Patriot bitten. Dieses System ist ja das einzige, das bisher in der Ukraine dazu sich in der Lage gezeigt hat, russische ballistische Raketen abzuwehren.
1: Dann schauen wir noch in die Ukraine selbst. Wie blicken denn die Menschen dort auf die Vollversammlung im fernen New York?
0: Die Menschen in der Ukraine erwarten sich nicht viel von der Vollversammlung. Sie werden es auch nicht so aufmerksam verfolgen, einfach weil sie im Moment kaum Hoffnung haben, dass solche Treffen, dass Diplomatie überhaupt im Moment etwas erreichen kann. Die Front hält die Ukraine im Moment zwar stabil, sie kann dort sogar solche Erfolge verbuchen, die es Russland kaum möglich machen, in diesem Jahr das nächste russische Kriegsziel zu erreichen, also die Eroberung des gesamten Donezbeckens. Aber die russischen Luftschläge gegen das ukrainische Hinterland hören einfach nicht auf. Auch hier in Kiew, in der Hauptstadt, ist schon seit gestern Abend und den ganzen Vormittag über heute eine Detonation nach der anderen zu hören. Ziele in der Nähe des Hauptbahnhofs wurden getroffen, heißt es, auch Tankstellen. Russland zerstört hier gezielt das wirtschaftliche Potenzial der Ukraine, den Agrarsektor, weil die Ukraine ihr Getreide nicht über das Schwarze Meer exportieren kann, und auch den Stahlsektor durch direkte Angriffe auf Hochöfen und andere Industrieanlagen. Das heißt, der Krieg setzt der Ukraine tatsächlich immer noch mehr zu.
1: Die Einschätzung unseres Korrespondenten Florian Kellermann, der ist gerade in New York, wo die UNO-Generalversammlung stattfindet. Am Rande haben sich auch schon US-Präsident Donald Trump und der Präsident der Ukraine getroffen, Volodymyr Zelensky. Und der hat nochmal klargestellt, dass sein Land bereit ist zu einer teilweisen Waffenruhe, wenn es um Angriffe auf Energieanlagen geht.
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1: Und damit zu uns nach Deutschland. So kann das nicht weitergehen. Das haben wir sinngemäß immer wieder gehört nach den Landtagswahlen vom Wochenende. Gemeint sind damit auch die Reformen der Bundesregierung. Da gab es vor allem von der SPD den Wunsch, dass doch nochmal das eine oder andere geändert werden soll. Auch der Bundeskanzler hat das zumindest zwischen den Zeilen erahnen lassen. Die Wahlergebnisse werden ja vor allem als Kritik gesehen an der Bundesregierung. Das zeigen auch die Meinungsumfragen. Gestern Abend hat sich das nun auf einmal wieder ganz anders angehört. Die Chefin des Kanzleramtes, Nina Warken von der CDU, hat eine Rede gehalten vor großen Wirtschaftsverbänden. Und da hat sie versprochen, dass die Reformen schnell kommen und dass sie auch nicht abgeschwächt werden sollen. Darüber habe ich mit Uwe Berndt gesprochen, unserem Hauptstadtkorrespondenten in Berlin. Wie genau hat Nina Warken das denn formuliert?
3: Ich würde sagen, es war eine Durchhalterede, denn unzufrieden sind alle. Die einen, weil sie Angst haben vor den vielen Kürzungen, die möglicherweise bald anstehen, zu Recht. Und die anderen, weil sie die Sorge haben, dass die notwendigen Reformen kurz vor ihrer Umsetzung jetzt zerredet werden, auch zu Recht. Nina Warken hat dann vor den Wirtschaftsverbänden genau das gesagt, was die hören wollen. Sie fordert, dass es jetzt schnell gehen soll, denn ihre Hoffnung ist, dass die Reformen dafür sorgen sollen, dass es wieder mehr Wachstum kommt, dass es mit der Wirtschaft wieder bergauf geht. Und das sei der Schlüssel dafür, um das Land wieder aus der Krise zu führen. Und genau das hoffen natürlich die Wirtschaftsverbände auch.
1: Also können wir Ihre Aussage so zusammenfassen, dass an den Reformen auch nichts mehr geändert werden soll?
3: Ganz genau. Diese Botschaft ist ja nicht neu, aber es scheint ihr jetzt wichtig zu sein, weil die Debatte in den letzten Wochen vor den Landtagswahlen in eine andere Richtung geht. Jetzt ist die letzte Wahl des Jahres rum und nun öffnet sich ein Zeitfenster von einem halben Jahr. Im April erst kommen die nächsten wichtigen Landtagswahlen. Das ist nicht viel Zeit und sie will verhindern, dass jetzt wieder alles aufgemacht und zerredet wird. Die Gefahr ist groß. Also die Lage ist ernst. In den kommenden Monaten wird sich entscheiden, ob diese Regierung reformfähig ist oder nicht. Deshalb dieser Appell.
1: Jetzt hat es in den vergangenen Tagen aber viele Äußerungen und Andeutungen gegeben, zum Beispiel vom Generalsekretär der SPD, Tim Klüssendorf, dass man gerade bei der Rente zum Beispiel nochmal was ändern müsste. Aus der CDU hören wir dagegen eher so die Parole Kurs halten. Ist von außen ein bisschen schwer, da den Überblick zu behalten. Wie erlebst du das denn in Berlin?
3: Ja, das stimmt. Also ich denke aber, dass man das jetzt nicht so einfach in SPD gegen CDU einsortieren kann. Das wäre mir zu schwarz-weiß gemalt. Also gerade beim Thema Rente, Arbeitsministerin Baas hat ja selbst vom Gesamtkunstwerk gesprochen, dass man nicht zerstören darf. Die SPD hat das zuerst zähneknirschend hingenommen und dann waren es ja ausgerechnet drei CDU-Ministerpräsidenten aus dem Osten, die sich für den Erhalt der abschlagfreien Rente nach 45 Beitragsjahren ausgesprochen hatten. Dabei hat ja ursprünglich die SPD viel größere Bauchschmerzen damit und dann saß Bärbel Bass so ein bisschen in der Falle. Sie kann den Entwurf schlecht vor ihrer Partei rechtfertigen, wenn sogar aus der CDU Ablehnung kommt. Und so kam das Ganze dann ins Rutschen. Also der Widerstand kommt nicht alleine von Manuela Schwesig aus Mecklenburg-Vorpommern. Die hat das im Wahlkampf genutzt und gut damit gepunktet. Und jetzt kriegt man die Zahnpasta nicht mehr zurück in die Tube.
1: Ist das vielleicht so eine ganz bewusste Rollenverteilung nach dem Motto Good Cop, Bad Cop? Also, dass die Union den Part übernimmt, wir machen jetzt weiter wie gehabt. Und die SPD immer sagt, ah, was doch noch geändert werden müsste. Aber am Ende treffen sich dann beide in der Mitte.
3: Ja, es wäre schön, wenn es solche Absprachen gäbe, aber ich habe den Eindruck, dass die Sache so ein bisschen unkontrolliert vor sich her wabert und das ist genau das Gefährliche. Ich sehe im Moment nicht so den großen Masterplan der Regierung, sondern eher eine gewisse Hilflosigkeit. Einerseits ist man davon überzeugt, dass grundlegende Reformen dringend nötig sind bei der Rente, Gesundheitssystem und so weiter. Völlig unstrittig, auch die SPD will das. Aber sobald es halt konkret wird, beginnen die Widerstände an allen Ecken. Jede Berufsgruppe im Gesundheitssystem wehrt sich aus ihrer Sicht vollkommen zurecht. Und das ist ja auch so ein Punkt, wo wir Bürger uns an die Nase fassen müssen. Also alle Sparmaßnahmen sind gut, es sei denn, sie treffen mich selbst. Und da ist die Rentenreform das beste Beispiel. Kurzfristig wird es teurer, weil die kapitalgedeckte Säule dazukommt. Langfristig aber reden wir von einem steigenden Rentenniveau. Gerade für die junge Generation ist das enorm wichtig. Wenn man jetzt die abschlagfreie Rente kippen würde, dann kostet das jedes Jahr etliche Milliarden. Wenn man ein Jahr später in Rente geht, spart man 6 Milliarden pro Jahr. Und wenn man das kippt, dann wäre das für die junge Generation keine gute Nachricht.
1: Die Debatten werden wahrscheinlich weitergehen in den kommenden Tagen und Wochen. Wie sehen denn jetzt die nächsten konkreten Schritte aus bei der Reformagenda?
3: Als nächstes muss jetzt erstmal wirklich ein konkretes Gesetz auf den Tisch. Wir reden ja immer noch von ungelegten Eiern. Und vorher wird es mit Sicherheit wieder lange Gespräche geben, eine lange Nacht im Koalitionsausschuss und so weiter. Der hat ja nach der Regierungsumbildung auch eine neue Zusammensetzung. Nina Wagen ist ja jetzt als Kanzleramtschefin auch mit dabei. Vorher war Bärbel Baas die einzige Frau in dieser Runde. Also vielleicht können ja die beiden Damen ein bisschen mehr Sachlichkeit in die Debatte bringen und verhindern, dass dieses Gesamtkunstwerk zerredet wird.
1: Die Einschätzung unseres Hauptstadtkorrespondenten Uwe Berndt zum Stand der Reformdebatte im politischen Berlin. Da gab es jetzt wieder Äußerungen von der Chefin des Kanzleramtes. Das hat er für uns eingeordnet.
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1: Der Begriff K.O.-Tropfen erklärt schon ganz gut, worum es da geht. Die werden häufig von Tätern verwendet, um ihre Opfer willenlos zu machen und um sie zu vergewaltigen. Und weil diese Stoffe Erinnerungslücken hervorrufen, kommt es danach selten zu einer Anzeige. Das Bundeskriminalamt und andere Fachleute gehen deswegen von einer hohen Dunkelziffer aus. Heute berät der Bundestag über härtere Strafen, wenn solche K.O.-Tropfen verwendet werden. Der Entwurf ist Teil eines ganzen Konzeptes zum besseren Schutz vor Gewalt im Allgemeinen. Was genau sich hinter den sogenannten K.O.-Tropfen verbirgt und was sie so gefährlich macht, erklärt Sandra Ait an einem Beispiel.
4: Tanzen im Club, feiern mit Drinks. So fängt der Abend bei Betroffenen häufig an. Kurz nach den ersten Schlücken wird ihnen übel. Sie fühlen sich schwindelig, bis sie plötzlich schläfrig oder sogar bewusstlos werden. So wirken sogenannte K.O.-Mittel. Besonders tückisch sind sie deshalb, weil sie gemischt in geschmacksintensiven Getränken mit Alkohol oder Zucker farb-, geschmacks- und geruchlos sind, erklärt Anja Gummelson, Leiterin der forensischen Chemie in der Rechtsmedizin der Universität Rostock.
5: Sie wirken sehr schnell, führen zu Bewusstseinsstörungen, Lähmungen, manchmal Blackouts oder halt auch Koma oder auch Tod bei Überdosierung. Also es ist eine ziemlich gefährliche Substanzklasse. Und oftmals werden dafür Schlafmittel oder auch Antihistaminika verwendet oder Anästhetika aus der Medizin, wie beispielsweise Ketamin.
4: Mehr als 100 Substanzen zählt man unter dem Begriff K.O.-Mittel. Besonders im Fokus stehen dabei die sogenannten K.O.-Tropfen. Stoffe, die sich auch als Partydrogen etabliert haben. GHL und seine Vorstufen GBL oder BDO. GHB steht für Gamma-Hydroxybutyrat. Es unterliegt seit 2002 dem Betäubungsmittelgesetz. Im Gegensatz dazu werden seine Vorläufer GBL, Gamma-Hydroxybuttersäure und BDO, 1,4-Butandiol, industriell verwendet. Als Lösungs- und Reinigungsmittel und als Weichmacher. Nach Beobachtung der Chemikerin Anja Gummelson nimmt der Einsatz vor allem von GBL in den letzten Jahren zu.
5: Es wirkt leicht euphorisierend, deswegen nennt man das zum Beispiel auch Liquid Ecstasy, weil es ähnliche Wirkungen wie Ecstasy hervorruft im Körper, Aber diese ganz kleine Dosis einzustellen scheint ziemlich schwierig zu sein, weil vor allem die Konzentrationen des GHBs nicht bekannt sind, wenn man sie auf dem Schwarzmarkt erwirbt.
4: Schon mehr als 3 Milliliter K.O.-Tropfen können schwerwiegende Folgen haben. Von Koma bis hin zum Atemstillstand. Welche Wirkungen bei welcher Menge eintreten, hängt von verschiedenen Faktoren ab, wie Körpergewicht, Alkohol oder Medikamenteneinnahme. Weil auch Alkohol Kontrollverlust und Blackouts auslösen kann, seien sich Betroffene häufig gar nicht bewusst, dass sie K.O.-Tropfen eingenommen hätten und trauten sich nicht oder spät, die Polizei aufzusuchen oder auch Blut- und Urinproben zum Beispiel bei Gewaltschutzambulanzen abzugeben. Für die Nachweisbarkeit sei dies ein großes Problem, weiß Anja Gummesson.
5: Man ist sich sehr unsicher und läuft wahrscheinlich nicht sofort zur Polizei. Und das ist eigentlich der größte Fehler, weil unsere Nachweisgrenze im Labor oder die Zeit, wo wir es überhaupt nachweisen können, im Blut liegt bei maximal 6 Stunden und im Urin nur bei maximal 10 bis 12 Stunden.
4: Wie viele Menschen in Deutschland Erfahrungen mit K.O.-Tropfen gemacht haben, lässt sich deswegen nicht sagen. Experten und das Bundeskriminalamt gehen von einer hohen Dunkelziffer aus. Selbst bei den Personen, die Strafanzeige erstatten, liege selten ein toxikologischer Nachweis vor. Experten empfehlen, beim Feiern aufmerksam zu sein, also das Glas abdecken und das Getränk nicht unbeaufsichtigt lassen. Zwar seien Armbänder oder Strohhalme auf dem Markt, die versprechen, durch Einfärbung Substanzen wie GHB zu erkennen. Toxikologen wie Anne Schäfczyk vom Universitätsklinikum Hamburg-Eppendorf raten aber davon ab.
2: Wir haben das nämlich mal getestet bei uns hier im Labor und haben mal GBL in ein Getränk getan und das getestet. Und da springt das Armband nämlich nicht drauf an. Das heißt, es würde wirklich nur funktionieren, wenn GHB im Getränk ist.
4: Stattdessen wachsam sein und bei plötzlicher Schläfrigkeit oder Atemnot Hilfe holen.
1: So wirken die sogenannten K.O.-Tropfen. Der Bundestag berät heute Nachmittag zum ersten Mal darüber, ob die Strafen für die Verwendung solcher Mittel verschärft werden sollen. Sandra Ait hat erklärt, warum diese Stoffe so gefährlich sind.

0: Hier ist hr-info am Mittwoch. Fachleute rechnen schon mit einem heißen Herbst in Albanien. Und damit ist jetzt nicht das Wetter gemeint. Es geht vielmehr um die aufgeheizte Stimmung im Land. In Albanien demonstrieren seit Wochen schon zehntausende Menschen gegen ein Luxusbauprojekt von Jared Kushner. Das ist der Schwiegersohn von Donald Trump. Diese Proteste haben mal angefangen als Umweltbewegung zum Schutz der Natur und im Speziellen von Flamingos. Deswegen wird das auch die Flamingo-Revolution genannt. Besonders junge Menschen sehen unter der aktuellen Regierung aber keine Perspektive mehr in Albanien. Der Protest richtet sich inzwischen eben auch gegen den Regierungschef im Land. Bei uns in Hessen leben mehr als 11.000 Menschen aus Albanien. Darunter ist auch eine 25 Jahre alte Frau, die in Frankfurt die Proteste mitorganisiert und die auch selbst schon nach Albanien gefahren ist, um dort zu demonstrieren. Unser Reporter Dennis Stockfisch hat mit ihr gesprochen.
1: Ein Sonntagabend an der Konstabler Wache in Frankfurt. Unter dem Vordach eines Bekleidungsgeschäfts treffen sich die Flamingos auf Frankfurt. Heute sind das etwa 30 Menschen. Es wird gesungen, sich ausgetauscht und es gibt Redebeiträge auf Deutsch und Albanisch. Laura ist 25 und war schon mehrfach bei den großen Protesten in Albanien dabei. Die Albanerin lebt seit 6 Jahren in Deutschland und ist in Frankfurt Mitorganisatorin der Flamingos auf Frankfurt-Proteste.
2: Heute protestieren wir in Frankfurt für Albanien, weil Albanien steht nicht zu Verkauf und wir möchten, dass unsere Stimmung als Albaner und Albanerinnen in die ganze Weltwelt gehört ist.
1: Albanien steht nicht zum Verkauf, ist die zentrale Forderung der Flamingo-Proteste. Angefangen haben diese im Mai an einem Strandabschnitt in Zvernech im Südwesten Albaniens. Dort und auf der gegenüberliegenden Insel Sasan sollen bisher naturbelassene und unbewohnte Orte bebaut werden. Geplant sind ein Yachthafen und Luxusressorts. Ganz in der Nähe liegt ein Naturschutzgebiet, in dem besonders Flamingos, aber auch andere Vogelarten zu Hause sind. Sie geben der Bewegung ihren Namen. Was als Umweltprotest beginnt, wird zu einer regierungskritischen Protestwelle. Für den Studioleiter des ARD-Studios Südosteuropa, Andreas Bachmann, ist das keine Überraschung.
3: Das Projekt war letztlich der Funke, der ein bereits vorhandenes Pulverfass entzündet hat. Es ist zum Symbol geworden. Und es geht längst nicht mehr nur um Flamingos, ein Naturschutzgebiet oder ein Luxusressort, sondern es geht um die Frage, wem gehört Albanien, den Bürgerinnen und Bürgern oder Investoren mit guten Kontakten zur politischen Elite.
1: Die Kritik an Premierminister Edi Rama und seiner Regierung ist nicht neu. Warum gerade dieses Bauprojekt eine Protestwelle losgetreten hat, liegt nicht zuletzt an den prominenten Investoren, das Ehepaar Jared Kushner und Ivanka Trump, die Tochter von US-Präsident Donald Trump. Sie stehen stellvertretend für das, was für viele Menschen schon lange in Albanien schiefläuft. Hier soll es unter anderem undurchsichtige Vergabe- und Genehmigungsverfahren gegeben haben. Trotz der anhaltenden Proteste hält Andreas Bachmann einen Kurswechsel auf Seiten der Regierung für unwahrscheinlich.
3: Ja, Edi Rama sieht in großen internationalen Investitionen sozusagen sein Modernisierungsprogramm für Albanien. Und er will zeigen, Albanien ist offen für große Investoren. Und Albanien knickt auch nicht ein und wird nicht jedes Projekt bei irgendeinem Protest stoppen.
1: Deshalb rechnen Experten damit, dass sich die Proteste im Herbst noch einmal intensivieren werden und der Druck auf Edi Rama wachsen wird. Laura und die Flamingos auf Frankfurt haben klare Vorstellungen, was die Zukunft von Edi Rama betrifft.
2: Wir möchten nur, dass du zurücktrittst. Wir können Albanien selber ändern und besser machen.
1: Auch wenn Laura und die anderen Flamingos auf Frankfurt inzwischen nicht mehr in Albanien leben, die Verbindung zu ihrer Heimat bleibt bestehen. Ob ihre Proteste tatsächlich etwas bewegen, wird sich zeigen. Edi Rama zumindest lässt sich bislang nicht beeindrucken.
0: Die Proteste gegen die Regierung in Albanien beschäftigen auch viele Albaner hier bei uns in Hessen. Unser Reporter Dennis Stockfisch hat mit einer jungen Frau in Frankfurt darüber gesprochen, die hier in Hessen die Proteste mit organisiert.
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0: Und auch dafür haben wir Zeit um 13.25 Uhr, denn es wird ein großes Handballfest in Mittelhessen. Normalerweise spielen ja die Handballer des TV Hüttenberg in der zweiten Liga. Heute Abend allerdings um 19 Uhr, da treffen sie ausnahmsweise auf eine Weltklasse-Mannschaft und zwar im Pokalwettbewerb. Da ist der THW Kiel zu Gast und das ist eines der bekanntesten und auch besten Handballteams überhaupt auf diesem Planeten. Die Vorfreude bei Hüttenberg ist deswegen riesengroß und offenbar auch bei unserem Reporter Bastian Gerling.
5: Es ist das absolute Traumlos. Dann haben wir den THW Kiel.
6: Das Spiel des Jahres für den TV Hüttenberg, sagt Linksaußen Philipp Schwarz.
7: Es ist einfach cool, gegen so einen großen Gegner zu spielen. Generell, dass Hüttenberg ja einfach auf der Handballlandkarte gesehen wird, dass wir die Chance haben, gegen Champions-League-Spieler zu spielen.
6: Rekordmeister, Rekordpokalsieger. Den THW Kiel kennt in der Handballwelt einfach jeder. Kurz vorm Duell mit dem großen Gegner merkt man das auch im Hüttenberger Training. Viele Spieler haben ihre ganz persönliche Geschichte mit dem THW. Zum Beispiel Hendrik Schreiber. Er war selbst als Kind Fan der Kieler.
8: Ich war mit meinen Eltern, das weiß ich auch noch, 3-4 Mal in den Herbstferien als Kiel-Fan. Mein Bruder und ich waren mit der Familie in der Halle. Das ist vielleicht der größte Verein in der Handballgeschichte.
6: Das hat auch Geschäftsführer Tim Schneider direkt nach der Auslosung zu spüren bekommen.
9: Auf einmal kam eine Nachricht nach der anderen rein. Ich brauche 10 Karten, ich brauche 5, ich 8, ich 2 und so weiter und so fort. Und da habe ich nur gedacht, wo sollen die in Hüttenberg alle rein?
6: Der TV Hüttenberg zieht für das Duell mit Kiel deshalb in die große Handballarena nach Wetzlar um. Der Pokalkracher findet damit zwar in fremder Halle statt, trotzdem wird er ein echtes Heimspiel. Weit über 3000 Fans sind mit dabei, um ihre Hüttenberger anzufeuern.
9: Ich wünsche mir für das Spiel wirklich, dass die ganze Handballregion hier einfach zusammenhält und eventuell das Duell David gegen Goliath vielleicht möglich macht, dass wir eine Sensation schaffen.
6: Die Erfolgsaussichten auf diese Sensation sind aber ziemlich niedrig, gibt auch Spieler Hendrik Schreiber zu.
8: Dass die Chancen bei 0,1% stehen, das ist jedem klar, aber solange da eine Chance vorhanden ist, gilt es einfach da dran zu glauben, alles zu investieren.
6: Und vor allem aber diesen mittelhessischen Handballfeiertag richtig zu genießen, sagt Philipp Schwarz.
7: Dass wir eine coole Kulisse haben, dass viele Leute kommen, dass wir Spaß haben, ist für uns ein Zusatzspiel. Und genau, einfach ein schöner Handballabend, wo sich viele Leute dann auch ihr Autogramm holen können. Vielleicht auch bei uns, aber wahrscheinlich hauptsächlich beim THW.
6: So oder so schreiben die Hüttenberger Spieler jetzt ihre ganz eigene Geschichte mit dem großen THW Kiel.
0: Und wie dieses Pokalspiel ausgeht, das erfahren Sie dann natürlich auch bei uns in HR Info. Unser Sportreporter Bastian Gerling hat schon mal Lust drauf gemacht.
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15: 13.29 Uhr. Hessen stärkt Hilfen bei Gewalt gegen Frauen. Kabinett will Sozialbetrug stärker bekämpfen. Spritpreise laut ADAC leicht gesunken. Das Wetter zunehmend sonnig bei 17 bis 22 Grad. Mein Name ist Stefan Schiebelhut. Bei häuslicher Gewalt sollen Frauen in Hessen schnell Hilfe bekommen. Das Land will deshalb im nächsten Jahr 40 zusätzliche Plätze in Frauenhäusern schaffen. Über 400 sind es dann insgesamt. Wie Sozialministerin Hofmann mitteilte, wird das Land künftig auch den laufenden Betrieb des Systems aus Frauenhäusern und Beratungsstellen komplett finanzieren. Allein nächstes Jahr sind dafür 30 Millionen Euro vorgesehen. Das entsprechende Gewalthilfegesetz soll nächste Woche in den Landtag eingebracht werden. Die Bundesregierung will härter gegen den Missbrauch von Sozialleistungen vorgehen. Das Kabinett hat heute einen Aktionsplan beschlossen. Unter anderem sollen Kommunen besser gegen Kriminelle und sogenannte Schrottimmobilien vorgehen können. ARD-Hauptstadtkorrespondent Philipp Eckstein.
16: Konkret geht es dabei um kriminelle Banden, die Menschen aus anderen EU-Staaten nach Deutschland locken, sie in solchen Immobilien unterbringen und dann Sozialleistungen und Miete kassieren. Hier sollen die Kommunen mehr Kontrollmöglichkeiten erhalten und neue Möglichkeiten, diese Schrottimmobilien zu kaufen oder im Extremfall zu enteignen.
15: Das Kabinett hat außerdem beschlossen, die Bonpflicht abzuschaffen und elektronische Kassen zum Standard zu machen. Das muss aber noch durch den Bundestag, ebenso wie der Aktionsplan gegen Sozialbetrug. Die EU-Kommission will 4,2 Milliarden Euro für Ungarn freigeben. Die Fördermittel waren unter der Regierung von Ministerpräsident Orbán eingefroren worden, weil sie gegen rechtsstaatliche Prinzipien und EU-Grundwerte verstoßen hatte. EU-Kommissionschefin von der Leyen teilte mit, Ungarn habe nun wichtige Maßnahmen ergriffen, um die Rechtsstaatlichkeit zu stärken. Der Amtsantritt von Ministerpräsident Modior im Mai gilt als politischer Kurswechsel in Ungarn. Die Spritpreise sinken zum Teil wieder leicht, sagt der ADAC. Nach den Rekordpreisen letzte Woche sei Super E10 im Schnitt auf 2,26,7 Euro gefallen. Diesel liege aktuell bei 2,428 Euro. Diese Preise hält der Automobilclub für zu hoch angesichts von sinkenden Rohölpreisen, den Wechselkursen und vorhandenen Raffineriekapazitäten. Immer stärkere Stürme erhöhen das Risiko von Naturkatastrophen weltweit. Aus dem neuen Weltrisikobericht des Bündnis Entwicklung hilft, geht hervor, dass das größte Risiko weiterhin für die Philippinen besteht. Auch die meisten anderen Staaten, die besonders gefährdet sind, haben lange Küstenstreifen, wo der Wind nicht gebremst wird. Aber auch auf den Kontinenten steigt das Risiko für Naturkatastrophen durch Stürme. Das gilt auch für Deutschland. Der Fußball-Drittligist WN Wiesbaden hat einen neuen Trainer. Nach hr-Informationen übernimmt Jochen Seitz beim Tabellenletzten. hr-Sportreporter Philipp Hofmeister.
5: Zweimal holte Jochen Seitz in der Regionalliga Nordost den Titel mit Lok Leipzig. Zweimal verpasste der 49-Jährige knapp den Drittliga-Aufstieg und trat im Sommer zurück. In genau dieser dritten Liga dümpelt sein neuer Club, der SVW in Wiesbaden, derzeit als Schlusslicht herum. Der gebürtige Unterfranke Seitz soll das jetzt zeitnah ändern. Mit einem Auswärtsspiel in Ingolstadt beginnt am 11. Oktober die Ära Jochen Seitz in Wiesbaden.
15: Das waren die Nachrichten. Das Wetter. Heute Nachmittag geht es mit viel Sonnenschein weiter bei Höchstwerten von 17 Grad im Upland und in der Rhön bis 22 Grad am Rhein. In der Nacht ziehen Wolken auf, nach Nordosten hin gibt es auch einzelne Schauer, sonst bleibt es meist trocken und es kühlt ab auf 12 bis 7 Grad. Morgen gibt es dichte Wolken und Sonnenschein im Wechsel, es bleibt aber größtenteils trocken bei maximal 15 bis 21 Grad. Und die weiteren Aussichten, Freitag und Samstag erst regional Nebel, sonst wieder meist sonnig und wärmer, am Freitag bis 22, Samstag bis 25 Grad. Die Zeit gleich 13.34 Uhr.
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15: A5 Karlsruhe Richtung Heidelberg. Zwischen Kronau und Waldorf-Wiesloch 5 Kilometer stockender Verkehr. A7 Kassel Richtung Fulda. Zwischen Homberg-Efze und Bad Hersfeld-West 5 Kilometer Stau nach einem Unfall. Es ist nur ein Fahrstreifen frei. A44 Dortmund Richtung Kassel. Zwischen Lichtenau in Westfalen und Marsberg 6 Kilometer stockender Verkehr. Die A67 Darmstadt Richtung Mönchhof-Dreieck ist zwischen Büttelborn und Groß-Gerau nach einem Unfall gesperrt, dadurch 3 Kilometer Stau ab dem Griesheimer Dreieck. Die A643 Mainz Richtung Wiesbaden ist zwischen Wiesbaden-Eppelallee und Schiersteiner Kreuz wegen Brückenschäden bis auf Weiteres gesperrt, derzeit 3 Kilometer Stau ab Mainz-Gonsenheim. Und A671 Mainz Richtung Wiesbaden zwischen Mainz-Spitz-Dreieck und Hochheim-Süd 1 Kilometer Stau.
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0: Einen schönen guten Tag. Aus der Wirtschaft hören wir fast jeden Tag, dass es irgendwo klemmt. In vielen Firmen werden Arbeitsplätze abgebaut, alles wird teurer, das Wachstum kommt auch nicht so richtig in Fahrt. Das werden wir auch spüren, wenn es darum geht, neue Tarifverträge zu vereinbaren. Die IG Metall hat heute gesagt, mit welchen Forderungen sie in die nächste Tarifrunde geht für die Metall- und Elektroindustrie. Darüber hat der Vorstand der IG Metall in Frankfurt beraten und danach das Ergebnis verkündet. Unser Wirtschaftsreporter Lars Hofmann war vorhin vor der Zentrale der Gewerkschaft und ich habe ihn gefragt, was genau fordert denn die IG Metall für die Tarifrunde?
17: Das Allerwichtigste ist erstmal, es soll 5% mehr Geld für alle 3,7 Millionen Beschäftigten in der Metall- und Elektroindustrie geben. Die Leute, heißt es bei der Gewerkschaft, seien einfach darauf angewiesen, mehr Geld zu bekommen, weil alles, Lebensmittel, Mieten, das Leben, die Spritpreise nach oben gegangen sind, da sei das nötig. Aber es gibt auch noch mehr. Zum ersten Mal fordert die Gewerkschaft nämlich auch eine Gewinnbeteiligung für die Beschäftigten in Betrieben, in denen es besonders gut läuft. Die gibt es nämlich durchaus aus Sicht der IG Metall. Das ist zum Beispiel der Rüstungsbereich, der boomt. Medizintechnik, aber auch Luft- und Raumfahrt. Also hier will man noch was obendrauf satteln. Und was die Gewerkschaft auch klar gemacht hat, ist, was aus ihrer Sicht nicht geht, nämlich Forderungen von Arbeitgeberseite, die 35-Stunden-Woche auszuhöhlen, dass länger gearbeitet werden soll, und zwar für das gleiche Geld. Das ist, das hat Christiane Benner, die Vorsitzende der IG Metall, klargemacht, eine rote Linie für die Gewerkschaft.
0: Jetzt ist es bei dir im Hintergrund auffällig ruhig. Normalerweise werden solche Termine gerne mal flankiert von Fahnen oder Trillerpfeifen. War offensichtlich anders heute.
17: Das war anders. Das ist hier in der Verwaltung abgelaufen, in einem relativ kleinen Saal sogar. Das war ganz unaufgeregt. Aber die Stimmung ist schon ziemlich angespannt. Das ist am Montag nämlich klar geworden. Da hat die Gewerkschaft bundesweit fast 200.000 Leute, vor allem aus der Automobilindustrie, mobilisiert. Die sind da teilweise auf die Straße gegangen und haben eben deutlich gemacht, was sie wollen, dass sie den Erhalt ihrer Arbeitsplätze, der Standorte fordern, dass sie eben nicht länger arbeiten wollen, ohne mehr Geld dafür zu bekommen. Das hat schon mal so ein bisschen die Richtung gezeigt, und das hat die Gewerkschaft auch heute gesagt. Die Leute sind kämpferisch.
0: 5% mehr also. Wie müssen wir das einordnen? Also liegt das im Rahmen dessen, was wir in anderen Tarifrunden schon gesehen haben an Forderungen?
17: Also wenn man das hört, 5% mehr und die ganzen Meldungen, die du ja auch angesprochen hast, wie schlecht es gerade der Industrie geht, klingt das schon sehr viel. Aber im Vergleich zu den letzten Forderungen der IG Metall ist das relativ moderat. Da gab es Forderungen nach 7%, nach 8%. Und man muss natürlich auch klar sagen, das, was gefordert wird, ist am Ende bei weitem nicht das, was rauskommt. Also so gesehen ist das gar nicht so viel im Vergleich zu anderen Forderungen, gerade hier in diesem Bereich. Die Gewerkschaft sagt auch, dass sie durchaus weiß, dass es in bestimmten Bereichen schlecht läuft, gerade in der Automobilindustrie, und ist auch bereit, darauf Rücksicht zu nehmen. Es gäbe schon Möglichkeiten, in Unternehmen, in denen es schlecht läuft, die Kosten zu senken, auch die Arbeitszeit zu senken, ohne dass da ein Ausgleich gezahlt werden muss. Man sei also nicht blind für die Lage und sei auch bereit, bei Bedarf zu reagieren. Und man will auch, das ist auch Teil der Forderungen, ausdrücklich mit den Arbeitgebern darüber sprechen, was aus ihrer Sicht nötig ist, um Standorte und Jobs in Deutschland zu halten.
0: Stichwort reagieren. Was sagen denn die Arbeitgeber zu der Forderung der Gewerkschaft?
17: Die verweisen fast schon gebetsmühlenartig auf die schwierige wirtschaftliche Situation. Die sagen, diese 5%-Forderung sei viel zu hoch, das ignoriere die tatsächliche Situation und Krise der Industrie. Und das könne auch im schlimmsten Fall Jobs gefährden, Arbeitsplätze und ganze Produktionsstätten könnten ins Ausland verlagert werden. Vielmehr müssten die Kosten insgesamt in der Industrie runter. Da geht es natürlich nicht nur um die Arbeitskosten, da geht es auch um andere Faktoren, wie zum Beispiel Energiepreise. Da kann die Gewerkschaft nichts dran ändern. Da kommt dann aber auch die Politik ins Spiel. Problem ist in vielen Bereichen, vor allem auch der großen Automobilindustrie, dass sie Schwierigkeiten haben, ihre Produkte in China zu kaufen, und dass gerade viele chinesische Automobilhersteller mittlerweile immer mehr hier in Deutschland und Europa produzieren und auch verkaufen. Das setzt viele Betriebe, Automobilhersteller, Zulieferer unter Druck.
0: Dann gucken wir noch kurz nach vorne. Was heißt das denn jetzt für die kommenden Tarifverhandlungen?
17: Es dürfte schwierig werden, glaube ich. Christiane Benner hat ja schon gesagt, dass die Beschäftigten kämpferisch sind. Sie wollen nicht nur Kürzungen, Abbau und Drohungen hinnehmen. Das bewirke im Gegenteil dafür, dass sie eben noch kämpferischer sich für ihre Forderungen einsetzen. Das Ganze mit den Verhandlungen fängt an jetzt am 7. Oktober in Nordrhein-Westfalen und Baden-Württemberg. Am 9. Oktober geht es dann in Hessen los. Man hat aber nicht viel Zeit. Die Friedenspflicht endet am 31. Oktober und am 1. November sind dann erste Warnstreiks möglich. Und ich glaube, man kann sich schon jetzt darauf einstellen, dass wir die dann auch sehen werden.
0: Die IG Metall fordert 5% mehr Geld für die Beschäftigten in der deutschen Metall- und Elektroindustrie. Das hat die Gewerkschaft heute in ihrer Zentrale in Frankfurt verkündet. Von dort hat unser Reporter Lars Hofmann berichtet.
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0: Über die Lage im Jemen berichten wir vor allem, wenn dort wieder radikale Milizen den Schiffsverkehr bedrohen am Roten Meer. Dort sind auch viele Öltanker unterwegs. Dabei wird gerne vergessen, dass dieser Konflikt zwischen der Regierung und den Houthi-Milizen vor allem die Menschen im Jemen selbst bedroht. In den vergangenen Wochen sind fast 130.000 von ihnen vor den Kämpfen geflohen. Das sagen die Vereinten Nationen. Dabei geraten auch immer mehr Familien zwischen die Fronten. Und die wissen schon gar nicht mehr, wo sie noch hin sollen. Auch sie landen dann in irgendeinem Flüchtlingslager.
18: Sie hocken in einer Ecke eines Schulhofs auf dem Boden. Die jemenitische Schule in der Provinz Taiz wurde zu einer Flüchtlingsunterkunft umfunktioniert. Jamil Salam, seine Frau und seine kleinen Kinder leben jetzt hier. Es ist eine schwere Zeit, erzählt Jamil der Nachrichtenagentur Reuters. Unsere Familie wurde getrennt. 5 Kinder habe ich hier, 3 sind noch im Husi-Gebiet. Wir wurden vertrieben, wir konnten nichts mitnehmen, wir haben nichts mehr. Wir sind gerade noch mit dem Leben davongekommen. Wie Jamil sind Zehntausende im Jemen vor den anhaltenden Kämpfen geflohen. Die humanitäre Krise wächst täglich, sagt Baba Baluch vom UN-Flüchtlingshilfswerk UNHCR. Die Kämpfe verschärfen sich und das könnte zu weiteren Massenvertreibungen führen. Immer mehr Menschen fliehen innerhalb des Jemen oder sogar nach Djibouti, Somalia und in andere Länder. Die Kämpfe im Jemen weiten sich auf mehrere Frontlinien aus. Seit Anfang September wurden mehr als 130.000 Menschen gezwungen zu fliehen. Und die Kämpfe gehen weiter. Die Husi-Miliz und die Truppen der international anerkannten Regierung, die von Saudi-Arabien unterstützt werden, leisten sich heftige Gefechte. Der Konflikt zwischen den Husi und Saudi-Arabien war vor wenigen Wochen aufgrund des US-Iran-Kriegs wieder aufgeflammt. Die Husi haben nun die gesamte Westküste des Jemen erobert und erklärten ihre Kontrolle über die strategisch wichtige Meerenge Bab el-Mandab im Roten Meer. Durch eine Seeblockade soll nun Saudi-Arabien kein Öl mehr durch die Meerenge exportieren können. Ein herber Schlag für die wichtigste Ölexportnation der Welt mit unmittelbaren Auswirkungen auf den internationalen Ölpreis. Die Husi werden vom Iran unterstützt. Sie zählen Beobachtern zufolge, ähnlich wie die Hisbollah im Libanon und die schiitischen Milizen im Irak, zur iranischen Achse des Widerstands gegen Israel. Obwohl sie durchaus im Jemen ihre eigene Agenda haben, sehen einige Beobachter klar Irans Handschrift im Handeln der Miliz. Und das schade dem Jemen, sagt Amr Hamsawi vom Carnegie Middle East Institute bei Al Jazeera. Insgesamt agiert die iranische Seite über ihre Stellvertreter auf eine Weise, die die nationale Souveränität all dieser Länder bedroht, wenn nicht gar zerstört. Das ist im Libanon passiert, lange Zeit in Syrien, im Irak und das ist, was jetzt im Jemen passiert. Saudi-Arabien soll nun Hilfe unter anderem aus Großbritannien erhalten. US-Präsident Trump hingegen war in den vergangenen Tagen zunächst sehr zurückhaltend mit Hilfe, sehr zum Missfallen der eigentlich eng mit den USA verbündeten Saudis.
0: Eine Reportage unserer Korrespondentin Anna Osius aus dem Jemen. Sie hat beschrieben, welche Folgen die Kämpfe dort haben, vor allem auch für die Zivilbevölkerung. Donald Trump gefällt Grönland ja besonders gut, die größte Insel der Welt. Die würde er am liebsten zu einem Teil der USA machen, was wiederum die Leute in Grönland selber nicht ganz so gut finden, zumal die Insel verwaltungstechnisch zu Dänemark gehört. In den vergangenen Monaten ist da viel diskutiert worden, aber jetzt haben die USA, Grönland und auch Dänemark ein gemeinsames Sicherheitsabkommen unterzeichnet in New York und damit dürften die Spekulationen rund um eine Übernahme der Insel erstmal vom Tisch sein. Die Erleichterung ist jedenfalls groß in Grönland.
19: Normalerweise konzentriert sich die Grönländerin Mia Chemnitz auf Mützen und andere Produkte aus der Wolle des arktischen Moschusochsen, die sie in ihrem kleinen Laden in Nuuk herstellt. Doch am Dienstagmittag grönländischer Zeit standen für sie die Live-Bilder aus New York im Vordergrund.
20: Ich wollte erst nicht glauben, dass es wirklich passiert und wir einen guten Deal haben. Ich bin im Laufe des Tages immer unruhiger geworden, bis sie das Abkommen endlich unterzeichnet hatten und wieder aus dem Raum gegangen sind. Ich habe wirklich den Atem angehalten.
19: Endlich eine Einigung. Vorbei die Zeiten der Drohungen Trumps, Grönland zu kaufen oder mit militärischer Stärke zu übernehmen. Truls Lund Poulsen war bis Juni dänischer Verteidigungsminister. Als im Januar die komplexen Gespräche zwischen Grönland, Dänemark und den USA begannen, war er von Beginn an dabei.
3: Man skal da ikke lægge skjul på, at det forhandlingsbord startede.
19: Am Anfang dieser Verhandlungsrunde wusste niemand, wie sie enden würde. Es war ja klar, dass die Verhandlungsführer auf amerikanischer Seite das Abkommen letztendlich Donald Trump vorlegen müssen. Und der unterschrieb am Ende. Laut dem Abkommen werden die USA ihre bestehende Militärbasis ausbauen und zwei weitere Militärstützpunkte auf der Arktisinsel errichten. Investitionen von Nicht-NATO- und Nicht-EU-Staaten in Grönland sind in Zukunft nur noch begrenzt möglich. Von einer US-Übernahme Grönlands ist aber keine Rede mehr. Im Gegenteil, das neue Abkommen garantiert die Souveränität des Königreich Dänemarks und das Selbstbestimmungsrecht Grönlands. Regierungschef Jens Frederik Nielsen zog sich nach der Unterzeichnung um und zeigte sich in New York im festlichen grönländischen Anorak. Wir stehen hier mit einem Abkommen und ich kann sagen, dass ich damit zufrieden bin. Meine roten Linien wurden nicht überschritten. Diesen Punkt hob auch Dänemarks Ministerpräsidentin Mette Frederiksen hervor. Sie sprach von einer Stärkung der gesamten europäischen und transatlantischen Sicherheit. Der dänische Diplomat und Schriftsteller Bo Lidegaard beschäftigt sich seit langem mit der Sicherheitsfrage Grönlands. Im dänischen Rundfunk wurde er gefragt, welche Folgen der Deal für die knapp 60.000 Menschen haben wird, die auf der größten Insel der Welt leben. Ich glaube nicht, dass sich dadurch in der praktischen Realität in Grönland etwas ändern wird. Abgesehen von der enormen Erleichterung darüber, dass das Recht der Grönländer, vor allem das Recht auf Selbstbestimmung mit der Unterschrift des Präsidenten, nun auch von den USA bestätigt wurde.
0: Ein Bericht von Mads Nicholson über den Grönland-Deal, der jetzt geschlossen wurde. 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Im Wahlkampf ging es vor allem um die Themen Kaufkraft, den Arbeitsmarkt und um soziale Ungerechtigkeit. Und da rede ich jetzt nicht über Deutschland, sondern über Marokko im Norden von Afrika. Das sind die Themen, die Leute dort umtreiben. Heute wird in Marokko ein neues Parlament gewählt. Und da werden vor allem auch junge Leute angesprochen, die sollen wählen gehen. Das will auch die Regierung. Die Frage ist nur, ob die jungen Menschen mit solchen Wahlwerbespots hier überhaupt noch erreicht werden.
21: In einem blumigen Fernsehspot fordert Marokkos Innenministerium die Bürgerinnen und Bürger auf, wählen zu gehen. Tropfen für Tropfen blüht das Land auf. Mit deiner Stimme werden wir die Zukunft gestalten. Doch mit nur 15,8 Millionen Wählerinnen und Wählern haben sich in diesem Jahr in Marokko 2 Millionen weniger Menschen zur Wahl registrieren lassen als noch 2021. Und es ist keineswegs ausgemacht, wie viele der registrierten Wählerinnen und Wähler am Ende tatsächlich wählen gehen. Denn alle wissen, das Parlament hat begrenzte Befugnisse. Die Entscheidungen werden im Palast getroffen, auch wichtige Ministerposten, Außen-, Innen- und Religionsminister werden durch das Königshaus besetzt, nicht aber durch die gewählten Volksvertreter. Die 29-jährige Lehrerin und Influencerin Soumaya Fikri aus Casablanca vertreibt über Instagram Sprachkurse. Sie hat mehr als 160.000 Follower und steht mit vielen jungen Menschen in Kontakt. Nach ihrer Beobachtung grassiere unter Jungwählerinnen und Jungwählern eine allgemeine Politikverdrossenheit. And the other part of me
22: that's just Ich bin so enttäuscht von den Leuten, die die Macht ausüben, vor allem Männer aus der älteren Generation. Sie sind total abgehoben von den Jungen und haben keine Ahnung davon, was die Jugend braucht. Und deshalb ziehen wir es vor, einfach niemandem unsere Stimme zu geben.
21: Hinzu kommt die wachsende soziale Ungerechtigkeit. Der Reichtum im Land bleibe sehr ungleich verteilt, sagt Anja Hoffmann, Leiterin der Bündnis 90 Die Grünen nahestehenden Heinrich-Böll-Stiftung in Rabat.
23: Die Reichen werden immer reicher und die Armen werden immer ärmer. Das lässt sich messen. Diese Schere geht noch weiter auseinander, wenn man sich urbanes und ländliche Entwicklung anschaut. Und besonders krass ist es eben für die Jugend und auch für Frauen, die besonders wenig profitieren von dem Aufschwung.
21: Trotz Investitions- und Bauboom, trotz eines beachtlichen Wirtschaftswachstums von 4-5% kommen vor allem junge Menschen nicht vom Fleck. Die Jugendarbeitslosigkeit liegt bei 30% und mehr. Die Influencerin Soumaya Fikri glaubt, dass vielen klar geworden sei, dass sie bei der Gestaltung ihrer Zukunft nicht mehr auf Staat und Politik bauen könnten.
22: Es ist so entmutigend, wenn man sich so anstrengt, zur Schule geht und alle Regeln befolgt, die angeblich zu einem erfolgreichen Leben führen. Ich glaube, du kannst einen Master haben heutzutage, aber selbst mit Doktortitel gibt es keine Garantie dafür, dass du genug Gehalt bekommst, um ein gutes Leben zu führen.
0: Eindrücke von unserem Korrespondenten Stefan Ehlert aus Marokko. Dort ist heute Parlamentswahl. Bei der werden aber viele junge Leute wahrscheinlich gar nicht erst abstimmen.
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0: So langsam bewegen wir uns wieder auf die Zeit zu, wo dann überall wieder rumgeschnieft und rumgehustet wird. Trotzdem lassen sich immer weniger Leute gegen die Grippe impfen. Das belegen Zahlen des Robert-Koch-Institutes. Fachleute machen sich schon Sorgen deswegen, denn die sagen, so eine echte Grippe willst du nicht haben.
2: Die echte Influenza. Wer sie einmal in voller Wucht erlebt hat, vergisst sie nicht so schnell. Meist schlägt sie ein mit hohem Fieber, heftigen Kopfschmerzen und trockenem Husten. Das Virus kann den Körper komplett lahmlegen, bis zu 2 Wochen lang, auch wenn man ansonsten gesund ist. Aber für Menschen mit gesundheitlichen Problemen oder Personen über 60 kann die Grippe lebensgefährlich werden.
8: Davon sterben auch in manchen Jahren über 25.000 Menschen und viele müssen auch ärztlich behandelt werden oder auch ins Krankenhaus.
2: Sagt Cornelius Rau vom Robert-Koch-Institut. Dort beobachtet der Kinderarzt mit seinem Team die Impfquoten in Deutschland. Und die sind aus Sicht der Ständigen Impfkommission und mehrerer Krankenkassen viel zu niedrig. Gerade bei den über 60-Jährigen, denen die Grippeimpfung pauschal empfohlen wird. 90% der Grippetoten kamen aus dieser Altersgruppe. Aber nur rund ein Drittel lässt sich impfen. Und es werden jedes Jahr weniger.
8: Wir hatten zwischendurch mal einen Anstieg während der Covid-19-Pandemie und sind aber jetzt leider wieder runtergegangen mit der Impfquote und haben im Moment schon die niedrigste Impfquote seit 17 Jahren. Und unser Eindruck ist, und das wissen wir auch, dass vielen Menschen, für die die Grippeimpfung empfohlen wird, das eigene Risiko, an der Grippe zu erkranken, unterschätzen.
2: Ähnlich niedrig sind die Zahlen bei Menschen mit chronischen Erkrankungen wie Asthma, Diabetes oder Herz-Kreislauf-Erkrankungen. Obwohl ihnen dringend geraten wird, sich impfen zu lassen, tun dies nur 3 von 10. Die Ungeimpften gehen damit echte Risiken ein, sagt Rau. Auch schwangeren Frauen wird die Impfung empfohlen, denn auch bei ihnen kann die Grippe schwer verlaufen.
8: Das machen im Moment nur ungefähr 23% der Schwangeren. Dabei hat das wirklich große Vorteile, weil eine Grippe erhöht das Risiko für Schwangerschaftskomplikationen und umgekehrt schützen Antikörper, die in der Mutter gebildet werden, als Reaktion auf die Impfung auch das Kind.
2: Seit 2025 empfiehlt die Ständige Impfkommission den Grippeschutz auch für Menschen, die engen Kontakt zu Schweinen, Geflügel, Wildvögeln oder auch Robben haben. Das hat einen besonderen Grund. So soll nämlich verhindert werden, dass sich tierische und menschliche Grippeviren vermischen und so eine neue, gefährliche Variante bilden.
8: Weil es dann dazu kommen kann, dass diese Viren untereinander besonders krankmachende Eigenschaften austauschen können und dadurch neue Viren entstehen, die wiederum dann Epidemien oder auch eine Pandemie auslösen können.
2: Um die Impfbereitschaft insgesamt zu steigern, setzt das RKI auf noch bessere Aufklärung. Botschaft 1, die Impfstoffe seien gut verträglich. Botschaft 2, sie seien wirksam. Laut aktuellen Erhebungen senken sie das Infektionsrisiko um mehr als die Hälfte. Wer sich trotzdem ansteckt, habe meist einen milderen Verlauf oder vielleicht gar keine Symptome. Außerdem stellen die Wissenschaftler vom RKI auch klar, die Impfung könne keine Grippe auslösen. Das sei ein hartnäckiger Mythos. In den Arztpraxen und Apotheken werden jetzt die Impfstoffe für dieses Jahr bereitgestellt. Sie sind speziell auf die aktuell verbreiteten Grippestämme angepasst.
0: Jenny Witt aus unserer Gesundheitsredaktion über die Gefahren der Grippe und die Vorteile einer Impfung dagegen. Damit haben wir es 13.54 Uhr.
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0: Das sind spannende Tage für alle Fußballfans im Land. Morgen Abend wird der neue Bundestrainer Jürgen Klopp seinen ersten Auftritt haben bei einem Spiel der deutschen Fußballnationalmannschaft. In Amsterdam geht's dann gegen die Niederlande. Also, we call it a Klassiker. Oder irgend sowas in der Art. Auf jeden Fall soll wieder mal ein Neuanfang her. Und der soll auch mit ein bisschen Einfluss von Eintracht Frankfurt gelingen. Insgesamt 3 Frankfurter Profispieler sind im ersten Kader von Jürgen Klopp vertreten. Philipp Hofmeister aus unserer Sportredaktion war vorhin bei mir im Studio. Und ich habe ihn gefragt, welche Rollen könnten diese 3 denn spielen bei den kommenden 4 Länderspielen?
9: Ja, zunächst mal, glaube ich, muss man sagen, dass das jetzt nicht unbedingt Eckpfeiler sein werden. Zumindest nicht von Anfang an in der Startelf von Jürgen Klopp. Das gilt sowohl für den Torhüter, für Noah Atubolo, als auch für die beiden Stürmer, für Shootingstar Younes Ebnu-Talib und für Jonathan Burkhardt. Aber die Wertschätzung für alle 3, die ist tatsächlich da beim Bundestrainer. Atubolo gehört zu einigen sehr spannenden jungen deutschen Torhütern, der vor allen Dingen auch mit einer Präsenz, mit einer Aura überzeugt und nicht umsonst der derzeit beste Elfmeter-Killer unter den den Torhütern der Fußball-Bundesliga ist, die letzten 6 Strafstöße entsprechend gehalten hat. Und Jonathan Burkhardt ist einfach ein sehr kompletter Stürmer, das weiß auch der Bundestrainer und hat sinngemäß gesagt, über den müssen wir überhaupt nicht reden, wenn wir über deutsche Nationalstürmer sprechen. Am überraschendsten kam da noch die Nominierung von Younes Ebnu-Talib, der ja bis zum Sommer fast gar keine Bundesliga-Erfahrung hatte. Aber auch da hat Jürgen Klopp gesagt, der bringt so viel mit, dass man dem einfach eine Chance geben muss, dass man dem jetzt in so einem großen Kader, und es sind ja 44 Spieler insgesamt nominiert für die anstehenden 4 Länderspiele, auch wenn der Kader geteilt ist, dann kann man schon sagen, dass der auf jeden Fall auch eine Chance verdient hat.
0: Vor allem die Geschichte dieses Younes Ebnu-Talib, das ist eine ganz besondere. Was müssen wir denn wissen über diesen jungen Stürmer von Eintracht Frankfurt?
9: Ja, ist wirklich eine wahnsinnig emotionale, bewegende Geschichte. 23 Jahre jung, gerade erst geworden, und man hat das Gefühl, der hat das ganze Profifußball-Business schon einmal durchgespielt. Kommt aus der Nordweststadt in Frankfurt, also ein bisschen sozialer Brennpunkt. Der Fußball war der Weg nach draußen. Früh an die falschen Berater gekommen. Die haben ihm gesagt, Junge, geh nach Italien, da wirst du sofort Profi spielen. Dann endete er als sehr junger Mann in Perugia, teilte sich eine verschimmelte Bude mit 9 anderen Nachwuchsspielern und von Profifußball weit und breit keine Spur. Nach 1,5 Jahren wollte er Reißaus nehmen, wurde von der Berateragentur dann auch noch massiv bedroht, ist trotzdem zurück in die Heimat nach Hessen gegangen. Zunächst mal vereinslos von 800 € im Monat versucht, irgendwie sich durchzuschlagen mit Gelegenheitsjobs. Und über den viertklassigen FC Gießen und den letzte Saison zweitklassigen oder die letzte Saison zweitklassige SV Elversberg ging es dann eben jetzt im Sommer zur Eintracht oder im letzten Winter vielmehr. Aber jetzt seit dem Sommer startet er richtig durch, hat 3-mal getroffen am ersten Spieltag. Und dementsprechend, wir wollen jetzt auch mal hören, war bei ihm auch ein kleines bisschen Gefühlschaos im Kopf und im Herzen, als tatsächlich kein geringerer als Jürgen Klopp letzte Woche bei ihm am Telefon war.
6: Ich habe mir erstmal dabei so nichts Richtiges gedacht, sondern einfach so, vielleicht will er fragen, einfach wie es mir geht oder so. Nach dem Telefonat kamen mir auch so ein bisschen die Tränen, weil ich ja dann so drüber nachgedacht habe, wo ich noch so vor ein paar Jahren war. Ich bin einfach nur stolz. Man muss doch sagen, er ist einer der besten Trainer der Welt. Und wenn er anruft, kann man nicht nein sagen.
9: Ja, wunderschön und echt authentisch, finde ich, was Younes Ebnu-Talib da sagt. Also das ist eine ganz, ganz tolle Geschichte. Aber er wird natürlich bei diesem Länderspiel morgen Abend in Amsterdam und auch beim anstehenden, der Kader ist ja zweigeteilt, wenn überhaupt als Joker reinkommen. Alles andere würde mich dann doch sehr überraschen. Ist trotzdem eine wunderbare Geschichte.
0: Ja, wenn Jürgen Klopp anruft,
9: ja,
0: dann bleibst du schon mal dran.
9: Würden wir auch ja sagen, wir beide, oder?
0: Ja, wobei ist die Frage, was das dann auf dem Platz bei mir zum Beispiel bringen würde, aber reden wir ein anderes Mal drüber. Wie könnte denn die erste Startelf von Jürgen Klopp morgen Abend aussehen?
9: Ja, es ist natürlich jetzt nicht alles neu von heute auf morgen, das wäre auch Quatsch. Es gibt ja nach wie vor viele qualitativ hochwertige Fußballer in Deutschland, trotz dieses WM-Debakels im Sommer. Also ein Joshua Kimmich wird natürlich in der Startelf genauso erwartet wie ein Jamal Musiala, Jonathan Tah, Nico Schlotterbeck, Kai Havertz vorne. Das Ganze garniert hinten im Tor von einem Rückkehrer, Marc-André Ter Stegen. Der ist für den Moment die Nummer 1, die neue Alte bei Jürgen Klopp. Und ein paar Jungs, die sich das auch ein Stück weit verdient haben. Philipp Treu vom SC Freiburg könnte beginnen. Kevin Schade vom FC Brentford in England. Spannende Namen in diesem ersten Spiel aus hessischer Sicht. Ebnu-Talib mit dabei. Zunächst mal nur auf der Bank und für die Länderspiele 3 und 4 in der anstehenden Länderspielpause. Da kommen dann auch noch Noah Atubolu und Jonathan Burkhardt mit dazu in den Kader. Und dann hoffen wir, dass der hessische Einfluss noch ein bisschen größer wird. Aber ich freue mich generell drauf. Es wird ein ganz, ganz tolles Spiel morgen Abend. Das ist, finde ich, so ein bisschen der perfekte Gegner, um direkt mal zu gucken, wie viel von diesem Klopp-Fußball, diesem klassischen Pressing, Gegenpressing, temporeich, hat der Bundestrainer seinen Jungs jetzt im Crashkurs sozusagen schon eingeimpft bekommen. Eine erste Antwort wird es morgen Abend geben. Ich glaube, es wird ein hochdynamisches Fußballspiel in Amsterdam. 2er alter Rivalen. Und natürlich werden alle Augen auf den neuen Bundestrainer Jürgen Klopp gerichtet sein. Und eben dann in Summe auch auf die 3 Spieler, die 3 Herausforderer im DFB-Kader von Eintracht Frankfurt.
0: Sagt unser Sportreporter Philipp Hofmeister. Mit ihm habe ich gesprochen über den Kader von Bundestrainer Jürgen Klopp und die 3 Frankfurter im Team. Das Spiel Niederlande gegen Deutschland in der Nations League gibt es natürlich morgen Abend live und in voller Länge hier bei uns in HR Info.

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1: 14 Uhr. Pistorius und Linnemann werden vom Bundestag befragt. Hessen stärkt Hilfen bei Gewalt gegen Frauen. Jochen Seitz ist neuer Trainer beim SVW in Wiesbaden. Das Wetter verbreitet sonnig bei 17 bis 22 Grad. Mein Name ist Stefan Schiebelhut. Auftakt zur neuen Sitzungswoche im Bundestag. Ab jetzt stellen sich erst einmal Verteidigungsminister Pistorius und Gesundheitsminister Linnemann den Fragen der Abgeordneten. Danach berät das Parlament darüber, Strafen zu verschärfen, denn bei Verbrechen K.O.-Tropfen im Spiel waren. ARD-Hauptstadtkorrespondent Chris Berdrow.
2: Geht es nach dem Willen der Bundesregierung, dann stehen K.O.-Tropfen rechtlich in Zukunft auf einer Stufe mit Waffen oder gefährlichen Werkzeugen wie etwa Messern. Setzen Straftäter sie zum Beispiel in einem Nachtclub ein, um ihre Opfer wehrlos zu machen und sie danach zu vergewaltigen, dann steigt die Mindeststrafe von bislang 3 auf 5 Jahre. Für eine Verschärfung der Strafen setzt sich auch der Bundesrat ein.
1: Die Bundesregierung will härter gegen den Missbrauch von Sozialleistungen vorgehen. Das Kabinett hat gerade einen Aktionsplan beschlossen. Unter anderem sollen Kommunen besser gegen Kriminelle und sogenannte Schrottimmobilien vorgehen können. Aus Berlin ARD-Korrespondent Philipp Eckstein.
3: Konkret geht es dabei um kriminelle Banden, die Menschen aus anderen EU-Staaten nach Deutschland locken, sie in solchen Immobilien unterbringen und dann Sozialleistungen und Miete kassieren. Hier sollen die Kommunen mehr Kontrollmöglichkeiten erhalten und neue Möglichkeiten, diese Schrottimmobilien zu kaufen oder im Extremfall zu enteignen. Der Plan sieht zudem vor, dass Behörden mehr Daten austauschen dürfen. So sollen sie Sozialleistungsmissbrauch schneller erkennen.
1: Bei häuslicher Gewalt sollen Frauen in Hessen schnell Hilfe bekommen. Das Land will deshalb im nächsten Jahr 40 zusätzliche Plätze in Frauenhäusern schaffen. Über 400 sind es dann insgesamt. Wie Sozialministerin Hofmann mitteilte, wird das Land künftig auch den laufenden Betrieb des Systems aus Frauenhäusern und Beratungsstellen komplett finanzieren. Allein nächstes Jahr sind dafür 30 Millionen Euro vorgesehen. Das entsprechende Gewalthilfegesetz soll nächste Woche in den Landtag eingebracht werden. Die Gewerkschaft IG Metall hat in Frankfurt ihre Forderungen beschlossen, mit denen sie in die Tarifverhandlungen in der Metall- und Elektroindustrie geht. Sie will unter anderem 5% mehr Geld für die Beschäftigten. HR-Reporter Lars Hofmann.
4: Außerdem soll es in Unternehmen, denen es wirtschaftlich gut geht, eine Gewinnbeteiligung geben, beispielsweise in der boomenden Rüstungsindustrie, der Luft- und Raumfahrt oder in der Medizintechnik. Die IG Metall-Vorsitzende Christiane Benner sagte, vielen Betrieben gehe es aktuell wieder besser. Drohungen mit längeren Arbeitszeiten ohne Lohnausgleich oder Werksschließungen von Seiten der Unternehmen seien nicht akzeptabel. Die Arbeitgeber haben bereits

0: bis 22 Grad am Rhein. In der Nacht ziehen Wolken auf, nach Nordosten hin gibt es auch einzelne Schauer. Es kühlt ab auf 12 bis 7 Grad. Morgen gibt es dichte Wolken und Sonnenschein im Wechsel. Es bleibt aber größtenteils trocken bei maximal 15 bis 21 Grad. Und die weiteren Aussichten: Freitag und Samstag erst regional Nebel, sonst wieder meist sonnig und wärmer. Am Freitag bis 22, Samstag bis 25 Grad. Die Zeit 14.04 Uhr.
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0: A5 Karlsruhe Richtung Heidelberg, zwischen Kronau und Waldorf-Wiesloch 6 Kilometer stockender Verkehr. A67 Darmstadt Richtung Mönchhof-Dreieck, zwischen dem Griesheimer Dreieck und Groß-Gerau 4 Kilometer Stau nach einem Unfall. Die A643 Mainz Richtung Wiesbaden ist zwischen Wiesbaden-Eppelallee und dem Schiersteiner Kreuz wegen Brückenschäden bis auf Weiteres gesperrt. Derzeit 3 Kilometer Stau ab Mainz-Gonsenheim. A671 Mainz Richtung Wiesbaden zwischen dem Mainspitz-Dreieck und Hochheim Süd 1 Kilometer Stau. Und B49 Limburg Richtung Gießen zwischen Weilburg und Lönberg steht ein defekter PKW.
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2: Einen schönen Nachmittag. Eine Frau trinkt auf einer Party ein Glas Cola. Die Stimmung ist ausgelassen, aber auf einmal wird ihr schwindelig und sie fällt in Ohnmacht. Als sie wieder wach wird, kann sich die Frau nicht mehr erinnern, was genau passiert ist. Aber schnell wird klar, das Geld ist weg oder noch viel schlimmer, es wurde ihr sexuelle Gewalt angetan. Sie ist ein Opfer geworden von sogenannten K.O.-Tropfen. Diese Fälle kommen immer wieder vor und wenn es nach Bundesjustizministerin Stefanie Hubig geht von der SPD, dann sollen die Strafen dafür deutlich verschärft werden. Darüber berät heute am späteren Nachmittag der Deutsche Bundestag in Berlin. Chris Berdrow ist unser Hauptstadtkorrespondent und den habe ich vorhin gefragt, was möchte die Ministerin denn konkret ändern im Strafrecht?
3: Also die Justizministerin möchte erreichen, dass es rechtlich in Zukunft keinen Unterschied mehr macht, ob ein Straftäter bei einer Vergewaltigung oder bei einem Raub eine Waffe, ein Messer oder eben K.O.-Tropfen einsetzt. Diese Substanzen, die ja oft unbemerkt im Nachtclub in ein Getränk gemischt werden und dann Opfer wehrlos machen, sie sollen gleichgesetzt werden mit dem Einsatz einer Waffe. Es gibt ein Urteil des Bundesgerichtshofs von 2024. Da hatte das Gericht festgestellt, im Moment gibt das die aktuelle Rechtslage noch nicht her. Also diese Gleichsetzung, K.O.-Tropfen sind gleichbedeutend mit dem Einsatz einer Waffe. Das soll sich jetzt ändern und das hätte dann auch sehr konkrete Auswirkungen auf die Mindeststrafe, die die Täter erwartet. Es wären dann nämlich 5 statt 3 Jahre. Ja, und davon erhofft sich die Bundesregierung eine stärkere abschreckende Wirkung.
2: Auch wir haben schon hier in Hessen über solche Fälle berichtet. Warum ist das für die Bundesjustizministerin so ein wichtiges Thema?
3: Also es gibt mehrere Aspekte, die da eine Rolle spielen, aber der wohl wichtigste ist, das Vorgehen der Täter bei diesen Straftaten ist aus Sicht der Ministerin und nicht nur aus ihrer Sicht, denke ich, besonders niederträchtig. Die Opfer haben durch die betäubende Wirkung der K.O.-Tropfen kaum eine Chance, sich gegen die Übergriffe zu wehren. In vielen Fällen bemerken sie nicht mal, was da mit ihnen passiert. Das sei widerwärtig und müsse hart bestraft werden, sagt Stefanie Hubig. Hinzu kommt, dass auch von den Stoffen selbst eine Gefahr ausgeht. Sie können zu Atemproblemen, zu Koma, zu anderen gesundheitlichen Folgen führen. Auch deshalb ist die Regierung der Meinung, dass die bisherigen Gesetze nicht ausreichen. Also die politische Botschaft lautet, wer Menschen gezielt vergiftet oder betäubt, um danach dann auch noch Straftaten an ihnen zu begehen, der muss mit deutlich härteren Strafen rechnen.
2: Gibt es da überhaupt genaue Zahlen, wie oft solche Fälle vorkommen und trifft das eigentlich nur Frauen?
3: Also genaue Zahlen gibt es tatsächlich nicht. In der polizeilichen Statistik gibt es keine eigene Kategorie, in der Straftaten mit K.O.-Tropfen gesondert aufgeführt werden würden. Sie gehen ein in die allgemeinen Zahlen zu Vergewaltigung, sexuellen Übergriffen oder Raub. Allerdings, es gibt eine sogenannte Dunkelzifferstudie, die das Bundesinnenministerium Anfang des Jahres vorgelegt hat. Und danach gibt es eine sehr hohe Dunkelziffer. Mehr als 5% aller Bürger in Deutschland vermuten, dass sie mindestens einmal im Leben K.O.-Tropfen untergemischt bekommen haben. Das ist keine amtliche Statistik, eine Selbsteinschätzung ist es. Trotzdem natürlich alarmierende Zahlen. Und laut derselben Studie werden 95% solcher Vorfälle gar nicht angegeben.

0: gezeigt und sie sind in der Praxis auch oft schwer nachzuweisen. Die Opfer sind nicht nur Frauen, aber nach Einschätzung vieler Fachleute ganz überwiegend. Auch hier gibt es leider keine genauen Zahlen.
1: Jetzt werden diese sogenannten K.O.-Tropfen ja nicht im Supermarkt verkauft. Wie kommen die Täter da überhaupt ran?
0: Also das ist pauschal schwer zu sagen. K.O.-Tropfen ist ja auch ein Oberbegriff für verschiedene Substanzen. Mehr als 100 davon unterscheiden Experten. Das sind Schlafmittel, Narkosemittel aus der Medizin, aber auch Stoffe, die in Lösungs- oder Reinigungsmitteln enthalten sind. Der Gesetzgeber hat in der Vergangenheit zwar mehrmals versucht, den Zugang zu den gängigsten dieser Mittel zu erschweren, aber in vielen Fällen ist es immer noch relativ einfach, an die Stoffe ranzukommen, weil sie eben in der Industrie und der Medizin verwendet werden.
1: Wenn das, was die Ministerin da vorschlägt, auch so beschlossen werden sollte, dann werden ja K.O.-Tropfen im Prinzip wie Waffen eingestuft. Befürworten das denn alle oder gibt es auch Kritik an dieser Einstufung?
0: Also nach meiner Beobachtung gibt es politisch schon eine große Einigkeit, dass der Staat hier schärfere Gesetze schaffen sollte. Der Bundesrat hat noch einen alternativen Vorschlag vorgelegt, aber da geht es eher um Feinheiten bei den juristischen Formulierungen im Gesetz. Kritik kommt von Anwaltsverbänden. Sie halten die Verschärfung für unnötig und sprechen von Symbolpolitik, weil schon jetzt hohe Strafen möglich seien. Das ist deren Argument. Betroffene plädieren dafür, dass der Staat mehr tun sollte, zum Beispiel was Hilfsangebote für Betroffene angeht. Opfern müsse schneller geholfen werden. Gerade bei K.O.-Tropfen ist es ein wichtiger Punkt, denn sie sind im Körper nicht lange nachweisbar. Von daher kommt es da tatsächlich auch aufs Tempo an.
1: Die Bundesregierung will den Einsatz von sogenannten K.O.-Tropfen härter bestrafen. Darüber wird heute später am Nachmittag noch beraten im Deutschen Bundestag. Es liegt ein entsprechender Gesetzentwurf vor. Darüber gesprochen habe ich mit unserem Hauptstadtkorrespondenten Chris Berdrow. Dieses Mal hat die Rolltreppe funktioniert. Auch der Teleprompter hat es getan, was er soll, bei den Vereinten Nationen in New York. Deswegen war der Auftritt von US-Präsident Donald Trump schon vor den ganzen Geschichten, die sich da sonst noch abgespielt haben, viel entspannter als vor einem Jahr, wo praktisch alles schiefgegangen ist. Was hat er damals geschimpft über die Vereinten Nationen? In diesem Jahr war das anders bei seiner Rede. Das mag auch an der Rolltreppe gelegen haben. Es ist aber auch eine Menge passiert seitdem auf der Welt. Was also bleibt von seinem Auftritt?
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1: Von unserem USA-Korrespondenten Martin Ganselmeier.
3: Welch ein Kontrast zu Trumps Rede im vergangenen Jahr. Ohne Teleprompter schimpfte der US-Präsident damals über die Vereinten Nationen und andere im Saal anwesende Staaten. Diesmal las Trump seine Rede erstaunlich diszipliniert vom Teleprompter ab und er bedankte sich sogar zweimal ausdrücklich beim UN-Sicherheitsrat. Der vor einem Jahr drohende Ausstieg der USA aus den Vereinten Nationen ist endgültig vom Tisch. Auch weil Trump den Auftritt auf der Bühne der Weltöffentlichkeit mit goldenem Hintergrund genießt. Vielleicht aber hat er auch erkannt, dass selbst eine militärische Supermacht wie Amerika Konflikte wie die in Gaza oder in der Straße von Hormuz nicht im Alleingang lösen kann. Vermutlich ist ihm klar geworden, dass sein als Alternative zur UN konzipierter Friedensrat im Nahen Osten nicht wirklich vorankommt. Und mit Sicherheit bereut es Trump, dass er sich von Israel in einen Krieg gegen Iran verwickeln ließ. Die diesmal nur knapp 40 Minuten lange Rede enthielt immer noch genügend Aussagen, über die man nur den Kopf schütteln kann. Sein Selbstlob als Friedensstifter, der bereits 8 Kriege beendet hat, das Zitieren von Lobeshymnen, die ihm ausländische Staatschefs geschrieben haben. Sein Selbstbild, er sei der einzig Mutige, der handelt, während alle anderen nur reden. Wie auch seine Polemik gegen Leute, die künstliche Intelligenz regulieren wollen. Für ihn sind das die gleichen Leute, die den, Zitat Trump, Schwindel über Klimawandel verbreiten. Dass Trump diesmal staatsmännischer auftrat, hat vor allem innenpolitische Gründe. Kurz vor den Kongresswahlen im November sind die Umfragewerte für ihn und die Republikaner miserabel. Mehr als 70% der US-Bürger lehnen Trumps Außenpolitik ab. Vor allem die ständigen Attacken auf Amerikas Verbündete und die chaotische Zollpolitik kommen schlecht an. Noch stärker ist die Ablehnung des Kriegs gegen Iran und der Ärger über die deutlich gestiegenen Benzin- und Energiepreise. Deshalb wollte Trump die Bühne der Vereinten Nationen nutzen, um die US-Bürger nicht weiter zu verunsichern. Mehr Staatsmann und weniger Disruption. Der für ihn gesichtswahrende Kompromiss im Streit um Grönland kam da gerade zur rechten Zeit. Dankbar lobte Trump Dänemark, Grönland und die NATO, obwohl sich der neue Deal nicht so sehr vom bisherigen Abkommen unterscheidet. Auch beim Irankrieg gilt, Trumps Vernichtungsdrohungen gegen das Regime in Teheran klingen zwar schockierend, aber sie dürfen nicht darüber hinwegtäuschen, dass der US-Präsident verzweifelt einen Ausweg aus der Sackgasse sucht, in die er sich und sein Land hineinmanövriert hat. Die vielen Gespräche am Rande der UN-Vollversammlung können dazu beitragen.
1: Die Meinung unseres Korrespondenten Martin Ganselmeier aus New York.
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1: 14 Uhr und gleich 15 Minuten. Wichtige Meldung aus dem hr-Info-Verkehrszentrum. Bitte Vorsicht auf der A661 Egelsbach Richtung Oberursel zwischen Neu-Isenburg und dem Offenbacher Kreuz. Da sind Fahrradfahrer auf der Fahrbahn. Da gehören die nicht hin. Bitte fahren Sie entsprechend vorsichtig. Gerade hatten wir es ja von der UNO-Vollversammlung in New York. Da trifft sich gerade die Welt. Zumindest der Teil, der bei den Vereinten Nationen repräsentiert ist. Dieser Termin wird dann immer genutzt für diplomatische Gespräche überall in der Stadt, also auch abseits der großen Säle. Auch der ukrainische Präsident Volodymyr Zelensky ist in die USA gereist, um über ein Ende des russischen Krieges gegen sein Land zu verhandeln. Es gab ein Treffen mit US-Präsident Donald Trump und da hat sich Zelensky auch bereit erklärt, zu deeskalieren in diesem Konflikt. Unser Korrespondent Florian Kellermann beobachtet die Vollversammlung in New York und wir haben ihn gefragt, wie ist denn dieses Treffen gestern Abend zwischen dem ukrainischen Präsidenten und dem Präsidenten der USA abgelaufen?
4: Die Äußerungen nach dem Gespräch deuten für mich nicht darauf hin, dass Trump und Zelensky sich da auf etwas wirklich Neues hätten einigen können. Zelensky hat gesagt, es sei um diese mögliche Teilwaffenruhe gegangen, nämlich im Energiesektor. Der Gedanke, Russland greift die ukrainischen Kraftwerke nicht mehr an und die Ukraine ihrerseits unterlässt die Angriffe auf die russischen Raffinerien. Trump werde das Russland noch einmal vortragen, hat Zelensky gesagt, aber im Grunde hat der Kreml das ja bereits abgelehnt. Ich gehe davon aus, weil man in Russland glaubt, die Ukraine mit diesen Angriffen auf den Energiesektor noch in die Knie zwingen zu können, vor allem im Winter, der jetzt bevorsteht. Wenn die Menschen besonders auf Strom angewiesen sind, weil sie eben ohne Strom die Wohnungen auch nicht mehr heizen können. Das Wasser wird nicht mehr durch die Heizungen gepumpt. Zelensky hat gesagt, Trump habe ihn diesmal nicht aufgefordert, einseitig die Angriffe auf den russischen Energiesektor zu unterlassen. Das ist auch interessant, denn diese Aufforderung kam ja zuletzt immer wieder aus der US-Administration mit dem Argument, dass diese ukrainischen Angriffe die Preise für Treibstoff weltweit ansteigen lassen und das ist für Trump ein innenpolitisches Problem.
1: Heute hält Volodymyr Zelensky auch eine Rede vor der Vollversammlung der Vereinten Nationen. Was ist davon zu erwarten?
4: Ich denke, Zelensky wird bei seiner Rede noch einmal klar herausarbeiten, die Ukraine ist bereit zu einer Waffenruhe und anschließenden Verhandlungen und Russland eben nicht. Zu einer allgemeinen Waffenruhe oder nur einer Teilwaffenruhe, etwa bezogen auf Luftangriffe oder auch nur auf den Energiesektor. Denn der Krieg betrifft ja direkt und indirekt viele Länder, vor allem durch die Blockade des Schwarzen Meeres. Die Ukraine kann ihr Getreide dort nicht verschiffen, Russland auch nicht. Und dadurch steigen die Preise weltweit. Und für viele Länder ist das eine Belastung. Zelensky legt natürlich Wert darauf, zu sagen, dass nicht die Ukraine Schuld daran hat, hier kurzfristig Abhilfe zu schaffen, sondern Moskau. Außerdem wird Zelensky wohl noch einmal, so denke ich, um Raketen für das US-Luftverteidigungssystem Patriot bitten. Dieses System ist ja das einzige, das bisher in der Ukraine dazu sich in der Lage gezeigt hat, russische ballistische Raketen abzuwehren.
1: Dann schauen wir noch in die Ukraine selbst. Wie blicken denn die Menschen dort auf die Vollversammlung im fernen New York?
4: Die Menschen in der Ukraine erwarten sich nicht viel von der Vollversammlung. Sie werden es auch nicht so aufmerksam verfolgen, einfach weil sie im Moment kaum Hoffnung haben, dass solche Treffen, dass Diplomatie überhaupt im Moment etwas erreichen kann. Die Front hält die Ukraine im Moment zwar stabil, Sie kann dort sogar solche Erfolge verbuchen, die es Russland kaum möglich machen, in diesem Jahr das nächste russische Kriegsziel zu erreichen, also die Eroberung des gesamten Donezbeckens. Aber die russischen Luftschläge gegen das ukrainische Hinterland hören einfach nicht auf. Auch hier in Kiew, in der Hauptstadt, ist schon seit gestern Abend und den ganzen Vormittag über heute eine Detonation nach der anderen zu hören. Ziele in der Nähe des Hauptbahnhofs wurden getroffen, heißt es, auch Tankstellen. Russland zerstört hier gezielt das wirtschaftliche Potenzial der Ukraine, den Agrarsektor, weil die Ukraine ihr Getreide nicht über das Schwarze Meer exportieren kann, und auch den Stahlsektor durch direkte Angriffe auf Hochöfen und andere Industrieanlagen. Das heißt, der Krieg setzt der Ukraine tatsächlich immer noch mehr zu.
1: Die Einschätzung unseres Korrespondenten Florian Kellermann. Die Ukraine ist im Krieg mit Russland weiter bereit zu einer teilweisen Waffenruhe. Das betrifft dann Angriffe auf Energieanlagen. Darum ging es gestern Abend bei einem Treffen von Präsident Volodymyr Zelensky mit dem amerikanischen Präsidenten Donald Trump am Rande der UNO-Vollversammlung in New York. Und wir haben gerade auch erfahren, wie das in der Ukraine gesehen wird, diese Besprechungen, die da stattfinden. Lassen Sie uns doch mal über das Wetter reden. Hat man früher nur gemacht, wenn einem so gar nichts anderes mehr eingefallen ist. Das ist längst anders, denn extrem hohe Temperaturen, Überschwemmungen oder Stürme, das kommt inzwischen auch bei uns in Deutschland häufiger vor. Wie wir uns darauf einstellen können, darum geht's heute und morgen beim Extremwetterkongress in Hamburg. Rund 1000 Fachleute sind dort aus ganz verschiedenen Bereichen und die reden dann auch über das Wetter und wahrscheinlich über diesen bemerkenswerten Sommer, den wir in Deutschland hatten.
5: Knapp 42 Grad in Sachsen-Anhalt, 39 Grad im Süden Hamburgs und beides schon im Juni. Solche Hitzerekorde seien aber nur die Spitze des Eisbergs, sagt Klimavorstand Tobias Fuchs vom Deutschen Wetterdienst heute Vormittag beim Kongress. Auch die mittlere Temperatur lag diesen Sommer um die 29 Grad, vergleichbar mit Mittelmeerländern wie Frankreich und Italien. Das sei eine extreme gesundheitliche Belastung, die zu vielen Hitzetoten geführt habe. 16.300 hat das Robert-Koch-Institut gezählt. Ein extremer Sommer, der laut Fuchs nicht der einzige bleiben wird.
6: Wir haben insbesondere eine Beschleunigung des Klimawandels. Dadurch steigen natürlich die Extreme. Was wir gerade in diesem Sommer jetzt erlebt haben, ist eben eine extrem frühe Hitzewelle. Wir hatten noch nie so eine Hitzewelle Ende Juni gehabt. Der extremste Sommer bisher war 2003. Da hatten wir die starke Hitzewelle im August. Und wir hatten seit März halt viel zu wenig Niederschlag gehabt. Und insgesamt von März bis August teilweise 30 und in der Südhälfte teilweise 50% zu wenig Niederschlag.
5: Der Meteorologe warnt vor Ressourcenproblemen in der Zukunft. Landwirte werden stärker bewässern müssen, gerade dann, wenn auch mehr Trinkwasser gebraucht wird. Zudem steige in jedem heißen Sommer wieder die Waldbrandgefahr. Und der DWD erwartet auch zukünftig wieder Niedrigwasser in den Flüssen. Der Extremwetterkongress diene dazu, solches Wissen fürs Handeln zu nutzen, sagt Tagungsvorstand Frank Böttcher.
7: Die erste Aufgabe besteht darin, den Klimaschutz weiter voranzutreiben, die internationale Zusammenarbeit zu stärken, was unter den aktuellen Rahmenbedingungen nicht einfach sein wird. Das zweite ist, wir müssen uns um die Klimaanpassung kümmern. Das ist unsere vorrangige Aufgabe. Es geht dabei um Katastrophenschutz, es geht um Bevölkerungsschutz, es geht um Daseinsvorsorge. Wir werden andere Pflanzen in unseren Wäldern erleben, wir werden andere Tiere sehen in unseren Regionen, wir werden auch andere Krankheitserreger bekommen. Darauf müssen wir uns einstellen.
5: Wie genau solche Klimaanpassung klappen kann, dazu tauschen sich in Hamburg rund 1000 Fachleute miteinander aus. Darunter Städteplaner, Küstenschützer, die Wasserwirtschaft und Vertreter der Immobilienbranche. Heute werden noch genauere Wettervorhersagemodelle vorgestellt. Andere Veranstaltungen drehen sich um kleinere, lokale Lösungen. Hamburg spricht von seinem Schwammstadtprojekt, also dem Ausbau von Flächen, die Starkregen auffangen können. Im Energiebereich geht es um Stromnetze, die auch von Extremwetter nicht lahmgelegt werden. Und morgen steht das Thema Gesundheit bei extremem Wetter auf der Agenda. Da geht es um den Schutz von Menschen in Pflegeheimen, um den Druck auf Krankenhäuser bei Hitzewellen und vieles mehr. Viele Teilnehmer hier fordern allerdings auch mehr entschlossenes Handeln seitens der Politik. Aus Berlin meldet sich der Bundesumweltminister Carsten Schneider heute per Videobotschaft. Wegen der parlamentarischen Sitzungswoche kann er nicht in Hamburg sein, aber er schickt ein Versprechen.
8: Ich möchte, dass wir in Zukunft noch besser vorbereitet sind. Es ist daher unser Ziel, bis zum nächsten Jahr einen nationalen Hitzeaktionsplan zu erstellen. Aus vielen guten Ansätzen in Bund, Ländern und Kommunen wollen wir ein verlässliches System für ganz Deutschland aufbauen.
5: Auch die Wirtschaft sei betroffen. An jedem heißen Tag gehe die Wirtschaftsleistung um mehr als 400 Millionen Euro zurück. Dieser Sommer sei ein Weckruf gewesen, so Schneider. Und er wolle sich dafür einsetzen, die Klimaanpassung im Grundgesetz zu verankern. Denn dann könnten Bund und Länder besser gemeinsam daran arbeiten.
1: In Hamburg hat heute der Extremwetterkongress begonnen. Da geht es auch darum, wie wir uns besser einstellen können auf solche Wetterextreme. Der Bericht kam von Jenny Witt aus Hamburg.
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1: Mit Unwettern haben die Menschen in Brasilien schon Erfahrungen gesammelt. Aber was sich da im Mai 2024 abgespielt hat, das hatte eine ganz andere Dimension. Es war die schwerste Unwetterkatastrophe, die das Land seit Jahrzehnten erlitten hat. Mindestens 181 Menschen sind damals ums Leben gekommen und mehr als 600.000 mussten ihre Häuser verlassen. Der Flughafen ist monatelang geschlossen gewesen. Da wurden ganze Ernten zerstört. Besonders getroffen hat das die Stadt Porto Alegre und ihr Umland. Die Region gilt bis heute als Risikogebiet und deswegen machen sich die Menschen jetzt auch Sorgen vor einem Super El Niño, also vor diesem Klimaphänomen, denn damit könnten sich die Unwetter in der Region noch verschärfen.
9: Das war einmal mein Bad, erklärt Daisy Martins. Räumt Schutt und Trümmer ihres einstigen Hauses beiseite, in der Favela Morro da Policia in Porto Alegre. Geblieben sind ein paar Fliesen, eine eingefallene Mauer schon umwuchert von Gestrüpp. Triste Zeugnisse der Unwetterkatastrophe, die hier vor 2 Jahren alles verwüstet hat. Und jetzt droht das Klimaphänomen El Niño neues Unglück zu bringen. Wir haben Angst, was in den nächsten Monaten auf uns zukommt. Mit Stürmen von bis zu 100 Stundenkilometern. Und hier oben ist das noch heftiger. Vor 2 Jahren brachte El Niño eine Sturmflut. Die Stadt Porto Alegre und große Teile Südbrasiliens standen wochenlang unter Wasser. Betroffen waren 6 von 10 Einwohnern des Bundesstaates Rio Grande do Sul, der fast so groß ist wie Italien. Mindestens 180 Menschen starben, 600.000 wurden obdachlos, Ernten wurden vernichtet, Schäden in Milliardenhöhe. Und die Region bleibt Risikogebiet. Der Zivilschutz ist jetzt schon in Alarmbereitschaft. Wir wissen, dass es zu starken Regenfällen kommt. Wir sind bereits in der Regenzeit, es gibt schon Überschwemmungen und mit El Niño wird das noch stärker. Marcos Oliveira leitet den Zivilschutz in Porto Alegre. Die Behörde verfügt über ein neues Überwachungszentrum, 30 neue Mitarbeiter und in der Stadt wurde ein Warnsystem installiert und der Hochwasserschutz, der 2024 versagte, modernisiert. Schleusen repariert, Pumpstationen verbessert, Deiche ausgebessert. Noch nie zuvor in der Geschichte Brasiliens hat sich eine Regierung so intensiv auf die Bewältigung von El Niño vorbereitet, wie wir es für dieses Ereignis getan haben, erklärte Brasiliens Präsident Luiz Inácio Lula da Silva kürzlich. Meteorologen wie Gilvan Sampaio vom Weltrauminstitut INPE widersprechen. Die Maßnahmen zur Klimaanpassung bleiben in Brasilien, wie im übrigen Südamerika, sehr zaghaft. Meistens werden sie erst ergriffen, wenn es bereits zu Extremwetterereignissen gekommen ist. Aber wir wissen, das ist die neue Normalität, nicht nur aufgrund von El Niño. Heftiger Regen und Überschwemmungen im Süden, im Norden und am Amazonas Trockenheit, Hitzewellen, Waldbrände. Es drohen Ernteausfälle und steigende Lebensmittelpreise. Zurück in Porto Alegre. Das brasilianische Büro des World Resource Institute veröffentlichte im Mai dieses Jahres eine Analyse der Ursachen der Katastrophe von 2024. Dabei stellten sie fest, dass die starken Regenfälle nur der Anfang des Problems waren. Es fehlte an Sickerflächen. Städte wurden zu nah an Flussufern gebaut, ungesichert an Steilhängen konstruiert. Auch deswegen versucht die Stadt nun, Bewohner aus Risikogebieten umzusiedeln. Denn das sind die Ärmsten, wie die Bewohner der Favela Morro da Policia, die am verwundbarsten sind. Daisy Martins wurde vom Zivilschutz ausgebildet, die Nachbarn aufzuklären. Auch ich selbst kannte das Risiko an meinem Wohnort nicht, bis man uns darauf hinwies. Die Leute müssen lernen, nicht am Rand eines Abhangs zu bauen, wo es Probleme gibt. Man muss Bäume beschneiden oder entfernen, die ein Risiko darstellen, und für Entwässerung sorgen. Außerdem müssen die Menschen ermutigt werden, sich an die zuständigen Stellen zu wenden. Aber die Leute bauen einfach weiter und erhöhen so das Risiko, dass Häuser einstürzen. Auch weil der Wohnraum knapp ist, es kaum staatlichen Sozialbau gibt. Anwohner der Favela Morro da Policia werden nun nach und nach umgesiedelt. Aber noch immer leben mehr als 150 Personen in dem Armenviertel ohne Alternative und mit dem ständigen Risiko, dass der Steilhang abrutscht. Denn die Niederschläge nehmen wieder zu und der Pegel des Guayaíba-Flusses in Porto Alegre steigt erneut.
1: Auch das sind Folgen von extremem Wetter, in diesem Fall in Brasilien. Da sind im Jahr 2024 rund 180 Menschen ums Leben gekommen bei verheerenden Überschwemmungen. Die Folgen sind an vielen Orten noch immer zu sehen. Das hat der Bericht unserer Korrespondentin Anne Herberg gezeigt.
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18: 14.30 Uhr. Pistorius und Linnemann werden vom Bundestag befragt. Hessen stärkt Hilfen bei Gewalt gegen Frauen. Jochen Seitz ist neuer Trainer beim SVW in Wiesbaden. Das Wetter verbreitet sonnig bei 17 bis 22 Grad. Mein Name ist Stefan Schiebelhut. Im Bundestag hat eine neue Sitzungswoche begonnen. Zum Auftakt gibt es die Regierungsbefragung durch die Abgeordneten. Im Mittelpunkt stehen Verteidigungsminister Pistorius und Gesundheitsminister Linnemann. Danach berät das Parlament darüber, Strafen zu verschärfen, wenn bei Verbrechen K.O.-Tropfen mit im Spiel waren. ARD-Hauptstadtkorrespondent Chris Bertrou.
0: Geht es nach dem Willen der Bundesregierung, dann stehen K.O.-Tropfen rechtlich in Zukunft auf einer Stufe mit Waffen oder gefährlichen Werkzeugen wie etwa Messern. Setzen Straftäter sie zum Beispiel in einem Nachtclub ein, um ihre Opfer wehrlos zu machen und sie danach zu vergewaltigen, dann steigt die Mindeststrafe von bislang 3 auf 5 Jahre. Für eine Verschärfung der Strafen setzt sich auch der Bundesrat ein.
18: Das Land Hessen will den Schutz von Frauen vor häuslicher Gewalt ausbauen und im nächsten Jahr 40 zusätzliche Plätze in Frauenhäusern schaffen. Sozialministerin Hofmann hat dazu das neue Gewalthilfegesetz vorgestellt. Nächste Woche soll es in den Landtag eingebracht werden. Aus Wiesbaden HR-Reporter Erik Hane.
19: Ab nächstem Jahr will das Land den laufenden Betrieb von Frauenhäusern und Beratungsstellen komplett finanzieren. 30 Millionen Euro sind kommendes Jahr dafür vorgesehen. Zuletzt hatte das Land das Frauenhilfesystem mit gut 10 Millionen Euro unterstützt. Hintergrund ist das Gewalthilfegesetz des Bundes. Das sieht vor, dass von Gewalt betroffene Frauen ab 2032 einen Rechtsanspruch auf kostenfreie Beratung und Schutz haben. Denn rund jede dritte Frau wird mindestens einmal in ihrem Leben Opfer körperlicher oder sexualisierter Gewalt.
18: Wer einkauft, bekommt einen Papierbeleg. Diese Bonpflicht will die Bundesregierung aber jetzt abschaffen. Das Kabinett hat den Gesetzentwurf dazu heute auf den Weg gebracht. Vorgesehen ist, dass Papierbelege ab 2028 durch digitale Alternativen ersetzt werden. Bundesfinanzminister Klingbeil sagt, das bedeute weniger Bürokratie. Außerdem könnten elektronische Kassen Steuerhinterziehung verhindern. In der Ukraine sind bei neuen russischen Angriffen insgesamt mindestens 5 Menschen getötet worden. Weitere wurden verletzt. Das berichten die jeweiligen Militärgouverneure aus den verschiedenen Regionen. Kiews Bürgermeister Klitschko meldet in der Hauptstadt 2 Tote und mindestens 22 Verletzte. In mehreren Stadtteilen seien Schäden entstanden. Vom russischen Verteidigungsministerium hieß es, man habe in Kiew und im Umland einen Lagerraum für Teile zur Drohnenherstellung und einen Rüstungsbetrieb angegriffen. Die EU-Kommission verschenkt auch dieses Jahr wieder Reisetickets. Bewerben können sich alle, die im Jahr 2008 geboren wurden, über Discover EU im Internet. Mit den Tickets kann man dann in einem 30-Tages-Zeitraum durch Europa reisen. An 7 Tagen davon kann man kostenlos Zug fahren. Das Ziel ist, den 18-Jährigen Europa näher zu bringen. Fußball-Drittligist Wien Wiesbaden hat einen neuen Trainer. Nach hr-Informationen übernimmt Jochen Seitz beim tabellenletzten hr-Sportreporter Philipp Hofmeister.
20: Zweimal holte Jochen Seitz in der Regionalliga Nordost den Titel mit Lok Leipzig. Zweimal verpasste der 49-Jährige knapp den Drittliga-Aufstieg und trat im Sommer zurück. In genau dieser dritten Liga dümpelt sein neuer Club, der SVW in Wiesbaden, derzeit als Schlusslicht herum. Der gebürtige Unterfranke Seitz soll das jetzt zeitnah ändern. Mit einem Auswärtsspiel in Ingolstadt beginnt am 11. Oktober die Ära Jochen Seitz in Wiesbaden.
18: Das waren die Nachrichten. Das Wetter. Heute Nachmittag geht es mit viel Sonnenschein weiter bei Höchstwerten von 17 Grad im Upland und in der Rhön bis 22 Grad am Rhein. In der Nacht ziehen Wolken auf. Nach Nordosten hin gibt es einzelne Schauer. Es kühlt ab auf 12 bis 7 Grad. Morgen gibt es dichte Wolken und Sonnenschein im Wechsel. Es bleibt aber größtenteils trocken bei maximal 15 bis 21 Grad. Und die weiteren Aussichten: Freitag und Samstag erst regional Nebel, sonst wieder meist sonnig und wärmer. Am Freitag bis 22, Samstag bis 25 Grad. Die Zeit 14.34 Uhr.
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18: A5 Karlsruhe Richtung Heidelberg. Zwischen Kronau und Waldorf-Wiesloch 6 Kilometer stockender Verkehr. A60 Mainz Richtung Rüsselsheim. Zwischen Ginsheim-Gustavsburg und Bischofsheim 2 Kilometer Stau. Die A643 Mainz Richtung Wiesbaden ist zwischen Wiesbaden-Eppelallee und Schiersteiner Kreuz wegen Brückenschäden bis auf Weiteres gesperrt. Derzeit 3 Kilometer Stau ab Mainz-Gonsenheim. Im Stau außerdem ein Unfall auf dem linken Fahrstreifen. Die Ausweichstrecken in Wiesbaden-Biebrich und Schierstein sowie durch Mainz sind überlastet. Bitte möglichst weiträumig über die A60 umfahren. A671 Mainz Richtung Wiesbaden zwischen Mainz-Spitz-Dreieck und Hochheim Süd 2 Kilometer Stau. B27 Bebra Richtung Eschwege am Abzweig zur B7 Richtung Ringau hat sich ein LKW im Kreisverkehr festgefahren. Die Fahrbahn ist in Richtung Eschwege blockiert. Derzeit 1 Kilometer Stau auf der Ortsumgehung Sontra-Wichmannshausen. Und B49 Limburg Richtung Gießen zwischen Weilburg und Löhnberg steht ein defekter PKW.
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1: Einen schönen Mittwochnachmittag. So kann es nicht weitergehen. Das haben wir sinngemäß immer wieder gehört nach den Landtagswahlen vom vergangenen Wochenende. Gemeint sind damit auch die Reformen der Bundesregierung. Da gab es doch vor allem von der SPD den Wunsch, dass doch nochmal das ein oder andere geändert werden soll. Auch der Bundeskanzler hat das zumindest zwischen den Zeilen erkennen lassen. Die Wahlergebnisse werden ja auch als Kritik gesehen an der Bundesregierung. Das zeigen die Meinungsumfragen. Gestern Abend nun hat sich das auf einmal wieder ganz anders angehört. Die Chefin des Kanzleramtes, Nina Warken von der CDU, hat eine Rede gehalten vor großen Wirtschaftsverbänden. Und da hat sie versprochen, dass die Reformen schnell kommen und dass sie auch nicht abgeschwächt werden sollen. Uwe Berndt ist unser Hauptstadtkorrespondent in Berlin. Ich habe ihn vorhin gefragt, wie genau hat Nina Warken das denn formuliert?
21: Ich würde sagen, es war eine Durchhalterede, denn unzufrieden sind alle. Die einen, weil sie Angst haben vor den vielen Kürzungen, die möglicherweise bald anstehen, zu Recht. Und die anderen, weil sie die Sorge haben, dass die notwendigen Reformen kurz vor ihrer Umsetzung jetzt zerredet werden, auch zu Recht. Nina Warken hat dann vor den Wirtschaftsverbänden genau das gesagt, was die hören wollen. Sie fordert, dass es jetzt schnell gehen soll, denn ihre Hoffnung ist, dass die Reformen dafür sorgen sollen, dass es wieder mehr Wachstum kommt, dass es mit der Wirtschaft wieder bergauf geht. Und das sei der Schlüssel dafür, um das Land wieder aus der Krise zu führen. Und genau das hoffen natürlich die Wirtschaftsverbände auch.
1: Also können wir Ihre Aussage so zusammenfassen, dass an den Reformen auch nichts mehr geändert werden soll?
21: Ganz genau. Diese Botschaft ist ja nicht neu, aber es scheint ihr jetzt wichtig zu sein, weil die Debatte in den letzten Wochen vor den Landtagswahlen in eine andere Richtung geht. Jetzt ist die letzte Wahl des Jahres rum und nun öffnet sich ein Zeitfenster von einem halben Jahr. Im April erst kommen die nächsten wichtigen Landtagswahlen. Das ist nicht viel Zeit und sie will will verhindern, dass jetzt wieder alles aufgemacht und zerredet wird. Die Gefahr ist groß. Also die Lage ist ernst. In den kommenden Monaten wird sich entscheiden, ob diese Regierung reformfähig ist oder nicht. Deshalb dieser Appell.
1: Jetzt hat es in den vergangenen Tagen aber viele Äußerungen und Andeutungen gegeben, zum Beispiel vom Generalsekretär der SPD, Tim Klüssendorf, dass man gerade bei der Rente zum Beispiel nochmal was ändern müsste. Aus der CDU hören wir dagegen eher so die Parole Kurs halten. Ist von außen ein bisschen schwer, da den Überblick zu behalten. Wie erlebst du das denn in Berlin?
21: Ja, das stimmt. Also ich denke aber, dass man das jetzt nicht so einfach in SPD gegen CDU einsortieren kann. Das wäre mir zu schwarz-weiß gemalt. Also gerade beim Thema Rente. Arbeitsministerin Baas hat ja selbst vom Gesamtkunstwerk gesprochen, dass man nicht zerstören darf. Die SPD hat das zuerst zähneknirschend hingenommen. Und dann waren es ja ausgerechnet drei CDU-Ministerpräsidenten aus dem Osten, die sich für den Erhalt der abschlagfreien Rente nach 45 Beitragsjahren ausgesprochen hatten. Dabei hat ja ursprünglich die SPD viel größere Bauchschmerzen damit. Und dann saß Bärbel Baas so ein bisschen in der Falle. Sie kann den Entwurf schlecht vor ihrer Partei rechtfertigen, wenn sogar aus der CDU Ablehnung kommt. Und so kam das Ganze dann ins Rutschen. Also der Widerstand kommt nicht alleine von Manuela Schwesig aus Mecklenburg-Vorpommern. Die hat das im Wahlkampf genutzt und gut damit gepunktet. Und jetzt kriegt man die Zahnpasta nicht mehr zurück in die Tube.
1: Ist das vielleicht so eine ganz bewusste Rollenverteilung nach dem Motto Good Cop, Bad Cop? Also dass die Union den Part übernimmt, wir machen jetzt weiter wie gehabt. Und die SPD immer sagt, ah, was doch noch geändert werden müsste. Aber am Ende treffen sich dann beide in der Mitte.
21: Ja, es wäre schön, wenn es solche Absprachen gäbe, aber ich habe den Eindruck, dass die Sache so ein bisschen unkontrolliert vor sich her wabert und das ist genau das Gefährliche. Ich sehe im Moment nicht so den großen Masterplan der Regierung, sondern eher eine gewisse Hilflosigkeit. Einerseits ist man davon überzeugt, dass grundlegende Reformen dringend nötig sind bei der Rente, Gesundheitssystem und so weiter. Völlig unstrittig, auch die SPD will das. Aber sobald es halt konkret wird, beginnen die Widerstände an allen Ecken. Jede Berufsgruppe im Gesundheitssystem wehrt sich aus ihrer Sicht vollkommen zurecht. Und das ist ja auch so ein Punkt, wo wir Bürger uns an die Nase fassen müssen. Also alle Sparmaßnahmen sind gut, es sei denn, sie treffen mich selbst. Und da ist die Rentenreform das beste Beispiel. Kurzfristig wird es teurer, weil die kapitalgedeckte Säule dazukommt. Langfristig aber reden wir von einem steigenden Rentenniveau. Gerade für die junge Generation ist das enorm wichtig. Wenn man jetzt die abschlagfreie Rente kippen würde, dann kostet das jedes Jahr etliche Milliarden. Wenn man ein Jahr später in Rente geht, spart man 6 Milliarden pro Jahr. Und wenn man das kippt, dann wäre das für die junge Generation keine gute Nachricht.
1: Die Debatten werden wahrscheinlich weitergehen in den kommenden Tagen und Wochen. Wie sehen denn jetzt die nächsten konkreten Schritte aus bei der Reformagenda?
21: Als nächstes muss jetzt erstmal wirklich ein konkretes Gesetz auf den Tisch. Wir reden ja immer noch von ungelegten Eiern. Und vorher wird es mit Sicherheit wieder lange Gespräche geben, eine lange Nacht im Koalitionsausschuss und so weiter. Der hat ja nach der Regierungsumbildung auch eine neue Zusammensetzung. Nina Wagen ist ja jetzt als Kanzleramtschefin auch mit dabei. Vorher war Bärbel Baas die einzige Frau in dieser Runde. Also vielleicht können ja die beiden Damen ein bisschen mehr Sachlichkeit in die Debatte bringen und verhindern, dass dieses Gesamtkunstwerk zerredet wird.
1: Die Einschätzung unseres Hauptstadtkorrespondenten Uwe Berndt zur Debatte über die geplanten Reformen der Bundesregierung. Die Chefin des Kanzleramtes, Nina Wagen, hat gestern Abend angekündigt, dass diese Reformen möglichst schnell umgesetzt werden sollen.
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1: 14 Uhr und gleich 42 Minuten. Der Begriff K.O.-Tropfen erklärt schon ganz gut, worum es da geht. Die werden häufig von Tätern verwendet, um ihre Opfer willenlos zu machen und zu vergewaltigen. Und weil diese Stoffe Erinnerungslücken hervorrufen, kommt es danach selten zu einer Anzeige. Das Bundeskriminalamt und auch andere Fachleute sagen, viele dieser Fälle werden deswegen gar nicht erst bekannt. Heute nun berät der Bundestag am späteren Nachmittag über härtere Strafen, wenn solche K.O.-Tropfen verwendet werden. Der Gesetzentwurf ist Teil eines ganzen Konzeptes zum besseren Schutz vor Gewalt. Was genau sich hinter den sogenannten K.O.-Tropfen verbirgt und was sie so gefährlich macht, das erklärt Sandra Aid an einem Beispiel.
3: Tanzen im Club, feiern mit Drinks. So fängt der Abend bei Betroffenen häufig an. Kurz nach den ersten Schlücken wird ihnen übel. Sie fühlen sich schwindelig, bis sie plötzlich schläfrig oder sogar bewusstlos werden. So wirken sogenannte K.O.-Mittel. Besonders tückisch sind sie deshalb, weil sie gemischt in geschmacksintensiven Getränken mit Alkohol oder Zucker farb-, geschmacks- und geruchlos sind, erklärt Anja Gommelson, Leiterin der forensischen Chemie in der Rechtsmedizin der Universität Rostock.
4: Sie wirken sehr schnell, führen zu Bewusstseinsstörungen, Lähmungen, manchmal Blackouts oder halt auch Koma oder auch Tod bei Überdosierung. Also es ist eine ziemlich gefährliche Substanzklasse. Und oftmals werden dafür Schlafmittel oder auch Antihistaminika verwendet oder Anästhetika aus der Medizin, wie beispielsweise Ketamin.
3: Mehr als 100 Substanzen zählt man unter dem Begriff K.O.-Mittel. Besonders im Fokus stehen dabei die sogenannten K.O.-Tropfen. Stoffe, die sich auch als Partydrogen etabliert haben. GHL und seine Vorstufen GBL oder BDO. GHB steht für Gamma-Hydroxybutyrat. Es unterliegt seit 2002 dem Betäubungsmittelgesetz. Im Gegensatz dazu werden seine Vorläufer GBL, Gamma-Hydroxybuttersäure und BDO, 1,4-Butandiol, industriell verwendet, als Lösungs- und Reinigungsmittel und als Weichmacher. Nach Beobachtung der Chemikerin Anja Gommelson nimmt der Einsatz vor allem von GBL in den letzten Jahren zu.
4: Es wirkt leicht euphorisierend, deswegen nennt man das zum Beispiel auch Liquid Ecstasy, weil es ähnliche Wirkungen wie Ecstasy hervorruft im Körper. Aber diese ganz kleine Dosis einzustellen scheint ziemlich schwierig zu sein, weil vor allem die Konzentrationen des GHBs nicht bekannt sind, wenn man sie auf dem Schwarzmarkt erwirbt.
3: Schon mehr als 3 Milliliter K.O.-Tropfen können schwerwiegende Folgen haben. Von Koma bis hin zum Atemstillstand. Welche Wirkungen bei welcher Menge eintreten, hängt von verschiedenen Faktoren ab, wie Körpergewicht, Alkohol oder Medikamenteneinnahme. Weil auch Alkohol Kontrollverlust und Blackouts auslösen kann, seien sich Betroffene häufig gar nicht bewusst, dass sie K.O.-Tropfen eingenommen hätten und trauten sich nicht oder spät, die Polizei aufzusuchen oder auch Blut- und Urinproben zum Beispiel bei Gewaltschutzambulanzen abzugeben. Für die Nachweisbarkeit sei dies ein großes Problem, weiß Anja Gommelson.
4: Man ist sich sehr unsicher und läuft wahrscheinlich nicht sofort zur Polizei. Und das ist eigentlich der größte Fehler, weil unsere Nachweisgrenze im Labor oder die Zeit, wo wir es überhaupt nachweisen können, im Blut liegt bei maximal 6 Stunden und im Urin nur bei maximal 10 bis 12 Stunden.
3: Wie viele Menschen in Deutschland Erfahrungen mit K.O.-Tropfen gemacht haben, lässt sich deswegen nicht sagen. Experten und das Bundeskriminalamt gehen von einer hohen Dunkelziffer aus. Selbst bei den Personen, die Strafanzeige erstatten, liege selten ein toxikologischer Nachweis vor, berichtet Dirk Peglow, Vorsitzender des Bundes Deutscher Kriminalbeamter. Und mangels einheitlicher Regelungen dokumentieren die Bundesländer mögliche Taten im Zusammenhang mit K.O.-Tropfen unterschiedlich.
6: Also manche Bundesländer erheben das ja und versuchen festzustellen, bei wie vielen Vorgängen wurde jetzt vermerkt, dass es hier sich um K.O.-Tropfen handelt. Das ist ja auch eigentlich schon seit längerer Zeit so, dass das eigentlich Vorgaben sind, dass wir das irgendwo in der Strafanzeige, in dem Formblatt irgendwo aufführen. Aber die statistische Erfassung in der PKS erfolgt halt eben anhand des Leitdeliktes. Ja, und das ist dann eben ein Sexualdelikt oder eine Körperverletzung oder ähnliches.
3: Nach dem Willen des Bundesjustizministeriums sollen die Strafen bei Raub oder sexuellen Straftaten mittels K.O.-Tropfen verschärft werden. Experten empfehlen, beim Feiern aufmerksam zu sein, also das Glas abdecken und das Getränk nicht unbeaufsichtigt lassen. Stattdessen wachsam sein und bei plötzlicher Schläfrigkeit oder Atemnot Hilfe holen.
1: So wirken die sogenannten K.O.-Tropfen. Der Bundestag berät heute Nachmittag zum ersten Mal darüber, ob die Strafen für die Verwendung dieser Mittel verschärft werden sollen. Sandra Ait hat erklärt, warum diese Stoffe so gefährlich sind.
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1: Und jetzt haben wir es 14.47 Uhr. Über die Lage im Jemen berichten wir vor allem, wenn dort wieder mal radikale Milizen den Schiffsverkehr bedrohen am Roten Meer. Dort sind ja auch viele Öltanker unterwegs. Es wird dabei aber gerne vergessen, was dieser Konflikt zwischen der Regierung und den Houthi-Milizen denn bedeutet für die Menschen im Jemen selbst. In den vergangenen Wochen sind fast 130.000 von ihnen geflohen vor den Kämpfen. Das besagen Zahlen der Vereinten Nationen. Und dabei geraten auch immer mehr Familien zwischen die Fronten. Die wissen schon gar nicht mehr, wo sie hin sollen. Und auch sie landen dann in irgendeinem Flüchtlingslager.
5: Sie hocken in einer Ecke eines Schulhofs auf dem Boden. Die jemenitische Schule in der Provinz Taiz wurde zu einer Flüchtlingsunterkunft umfunktioniert. Jamil Salam, seine Frau und seine kleinen Kinder leben jetzt hier. Es ist eine schwere Zeit, erzählt Jamil der Nachrichtenagentur Reuters. Unsere Familie wurde getrennt. 5 Kinder habe ich hier, 3 sind noch im Husi-Gebiet. Wir wurden vertrieben, wir konnten nichts mitnehmen, wir haben nichts mehr. Wir sind gerade noch mit dem Leben davongekommen. Wie Jamil sind Zehntausende im Jemen vor den anhaltenden Kämpfen geflohen. Die humanitäre Krise wächst täglich, sagt Baba Balogh vom UN-Flüchtlingshilfswerk UNHCR. Die Kämpfe verschärfen sich und das könnte zu weiteren Massenvertreibungen führen. Immer mehr Menschen fliehen innerhalb des Jemen oder sogar nach Djibouti, Somalia und in andere Länder. Die Kämpfe im Jemen weiten sich auf mehrere Frontlinien aus. Seit Anfang September wurden mehr als 130.000 Menschen gezwungen zu fliehen. Und die Kämpfe gehen weiter. Die Husi-Miliz und die Truppen der international anerkannten Regierung, die von Saudi-Arabien unterstützt werden, leisten sich heftige Gefechte. Der Konflikt zwischen den Husi und Saudi-Arabien war vor wenigen Wochen aufgrund des US-Iran-Kriegs wieder aufgeflammt. Die Husi haben nun die gesamte Westküste des Jemen erobert und erklärten ihre Kontrolle über die strategisch wichtige Meerenge Bab el-Mandab im Roten Meer. Durch eine Seeblockade soll nun Saudi-Arabien kein Öl mehr durch die Meerenge exportieren können. Ein herber Schlag für die wichtigste Ölexportnation der Welt mit unmittelbaren Auswirkungen auf den internationalen Ölpreis. Die Husi werden vom Iran unterstützt. Sie zählen Beobachtern zufolge, ähnlich wie die Hisbollah im Libanon und die schiitischen Milizen im Irak, zur iranischen Achse des Widerstands gegen Israel. Obwohl sie durchaus im Jemen ihre eigene Agenda haben, sehen einige Beobachter klar Irans Handschrift im Handeln der Miliz. Und das schade dem Jemen, sagt Amr Hamsawi vom Carnegie Middle East Institute bei Al Jazeera. Insgesamt agiert die iranische Seite über ihre Stellvertreter auf eine Weise, die die nationale Souveränität all dieser Länder bedroht, wenn nicht gar zerstört. Das ist im Libanon passiert, lange Zeit in Syrien, im Irak und das ist, was jetzt im Jemen passiert. Saudi-Arabien soll nun Hilfe unter anderem aus Großbritannien erhalten. US-Präsident Trump hingegen war in den vergangenen Tagen zunächst sehr zurückhaltend mit Hilfe, sehr zum Missfallen der eigentlich eng mit den USA verbündeten Saudis.
1: Eine Reportage unserer Korrespondentin Anna Osius aus dem Jemen. Sie hat beschrieben, welche Folgen die Kämpfe dort haben für die Zivilbevölkerung, vor allem auch für die Familien im Land. Texte schreiben, eine Tabelle anlegen oder Präsentationen vorbereiten. Welche Programme nutzen Sie dann auf dem Computer? Wahrscheinlich irgendwas von Microsoft. Ohne die Software dieser Firma aus den Vereinigten Staaten geht irgendwie nicht viel. Auch in vielen Verwaltungen bei uns in Hessen ist das der Fall. Dabei will sich Deutschland doch unabhängiger machen in vielen Bereichen, eben auch bei der Software. In Behörden ist man da aber noch nicht so weit gekommen. Und warum das so schwierig ist, zum Beispiel was anderes zu verwenden als Microsoft, das zeigt unser Reporter Marcel Ruge an einem Beispiel.
7: Auch im Korbacher Rathaus läuft Office, was auch sonst.
8: Ja, sagen wir mal so, die Abhängigkeit ist tatsächlich real.
7: Stefan Kiewig ist Bürgermeister der Hansestadt und die will unabhängiger werden von Microsoft und Co. So hat es das Stadtparlament im Sommer beschlossen. Digitale Souveränität heißt das Schlagwort. Wie groß die Abhängigkeit ist, Kiewig nennt ein Beispiel, das Verschicken von Verschlusssachen über das Internet.
8: Hier ist dann ein besonderes Verschlüsselungsformat für uns als Kommune vorgegeben und das läuft wiederum nur auf Microsoft. Also da beißt sich dann am Ende des Tages fast die Katze etwas in den Schwanz.
7: Auch in vielen anderen Rathäusern wird diskutiert. Spätestens seit dem vergangenen Jahr, seit den US-Sanktionen gegen den früheren Chefankläger des Internationalen Strafgerichtshofs Karim Khan. Er soll damals den Zugriff auf sein Microsoft-Mail-Konto verloren haben. Die genauen Details sind zwar bis heute offen, fest steht aber, die Abhängigkeit kann Folgen haben. Das Land Hessen müsse daher vorangehen, sagt Bürgermeister Kiewig, so ähnlich wie Schleswig-Holstein. Dort läuft mittlerweile auf allen Rechnern der Landesverwaltung die Open-Source-Software LibreOffice. Microsoft ist nur noch dort im Einsatz, wo Fachanwendungen sonst nicht funktionieren würden. Und Hessen? Microsoft werde nach wie vor in breitem Umfang eingesetzt, heißt es vom Digitalministerium. Zwar wolle man auch unabhängiger werden, an erster Stelle stehe aber die Handlungsfähigkeit der Landesverwaltung. Dabei will man künftig auf eine Mischung von Big Playern und deutschen Lösungen setzen. Auch das muss nicht falsch sein, sagt Jens Klessmann. Er forscht am Fraunhofer Institut für offene Kommunikationssysteme zur Digitalisierung im öffentlichen Sektor. Auf die lange Bank schieben sollte man Entscheidungen aber auf keinen Fall, denn die Umstellung sei aufwendig.
9: Der Wechsel von einer täglich genutzten Office-Lösung zu einer anderen Office-Lösung hat einfach ganz viel mit Change Management zu tun und Sorgen darüber aufzufangen, der Superknopf, der in der einen Software rot ist und links oben ist, in der anderen Software blau und rechts unten. Das hört sich erst so banal an, aber das geht uns selber ja auch so, wenn wir auf einmal mit einer anderen Software arbeiten müssen.
7: Auch der Internationale Strafgerichtshof hat den Wandel längst angestoßen, setzt mittlerweile statt auf Office auf Open Desk, Open Source Software aus Deutschland.
9: Also da gibt es auch so eine Wirtschaftsförderungskomponente, die durchaus ein Argument sein kann.
7: Das dürfte dem US-Riesen Microsoft nicht unbedingt schmecken. Ihm droht der Verlust von Kunden. Auf Anfrage sagt der Softwarekonzern, man sei weiterhin ein zuverlässiger Partner. Eine HR-Umfrage in den größten Städten in Hessen zeigt, alle arbeiten daran, die Abhängigkeiten zu reduzieren. Aber alle sagen auch, die Umstellung ist schwierig. Das gilt auch für Korbach. Schließlich muss der Laden laufen, sagt Bürgermeister Kiewig.
8: Ich kann dem Bürger nicht erklären, dass er sein neugeborenes Kind nicht anmelden kann, weil wir da was Eigenes gestrickt haben. Das darf nicht passieren.
7: Die deutsche Verwaltung auf Faxgeräte kann sie mittlerweile größtenteils verzichten. Auf US-Software wohl so schnell noch nicht.
1: Und wie groß die Abhängigkeit ist in den Verwaltungen von Software aus den USA, das hat unser Reporter Marcel Ruge gezeigt. 14.54 Uhr haben wir's.
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1: Das sind schon aufregende Tage für alle Fußballfans in Deutschland. Morgen Abend wird der neue Bundestrainer Jürgen Klopp seinen ersten Auftritt haben bei einem Spiel der deutschen Nationalmannschaft. In Amsterdam geht's dann gegen die Niederlande. Da soll wieder mal ein Neuanfang her und der soll auch mit ein bisschen Einfluss von Eintracht Frankfurt gelingen. Insgesamt 3 Frankfurter Profispieler sind im ersten Kader von Jürgen Klopp dabei. Darüber habe ich mit Philipp Hofmeister gesprochen aus unserer Sportredaktion. Welche Rollen könnten diese 3 denn spielen bei den kommenden 4 Länderspielen?
11: Ja, zunächst mal, glaube ich, muss man sagen, dass das jetzt nicht unbedingt Eckpfeiler sein werden. Zumindest nicht von Anfang an in der Startelf von Jürgen Klopp. Das gilt sowohl für den Torhüter, für Noah Atubolo, als auch für die beiden Stürmer. Für Shootingstar Younes Ebnu-Talib und für Jonathan Burkhardt. Aber die Wertschätzung für alle 3, die ist tatsächlich da beim Bundestrainer. Atubolo gehört zu einigen sehr spannenden jungen deutschen Torhütern, der vor allen Dingen auch mit einer Präsenz, mit einer Aura überzeugt und nicht umsonst der derzeit beste Elfmeter-Killer unter den Torhütern der Fußball-Bundesliga ist, die letzten 6 Strafstöße entsprechend gehalten hat. Und Jonathan Burkhardt ist einfach ein sehr kompletter Stürmer, das weiß auch der Bundestrainer und hat sinngemäß gesagt, über den müssen wir überhaupt nicht reden, wenn wir über deutsche Nationalstürmer sprechen. Am überraschendsten kam da noch die Nominierung von Younes Ebnu-Talib, der ja bis zum Sommer fast gar keine Bundesliga-Erfahrung hatte. Aber auch da hat Jürgen Klopp gesagt, der bringt so viel mit, dass man dem einfach eine Chance geben muss, dass man dem jetzt in so einem großen Kader, und es sind ja 44 Spieler insgesamt nominiert für die anstehenden 4 Länderspiele, auch wenn der Kader geteilt ist, dann kann man schon sagen, dass der auf jeden Fall auch eine Chance verdient hat.
1: Vor allem die Geschichte dieses Younes Ebnu-Talib, das ist eine ganz besondere. Was müssen wir denn wissen über diesen jungen Stürmer von Eintracht Frankfurt?
11: Ja, ist wirklich eine wahnsinnig emotionale, bewegende Geschichte. 23 Jahre jung, gerade erst geworden und man hat das Gefühl, der hat das ganze Profifußball-Business schon einmal durchgespielt. Kommt aus der Nordweststadt in Frankfurt, also ein bisschen sozialer Brennpunkt. Der Fußball war der Weg nach draußen. Früh an die falschen Berater gekommen. Die haben ihm gesagt, Junge, geh nach Italien, da wirst du sofort Profi spielen. Dann endete er als sehr junger Mann in Perugia, teilte sich eine verschimmelte Bude mit 9 anderen Nachwuchsspielern und von Profifußball weit und breit keine Spur. Nach 1,5 Jahren wollte er Reißaus nehmen, wurde von der Berateragentur dann auch noch massiv bedroht, ist trotzdem zurück in die Heimat nach Hessen gegangen. Zunächst mal vereinslos von 800 € im Monat versucht, irgendwie sich durchzuschlagen mit Gelegenheitsjobs und über den Viertklassigen FC FC Gießen und den letzte Saison zweitklassigen oder die letzte Saison zweitklassige SV Elversberg ging es dann eben jetzt im Sommer zur Eintracht oder im letzten Winter vielmehr. Aber jetzt seit dem Sommer startet er richtig durch, hat dreimal getroffen am ersten Spieltag. Und dementsprechend, wir wollen jetzt auch mal hören, war bei ihm auch ein kleines bisschen Gefühlschaos im Kopf und im Herzen, als tatsächlich kein geringerer als Jürgen Klopp letzte Woche bei ihm am Telefon war.
12: Ich habe mir erstmal dabei so nichts Richtiges gedacht, sondern einfach so, vielleicht will er fragen, einfach wie es mir geht oder so. Nach dem Telefonat kamen mir auch so ein bisschen die Tränen, weil ich ja dann so drüber nachgedacht habe, wo ich noch so vor ein paar Jahren war. Ich bin einfach nur stolz. Man muss doch sagen, er ist einer der besten Trainer der Welt und wenn er anruft, kann man nicht nein sagen.
11: Ja, wunderschön und echt authentisch, finde ich, was Younes Ebnu-Talib da sagt. Also das ist eine ganz, ganz tolle Geschichte, aber er wird natürlich bei diesem Länderspiel morgen Abend in Amsterdam und auch beim anstehenden, der Kader ist ja zweigeteilt, wenn überhaupt als Joker reinkommen, alles andere würde mich dann doch sehr überraschen, ist trotzdem eine wunderbare Geschichte.
1: Ja, wenn Jürgen Klopp anruft,
11: ja,
1: dann bleibst du schon mal dran.
11: Würden wir auch ja sagen, wir beide, oder?
1: Ja, wobei ist die Frage, was das dann auf dem Platz bei mir zum Beispiel bringen würde, aber reden wir ein anderes Mal drüber. Wie könnte denn die erste Startelf von Jürgen Klopp morgen Abend aussehen?
11: Ja, es ist natürlich jetzt nicht alles neu von heute auf morgen, das wäre auch Quatsch. Es gibt ja nach wie vor viele qualitativ hochwertige Fußballer in Deutschland, trotz dieses WM-Debakels im Sommer. Also ein Joshua Kimmich wird natürlich in der Startelf genauso erwartet wie ein Jamal Musiala, Jonathan Tah, Nico Schlotterbeck, Kai Havertz vorne. Das Ganze garniert hinten im Tor von einem Rückkehrer, Marc-André Ter Stegen. Der ist für den Moment die Nummer 1, die neue Alte bei Jürgen Klopp. Und ein paar Jungs, die sich das auch ein Stück weit verdient haben. Philipp Treu vom SC Freiburg könnte beginnen. Kevin Schade vom FC Brentford in England. Spannende Namen in diesem ersten Spiel aus hessischer Sicht. Ebnu-Talib mit dabei. Zunächst mal nur auf der Bank und für die Länderspiele 3 und 4 in der anstehenden Länderspielpause. Da kommen dann auch noch Noah Atubolu und Jonathan Burkhardt mit dazu in den Kader und dann hoffen wir, dass der hessische Einfluss noch ein bisschen größer wird. Aber ich freue mich generell drauf. Es wird ein ganz, ganz tolles Spiel morgen Abend. Das ist, finde ich, so ein bisschen der perfekte Gegner, um direkt mal zu gucken, wie viel von diesem Klopp-Fußball, diesem klassischen Pressing, Gegenpressing, temporeich hat der Bundestrainer seinen Jungs jetzt im Crashkurs sozusagen schon eingeimpft bekommen. Eine erste Antwort wird es morgen Abend geben. Ich glaube, es wird ein hochdynamisches Fußballspiel in Amsterdam zweier alter Rivalen und natürlich werden alle Augen auf den neuen Bundestrainer Jürgen Klopp gerichtet sein und eben dann in Summe auch auf die drei Spieler, die drei Herausforderer im DFB-Kader von Eintracht Frankfurt.
1: Unser Sportreporter Philipp Hofmeister über den Kader von Bundestrainer Jürgen Klopp und die drei Frankfurter im Team. Das Spiel Niederlande gegen Deutschland in der Nations League gibt es natürlich morgen Abend live und in voller Länge hier bei uns.
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18: 15 Uhr. Abgeordnete befragen Minister im Bundestag. Bundesregierung schafft Kassenzettelpflicht ab. WM Wiesbaden holt Jochen Seitz als neuen Trainer. Das Wetter viel Sonne bis 22 Grad. Mein Name ist Stefan Schiebelhut. Im Bundestag hat eine neue Sitzungswoche begonnen. Zum Auftakt gibt es die Regierungsbefragung durch die Abgeordneten. Im Mittelpunkt stehen Verteidigungsminister Pistorius und Gesundheitsminister Linnemann. Danach berät das Parlament darüber, Strafen zu verschärfen, wenn bei Verbrechen K.O.-Tropfen mit im Spiel waren. ARD-Hauptstadtkorrespondent Chris Berdrow.
0: Geht es nach dem Willen der Bundesregierung, dann stehen K.O.-Tropfen rechtlich in Zukunft auf einer Stufe mit Waffen oder gefährlichen Werkzeugen wie etwa Messern. Setzen Straftäter sie zum Beispiel in einem Nachtclub ein, um ihre Opfer wehrlos zu machen und sie danach zu vergewaltigen, dann steigt die Mindeststrafe von bislang 3 auf 5 Jahre. Für eine Verschärfung der Strafen setzt sich auch der Bundesrat ein.
18: Die EU-Kommission will 4,2 Milliarden Euro für Ungarn freigeben. Die Fördermittel waren unter der Regierung von Ministerpräsident Orbán eingefroren worden, weil sie gegen rechtsstaatliche Prinzipien und EU-Grundwerte verstoßen hatte. EU-Kommissionschefin von der Leyen teilte mit, Ungarn habe nun wichtige Maßnahmen ergriffen, um die Rechtsstaatlichkeit zu stärken. Der Amtsantritt von Ministerpräsident Modior im Mai gilt als politischer Kurswechsel in Ungarn. Die Bundesregierung will die Bonpflicht abschaffen und mehr elektronische Kassen vorschreiben. Finanzminister Klingbeil hat dazu ein Gesetz vorgelegt und das hat das Kabinett heute auf den Weg gebracht. ARD-Hauptstadtkorrespondent Jakob Mayer.
10: Ab dem übernächsten Jahr fallen demnach Papierbelege weg und werden durch digitale Alternativen ersetzt. Außerdem müssen Unternehmen mit einem Jahresumsatz von über 100.000 Euro ab 2028 auf elektronische Kassen umstellen. Mit digitalen Kassen würden alle Umsätze erfasst, so Klingbeil. Damit verhindere die Bundesregierung Steuerhinterziehung und schaffe faire Wettbewerbsbedingungen.
18: Brückenschäden sorgen für Probleme in Wiesbaden. Die A643 ist aus Richtung Mainz kurz hinter der Schiersteiner Brücke gesperrt. Wer von dort auf die A66 fahren will, muss einen Umweg nehmen. Von Wiesbaden in Richtung Mainz läuft der Verkehr dagegen normal. Laut Autobahn GmbH gibt es Schäden an einer Behelfsbrücke. Wie groß die sind und wie lange die Autobahn gesperrt bleibt, ist unklar. Fußball-Drittligist Wien Wiesbaden hat einen neuen Trainer. Jochen Seitz übernimmt beim Tabellenletzten. Das hat der SVWW jetzt bestätigt. HR-Sportreporter Philipp Hofmeister.
20: Zweimal holte Jochen Seitz in der Regionalliga Nordost den Titel mit Lok Leipzig. Zweimal verpasste der 49-Jährige knapp den Drittliga-Aufstieg und trat im Sommer zurück. In genau dieser dritten Liga dümpelt sein neuer Club, der SVW in Wiesbaden, derzeit als Schlusslicht herum. Der gebürtige Unterfranke Seitz soll das jetzt zeitnah ändern. Mit einem Auswärtsspiel in Ingolstadt beginnt am 11. Oktober die Ära Jochen Seitz in Wiesbaden.
18: Das waren die Nachrichten. Das Wetter. Heute Nachmittag geht es mit viel Sonnenschein weiter bei Höchstwerten von 17 Grad im Upland und in der Rhön bis 22 Grad am Rhein. In der Nacht ziehen Wolken auf. Nach Nordwesten hin gibt es einzelne Schauer. Es kühlt ab auf 12 bis 7 Grad. Morgen gibt es dichte Wolken und Sonnenschein im

0: Wiesloch, 6 Kilometer stockender Verkehr. A60 Mainz Richtung Rüsselsheim, zwischen Ginsheim-Gustavsburg und Bischofsheim, 2 Kilometer Stau. Dann die A643 Mainz Richtung Wiesbaden, die ist zwischen Wiesbaden-Eppelallee und Schiersteiner Kreuz wegen der Brückenschäden bis auf Weiteres gesperrt. Derzeit 3 Kilometer Stau ab Mainz-Gonsenheim. Im Stau außerdem ein Unfall auf dem linken Fahrstreifen und die Ausweichstrecken in Wiesbaden-Biebrich und Schierstein sowie durch Mainz sind überlastet. Bitte möglichst weiträumig über die A60 umfahren. A671 Mainz Richtung Wiesbaden, zwischen Mainz-Spitz-Dreieck und Hochheim Süd 2 Kilometer Stau. Und B27 Bebra Richtung Eschwege, am Abzweig zur B7 Richtung Ringgau hat sich ein LKW im Kreisverkehr festgefahren. Die Fahrbahn ist in Richtung Eschwege blockiert, derzeit 1 Kilometer Stau auf der Ortsumgehung Sontra-Wichmannshausen.
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2: Einen schönen Nachmittag. Aus der Wirtschaft hören wir fast jeden Tag, dass es irgendwo klemmt. In vielen Firmen werden Arbeitsplätze abgebaut. Alles wird teurer. Das Wachstum kommt auch nicht so richtig in Fahrt. Das werden wir auch spüren, wenn es darum geht, neue Tarifverträge auszuhandeln. Die IG Metall hat heute gesagt, mit welchen Forderungen sie in die nächste Tarifrunde geht für die Metall- und Elektroindustrie. Darüber hat der Vorstand der IG Metall in Frankfurt beraten und danach das Ergebnis verkündet. Unser Wirtschaftsreporter Lars Hofmann war vorhin vor der Zentrale der IG Metall und ich habe ihn gefragt, was genau fordert denn die Gewerkschaft für die Tarifrunde?
3: Das Allerwichtigste ist erstmal, es soll 5% mehr Geld für alle 3,7 Millionen Beschäftigten in der Metall- und Elektroindustrie geben. Die Leute, heißt es bei der Gewerkschaft, seien einfach darauf angewiesen, mehr Geld zu bekommen, weil alles, Lebensmittel, Mieten, das Leben, die Spritpreise nach oben gegangen sind, da sei das nötig. Aber es gibt auch noch mehr. Zum ersten Mal fordert die Gewerkschaft nämlich auch eine Gewinnbeteiligung für die Beschäftigten in Betrieben, in denen es besonders gut läuft. Die gibt es nämlich durchaus aus Sicht der IG Metall. Das ist zum Beispiel der Rüstungsbereich, der boomt. Medizintechnik, aber auch Luft- und Raumfahrt. Also hier will man noch was obendrauf satteln. Und was die Gewerkschaft auch klar gemacht hat, ist, was aus ihrer Sicht nicht geht, nämlich Forderungen von Arbeitgeberseite, die 35-Stunden-Woche auszuhöhlen, dass länger gearbeitet werden soll und zwar für das gleiche Geld. Das ist, das hat Christiane Benner, die Vorsitzende der IG Metall, klargemacht, eine rote Linie für die Gewerkschaft.
2: Jetzt ist es bei dir im Hintergrund auffällig ruhig. Normalerweise werden solche Termine gerne mal flankiert von Fahnen oder Trillerpfeifen. War offensichtlich anders heute.
3: Das war anders. Das ist hier in der Verwaltung abgelaufen, in einem relativ kleinen Saal sogar. Das war ganz unaufgeregt. Aber die Stimmung ist schon ziemlich angespannt. Das ist am Montag nämlich klar geworden. Da hat die Gewerkschaft bundesweit fast 200.000 Leute, vor allem aus der Automobilindustrie, mobilisiert. Die sind da teilweise auf die Straße gegangen und haben eben deutlich gemacht, was sie wollen, dass sie den Erhalt ihrer Arbeitsplätze, der Standorte fordern, dass sie eben nicht länger arbeiten wollen, ohne mehr Geld dafür zu bekommen. Das hat schon mal so ein bisschen die Richtung gezeigt und das hat die Gewerkschaft auch heute gesagt. Die Leute sind kämpferisch.
2: 5% mehr also. Wie müssen wir das einordnen? Also liegt das im Rahmen dessen, was wir in anderen Tarifrunden schon gesehen haben an Forderungen?
3: Also wenn man das hört, 5% mehr und die ganzen Meldungen, die du ja auch angesprochen hast, wie schlecht es gerade der Industrie geht, klingt das schon sehr viel. Aber im Vergleich zu den letzten Forderungen der IG Metall ist das relativ moderat. Da gab es Forderungen nach 7%, nach 8%. Und man muss natürlich auch klar sagen, das, was gefordert wird, ist am Ende bei weitem nicht das, was rauskommt. Also so gesehen ist das gar nicht so viel im Vergleich zu anderen Forderungen, gerade hier in diesem Bereich. Die Gewerkschaft sagt auch, dass sie durchaus weiß, dass es in bestimmten Bereichen schlecht läuft, gerade in der Automobilindustrie, und ist auch bereit, darauf Rücksicht zu nehmen. Es gäbe schon Möglichkeiten, in Unternehmen, in denen es schlecht läuft, die Kosten zu senken, auch die Arbeitszeit zu senken, ohne dass da ein Ausgleich gezahlt werden muss. Man sei also nicht blind für die Lage und sei auch bereit, bei Bedarf zu reagieren. Und man will auch, das ist auch Teil der Forderungen, ausdrücklich mit den Arbeitgebern darüber sprechen, was aus ihrer Sicht nötig ist, um Standorte und Jobs in Deutschland zu halten.
2: Stichwort reagieren. Was sagen denn die Arbeitgeber zu der Forderung der Gewerkschaft?
3: Die

0: weisen fast schon gebetsmühlenartig auf die schwierige wirtschaftliche Situation. Die sagen, diese 5%-Forderung sei viel zu hoch. Das ignoriere die tatsächliche Situation und Krise der Industrie. Und das könne auch im schlimmsten Fall Jobs gefährden. Arbeitsplätze und ganze Produktionsstätten könnten ins Ausland verlagert werden. Vielmehr müssten die Kosten insgesamt in der Industrie runter. Da geht es natürlich nicht nur um die Arbeitskosten. Da geht es auch um andere Faktoren, wie zum Beispiel Energiepreise, da kann die Gewerkschaft nichts dran ändern, da kommt dann aber auch die Politik ins Spiel. Problem ist in vielen Bereichen, vor allem auch der großen Automobilindustrie, dass sie Schwierigkeiten haben, ihre Produkte in China zu kaufen und dass gerade viele chinesische Automobilhersteller mittlerweile immer mehr hier in Deutschland und Europa produzieren und auch verkaufen. Das setzt viele Betriebe, Automobilhersteller, Zulieferer unter Druck.
1: Dann gucken wir noch kurz nach vorne. Was heißt das denn jetzt für die kommenden Tarifverhandlungen?
0: Es dürfte schwierig werden, glaube ich. Christiane Benner hat ja schon gesagt, dass die Beschäftigten kämpferisch sind. Sie wollen nicht nur Kürzungen, Abbau und Drohungen hinnehmen. Das bewirke im Gegenteil dafür, dass sie eben noch kämpferischer sich für ihre Forderungen einsetzen. Das Ganze mit den Verhandlungen fängt an jetzt am 7. Oktober in Nordrhein-Westfalen und Baden-Württemberg. Am 9. Oktober geht es dann in Hessen los. Man hat aber nicht viel Zeit. Die Friedenspflicht endet am 31. Oktober und am 1. November sind dann erste Warnstreiks möglich. Und ich glaube, man kann sich schon jetzt darauf einstellen, dass wir die dann auch sehen werden.
1: Die IG Metall fordert 5% mehr Geld für die Beschäftigten in der deutschen Metall- und Elektroindustrie. Das hat die Gewerkschaft heute in Frankfurt verkündet in ihrer Zentrale. Von dort hat unser Reporter Lars Hofmann berichtet.
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1: 3:11 haben wir's. Im Wahlkampf ging es vor allem um die Themen Kaufkraft, den Arbeitsmarkt und die soziale Ungerechtigkeit. Da rede ich jetzt nicht über Deutschland, sondern über Marokko in Nordafrika. Das sind die Themen, die die Leute dort gerade umtreiben. Heute wird nun in Marokko ein neues Parlament gewählt. Nach der Wahl kann die stärkste Partei dann den Regierungschef bestimmen. Der wird dann aber von König Mohammed VI. Ernannt. Der gibt in vielen Bereichen den Kurs vor in Marokko. Dieses Mal wird's interessant, wie die jungen Menschen im Land abstimmen. Von denen sind viele unzufrieden mit den aktuellen Verhältnissen. Und es ist die Frage, ob die sich von so einer bunten Wahlwerbung hier überhaupt angesprochen fühlen.
3: In einem blumigen Fernsehspot fordert Marokkos Innenministerium die Bürgerinnen und Bürger auf, wählen zu gehen. Tropfen für Tropfen blüht das Land auf. Mit deiner Stimme werden wir die Zukunft gestalten. Doch mit nur 15,8 Millionen Wählerinnen und Wählern haben sich in diesem Jahr in Marokko 2 Millionen weniger Menschen zur Wahl registrieren lassen als noch 2021. Und es ist keineswegs ausgemacht, wie viele der registrierten Wählerinnen und Wähler am Ende tatsächlich wählen gehen. Denn alle wissen, das Parlament hat begrenzte Befugnisse. Die Entscheidungen werden im Palast getroffen, auch wichtige Ministerposten, Außen-, Innen- und Religionsminister werden durch das Königshaus besetzt, nicht aber durch die gewählten Volksvertreter. Die 29-jährige Lehrerin und Influencerin Soumaya Fikri aus Casablanca vertreibt über Instagram Sprachkurse. Sie hat mehr als 160.000 Follower und steht mit vielen jungen Menschen in Kontakt. Nach ihrer Beobachtung grassiere unter Jungwählerinnen und Jungwählern eine allgemeine Politikverdrossenheit.
4: Ich bin so enttäuscht von den Leuten, die die Macht ausüben, vor allem Männer aus der älteren Generation. Sie sind total abgehoben von den Jungen und haben keine Ahnung davon, was die Jugend braucht. Vielleicht ist es einfach ein Mangel an Teilhabe. Wir finden uns nicht wieder in unseren Politikern. Und deshalb ziehen wir es vor, einfach niemandem unsere Stimme zu geben.
3: Hinzu kommt die wachsende soziale Ungerechtigkeit. Der Reichtum im Land bleibe sehr ungleich verteilt, sagt Anja Hoffmann, Leiterin der Bündnis 90 Die Grünen nahestehenden Heinrich-Böll-Stiftung in Rabat.
5: Die Reichen werden immer reicher und die Armen werden immer ärmer. Das lässt sich messen. Diese Schere geht noch weiter auseinander, wenn man sich urbanes und ländliche Entwicklung anschaut. Und besonders krass ist es eben für die Jugend und auch für Frauen.
3: Trotz Investitions- und Bauboom, trotz eines beachtlichen Wirtschaftswachstums von 4-5%, kommen vor allem junge Menschen nicht vom Fleck. Die Jugendarbeitslosigkeit liegt bei 30% und mehr. Die Influencerin Soumaya Fikri glaubt, dass vielen klar geworden sei, dass sie bei der Gestaltung ihrer Zukunft nicht mehr auf Staat und Politik bauen könnten.
6: It's quite disheartening to realize that someone can.
4: Es ist so entmutigend, wenn man sich so anstrengt. Ich glaube, du kannst einen Master haben heutzutage, aber selbst mit Doktortitel gibt es keine Garantie dafür, dass du genug Gehalt bekommst, um ein gutes Leben zu führen.
6: Guarantee you have a job with a good salary and you will live a good life.
3: Nach den Wahlen steht nun ein Regierungswechsel an. Denn der amtierende Premierminister, der Milliardär Aziz Akhnouch von der liberalen Partei Versammlung der Unabhängigen RNI, tritt nicht mehr an. Vieles deutet nun darauf hin, dass er von Marokkos oberstem Fußballfunktionär abgelöst werden könnte, Fawzi Lakhdjar. Der Chef des nationalen Verbands gilt als einer der Väter des marokkanischen Fußballerfolgs. Der 56-jährige Lakhdjar ist sehr populär und hat als Staatsminister für den Haushalt obendrein bereits Regierungserfahrung.
1: Eindrücke von unserem Korrespondenten Stefan Ehlert aus Marokko. Dort ist heute Parlamentswahl, bei der werden wahrscheinlich viele junge Leute aber gar nicht erst abstimmen. In New York trifft sich gerade die Welt, zumindest der Teil, der bei den Vereinten Nationen dabei ist in der Generalversammlung. Dieser Termin wird dann immer genutzt für diplomatische Gespräche überall in der Stadt, also nicht nur in den großen Sälen. Auch der ukrainische Präsident Volodymyr Zelensky ist in die USA gereist, um dort zu verhandeln über ein Ende des russischen Krieges gegen sein Land. Es gab auch ein Treffen mit dem amerikanischen Präsidenten, mit Donald Trump, und da hat sich Zelensky bereit erklärt, zu deeskalieren in diesem Konflikt. Unser Korrespondent Florian Kellermann schaut aus der Ukraine auf diese Vollversammlung in New York und wir haben ihn gefragt, wie ist das Treffen gestern Abend zwischen dem ukrainischen Präsidenten und dem amerikanischen Präsidenten denn abgelaufen?
7: Die Äußerungen nach dem Gespräch deuten für mich nicht darauf hin, dass Trump und Zelensky sich da auf etwas wirklich Neues hätten einigen können. Zelensky hat gesagt, es sei um diese mögliche Teilwaffenruhe gegangen, nämlich im Energiesektor. Der Gedanke, Russland greift die ukrainischen Kraftwerke nicht mehr an und die Ukraine ihrerseits unterlässt die Angriffe auf die russischen Raffinerien. Trump werde das Russland noch einmal vortragen, hat Zelensky gesagt, aber im Grunde hat der Kreml das ja bereits abgelehnt. Ich gehe davon aus, weil man in Russland glaubt, die Ukraine mit diesen Angriffen auf den Energiesektor noch in die Knie zwingen zu können, vor allem im Winter, der jetzt bevorsteht. Wenn die Menschen besonders auf Strom angewiesen sind, weil sie eben ohne Strom die Wohnungen auch nicht mehr heizen können. Das Wasser wird nicht mehr durch die Heizungen gepumpt. Zelensky hat gesagt, Trump habe ihn diesmal nicht aufgefordert, einseitig die Angriffe auf den russischen Energiesektor zu unterlassen. Das ist auch interessant, denn diese Aufforderung kam ja zuletzt immer wieder aus der US-Administration mit dem Argument, dass diese ukrainischen Angriffe die Preise für Treibstoff weltweit ansteigen lassen und das ist für Trump ein innenpolitisches Problem.
1: Heute hält Volodymyr Zelensky auch eine Rede vor der Vollversammlung der Vereinten Nationen. Was ist davon zu erwarten?
7: Ich denke, Zelensky wird bei seiner Rede noch einmal klar herausarbeiten, die Ukraine ist bereit zu einer Waffenruhe und anschließenden Verhandlungen und Russland eben nicht. Zu einer allgemeinen Waffenruhe oder nur einer Teilwaffenruhe, etwa bezogen auf Luftangriffe oder auch nur auf den Energiesektor. Denn der Krieg betrifft ja direkt und indirekt viele Länder. Vor allem durch die Blockade des Schwarzen Meeres. Die Ukraine kann ihr Getreide dort nicht verschiffen, Russland auch nicht. Und dadurch steigen die Preise weltweit. Und für viele Länder ist das eine Belastung. Zelensky legt natürlich Wert darauf, zu sagen, dass nicht die Ukraine Schuld daran hat, hier kurzfristig Abhilfe zu schaffen, sondern Moskau. Außerdem wird Zelensky wohl noch einmal, so denke ich, um Raketen für das US-Luftverteidigungssystem Patriot bitten. Dieses System ist ja das einzige, das bisher in der Ukraine dazu sich in der Lage gezeigt hat, russische ballistische Raketen abzuwehren.
1: Dann schauen wir noch in die Ukraine selbst. Wie blicken denn die Menschen dort auf die Vollversammlung im fernen New York?
7: Die Menschen in der Ukraine erwarten sich nicht viel von der Vollversammlung. Sie werden es auch nicht so aufmerksam verfolgen, einfach weil sie im Moment kaum Hoffnung haben, dass solche Treffen, dass Diplomatie überhaupt im Moment etwas erreichen kann. Die Front hält die Ukraine im Moment zwar stabil, sie kann dort sogar solche Erfolge verbuchen, die es Russland kaum möglich machen in diesem Jahr, das nächste russische Kriegsziel zu erreichen, also die Eroberung des gesamten Donezk-Beckens. Aber die russischen Luftschläge gegen das ukrainische Hinterland hören einfach nicht auf. Auch hier in Kiew, in der Hauptstadt, ist schon seit gestern Abend und den ganzen Vormittag über heute eine Detonation nach der anderen zu hören. Ziele in der Nähe des Hauptbahnhofs wurden getroffen, heißt es, auch Tankstellen. Russland zerstört hier gezielt das wirtschaftliche Potenzial der Ukraine, den Agrarsektor, weil die Ukraine ihr Getreide nicht über das Schwarze Meer exportieren kann, und auch den Stahlsektor durch direkte Angriffe auf Hochöfen und andere Industrieanlagen. Das heißt, der Krieg setzt der Ukraine tatsächlich immer noch mehr zu.
1: Soweit zur Lage in der Ukraine. Auch da schauen die Menschen auf die Gespräche bei der Vollversammlung der Vereinten Nationen in New York. Da gab es gestern Abend ein Treffen zwischen Volodymyr Zelensky, dem Präsidenten der Ukraine, und Donald Trump, dem amerikanischen Präsidenten. Darüber gesprochen haben wir mit unserem Korrespondenten Florian Kellermann in Kiew.
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1: 20 Minuten nach drei haben wir's. Lassen Sie uns doch mal über das Wetter reden. Das hat man früher nur gemacht, wenn einem so gar nichts anderes mehr eingefallen ist. Das hat sich längst geändert. Extrem hohe Temperaturen, Überschwemmungen oder heftige Stürme, das alles kommt auch bei uns in Deutschland vor. Und wie wir uns darauf einstellen können, auch in die Zukunft gerichtet, darum geht's heute und morgen beim Extremwetterkongress in Hamburg. Etwa 1000 Fachleute sind dort aus ganz verschiedenen Bereichen und die reden dann eben auch über das Wetter und über diesen bemerkenswerten Sommer, den wir in Deutschland hatten.
8: Knapp 42 Grad in Sachsen-Anhalt, 39 Grad im Süden Hamburgs und beides schon im Juni. Solche Hitzerekorde seien aber nur die Spitze des Eisbergs, sagt Klimavorstand Tobias Fuchs vom Deutschen Wetterdienst heute Vormittag beim Kongress. Auch die mittlere Temperatur lag diesen Sommer um die 29 Grad, vergleichbar mit Mittelmeerländern wie Frankreich und Italien. Das sei eine extreme gesundheitliche Belastung, die zu vielen Hitzetoten geführt habe. 16.300 hat das Robert-Koch-Institut gezählt. Ein extremer Sommer, der laut Fuchs nicht der einzige bleiben wird.
9: Wir haben insbesondere eine Beschleunigung des Klimawandels. Dadurch steigen natürlich die Extreme. Was wir gerade in diesem Sommer jetzt erlebt haben, ist eben eine extrem frühe Hitzewelle. Wir hatten noch nie so eine Hitzewelle Ende Juni gehabt. Der extremste Sommer bisher war 2003. Da hatten wir die starke Hitzewelle im August. Und wir hatten seit März halt viel zu wenig Niederschlag gehabt. Und insgesamt von März bis August teilweise 30 und in der Südhälfte teilweise 50% zu wenig Niederschlag.
8: Der Meteorologe warnt vor Ressourcenproblemen in der Zukunft. Landwirte werden stärker bewässern müssen, gerade dann, wenn auch mehr Trinkwasser gebraucht wird. Zudem steige in jedem heißen Sommer wieder die Waldbrandgefahr. Und der DWD erwartet auch zukünftig wieder Niedrigwasser in den Flüssen. Der Extremwetterkongress diene dazu, solches Wissen fürs Handeln zu nutzen, sagt Tagungsvorstand Frank Böttcher.
10: Die erste Aufgabe besteht darin, den Klimaschutz weiter voranzutreiben, die internationale Zusammenarbeit zu stärken, was unter den aktuellen Rahmenbedingungen nicht einfach sein wird. Das zweite ist, wir müssen uns um die Klimaanpassung kümmern. Das ist unsere vorrangige Aufgabe. Es geht dabei um Katastrophenschutz, es geht um Bevölkerungsschutz, es geht um Daseinsvorsorge. Wir werden andere Pflanzen in unseren Wäldern erleben, wir werden andere Tiere sehen in unseren Regionen, wir werden auch andere Krankheitserreger bekommen. Darauf müssen wir uns einstellen.
8: Wie genau solche Klimaanpassung klappen kann, dazu tauschen sich in Hamburg rund 1000 Fachleute miteinander aus. Darunter Städteplaner, Küstenschützer, die Wasserwirtschaft und Vertreter der Immobilienbranche. Heute werden noch genauere Wettervorhersagemodelle vorgestellt. Andere Veranstaltungen drehen sich um kleinere, lokale Lösungen. Hamburg spricht von seinem Schwammstadtprojekt, also dem Ausbau von Flächen, die Starkregen auffangen können. Im Energiebereich geht es um Stromnetze, die auch von Extremwetter nicht lahmgelegt werden. Und morgen steht das Thema Gesundheit bei extremem Wetter auf der Agenda. Da geht es um den Schutz von Menschen in Pflegeheimen, um den Druck auf Krankenhäuser bei Hitzewellen und vieles mehr. Viele Teilnehmer hier fordern allerdings auch mehr entschlossenes Handeln seitens der Politik. Aus Berlin meldet sich der Bundesumweltminister Carsten Schneider heute per Videobotschaft. Wegen der parlamentarischen Sitzungswoche kann er nicht in Hamburg sein, aber er schickt ein Versprechen.
11: Ich möchte, dass wir in Zukunft noch besser vorbereitet sind. Es ist daher unser Ziel, bis zum nächsten Jahr einen nationalen Hitzeaktionsplan zu erstellen. Aus vielen guten Ansätzen in Bund, Ländern und Kommunen wollen wir ein verlässliches System für ganz Deutschland aufbauen.
8: Auch die Wirtschaft sei betroffen. An jedem heißen Tag gehe die Wirtschaftsleistung um mehr als 400 Millionen Euro zurück. Dieser Sommer sei ein Weckruf gewesen, so Schneider. Und er wolle sich dafür einsetzen, die Klimaanpassung im Grundgesetz zu verankern. Denn dann könnten Bund und Länder besser gemeinsam daran arbeiten.
1: In Hamburg hat heute der Extremwetterkongress begonnen. Zwei Tage lang wird er dauern und da geht es auch darum, wie wir uns alle besser einstellen können auf diese Wetterextreme. Ein Bericht von Jenny Witt aus Hamburg. Gleich haben wir es. 15.25 Uhr.
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1: Vor ziemlich genau 100 Jahren hat zum ersten Mal ein Trainer auf der Bank der deutschen Fußballnationalmannschaft gesessen. Davor hat man sowas offenbar nicht gebraucht. Dieser erste Bundestrainer hieß Otto Nerz und seine offizielle Bezeichnung war noch Reichstrainer. Seine Premiere hatte dieser Otto Nerz bei einem 3:2 Erfolg in den Niederlanden. Er war der erste von bislang 13 Bundestrainern. Warum erzähle ich Ihnen das? Morgen Abend hat Jürgen Klopp sein erstes Mal als Bundestrainer bei einem Spiel der Nationalmannschaft. Da werden dann durchaus Erinnerungen wach. Unser Sportreporter Burkhard Hupe kennt diese Geschichten vom ersten Mal auf der Bundestrainerbank.
12: Der Assistent dieses Professor Otto Nerz war Anfang der 30er Jahre ein gewisser Sepp Herberger.
13: Professor Nerz und ich waren ja eng befreundet.
12: Otto Nerz sagte später, nachdem Herberger ihn abgelöst, vielleicht auch abgesägt hatte, er war die Schlange, die ich an meiner Brust nährte. Sepp Herberger durchlebte nach seinem Debüt im September 1936 beim 1:1 in Polen noch sage und schreibe 28 weitere Jahre. Nachfolger von Herberger wurde der Assistent von Herberger, Helmut Schön nämlich. Und der hielt immerhin 14 Jahre durch, obwohl der Auftakt beim 1:1 gegen Schweden nicht gerade Euphorie entfachte. Helmut Schön wurde also Welt- und Europameister und er ist bis heute der einzige Bundestrainer, für den die Nationalmannschaft einen Abschiedssong aufnahm. Nachfolger von Helmut Schön wurde natürlich der Co-Trainer von Helmut Schön, der hieß Jupp Derwall, stammte aus dem Rheinland und feierte im Spätsommer 1978 beim 4:3 in Prag einen fulminanten Jobeinstieg gegen den Europameister Tschechoslowakei.
14: Ja, Helmut Schön hat uns überschüttet mit Erfolg.
12: Es reichte immerhin zur Europameisterschaft 1980, viel mehr aber auch nicht, sodass 1984 endlich ein Volksheld ran durfte. Teamchef Franz Beckenbauer erlebte allerdings beim 1:3 gegen Argentinien eine ziemlich deftige Auftaktpleite.
15: Da wurden also Fehler gemacht, die schon sehr selten sind. Ja. Gerade bei einer Nationalmannschaft. Wenn das eine Jugendmannschaft passiert, dann kann man sagen, na gut, die sind noch jung, die werden es vielleicht noch lernen.
12: Nach der Krönung des Kaisers und Teamchefs zum Weltmeister durfte der Assistent des Kaisers ran, Berti Vogts nämlich, der sich vor seiner Premiere, einem 1:1 in Portugal, allerdings nicht von seiner Paraderolle als Wadenbeißer loslösen konnte.
16: Wer als Fußballer sich da nicht selbst motivieren kann, der hat in der Nationalmannschaft nichts mehr zu suchen.
12: Nach 8 Jahren Berti Vogts ging der Staffelstab über an Erich Ribbeck, der vor seinem missglückten Start beim 0:1 in der Türkei ziemlich schlau die Flucht nach vorne ergriffen hatte.
17: Ich glaube, man muss die Spieler nicht immer bestrafen, wenn sie verloren haben. Man kann auch gut spielen und verlieren, umgekehrt genauso.
12: Und weil Ribbecks Mannschaft sehr viel häufiger schlecht spielte und verlor, wurde auch er im Sommer 2000 durch einen echten Volkshelden ersetzt, dessen Vorname sich so herrlich in die Länge ziehen ließ. Rudi Völler gewann zwar seine Premiere in Hannover gegen Spanien mit 4:1, aber nach 4 Jahren und wenig ansehnlichem Fußball wurde Völler von Jürgen Klinsmann abgelöst. Der gewann sein erstes Spiel in Österreich, genauso wie sein Nachfolger Jogi Löw seine Premiere gegen Schweden. Es folgten 15 Jahre Bundes-Jogi und dann 2 Jahre Hansi Flick, ehe sich mit Julian Nagelsmann der jüngste Bundestrainer aller Zeiten diesen Job aufschwatzen ließ.
18: Ich habe tatsächlich kurz die Nationalhymne noch mal geübt, dass sie sitzt.
12: Der Auftakt verlief jedenfalls stimmig. Deutschland gewann mit 2:1 in den USA. Doch das Ende vom Lied war wie so oft in 100 Jahren Bundestrainergeschichte eine sportliche Kakophonie.
1: Eine Portion Fußballgeschichte, serviert von Burkhard Hupe, unserem Sportreporter. Dann schauen wir mal, wie laut denn morgen gegrölt wird und was vor allen Dingen beim ersten Einsatz von Jürgen Klopp als Bundestrainer. Dann lautet die Partie Niederlande gegen Deutschland.
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22: 15.30 Uhr. A643 bei Wiesbaden wegen Brückenschäden gesperrt. Bundestag befragt Verteidigungs- und Gesundheitsminister. UN-Generaldebatte in New York geht weiter. Das Wetter: viel Sonne bis 22 Grad. Mein Name ist Stefan Schiebelhut. In und um Wiesbaden gibt es große Verkehrsprobleme, nachdem ein Teil der A643 kurzfristig gesperrt werden musste. Damit ist die Verbindung von der Schiersteiner Brücke zur A66 unterbrochen. Der gesamte Verkehr muss durch Biebrich und Schierstein umgeleitet werden. HR-Reporterin Jutta Nieswand.
23: Grund für die Sperrung sind Schäden an einer Brücke, genauer gesagt an einer sogenannten Behelfsbrücke. Da ist die Autobahn GmbH des Bundes auch schon dran, diese Schäden möglichst schnell zu beheben. Doch wie lange das dauert, dazu gibt es noch keine Angaben. Autofahrer sollten, wenn möglich, den Bereich weiträumig umfahren oder auf öffentliche Verkehrsmittel umsteigen, um die zusätzliche Belastung auf das Wiesbadener Straßennetz zu reduzieren. Immerhin, der Verkehr in Richtung Mainz ist von der Sperrung nicht betroffen.
22: Im Bundestag haben sich Verteidigungsminister Pistorius und Gesundheitsminister Linnemann den Fragen der Abgeordneten gestellt. Dabei hat Linnemann noch einmal durch das duale System von privater und gesetzlicher Krankenversicherung verteidigt. Der CDU-Politiker sagte auch, bis Weihnachten würden die geplanten Änderungen bei der Erstversorgung von Patienten angegangen. Hintergrund ist, dass bei den Notaufnahmen 30% der Fälle keine echten Notfälle seien. Die Gewerkschaft IG Metall hat in Frankfurt ihre Forderungen beschlossen, mit denen sie in die Tarifverhandlungen in der Metall- und Elektroindustrie geht. Sie will unter anderem 5% mehr Geld für die Beschäftigten fordern. HR-Reporter Lars Hofmann.
0: Außerdem soll es in Unternehmen, denen es wirtschaftlich gut geht, eine Gewinnbeteiligung geben. Beispielsweise in der boomenden Rüstungsindustrie, der Luft- und Raumfahrt oder in der Medizintechnik. Die IG Metall-Vorsitzende Christiane Benner sagte, vielen Betrieben gehe es aktuell wieder besser. Drohungen mit längeren Arbeitszeiten ohne Lohnausgleich oder Werksschließungen von Seiten der Unternehmen seien nicht akzeptabel. Die Arbeitgeber haben bereits deutlich gemacht, die Forderungen seien zu hoch.
22: In New York läuft wieder die Generaldebatte der Vereinten Nationen. Unter anderem spricht heute der iranische Präsident Pezeshkian und später auch der ukrainische Präsident Zelensky. Um die beiden großen Konflikte geht es auch am Rande der Sitzung. Vertreter der USA und des Iran hatten sich schon gestern getroffen. Heute sind Gespräche zwischen Russland und den USA zur Ukraine geplant. Die EU-Kommission verschenkt auch dieses Jahr wieder Reisetickets. Bewerben können sich alle, die im Jahr 2008 geboren wurden, über Discover EU im Internet. Mit den Tickets kann man dann bis zu 30 Tage durch Europa reisen. An 7 Tagen davon kann man kostenlos Zug fahren. Das Ziel ist, den 18-Jährigen Europa näher zu bringen. Das waren die Nachrichten. Das Wetter. Heute Nachmittag geht es mit viel Sonnenschein weiter bei Höchstwerten von 17 Grad im Upland und in der Rhön bis 22 Grad am Rhein. In der Nacht ziehen Wolken auf, nach Nordosten hin gibt es auch einzelne Schauer. Es kühlt ab auf 12 bis 7 Grad. Morgen gibt es dichte Wolken und Sonnenschein im Wechsel. Es bleibt aber größtenteils trocken bei maximal 15 bis 21 Grad. Und die weiteren Aussichten: Freitag und Samstag erst regional Nebel, sonst wieder meist sonnig und wärmer. Am Freitag bis 22, Samstag bis 25 Grad. Die Zeit 15.34 Uhr.
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22: Vorsicht auf der A3 Würzburg Richtung Frankfurt. In Höhe Obertshausen liegt ein Spanngurt auf den beiden rechten Fahrstreifen. Vorsicht auf der A661 Igelsbach Richtung Oberursel. Zwischen Frankfurt Ost und Frankfurt Friedberger Landstraße Gefahr durch eine Ölspur. A44 Dortmund Richtung Kassel. Zwischen dem Kreuz Kassel West und dem Dreieck Kassel Süd 2 Kilometer Stau. A49 Gießen Richtung Kassel, zwischen Baunatal Süd und Baunatal Nord. 2 Kilometer Stau, die Unfallstelle ist geräumt. A60 Mainz Richtung Rüsselsheim, zwischen Ginsheim-Gustavsburg und Bischofsheim, ebenfalls 2 Kilometer Stau. Die A643 Mainz Richtung Wiesbaden ist zwischen Wiesbaden-Eppelallee und dem Schiersteiner Kreuz wegen der Brückenschäden bis auf Weiteres gesperrt. Derzeit 3 Kilometer Stau ab Mainz-Gonsenheim. Im Stau außerdem ein Unfall auf dem linken Fahrstreifen. Die Ausweichstrecken in Wiesbaden-Biebrich und Schierstein sowie durch Mainz sind überlastet. Bitte möglichst weiträumig über die A60 umfahren. A671 Mainz Richtung Wiesbaden, zwischen Mainz-Spitz-Dreieck und Hochheim Süd 2 Kilometer Stau. Und B27 Bebra Richtung Eschwege. Am Abzweig zur B7 Richtung Ringgau hat sich ein LKW im Kreisverkehr festgefahren. Die Fahrbahn ist in Richtung Eschwege blockiert. Derzeit 1 Kilometer Stau auf der Ortsumgehung Sontra-Wichmannshausen.
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4: Nach den Landtagswahlen ist der Kanzler angezählt. Die angekündigten Reformen der Bundesregierung stehen auf der Kippe und der deutsche Politikbetrieb, der wirkt, als würde er ganz schön straucheln. Erleben wir gerade das New Normal für Deutschlands Demokratie? Während die AfD jubelt, stehen Union und SPD massiv unter Druck und wirken ja fast ratlos in der Frage, wie Deutschland eigentlich noch regiert werden kann. Warum das politische Arbeiten in Zeiten von Dauerkrisen und Social-Media-Wahlkämpfen so kompliziert geworden ist, analysieren wir heute mit Ingo Lierheimer. Er leitet die BR-Politikredaktion. Wie viel Stress hält eine Demokratie aus? Darum geht's in dieser Folge. 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Mein Name ist Kevin Ebert. Hallo Ingo, schön, dass du da bist.
5: Hi Kevin.
4: Ingo, jetzt hatten wir in kürzester Zeit, innerhalb weniger Wochen, 3 wichtige Landtagswahlen in Mecklenburg-Vorpommern, in Sachsen-Anhalt und in Berlin, der Kampf ums Rathaus. Was hat das mit der Bundespolitik gemacht, mit der demokratischen Landschaft? Wo stehen wir gerade?
5: Ja, ich glaube, wir stehen vor vielen Fragezeichen und das beschäftigt die Parteien, weil wir viele Zäsuren erlebt haben.
6: Einen schönen guten Abend. Ich begrüße Sie zur Tagesschau. Zufriedene Gesichter bei der AfD-Spitze. Nach der Wahl in Sachsen-Anhalt ist die Partei stärkste Kraft im neuen Landtag.
5: Wenn wir sehen, dass in Sachsen-Anhalt mit der AfD eine in Teilen rechtsextremistische Partei fast die absolute Mehrheit gewonnen hat und man schon seit Jahren darüber diskutiert, wie gehen wir mit der Partei um, wie schaffen wir es, dass sie wieder kleiner wird, in Anführungsstrichen, weil sie einfach diese Demokratie überwinden möchte.
6: Bundeskanzler Merz spricht am Tag nach der historischen Niederlage der CDU bei der Landtagswahl in Mecklenburg-Vorpommern von einer tiefen Zäsur.
24: Das Ergebnis in Mecklenburg-Vorpommern können wir nicht schönreden. Es ist ein Desaster.
5: Wir haben aber auch gesehen, dass die CDU in Mecklenburg-Vorpommern zum ersten Mal in ihrer Geschichte nicht mehr in einen Landtag eingezogen ist. Also das macht natürlich auch was mit einer Partei. Und wir haben insgesamt, glaube ich, auch als Zäsur, dass die Parteien der Mitte immer mehr darum kämpfen müssen, überhaupt noch den entsprechenden Zuspruch zu bekommen, um Regierungsmehrheiten herstellen zu können und dadurch natürlich auch immer, zum Teil immer größere Regierungskoalitionen bilden müssen oder andere Gebilde, um überhaupt eine Mehrheit herstellen zu können.
4: Wie ist denn deine Einschätzung? Gab es in Deutschland schon mal einen Kanzler, der so unter Beschuss stand wie Friedrich Merz?
5: Ja, es ist immer schwer vergleichbar, die Situation. Es gab Kanzler, die mussten zurücktreten. Adenauer, Erhard, Brandt. Schröder musste gehen nach einer verlorenen Landtagswahl, hat er dann es zu Neuwahlen hin manövriert. Auch Merkel war unter Druck. Was, glaube ich, neu ist, sind, dass wir Beliebtheitswerte auch messen. Das gab es früher auch nicht, zu Adenauers Zeiten. Und auch unter Merkel war das noch nicht so ausgeprägt wie heute und es ist noch nicht so lange her. Und dadurch natürlich eine ständige Wasserstandsmeldung haben. Und das verselbstständigt sich natürlich auch, wenn wir permanent auch berichten darüber, wie beliebt oder unbeliebt jemand ist, dann wird er dadurch sicherlich nicht beliebter. Also das erzeugt natürlich auch nochmal ein eigenes Momentum.
7: Diese Umfrageerhebungen und den medialen Umgang generell, da sprechen wir gleich noch drüber. Du hast jetzt schon skizziert, Merz, die Regierung, die Koalition, die sind einem Dauerstress, einem Dauerbeschuss ausgesetzt. Und wenn wir über diesen politischen Betrieb sprechen, über die Demokratie, was würdest du sagen, was sind Gründe dafür? Woran liegt das?
5: Naja, die Situation, die wir haben, wir schauen jetzt seit Wochen sehr stark auf die innenpolitische Situation, weil wir eben drei Landtagswahlen hatten. Was wir dabei völlig außer Acht lassen, ist, dass so ganz nebenbei die geopolitische Lage einfach nicht besser geworden ist. Und wir haben seit 4 Jahren einen Krieg Russlands gegen die Ukraine, der auch uns enorm fordert, uns als Gesellschaft und die Politik in Deutschland, in Europa, weil sie die Ukraine natürlich unterstützen will, die Bedrohung durch Russland ist vorhanden, wir spüren sie, wir bekommen sie auch in Deutschland zu spüren, Stichwort hybrider Krieg, Stichwort Leipzig-Drohnenfund. Und wir haben dann so ganz nebenbei auch noch eine permanente Auseinandersetzung, also wirklich eine permanente Auseinandersetzung mit den USA. Unser ehemals engster Verbündeter ist eben kein engster Verbündeter mehr, sondern wir müssen immer auf alles eingestellt sein. Und das eigentlich auf allen Ebenen, wirtschaftspolitisch, Stichwort Zölle, geostrategisch, wenn wir auf die NATO schauen, die USA unter Trump einfach auch nicht mehr so unterstützen, wie wir es gewohnt waren. Und die Liste ist noch lange nicht zu Ende. Wir haben den Hamas-Überfall auf Israel, den Gaza-Krieg, den Iran-Krieg mit steigenden Energiepreisen. Und das muss man auch noch sagen, davor gab es die Corona-Krise, die diese Gesellschaft tatsächlich massiv verändert hat und auch ein ganz anderes Klima in Deutschland geschaffen hat. Nicht nur in Deutschland, aber ich glaube besonders in Deutschland.
7: Diesen Stressfaktor Geopolitik mal ausgeklammert, sofern das überhaupt funktioniert. Aber du hast vorhin schon die innenpolitischen Spannungen angesprochen. Lass uns mal auf Deutschland blicken und vielleicht auf die Wahlkämpfe, die da jetzt gerade sehr hart geführt wurden. Was hat sich da verändert? Was hast du da beobachtet?
5: Wir haben eine neue Art von Wahlkämpfen erlebt, auch gerade in Sachsen-Anhalt, aber auch in Mecklenburg-Vorpommern und in Berlin. Ich glaube, dass die Medien da eine ganz neue Rolle auch gespielt haben, weil diese Wahlkämpfe sehr stark über Social Media geführt wurden. Also es gibt immer noch den Haustürwahlkampf, das überrascht
7: existiert
5: mich auch immer,
7: wenn noch, ich ja,
5: tatsächlich. Existiert.
7: Okay.
5: In Berlin war das ganz, ganz stark. In der Stadt natürlich auch ein bisschen leichter als in Flächenstaaten wie Mecklenburg-Vorpommern oder auch in Sachsen-Anhalt. Und es gibt immer noch ganz viele Wahlplakate, also die gehen auch nicht weg.
7: Ja.
5: Aber der Wahlkampf wird natürlich auf Social Media geführt und ich würde auch mal sagen, er wird dort gewonnen oder verloren. Mhm. Und wir haben dadurch natürlich auch eine inhaltliche Konsequenz. Denn auf Social Media kann ich in der Regel nur knapper kommunizieren. Also die Botschaften sind verkürzt und die Geschwindigkeit wird unglaublich groß. Und wenn ich mal in einer Bubble drin stecke, dann bin ich da auch. Das heißt auch, dass gerade auch viele junge Leute, die oft auch AfD wählen, also das haben wir jetzt gesehen nach den Landtagswahlen, oder auch zur Linken tendieren, dass die oft sehr einfachen Botschaften, die beide Parteien aussenden, natürlich dann folgen, weil sie sagen, klingt gut, überzeugt mich.
7: Was macht das mit dem Wahlkampf? Also das ist ja jetzt erstmal Medienkonsumverhalten, aber sind dann Parteien auch gewillt, da zu verknappen, zu verkürzen, einzelne Positionen stärker in den Fokus zu rücken, nicht mehr so breit inhaltlich zu werden?
5: Ja, gar nicht mal nicht nur so breit, sondern einfach das, was du gesagt hast, diese Verknappung. Also ich habe eine kurze Botschaft und möglichst einfache Botschaft. Und wenn es mir dann noch gelingt, die zu personalisieren, das heißt noch vielleicht einen charismatischen Kopf dahinter zu haben, einer, der gut ankommt auf Social Media, das ist ja auch nicht bei allen der Fall, dann glaube ich, kann ich da einfach unglaublich viel Zuspruch gewinnen. Und diese Möglichkeit, die gab es halt vorher nicht.
7: Ich glaube, was super viel Stress auf das politische Handeln und den Betrieb auswirkt, ist die Berichterstattung über Umfragewerte. Da haben wir auch gerade schon drüber gesprochen. Also nahezu wöchentlich, gefühlt fast täglich, haben wir neue Erkenntnisse über Beliebtheitswerte und neue Rankings. Wie blickst du da drauf?
5: Sehr skeptisch, muss ich ganz ehrlich sagen. Bin aber auch schon ein paar Jährchen dabei und weiß auch noch, dass wir auch schon ganz andere Zeiten hatten, wo wir auch redaktionell darüber diskutiert haben, sollen wir über Umfragen berichten oder nicht? Denn natürlich machst du über Umfragen auch Politik.
7: Ja.
5: Und so wie du es gerade skizziert hast, sie häufen sich, die Umfragen. Es gibt mehr Institute, es gibt andere Erhebungsverfahren. Das heißt, die Geschwindigkeit wird mehr, in der die Umfragen rauskommen. Und man hat ein permanentes Messinstrument quasi. Wie geht's denn der Regierung gerade? Wie geht's der Partei XY gerade? Und das macht natürlich etwas, weil auch wenn viele Politiker immer sagen, abgerechnet wird am Wahltag und wir schauen dann mal, die schauen sich die Umfragen natürlich ganz genau an. Die sind für sie ja auch wichtig. Also es ist auch wichtig zu wissen, was bewegt die Menschen? Wo drückt der Schuh? Was können wir ändern? Wo müssen wir unsere Politik vielleicht anpassen? Also das als politisches Instrument ist das, glaube ich, total wichtig. Permanent aber zu sagen, die Partei A steht bei so und so viel Prozent, die Partei B bei so und so viel Prozent und das andauernd zu machen, führt eigentlich dazu, dass man sich weniger mit den Inhalten beschäftigt, sondern mehr mit dem Zustand der Parteien.
7: Ja, und ich meine, man kann jetzt auf Friedrich Merz persönlich blicken, wie man möchte, aber wenn man fast täglich hört, dass er der unbeliebteste Kanzler aller Zeiten ist, das manifestiert sich ja, also der Total. Kommt ja da nicht mehr raus.
5: Er hat gehörig dazu beigetragen, aber sowas kann sich einfach auch verselbstständigen. Oder anderes Beispiel, nach der Sachsen-Anhalt-Wahl hat die CDU und damit die Öffentlichkeit 2 Wochen lang darüber gesprochen, dass es jetzt womöglich sein kann, dass die CDU in Mecklenburg-Vorpommern unter die 5%-Hürde rutscht.
7: Mhm.
5: Es ist am Ende passiert, ganz, ganz, ganz knapp. Aber ich glaube, man kann den eigenen Untergang auch so ein bisschen herbeireden, weil das hat natürlich auch eine Konsequenz, wenn ich das so betone, weil das vielleicht auch die Motivation für den einen oder die andere gewesen sein könnte, zu sagen, ach, damit kann ich den Merz womöglich dann wegbringen aus dem Kanzleramt. Das wurde ja durchaus auch diskutiert und analysiert vorher, dass das eine Möglichkeit ist und sich entsprechend dann dafür entscheiden, vielleicht jemanden zu wählen, den sie nie gewählt hätte.
7: Wie hoch schätzt du das Stresspotenzial dieser permanenten Umfragen, dieser Beliebtheitswerte, dieses permanenten Rankings ein?
5: Das ist extrem hoch natürlich, weil man unter Dauerdruck steht. Das hat aber nicht nur mit den Umfragen zu tun, glaube ich, sondern einfach auch mit der politischen Situation und auch der medialen Situation, dass man immer schwerer eigentlich in eine Situation kommt, wo man halbwegs in Ruhe mal entscheiden kann. Also man hat so viele politische, ach, schwieriges Wort, aber ich benutze es trotzdem, Brandherde, denen man ständig irgendwie begegnen muss, die man löschen muss, eindämmen muss. Und gleichzeitig soll man noch über Reformen nachdenken. Das ist natürlich schon auch wirklich eine Herausforderung und ein permanenter Druck, absolut.
7: Ja. Und wir alle merken ja, dass sich die politische Landschaft insgesamt auch zu verschieben scheint. Das sehen wir an politischen Lagern, das sehen wir aber auch an Koalitionsbildungen, die immer schwieriger werden. Ingo, was verschiebt sich da genau?
5: Naja, wir haben die Situation mit der Sachsen-Anhalt-Wahl, dass zum ersten Mal nach 1945 eine in Teilen rechtsextreme Partei die Möglichkeit hat, in einem Bundesland zumindest Regierungsverantwortung zu übernehmen. Muss man mal sehen, ob das was wird oder eher nicht wird. Aber sie sind ganz knapp an der absoluten Mehrheit vorbeigeschrammt, die AfD. Das ist insofern einfach eine besondere Situation, weil die AfD versucht, die Axt an die Demokratie anzulegen. Sie wird vom Verfassungsschutz beobachtet und sie ist in Sachsen-Anhalt vom Verfassungsschutz als rechtsextremistisch eingestuft. Und das bedeutet, sie möchte unser System überwinden auch. Also das ist eine völlig neue Situation, mit der wir in Deutschland zu kämpfen haben, mit der andere Länder schon länger zu tun haben, gerade was rechtspopulistische Parteien betrifft. Aber die AfD ist in ihrer Radikalität, in ihrer Ausrichtung da schon nochmal auch ein Sonderfall. Also dadurch hat sich natürlich schon sehr viel verändert, weil wir permanent darüber diskutieren, wie sollen wir mit der AfD umgehen, wie kann man sie wieder kleiner bekommen. Das ist seit Jahren eine Diskussion, der sich auch gerade die Union stellen muss. Und wir haben auch die Situation, dass die Linke in Berlin eine Mehrheit errungen hat, stärkste Fraktion geworden ist. Ich erwähne die jetzt in einem Atemzug und das tue ich total ungern, ja, weil es da große Unterschiede gibt. Das eine ist eine Partei, die die Axt an die Demokratie anlegen will, die AfD. Die Linke macht Versprechungen, die sie meines Erachtens in Teilen so nicht einhalten kann und gibt einfache Antworten. Aber es ist nicht extremistisch und das ist ein gewaltiger Unterschied. Und ich glaube, diese Differenzierung müssen wir auch machen.
7: Genau, Linke auch schon mit Regierungserfahrung.
5: Auch mit Regierungserfahrung in Thüringen mit Bodo Ramelow und auch in Berlin natürlich auch schon regiert und auch in anderen Bundesländern mitregiert, aber in Thüringen den Regierungschef gestellt. Also das ist ein gehöriger Unterschied. Und bei allen Problemen, die diese Partei auch hat, Stichwort Antisemitismus, sie ist trotzdem eine Partei, die demokratisch orientiert ist. Und das ist der große Unterschied einfach zur AfD. Trotzdem wird der Zuspruch für beide größer. Und das hat auch damit zu tun, wenn man auf die Linke schaut, dass die Linke gerade Positionen von der SPD übernommen hat, weil die SPD ihre Klientel zum Teil verloren hat, zum Teil einfach vernachlässigt hat. Also die Arbeiter, die Industriearbeiter werden sowieso weniger. Und die SPD hat versäumt, die anderen, die Arbeitnehmerinnen und Arbeitnehmer insgesamt anders anzusprechen. Die Linke schafft es. Sie schafft es auch mit einer anderen Adressierung, mit einer anderen medialen Ansprache. Und insofern tun sich die Parteien der Mitte, wenn man so will, wenn man SPD und CDU, CSU damit reinrechnet, aber auch die Grünen, sehr viel schwerer. Und das ist wiederum dann auch interessant, wenn wir schauen, wen wählen denn die Jungen? Mhm. Ich habe vorhin schon gesagt, gerade haben wir gesehen, die AfD, die Linke werden sehr stark von den Jungen gewählt. Aber vor ein paar Jahren bei der Bundestagswahl 2021, da war es noch die FDP und die Grünen. Mhm. Also das ist auch sehr volatil und das wechselt auch durchaus sehr schnell. Das ist also kein Zustand, der so bleiben muss.
7: Mhm. Und inwiefern ist das Stress für eine demokratische Landschaft und für politische Akteure?
5: Na, wenn du dich in die Politiker reinversetzt und einen Parteistrategen reinversetzt, dann müssen die sich ja die Haare permanent raufen, weil sie einfach keine Bindung mehr haben. Ja. Also die Leute sind nicht einfach zuverlässig bei ihnen und sie können sich überlegen, was machen wir für diese Leute, die unsere Anhänger sind und wie kriegen wir vielleicht noch neue dazu, sondern sie müssen permanent überlegen, wen adressiere ich denn eigentlich und wie? Und wie bekomme ich meine Anhängerschaft hinter mir versammelt? Und wer ist das überhaupt? Also diese Frage hat sich über Jahre, Jahrzehnte nicht gestellt. Da war es ganz klar, nehmen wir das Beispiel SPD, Arbeiter haben SPD gewählt. Arbeiter sind heute bei der AfD in großen Teilen gelandet. Und da ist es natürlich ganz, ganz schwierig erstmal für Parteien, sich da auch neu zu sortieren, neu aufzustellen, ein Profil zu finden. Und genau das versuchen sie jetzt natürlich auch. Leider muss man sagen, auch in der Regierungskoalition, weil das ist natürlich schwierig, wenn man in der Regierungskoalition sein Profil sucht, dann heißt es, dass man einfach gegenseitig noch mehr Abstriche machen muss.
7: Du hast es schon gesagt, wenn Parteien ihr eigenes Profil suchen, ne? Die SPD vielleicht in Abgrenzung zur Linken, wie kann man irgendwie das Profil da schärfen? Die Union muss irgendwie mit der AfD umgehen, was das Wählerklientel angeht. Dann ist es sicherlich umso schwieriger, in einer Regierungskoalition zusammenzuarbeiten, Kompromisse zu finden, eine gemeinsame Linie irgendwie zu etablieren. Würdest du sagen, das hat zugenommen, dass es immer schwieriger wird, Regierungskompromisse zu finden und da ins Handeln, ins Umsetzen zu kommen?
5: Ich glaube nicht, dass es schwieriger geworden ist, diese Kompromisse zu finden auf politischer Ebene. Ich glaube, es ist schwieriger geworden, diese Kompromisse zu verkaufen, den Menschen zu sagen, dass das nicht schlecht sein muss, wenn man einen Kompromiss gefunden hat, weil wenn man keine absolute Mehrheit hat, kann man die eigenen Ziele nicht eins zu eins umsetzen. Ist einfach so, muss ich einen Kompromiss finden. Das ist die Natur der Demokratie.
7: Was muss sich dann ändern, dass Regierungen wieder handlungsfähiger werden?
5: Man braucht vor allem einen Plan, eine Perspektive, die ich den Menschen vermittle. Wenn ich sagen kann, mit dieser Reform wird es gelingen, dass die Sozialsysteme in Zukunft überhaupt noch existieren und ihr auch noch eine Rente bekommt, ihr Jungen, und dazu sage, Folgendes wird dann und dann passieren, dann habe ich zum einen einen klaren Zeitplan aufgemacht und ich habe eine Perspektive eröffnet. Und dann kann ich das gut finden oder schlecht finden. Das ist dann immer noch eine Bewertungsfrage. Aber es gibt einfach einen klaren Rahmen dafür. Das schafft einfach Sicherheit und das beruhigt eine Situation, die ansonsten sehr, sehr schwer zu handeln ist.
24: Ich möchte, dass Sie, liebe Bürgerinnen und Bürger unseres Landes, schon im Sommer spüren, hier verändert sich langsam etwas zum Besseren, es geht voran.
5: Es war einfach voreilig. Es war viel zu früh, dass Friedrich Merz gesagt hat, schon im Sommer letzten Jahres werden die Menschen die Veränderungen spüren.
7: Ja.
5: Umgekehrt, glaube ich, wird ein Schuh draus zu sagen, Leute, es dauert ein bisschen, aber wir kümmern uns drum und dann wird sich was ändern. Ich glaube, dass das die bessere Kommunikationsstrategie ist.
7: Jetzt waren ja die Wahlen in Sachsen-Anhalt, in Mecklenburg-Vorpommern, in Berlin. Und in ungefähr einem halben Jahr folgt dann die Landtagswahl in Nordrhein-Westfalen. Und als bevölkerungsreichstes Bundesland sind die traditionell und logischerweise besonders wichtig. Diese Landtagswahlen, die senden immer wieder wie so Schockwellen in die Bundespolitik. Und es gibt auch Vorschläge, die Landtagswahlen mehr zu bündeln, zum Beispiel alle in einem Jahr abzuhalten, damit eben die Bundesregierung sich mehr auf ihre Regierungsarbeit auf Bundesebene konzentrieren kann. Was hältst du von diesem Vorschlag?
5: Ja, die Landtagswahlen in einem Jahr alle abzuhalten, alles an einem Tag zu machen, gab es auch schon mal in der Diskussion, alle Landtagswahlen. Das würde aber auch letztlich ein Superwahljahr bedeuten und man wäre in diesem Jahr auch permanent im Wahlkampf, von dem Organisatorischen noch abgesehen.
7: Mhm.
5: Also ja, es ist immer so, dass man natürlich merkt, die nächsten Landtagswahlen kommen, es werden politische Beschlüsse nicht gefasst, sondern aufgeschoben, weil man denkt, das ist vielleicht unangenehm, das mindert die eigenen Chancen. Trotzdem, man kennt ja den Landtagswahlkalender, der ist ja bekannt weit im Voraus. Also ich kann mich auch ein bisschen danach orientieren und mitunter sollte dann auch Politik den Mut haben zu sagen, nein, ich orientiere mich jetzt nicht nach den Landtagswahlen. Und das ist ja in der Vergangenheit jetzt auch durchaus passiert.
7: Jetzt bin ich 32 und die Hälfte meiner Lebenszeit, das ist schon krass, wenn man so drüber nachdenkt, kenne ich Angela Merkel als Bundeskanzlerin. Ist sowas heute überhaupt noch möglich? Oder würdest du sagen, es ist vielleicht sogar ja, wie so New Normal, dass Regierungen und Kanzler immer schneller wechseln, wie wir das zum Beispiel aus Großbritannien kennen, wo gefühlt alle zwei Jahre ein neuer Premierminister ernannt wird?
5: Es ist wahrscheinlich so, dass man sich jetzt gerade schwer vorstellen kann, dass noch jemand 16 Jahre Friedrich Merz erlebt, aber auch grundsätzlich jemand anders so lange im Amt ist. Ich weiß nicht, ich glaube, 16 Jahre sind auch nicht wünschenswert, weil sich da auch vieles so einschleift, ja, und es keine Erneuerung gibt. Ein bisschen Ruhe ist ein tatsächlich nicht nur hehrer Wunsch, sondern ein guter Wunsch, weil Politik braucht einfach auch Zeit. Es braucht Zeit und es braucht auch Ruhe, um Entscheidungen treffen zu können. Und ich meine mit Ruhe jetzt einfach Ruhe von gesellschaftlichem Druck und medialer Hyperaufgeregtheit.
7: Ja, ich bin gespannt, wie wir in ein paar Monaten hier sitzen und ob wir da ein ganz anderes Gespräch führen oder was wir da noch ableiten können. Auf jeden Fall, Ingo, vielen Dank für deine Einschätzung und dieses sehr spannende Gespräch.
5: Total gerne, hat Spaß gemacht.
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1: 16 Uhr. Autobahn bei Wiesbaden wegen Brückenschäden gesperrt. Städtetag fordert Hilfe von Bund und Ländern. BN Wiesbaden holt Jochen Seitz als neuen Trainer. Das Wetter, viel Sonne bis 22 Grad. Mein Name ist Stefan Schiebelhut. In und um Wiesbaden gibt es große Verkehrsprobleme, nachdem ein Teil der A643 kurzfristig gesperrt werden musste. Damit ist die Verbindung von der Schiersteiner Brücke zur A66 unterbrochen. Der gesamte Verkehr muss durch Biebrich und Schierstein umgeleitet werden. HR-Reporterin Jutta Nieswand.
2: Grund für die Sperrung sind Schäden an einer Brücke, genauer gesagt an einer sogenannten Behelfsbrücke. Da ist die Autobahn GmbH des Bundes auch schon dran, diese Schäden möglichst schnell zu beheben. Doch wie lange das dauert, dazu gibt es noch keine Angaben. Autofahrer sollten, wenn möglich, den Bereich weiträumig umfahren oder auf öffentliche Verkehrsmittel umsteigen, um die zusätzliche Belastung auf das Wiesbadener Straßennetz zu reduzieren. Immerhin, der Verkehr in Richtung Mainz ist von der Sperrung nicht betroffen.
1: Im Bundestag haben sich Verteidigungsminister Pistorius und Gesundheitsminister Linnemann den Fragen der Abgeordneten gestellt. Dabei hat Linnemann noch einmal das duale System von privater und gesetzlicher Krankenversicherung verteidigt. Der CDU-Politiker sagte auch, bis Weihnachten würden die geplanten Änderungen bei der Erstversorgung von Patienten angegangen. Hintergrund ist, dass bei den Notaufnahmen 30% der Fälle keine echten Notfälle seien. Die Kommunen brauchen mehr Unterstützung von Bund und Ländern, um handlungsfähig zu bleiben. Das sagt der Deutsche Städtetag nach seiner Präsidiumssitzung in Kassel. Er hat mehrere Forderungen aufgestellt. HR-Reporterin Sina Philips.
3: Der Bund soll pro Jahr eine Soforthilfe von 30 Milliarden Euro zahlen, so der Städtetag. Außerdem müsse es Schutzmechanismen geben, damit die Kommunen nicht überlastet werden, wenn Gesetze geändert werden. Da müsse das Prinzip gelten, wer bestellt, bezahlt auch. Und der Städtetag findet es zwar gut, dass der Bund die Kfz-Zulassung in Zukunft übernehmen will, kritisiert aber auch, die schwierigen und aufwendigen Fälle bleiben weiter an den Kommunen hängen.
1: In New York läuft wieder die Generaldebatte der Vereinten Nationen. Unter anderem spricht heute der iranische Präsident Pezeshkian und später noch der ukrainische Präsident Zelensky. Um die beiden großen Konflikte geht es auch am Rande der Sitzung. Vertreter der USA und des Iran hatten sich schon gestern getroffen. Heute sind Gespräche zwischen Russland und den USA zur Ukraine geplant. Fußball-Drittligist WN Wiesbaden hat einen neuen Trainer. Jochen Seitz übernimmt beim Tabellenletzten. Das hat der SVWW mitgeteilt. HR-Sportreporter Philipp Hofmeister.
4: Zweimal holte Jochen Seitz in der Regionalliga Nordost den Titel mit Lok Leipzig. Zweimal verpasste der 49-Jährige knapp den Drittliga-Aufstieg und trat im Sommer zurück. In genau dieser dritten Liga dümpelt sein neuer Club, der SVW in Wiesbaden, derzeit als Schlusslicht herum. Der gebürtige Unterfranke Seitz soll das jetzt zeitnah ändern. Mit einem Auswärtsspiel in Ingolstadt beginnt am 11. Oktober die Ära Jochen Seitz in Wiesbaden.
1: Das waren die Nachrichten. Das Wetter: bis zum Abend bleibt es bei viel Sonnenschein und Höchstwerten zwischen 17 und 22 Grad. In der Nacht ziehen Wolken auf, die bringen Richtung Nord- und Osthessen auch einzelne Schauer. Es kühlt ab auf 12 Grad am Rhein bis 7 Grad im Spessart. Morgen gibt es mal dichte Wolken, mal Sonnenschein. Es bleibt größtenteils trocken bei maximal 15 bis 21 Grad. Und die weiteren Aussichten: Freitag und Samstag anfangs teilweise neblig, sonst meist sonnig und wärmer, am Freitag bis 22, Samstag bis 25 Grad. Die Zeit 16.04 Uhr.
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1: Vorsicht auf der B42 Rüdesheim Richtung Wiesbaden. Zwischen Geisenheim und Österich-Winkel befinden sich 5 Fahrradfahrer auf der Fahrbahn. Die A3 Köln Richtung Frankfurt ist zwischen Limburg Süd und Bad Camberg nach einem Unfall gesperrt, dadurch 4 Kilometer Stau.

0: A661 Igelsbach Richtung Oberursel zwischen Offenbach-Taunusring und Frankfurt-Friedberger Landstraße. 4 Kilometer Stau wegen der Beseitigung einer Ölspur. A671 Mainz Richtung Wiesbaden zwischen Mainz-Spitz-Dreieck und Hochheim Süd. 2 Kilometer Stau. Und B27 Bebra Richtung Eschwege. Am Abzweig zur B7 Richtung Ringgau hat sich ein LKW im Kreisverkehr festgefahren. Die Fahrbahn ist in Richtung Eschwege blockiert. Derzeit 1 Kilometer Stau auf der Ortsumgehung Sontra-Wichmannshausen.
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2: Viel los auf den Straßen und willkommen bei uns. Es dürfte eine harte Auseinandersetzung werden. Der IG Metall-Vorstand in Frankfurt hat heute die Forderung beschlossen für die anstehende Tarifrunde, also für rund 4 Millionen Beschäftigte in der Metall- und Elektroindustrie. Metall- und Elektroindustrie bedeutet, da geht es auch um viele Zulieferer der Autohersteller. Und wie wir wissen, steht diese Branche massiv unter Druck. Es ist unklar, welche Werke bestehen bleiben, wie viele Mitarbeitende in Zukunft womöglich ihren Job verlieren. Und in dieser Branche ist eben auch eine Diskussion deshalb darüber ausgebrochen, ob man sich in dieser Lage noch eine 35-Stunden-Woche leisten kann. Innerhalb des Verbands gibt es aber auch noch etliche andere Betriebe, Rüstungsunternehmen, bei denen sieht das Bild ganz anders aus. Ihnen geht es blendend. Trotzdem musste die IG Metall aber eine Forderung formulieren, die für alle in der Metall- und Elektroindustrie gelten. Wie diese ausschaut, weiß Lars Hofmann.
3: 5% mehr Geld für die 3,7 Millionen Beschäftigten fordert die IG Metall. Das berücksichtige alle Unternehmen, sagt Nadine Boguslawski, im IG Metall-Vorstand für die Tarifpolitik zuständig.
4: Die Betriebe, in denen es boomt, Rüstung, Luft- und Raumfahrt, Medizintechnik und andere. Da hätte die Forderung durchaus auch ein bisschen höher sein können. Wir haben auch Betriebe, die sind in der Krise, die gesagt haben, ein bisschen niedriger wäre auch okay. Von daher sagen wir ja, die 5% sind gut austariert zwischen den Betrieben, die in der Krise sind und denen, bei denen es boomt.
3: Vielen Unternehmen gehe es mittlerweile wieder besser. Die Auftragslage helle sich auf. Und in den Unternehmen, in denen es besonders gut läuft, etwa in der Rüstungsindustrie oder der Luft- und Raumfahrt, will die Gewerkschaft zum ersten Mal eine Gewinnbeteiligung für die Beschäftigten erstreiten. Ganz anders bewertet Udo Dingelreiter, Präsident des Arbeitgeberverbandes Gesamtmetall, die Lage.
5: Die Forderungen sind zu hoch. Wir haben stark an Wettbewerbsfähigkeit verloren. Wir haben in den letzten Jahren etwa 350.000 Arbeitsplätze verloren. Allein im letzten Monat mehr als 10.000.
3: Die Kosten müssten runter, damit die Unternehmen wieder wettbewerbsfähiger werden, beispielsweise im Vergleich mit der zunehmenden Konkurrenz aus China. Aus verschiedenen Unternehmen ist schon zu hören, es könnten Werksschließungen drohen. Die 35-Stunden-Woche müsse abgeschafft werden. Die Beschäftigten sollten ohne Lohnausgleich länger arbeiten. 38 oder 40 Stunden pro Woche. Für Christiane Benner, erste Vorsitzende der IG Metall, kommt das nicht in Frage.
6: Für uns ein Angriff insgesamt auf die Fläche und auf die 35-Stunden-Woche ist nicht akzeptabel.
3: Drohungen mit Arbeitsplatzabbau und Standortverlagerungen will sie nicht hinnehmen. In Unternehmen, in denen es schlecht läuft, sei die Gewerkschaft schon jetzt bereit, über Einsparungen, längere oder kürzere Arbeitszeiten zu sprechen. Und als Teil der Tarifrunde will die IG Metall mit den Arbeitgebern aber auch noch ausdrücklich darüber verhandeln, was zusätzlich helfen könnte, Arbeitsplätze und Standorte in Deutschland zu sichern. Am 7. Oktober beginnen die Tarifverhandlungen zunächst in den großen und wichtigen Bezirken Nordrhein-Westfalen und Baden-Württemberg, danach auch in allen anderen Bezirken. Ende Oktober läuft dann die Friedenspflicht aus. Christiane Benner macht schon mal deutlich, wozu die Beschäftigten bereit sind.
6: Die wollen einfach weg von diesem ganzen Thema Schließungen, Abbau, Lohnkürzung, Arbeitszeitverlängerung. Die Leute sind kampfbereit in dieser Tarifrunde.
3: Warnstreiks schon in der Nacht auf den 1. November dürften fast unausweichlich sein. Wenigstens in diesem Punkt dürften sich Gewerkschaft und Udo Dingelreiter, Präsident des Arbeitgeberverbandes Gesamtmetall, einig sein.
5: Ich denke, wir werden in harte Tarifverhandlungen gehen. Meine Hoffnung ist, dass wir am Ende zu einem verträglichen, tragfähigen Kompromiss kommen, wie es in Deutschland in kritischen Zeiten schon ganz häufig eigentlich immer gelungen ist.
3: Leicht wird es aber nicht, angesichts der vielen Probleme in der Metall- und Elektroindustrie.
2: Über die IG Metall-Forderung für diese Branche, für den Zweig der Metall- und Elektroindustrie, Lars Hofmann aus der hr-Info-Wirtschaftsredaktion. Schon in den 1860er Jahren haben die USA versucht, Grönland zu bekommen. Da gab es mehrere Kaufangebote, aber

0: Die größte Insel der Erde hat sich davon nicht beeindrucken lassen. Auch nicht von diversen Drohungen und aggressiven Gebietsansprüchen, die dann US-Präsident Trump in den letzten Monaten immer wieder ausgesprochen und geltend gemacht hat. Trumps Argumentation war ja, Grönland müsse unter US-amerikanische Kuratel, weil sonst China und Russland eine immer größere militärische Rolle in den arktischen Gewässern spielen würden. Außerdem sei Grönland ohne die USA nicht verteidigungsfähig. Eine nicht unwesentliche Rolle dürften aber auch die kritischen Rohstoffe in Grönland gespielt haben, die für Washington von großem Interesse sind. Dabei sparte Trump allerdings regelmäßig aus, dass Grönland ja zu Dänemark gehört. Und deshalb hat dieser Streit um die Insel auch die NATO fast vor eine Zerreißprobe geführt. Nun aber scheint sich alles in Wohlgefallen aufgelöst zu haben. Es gibt seit gestern ein gemeinsames Abkommen zwischen den drei Playern, unterzeichnet am Rande der UN-Vollversammlung. Jana Sinran darüber, was in dem Vertrag drinsteht.
1: Der Vertrag erlaubt den Amerikanern, zwei neue Militärstützpunkte in Grönland aufzubauen, einen im Süden und einen im Osten des Landes. Außerdem steht in dem Abkommen, dass sie ihre bestehende Basis, die Pituffik Space Base, ausbauen und dass die US-Streitkräfte große Bewegungsfreiheit in Grönland bekommen. Also im Wesentlichen ist der Deal eine Weiterentwicklung des bestehenden Militärabkommens von 1951. Besonders wichtig aus dänischer und grönländischer Sicht, Donald Trump erkennt mit seiner Unterschrift die territoriale Integrität des Königreiches Dänemark und das Selbstbestimmungsrecht der Grönländer an. Für die USA dürfte auch entscheidend sein, dass Nicht-NATO-Staaten keine eigenen Militäranlagen in Grönland einrichten dürfen, es sei denn, die Regierungen in Nuuk, Kopenhagen und Washington würden sich auf etwas anderes einigen.
0: Bei diesem Vertrag scheint sich Dänemark in wesentlichen Punkten durchgesetzt zu haben. Die Reaktionen bei unseren Nachbarn im Norden fallen jedenfalls sehr positiv aus. In einer dänischen Zeitung ist sogar von einem, Zitat, diplomatischen Meisterstück die Rede. Aber auch in Grönland ist man einigermaßen beruhigt.
1: Sowohl in Nuuk als auch in Kopenhagen gibt es erst einmal viel Erleichterung, dass der Deal mit Donald Trump unterschrieben ist. Der grönländische Regierungschef Jens Frederik Nielsen hat bei einer Pressekonferenz in New York gesagt, dass mit der Unterschrift ein sehr langer Prozess zu Ende gegangen ist.
2: Wir stehen hier mit einem Abkommen und ich kann sagen, dass ich damit zufrieden bin. Meine roten Linien wurden nicht überschritten.
1: Denn für ihn und fast alle anderen Menschen in Grönland war immer klar, sie wollen nicht zu den USA gehören. Für viele bedeutet das Abkommen nun also, dass gut 9 Monate Unsicherheit und Angst vorbei sind und das Gefühl teilen auch viele in Dänemark.
0: Ist das Thema denn jetzt endgültig vom Tisch oder gibt es weiter die Sorge, dass Trump doch wieder mit Übernahmefantasien um die Ecke kommt?
1: Das will noch keiner richtig ausschließen. Der US-Präsident selbst hat beim Fototermin nach der Unterschriftszeremonie in New York nicht auf die reingerufene Frage der Presse geantwortet, ob der Besitz Grönlands für ihn vom Tisch ist. Dänemarks Ministerpräsidentin Mette Frederiksen hat bei einer PK aber nochmal darauf hingewiesen, dass alle drei Parteien die Vereinbarung unterschrieben haben, die die Souveränität des Königreiches Dänemark und eben auch das Selbstbestimmungsrecht der Grönländer anerkennt. Ich habe danach mit einer jungen Grönländerin gesprochen, die ich im Januar in Nuuk getroffen habe und die damals große Angst hatte. Mia Chemnitz heißt sie und sie hat mir gesagt, dass für sie jetzt erst einmal die Freude über das Abkommen im Vordergrund steht.
3: This evening I will only feel relief.
1: Heute Abend fühle ich nur Erleichterung. Ich weiß, dass alles passieren kann, wenn Trump spät abends vielleicht wieder anfängt, irgendwas zu twittern. Aber ich weiß, dass der Deal gut aussieht und dass Grönland und Dänemark beide dahinter stehen. Alles andere liegt nicht in unserer Macht.
3: Everything else is out of our control.
1: Also zumindest die Hoffnung, dass der Konflikt um Grönland jetzt wirklich endgültig vorbei ist.
0: Jana Sinram über das Grönland-Abkommen. Das haben Trump, Dänemarks Premierministerin Frederiksen und Grönlands Premier Nielsen gestern unterzeichnet. Da geht es um die militärische Nutzung der Insel. Den USA ist damit erlaubt, Militärbasen auszubauen. Die Aufträge dafür gehen aber an grönländische Unternehmen. Und neu ist außerdem, dass der Vertrag unbefristet gilt, also auch in Kraft bleibt, sollte Grönland eines Tages unabhängig werden von Dänemark.
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0: Wir schauen in die Ukraine und da genauer in das Donezk-Becken, auch bekannt als Donbass, ein großes Steinkohle- und Industriegebiet beiderseits der russisch-ukrainischen Grenze. Das ist wirtschaftlich wichtig für Russland, denn hier gibt es Bodenschätze wie auch seltene Erden. Aber auch strategisch hat der Donbass für Russland eine große Bedeutung, denn hier ist ein Korridor, ein Brückenkopf zur Krim. Das bedeutet, auch wenn Russland seit 4,5 Jahren die gesamte Ukraine angreift, kein Gebiet ist dabei so heftig umkämpft wie diese östlichen Regionen. Dort hat es in letzter Zeit allerdings auch wieder ukrainische Geländegewinne gegeben. In Moskau werden diese aber totgeschwiegen oder als eigener Erfolg umgedeutet, berichtet Stefan Lack.
4: Bislang gibt es aus Moskau kaum offizielle Stellungnahmen, die auf einen ukrainischen Erfolg in einem strategisch wichtigen Abschnitt des Donbass hindeuten. Der Kreml spricht generell von Fortschritten der russischen Streitkräfte entlang der Front, wie etwa Kreml-Chef Wladimir Putin zu Beginn des Monats beim Treffen der Shanghaier Organisation für Zusammenarbeit in Bischkek.
5: Die russischen Truppen beschleunigen trotz allem ihre Offensive in der Zone der Sonderoperation. Sie rücken nicht nur vor, sondern sie beschleunigen das Tempo ihres Vormarsches.
4: Doch nun sorgen Berichte über ukrainische Geländegewinne bei Liman im Donbass auch in Russland für Aufmerksamkeit. Das ukrainische Militär erklärte zuletzt, rund 200 Quadratkilometer zurückerobert zu haben. Dabei ist weniger die Größe des Gebiets entscheidend als dessen strategische Lage. Ein russischer Vormarsch in diesem Abschnitt hätte die von der Ukraine kontrollierten Städte Slowjansk und Kramatorsk stärker unter Druck setzen können. Die beiden Städte sind die wichtigsten in der Region Donezk, die sich unter der Kontrolle Kiews befinden. Bildlich gesprochen scheint nun ein Arm dieser russischen Angriffsbewegung abgeschlagen zu sein. Auch russische Militärblogger widersprechen der offiziellen Darstellung, wonach es rund um Liman keine großen Probleme gäbe. Der russische Militärexperte Valery Chirayev verweist darauf, dass die ukrainischen Geländegewinne über Monate vorbereitet worden seien und lange kaum öffentliche Aufmerksamkeit erhalten hätten.
5: Diese Offensive dauerte mindestens 4 Monate. Schritt für Schritt bewegten sie sich auf einer Fläche von etwa 200 bis 220 Quadratkilometern vor. Ein wichtiger Faktor war die mediale Stille. Das ukrainische Kommando hat bewusst nur sehr wenige Informationen veröffentlicht.
4: Dass die Meldung nun unmittelbar vor der Duma-Wahl publik wurde, hält Chirayev für keinen Zufall. Er erwartet, dass Russland versuchen werde, die ukrainische Darstellung mit eigenen Aufnahmen aus Liman zu entkräften.
5: Erst in den letzten Tagen veröffentlichte die ukrainische Armee Videobeweise ihrer Präsenz im Zentrum von Liman. Das gehörte auch in den Bereich der Propaganda. Die russischen Truppen sind weiterhin dort. Falls nötig, werden auch die Russen entsprechende Videos veröffentlichen.
4: Nach Einschätzung mehrerer Militäranalysten zielt die ukrainische Offensive darauf ab, den Druck auf Slowjansk und Kramatorsk zu verringern. Das russische Verteidigungsministerium wies entsprechende Berichte zu Wochenbeginn zurück. Die Meldungen seien Teil einer aggressiven Informationskampagne Kiews mit Unterstützung westlicher Medien. Ukrainische Angriffe in diesem Gebiet seien gescheitert. Chirayev geht jedoch davon aus, dass Moskau die Lage mit Sorge beobachtet.
5: Nach meinen Informationen ist sich die militärische und politische Führung der Lage sehr wohl bewusst. Die Situation ist ernst und es werden Maßnahmen ergriffen. Die kommenden Wochen werden sehr spannend.
4: Auch andere russische Militärexperten äußerten sich zuletzt verstärkt zur Situation in diesem Frontabschnitt. Das deutet darauf hin, dass die Entwicklung um Liman aus russischer Sicht durchaus kritisch sein könnte. Der kremlnahe Telegram-Kanal Riba schrieb am Sonntag, die Informationen über das Ausmaß des ukrainischen Vorstoßes blieben widersprüchlich. Allein die intensive Debatte zeigt jedoch, dass das Thema inzwischen auch innerhalb Russlands Aufmerksamkeit erregt hat.
0: Die Ukraine meldet Geländegewinne im strategisch wichtigen Donbass. Moskau weist die Berichte aber zurück und spricht weiter von Fortschritten der eigenen Truppen. Das sehen russische Militärblogger und Experten allerdings deutlich differenzierter, so Stefan Lack, unser Korrespondent. Häusliche Gewalt nimmt immer weiter zu, auch in Hessen. Wenn man in die polizeiliche Kriminalstatistik schaut für das vergangene Jahr, dann hat es für 2025 einen Zuwachs gegeben von 11% gegenüber dem Vorjahr. Und diese Gewalt trifft vor allen Dingen Frauen zu 80%. Das können Schläge sein, wüste Beschimpfungen, die Partnerin einsperren oder misshandeln, aber auch Demütigungen oder Isolation. Hessen will dagegen stärker ankämpfen. Sozialministerin Hofmann plant deshalb, das Frauenhilfesystem ab dem kommenden Jahr finanziell neu aufzustellen. Das heißt konkret, alle Kosten für den laufenden Betrieb der bestehenden Frauenhäuser und Beratungsstellen zu übernehmen. Und das tut offenbar Not, denn die Frauenhäuser in Hessen sind völlig überlastet.
6: 1725 Mal. So oft mussten Frauenhäuser in Hessen schutzsuchende Frauen 2024 abweisen. Das geht aus einer Antwort des Sozialministeriums auf eine kleine Anfrage der Grünen vom Anfang dieses Jahres hervor. Für Lisa Ortwein vom Frauenhaus Hanau ist das ein unhaltbarer Zustand. Im vergangenen November sagte sie:
7: Es sind zu wenig Plätze nicht nur in Hessen, sondern in ganz Deutschland vorhanden. Das heißt, wir sind regelmäßig damit konfrontiert, Frauen, die vor Gewalt flüchten müssen, auch abzuweisen.
6: Wie viele Plätze in Hessen genau fehlen, soll jetzt eine Bedarfsanalyse klären. Ende des Jahres sollen Ergebnisse vorliegen. Laut Sozialministerin Hofmann von der SPD könnten insgesamt rund 630 Plätze benötigt werden. Das legt zumindest eine Empfehlung der Istanbul-Konvention zur Bekämpfung von Gewalt gegen Frauen nahe. Derzeit gibt es in Hessen aber nur 364 Plätze in 32 Frauenhäusern, sagt Ministerin Hofmann.
8: Wir sehen, dass Frauen keinen Frauenhausplatz bekommen, obwohl sie einen bräuchten. Das hat zum einen den Grund, dass aktuell Plätze noch fehlen und es davon abhängt, wo wohnt eine Frau, ob sie wohnortnah einen Platz wirklich bekommt. Das wollen und werden wir mit dem Ausbau des Systems ändern, indem wir die Frauenhausplätze steigern, aber auch die Beratungs- und Interventionsstellen weiter ausbauen.
6: Schon im kommenden Jahr sollen deshalb zwei Frauenhäuser in Hessen dazukommen. Die Zahl der Plätze soll dann auf 404 steigen. Das Land wird dann auch den laufenden Betrieb von Frauenhäusern und Beratungsstellen finanziell komplett übernehmen, verspricht die Ministerin.
8: Ich habe schon gesagt, dass wir die Mittel für das Frauenhilfesystem massiv ausbauen und steigern. Unsere Zuschüsse für die Betriebskosten lagen zuletzt bei knapp 11 Millionen Euro. Für 2027 sind dies 30 Millionen Euro und dann 2028 31 Millionen Euro.
6: Julia Herz, die frauenpolitische Sprecherin der Grünen, begrüßt zwar das neue Gewalthilfegesetz des Landes als Schritt in die richtige Richtung, fordert aber Nachbesserungen.
9: Wir gehen Stand jetzt davon nicht aus, dass das Geld reicht und auch, dass die Geschwindigkeit nicht ausreicht, weil die Plätze entstehen natürlich auch nicht von heute auf morgen, sondern müssen eben entsprechend gebaut und auch mit Personal ausgestattet werden. Und das ist ein langfristiger Prozess, den man jetzt angehen muss.
6: Grundlage für das heute vorgestellte hessische Gewalthilfegesetz ist ein Bundesgesetz. Das sieht vor, dass Frauen und Kinder, die von Gewalt betroffen sind, ab 2032 einen Rechtsanspruch auf kostenlose Beratung und Schutz bekommen. Die Länder sind verpflichtet, das umzusetzen.
0: Nachdem der Bund letztes Jahr schon ein eigenes Gewalthilfegesetz verabschiedet hat, hat nun auch die hessische Landesregierung eines auf den Weg gebracht. Darin steht zum Beispiel, dass Hessen die Betriebskosten für Frauenhäuser übernehmen will. Hintergründe dazu hatte Erik Hane aus Wiesbaden.
4: Bislang gibt es aus Moskau kaum offizielle Stellen.
0: Das ist jetzt komischerweise ganz falsch gelaufen, denn diesen Beitrag hatten wir ja schon.
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0: Die Gefahr lauert im Glas, denn sogenannte K.O.-Tropfen werden meist in irgendein Getränk geschüttet, zum Beispiel in den Drink, der auf dem Tresen oder im Club in der Bar steht, mit dem Ziel, eine andere Person wehr- und willenlos zu machen. In der Regel handelt es sich um männliche Täter, die dann später oft versuchen, ihr Opfer auszurauben oder es zu vergewaltigen. Davon will die Bundesregierung nun allerdings abschrecken, und zwar durch härtere Strafen. Mindestens 5 Jahre Freiheitsstrafe sind drin, und zwar indem K.O.-Tropfen rechtlich eingestuft werden wie eine Waffe oder wie ein gefährliches Werkzeug. So steht das in einem Gesetzentwurf, der jetzt am Nachmittag im Bundestag in erster Lesung ist. Und das ist Anlass für uns, mal drauf zu schauen, wie genau diese Tropfen wirken und wie man sich vielleicht auch davor schützen kann. Darüber haben wir vorhin gesprochen mit Dr. Thomas Plappert. Er ist medizinischer Leiter des Malteser Rettungsdienstes in Hessen. Ich habe ihn gefragt, was verbirgt sich denn hinter diesen Tropfen? Also was ist das für ein Stoff?
11: Zunächst mal muss man feststellen, es ist nicht ein Stoff, Und das macht die Prävention auch ein bisschen schwierig, sondern es ist eine Gruppe von Stoffen, die letztlich dafür sorgen, dass derjenige, der sie einnimmt, das Bewusstsein verliert. Also es werden verschiedene Stoffe herangezogen aus dem Bereich der Schlafmittel oder der synthetischen Drogen im weitesten Sinne, die zu einem Schlaf führen.
0: Das heißt, man wird direkt auch und sofort ganz schwer müde.
11: Es ist unterschiedlich, wie schnell die Wirkung eintritt und wie stark die Wirkung ist. Genau, also zwischen Eintreten einer starken Müdigkeit bis hin zum kompletten Bewusstseinsverlust ist da die Breite möglich. Hm?
0: Abgesehen davon, dass das Opfer dann bekanntlich völlig wehrlos ist, sind K.O.-Tropfen auch darüber hinaus gesundheitlich gefährlich? Können die irgendwelche Rückstände hinterlassen?
11: Die meisten Stoffe sind flüchtig und werden im Körper sehr schnell abgebaut, sodass sie häufig zu dem Zeitpunkt, wo der Patient im Krankenhaus ankommt oder die Patientin, gar nicht mehr nachweisbar sind. Was aber mehr ein strafrechtliches Problem ist als ein medizinisches, denn die Behandlung beschränkt sich auf die Sicherung der Vitalfunktionen in dem Fall.
0: Wie ist das denn für Sie als Notfallmediziner? Können Sie denn direkt erkennen, ob jemand solche Tropfenintus hat oder ob der einfach nur betrunken ist? Wie stellen Sie das fest?
11: Das können wir tatsächlich nicht feststellen, das durch einen Test, sondern wir können das nur anhand der Anamnese feststellen. Das heißt, wir befragen den Patienten, sofern er befragbar ist, befragen die Umstehenden. Aber für uns in der Notfallmedizin ist es unerheblich, ob der Patient wegen Alkohol oder Liquid Ecstasy oder Dormicum beispielsweise, also um mal typische Substanzen zu nennen, das Bewusstsein verloren hat. Die Behandlung ist immer die gleiche.
0: Was tun Sie denn dann bei einem solchen Einsatz? Also gibt es da so eine Art Gegenmittel?
11: Es gibt kein Gegenmittel. Wir sichern die Atmung, wir sichern den Kreislauf, sorgen dafür, dass der Patient nicht erstickt in der Phase, in der er nicht bei Bewusstsein ist, brauchen dafür möglicherweise intensivmedizinische Methoden.
0: Aber man könnte durch K.O.-Tropfen dann auch das Bewusstsein komplett verlieren? Das könnte tödlich enden?
11: In der Regel werden die nicht in einer Dosierung verabreicht, die tödlich wirkt. Aber es gibt natürlich Folgen, beispielsweise, dass die Patienten zu Sturz kommen, dass die Patienten in Verkehrsunfälle verwickelt werden. Also die Folgen der Vergiftung sind häufig gravierender als der Giftstoff selber.
0: Sie selbst haben ja auch immer wieder mit solchen Fällen zu tun. Vielleicht können Sie mal aus Ihrer Praxis kurz berichten, wie oft kommt denn so etwas überhaupt vor?
11: Das ist die gute Nachricht. Die Fälle sind zum Glück zahlenmäßig eher selten. Das hat halt dramatische Auswirkungen auf die in der Regel jungen Menschen, häufig junge Frauen, die betroffen sind und ihr weiteres Leben. Also eine posttraumatische Belastungsstörung beispielsweise, die daraus resultiert, dass man einen solchen Vorfall erlitten hat, möglicherweise ausgeraubt oder gar vergewaltigt wurde und verändert das Leben junger Menschen, die wissen, dass einem so Schreckliches auf einer Party, auf einem Festival, in einem fröhlichen Umfeld plötzlich passieren kann.
0: Wenn jetzt tatsächlich man selber so eine Substanz zu sich genommen hat oder man beobachtet das bei jemandem im Umfeld, was ist Ihre Empfehlung, was ist da als erstes zu tun?
11: Das Wichtigste und die erste Maßnahme ist, dass man schaut, dass derjenige nicht zu Schaden kommt. Das heißt, dabei bleiben, vorsichtig auf den Boden legen, in die stabile Seitenlage legen, so wie Sie es im Erste-Hilfe-Kurs gelernt haben, und den Rettungsdienst alarmieren. Das Zweite ist, wenn derjenige noch nicht oder nicht das Bewusstsein verloren hat, dass man einfach gut Acht gibt. Das ist eben das, was ich meinen Kindern mitgebe. Passt aufeinander auf und guckt, dass jemand, der auf einer Party, auf einem Festival wirkt, als wäre er hilflos, dass der mit Menschen zusammen ist, die es gut mit ihm meinen.
0: K.O.-Tropfen, da will die Bundesregierung und da will Justizministerin Hubig durch härtere Strafen mögliche Täter abschrecken. Heute ist der Gesetzentwurf in erster Lesung im Bundestag und aus diesem Grund haben wir mal ganz grundsätzlich auf K.O.-Tropfen geschaut, darauf, wie sie wirken, wie man sich im Notfall am besten verhält und ob es womöglich ein Gegenmittel gibt. Einschätzungen dazu waren das von Dr. Thomas Plappert, dem medizinischen Leiter des Malteser Rettungsdienstes in Hessen.
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18: 16.30 Uhr. A643 bei Wiesbaden wegen Brückenschäden gesperrt. Städtetag fordert Hilfe von Bund und Ländern. Berlin bewirbt sich doch nicht für Olympia. Das Wetter, viel Sonne bei bis zu 22 Grad. Mein Name ist Stefan Schiebelhut. Eine kurzfristige Autobahnsperrung überrascht viele Autofahrer in Wiesbaden. Im Berufsverkehr gibt es lange Staus. Wegen Brückenschäden ist ein Teil der A643 gesperrt. Damit ist die Verbindung von der Schiersteiner Brücke zur A66 unterbrochen. Der gesamte Verkehr muss durch Biebrich und Schierstein geleitet werden. Die Straßen sind aber auch überlastet. Wie lange die Sperrung andauert, ist noch unklar. In Richtung Mainz ist die A643 aber nicht gesperrt. Die Kommunen brauchen mehr Unterstützung von Bund und Ländern, um handlungsfähig zu bleiben. Das sagt der Deutsche Städtetag nach einer Präsidiumssitzung in Kassel. Er hat mehrere Forderungen aufgestellt. HR-Reporterin Sina Philips.
19: Der Bund soll pro Jahr eine Soforthilfe von 30 Milliarden Euro zahlen, so der Städtetag. Außerdem müsse es Schutzmechanismen geben, damit die Kommunen nicht überlastet werden, wenn Gesetze geändert werden. Da müsse das Prinzip gelten, wer bestellt, bezahlt auch. Und der Städtetag findet es zwar gut, dass der Bund die Kfz-Zulassung in Zukunft übernehmen will, kritisiert aber auch, die schwierigen und aufwendigen Fälle bleiben weiter an den Kommunen hängen.
18: Deutschland soll bis 2045 komplett auf fossile Brennstoffe verzichten und so klimaneutral werden. Den Fahrplan dazu will Bundesumweltminister Schneider heute Abend bei den UN in New York vorlegen. Bisher haben nur Frankreich und die Niederlande einen solchen Plan. Schneider sagte, man wolle nun international ein Zeichen setzen. Wer von fossilen Energien wegkomme, verbindet Unabhängigkeit, Bezahlbarkeit und Klimaschutz miteinander. Mehr Stromerzeugung helfe bei Mobilität, Wärmeerzeugung und industriellen Prozessen. Berlin zieht seine Olympia-Bewerbung zurück, das meldet der RBB. Offiziell entschieden wird über den deutschen Bewerber am Samstag vom Deutschen Olympischen Sportbund DOSB. ARD-Reporterin Kirsten Buchmann.
20: Berlin hatte zusammen mit Brandenburg, Sachsen und Mecklenburg-Vorpommern angestrebt, die Olympischen Spiele 2036, 2040 oder 2044 auszurichten. In einem Evaluierungsbericht einer DOSB-Expertenkommission erreichten München sowie Köln-Rhein-Ruhr bessere Ergebnisse als Berlin. Anders als in den beiden anderen Regionen gab es in der Hauptstadt keine Abstimmung der Bevölkerung. Allerdings hatte das Abgeordnetenhaus einer Bewerbung zugestimmt.
18: Frankreich ist nach 11 Jahren wieder Spitzenreiter beim Skitourismus. Nach französischen Angaben haben in der letzten Saison alle Skifahrer zusammengerechnet 56 Millionen Tage auf der Piste verbracht. In Österreich waren es 54 Millionen und in den USA 53 Millionen. Die drei Länder wechseln sich immer wieder an der Spitze ab. Das waren die Nachrichten. Das Wetter. Bis zum Abend bleibt es bei viel Sonnenschein und Höchstwerten zwischen 17 und 22 Grad. In der Nacht ziehen Wolken auf. Die bringen Richtung Nord- und Osthessen noch einzelne Schauer. Es kühlt ab auf 12 Grad am Rhein bis 7 Grad im Spessart. Morgen gibt es mal dichte Wolken, mal Sonnenschein. Es bleibt größtenteils trocken bei maximal 15 bis 21 Grad. Und die weiteren Aussichten: Freitag und Samstag anfangs teilweise neblig, sonst meist sonnig und wärmer. Am Freitag bis 22, Samstag bis 25 Grad. Die Zeit 16.34 Uhr.
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18: Vorsicht auf der A3 Würzburg Richtung Frankfurt. In Höhe Frankfurter Kreuz liegt ein Metallteil auf der Fahrbahn. Die A3 Köln Richtung Frankfurt ist zwischen Limburg Süd und Bad Camberg nach einem Unfall gesperrt, dadurch 6 Kilometer Stau ab Limburg Nord. A5 Darmstadt Richtung Kassel. Zwischen Frankfurter Kreuz und Nordwestkreuz Frankfurt 8 Kilometer Stau und stockender Verkehr nach einem Unfall mit einem LKW und einem PKW auf dem rechten Fahrstreifen. A45 Aschaffenburg Richtung Gießen, zwischen Altenstadt und Florstadt 4 Kilometer Stau wegen einer Tagesbaustelle auf dem rechten Fahrstreifen. A60 Mainz Richtung Rüsselsheim, zwischen Mainz-Weisenau und Bischofsheim 5 Kilometer stockender Verkehr. Dann die A643 Mainz Richtung Wiesbaden ist zwischen Wiesbaden-Eppelallee und Schiersteiner Kreuz wegen der Brückenschäden bis auf Weiteres gesperrt. Derzeit 5 Kilometer Stau ab dem Dreieck Mainz. Im Stau außerdem ein Unfall auf dem linken Fahrstreifen. Die Ausweichstrecken in Wiesbaden, Biebrich und Schierstein sowie durch Mainz sind überlastet. Bitte also möglichst weiträumig über die A60 das Ganze umfahren. A661 Egelsbach Richtung Oberursel zwischen Offenbacher Kreuz und Frankfurt-Friedberger Landstraße 6 Kilometer Stau wegen der Beseitigung einer Ölspur. Und A671 Mainz Richtung Wiesbaden zwischen Mainspitz-Dreieck und Hochheim Süd 2 Kilometer Stau.
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0: Guten Tag und schön, dass Sie mit dabei sind. Marokko in Nordafrika, das ist eine konstitutionelle Monarchie mit demokratischen Elementen. Das heißt, die wesentliche politische Macht hat das Königshaus. Es gibt aber auch ein Parlament, wenngleich mit begrenzten Befugnissen. Und dieses Parlament wird heute neu gewählt. Fast 16 Millionen Wahlberechtigte sind aufgerufen, die Besetzung und die Zusammensetzung des Abgeordnetenhauses zu bestimmen. Aber speziell viele junge Marokkanerinnen und Marokkaner sagen, wir können doch sowieso kaum etwas ausrichten, egal wer an die Macht kommt, wir sehen kaum Perspektiven für uns. Da bringt's wenig, sein Kreuzchen zu machen. Die Regierung befürchtet deshalb eine geringe Wahlbeteiligung. Was also ist von dieser Wahl zu erwarten? Darüber haben wir gesprochen mit Fatima Remli. Sie ist Journalistin und Autorin und hat Familie und Freunde in Marokko und reist regelmäßig dorthin. Ich habe sie gefragt, von den jungen Leuten haben sich wohl nur sehr wenige für die Wahl registriert. Viele werden wohl gar nicht wählen gehen. Warum haben vor allen Dingen die jungen Leute in Marokko das Vertrauen in die Regierung verloren?
2: Naja, letztes Jahr kam es von der Gen Z natürlich zu Protesten bezüglich des Bildungswesens, des Gesundheitswesens. Extreme Repressionen wurden dort erlebt. Menschen sind auf die Straße gegangen für bessere Konditionen. Und bislang konnte man nicht viel davon sehen. Außerdem sehen natürlich die jungen Menschen, wie die Ressourcen natürlich da sind. Die Reichen reicher werden, aber immer noch die Armen ärmer. Und dann natürlich wirkt die Situation mit Ceuta natürlich absolut nach. Und deswegen kann man da die Frustration der jungen Menschen auch erleben. Und es sind immer noch junge Menschen in den Gefängnissen. Also es sind noch nicht alle entlassen worden, die letztes Jahr auch 2 Monate lang an den Protesten teilgenommen haben und verhaftet worden sind.
0: Wir erinnern uns ja noch an die Bilder im Sommer aus Ceuta, weil Sie das Stichwort eben angebracht haben. Auch da waren es ja viele, viele junge Menschen, die die Grenze überquert haben. Das sprach für eine große Unzufriedenheit. Jetzt haben Sie gesagt, Ceuta wirkt nach. Inwiefern?
2: Naja, das Ding ist, die Repression, die die Menschen natürlich erlebt haben, als sie in Ceuta waren und dann den Pushback im Grunde genommen, als sie freiwillig zurück nach Marokko gegangen sind, gab es ja wiederum Stress oder quasi Repression zurück. Und das Ding ist halt, viele sind ja oder haben versucht, diese Grenze zu überschreiten, weil sie noch nie das Land verlassen haben. Also ein Visum zu kriegen in Marokko ist natürlich gleichzeitig sehr schwer. Die jungen Menschen sagen, Marokko ist ein wunderschönes Land. Sie leben auch gerne, aber es wäre großartig, einfach eine Chance zu haben, wo nicht so viele Hierarchien herrschen oder auch wo Ebenen da sind, die der Bildung halt auch geltend sind. Und das sieht man gerade nicht. Und das macht diese Kondition in einem wirklich schönen Land, was viel Potenzial hat, natürlich unglaublich schwer.
0: Hinzu kommt ja auch noch die sehr hohe Arbeitslosigkeit innerhalb dieser Gruppe. Es gibt sehr wenig Jobs für die Jungen. Jetzt haben Sie mehrere Stichworte noch genannt. Bessere Bildung, ein funktionierendes Gesundheitssystem. Wenn es all das nicht gibt, macht die aktuelle Regierung dann vor allen Dingen Politik für die Älteren? Kann man das so sagen?
2: Es ist eine sehr schwierige Frage im Grunde genommen. Eigentlich ist es ja so, dass die Politik gesagt hat, dass sie versucht, die Möglichkeiten für die jungen Menschen zu schaffen. Bislang sieht man das natürlich nicht. Man hat jetzt gesehen, dass Stadien gebaut worden sind in den letzten Jahren, jetzt für die WM 2030, wenn ich mich nicht ganz irre. Und man sieht, dass Möglichkeiten da sind, aber die für andere Zwecke geleistet werden. Und ich weiß gar nicht, ob man sagen kann, für die Älteren, weil Ältere sind ja auch von der Armut betroffen. Ich glaube, die Älteren haben sich damit so ein bisschen eventuell vielleicht sogar abgefunden. Und ob jetzt sich mit einer neuen Regierung was ändert, ist natürlich, das werden wir in Zukunft erst sehen.
0: Jetzt haben Sie die Investitionen angesprochen. Sie sagten 2030, das stimmt. Das ist die Fußball-WM der Männer in 4 Jahren. Im Hinblick darauf gibt es eben viel neue Infrastruktur. Es gibt Autobahnen oder neue Zugstrecken, riesige Stadien. Und es gibt ja auch das Marokko, das ein stabiles Land ist. Also die Wirtschaft wächst um die 4% und höher.
2: Absolut. Also das ist halt gleichzeitig der Widerspruch da drin. Ne? Wir haben gesehen, es gibt Krankenhäuser, die gebaut werden tatsächlich. Stadien werden gebaut. Aber dennoch profitiert die junge Gesellschaft einfach nicht davon.
0: Und wer profitiert?
2: Ich würde tatsächlich, das ist jetzt eine eigene Meinung, aber ich würde tatsächlich sagen, dass die reichen Menschen und die Menschen, die in dieses Land investieren, davon profitieren.
0: Jetzt wird in Marokko, wie gesagt, heute ein neues Parlament gewählt. Neben den 3 Regierungsparteien, die jetzt derzeit die Koalition bilden, stehen noch 25 weitere Parteien zur Wahl. Was aber bringen diese Wahlen überhaupt? Oder anders gefragt, wie groß ist denn dann am Ende der Einfluss des Parlaments innerhalb dieser konstitutionellen Monarchie?
2: Es ist trotzdem wichtig, diese Wahlen zu haben, weil natürlich unter einer Monarchie eine Form der Demokratie herrschen kann. Aber ich kann natürlich sehen, dass wenn da natürlich nichts passiert, dass die Menschen auch sagen, wofür soll ich denn mich engagieren oder wofür soll ich denn auch wählen?
0: Marokko gilt als stabiles Land und als verlässlicher Partner für Europa, aber im Inneren gärt es. Speziell junge Marokkaner sehen kaum mehr Perspektiven für sich. Das könnte sich auch niederschlagen bei der Wahlbeteiligung heute, denn im Land wird ein neues Parlament gewählt. Darüber haben wir gesprochen mit Fatima Remdi. Sie ist Exil-Marokkanerin, Journalistin, Autorin und Moderatorin.
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0: El Niño, das ist ein Klimaphänomen und das heizt die Erde noch zusätzlich auf. Die Sache ist kompliziert. Es geht um Meeresströmungen im tropischen Pazifik. Es geht um den Humboldt-Strom vor der Küste Südamerikas. Halten wir fest, was dabei alle paar Jahre passiert, hat jedenfalls enorme Folgen für den Rest der Welt. Die Folgen sind nämlich Extremwetterereignisse. Diese können zu Ernteausfällen führen, zu Hunger und Vertreibung. Denn das Wetter steht dann plötzlich Kopf. Da, wo es sonst regnet, herrscht Dürre und da, wo es heiß und trocken ist, drohen Starkregen, Überflutungen und Erdrutsche. Zu sehen aktuell auch in Guatemala in Südamerika. Dort wäre jetzt eigentlich Regenzeit, aber geregnet hat es in einigen Gebieten des Landes schon seit Monaten nicht mehr. Jenny Barke hat Menschen besucht, die deshalb um ihre Lebensgrundlage bangen und nicht wissen, wie sie die nächsten Monate überstehen sollen.
3: Immer wieder stolpert Esther Lidia Damaso Jacinto in ihren Flipflops, bewegt sich langsam den trockenen Steilhang ihres kleinen Felds herunter. Die toten Maisstängel rascheln im Wind. Die wenigsten haben dieses Jahr Kolben ausgebildet. Sie zeigt auf eine kleine schwarze Bohne im Staub. Schau hier, die Bohne hier wurde bereits gesät, aber sie ist nicht aufgegangen, weil es kein Wasser gibt. Sie wissen ja, für den Menschen ist das Wasser das Wichtigste. Und genauso ist es für die Pflanzen, sonst tragen sie keine Früchte und vertrocknen. Normalerweise beginnt die Regenzeit in Guatemala im Mai. Doch bei Esther Lidia ist dieses Jahr kein Tropfen angekommen. So etwas habe ich noch nie erlebt. Es war noch nie so trocken. Noch kann die Kleinbäuerin mit ihrem Mann von ihren Vorräten des Vorjahres zehren. Doch wie es weitergeht, weiß sie nicht. Hinzu kommt, etwa 40% der familiären Maisernten landen eigentlich in Supermärkten und Märkten, schätzt der Agronom David Peis. Innerhalb von nur 2 Wochen habe sich der Preis für einen Sack Mais verdoppelt.
1: La proyección es que pueda subir.
3: Laut Prognosen könnte der Preis noch deutlich weiter steigen. Das ist besorgniserregend und bei diesem klimatischen Trend können wir nicht darauf hoffen, dass es die nächsten Jahre besser wird.
1: Esta es una tendencia climática.
3: Pais arbeitet bei der katholischen Nichtregierungsorganisation CRS. Er und seine Kollegen beraten Esther Lidia und andere Kleinbauern, wie sie die Böden verbessern, klimaresistenter pflanzen und ernten, zum Beispiel durch Baumbepflanzungen. Doch nur ein Bruchteil der guatemaltekischen Kleinbauern können so Klimawandel und Hunger trotzen. Etwa 3 Millionen Guatemalteken sind von Ernährungsunsicherheit gefährdet, so wie Margarita González. Wer sie besuchen will, fährt viele Stunden über staubige Serpentinenstraßen ins Herz des Corredor Seco. Sie lebt als Alleinerziehende mit ihrer 5-jährigen Tochter sowie ihrer Mutter und Großmutter in einer kleinen Gemeinde, in der großer Hunger herrscht. Wir haben nichts, können nichts ernten, haben keine Vorräte. Wenn es nichts gibt, was soll man dann essen? Ein bisschen Mais-Tortillas, sonst nichts. Die 26-Jährige wirkt ausgemerkelt und desillusioniert. Hilfe bekommt sie von der Entwicklungshilfeorganisation Oxfam. Umgerechnet 108 Euro hat sie in 3 Monaten erhalten. Doch das reicht in diesem El Niño-Jahr nicht, sagt der guatemaltekische Entwicklungshelfer Edward Jeguen, der sie und andere Familien für das Oxfam-Projekt regelmäßig besucht. Eigentlich decken wir den Zeitraum von der Aussaat bis zur Ernte ab, also von April bis August. Dann ernten normalerweise die Menschen. Doch dieses Jahr ohne Regen haben sie ihren ganzen Ertrag verloren und ihre Felder sind völlig zerstört. Allein in Guatemala sind nach Schätzungen von Oxfam 36.000 Haushalte direkt von der Dürre betroffen. 75-100% der diesjährigen Ernten sind verloren.
0: In Guatemala leben Menschen seit Jahrhunderten vom kleinbäuerlichen Anbau, sind von ihren Bohnen- und Maisernten abhängig. Aber das Klimaphänomen El Niño führt jetzt dazu, dass der Regen fehlt und damit auch die Lebensgrundlage. Dazu war das eine Reportage von Jenny Barke.
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0: Schlechte Nachrichten für Pendler, denn für den Verkehr in Richtung Frankfurt geht auf der Schiersteiner Brücke seit heute Mittag nichts mehr. Die Autobahn GmbH hat den Abschnitt zwischen der Ausfahrt Wiesbaden-Eppelallee und dem Autobahnkreuz Schierstein für den Verkehr dicht gemacht. Bedeutet für Autofahrer Stau und stockender Verkehr oder wie es im Fachjargon heißt, es gibt eine erhebliche Verkehrsbelastung. Von hr-Inforeporterin Jutta Nieswand wollten wir wissen, was ist da los?
22: Grund für die Sperrung sind Schäden an einer Brücke, genauer gesagt an einer sogenannten Behelfsbrücke. Da ist die Autobahn GmbH des Bundes auch schon dran, diese Schäden möglichst schnell zu beheben, damit die Sperrung auf der A643 aufgehoben werden kann. Doch wie lange das dauert, dazu gibt es noch keine Angaben. Sobald man da mehr weiß, will man das auch mitteilen. Im Augenblick heißt es nur, die Sperrung besteht bis auf Weiteres. Immerhin der Verkehr auf der A643 in Richtung Mainz ist von der Sperrung nicht betroffen.
0: Und was wird da jetzt sonst noch unternommen?
22: Die Stadt Wiesbaden versucht schon im Rahmen ihrer Zuständigkeiten zu reagieren. Verkehrsdezernent Dahlen hat ein Team zusammengestellt aus Straßenverkehrsbehörde, Ordnungspolizei und Fachleuten des Dezernats. Das soll die Folgen für das Wiesbadener Stadtgebiet möglichst schnell begrenzen und den Verkehr steuern. Besonders betroffen ist laut Stadt derzeit Biebrich. Eine Durchfahrt über die Rheinbrücke in Richtung Wiesbadener Innenstadt ist derzeit nicht möglich. Es soll eine großräumige Umleitung über den Mainzer Ring geben. Autofahrer sollten, wenn möglich, den Bereich weiträumig umfahren oder auf öffentliche Verkehrsmittel umsteigen, um die zusätzliche Belastung auf das Wiesbadener Straßennetz zu reduzieren.
0: Über die Autobahnsperrung in Wiesbaden A643, Jutta Nieswand.
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0: Neue Wege der Stromgewinnung geht die Firma Continental am Standort Korbach im Landkreis Waldeck-Frankenberg. Das Reifenwerk produziert hier Fahrrad, Motorrad und Autoreifen und der Strom, der soll dafür künftig aus dem firmeneigenen Windpark kommen. Heute war dafür der erste Spatenstich und das hat sich Reporterin Silvia Ritter für uns angeschaut.
5: Oberhalb von Twiste am Waldrand laufen die Bodenarbeiten. Hier sollen die drei großen Windkraftanlagen aufgestellt werden, jede davon 276 Meter hoch. Der gewonnene Strom soll ab Ende nächsten Jahres dann von hier 8 Kilometer weiter direkt ins Korbacher Reifenwerk fließen, erzählt Standortleiter Klaus Ohlwein.
7: Im Durchschnitt können wir davon ausgehen, dass wir 2/3 unseres Strombedarfs durch den Wind, durch diese drei Windkraftanlagen, die wir bauen, und unsere Photovoltaikanlagen, die wir auf unseren Dächern haben im Werk, dass wir 2/3 des Strombedarfs des Jahres abdecken können. Das ist manche Tage mal mehr und manche Tage weniger.
5: Vor 10 Jahren hat man bei Continental angefangen, einen eigenen Windpark fürs Unternehmen zu denken. Der Reifenhersteller will sich damit wettbewerbsfähiger, aber auch unabhängiger machen. Für Ohlwein liegen die Vorteile da klar auf der Hand.
7: Das Wichtige bei den Energiekosten ist, dass man planen kann. Es gab in der Vergangenheit, und das führte dann auch zu dieser Entscheidung letzten Endes mit, dass man sagt, okay, wir brauchen die Sicherheit der Planbarkeit der Kosten, nicht dieses Rauf und Runter die ganze Zeit.
5: Einen mittleren 2-stelligen Millionenbetrag investiert der Reifenproduzent in seinen Windpark. Konkreter will man bei den Kosten nicht werden. Auch Landrat Jürgen van der Horst ist beim heutigen Spatenstich mit dabei. Hier geht es um einen großen Arbeitgeber im Landkreis Waldeck-Frankenberg. 2400 Mitarbeitende arbeiten bei Continental in Korbach.
8: Wir haben zunächst einmal die Sicherung eines wichtigen Wirtschaftsstandortes in Korbach, größter Arbeitgeber in der Region. Das hat sehr viel mit Wertschöpfung, mit Lebensqualität zu tun. Das ist ein zentrales politisches Interesse, dass wir da alle Anstrengungen unternehmen, den Standort zu stützen und zu stärken. Aber es geht auch schlicht und greifend um Wertschöpfung. Wir erzeugen das hier vor Ort und das bleibt auch in der Region.
5: Auch der Twistetaler Bürgermeister Friedrich Vogel freut sich, dass er mit seiner Gemeinde am Projekt beteiligt ist. Zur Verlegung der Stromkabel nach Korbach hat man hier das Okay gegeben.
23: Wir müssen die Wegerechte geben, wir müssen also auch das Baurecht schaffen. Das haben wir alles gemacht im Vorfeld. Und jetzt versorgen wir sogar dafür, dass eine große Firma, ein großer Arbeitgeber der Region direkt den Strom hier beziehen kann und der Standort gesichert ist. Ich wünsche dem Projekt immer viel Wind, damit es vorangeht.
0: Über den Spatenstich auf dem firmeneigenen Windpark von Continental war das ein Bericht von Silvia Ritter. Immer wieder hat US-Präsident Trump gesagt, wir, die USA, haben einen Anspruch auf Grönland. Es gab von ihm Gewaltdrohungen oder Erpressungsversuche in Richtung Europa, die US-Soldaten vom Kontinent abzuziehen, sollte Dänemark als Sicherheitsgarant nicht nachgeben. Man konnte zwischendurch fast vergessen, dass die USA und Europa eigentlich Partner sind und gemeinsame Mitglieder der NATO. Nun sind all diese Ansprüche auf einmal vom Tisch. Trump hat mit den dänischen und grönländischen Vertretern gestern in New York ein Abkommen unterzeichnet, von dem man natürlich nicht weiß, ob der US-Präsident sich daran hält. Zumal Trump den Deal zwar feiert, aber bei genauerer Betrachtung eigentlich kaum Gewinn gemacht hat. Dazu der Kommentar unserer Skandinavien-Korrespondentin Jana Sinram.
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24: Das Abkommen ist unterzeichnet, der Konflikt um Grönland vorerst gelöst. Für die Menschen in Grönland bedeutet das, sie können nach Monaten der Unsicherheit und Angst vor Donald Trumps Annexionsfantasien aufatmen. Und der US-Präsident kann sich als Dealmaker feiern lassen und damit brüsten, den Vereinigten Staaten weitreichende militärische Zugangsrechte in Grönland gesichert zu haben. In diesem Sinne ist das Grönland-Abkommen eine Meisterleistung skandinavischer Diplomatie. Denn Dänen und Grönländer haben Trump einen alten Deal in neuer Verpackung verkauft und dafür gesorgt, dass er nach Monaten immer neuer Drohungen ihre roten Linien anerkennt. Schauen wir uns die wichtigsten Punkte des Abkommens einmal an. Der Vertrag erlaubt den Amerikanern, neue Militärstandorte in Grönland einzurichten. Die Grundlage dafür existierte allerdings im Wesentlichen schon. Ein bilaterales Militärabkommen von 1951 räumte den USA weitreichende Rechte in Grönland ein. Neu sind erweiterte Bewegungsrechte für das US-Militär und konkrete Pläne für zusätzliche Standorte. Die Vereinigten Staaten wollen die vorhandene Pituffik Space Base ausbauen und 2 neue Militärbasen im Süden und Osten Grönlands aufbauen. Die Amerikaner werden sich also wieder stärker an der Verteidigung der Arktisinsel beteiligen. Das ist ganz im Sinne Grönlands und Dänemarks. Denn angesichts des wachsenden russischen und chinesischen Interesses an der Arktis können sie die strategisch wichtige Insel allein kaum schützen. Schon im Januar hatten sie deshalb die NATO-Partner zur Zusammenarbeit eingeladen. Trump lehnte damals ab und wertete die Pläne sogar als Drohung. Und schließlich bekräftigen die Parteien in der Präambel die Souveränität und territoriale Integrität des Königreiches Dänemark, ebenso wie das Selbstbestimmungsrecht des grönländischen Volkes. Dieser Punkt ist der entscheidende. Denn im Januar hatte Trump das Nein der Grönländer zu seinen Kaufangeboten und Drohungen ignoriert. Jetzt bestätigt er mit seiner Unterschrift, über das Schicksal Grönlands wird in Nuuk und Kopenhagen entschieden und nicht in Washington. Aus dänischer und grönländischer Sicht hätte es kaum besser laufen können. Donald Trump bekommt eine schöne neue Verpackung für einen alten Deal und kann seinen Triumph feiern. Mette Frederiksen und Jens Frederik Nielsen sind klug genug, ihm den Ruhm zu überlassen. Doch in Wahrheit gehen sie selbst als Sieger vom Platz. Auch die NATO gewinnt, weil die USA künftig mehr Verantwortung für die Sicherheit in der Arktis übernehmen, die strategisch immer wichtiger wird. Und die Grönland-Krise hat gezeigt, wer Trump geschlossen gegenübertritt und klare Grenzen setzt, muss sich von seinen Drohungen nicht einschüchtern lassen.
0: Lange hat US-Präsident Trump immer wieder seinen vermeintlichen Anspruch bekundet auf Grönland. Der ist nun vom Tisch. Ein Abkommen wurde geschlossen und unsere Skandinavien-Korrespondentin Jana Sinram findet, das sei am Ende vor allen Dingen eine Meisterleistung skandinavischer Diplomatie gewesen.

0: Typ 1 Diabetes ist eine Autoimmunerkrankung, die oft schon in der Kindheit beginnt oder in der Jugend und die lebenslang behandelt werden muss. In besonders schweren Fällen kann sie sogar auch tödlich enden. Früherkennungstests wurden bislang aber meist nur dann gemacht, wenn es in der Familie schon Fälle gegeben hat von Diabetes Typ 1. Internationale Experten plädieren jetzt aber in einer gemeinsamen Empfehlung dafür, solche Tests für alle Kinder ab 2 Jahren einzuführen als Screening. Thomas Sambol aus der Redaktion ARD Gesund berichtet über diese Pläne und hat auch darüber mit einem betroffenen Vater gesprochen.
1: Dass seine Tochter Typ 1 Diabetes hat, damit hatte Thorsten Bernhard überhaupt nicht gerechnet. Typische Symptome wie übermäßiger Durst, häufiges Wasserlassen, Abgeschlagenheit, Müdigkeit, Gewichtsverlust. Bei ihr alles Fehlanzeige. Entsprechend sorglos stimmten Thorsten Bernhard und seine Frau auch dem Früherkennungstest zu, den der Kinderarzt zusätzlich zur ganz normalen Vorsorgeuntersuchung für 8-Jährige anbot.
2: Einmal einen Piekser, kurz Blut nehmen und sich sicher sein. Wir haben dann nicht groß über die Folgen nachgedacht. Wir haben auch nicht damit gerechnet, dass es uns trifft. Und ein paar Wochen später kam dann der Kinderarzt nochmal auf uns zu. Er hat so ein bisschen rumgedruckst. Es hätte da Probleme mit der Blutprobe gegeben und sie würden die gerne nochmal wiederholen. Und dann tatsächlich kam dann raus, dass Antikörper gefunden wurden, die dann später zum Diabetes Typ 1 führen können oder führen werden.
1: Ein Schock, denn bisher hatte noch niemand in der Familie Typ 1 Diabetes gehabt, sagt Thorsten Bernhard. Das ist aber auch eher selten der Fall, erklärt der Diabetologe Peter Achenbach vom Helmholtz-Zentrum München. Er ist einer der Autoren der neuen Früherkennungsempfehlung und weiß,
3: dass eben nur etwa 15% einen Verwandten in der Familie haben mit der Erkrankung und über 85% eigentlich niemanden in der Familie haben. Also in der Summe ist es die viel größere Gruppe, die aus Familien kommt, wo noch niemand Typ 1 Diabetes hatte.
1: Deshalb also die Empfehlung für ein allgemeines Screening zur Früherkennung von Diabetes Typ 1. Denn die Erkrankung versteckt sich lange und zeigt, wie bei der Tochter von Thorsten Bernhard, erstmal kaum Symptome. Unerkannt kann es dann aber richtig schlimm werden, erklärt die Kinderärztin Julia Ware von der Berliner Charité.
4: Wenn man die Symptome länger nicht gut bemerkt, dann kann man eine diabetische Ketoazidose entwickeln. Das ist extrem gefährlich, lebensgefährlich.
3: Wo man zum Teil auf die Intensivstation dann muss. Und es ist sehr traumatisch für die Familien und kommt eben plötzlich von einem Tag auf den anderen.
1: Ergänzt Diabetologe Peter Achenbach. 20-30% aller Patienten sind demnach von solchen dramatischen Stoffwechselentgleisungen zumeist aufgrund von Insulinmangel betroffen. Der Blutzuckerspiegel steigt dann stark an und die Betroffenen können ins Koma fallen. Durch eine systematische Früherkennung ließe sich das in vielen Fällen verhindern. Thorsten Bernhard hat den ersten Schock durch die Diabetes-Diagnose für seine Tochter inzwischen überwunden. Die Früherkennung habe der Familie Zeit gegeben, sich gut auf die Erkrankung einstellen zu können.
0: Könnte ein allgemeiner Test bei allen Kindern ab 2 Jahren helfen, um früh genug Diabetes Typ 1 zu erkennen? Internationale Experten raten dazu und auch betroffene Eltern sagen, das wäre sinnvoll, denn je früher und je allgemeiner getestet wird, desto besser. Nur wenige Betroffene haben schließlich Diabetes in der Familie.
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1: 17 Uhr. Umweltminister Schneider legt Klimaschutzplan in New York vor. Autobahn bei Wiesbaden wegen Brückenschäden gesperrt. Berlin will Olympia-Bewerbung zurückziehen. Das Wetter bis zum Abend Sonne, in der Nacht einzelne Schauer, 12 bis 7 Grad. Mein Name ist Stefan Schiebelhut. Deutschland soll bis 2045 komplett auf fossile Brennstoffe verzichten und so klimaneutral werden. Den Fahrplan dazu hat Bundesumweltminister Schneider bei den Vereinten Nationen in New York vorgelegt. Aus der Nachrichtenredaktion Andreas Gerlach.
2: In einer Mitteilung von Schneider heißt es, die Bundesregierung wolle damit international ein Zeichen setzen und mehr Länder dazu bringen, einen solchen Energiefahrplan vorzulegen. Bisher hätten das nämlich nur Frankreich und die Niederlande getan. Schneider betont, wer von fossilen Energien wegkomme, verbinde Unabhängigkeit, Bezahlbarkeit und Klimaschutz miteinander. Und je mehr Strom aus Erneuerbaren komme, umso besser sei das für Mobilität, Wärmeerzeugung und industrielle Prozesse.
1: Vor der UN-Vollversammlung in New York hat der iranische Präsident Pezeshkian den USA und Israel schwere Vorwürfe gemacht. Beide Länder hätten den Iran ohne Grund angegriffen und den obersten Führer Ayatollah Khamenei getötet. Bei Bombenangriffen seien viele weitere unschuldige Menschen getötet worden, auch Kinder. Pezeshkian kündigte an, die Iraner würden ihr Land verteidigen. US-Präsident Trump hatte in seiner Rede gestern dem Iran weiter gedroht, sich aber zuversichtlich gezeigt, schnell ein Friedensabkommen mit dem Land hinzubekommen. In und um Wiesbaden gibt es große Verkehrsprobleme, nachdem ein Teil der A643 kurzfristig gesperrt werden musste. Damit ist die Verbindung von der Schiersteiner Brücke zur A66 unterbrochen. Der gesamte Verkehr muss durch Biebrich und Schierstein umgeleitet werden. HR-Reporterin Jutta Nieswand.
3: Grund für die Sperrung sind Schäden an einer Brücke, genauer gesagt an einer sogenannten Behelfsbrücke. Da ist die Autobahn GmbH des Bundes auch schon dran, diese Schäden möglichst schnell zu beheben. Doch wie lange das dauert, dazu gibt es noch keine Angaben. Autofahrer sollten, wenn möglich, den Bereich weiträumig umfahren oder auf öffentliche Verkehrsmittel umsteigen, um die zusätzliche Belastung auf das Wiesbadener Straßennetz zu reduzieren. Immerhin, der Verkehr in Richtung Mainz ist von der Sperrung nicht betroffen.
1: Steuerhinterziehung im großen Stil in einem Restaurant im Werra-Meißner-Kreis. Der Betreiber ist vom Landgericht Kassel zu 3 Jahren Haft verurteilt worden. Der 54-Jährige hatte demnach in seinem Restaurant jahrelang mit einem manipulierten Kassensystem gearbeitet und so 1,4 Millionen Euro Steuern hinterzogen. Auch gegen die Frau des Angeklagten läuft ein Gerichtsprozess. Da steht das Urteil aber noch aus. Berlin zieht seine Olympia-Bewerbung zurück. Das meldet der RBB. Offiziell entschieden wird über den deutschen Bewerber am Samstag vom Deutschen Olympischen Sportbund, DOSB. ARD-Reporterin Kirsten Buchmann.
4: Berlin hatte zusammen mit Brandenburg, Sachsen und Mecklenburg-Vorpommern angestrebt, die Olympischen Spiele 2036, 2040 oder 2044 auszurichten. In einem Evaluierungsbericht einer DOSB-Expertenkommission erreichten München sowie Köln-Rhein-Ruhr bessere Ergebnisse als Berlin. Anders als in den beiden anderen Regionen gab es in der Hauptstadt keine Abstimmung der Bevölkerung. Allerdings hatte das Abgeordnetenhaus einer Bewerbung zugestimmt.
1: Das waren die Nachrichten. Das Wetter: bis zum Abend bleibt es bei viel Sonnenschein und Höchstwerten zwischen 17 und 22 Grad. In der Nacht ziehen Wolken auf, die bringen Richtung Nord- und Osthessen auch einzelne Schauer. Es kühlt ab auf 12 Grad am Rhein bis 7 Grad im Spessart. Morgen gibt es mal dichte Wolken, mal Sonnenschein. Es bleibt größtenteils trocken bei maximal 15 bis 21 Grad. Und die weiteren Aussichten: Freitag und Samstag anfangs teilweise neblig, sonst meist sonnig und wärmer. Am Freitag bis 22, Samstag bis 25 Grad. Die Zeit 17.04 Uhr.
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1: Vorsicht auf der A3 Frankfurt Richtung Würzburg. Zwischen Obertshausen und Hanau befindet sich eine ungesicherte Unfallstelle mit 3 Fahrzeugen auf dem Abbiegestreifen. Die A3 Köln Richtung Frankfurt ist zwischen Limburg Süd und Bad Camberg nach einem Unfall mit einem LKW und einem PKW gesperrt. Die Umleitungsstrecken sind überlastet. Bitte den Bereich möglichst weiträumig umfahren. A5 Darmstadt Richtung Kassel zwischen Frankfurter Kreuz und Nordwestkreuz Frankfurt. 8 Kilometer Stau. Die Unfallstelle ist geräumt. A6 Heilbronn Richtung Kaiserslautern, zwischen Firnhammer Dreieck und Mannheim-Sandhofen 7 Kilometer Stau. A60 Rüsselsheim Richtung Mainz, zwischen Rüsselsheimer Dreieck und dem Mainspitz-Dreieck 6 Kilometer Stau.

0: der Landstraße, 7 Kilometer Stau wegen der Beseitigung einer Ölspur. Und A671 Mainz Richtung Wiesbaden, zwischen Mainspitzdreieck und Hochheim Süd, 2 Kilometer Stau.
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2: Willkommen. Seit heute haben wir offiziell Herbst, aber den Sommer diesen Jahres, den werden viele wohl nicht so schnell vergessen. Diesen Sommer der Temperaturrekorde. Extreme Hitzewellen hat Europa erlebt und durchlitten. Unterm Dach schlafen bedeutete sich hin und her von rechts nach links zu wälzen. Im Büro machte sich Mattigkeit breit. Schlimmer noch, es gab mindestens 32.000 zusätzliche Tote in Europa, die Statistiker mit den extremen Temperaturen in Verbindung bringen. In Deutschland alleine spricht das Robert-Koch-Institut von rund 16.000 Hitzetoten. Aber es ist ja nicht nur die Hitze, die immer problematischer wird. Hinzu kommen andere Extremwetterereignisse wie Dürren, Starkregen, Stürme und Überflutungen. Und über diese Entwicklungen sprechen seit heute und für insgesamt 3 Tage Expertinnen und Experten aus der Forschung und der Meteorologie beim sogenannten Extremwetterkongress in Hamburg. Diese Konferenz beobachtet unser Reporter Arne Schulz. Herr Schulz, ein Thema ist ja Hitze als Gesundheitsrisiko. Was genau wird da diskutiert?
3: Naja, erstmal gab es heute früh nochmal eine Bestandsaufnahme. Wie außergewöhnlich war das eigentlich, was wir da erlebt haben in Sachen Hitze? Der Deutsche Wetterdienst hat dazu Daten vorgestellt und die waren eindrücklich. Die Hitzewelle im Sommer hatte Extremtemperaturen bis 41,8 Grad. An fast allen Wetterstationen, die der Deutsche Wetterdienst in ganz Deutschland betreibt, gab es im Laufe des Sommers Temperaturrekorde, was sich auch einfügt in den langfristigen Trend. Also die haben ja nochmal betont, jedes der vergangenen Jahrzehnte war wärmer als das vorherige. Und das wird dann eben gefährlich für die Gesundheit, wenn, so wie es jetzt im Sommer war, die Temperaturen auch nachts noch kaum abkühlen, noch immer bei 25 Grad oft lagen, wie der Deutsche Wetterdienst heute hier gesagt hat, dann kann der Körper kaum noch Erholung finden und dann wird es eben besonders für ältere Personen und erkrankte Menschen echt gefährlich.
2: Es wird immer wärmer und viele Experten sagen, dafür sind wir aktuell auch noch gar nicht richtig gerüstet. Welche Anpassungen ans Klima werden in Hamburg durchgesprochen?
3: Also ganz viele unterschiedliche Punkte. Bei der Hitze hat man ja manches selbst in der Hand, also Räume besser verschatten mit Rollos oder durchlüften zu dem Zeitpunkt des Tages, wo es am kühlsten ist. Aber es braucht eben auch ganz viel Einsatz von Städten und Gemeinden und darüber wird hier viel gesprochen. Öffentliche Trinkwasserbrunnen, man kann hitzeabweisende Farben auf Fassaden auftragen, öffentliche Gebäude klimatisieren, wobei man da dann eben auch einen unerwünschten Nebeneffekt hat, dass die Abluft in den Straßen dann nochmal heißer wird. Und ja, Städte und Gemeinden können auch mehr Flächen begrünen. Hier hat sich vorhin zum Beispiel einer der Initiatoren des sogenannten Baumentscheids zu Wort gemeldet. Das ist eine Initiative von Bürgern, die mittlerweile in verschiedenen Städten versuchen, die Verwaltung dazu zu bewegen, zusätzliche Bäume in jeder Straße zu pflanzen, weil Bäume eben eine so starke kühlende Wirkung haben.
2: Da ist auch die Politik gefragt. Heute war Umweltminister Schneider per Video in Hamburg zugeschaltet. Er hat gefordert, Klimaanpassungen ins Grundgesetz aufzunehmen. Mit welcher Begründung oder was würde das denn verbessern?
3: Naja, die Hoffnung der Befürworter ist, dass es dadurch leichter wird, für den Bund mit den Bundesländern und den Städten und Gemeinden zusammenzuarbeiten. Also, dass die Bundesregierung dann zum Beispiel Kommunen finanziell unterstützt, die so einen Baumentscheid vielleicht wirklich in die Tat umsetzen wollen, mehr Bäume pflanzen wollen. Weil bei Klimaanpassung ist es ja so, das zahlt sich in vielen Fällen langfristig aus, weil wir dann besser auf Extremwetter vorbereitet sind und die Schäden geringer ausfallen. Aber kurz- und mittelfristig ist das natürlich auch erstmal teuer und viele Gemeinden haben eben kaum finanzielle Spielräume.
2: Extremwetter bedeutet auch, die Wirtschaft leidet. Denken wir daran, wie stark die Schifffahrt in diesem Sommer eingeschränkt war mit den entsprechenden Folgen für die Lieferketten. Welche Ansätze oder Lösungen besprechen die Teilnehmer auf dem Kongress?
3: Also bei solchen Fragen geht es hier ganz viel auch um technologische Lösungen und um Fortschritte, auch durch künstliche Intelligenz, die eine viel genauere Planung ermöglichen. Also damit kann man jetzt viel genauer schauen, wo treffen uns Wetterextreme in Zukunft wahrscheinlich am stärksten, an welchen Orten genau, welche Schifffahrtsrouten genau, auf welchen Kanälen, auf welchen Flüssen. Und dann kann man ja darauf reagieren. Also es ist so, Satelliten und andere Messstationen liefern mittlerweile teilweise Daten in 1x1 Meter Auflösung. Und wir haben auch neue Computer, leistungsstarke Großcomputer wie in Jülich, über die wurde hier heute auch viel erzählt, die eben so Simulationen bis hin zu einzelnen kleineren Orten,

0: Daten in Deutschland erstellen können. Und ja, das sind eben Dinge, wo dann erste Städte wie beispielsweise Duisburg, die ja auch einen wichtigen Binnenhafen haben, eben versuchen zu analysieren, was kommt da auf uns zu und wie können wir Lieferketten neu aufbauen, aber wie können wir uns beispielsweise auch in den Städten besser schützen. Und das kann man eben mithilfe von KI und besseren Daten mittlerweile sehr, sehr punktgenau bestimmen.
1: Lässt sich denn nach Ansicht der Fachleute der Klimawandel noch abmildern oder müssen wir uns ab sofort ausschließlich auf die Anpassung konzentrieren, um menschliches Leben, Hab und Gut so gut wie möglich zu schützen?
0: Ja, also was hier wirklich oft vorweggeschickt wird bei vielen Diskussionen, das ist so dieser Grundsatz, es ist nicht entweder oder, sondern wir brauchen beides. Nur auf die Anpassung zu gehen, das würde schiefgehen, sagen hier die Experten auf der Tagung, weil dann die Erderwärmung noch viel stärker wird, als wenn wir und natürlich alle anderen Staaten der Welt weniger Treibhausgase in die Atmosphäre entlassen. Und das sieht man auch in den Modellrechnungen, die Klimaforscher machen. Selbst wenn wir jetzt eher starken Klimaschutz machen würden, kriegen wir noch deutlich mehr Wetterextreme, deutlich mehr Hitze, einen deutlich höheren Meeresspiegel. Und es wird kosten, sich dagegen zu wappnen. Aber wenn wir die globale Erwärmung einfach laufen lassen und 3 oder 4 oder 5 Grad Erwärmung kriegen, dann sind die Folgen so viel stärker, dass, sagen die Forscher hier, selbst ein wohlhabendes Land wie Deutschland es irgendwann schwer haben wird, sich daran noch anzupassen.
1: Ab heute und bis einschließlich übermorgen gibt es noch den Extremwetterkongress in Hamburg mit rund 1000 Teilnehmenden. An Themen und Herausforderungen mangelt es dort nicht, hat uns Reporter Arne Schulz berichtet.
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1: Den Sozialstaat zu schützen, das bedeutet auch, vor Missbrauch zu schützen. Dazu hat die Bundesregierung heute einen Aktionsplan vorgelegt. Das sind insgesamt 10 Punkte. Zum Beispiel will Schwarz-Rot verhindern, dass Menschen, gegen die ein Haftbefehl vorliegt, weiterhin Sozialleistungen beziehen können. Außerdem soll es zwischen den Behörden einen besseren Datenaustausch und Abgleich geben, schärfere Kontrollen, strengere Regeln, auch um gegen Schwarzarbeit und Scheinbeschäftigung vorzugehen. Ein weiterer Schwerpunkt sind aber sogenannte Schrottimmobilien. Also wenn Eigentümer mit völlig heruntergekommenen, schimmeligen und überfüllten Wohnungen Kasse machen. Über neue Pläne und Vorschriften im Einzelnen Dagmar Pepping. Sie berichtet aber auch, dass die Präsentation heute etwas anders abgelaufen ist als ursprünglich geplant.
3: Eigentlich wollte Arbeits- und Sozialministerin Bärbel Baas den Aktionsplan gegen Sozialmissbrauch zusammen mit Innenminister Alexander Dobrindt vorstellen. Aber die SPD-Politikerin musste kurzfristig aus familiären Gründen sämtliche Termine absagen. Als Vertreterin stellte Staatssekretärin Leonie Gebers, die oberste Beamtin im Ministerium von Baas, den Plan vor. Deutschland brauche Arbeitskräfte aus anderen EU-Staaten und werde auch weiter um sie werben, so Gebers.
4: Was aber nicht geht, ist, dass dieses Recht auf Freizügigkeit ausgenutzt wird. Und das ist leider ein Problem geworden, das deutschlandweit in Kommunen auftritt.
3: CSU-Innenminister Dobrindt formulierte es so:
5: Kriminelle Strukturen versuchen sich den Sozialstaat zur Beute zu machen. Darauf geben wir die Antwort mit dem Aktionsplan mit klarer Kante gegen Sozialbetrüger und organisierte Kriminalität.
3: Seit Jahren bringen Banden Bürger aus ärmeren EU-Staaten wie Bulgarien und Rumänien nach Deutschland. Sie beschäftigen diese Menschen zum Schein oder nur für ganz wenige Stunden und die hergelockten EU-Bürger beantragen hier aufstockende Sozialleistungen, wie die Grundsicherung, das frühere Bürgergeld. Viele dieser Menschen wohnen in sogenannten Schrottimmobilien, heruntergekommenen Häusern und Wohnungen, für die Vermieter überhöhte Mieten verlangen, bezahlt vom Jobcenter. Betroffen sind insbesondere Kommunen im Ruhrgebiet. Ein Geschäftsmodell für die organisierte Kriminalität, betont der Innenminister.
5: Bei Kontrollen, die durchgeführt worden sind von den Ländern, konnte man solche Immobilien identifizieren, die ausschließlich mit Sozialbetrügern besetzt waren. Das sind Menschen, die entweder gar nicht existieren, sondern nur als Name existieren oder unter falschen Namen existieren oder einfach nur zu dem Grunde auch hierher gebracht worden sind, um Leistungen zu erschleichen.
3: Die Bundesregierung hat bereits Maßnahmen auf den Weg gebracht, damit die Kommunen besser gegen Schrottimmobilien vorgehen können. Als letzter Schritt sollen sogar Enteignungen möglich sein. Jobcenter erhalten Kenntnis von unbewohnbaren Wohnungen oder Scheinadressen und können die Mietkosten dann prüfen und die Zahlungen gegebenenfalls einstellen. Helfen beim Kampf gegen Sozialbetrug soll vor allem ein besserer Datenaustausch der Behörden.
4: Wichtig ist sicherlich der Datenaustausch zwischen Ausländerbehörden und Jobcentern, um Missbrauch und etwa auch Doppelzahlungen schneller aufzudecken,
3: sagt Leonie Gebers, die Staatssekretärin im Arbeits- und Sozialministerium. Zudem geht die Bundesagentur für Arbeit mit ihrem neuen zentralen Kompetenzzentrum Leistungsmissbrauch mit 5 regionalen Zweigstellen gegen Missstände und Betrug vor. Außerdem will die Bundesregierung Arbeitgeber, die auf Schwarzarbeit setzen, stärker in Haftung nehmen. Ebenfalls Teil des Aktionsplanes: Personen, die per Haftbefehl gesucht werden, sollen künftig keine Leistungen mehr erhalten. Das betrifft insbesondere rechtskräftig verurteilte Straftäter, die sich dem Haftantritt entziehen.
5: Bisher ist die Situation so, dass die Sozialleistungen einfach weiter bezahlt werden. Zu Recht gibt es da eine große Empörung auch über diese Situation. Wir stellen dies ab.
3: Innenminister Dobrindt und die Regierung wollen Tempo machen. Die beschlossenen Maßnahmen des Aktionsplanes sollen bis Ende des Jahres umgesetzt werden, lautet das Ziel.
1: Die Regierung sagt dem organisierten Sozialleistungsmissbrauch den Kampf an. Über den Aktionsplan aus Berlin, Dagmar Pepping. Geld. Es ist das alles beherrschende Thema gewesen heute bei der Sitzung des Deutschen Städtetags in Kassel. Die Kommunen brauchen mehr Unterstützung von Bund und Ländern, sagen sie, um handlungsfähig zu bleiben. Sie fordern vom Bund 30 Milliarden Euro Soforthilfe. Wer Gesetze macht, der solle dann auch die Kosten tragen. Beobachtungen aus Kassel von Fabian Schmidt.
6: Es klingt schon ein bisschen nach Resignation, wenn der Präsident des Deutschen Städtetages, Burkhard Jung, SPD, über die Finanzlage der Kommunen spricht.
7: Fast ist man müde, immer wieder das Thema Finanzen anzusprechen, aber wir müssen es tun.
6: Die Finanzlöcher der Kommunen deutschlandweit waren auch dieses Mal wieder das beherrschende Thema der Präsidiumstagung in Kassel. 30 Milliarden Euro fehle den deutschen Kommunen alleine in diesem Jahr. Ein Rekorddefizit. Es gäbe nur noch wenig Kommunen, die überhaupt noch in der Lage seien, einen ausgeglichenen Haushalt zu verabschieden.
7: Die Erklärung ist relativ einfach. Zum einen ist es die wirtschaftliche Situation unseres Landes, dass wir in der Tat fehlende Gewerbesteuereinnahmen haben. Und auf der anderen Seite, das gehört zur Wahrheit, wir haben das Defizit nicht selbst verschuldet, sondern im Wesentlichen, im großen Teil liegt es daran, dass Bund und Länder uns Aufgaben übertragen haben, aber nicht gleichzeitig dafür gesorgt haben, dass wir sie auch finanziert bekommen.
6: Gemeint sind damit vor allem Sozialaufgaben, von der Kita- und Ganztagsbetreuung bis zur Sozialhilfe. Die Kommunen fordern hier seit Jahren eine stärkere Kostenübernahme vom Bund. Der kündigte auch immer wieder Nachbesserungen an. Im Grunde werde die Not der Kommunen aber ignoriert, so der Oberbürgermeister der Gastgeberstadt Kassel, Sven Schöller von den Grünen.
8: Wir hoffen, dass dieser Weckruf aus Kassel nach Berlin nicht auf taube Ohren stößt, denn die tauben Ohren können wir Städte und Kommunen in Deutschland uns nicht länger leisten.
6: Denn mit den knappen Kassen würden die Kommunen immer mehr Vertrauen bei den Menschen vor Ort verspielen. Die letzten Wahlen in Ostdeutschland hätten das eindeutig bewiesen.
7: Weil dadurch der Gestaltungsspielraum vor Ort immer geringer wird und Menschen natürlich spüren, wenn Vereine nicht mehr gefördert werden, wenn in der Tat das Klassenzimmer schimmelt oder die gesperrte Brücke auf dem Arbeitsweg, weil wir sie eben nicht instand setzen können.
6: Vizepräsident Uwe Konrad, CDU, sieht zudem neue kostspielige Aufgaben für die Kommunen. Der Ausbau von Katastrophenschutz und der Schutz kritischer Infrastruktur durch hybride Bedrohungen. Hier fordere der Bund zwar viel Nachbesserung und einen hohen Standard, doch dafür zahlen wolle er nicht.
9: Funktionierende Krankenhäuser, funktionierende Feuerwehren, Rettungsdienste, Notstromversorgung, geschützte kommunikationsfähige, leistungsfähige Verwaltung und eine belastbare kommunale Infrastruktur. Es ist auch zu sehen, dass Risiken, die dort bestehen, auch eklatante Sicherheitsrisiken sind für den Bereich der zivilen Verteidigung.
6: Das Städtetagstreffen in Kassel hat gezeigt, die Kommunen lassen derzeit kein gutes Haar an der Bundesregierung. Das Verhältnis, so scheint es, ist auf einem neuen Tiefpunkt.
1: Der Deutsche Städte- und Gemeindetag hat Bund und Länder um finanzielle Unterstützung aufgefordert. Er hat auch gefordert, dass es eine grundlegende Reform geben muss der Finanzbeziehungen zwischen diesen drei Säulen. Dazu war das aus Kassel Fabian Schmidt. In Marokko gibt es eine konstitutionelle Monarchie, das heißt, die Macht liegt beim König, durchsetzen muss seine Wünsche aber ein Premierminister. Neben diesem gibt es außerdem noch ein Parlament und dieses wird heute gewählt. Zu Hause bleiben, fern von der Wahl, dürften allerdings viele junge Menschen. Sie fordern, dass es endlich zum Beispiel weniger Arbeitslosigkeit gibt und überhaupt, dass junge Marokkanerinnen und Marokkaner endlich wieder eine Perspektive, eine Zukunft haben. Dagegen sind sie vergangenes Jahr auf die Straße gegangen, viele von ihnen. Die Proteste wurden damals aber mit aller Härte eingedämmt, mit Tausenden von Verhaftungen. Hunderte wurden verurteilt und viele warten immer noch auf ihren Prozess. Reporter Tim Tikost hat mit Beteiligten gesprochen über die Frage, wo steht die Bewegung heute?
10: September 2025, Proteste auf den Straßen Rabats. Safa Bouljdet war dabei, sie erinnert sich.
11: Wir haben uns stark gefühlt und wir waren friedlich, auch wenn die Polizei es nicht war.
10: Gen Z 212, Generation Z für die jungen Menschen zwischen 15 und 30, 212 für die Vorwahl Marokkos. Ein Jahr nach den Protesten sei vor allem die Frustration geblieben.
11: An den Ereignissen von Ceuta sieht man, wo wir heute stehen. Als vor einem Jahr alle rausgegangen sind, um zu protestieren, wurden wir geschlagen, verhaftet und unsere Stimmen wurden mundtot gemacht. Wenn das Land keine Veränderung zulässt, suchen die Leute eben andere Wege, zum Beispiel die Flucht.
10: Je nach Umfrage wollen 40-70% der unter 30-Jährigen Marokko verlassen. Gut ein Drittel der jungen Menschen ist arbeitslos. Gleichzeitig steigt die Zahl der Millionäre. Mega-Investitionen in Fußballstadien, Konzerthäuser und andere Bauprojekte übertrumpfen sich gegenseitig. Zwar fließen die Milliarden auch in Straßen, Schienen und Schnellzüge, doch viele Marokkanerinnen und Marokkaner hätten das Gefühl, vom Aufschwung nicht zu profitieren, sagt der Politologe Mohamed Tosi.
12: Manche Regionen leben noch im 19., andere schon im 21. Jahrhundert. Und dann ist da die Frage der sozialen Gerechtigkeit. Die Ungleichheit ist so groß, dass sie nicht mehr akzeptiert werden kann.
10: Als im Sommer 2025 acht Frauen bei Kaiserschnitten in öffentlichen Krankenhäusern sterben, wird aus Frustration Wut. Landesweit brechen Proteste aus. Die Gen Z 212 koordiniert sich mit Hilfe des Online-Portals Discord. Sie agiert dezentral und ohne herausstechende Führungsfiguren. Außerdem verzichtet sie auf direkte Kritik am König. Stattdessen steht Premierminister Aziz Achnouch im Zentrum der Kritik. Die Polizei reagiert trotzdem mit voller Härte. Tausende Protestierende werden festgenommen. Im südmarokkanischen Lachlia werden drei junge Männer erschossen, mutmaßlich beim Versuch, eine Polizeistation zu stürmen. Hakim Sikouk ist Menschenrechtsaktivist. Insgesamt seien 5000 Protestierende festgenommen worden. Ein Jahr später säßen bis zu 800 von ihnen noch immer im Gefängnis. Viele hätten bis heute kein rechtskräftiges Urteil gehört.
12: Die Behörden haben in der Bevölkerung ein Klima der Angst geschaffen. Doch die Umstände, warum Menschen auf die Straße gehen, sind noch da. Es steht fest, dass Menschen sich auch in Zukunft auflehnen werden.
1: Ein Jahr nach Gen Z in Marokko, Tim Tikost hat auf die Lage der Proteste geschaut, was aus denen geworden ist. Hier ist hr-info, 17.24 Uhr haben wir jetzt. Justizministerin Hubich will schärfere Gesetze gegen K.O.-Tropfen, wenn diese eingesetzt werden für Raub oder Vergewaltigung. Die Ministerin sagt, das ist schon ein starkes Stoppschild, wenn man weiß, wenn man so etwas tut, dann ist man mit mindestens 5 Jahren Freiheitsstrafe dabei. Möglich werden diese deutlich höheren Strafen dadurch, dass K.O.-Tropfen in Zukunft rechtlich genauso behandelt werden wie zum Beispiel eine Waffe. So steht das in einem Gesetzentwurf, der heute Nachmittag in erster Lesung im Bundestag beraten wurde. Denn das Perfide an diesen Tropfen ist ja, sie machen völlig willenlos zurück, bleiben schwere Erinnerungslücken und die Opfer leiden oft noch Jahre später darunter, komplett die Kontrolle verloren zu haben. Darüber haben wir gesprochen mit Dr. Charlotte Förster, Juniorprofessorin an der TU Chemnitz. Sie arbeitet an einer Studie zu K.O.-Tropfen unter dem Titel Don't Knock Me Out. Ich habe sie gefragt, sie werten die Erfahrungen von Betroffenen aus einer Online-Befragung. Das sind in aller Regel Frauen. Es heißt, so eine Erfahrung ist so traumatisch, die wird man nie wieder los. Was haben Ihnen denn diejenigen erzählt davon, was sie durchgemacht haben oder wie sie sich auch danach verhalten haben?
13: Von unseren 1022 Verdachtsfällen haben sozusagen 80% sich jemandem anvertraut, also haben sich Hilfe gesucht. Dabei hat der Großteil aber dieser Personen sich an vertraute Personen gewendet, also an Leute, die sie kannten, Familienmitglieder, Freundinnen, und nur relativ wenig haben sich sozusagen institutionelle Hilfe gesucht. Also nur 17% dieser Personen haben sich auch medizinische Hilfe gesucht und 10% haben sich auch an die Polizei gewandt. Bei nur einem Bruchteil dieser Verdachtsfälle wurde überhaupt eine Probe genommen, also eine Urin- oder eine Blutprobe. Und davon wurden knapp die Hälfte rechtsmedizinisch bestätigt. Also da wurde im Prinzip eine Substanz, die eben als K.O.-Tropfen missbraucht wird, nachgewiesen. Und davon sind wiederum nur bei 27 Fällen wurde angegeben, dass diese auch strafrechtlich verfolgt wurde. Das heißt, uns stehen hier 1022 Verdachtsfälle gegenüber 22 Fällen, wo angegeben wurde, dass diese strafrechtlich verfolgt wurden, was noch nichts über den Ausgang aussagt.
1: Das sind jetzt jede Menge Zahlen, zeigt aber auch, das Problem ist ja offenbar, dass die Tropfen unsichtbar sind, dass sie perfiderweise nur kurz nachzuweisen sind. Das heißt, das ist vielleicht auch ein Grund dafür, dass solche Fälle dann oft gar nicht angezeigt werden?
13: Das Problem ist eben, dass wir hier auch eine Vielzahl von unterschiedlichen Substanzen haben, die als diese K.O.-Tropfen eingesetzt werden können. Also K.O.-Tropfen ist ja mehr ein Sammelbegriff für verschiedene Substanzen. Und je nachdem, welche Substanz eingesetzt wird, sind die halt auch unterschiedlich nachweisbar. Wir rechnen immer so mit so einer Daumenregel von irgendwie 8 bis vielleicht 12 Stunden. Allerdings hängt das natürlich auch immer davon ab, wie sozusagen die Dosierung ist. Ja, also eins der Hauptprobleme hier ist einfach die schwierige Nachweisbarkeit, beziehungsweise dass die betroffenen Personen rechtzeitig eben medizinische Hilfe und die Hilfe der Polizei in Anspruch nehmen müssen, was wir halt sehen, was nicht passiert und wiederum auch verschiedene Gründe hat.
1: Und welche Gründe machen Sie dafür geltend? Das wäre ja eine Idee, einfach auch eine Anzeige bei der Polizei zu machen, auch wenn man sich das rechtsmedizinisch nicht hat bestätigen lassen.
13: Genau, also da haben wir verschiedene Hinweise in unserer Studie gefunden. Also einerseits ist nicht immer ganz klar, wer wie verantwortlich ist, auch offensichtlich nicht bei den Institutionen, also bei der Polizei und beim Krankenhaus. Zum Beispiel hat eine Betroffene angegeben, dass sie zuerst vom Krankenhaus zur Polizei und dann von der Polizei wieder ins Krankenhaus geschickt wurde. Also offensichtlich ist auch da die Vorgehensweise in solchen Verdachtsfällen nicht immer ganz klar. Dann haben Betroffene berichtet, dass auch sie nicht ernst genommen wurden mit ihrem Verdacht, dass sie sozusagen Victim Blaming erlebt haben, also dass ihnen die Schuld ein Stück weit für die Erfahrung zugeschrieben wurde, also dass ihnen unterstellt wurde, sie hätten einfach nur zu viel getrunken. Oder da gibt es unterschiedliche Erfahrungen, die uns hier berichtet wurden.
1: Das heißt aber auch, es gibt eben nur selten strafrechtliche Konsequenzen. Viele machen das offenbar mit sich selbst aus und viele Opfer berichten ja auch von Scham. Wofür schämen sie sich?
13: Genau, das ist so ein bisschen das Problem. Dadurch, dass die Personen nicht richtig wissen, was passiert ist, das liegt ja nun mal in dieser Wirkung dieser verschiedenen Substanzen, also dass man einen Gedächtnisverlust erfährt, dass man seine Handlungen nicht genau erklären kann. Das ist ja eben diese Wirkung und das führt natürlich dazu, dass Personen damit auch prinzipiell nicht ernst genommen wird. Na, also das Gefühl, dass man dafür die Mitverantwortung trägt, das scheint hier ein großes Thema zu sein.
1: Und was schlagen Sie vor?
13: Was dringendst verbessert werden muss, ist der Nachweis von solchen Substanzen. Also, dass es einfacher möglich ist, diese nachzuweisen, dass sozusagen ganz klar ist, wie man in so einem Verdachtsfall bei der Polizei und im Krankenhaus vorgeht. Also, dass es strukturierte Abläufe gibt, ne, dass möglichst schnell die Blut- und Urinprobe genommen wird, dass es allgemein klar ist, wie Betroffene in einem solchen Verdachtsfall vorgehen müssen. Dann ist es natürlich auch wichtig, dass wir überhaupt mehr darüber erfahren, in welchen Kontexten passiert das. Ne? Das passiert ja nicht nur in dem typischen Partybereich, sondern wie wir jetzt auch wissen, in dem häuslichen Bereich. Auch hier weisen unsere Daten darauf hin, dass gerade das Risiko im häuslichen Bereich eher unterschätzt wird. Und wir brauchen Informationen darüber, wo das passiert, wie das passiert, damit man hier überhaupt eine vernünftige Strategie entwickeln kann.
1: sagt Dr. Charlotte Förster von der TU Chemnitz. Sie arbeitet an einer laufenden Studie zu K.O.-Tropfen. Da kann man auch weiter noch dran teilnehmen. Hintergrund unseres Gesprächs ist, dass heute die erste Lesung im Bundestag war für einen Gesetzentwurf, der will mit härteren Strafen abschrecken, setzt auch auf mehr Aufklärung. Und wenn Sie wissen möchten, wie genau K.O.-Tropfen eigentlich funktionieren und was im Fall der Fälle zu tun ist, dazu gibt es bei uns im Programm dann gleich auch noch ein Gespräch mit einem Notfallmediziner.
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15: 17.31 Uhr. Umweltminister Schneider legt Klimaplan in New York vor. A643 bei Wiesbaden wegen Brückenschäden gesperrt. Städtetag fordert mehr Hilfe von Bund und Ländern. Das Wetter trocken bis 22 Grad, in der Nacht bewölkt 7 bis 12 Grad. Mein Name ist Daniel Skondo. Deutschland soll bis 2045 komplett auf fossile Brennstoffe verzichten und so klimaneutral werden. Den Fahrplan dazu hat Umweltminister Schneider bei den Vereinten Nationen in New York vorgelegt. Bisher haben nur Frankreich und die Niederlande einen solchen Plan. Schneider sagte vorab, man wolle jetzt international ein Zeichen setzen. Wer von fossilen Energien wegkomme, verbinde Unabhängigkeit, Bezahlbarkeit und Klimaschutz miteinander. In und um Wiesbaden gibt es große Verkehrsprobleme, nachdem ein Teil der A643 kurzfristig gesperrt werden musste. Damit ist die Verbindung von der Schiersteiner Brücke zur A66 unterbrochen. Der gesamte Verkehr muss durch Biebrich und Schierstein umgeleitet werden. Jutta Nieswand.
16: Grund für die Sperrung sind Schäden an einer Brücke, genauer gesagt an einer sogenannten Behelfsbrücke. Da ist die Autobahn GmbH des Bundes auch schon dran, diese Schäden möglichst schnell zu beheben. Doch wie lange das dauert, dazu gibt es noch keine Angaben. Autofahrer sollten, wenn möglich, den Bereich weiträumig umfahren oder auf öffentliche Verkehrsmittel umsteigen, um die zusätzliche Belastung auf das Wiesbadener Straßennetz zu reduzieren. Immerhin, der Verkehr in Richtung Mainz ist von der Sperrung nicht betroffen.
15: Vor der UN-Vollversammlung in New York hat der iranische Präsident Pezeshkian den USA und Israel schwere Vorwürfe gemacht. Beide Länder hätten den Iran ohne Grund angegriffen und den obersten Führer Ayatollah Khamenei getötet. Bei Bombenangriffen seien viele weitere unschuldige Menschen getötet worden, auch Kinder. Pezeshkian kündigte an, die Iraner würden ihr Land verteidigen. US-Präsident Trump hatte in seiner Rede gestern dem Iran weiter gedroht, sich aber zuversichtlich gezeigt, schnell ein Friedensabkommen mit dem Land hinzubekommen. Im Bundestag haben sich Verteidigungsminister Pistorius und Gesundheitsminister Linnemann den Fragen der Abgeordneten gestellt. Dabei hat Linnemann noch einmal das duale System von privater und gesetzlicher Krankenversicherung verteidigt. Der CDU-Politiker sagte auch, bis Weihnachten würden die geplanten Änderungen bei der Erstversorgung von Patienten angegangen. Hintergrund ist, dass bei den Notaufnahmen 30% der Fälle keine echten Notfälle seien. Die Kommunen brauchen mehr Unterstützung von Bund und Ländern, um handlungsfähig zu bleiben, sagt der Deutsche Städtetag nach seiner Präsidiumssitzung in Kassel. Er hat mehrere Forderungen aufgestellt. HR-Reporterin Sina Philips.
17: Der Bund soll pro Jahr eine Soforthilfe von 30 Milliarden Euro zahlen, so der Städtetag. Außerdem müsse es Schutzmechanismen geben, damit die Kommunen nicht überlastet werden, wenn Gesetze geändert werden. Da müsse das Prinzip gelten, wer bestellt, bezahlt auch. Und der Städtetag findet es zwar gut, dass der Bund die Kfz-Zulassung in Zukunft übernehmen will, kritisiert aber auch, die schwierigen und aufwendigen Fälle bleiben weiter an den Kommunen hängen.
15: Das waren die Nachrichten. Das Wetter. Bis zum Abend bleibt es bei viel Sonnenschein und Höchstwerten zwischen 17 und 22 Grad. In der Nacht ziehen Wolken auf, die bringen Richtung Nord- und Osthessen einzelne Schauer. Es kühlt ab auf 12 Grad am Rhein bis 7 Grad im Spessart. Morgen mal dichte Wolken, mal Sonnenschein und es bleibt größtenteils trocken bei maximal 15 bis 21 Grad. Die weiteren Aussichten, Freitag und Samstag anfangs erst teilweise neblig, sonst meist sonnig und wärmer, am Freitag bis 22 und am Samstag bis 25. 25 Grad. Die Zeit 17.35 Uhr.
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15: Vorsicht auf der A66 Wiesbaden Richtung Frankfurt. Zwischen Frankfurt-Ludwig-Landmann-Straße und Frankfurt-Miegwellallee ein Radfahrer auf dem rechten Fahrstreifen. Vorsicht auf der A661 Oberursel-Egelsbach. Zwischen Oberursel-Nord und Oberursel-Menschen auf dem Standstreifen. Und Vorsicht auf der B8 Königstein Richtung Frankfurt. Zwischen Bad Soden und Frankfurt-Höchst eine ungesicherte Unfallstelle auf dem rechten Fahrstreifen. A3 Köln-Frankfurt. Zwischen Dietz und Bad Camberg 6 Kilometer stockend. Die Unfallstelle ist geräumt. A60 Rüsselsheim-Mainz. Zwischen dem Rüsselsheimer Dreieck und dem Main-Spitz-Dreieck 6 Kilometer Stau. A60 Mainz-Rüsselsheim. Zwischen Mainz-Hechtsheim-Ost und Bischofsheim streckenweise Stau und stockender Verkehr. Die A643 Mainz in Richtung Wiesbaden ist zwischen Wiesbaden-Eppelallee und Schiersteiner Kreuz wegen Brückenschäden bis auf Weiteres gesperrt. Wir hatten es ja gemeldet, derzeit 5 Kilometer Stau ab dem Dreieck Mainz. Die Ausweichstrecken in Wiesbaden-Biebrich und Schierstein sowie durch Mainz sind alle überlastet. Außerdem muss an der Fähre Ingelheim mit langen Wartezeiten gerechnet werden. Und die A661 Egelsbach-Oberursel zwischen dem Offenbacher Kreuz und Frankfurt-Friedberger Landstraße 7 Kilometer Stau. Hier wird eine Ölspur beseitigt.
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1: Guten Abend und schön, dass Sie mit dabei sind. Schon in den 1860er Jahren haben die USA versucht, Grönland zu bekommen. Da gab es mehrere Kaufangebote, aber die größte Insel der Erde hat sich davon nicht beeindrucken lassen. Auch nicht von diversen Drohungen und aggressiven Gebietsansprüchen, die dann US-Präsident Trump in den letzten Monaten immer wieder ausgesprochen und geltend gemacht hat. Trumps Argumentation war ja, Grönland müsse unter US-amerikanische Kuratel, weil sonst China und Russland eine immer größere militärische Rolle in den arktischen Gewässern spielen würden. Außerdem sei Grönland ohne die USA nicht verteidigungsfähig. Eine nicht unwesentliche Rolle dürften aber auch die kritischen Rohstoffe in Grönland gespielt haben, die für Washington von großem Interesse sind. Dabei sparte Trump allerdings regelmäßig aus in seiner Argumentation, dass Grönland ja zu Dänemark gehört. Und deshalb hat dieser Streit um die Insel auch die NATO fast vor eine Zerreißprobe geführt. Nun aber scheint sich alles in Wohlgefallen aufgelöst zu haben. Es gibt seit gestern ein gemeinsames Abkommen zwischen den drei Playern, unterzeichnet am Rande der UN-Vollversammlung. Jana Sinran darüber, was in diesem Vertrag drinsteht.
18: Der Vertrag erlaubt den Amerikanern, zwei neue Militärstützpunkte in Grönland aufzubauen, einen im Süden und einen im Osten des Landes. Außerdem steht in dem Abkommen, dass sie ihre bestehende Basis, die Pituffik Space Base, ausbauen und dass die US-Streitkräfte große Bewegungsfreiheit in Grönland bekommen. Also im Wesentlichen ist der Deal eine Weiterentwicklung des bestehenden Militärabkommens von 1951. Besonders wichtig aus dänischer und grönländischer Sicht, Donald Trump erkennt mit seiner Unterschrift die territoriale Integrität des Königreiches Dänemark und das Selbstbestimmungsrecht der Grönländer an. Für die USA dürfte auch entscheidend sein, dass Nicht-NATO-Staaten keine eigenen Militäranlagen in Grönland einrichten dürfen, es sei denn, die Regierungen in Nuuk, Kopenhagen und Washington würden sich auf etwas anderes einigen.
1: Bei diesem Vertrag scheint sich Dänemark in wesentlichen Punkten durchgesetzt zu haben. Die Reaktionen bei unseren Nachbarn im Norden fallen jedenfalls sehr positiv aus. In einer dänischen Zeitung ist sogar von einem, Zitat, diplomatischen Meisterstück die Rede. Aber auch in Grönland ist man einigermaßen beruhigt.
18: Sowohl in Nuuk als auch in Kopenhagen gibt es erst einmal viel Erleichterung, dass der Deal mit Donald Trump unterschrieben ist. Der grönländische Regierungschef Jens Frederik Nielsen hat bei einer Pressekonferenz in New York gesagt, dass mit der Unterschrift ein sehr langer Prozess zu Ende gegangen ist.
19: Wir stehen hier mit einem Abkommen und ich kann sagen, dass ich damit zufrieden bin. Meine roten Linien wurden nicht überschritten.
18: Denn für ihn und fast alle anderen Menschen in Grönland war immer klar, sie wollen nicht zu den USA gehören. Für viele bedeutet das Abkommen nun also, dass gut 9 Monate Unsicherheit und Angst vorbei sind. Und das Gefühl teilen auch viele in Dänemark.
1: Ist das Thema denn jetzt endgültig vom Tisch oder gibt es weiter die Sorge, dass Trump doch wieder mit Übernahmefantasien um die Ecke kommt?
18: Das will noch keiner richtig ausschließen. Der US-Präsident selbst hat beim Fototermin nach der Unterschriftszeremonie in New York nicht auf die reingerufene Frage der Presse geantwortet, ob der Besitz Grönlands für ihn vom Tisch ist. Dänemarks Ministerpräsidentin Mette Frederiksen hat bei einer PK aber nochmal darauf hingewiesen, dass alle drei Parteien die Vereinbarung unterschrieben haben, die die Souveränität des Königreiches Dänemark und eben auch das Selbstbestimmungsrecht der Grönländer anerkennt. Ich habe danach mit einer jungen Grönländerin gesprochen, die ich im Januar in Nuuk getroffen habe und die damals große Angst hatte. Mia Chemnitz heißt sie und sie hat mir gesagt, dass für sie jetzt erst einmal die Freude über das Abkommen im Vordergrund steht.
20: This evening I will only feel relief.
18: Heute Abend fühle ich nur Erleichterung. Ich weiß, dass alles passieren kann, wenn Trump spät abends vielleicht wieder anfängt, irgendwas zu twittern. Aber ich weiß, dass der Deal gut aussieht und dass Grönland und Dänemark beide dahinter stehen. Alles andere liegt nicht in unserer Macht.
20: Everything else is out of our control.
18: Also zumindest die Hoffnung, dass der Konflikt um Grönland jetzt wirklich endgültig vorbei ist.
1: Und über das entsprechende Abkommen hat Jana Sinram berichtet. El Niño, das ist ein Klimaphänomen, das heizt die Erde noch zusätzlich auf. Die Sache ist kompliziert, es geht um Meeresströmungen im tropischen Pazifik, es geht um den Humboldtstrom vor der Küste Südamerikas. Halten wir fest, was dabei alle paar Jahre passiert, hat jedenfalls enorme Folgen für den Rest der Welt. Nämlich Extremwetterereignisse. Diese können zu Ernteausfällen führen, zu Hunger und Vertreibung, denn das Wetter steht Kopf. Da, wo es sonst regnet, herrscht plötzlich Dürre und da, wo es heiß und trocken ist, drohen Starkregen, Überflutungen und Erdrutsche. Zu beobachten aktuell auch in Guatemala, in Südamerika. Dort wäre jetzt eigentlich Regenzeit, aber geregnet hat es in einigen Gebieten des Landes schon seit Monaten nicht. Jenny Barke hat Menschen besucht, die um ihre Lebensgrundlage bangen und nicht wissen, wie sie die nächsten Monate überstehen sollen.
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1: So, jetzt versuchen wir es aber nochmal mit dem Bericht aus Guatemala.
21: Immer wieder stolpert Esther Lidia Damaso Jacinto in ihren Flipflops, bewegt sich langsam den trockenen Steilhang ihres kleinen Felds herunter. Die toten Maisstängel rascheln im Wind. Die wenigsten haben dieses Jahr Kolben ausgebildet. Sie zeigt auf eine kleine schwarze Bohne im Staub. Schau hier, die Bohne hier wurde bereits gesät, aber sie ist nicht aufgegangen, weil es kein Wasser gibt. Sie wissen ja, für den Menschen ist das Wasser das Wichtigste. Und genauso ist es für die Pflanzen, sonst tragen sie keine Früchte und vertrocknen. Normalerweise beginnt die Regenzeit in Guatemala im Mai. Doch bei Esther Lidia ist dieses Jahr kein Tropfen angekommen. So etwas habe ich noch nie erlebt. Es war noch nie so trocken. Noch kann die Kleinbäuerin mit ihrem Mann von ihren Vorräten des Vorjahres zehren. Doch wie es weitergeht, weiß sie nicht. Hinzu kommt, etwa 40% der familiären Maisernten landen eigentlich in Supermärkten und Märkten, schätzt der Agronom David Peis. Innerhalb von nur 2 Wochen habe sich der Preis für einen Sack Mais verdoppelt.
22: La proyección es que pueda subir.
21: Laut Prognosen könnte der Preis noch deutlich weiter steigen. Das ist besorgniserregend und bei diesem klimatischen Trend können wir nicht darauf hoffen, dass es die nächsten Jahre besser wird.
22: Esta es una tendencia climática.
21: Peis arbeitet bei der katholischen Nichtregierungsorganisation CRS. Er und seine Kollegen beraten Esther Lidia und andere Kleinbauern, wie sie die Böden verbessern, klimaresistenter pflanzen und ernten, zum Beispiel durch Baumbepflanzungen. Doch nur ein Bruchteil der guatemaltekischen Kleinbauern können so Klimawandel und Hunger trotzen. Etwa 3 Millionen Guatemalteken sind von Ernährungsunsicherheit gefährdet, so wie Margarita González. Wer sie besuchen will, fährt viele Stunden über staubige Serpentinenstraßen ins Herz des Corredor Seco. Sie lebt als Alleinerziehende mit ihrer 5-jährigen Tochter sowie ihrer Mutter und Großmutter in einer kleinen Gemeinde, in der großer Hunger herrscht. Wir haben nichts, können nichts ernten, haben keine Vorräte. Wenn es nichts gibt, was soll man dann essen? Ein bisschen Mais-Tortillas, sonst nichts. Die 26-Jährige wirkt ausgemerkelt und desillusioniert. Hilfe bekommt sie von der Entwicklungshilfeorganisation Oxfam. Umgerechnet 108 Euro hat sie in 3 Monaten erhalten. Doch das reicht in diesem El Niño-Jahr nicht, sagt der guatemaltekische Entwicklungshelfer Edward Chiguin, der sie und andere Familien für das Oxfam-Projekt regelmäßig besucht. Eigentlich decken wir den Zeitraum von der Aussaat bis zur Ernte ab, also von April bis August. Dann ernten normalerweise die Menschen. Doch dieses Jahr ohne Regen haben sie ihren ganzen Ertrag verloren und ihre Felder sind völlig zerstört. Allein in Guatemala sind nach Schätzungen von Oxfam 36.000 Haushalte direkt von der Dürre betroffen. 75-100% der diesjährigen Ernten sind verloren.
1: In Guatemala leben Menschen seit Jahrhunderten vom kleinbäuerlichen Anbau. Sie sind von ihren Bohnen- und Maisernten abhängig. Aber das Klimaphänomen El Niño führt dazu, dass der Regen fehlt und damit die Lebensgrundlage. Dazu war das eine Reportage von Jenny Barke. Schlechte Nachrichten für Pendler, speziell für die zwischen Wiesbaden und Frankfurt, denn da geht auf der Schiersteiner Brücke seit heute Mittag nichts mehr. Die Autobahn GmbH hat den Abschnitt zwischen der Ausfahrt Wiesbaden-Eppelallee und dem Autobahnkreuz Schierstein für den Verkehr dicht gemacht in Richtung Frankfurt. Und das bedeutet eben Staus und stockender Verkehr oder wie es im Fachjargon heißt, es gibt eine erhebliche Verkehrsbelastung. Jutta Nieswand ist in Schierstein, nein, in Biebrich. Das ist der Teil, der besonders betroffen ist. Jutta, also viel Stau und viel Verkehr um dich rum?
0: Ja, auf jeden Fall. Also vor allen Dingen stockender Verkehr. Hier kommen die Autos wirklich nur im Schneckentempo voran, immer Stop and Go. Und ja, die Autofahrer sind natürlich auch frustriert, ein bisschen genervt. Manche wissen auch noch gar nicht, was jetzt der Grund für diesen Stau ist und sagen auch, naja, das ist ja immer so. Jeden Tag sind wir hier im Stau im Verkehrs-, im Berufsverkehr. Ja, aber es ist echt mühsam und oben auf der Autobahn natürlich auch, wo man ausweichen muss, wo man umfahren muss.
1: Wie ist es denn überhaupt dazu gekommen? Also warum wurde die Brücke gesperrt?
0: Ja, Grund für die Sperrung dieser Brücke, Grund für die Sperrung der Brücke ist erstmal, dass eine sogenannte Behelfsbrücke Risse oder eben zumindest Schäden gezeigt hat. Und da ist die Autobahn GmbH des Bundes auch schon dran, diese Schäden zu analysieren und dann auch möglichst schnell zu beheben. Wie lange das allerdings dauern wird, ist bis jetzt noch nicht klar. Man will mitteilen, sobald man mehr weiß. Es ist halt so, dass die A643 betroffen ist in Richtung Mainz nicht, sondern in Richtung Frankfurt. Also auf der einen Seite geht noch der Verkehr, auf der anderen Seite leider nicht mehr.
1: Ist jetzt aber auch kein Zustand. Was wird dagegen unternommen?
0: Naja, zunächst mal eben wird versucht, diese Schäden irgendwie anzugehen. Aber auch die Stadt Wiesbaden hat auch schon angekündigt, dass sie im Rahmen ihrer Zuständigkeiten da reagiert. Da hat Verkehrsdezernent Dahlen dann eben verschiedene Experten zusammengeholt, Straßenverkehrsbehörde, Ordnungspolizei und eben die eigenen Fachleute aus dem Dezernat, um einfach zu gucken, wie man diesen Verkehr geschickt umleiten kann, damit vielleicht dieser ganze Verkehr ein bisschen weniger zähflüssiger läuft, als es das im Moment passiert. Und ansonsten einfach der Rat an die Autofahrer, wenn irgend möglich, diesen Bereich weiträumig umfahren oder eben auf öffentliche Verkehrsmittel umsteigen, um ein bisschen den Verkehr zu entspannen.
1: Über die Autobahnsperrung in Wiesbaden, A643, Jutta Nieswand. Wiesbaden fürchtet da einen Dauerstau wegen der Brückensperrung. Die Schiersteiner Brücke ist ja dicht gemacht worden wegen Schäden. Das sorgt nun für erhebliche Probleme im Verkehr. Die Fahrbahn in Richtung Wiesbaden und Frankfurt ist kurz hinter der Schiersteiner Brücke gesperrt. Und das hat Auswirkungen bis hin auf die vielbefahrene Eppelallee.
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1: Neue Wege der Stromgewinnung geht die Firma Continental am Standort in Korbach im Landkreis Waldeck-Frankenberg. Das Reifenwerk produziert hier Fahrrad, Motorrad und Autoreifen und der Strom, der soll dafür künftig aus dem firmeneigenen Windpark kommen. Heute war dafür der Spatenstich und mit angeschaut hat sich das Reporterin Silvia Ritter.
4: Oberhalb von Twiste am Waldrand laufen die Bodenarbeiten. Hier sollen die drei großen Windkraftanlagen aufgestellt werden, jede davon 276 Meter hoch. Der gewonnene Strom soll ab Ende nächsten Jahres dann von hier 8 Kilometer weiter direkt ins Korbacher Reifenwerk fließen, erzählt Standortleiter Klaus Ohlwein.
5: Im Durchschnitt können wir davon ausgehen, dass wir 2/3 unseres Strombedarfs durch den Wind, durch diese drei Windkraftanlagen, die wir bauen, und unsere Photovoltaik Photovoltaikanlagen, die wir auf unseren Dächern haben im Werk, dass wir 2/3 des Strombedarfs des Jahres abdecken können. Das ist manche Tage mal mehr und manche Tage weniger.
4: Vor 10 Jahren hat man bei Continental angefangen, einen eigenen Windpark fürs Unternehmen zu denken. Der Reifenhersteller will sich damit wettbewerbsfähiger, aber auch unabhängiger machen. Für Ohlwein liegen die Vorteile da klar auf der Hand.
5: Das Wichtige bei den Energiekosten ist, dass man planen kann. Es gab in der Vergangenheit, und das führte dann auch zu dieser Entscheidung letzten Endes mit, dass man sagt, okay, wir brauchen die Sicherheit der Planbarkeit der Kosten, nicht dieses Rauf und Runter die ganze Zeit.
4: Einen mittleren zweistelligen Millionenbetrag investiert der Reifenproduzent in seinen Windpark. Konkreter will man bei den Kosten nicht werden. Während auch andere Firmen auf Photovoltaikanlagen setzen oder Verträge mit Windparks abschließen, ist der Korbacher Weg anders, sagt Norman Gerhardt als Abteilungsleiter Energiewirtschaft beim Fraunhofer Institut in Kassel.
3: Das ist ein Zeichen für Innovation, für den Wille, was für eine wettbewerbsfähige Industrie in Nordhessen auch umzusetzen. Und davon brauchen wir mehr von diesen Beispielen. Wir wollen so etwas auch unterstützen, dass wir dann eben Daten, Tools, Werkzeuge für Industrie, für Netzbetreiber an die Hand geben, damit das eben auch in der Breite mehr Leute sowas umsetzen.
4: Auch Landrat Jürgen van der Horst ist beim heutigen Spatenstich mit dabei. Hier geht es um einen großen Arbeitgeber im Landkreis Waldeck-Frankenberg. 2400 Mitarbeitende arbeiten bei Continental in Korbach.
7: Wir haben zunächst einmal die Sicherung eines wichtigen Wirtschaftsstandortes in Korbach, größter Arbeitgeber in der Region. Das hat sehr viel mit Wertschöpfung, mit Lebensqualität zu tun. Das ist ein zentrales politisches Interesse, dass wir da alle Anstrengungen unternehmen, den Standort zu stützen und zu stärken. Aber es geht auch schlicht und greifend um Wertschöpfung. Wir erzeugen das hier vor Ort und das bleibt auch in der Region.
4: Auch der Twistetaler Bürgermeister Friedrich Vogel freut sich, dass er mit seiner Gemeinde am Projekt beteiligt ist. Zur Verlegung der Stromkabel nach Korbach hat man hier das Okay gegeben.
8: Wir müssen die Wegerechte geben, wir müssen also auch das Baurecht schaffen. Das haben wir alles gemacht im Vorfeld. Und jetzt versorgen wir sogar dafür, dass eine große Firma, ein großer Arbeitgeber der Region direkt den Strom hier beziehen kann und der Standort gesichert ist. Ich wünsche dem Projekt immer viel Wind, damit es vorangeht.
1: Um unabhängiger zu werden von Strompreisen, baut der Reifenhersteller Continental für sein Werk in Korbach einen eigenen Windpark. 2/3 des Strombedarfs sollen künftig selbst mit erneuerbaren Energien erzeugt werden. Und beim Spatenstich heute mit dabei war Reporterin Silvia Ritter. Häusliche Gewalt nimmt immer weiter zu, auch in Hessen. Wenn man in die polizeiliche Kriminalstatistik schaut für das vergangene Jahr, dann hat es für 2025 einen Zuwachs gegeben von 11% gegenüber dem Vorjahr. Und diese Gewalt trifft vor allen Dingen Frauen zu 80%. Das können Schläge sein, wüste Beschimpfungen, die Partnerin einsperren oder misshandeln, aber auch Demütigungen oder Isolation. Hessen will dagegen stärker ankämpfen, Sozialministerin Hofmann. Man plant deshalb, das Frauenhilfesystem ab dem kommenden Jahr finanziell neu aufzustellen. Das heißt konkret, alle Kosten für den laufenden Betrieb der bestehenden Frauenhäuser und Beratungsstellen zu übernehmen. Und das tut offenbar Not, denn die Frauenhäuser in Hessen sind völlig überlastet.
23: 1725 Mal. So oft mussten Frauenhäuser in Hessen schutzsuchende Frauen 2024 abweisen. Das geht aus einer Antwort des Sozialministeriums auf eine kleine Anfrage der Grünen vom Anfang dieses Jahres hervor. Für Lisa Ortwein vom Frauenhaus Hanau ist das ein unhaltbarer Zustand. Im vergangenen November sagte sie,
24: es sind zu wenig Plätze nicht nur in Hessen, sondern in ganz Deutschland vorhanden. Das heißt, wir sind regelmäßig damit konfrontiert, Frauen, die vor Gewalt flüchten müssen, auch abzuweisen.
23: Wie viele Plätze in Hessen genau fehlen, soll jetzt eine Bedarfsanalyse klären. Ende des Jahres sollen Ergebnisse vorliegen. Laut Sozialministerin Hofmann von der SPD könnten insgesamt rund 630 Plätze benötigt werden. Das liegt zumindest eine Empfehlung der Istanbul-Konvention zur Bekämpfung von Gewalt gegen Frauen nahe. Derzeit gibt es in Hessen aber nur 364 Plätze in 32 Frauenhäusern, sagt Ministerin Hofmann.
25: Wir sehen, dass Frauen keinen Frauenhausplatz bekommen, obwohl sie einen bräuchten. Das hat zum einen den Grund, dass aktuell Plätze noch fehlen und es davon abhängt, wo wohnt eine Frau, ob sie wohnortnah einen Platz wirklich bekommt. Das wollen und werden wir mit dem Ausbau des Systems ändern, indem wir die Frauenhausplätze steigern, aber auch die Beratungs- und Interventionsstellen weiter ausbauen.
23: Schon im kommenden Jahr sollen deshalb 2 Frauenhäuser in Hessen dazukommen. Die Zahl der Plätze soll dann auf 400 steigen. Das Land wird dann auch den laufenden Betrieb von Frauenhäusern und Beratungsstellen finanziell komplett übernehmen, verspricht die Ministerin.
25: Ich habe schon gesagt, dass wir die Mittel für das Frauenhilfesystem massiv ausbauen und steigern. Unsere Zuschüsse für die Betriebskosten lagen zuletzt bei knapp 11 Millionen Euro. Für 2027 sind dies 30 Millionen Euro und dann 2028 31 Millionen Euro.
23: Julia Herns, die frauenpolitische Sprecherin der Grünen, begrüßt zwar das neue Gewalthilfegesetz des Landes als Schritt in die richtige Richtung, fordert aber Nachbesserungen.
6: Wir gehen Stand jetzt davon nicht aus, dass das Geld reicht und auch, dass die Geschwindigkeit nicht ausreicht, weil die Plätze entstehen natürlich auch nicht von heute auf morgen, sondern müssen eben entsprechend gebaut und auch mit Personal ausgestattet werden. Und das ist ein langfristiger Prozess, den man jetzt angehen muss.
23: Grundlage für das heute vorgestellte hessische Gewalthilfegesetz ist ein Bundesgesetz. Das sieht vor, dass Frauen und Kinder, die von Gewalt betroffen sind, ab 2032 einen Rechtsanspruch auf kostenlose Beratung und Schutz bekommen. Die Länder sind verpflichtet, das umzusetzen.
1: Nachdem der Bund letztes Jahr schon ein eigenes Gewalthilfegesetz verabschiedet hat, hat nun auch die hessische Landesregierung eines auf den Weg gebracht. Darin steht zum Beispiel, dass Hessen die Betriebskosten für Frauenhäuser übernehmen will. Hintergründe dazu hatte Erik Hane aus Wiesbaden. Nun schauen wir in die Ukraine und da genauer in den Donbass, ein großes Steinkohle- und Industriegebiet beiderseits der russisch-ukrainischen Grenze. Das ist wirtschaftlich wichtig für Russland, denn hier gibt es Bodenschätze wie auch seltene Erden. Aber auch strategisch hat der Donbass für Russland eine große Bedeutung, denn hier ist ein Korridor, ein Brückenkopf zur Krim. Das bedeutet, auch wenn Russland seit 4,5 Jahren die gesamte Ukraine angreift, kein Gebiet ist dabei so heftig umkämpft wie diese östlichen Regionen. Dort hat es in letzter Zeit allerdings auch wieder ukrainische Geländegewinne gegeben. In Moskau werden diese aber totgeschwiegen oder als eigener Erfolg umgedeutet. Das berichtet Stefan Lack.
9: Bislang gibt es aus Moskau kaum offizielle Stellungnahmen, die auf einen ukrainischen Erfolg in einem strategisch wichtigen Abschnitt des Donbass hindeuten. Der Kreml spricht generell von Fortschritten der russischen Streitkräfte entlang der Front, wie etwa Kreml-Chef Wladimir Putin zu Beginn des Monats beim Treffen der Shanghaier Organisation für Zusammenarbeit in Bischkek.
10: Die russischen Truppen beschleunigen trotz allem ihre Offensive in der Zone der Sonderoperation. Sie rücken nicht nur vor, sondern sie beschleunigen das Tempo ihres Vormarsches.
9: Doch nun sorgen Berichte über ukrainische Geländegewinne bei Liman im Donbass auch in Russland für Aufmerksamkeit. Das ukrainische Militär erklärte zuletzt, rund 200 Quadratkilometer zurückerobert zu haben. Dabei ist weniger die Größe des Gebiets entscheidend als dessen strategische Lage. Ein russischer Vormarsch in diesem Abschnitt hätte die von der Ukraine kontrollierten Städte Slowjansk und Kramatorsk stärker unter Druck setzen können. Die beiden Städte sind die wichtigsten in der Region Donetsk, die sich unter der Kontrolle Kiews befinden. Der russische Militärexperte Valerij Chirajew verweist darauf, dass die ukrainischen Geländegewinne über Monate vorbereitet worden seien und lange kaum öffentliche Aufmerksamkeit erhalten hätten.
10: Diese Offensive dauerte mindestens 4 Monate. Schritt für Schritt bewegten sie sich auf einer Fläche von etwa 200 bis 220 Quadratkilometern vor. Ein wichtiger Faktor war die mediale Stille. Das ukrainische Kommando hat bewusst nur sehr wenige Informationen veröffentlicht.
9: Dass die Meldung nun unmittelbar vor der Duma-Wahl publik wurde, hält Chirajew für keinen Zufall.
10: Erst in den letzten Tagen veröffentlichte die ukrainische Armee Videobeweise ihrer Präsenz im Zentrum von Liman. Das gehörte auch in den Bereich der Propaganda. Die russischen Truppen sind weiterhin dort. Falls nötig, werden auch die Russen entsprechende Videos veröffentlichen.
9: Nach Einschätzung mehrerer Militäranalysten zielt die ukrainische Offensive darauf ab, den Druck auf Slowjansk und Kramatorsk zu verringern. Das russische Verteidigungsministerium wies entsprechende Berichte zu Wochenbeginn zurück. Ukrainische Angriffe in diesem Gebiet seien gescheitert. Chirajew geht jedoch davon aus, dass Moskau die Lage mit Sorge beobachtet.
10: Nach meinen Informationen ist sich die militärische und politische Führung der Lage sehr wohl bewusst. Die Situation ist ernst. Die kommenden Wochen werden sehr spannend.
9: Auch andere russische Militärexperten äußerten sich zuletzt verstärkt zur Situation in diesem Frontabschnitt. Das deutet darauf hin, dass die Entwicklung um Liman aus russischer Sicht durchaus kritisch sein könnte. Allein die intensive Debatte zeigt jedoch, dass das Thema inzwischen auch innerhalb Russlands Aufmerksamkeit erregt hat.
1: Die Ukraine meldet Geländegewinne im strategisch wichtigen Donbass. Moskau weist die Berichte aber zurück, spricht von Fortschritten der eigenen Truppen. Aber da sind russische Militärblogger und Experten deutlich differenzierter, so Stefan Lack, unser Korrespondent.
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1: 18 Uhr. Bundesrat will sich mit 12 Uhr Tankregel befassen. Umweltminister Schneider legt Klimaplan in New York vor. A643 bei Wiesbaden wegen Brückenschäden gesperrt. Das Wetter in der Nacht bewölkt, 7 bis 12 Grad. Mein Name ist Daniel Skondo. Kritische Stimmen zur 12-Uhr-Tankregel werden immer lauter. Die Regel soll dafür sorgen, dass die Spritpreise täglich nicht beliebig oft erhöht werden dürfen. Jetzt will sich der Bundesrat damit befassen. Aus der Nachrichtenredaktion Marlene Ab.
2: Die 12-Uhr-Regel habe die Autofahrer nicht erkennbar entlastet. Das hat der Verkehrsminister von Schleswig-Holstein, Ruhe Madsen, gesagt. Er wolle sie deshalb abschaffen. Der Bundesrat will sich am Freitag dazu beraten. Die Regel gilt als umstritten. Kritik gab es auch schon vom ADAC. Wann die Preise erhöht werden, sei durch die Regelung klarer. Günstiger sei das Tanken dadurch aber nicht geworden. Stattdessen hätten die Preise größere Sprünge gemacht.
1: Deutschland soll bis 2045 komplett auf fossile Brennstoffe verzichten und so klimaneutral werden. Den Fahrplan dazu hat Umweltminister Schneider bei den Vereinten Nationen in New York vorgelegt. Bisher haben nur Frankreich und die Niederlande einen solchen Plan. Schneider sagte vorab, man wolle jetzt international ein Zeichen setzen. Wer von fossilen Energien wegkomme, verbinde Unabhängigkeit, Bezahlbarkeit und Klimaschutz miteinander. Während in New York die UN-Vollversammlung tagt, wird die ukrainische Hauptstadt Kiew von Detonationen erschüttert. Der ukrainische Präsident Selenskyj hatte schon gestern am Rande der Debatte mit US-Präsident Trump gesprochen. Die russischen Angriffe richten sich gegen zivile Ziele wie Einkaufszentren, Tankstellen oder Bürogebäude in Kiew, berichtet ARD-Ukraine-Korrespondent Florian Kellermann.
3: Besonders die Gegend um den Hauptbahnhof und die dortige Bahninfrastruktur sind im Visier der Angriffe. Die Bahn konnte deshalb ihre Fahrpläne auf vielen Strecken nicht einhalten. Russland wolle die ukrainische Hauptstadt durch Terror lähmen, erklärte der Ombudsmann für Menschenrechte Dmytro Lubinets in sozialen Netzwerken. Der häufige Luftalarm führe dazu, dass Schulen die Klassen immer wieder in die Schutzräume bringen müssten. Normales Lernen sei deshalb nicht möglich. Bis zum späten Nachmittag kamen in Kiew 2 Menschen durch die Luftangriffe ums Leben, 43 wurden verletzt.
1: In und um Wiesbaden gibt es große Verkehrsprobleme, nachdem ein Teil der A643 kurzfristig gesperrt werden musste. Damit ist die Verbindung von der Schiersteiner Brücke zur A66 unterbrochen. Der gesamte Verkehr muss durch Biebrich und Schierstein umgeleitet werden. Jutta Nieswand.
4: Grund für die Sperrung sind Schäden an einer Brücke, genauer gesagt an einer sogenannten Behelfsbrücke. Da ist die Autobahn GmbH des Bundes auch schon dran, diese Schäden möglichst schnell zu beheben. Doch wie lange das dauert, dazu gibt es noch keine Angaben. Autofahrer sollten, wenn möglich, den Bereich weiträumig umfahren oder auf öffentliche Verkehrsmittel umsteigen, um die zusätzliche Belastung auf das Wiesbadener Straßennetz zu reduzieren. Immerhin, der Verkehr in Richtung Mainz ist von der Sperrung nicht betroffen.
1: Steuerhinterziehung im großen Stil in einem Restaurant im Werra-Meißner-Kreis. Der Betreiber ist vom Landgericht Kassel zu 3 Jahren Haft verurteilt worden. Der 54-Jährige hatte demnach in seinem Restaurant jahrelang mit einem manipulierten Kassensystem gearbeitet und so 1,4 Millionen Euro Steuern hinterzogen. Auch gegen die Frau des Angeklagten läuft ein Gerichtsprozess. Da steht das Urteil aber noch aus. Das waren die Nachrichten. Das Wetter. Bis zum Abend bleibt es bei viel Sonnenschein. In der Nacht ziehen dann Wolken auf. Die bringen Richtung Nord- und Osthessen auch einzelne Schauer. Es kühlt ab auf 12 Grad am Rhein bis 7 Grad im Spessart. Morgen mal dichte Wolken, mal Sonne. Es bleibt größtenteils trocken bei maximal 15 bis 21 Grad. Die weiteren Aussichten: Freitag und Samstag anfangs teilweise neblig, sonst oft sonnig und wärmer. Am Freitag bis 22 und am Samstag bis 25 Grad. Die Zeit 18.04 Uhr.
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1: A3 Köln Richtung Frankfurt zwischen Idstein und Niedernhausen ist nach einem Wildunfall der linke Fahrstreifen blockiert. 7 Kilometer stockender Verkehr. A5 Darmstadt-Kassel zwischen dem Frankfurter Kreuz und dem Nordwestkreuz Frankfurt 7 Kilometer stockend. A7 Kassel-Hannover zwischen dem Dreieck Kassel-Süd und Kassel-Nord 4 Kilometer Stau nach einem Unfall im Baustellenbereich. A7 Fulda-Würzburg zwischen dem Fulda-Dreieck und Bad Brückenau-Wildflecken 10 Kilometer Kilometer Stau und stockender Verkehr. Die A60 Mainz Richtung Rüsselsheim zwischen dem Kreuz Mainz Süd und Bischofsheim streckenweise Stau und stockender Verkehr. Die A643 Mainz Richtung Wiesbaden ist zwischen Wiesbaden-Eppelallee und dem Schiersteiner Kreuz wegen Brückenschäden bis auf weiteres gesperrt. Wir hatten es ja gemeldet, derzeit 4 Kilometer Stau ab Mainz-Gonsenheim. Die Ausweichstrecken über Wiesbaden-Biebrich und Schierstein sowie durch Mainz sind überlastet und an der Fähre Ingelheim muss mit langen Wartezeiten gerechnet werden. Die A661 Egelsbach-Oberursel zwischen dem Offenbacher Kreuz und Frankfurt-Friedberger Landstraße 7 Kilometer Stau, hier wird immer noch eine Ölspur beseitigt. Die A671 Mainz-Wiesbaden zwischen dem Mainz-Spitz-Dreieck und Hochheim-Süd 2 Kilometer Stau. Und die A60 noch Rüsselsheim-Mainz zwischen Rüsselsheim-Königstetten und Bischofsheim 4 Kilometer Stau.
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5: Willkommen. Seit heute haben wir offiziell Herbst, aber den Sommer diesen Jahres werden viele

0: Hinzu kommen andere Extremwetterereignisse wie Dürren, Starkregen, Stürme und Überflutungen. Und über diese Entwicklungen sprechen seit heute und für insgesamt 3 Tage Expertinnen und Experten aus der Forschung und der Meteorologie beim sogenannten Extremwetterkongress in Hamburg. Diese Konferenz beobachtet unser Reporter Arne Schulz. Ich habe ihn gefragt, ein Thema ist ja das Extremwetter in Deutschland, Hitze als Gesundheitsrisiko. Welche Daten wurden da vorgestellt?
1: Naja, erstmal gab es heute früh nochmal eine Bestandsaufnahme. Wie außergewöhnlich war das eigentlich, was wir da erlebt haben in Sachen Hitze? Der Deutsche Wetterdienst hat dazu Daten vorgestellt und die waren eindrücklich. Die Hitzewelle im Sommer hatte Extremtemperaturen bis 41,8 Grad. An fast allen Wetterstationen, die der Deutsche Wetterdienst in ganz Deutschland betreibt, gab es im Laufe des Sommers Temperaturrekorde, was sich auch einfügt in den langfristigen Trend. Also die haben ja nochmal betont, jedes der vergangenen Jahrzehnte war wärmer als das vorherige. Und das wird dann eben gefährlich für die Gesundheit, wenn, so wie es jetzt im Sommer war, die Temperaturen auch nachts noch kaum abkühlen, noch immer bei 25 Grad oft lagen, wie der Deutsche Wetterdienst heute hier gesagt hat, dann kann der Körper kaum noch Erholung finden und dann wird es eben besonders für ältere Personen und erkrankte Menschen echt gefährlich.
0: Es wird immer wärmer und viele Experten sagen, dafür sind wir aktuell auch noch gar nicht richtig gerüstet. Welche Anpassungen ans Klima werden in Hamburg durchgesprochen?
1: Also ganz viele unterschiedliche Punkte. Bei der Hitze hat man ja manches selbst in der Hand, also Räume besser verschatten mit Rollos oder durchlüften zu dem Zeitpunkt des Tages, wo es am kühlsten ist. Aber es braucht eben auch ganz viel Einsatz von Städten und Gemeinden und darüber wird hier viel gesprochen. Öffentliche Trinkwasserbrunnen, man kann hitzeabweisende Farben auf Fassaden auftragen, öffentliche Gebäude klimatisieren, wobei man da dann eben auch einen unerwünschten Nebeneffekt hat, dass die Abluft in den Straßen dann nochmal heißer wird. Und Städte und Gemeinden können auch mehr Flächen begrünen. Hier hat sich vorhin zum Beispiel einer der Initiatoren des sogenannten Baumentscheids zu Wort gemeldet. Das ist eine Initiative von Bürgern, die mittlerweile in verschiedenen Städten versuchen, die Verwaltung dazu zu bewegen, zusätzliche Bäume in jeder Straße zu pflanzen, weil Bäume eben eine so starke kühlende Wirkung haben.
0: Da ist auch die Politik gefragt. Heute war Umweltminister Schneider per Video in Hamburg zugeschaltet. Er hat gefordert, Klimaanpassungen ins Grundgesetz aufzunehmen. Mit welcher Begründung oder was würde das denn verbessern?
1: Naja, die Hoffnung der Befürworter ist, dass es dadurch leichter wird, für den Bund mit den Bundesländern und den Städten und Gemeinden zusammenzuarbeiten. Also, dass die Bundesregierung dann zum Beispiel Kommunen finanziell unterstützt, die so einen Baumentscheid vielleicht wirklich in die Tat umsetzen wollen, mehr Bäume pflanzen wollen. Weil bei Klimaanpassung ist es ja so, das zahlt sich in vielen Fällen langfristig aus, weil wir dann besser auf Extremwetter vorbereitet sind und die Schäden geringer ausfallen. Aber kurz- und mittelfristig ist das natürlich auch erstmal teuer und viele Gemeinden haben eben kaum finanzielle Spielräume.
0: Extremwetter bedeutet auch, die Wirtschaft leidet. Denken wir daran, wie stark die Schifffahrt in diesem Sommer eingeschränkt war mit den entsprechenden Folgen für die Lieferketten. Welche Ansätze oder Lösungen besprechen die Teilnehmer auf dem Kongress?
1: Also bei solchen Fragen geht es hier ganz viel auch um technologische Lösungen und um Fortschritte, auch durch künstliche Intelligenz, die eine viel genauere Planung ermöglichen. Also damit kann man jetzt viel genauer schauen, wo treffen uns Wetterextreme in Zukunft wahrscheinlich am stärksten, an welchen Orten genau, welche Schifffahrtsrouten genau, auf welchen Kanälen, auf welchen Flüssen. Und dann kann man ja darauf reagieren. Also es ist so, Satelliten und andere Messstationen liefern mittlerweile teilweise Daten in 1x1 Meter Auflösung. Und wir haben auch neue Computer, leistungsstarke Großcomputer wie in Jülich, über die wurde hier heute auch viel erzählt, die eben so Simulationen bis hin zu einzelnen kleineren Orten in Deutschland erstellen können. Und das sind eben Dinge, wo dann erste Städte wie beispielsweise Duisburg, die ja auch einen wichtigen Binnenhafen haben, eben versuchen zu analysieren, was kommt da auf uns zu und wie können wir Lieferketten neu aufbauen, aber wie können wir uns beispielsweise auch in den Städten besser schützen. Und das kann man eben mithilfe von KI und besseren Daten mittlerweile sehr punktgenau bestimmen.
0: Lässt sich denn nach Ansicht der Fachleute der Klimawandel noch abmildern oder müssen wir uns ab sofort ausschließlich auf die Anpassung konzentrieren, um menschliches Leben, Hab und Gut so gut wie möglich zu schützen?
1: Ja, also was hier wirklich oft vorweggeschickt wird bei vielen Diskussionen, das ist so dieser Grundsatz, es ist nicht entweder oder, sondern wir brauchen beides. Nur auf die Anpassung zu gehen, das würde schiefgehen, sagen hier die Experten auf der Tagung, weil dann die Erderwärmung noch viel stärker wird, als wenn wir und natürlich alle anderen Staaten der Welt weniger Treibhausgase in die Atmosphäre entlassen. Und das sieht man auch in den Modellrechnungen, die Klimaforscher machen. Selbst

0: wenn wir jetzt eher starken Klimaschutz machen würden, kriegen wir noch deutlich mehr Wetterextreme, deutlich mehr Hitze, einen deutlich höheren Meeresspiegel. Und es wird kosten, sich dagegen zu wappnen. Aber wenn wir die globale Erwärmung einfach laufen lassen und 3 oder 4 oder 5 Grad Erwärmung kriegen, dann sind die Folgen so viel stärker, dass, sagen die Forscher hier, selbst ein wohlhabendes Land wie Deutschland es irgendwann schwer haben wird, sich daran noch anzupassen.
1: Ab heute und bis einschließlich übermorgen gibt es noch den Extremwetterkongress in Hamburg mit rund 1000 Teilnehmenden. An Themen und Herausforderungen mangelt es dort nicht, hat uns Reporter Arne Schulz berichtet.
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1: Immer wieder hat US-Präsident Trump gesagt, wir, die USA, haben einen Anspruch auf Grönland. Es gab von ihm Gewaltdrohungen oder Erpressungsversuche in Richtung Europa, zum Beispiel die US-Soldaten vom Kontinent abzuziehen, sollte Dänemark als Sicherheitsgarant nicht nachgeben. Man konnte zwischendurch fast vergessen, dass die USA und Europa eigentlich Partner sind und gemeinsame Mitglieder der NATO. Nun sind auf einmal diese Ansprüche vom Tisch. Trump hat mit dem dänischen und den grönländischen Vertretern gestern in New York ein Abkommen unterzeichnet, von dem man natürlich nicht weiß, ob der US-Präsident sich daran hält, zumal Trump den Deal zwar feiert, aber bei genauerer Betrachtung eigentlich kaum Gewinn gemacht hat. Dazu der Kommentar unserer Skandinavien-Korrespondentin Jana Sinram.
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3: Das Abkommen ist unterzeichnet, der Konflikt um Grönland vorerst gelöst. Für die Menschen in Grönland bedeutet das, sie können nach Monaten der Unsicherheit und Angst vor Donald Trumps Annexionsfantasien aufatmen. Und der US-Präsident kann sich als Dealmaker feiern lassen und damit brüsten, den Vereinigten Staaten weitreichende militärische Zugangsrechte in Grönland gesichert zu haben. In diesem Sinne ist das Grönland-Abkommen eine Meisterleistung skandinavischer Diplomatie. Denn Dänen und Grönländer haben Trump einen alten Deal in neuer Verpackung verkauft und dafür gesorgt, dass er nach Monaten immer neuer Drohungen ihre roten Linien anerkennt. Schauen wir uns die wichtigsten Punkte des Abkommens einmal an. Der Vertrag erlaubt den Amerikanern, neue Militärstandorte in Grönland einzurichten. Die Grundlage dafür existierte allerdings im Wesentlichen schon. Ein bilaterales Militärabkommen von 1951 räumte den USA weitreichende Rechte in Grönland ein. Neu sind erweiterte Bewegungsrechte für das US-Militär und konkrete Pläne für zusätzliche Standorte. Die Vereinigten Staaten wollen die vorhandene Pituffik Space Base ausbauen und 2 neue Militärbasen im Süden und Osten Grönlands aufbauen. Die Amerikaner werden sich also wieder stärker an der Verteidigung der Arktisinsel beteiligen. Das ist ganz im Sinne Grönlands und Dänemarks. Denn angesichts des wachsenden russischen und chinesischen Interesses an der Arktis können sie die strategisch wichtige Insel allein kaum schützen. Schon im Januar hatten sie deshalb die NATO-Partner zur Zusammenarbeit eingeladen. Trump lehnte damals ab und wertete die Pläne sogar als Drohung. Und schließlich bekräftigen die Parteien in der Präambel die Souveränität und territoriale Integrität des Königreiches Dänemark, ebenso wie das Selbstbestimmungsrecht des grönländischen Volkes. Dieser Punkt ist der entscheidende. Denn im Januar hatte Trump das Nein der Grönländer zu seinen Kaufangeboten und Drohungen ignoriert. Jetzt bestätigt er mit seiner Unterschrift, über das Schicksal Grönlands wird in Nuuk und Kopenhagen entschieden und nicht in Washington. Aus dänischer und grönländischer Sicht hätte es kaum besser laufen können. Donald Trump bekommt eine schöne neue Verpackung für einen alten Deal und kann seinen Triumph feiern. Mette Frederiksen und Jens Frederik Nielsen sind klug genug, ihm den Ruhm zu überlassen. Doch in Wahrheit gehen sie selbst als Sieger vom Platz. Auch die NATO gewinnt, weil die USA künftig mehr Verantwortung für die Sicherheit in der Arktis übernehmen, die strategisch immer wichtiger wird. Und die Grönland-Krise hat gezeigt, wer Trump geschlossen gegenübertritt und klare Grenzen setzt, muss sich von seinen Drohungen nicht einschüchtern lassen.
1: Der Kommentar zum Grönland-Abkommen von unserer Skandinavien-Korrespondentin Jana Sinram.
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1: Marokko in Nordafrika, das ist eine konstitutionelle Monarchie mit demokratischen Elementen. Das heißt, die wesentliche politische Macht hat das Königshaus. Es gibt aber auch ein Parlament, wenngleich mit begrenzten Befugnissen. Und dieses Parlament wird heute neu gewählt. beziehungsweise wurde. Und da waren 16 Millionen Wahlberechtigte aufgerufen, die Besetzung und Zusammensetzung des Abgeordnetenhauses zu bestimmen. Aber speziell viele junge Marokkanerinnen und Marokkaner haben gesagt, wir können sowieso kaum etwas ausrichten, egal wer an die Macht kommt. Wir sehen kaum Perspektiven für uns. Deshalb hat die Regierung befürchtet, dass es nur eine geringe Wahlbeteiligung gibt. Was also ist überhaupt von dieser Wahl zu erwarten? Darüber haben wir gesprochen mit Fatima Remli. Sie ist ursprünglich aus Marokko, Journalistin, Autorin. Ich habe sie gefragt, von den jungen Leuten hatten sich wohl nur sehr wenige für die Wahl registriert. Viele sind wahrscheinlich gar nicht wählen gegangen. Warum haben vor allen Dingen die jungen Leute in Marokko das Vertrauen in die Regierung verloren?
4: Naja, letztes Jahr kam es von der Gen Z natürlich zu Protesten bezüglich des Bildungswesens, des Gesundheitswesens. Extreme Repressionen wurden dort erlebt. Menschen sind auf die Straße gegangen für bessere Konditionen. Und bislang konnte man nicht viel davon sehen. Außerdem sehen natürlich die jungen Menschen, wie die Ressourcen natürlich da sind. Die Reichen reicher werden, aber immer noch die Armen ärmer. Und dann natürlich wirkt die Situation mit Ceuta natürlich absolut nach. Und deswegen kann man da die Frustration der jungen Menschen auch erleben. Und es sind immer noch junge Menschen in den Gefängnissen. Also es sind noch nicht alle entlassen worden, die letztes Jahr auch 2 Monate lang an den Protesten teilgenommen haben und verhaftet worden sind.
1: Wir erinnern uns ja noch an die Bilder im Sommer aus Ceuta, weil Sie das Stichwort eben angebracht haben. Auch da waren es ja viele, viele junge Menschen, die die Grenze überquert haben. Das sprach für eine große Unzufriedenheit. Jetzt haben Sie gesagt, Ceuta wirkt nach. Inwiefern?
4: Naja, das Ding ist, die Repression, die die Menschen natürlich erlebt haben, als sie in Ceuta waren und dann den Pushback im Grunde genommen, als sie freiwillig zurück nach Marokko gegangen sind, gab es ja wiederum Stress oder quasi Repression zurück. Und das Ding ist halt, viele sind ja oder haben versucht, diese Grenze zu überschreiten, weil sie noch nie das Land verlassen haben. Also ein Visum zu kriegen in Marokko ist natürlich gleichzeitig sehr schwer. Die jungen Menschen sagen, Marokko ist ein wunderschönes Land. Sie leben auch gerne, aber es wäre großartig, einfach eine Chance zu haben, wo nicht so viele Hierarchien herrschen oder auch wo Ebenen da sind, die der Bildung halt auch geltend sind. Und das sieht man gerade nicht. Und das macht diese Kondition in einem wirklich schönen Land, was viel Potenzial hat, natürlich unglaublich schwer.
1: Hinzu kommt ja auch noch die sehr hohe Arbeitslosigkeit innerhalb dieser Gruppe. Es gibt sehr wenig Jobs für die Jungen. Jetzt haben Sie mehrere Stichworte noch genannt. Bessere Bildung, ein funktionierendes Gesundheitssystem. Wenn es all das nicht gibt, macht die aktuelle Regierung dann vor allen Dingen Politik für die Älteren? Kann man das so sagen?
4: Das ist eine sehr schwierige Frage im Grunde genommen. Eigentlich ist es ja so, dass die Politik gesagt hat, dass sie versucht, die Möglichkeiten für die jungen Menschen zu schaffen. Bislang sieht man das natürlich nicht. Man hat jetzt gesehen, dass Stadien gebaut worden sind in den letzten Jahren, jetzt für die WM 2030, wenn ich mich nicht ganz irre. Und man sieht, dass Möglichkeiten da sind, aber die für andere Zwecke geleistet werden. Und ich weiß gar nicht, ob man sagen kann, für die Älteren, weil Ältere sind ja auch von der Armut betroffen. Ich glaube, die Älteren haben sich damit so ein bisschen eventuell vielleicht sogar abgefunden. Und ob jetzt sich mit einer neuen Regierung was ändert, ist natürlich, das werden wir in Zukunft erst sehen.
1: Jetzt haben Sie die Investitionen angesprochen. Sie sagten 2030, das stimmt. Das ist die Fußball-WM der Männer in 4 Jahren. Im Hinblick darauf gibt es eben viel neue Infrastruktur. Es gibt Autobahnen oder neue Zugstrecken, riesige Stadien. Und es gibt ja auch das Marokko, das ein stabiles Land ist. Also die Wirtschaft wächst um die 4% und höher.
4: Absolut. Also das ist halt gleichzeitig der Widerspruch da drin. Ne? Wir haben gesehen, es gibt Krankenhäuser, die gebaut werden tatsächlich. Stadien werden gebaut. Aber dennoch profitiert die junge Gesellschaft einfach nicht davon.
1: Und das wer profitiert? Ist halt,
4: ich würde tatsächlich, das ist jetzt eine eigene Meinung, aber ich würde tatsächlich sagen, dass die reichen Menschen und die Menschen, die in dieses Land investieren, davon profitieren.
1: Jetzt wird in Marokko, wie gesagt, heute ein neues Parlament gewählt. Neben den 3 Regierungsparteien, die jetzt derzeit die Koalition bilden, stehen noch 25 weitere Parteien zur Wahl. Was aber bringen diese Wahlen überhaupt? Oder anders gefragt, wie groß ist denn dann am Ende der Einfluss des Parlaments innerhalb dieser konstitutionellen Monarchie?
4: Es ist trotzdem wichtig, diese Wahlen zu haben, weil natürlich unter einer Monarchie eine Form der Demokratie herrschen kann. Aber ich kann natürlich sehen, dass wenn da natürlich nichts passiert, dass die Menschen auch sagen, wofür soll ich denn mich engagieren oder wofür soll ich denn auch wählen?
1: Marokko gilt als stabiles Land und als verlässlicher Partner für Europa. Im Inneren aber gärt es. Speziell junge Marokkaner sehen kaum mehr Perspektiven für sich. Das könnte sich auch niederschlagen bei der Wahlbeteiligung heute, denn im Land wurde ein neues Parlament gewählt und darüber haben wir gesprochen mit Fatima Remli. Sie ist Exil-Marokkanerin, Journalistin, Autorin und Moderatorin.
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1: Es dürfte eine harte Auseinandersetzung werden. Der IG Metall-Vorstand in Frankfurt hat heute die Forderung beschlossen für die anstehende Tarifrunde, also für rund 4 Millionen Beschäftigte in der Metall- und Elektroindustrie. Metall- und Elektroindustrie bedeutet, da geht es auch um viele Zulieferer der Autohersteller. Und wie wir wissen, steht diese Branche massiv unter Druck. Es ist unklar, welche Werke bleiben bestehen, wie viele Mitarbeitenden verlieren womöglich in Zukunft ihren Job. Und in dieser Branche ist auch eine Diskussion darüber ausgebrochen, ob man sich in dieser Lage noch eine 35-Stunden-Woche leisten kann. Innerhalb des Verbands gibt es aber auch noch etliche andere Betriebe, Rüstungsunternehmen, und bei denen ist das Bild ganz anders. Ihnen geht es blendend. Trotzdem musste die IG Metall aber eine Forderung formulieren, die für alle in der Metall- und Elektroindustrie gilt. Wie diese ausschaut, weiß Lars Hofmann.
5: 5% mehr Geld für die 3,7 Millionen Beschäftigten fordert die IG Metall. Das berücksichtige alle Unternehmen, sagt Nadine Boguslawski, im IG Metall-Vorstand für die Tarifpolitik zuständig.
6: Die Betriebe, in denen es boomt, Rüstung, Luft- und Raumfahrt, Medizintechnik und andere, da hätte die Forderung durchaus auch ein bisschen höher sein können. Wir haben auch Betriebe, die sind in der Krise, die gesagt haben, ein bisschen niedriger wäre auch okay. Von daher sagen wir ja, die 5% sind gut austariert zwischen den Betrieben, die in der Krise sind, und denen, bei denen es boomt.
5: Vielen Unternehmen gehe es mittlerweile wieder besser. Die Auftragslage helle sich auf. Und in den Unternehmen, in denen es besonders gut läuft, etwa in der Rüstungsindustrie oder der Luft- und Raumfahrt, will die Gewerkschaft zum ersten Mal eine Gewinnbeteiligung für die Beschäftigten erstreiten. Ganz anders bewertet Udo Dingelreiter, Präsident des Arbeitgeberverbandes Gesamtmetall, die Lage.
7: Die Forderungen sind zu hoch. Wir haben stark an Wettbewerbsfähigkeit verloren. Wir haben in den letzten Jahren etwa 350.000 Arbeitsplätze verloren. Allein im letzten Monat mehr als 10.000.
5: Die Kosten müssten runter, damit die Unternehmen wieder wettbewerbsfähiger werden. Beispielsweise im Vergleich mit der zunehmenden Konkurrenz aus China. Aus verschiedenen Unternehmen ist schon zu hören, es könnten Werksschließungen drohen. Die 35-Stunden-Woche müsse abgeschafft werden. Die Beschäftigten sollten ohne Lohnausgleich länger arbeiten. 38 oder 40 Stunden pro Woche. Für Christiane Benner, erste Vorsitzende der IG Metall, kommt das nicht in Frage.
8: Für uns ein Angriff insgesamt auf die Fläche und auf die 35-Stunden-Woche ist nicht akzeptabel.
5: Drohungen mit Arbeitsplatzabbau und Standortverlagerungen will sie nicht hinnehmen. In Unternehmen, in denen es schlecht läuft, sei die Gewerkschaft schon jetzt bereit, über Einsparungen, längere oder kürzere Arbeitszeiten zu sprechen. Und als Teil der Tarifrunde will die IG Metall mit den Arbeitgebern aber auch noch ausdrücklich darüber verhandeln, was zusätzlich helfen könnte, Arbeitsplätze und Standorte in Deutschland zu sichern. Am 7. Oktober beginnen die Tarifverhandlungen zunächst in den großen und wichtigen Bezirken Nordrhein-Westfalen und Baden-Württemberg, danach auch in allen anderen Bezirken. Ende Oktober läuft dann die Friedenspflicht aus. Christiane Benner macht schon mal deutlich, wozu die Beschäftigten bereit sind.
8: Die wollen einfach weg von diesem ganzen Thema Schließungen, Abbau, Lohnkürzung, Arbeitszeitverlängerung. Die Leute sind kampfbereit in dieser Tarifrunde.
5: Warnstreiks schon in der Nacht auf den 1. November dürften fast unausweichlich sein. Wenigstens in diesem Punkt dürften sich Gewerkschaft und Udo Dingelreiter, Präsident des Arbeitgeberverbandes Gesamtmetall, einig sein.
7: Ich denke, wir werden in harte Tarifverhandlungen gehen. Meine Hoffnung ist, dass wir am Ende zu einem verträglichen, tragfähigen Kompromiss kommen, wie es in Deutschland in kritischen Zeiten schon ganz häufig eigentlich immer gelungen ist.
5: Leicht wird es aber nicht, angesichts der vielen Probleme in der Metall- und Elektroindustrie.
1: Über die IG Metall-Forderung für diese Branche, Lars Hofmann aus der HR-Info-Wirtschaftsredaktion. Die Gefahr lauert im Glas, denn sogenannte K.O.-Tropfen werden meist in irgendein Getränk geschüttet, zum Beispiel in den Drink, der auf dem Tresen steht, im Club oder in der Bar, mit dem Ziel, eine andere Person wehr- und willenlos zu machen. In der Regel handelt es sich um männliche Täter, die dann später oft versuchen, ihr Opfer auszurauben oder es zu vergewaltigen. Davon will die Bundesregierung nun allerdings abschrecken, und zwar durch härtere Strafen. Mindestens 5 Jahre Freiheitsstrafe sind drin, und zwar indem K.O.-Tropfen rechtlich eingestuft werden wie eine Waffe oder ein gefährliches Werkzeug. So steht das in einem Gesetzentwurf, der am Nachmittag im Bundestag in erster Lesung war. Anlass für uns, darauf zu schauen, wie genau die Tropfen wirken und wie man sich möglicherweise auch dafür schützen kann. Darüber haben wir vorhin gesprochen mit Dr. Thomas Plappert. Er ist medizinischer Leiter des Malteser Rettungsdienstes in Hessen. Ich habe ihn gefragt, was verbirgt sich hinter diesen Tropfen? Also was ist das für ein Stoff?
9: Zunächst mal muss man feststellen, es ist nicht ein Stoff, und das macht die Prävention auch ein bisschen schwierig, sondern es ist eine Gruppe von Stoffen, die letztlich dafür sorgen, dass derjenige, der sie einnimmt, das Bewusstsein verliert. Also es werden verschiedene Stoffe herangezogen aus dem Bereich der Schlafmittel oder der synthetischen Drogen im weitesten Sinne, die zu einem Schlaf führen.
1: Das heißt, man wird direkt auch und sofort ganz schwer müde.
9: Es ist unterschiedlich, wie schnell die Wirkung eintritt und wie stark die Wirkung ist. Genau, also zwischen Eintreten einer starken Müdigkeit bis hin zum kompletten Bewusstseinsverlust ist da die Breite möglich.
1: Abgesehen davon, dass das Opfer dann bekanntlich völlig wehrlos ist, sind K.O.-Tropfen auch darüber hinaus gesundheitlich gefährlich? Können die irgendwelche Rückstände hinterlassen?
9: Die meisten Stoffe sind flüchtig und werden im Körper sehr schnell abgebaut, sodass sie häufig zu dem Zeitpunkt, wo der Patient im Krankenhaus ankommt oder die Patientin, gar nicht mehr nachweisbar sind. Was aber mehr ein strafrechtliches Problem ist als ein medizinisches, denn die Behandlung beschränkt sich auf die Sicherung der Vitalfunktionen in dem Fall.
1: Wie ist das denn für Sie als Notfallmediziner? Können Sie denn direkt erkennen, ob jemand solche Tropfenintus hat oder ob der einfach nur betrunken ist? Wie stellen Sie das fest?
9: Das können wir tatsächlich nicht feststellen, das durch einen Test, sondern wir können das nur anhand der Anamnese feststellen. Das heißt, wir befragen den Patienten, sofern er befragbar ist, befragen die Umstehenden. Aber für uns in der Notfallmedizin ist es unerheblich, ob der Patient wegen Alkohol oder Liquid Ecstasy oder Dormicum beispielsweise, also um mal typische Substanzen zu nennen, das Bewusstsein verloren hat. Die Behandlung ist immer die gleiche.
1: Was tun Sie denn dann bei einem solchen Einsatz? Also gibt es da so eine Art Gegenmittel?
9: Es gibt kein Gegenmittel. Wir sichern die Atmung, wir sichern den Kreislauf, sorgen dafür, dass der Patient nicht erstickt in der Phase, in der er nicht bei Bewusstsein ist, brauchen dafür möglicherweise intensivmedizinische Methoden.
1: Aber man könnte durch K.O.-Tropfen dann auch das Bewusstsein komplett verlieren? Das könnte tödlich enden?
9: In der Regel werden die nicht in einer Dosierung verabreicht, die tödlich wirkt. Aber es gibt natürlich Folgen, beispielsweise, dass die Patienten zu Sturz kommen, dass die Patienten in Verkehrsunfälle verwickelt werden. Also die Folgen der Vergiftung sind häufig gravierender als der Giftstoff selber.
1: Sie selbst haben ja auch immer wieder mit solchen Fällen zu tun. Vielleicht können Sie mal aus Ihrer Praxis kurz berichten, wie oft kommt denn so etwas überhaupt vor?
9: Das ist die gute Nachricht. Die Fälle sind zum Glück zahlenmäßig eher selten. Das hat halt dramatische Auswirkungen auf die in der Regel jungen Menschen, häufig junge Frauen, die betroffen sind und ihr weiteres Leben. Also eine posttraumatische Belastungsstörung beispielsweise, die daraus resultiert, dass man einen solchen Vorfall erlitten hat, möglicherweise ausgeraubt oder gar vergewaltigt wurde, und verändert das Leben junger Menschen, die wissen, dass einem so Schreckliches auf einer Party, auf einem Festival, in einem fröhlichen Umfeld plötzlich passieren kann.
1: Wenn jetzt tatsächlich man selber so eine Substanz zu sich genommen hat oder man beobachtet das bei jemandem im Umfeld, was ist Ihre Empfehlung, was ist da als erstes zu tun?
9: Das Wichtigste und die erste Maßnahme ist, dass man schaut, dass derjenige nicht zu Schaden kommt. Das heißt, dabei bleiben, vorsichtig auf den Boden legen, in die stabile Seitenlage legen, so wie Sie es im Erste-Hilfe-Kurs gelernt haben, und den Rettungsdienst alarmieren. Das Zweite ist, wenn derjenige noch nicht oder nicht das Bewusstsein verloren hat, dass man einfach gut Acht gibt. Das ist eben das, was ich meinen Kindern mitgebe. Passt aufeinander auf und guckt, dass jemand, der auf einer Party, auf einem Festival wirkt, als wäre er hilflos, dass der mit Menschen zusammen ist, die es gut mit ihm meinen.
1: K.O.-Tropfen. Da will die Bundesregierung und da will Justizministerin Hubig durch härtere Strafen mögliche Täter abschrecken. Heute war der Gesetzentwurf in erster Lesung im Bundestag und aus diesem Grund haben wir mal ganz grundsätzlich auf K.O.-Tropfen geschaut, zusammen mit Dr. Thomas Plappert, dem medizinischen Leiter des Malteser Rettungsdienstes in Hessen.
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10: 18.31 Uhr. Bundesrat will sich mit 12 Uhr Tankregel befassen. Irans Präsident Pezeshkian weist US-Vorwürfe zurück. Ex-Filmproduzent Weinstein zu 15 Jahren Haft verurteilt. Das Wetter in der Nacht bewölkt, 7 bis 12 Grad. Mein Name ist Daniel Skondo. Kritische Stimmen zur 12-Uhr-Tankregel werden immer lauter. Die Regel soll dafür sorgen, dass die Spritpreise täglich nicht beliebig oft erhöht werden dürfen. Jetzt will sich der Bundesrat damit befassen. Aus der Nachrichtenredaktion Marlene Ab.
11: Die 12-Uhr-Regel habe die Autofahrer nicht erkennbar entlastet. Das hat der Verkehrsminister von Schleswig-Holstein, Ruhe Madsen, gesagt. Er wolle sie deshalb abschaffen. Der Bundesrat will sich am Freitag dazu beraten. Die Regel gilt als umstritten. Kritik gab es auch schon vom ADAC. Wann die Preise erhöht werden, sei durch die Regelung klarer. Günstiger sei das Tanken dadurch aber nicht geworden. Stattdessen hätten die Preise größere Sprünge gemacht.
10: Die Bundesregierung will sparen und das könnte auch die Zahl der Kinderkrankentage treffen. Also die Tage, die Eltern bei 90% Lohnersatz zu Hause bei ihrem kranken Kind bleiben können. Aktuell sind das 15 Tage pro Jahr und pro Elternteil. Diese Regel gilt aber nur noch bis Ende des Jahres. Gesundheitsminister Lindemann hat heute im Bundestag gesagt, dass im neuen Jahr wohl wieder die frühere Regel gelten soll, nach der es maximal 10 Kinderkrankentage gab. Bei der UN-Generalversammlung in New York ist der Krieg der USA und Israels gegen den Iran das bestimmende Thema. Gestern hatte US-Präsident Trump dem Iran massiv gedroht. Der iranische Präsident Pezeshkian wies das heute zurück. Martin Ganselmeier.
12: Iran werde niemals in die Knie gehen, sagte Masoud Pezeshkian und nahm direkt Bezug auf die Rede von Donald Trump am Vortag. Nicht die Regierenden in Teheran seien Terroristen, sondern Iran sei Opfer des Terrorismus. Die Islamische Republik sei offen für Dialog und Diplomatie, die Sprache der Gewalt werde man jedoch nicht akzeptieren. Irans Präsident kritisierte die Angriffe der USA und Israels auf zivile Ziele in seinem Land. Dabei zeigte er ein Foto einer Mädchenschule, die von Bomben getroffen wurde.
10: Weiteres Urteil gegen Harvey Weinstein. Ein Gericht in New York hat den ehemaligen US-Filmproduzenten zu 15 Jahren Haft verurteilt, wegen eines Sexualverbrechens aus dem Jahr 2006. Ein früheres Urteil gegen den 74-Jährigen wegen dieser Tat war wegen Verfahrensfehlern aufgehoben worden. Weinstein verbüßt schon wegen anderer Sexualverbrechen eine langjährige Haftstrafe in Kalifornien. Die Vorwürfe gegen ihn hatten 2017 die weltweite MeToo-Bewegung ausgelöst. Frankreich ist nach 11 Jahren wieder Spitzenreiter beim Skitourismus. Nach französischen Angaben haben in der letzten Saison alle Skifahrer zusammengerechnet 56 Millionen Tage auf der Piste verbracht. In Österreich waren es 54 Millionen und in den USA 53 Millionen. Die drei Länder wechseln sich immer wieder an der Spitze ab. Das waren die Nachrichten. Das Wetter. In der Nacht ziehen Wolken auf und in Nord- und Osthessen kann es einzelne Schauer geben. Es kühlt ab auf 12 bis 7 Grad. Morgen mal dichte Wolken, mal Sonne und es bleibt größtenteils trocken bei 15 bis 21 Grad. Die weiteren Aussichten Freitag und Samstag oft sonnig und wärmer. Am Freitag bis 22 und am Samstag bis 25 Grad. Die Zeit 18.35 Uhr.
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10: Vorsicht auf der A7 Kassel Richtung Hannover. Zwischen dem Kreuz Kassel Mitte und Kassel Ost eine ungesicherte Unfallstelle. A3 Frankfurt Köln zwischen Kelsterbach und Raunheim 3 Kilometer stockend. A7 Fulda Würzburg zwischen dem Fulda A3 und Bad Brückenau-Volkers 5 Kilometer Stau. A60 Rüsselsheim Mainz zwischen Rüsselsheim Königstetten und Bischofsheim 4 Kilometer Stau. A60 Mainz Rüsselsheim zwischen Hechtsheim West und im Mainspitzdreieck 6 Kilometer stockend. Die A643 Mainz Richtung Wiesbaden ist zwischen Wiesbaden-Eppelallee und dem Schiersteiner Kreuz wegen Brückenschäden bis auf Weiteres gesperrt. Aktuell 4 Kilometer Stau ab Mainz-Gonsenheim. Die Ausweichstrecken in Wiesbaden-Biebrich und Schierstein sowie durch Mainz sind alle überlastet. Und an der Fähre Ingelheim muss mit langen Wartezeiten gerechnet werden. Die A661 Egelsbach-Oberursel. Zwischen Frankfurt-Ost und Friedberger Landstraße wird eine Ölspur beseitigt. Aktuell 7 Kilometer Stau ab dem Offenbacher Kreuz. Und die A671 Mainz Richtung Wiesbaden. Zwischen dem Mainz-Spitz-Dreieck und Hochheim-Süd 2 Kilometer Stau.
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1: Schönen guten Abend und auch schön, dass Sie mit dabei sind. Den Sozialstaat zu schützen, das bedeutet auch vor Missbrauch zu schützen. Dazu hat die Bundesregierung heute einen Aktionsplan vorgelegt. Das sind insgesamt 10 Punkte. Zum Beispiel will Schwarz-Rot verhindern, dass Menschen, gegen die ein Haftbefehl vorliegt, weiterhin Sozialleistungen beziehen können. Außerdem soll es zwischen den Behörden einen besseren Datenaustausch und auch Abgleich geben, schärfere Kontrollen und strengere Regeln, auch um gegen Schwarzarbeit und gegen Scheinbeschäftigung vorzugehen. Ein weiterer Schwerpunkt sind aber sogenannte Schrottimmobilien. Also wenn Eigentümer mit völlig heruntergekommenen, schimmeligen und überfüllten Wohnungen Kasse machen. Über neue Pläne und Vorschriften im Einzelnen berichtet Dagmar Pepping. Sie weiß aber auch, dass die Präsentation etwas anders abgelaufen ist als ursprünglich geplant.
13: Eigentlich wollte Arbeits- und Sozialministerin Bärbel Baas den Aktionsplan gegen Sozialmissbrauch zusammen mit Innenminister Alexander Dobrindt vorstellen. Aber die SPD-Politikerin musste kurzfristig aus familiären Gründen sämtliche Termine absagen. Als Vertreterin stellte Staatssekretärin Leonie Gebers, die oberste Beamtin im Ministerium von Baas, den Plan vor. Deutschland brauche Arbeitskräfte aus anderen EU-Staaten und werde auch weiter um sie werben, so Gebers.
14: Was aber nicht geht, ist, dass dieses Recht auf Freizügigkeit ausgenutzt wird. Und das ist leider ein Problem geworden, das deutschlandweit in Kommunen auftritt.
13: CSU-Innenminister Dobrindt formulierte es so.
15: Kriminelle Strukturen versuchen sich den Sozialstaat zur Beute zu machen. Darauf geben wir die Antwort mit dem Aktionsplan mit klarer Kante gegen Sozialbetrüger und organisierte Kriminalität.
13: Seit Jahren bringen Banden Bürger aus ärmeren EU-Staaten wie Bulgarien und Rumänien nach Deutschland. Sie beschäftigen diese Menschen zum Schein oder nur für ganz wenige Stunden und die hergelockten EU-Bürger beantragen hier aufstockende Sozialleistungen, wie die Grundsicherung, das frühere Bürgergeld. Viele dieser Menschen wohnen in sogenannten Schrottimmobilien, heruntergekommenen Häusern und Wohnungen, für die Vermieter überhöhte Mieten verlangen, bezahlt vom Jobcenter. Betroffen sind insbesondere Kommunen im Ruhrgebiet. Ein Geschäftsmodell für die organisierte Kriminalität, betont der Innenminister.
15: Bei Kontrollen, die durchgeführt worden sind von den Ländern, konnte man solche Immobilien identifizieren, die ausschließlich mit Sozialbetrügern besetzt waren. Das sind Menschen, die entweder gar nicht existieren, sondern nur als Name existieren oder unter falschen Namen existieren oder einfach nur zu dem Grunde auch hierher gebracht worden sind, um Leistungen zu erschleichen.
13: Die Bundesregierung hat bereits Maßnahmen auf den Weg gebracht, damit die Kommunen besser gegen Schrottimmobilien vorgehen können. Als letzter Schritt sollen sogar Enteignungen möglich sein. Jobcenter erhalten Kenntnis von unbewohnbaren Wohnungen oder Scheinadressen und können die Mietkosten dann prüfen und die Zahlungen gegebenenfalls einstellen. Helfen beim Kampf gegen Sozialbetrug soll vor allem ein besserer Datenaustausch der Behörden.
14: Wichtig ist sicherlich der Datenaustausch zwischen Ausländerbehörden und Jobcentern, um Missbrauch und etwa auch Doppelzahlungen schneller aufzudecken,
13: sagt Leonie Gebers, die Staatssekretärin im Arbeits- und Sozialministerium. Zudem geht die Bundesagentur für Arbeit mit ihrem neuen zentralen Kompetenzzenter Leistungsmissbrauch mit 5 regionalen Zweigstellen gegen Missstände und Betrug vor. Außerdem will die Bundesregierung Arbeitgeber, die auf Schwarzarbeit setzen, stärker in Haftung nehmen. Ebenfalls Teil des Aktionsplanes, Personen, die per Haftbefehl gesucht werden, sollen künftig keine Leistungen mehr erhalten. Das betrifft insbesondere rechtskräftig verurteilte Straftäter, die sich dem Haftantritt entziehen.
15: Bisher ist die Situation so, dass die Sozialleistungen einfach weiter bezahlt werden. Zu Recht, gibt es da eine große Empörung auch über diese Situation. Wir stellen dies ab.
13: Innenminister Dobrindt und die Regierung wollen Tempo machen. Die beschlossenen Maßnahmen des Aktionsplanes sollen bis Ende des Jahres umgesetzt werden, lautet das Ziel.
1: Die Regierung sagt dem organisierten Sozialleistungsmissbrauch den Kampf an, über den Aktionsplan aus Berlin, Dagmar Pepping. Schlechte Nachrichten für Pendler, speziell für die zwischen Wiesbaden und Frankfurt, denn da geht auf der Schiersteiner Brücke seit heute Mittag nichts mehr. Die Autobahn GmbH hat den Abschnitt zwischen der Ausfahrt Wiesbaden-Eppelallee und dem Autobahnkreuz Schierstein für den Verkehr dicht gemacht in Richtung Frankfurt und das bedeutet für Autofahrer eben Staus und stockenden Verkehr. H-Info-Reporterin Jutta Nieswand, die ist vorhin für uns nach Biebrich gefahren, also in einen Teil, der besonders betroffen ist. Wir haben sie gefragt, wie viel Verkehr gibt es denn um dich herum?
16: Ja, auf jeden Fall. Also vor allen Dingen stockender Verkehr. Kommen die Autos wirklich nur im Schneckentempo voran, immer Stop and Go. Und die Autofahrer sind natürlich auch frustriert, ein bisschen genervt. Manche wissen auch noch gar nicht, was jetzt der Grund für diesen Stau ist und sagen auch, naja, das ist ja immer so, jeden Tag sind wir hier im Stau im Berufsverkehr. Aber es ist echt mühsam und oben auf der Autobahn natürlich auch, wo man ausweichen muss, wo man umfahren muss.
1: Wie ist es denn überhaupt dazu gekommen? Also warum wurde die Brücke gesperrt?
16: Der Grund für die Sperrung dieser Brücke ist erstmal, dass eine sogenannte Behelfsbrücke Risse oder eben zumindest Schäden gezeigt hat. Und da ist die Autobahn GmbH des Bundes auch schon dran, diese Schäden zu analysieren und dann auch möglichst schnell zu beheben. Wie lange das allerdings dauern wird, ist bis jetzt noch nicht klar. Man will mitteilen, sobald man mehr weiß. Es ist halt so, dass die A643 betroffen ist in Richtung Frankfurt. Auf der einen Seite geht noch der Verkehr, auf der anderen Seite leider nicht mehr.
1: Ist jetzt aber auch kein Zustand. Was wird dagegen unternommen?
16: Naja, zunächst mal eben wird versucht, diese Schäden irgendwie anzugehen. Aber auch die Stadt Wiesbaden hat auch schon angekündigt, dass sie im Rahmen ihrer Zuständigkeiten da reagiert. Da hat Verkehrsdezernent Dahlen dann eben verschiedene Experten zusammengeholt, Straßenverkehrsbehörde, Ordnungspolizei und eben die eigenen Fachleute aus dem Dezernat, um einfach zu gucken, wie man diesen Verkehr geschickt umleiten kann, damit vielleicht dieser ganze Verkehr ein bisschen weniger zähflüssiger läuft, als es das im Moment passiert. Und ansonsten einfach der Rat an die Autofahrer, wenn irgend möglich, diesen Bereich weiträumig umfahren oder eben auf öffentliche Verkehrsmittel umsteigen, um ein bisschen den Verkehr zu entspannen.
1: Über die Autobahnsperrung in Wiesbaden, A643, Jutta Nieswand. Da fürchtet die Stadt einen Dauerstau wegen der Brückensperrung. Die Schiersteiner Brücke ist ja dicht gemacht worden wegen Schäden.
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1: Geld, es ist das alles beherrschende Thema gewesen heute bei der Sitzung des Deutschen Städtetags in Kassel. Die Kommunen brauchen mehr Unterstützung von Bund und Ländern, sagen sie, um handlungsfähig zu bleiben. Und sie fordern vom Bund 30 Milliarden Euro Soforthilfe. Wer Gesetze macht, der solle dann auch die Kosten tragen. Beobachtungen aus Kassel von Fabian Schmidt.
17: Es klingt schon ein bisschen nach Resignation. Wenn der Präsident des Deutschen Städtetages, Burkhard Jung, SPD, über die Finanzlage der Kommunen spricht.
18: Fast ist man müde, immer wieder das Thema Finanzen anzusprechen, aber wir müssen es tun.
17: Die Finanzlöcher der Kommunen deutschlandweit waren auch dieses Mal wieder das beherrschende Thema der Präsidiumstagung in Kassel. 30 Milliarden Euro fehlen den deutschen Kommunen alleine in diesem Jahr. Ein Rekorddefizit. Es gäbe nur noch wenig Kommunen, die überhaupt noch in der Lage seien, einen ausgeglichenen Haushalt zu verabschieden.
18: Die Erklärung ist relativ einfach. Zum einen ist es die wirtschaftliche Situation unseres Landes, dass wir in der Tat fehlende Gewerbesteuereinnahmen haben. Und auf der anderen Seite, das gehört zur Wahrheit, wir haben das Defizit nicht selbst verschuldet, sondern im Wesentlichen, im großen Teil liegt es daran, dass Bund und Länder uns Aufgaben übertragen haben, aber nicht gleichzeitig dafür gesorgt haben, dass wir sie auch finanziert bekommen.
17: Gemeint sind damit vor allem Sozialaufgaben, von der Kita- und Ganztagsbetreuung bis zur Sozialhilfe. Die Kommunen fordern hier seit Jahren eine stärkere Kostenübernahme vom Bund. Der kündigte auch immer wieder Nachbesserungen an. Im Grunde werde die Not der Kommunen aber ignoriert, so der Oberbürgermeister der Gastgeberstadt Kassel, Sven Schöller von den Grünen.
19: Wir hoffen, dass dieser Weckruf aus Kassel nach Berlin nicht auf taube Ohren stößt, denn die tauben Ohren können wir Städte und Kommunen in Deutschland uns nicht länger leisten.
17: Denn mit den knappen Kassen würden die Kommunen immer mehr Vertrauen bei den Menschen vor Ort verspielen. Die letzten Wahlen in Ostdeutschland hätten das eindeutig bewiesen.
18: Weil dadurch der Gestaltungsspielraum vor Ort immer geringer wird und Menschen natürlich spüren, wenn Vereine nicht mehr gefördert werden, wenn in der Tat das Klassenzimmer schimmelt oder die gesperrte Brücke auf dem Arbeitsweg, weil wir sie eben nicht instand setzen können.
17: Vizepräsident Uwe Konrad, CDU, sieht zudem neue kostspielige Aufgaben für die Kommunen. Der Ausbau von Katastrophenschutz und der Schutz kritischer Infrastruktur durch hybride Bedrohungen. Hier fordere der Bund zwar viel Nachbesserung und einen hohen Standard, doch dafür zahlen wolle er nicht.
20: Funktionierende Krankenhäuser, funktionierende Feuerwehren, Rettungsdienste, Notstromversorgung, geschützte kommunikationsfähige, leistungsfähige Verwaltung und eine belastbare kommunale Infrastruktur. Es ist auch zu sehen, dass Risiken, die dort bestehen, auch eklatante Sicherheitsrisiken sind für den Bereich der zivilen Verteidigung.
17: Das Städtetagstreffen in Kassel hat gezeigt, die Kommunen lassen derzeit kein gutes Haar an der Bundesregierung. Das Verhältnis, so scheint es, ist auf einem neuen Tiefpunkt.
1: Der Deutsche Städtetag hat Bund und Länder um finanzielle Unterstützung gebeten. Er hat aber auch gefordert, dass es eine grundlegende Reform geben muss der Finanzbeziehungen zwischen diesen drei Säulen. Dazu war das aus Kassel Fabian Schmidt.
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1: Justizministerin Hubig will schärfere Gesetze gegen K.O.-Tropfen, wenn diese eingesetzt werden, für Raub oder für Vergewaltigung. Die Ministerin sagt, das ist schon ein starkes Stoppschild, wenn man weiß, wenn man so etwas tut, dann ist man mit mindestens 5 Jahren Freiheitsstrafe dabei. Möglich werden diese deutlich höheren Strafen dadurch, dass K.O.-Tropfen in Zukunft rechtlich genauso behandelt werden wie zum Beispiel eine Waffe. So steht das in einem Gesetzentwurf, der heute Nachmittag in erster Lesung im Bundestag beraten wurde. Denn das Perfide an diesen Tropfen ist ja, sie machen völlig willenlos. Zurück bleiben schwere Erinnerungslücken und die Opfer leiden oft noch Jahre später darunter, komplett die Kontrolle verloren zu haben. Darüber haben wir gesprochen mit Dr. Charlotte Förster, Juniorprofessorin an der TU Chemnitz. Sie arbeitet an einer Studie zu K.O.-Tropfen unter dem Titel Don't Knock Me Out. Ich habe sie gefragt, sie werten ja die Erfahrungen von Betroffenen aus einer Online-Befragung aus. Das sind in aller Regel Frauen. Das heißt, so eine Erfahrung ist so traumatisch, die wird man nie wieder los. Was haben Ihnen diejenigen davon erzählt, was sie durchgemacht haben, beziehungsweise welchen Umgang sie damit gefunden haben?
22: Von unseren 1022 Verdachtsfällen haben sozusagen 80% sich jemandem anvertraut, also haben sich Hilfe gesucht. Dabei hat der Großteil aber dieser Personen sich an vertraute Personen gewendet, also an Leute, die sie kannten, Familienmitglieder, Freundinnen, und nur relativ wenig haben sich sozusagen institutionelle Hilfe gesucht. Also nur 17% dieser Personen haben sich auch medizinische Hilfe gesucht und 10% haben sich auch an die Polizei gewandt. Bei nur einem Bruchteil dieser Verdachtsfälle wurde überhaupt eine Probe genommen, also eine Urin- oder eine Blutprobe. Und davon wurden knapp die Hälfte rechtsmedizinisch bestätigt. Also da wurde im Prinzip eine Substanz, die eben als K.O.-Tropfen missbraucht wird, nachgewiesen. Und davon sind wiederum nur bei 27 Fällen wurde angegeben, dass diese auch strafrechtlich verfolgt wurde. Das heißt, uns stehen hier 1022 Verdachtsfälle gegenüber 22 Fällen, wo angegeben wurde, dass diese strafrechtlich verfolgt wurden, was noch nichts über den Ausgang aussagt.
1: Das sind jetzt jede Menge Zahlen, zeigt aber auch, das Problem ist ja offenbar, dass die Tropfen unsichtbar sind, dass sie perfiderweise nur kurz nachzuweisen sind. Das heißt, das ist vielleicht auch ein Grund dafür, dass solche Fälle dann oft gar nicht angezeigt werden?
22: Das Problem ist eben, dass wir hier auch eine Vielzahl von unterschiedlichen Substanzen haben, die als diese K.O.-Tropfen eingesetzt werden können. Also K.O.-Tropfen ist ja mehr ein Sammelbegriff für verschiedene Substanzen. Und je nachdem, welche Substanz eingesetzt wird, sind die halt auch unterschiedlich nachweisbar. Wir rechnen immer so mit so einer Daumenregel von irgendwie 8 bis vielleicht 12 Stunden. Allerdings hängt das natürlich auch immer davon ab, wie sozusagen die Dosierung ist. Ja, also eins der Hauptprobleme hier ist einfach die schwierige Nachweisbarkeit. Nachweisbarkeit, beziehungsweise dass die betroffenen Personen rechtzeitig eben medizinische Hilfe und die Hilfe der Polizei in Anspruch nehmen müssen, was wir halt sehen, was nicht passiert und wiederum auch verschiedene Gründe hat.
1: Und welche Gründe machen Sie dafür geltend? Das wäre ja eine Idee, einfach auch eine Anzeige bei der Polizei zu machen, auch wenn man sich das rechtsmedizinisch nicht hat bestätigen lassen.
22: Genau, also da haben wir verschiedene Hinweise in unserer Studie gefunden. Also einerseits ist nicht immer ganz klar, wer wie verantwortlich ist, auch offensichtlich nicht bei den Institutionen, also bei der Polizei und beim Krankenhaus. Zum Beispiel hat eine Betroffene angegeben, dass sie zuerst vom Krankenhaus zur Polizei und dann von der Polizei wieder ins Krankenhaus geschickt wurde. Also offensichtlich ist auch da die Vorgehensweise in solchen Verdachtsfällen nicht immer ganz klar. Dann haben Betroffene berichtet, dass auch sie nicht ernst genommen wurden mit ihrem Verdacht, dass sie sozusagen Victim Blaming erlebt haben, also dass ihnen die Schuld ein Stück weit für die Erfahrung zugeschrieben wurde, also dass ihnen unterstellt wurde, sie hätten einfach nur zu viel getrunken. Oder da gibt es unterschiedliche Erfahrungen, die uns hier berichtet wurden. Es gab aber auch positive Erfahrungen. In einem Fall hat zum Beispiel eine Betroffene oder ein Betroffener gesagt, dass die Polizei darauf aufmerksam gemacht hat, dass es sich vielleicht um K.O.-Tropfen handeln könnte. Also es hängt wohl sehr davon ab, wie mit diesen Fällen umgegangen wird.
1: Das heißt aber auch, es gibt eben nur selten strafrechtliche Konsequenzen. Viele machen das offenbar mit sich selbst aus und viele Opfer berichten ja auch von Scham. Wofür schämen sie sich?
22: Genau, das ist ein bisschen das Problem. Dadurch, dass die Personen nicht richtig wissen, was passiert ist, das liegt ja nun mal in dieser Wirkung dieser verschiedenen Substanzen, also dass man einen Gedächtnisverlust erfährt, dass man seine Handlungen nicht genau erklären kann. Das ist ja eben diese Wirkung und das führt natürlich dazu, dass Personen damit auch prinzipiell nicht ernst genommen wird. Na, also das Gefühl, dass man dafür die Mitverantwortung trägt, das scheint hier ein großes Thema zu sein.
1: Und was schlagen Sie vor?
22: Was dringendst verbessert werden muss, ist der Nachweis von solchen Substanzen. Also, dass es einfacher möglich ist, diese nachzuweisen, dass sozusagen ganz klar ist, wie man in so einem Verdachtsfall bei der Polizei und im Krankenhaus vorgeht. Also, dass es strukturierte Abläufe gibt, ne, dass möglichst schnell die Blut- und Urinprobe genommen wird, dass es allgemein klar ist, wie Betroffene in einem solchen Verdachtsfall vorgehen müssen. Dann ist es natürlich auch wichtig, dass wir überhaupt mehr darüber erfahren, in welchen Kontexten passiert das. Ne? Das passiert ja nicht nur in dem typischen Partybereich, sondern wie wir jetzt auch wissen, in dem häuslichen Bereich. Auch hier weisen unsere Daten darauf hin, dass gerade das Risiko im häuslichen Bereich eher unterschätzt wird. Und wir brauchen Informationen darüber, wo das passiert, wie das passiert, damit man hier überhaupt eine vernünftige Strategie entwickeln kann. Was auf jeden Fall sehr hilfreich wäre, wäre das nur Ja ist Ja, weil das natürlich die Beweislast etwas einfacher macht. Das heißt, die betroffene Person muss nicht mehr beweisen, dass es wirklich gegen ihren Willen passiert ist.
1: Dr. Charlotte Förster von der TU Chemnitz, sie arbeitet an einer laufenden Studie zu K.O.-Tropfen. Da kann man bei Interesse auch noch weiter dran teilnehmen. Hintergrund unseres Gespräches war heute ein Gesetzentwurf in erster Lesung im Bundestag. Der will mit härteren Strafen Täter abschrecken und setzt auch auf mehr Aufklärung.
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1: Von und mit Bianca von der Au.
0: Wieder steigende Ölpreise haben die Stimmung der Anleger am deutschen Aktienmarkt getrübt. Der Leitindex verlor zum Handelsschluss mehr als ein halbes Prozent auf 25.410 Punkte. Noch zum Handelsstart keimte neue Hoffnung auf eine diplomatische Lösung im Iran-Konflikt auf. Seit Monaten reden die USA und Iran wieder direkt miteinander. Auf ein Treffen am Rande der UN-Generalversammlung in New York sollen weitere Gespräche folgen. Unterdessen bleibt die Lage am Persischen Golf angespannt. So geriet in der Straße von Hormuz erneut ein Frachtschiff unter Beschuss. Der Iran blockiert im Konflikt mit den USA mit Drohungen und Angriffen auf Schiffe den Verkehr, durch die für den globalen Handel wichtige Meerenge weitestgehend. Entsprechend reagierten die Ölmärkte. Die wieder stärkere Nachfrage nach Brentöl lässt den Preis über die Marke von $100 steigen, schreibt Chefmarktanalyst Andreas Lipko von CMC Markets. Auch von der Wall Street kamen heute keine positiven Impulse. Vor dem heute Abend beginnenden Besuch des chinesischen Staatschefs in Washington halten sich Anleger zurück.
1: Ein Ein Fußballverein in Nordrhein-Westfalen wollte eine Frage klären lassen, die auch in vielen anderen gemeinnützigen Vereinen diskutiert wird. Behält ein Verband seinen Status der Gemeinnützigkeit und die damit verbundenen steuerlichen Vorteile, wenn seine Satzung Mitglieder der AfD von Ämtern ausschließt? Die Antwort der Behörden in NRW an den Fußballverband Mittelrhein lautet: Nein, ein solcher Ausschluss würde dazu führen, dass der Verband im Gegenteil seinen Status als gemeinnützige Organisation womöglich verliert. Mareike Zeck berichtet, wie die Debatte im Vorfeld im Fußballverein geführt worden ist.
3: Im Fußballverband Mittelrhein wurde kontrovers diskutiert. Kann und sollte man AfD-Mitglieder von Ämtern ausschließen?
4: Die Werte der AfD-Partei stehen im Gegensatz zu den demokratischen Werten, für die der Sport steht und die ehrenamtlich Tätigen vertreten sollen.
3: So die Meinung einiger ehemaliger Ehrenamtler. Insgesamt 8 sind inzwischen zurückgetreten, weil ein aktives AfD-Mitglied im Fußballkreis Euskirchen für die jungen Schiedsrichter zuständig ist. Noah Schmuck. Er selbst sagt:
6: Ich bin weder aufgefallen durch Verhalten noch durch irgendwelche extremistischen Äußerungen. Ich bin hier meiner Meinung nach ein ganz normaler Eifler Jung, sag ich immer. Und ja, deshalb ist es halt schwierig, Leute, sag ich mal, sippenhaft technisch zu verurteilen und dann eben aus gewissen Ämtern rauszuziehen.
3: Ein Fehlverhalten von Schmuck ist nicht bekannt, sagt auch die Führung im Fußballverband Mittelrhein und sieht deswegen beim Blick in die Vereinssatzung keinen Grund, aktiv zu werden. Also formulierte einer der Zurückgetretenen einen Änderungsantrag für die Satzung, damit sich eine Mitgliedschaft in einer demokratiefeindlichen Organisation und ein Amt im Verband künftig ausschließen würden. Und weiter heißt es im Änderungsantrag:
23: Das gilt insbesondere im Hinblick auf die Mitgliedschaft einer fremdenfeindlichen und oder rassistischen Organisation, wie zum Beispiel der Partei Alternative für Deutschland.
3: Genau dieser Satz ist nun zum Knackpunkt geworden. Denn bevor der Fußballverband Mittelrhein über die Änderungen abstimmen lassen wollte, hatte er die Finanzverwaltung eingeschaltet. Man befürchtete nämlich finanzielle Nachteile, falls eine entsprechende Satzungsänderung den Status der Gemeinnützigkeit gefährden könnte. Weil die AfD eine zugelassene Partei ist und Vereine parteipolitisch neutral sein müssen. Und jetzt hat die Oberfinanzdirektion NRW das bestätigt. Und der Verband teilt mit:
23: Vor dem Hintergrund dieser Stellungnahme der Finanzverwaltung wird unser geschäftsführendes Präsidium dem Beirat vorschlagen, den vorliegenden Satzungsänderungsantrag abzulehnen.
3: Heißt, die Satzungsänderung wird wohl nicht durchkommen. Und die Zusammenarbeit mit AfD-Mann Noah Schmuck im Fußballkreis Euskirchen wird fortgesetzt. Er bleibt Jungschiedsrichterbeauftragter. Zumindest bis auf Weiteres, sagt der Verbandspräsident Christos Katsidis.
24: Wenn jemand auffällt, weil er rassistisch, diskriminierend oder rechtsextrem ist, dann würden wir da entsprechend tätig werden, unabhängig von der Parteizugehörigkeit. Aber die reine Parteizugehörigkeit, ohne dass jemand negativ auffällt, ist kein Ausschlusskriterium. Zumindest solange es eine verfassungsrechtlich zugelassene Partei ist.
1: Wie umgehen mit AfD-Mitgliedern im Fußballverein? Das hat der Verband Mittelrhein offiziell prüfen lassen. Das Ergebnis: Es gibt Grenzen für Vereine gegen rechts außen. Das Steuerrecht erlaubt keinen Amtsausschluss.
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1: 19 Uhr. SPD in Sachsen-Anhalt will Optionen für Regierung ausloten. Ex-Filmproduzent Weinstein zu 15 Jahren Haft verurteilt. Bundesrat soll sich mit 12 Uhr Tankregel befassen. Das Wetter in der Nacht einzelne Schauer, 12 bis 7 Grad. Mein Name ist Daniel Skondo. 2,5 Wochen nach der Landtagswahl in Sachsen-Anhalt hat jetzt überraschend die SPD zu Gesprächen über die Bildung einer Regierung eingeladen. In einem Schreiben an CDU, Grüne, Linke und BSW heißt es, man stehe in Verantwortung, die bestehenden Möglichkeiten ernsthaft auszuloten. Die Gespräche darüber sollten am kommenden Dienstag in Magdeburg stattfinden. Bei der Wahl war die AfD stärkste Kraft geworden. Ihr fehlen aber 3 Stimmen im Parlament, um alleine regieren zu können. Auch das BSW lehnt eine Koalition mit der AfD ab, hat sich aber offen für wechselnde Mehrheiten gezeigt. Bei der UN-Generalversammlung in New York ist der Krieg der USA und Israels gegen den Iran das bestimmende Thema. Gestern hatte US-Präsident Trump dem Iran massiv gedroht. Der iranische Präsident Pezeshkian wies das heute zurück. Aus New York, Martin Ganselmeier.
2: Iran werde niemals in die Knie gehen, sagte Masoud Pezeshkian und nahm direkt Bezug auf die Rede von Donald Trump am Vortag. Nicht die Regierenden in Teheran seien Terroristen, sondern Iran sei Opfer des Terrorismus. Die Islamische Republik sei offen für Dialog und Diplomatie, die Sprache der Gewalt werde man jedoch nicht akzeptieren. Irans Präsident kritisierte die Angriffe der USA und Israels auf zivile Ziele in seinem Land.
1: Während in New York die UN-Vollversammlung tagt, wird die ukrainische Hauptstadt Kiew von Detonationen erschüttert. Der UN-Sicherheitsrat will sich heute mit der Lage in der Ukraine befassen. Die russischen Angriffe richten sich gegen zivile Ziele wie Einkaufszentren, Tankstellen oder Bürogebäude in Kiew, berichtet ARD-Ukraine-Korrespondent Florian Kellermann.
3: Besonders die Gegend um den Hauptbahnhof und die dortige Bahninfrastruktur sind im Visier der Angriffe. Die Bahn konnte deshalb ihre Fahrpläne auf vielen Strecken nicht einhalten. Russland wolle die ukrainische Hauptstadt durch Terror lähmen, erklärte der Ombudsmann für Menschenrechte Dmytro Lubinets in sozialen Netzwerken. Der häufige Luftalarm führe dazu, dass Schulen die Klassen immer wieder in die Schutzräume bringen müssten. Normales Lernen sei deshalb nicht möglich. Bis zum späten Nachmittag kamen in Kiew 2 Menschen durch die Luftangriffe ums Leben, 43 wurden verletzt.
1: Weiteres Urteil gegen Harvey Weinstein. Ein Gericht in New York hat den ehemaligen US-Filmproduzenten zu 15 Jahren Haft verurteilt, wegen eines Sexualverbrechens aus dem Jahr 2006. Ein früheres Urteil gegen den 74-Jährigen wegen dieser Tat war wegen Verfahrensfehlern aufgehoben worden. Weinstein verbüßt schon wegen anderer Sexualverbrechen eine langjährige Haftstrafe in Kalifornien. Die Vorwürfe gegen ihn hatten 2017 die weltweite MeToo-Bewegung ausgelöst. Seit April gilt an deutschen Tankstellen, die Spritpreise dürfen nur einmal am Tag erhöht werden, und zwar um 12 Uhr. Allerdings ist das Tanken dadurch nicht wirklich billiger geworden, das sagen immer mehr Kritiker. Am Freitag soll sich jetzt der Bundesrat damit beschäftigen, die 12-Uhr-Regel wieder abzuschaffen. Der Vorschlag dazu kam heute aus Schleswig-Holstein. Das waren die Nachrichten. Das Wetter. In der Nacht ziehen Wolken auf, die bringen Richtung Nord- und Osthessen auch einzelne Schauer. Es kühlt ab auf 12 Grad am Rhein bis 7 Grad im Spessart. Morgen gibt's mal dichte Wolken, mal Sonne und es bleibt größtenteils trocken bei maximal 15 bis 21 Grad. Die weiteren Aussichten, Freitag und Samstag oft sonnig bis 25 Grad. Die Zeit, es ist 19.04 Uhr.
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1: A5 Karlsruhe Richtung Heidelberg, zwischen Kronau und Waldorf-Wiesloch 4 Kilometer stockender Verkehr. A60 Rüsselsheim Richtung Mainz, zwischen Rüsselsheim-Königstetten und Bischofsheim 4 Kilometer Stau. A60 Mainz-Rüsselsheim, zwischen Mainz-Weisenau und Bischofsheim 6 Kilometer Stau. Die A643 Mainz Richtung Wiesbaden ist zwischen Wiesbaden-Eppelallee und dem Schiersteiner Kreuz wegen Brückenschäden bis auf Weiteres gesperrt, derzeit 4 Kilometer Stau ab Mainz-Gonsenheim. Die Ausweichstrecken über Wiesbaden-Biebrich und Schierstein sowie durch Mainz sind alle überlastet. Außerdem muss an der Fähre Fähre Ingelheim mit langen Wartezeiten gerechnet werden. A661 Egelsbach-Oberursel. Zwischen Frankfurt-Ost und Frankfurt-Friedberger Landstraße wird eine Ölspur beseitigt, dadurch 7 Kilometer Stau ab dem Offenbacher Kreuz. Und die A671 Mainz-Wiesbaden zwischen dem Mainz-Spitz-Dreieck und Hochheim-Süd 2 Kilometer Stau.
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4: Mit Doris Renk. Ich grüße Sie.
5: Ich hatte dann einfach Schmerzen, dass ich nicht mehr stehen konnte, dass ich nicht mehr richtig sitzen konnte, dass ich dauerhaft Schmerzmittel brauchte.
6: Reden wird nicht bezahlt, aber Reden ist essentiell, wenn es darum geht, was hat meine Patientin überhaupt? Weil einfach sich herausgestellt hat, Frauen sind keine Männer.
7: Das GKV-Beitragsstabilisierungsgesetz der Bundesregierung, kompliziertes Wort.
8: Ich bin so ein bisschen frustriert, weil auf der einen Seite versuchen wir, die Versorgung von Frauen zu verbessern und jetzt auf der anderen Seite macht man das Radio an und hört, es wird überall gestrichen, gestrichen, gestrichen.
9: Und darum müssen wir kämpfen und aufklären.
4: Gerade erst sind spezielle gesundheitliche Risiken und Bedürfnisse des weiblichen Körpers in den Fokus gerückt. Es gibt mehr Forschung dazu, wie Medikamente bei Frauen wirken. Die Wechseljahre und was die hormonellen Veränderungen mit sich bringen, werden umfassend thematisiert. Ärzte sind vermehrt sensibilisiert dafür, dass zum Beispiel ein Herzinfarkt manchmal bei Frauen ganz andere Symptome hervorruft als bei Männern. Die Gesundheitsreform könnte die medizinische Versorgung von Frauen allerdings zurückwerfen. Wird der Gender Health Gap wieder größer statt kleiner? Diese

0: Das wird unter anderem auch Folgen für die Frauengesundheit haben. Auf was sich Gynäkologinnen und ihre Patientinnen einstellen müssen, fasst Katrin Simonsen zusammen.
1: Nicole Matern will die Hoffnung noch nicht aufgeben. Die Berliner Frauenärztin setzt darauf, dass man doch noch Gehör findet beim neuen Bundesgesundheitsminister. Dafür wurde eine Petition gestartet. Die Berliner Landesvorsitzende des Berufsverbandes der Frauenärztinnen und Frauenärzte sagt im Podcast Hormongesteuert:
2: Hier und jetzt geht es darum, dass Frauengesundheit ein wichtiges Thema darstellt. Und dafür lohnt es sich immer zu kämpfen, um die Versorgung in Deutschland in den nächsten Jahren in der ambulanten Versorgung weiter so aufrechtzuerhalten.
1: Finanziell wird es für die niedergelassenen Ärztinnen und Ärzte ab 2027 deutlich schwieriger. Künftig werden alle Leistungen streng budgetiert, auch die Krebsvorsorge und die Schwangerenbetreuung. Damit werden die Spielräume kleiner.
2: Es wird ein Riesenthema in der Versorgung geben und darauf müssen wir uns alle vorbereiten.
1: 3,5 Millionen kurzfristige Termine könnten bundesweit wegfallen. Das ist die Prognose, die der Bundesverband der Frauenärztinnen und Frauenärzte berechnet hat. Schon jetzt ist es manchmal schwierig, kurzfristig einen Frauenarzttermin zu bekommen. Die Frauenärztin zu wechseln, im ländlichen Raum nahezu unmöglich, in der Stadt reine Glückssache. Das wird nicht besser werden, sagt Matern.
2: Das heißt, wir haben noch ein ganz anderes Dilemma. Wir haben wahnsinnig viele Patientinnen pro Praxis im Pool, können die aber in Zukunft gar nicht mehr betreuen, in dem Umfang, wie wir es gerne wollten.
1: Als Ärztin stecke sie zwischen ethischer Verpflichtung und wirtschaftlichen Zwängen. Am meisten schmerze es, dass sie künftig nur eine begrenzte Zahl schwangerer Patientinnen betreuen dürfe. So könne es passieren, dass sie langjährige Patientinnen in andere Praxen vermitteln müsse.
2: Das ist auch für mich frustrierend. Aufs Äußerste, weil ich bin die Vertrauensperson für diese Frau, für dieses Paar und muss dann anfangen zu vermitteln. Das ist eigentlich nicht meine Aufgabe, aber sie wird zu meiner Aufgabe gemacht.
1: Katrin Schaudig hat sich mit ihrer Frauenarztpraxis in Hamburg auf die Betreuung von Frauen in den Wechseljahren spezialisiert. Als Präsidentin der Deutschen Menopausegesellschaft fährt sie seit Monaten regelmäßig nach Berlin ins Bundesgesundheitsministerium. Erklärtes Ziel: Frauen in der Lebensmitte müssen medizinisch besser beraten und betreut werden.
3: Wir haben einerseits diese Awareness-Kampagne für Wechseljahre, die ja sehr breit ist. Da passiert viel. Aber das Komische ist, jetzt sollen Gelder gestrichen werden. Da ist ein krasser Widerspruch drin. Es frustriert mich sehr.
1: Aktuell läuft in Bayern noch eine Studie zum präventiven Nutzen einer ausführlichen Wechseljahreberatung für Frauen über 40 Jahren. Diese soll dann möglichst von den Krankenkassen bezahlt werden. Doch Katrin Schaudig fehlt aktuell die Fantasie, wo das Geld für die bezahlte ärztliche Wechseljahreberatung herkommen soll. Stattdessen beobachtet sie, dass viele Ärztinnen und Ärzte dies als Selbstzahlerleistung anbieten. Nicole Matern bestätigt das.
2: Es wird darauf hinauslaufen, dass wir wirtschaftlichen Einbußen durch Selbstzahlersprechstunden und Privatsprechstunden erweitern muss, um wirtschaftlich überleben zu können.
1: Eine ausführliche Beratung auf eigene Kosten? Das kann sich nur ein Teil der Frauen finanziell leisten.
0: Jasmin Selmi hat eine gynäkologische Praxis in Frankfurt und engagiert sich dafür, dass nicht ausgerechnet bei der Frauengesundheit gespart wird. Es gab ja im Sommer entsprechende Proteste schon an mehreren Orten. Was hat sich konkret verändert in Ihrer Praxis, Frau Dr. Selmi, durch das Beitragsstabilisierungsgesetz?
4: Also die Veränderungen werden ja dann im Januar erst greifen. Und das, was vorhergesagt wird, ist eine deutliche Kürzung an Behandlungsfällen. Das bedeutet, wir können weniger Frauen versorgen. Früher war das so, dass wir zwei Töpfe hatten, einen Topf für das kurative Budget sozusagen und eins für die Krebsvorsorgen und die Vorsorgen der Schwangeren. Mhm. Jetzt wird das alles eins sein. Und es wird ein einziges Budget für alles geben. Und wenn dieser Topf dann leer ist, bedeutet das für uns, dass wir darüber hinaus Patientinnen nicht versorgen können, weil wir die nicht vergütet bekommen oder nur sehr gering vergütet oder vielleicht auch gar nicht. Das ist noch nicht wirklich klar. Es wird in jedem Fall so sein, dass das für uns nicht machbar sein wird, weil wir in den Praxen natürlich der Wirtschaftlichkeit unterliegen und unsere Angestellten nicht mehr bezahlen können und dann natürlich auch die Miete nicht und die ganzen Unkosten, die so eine Praxis mit sich bringt.
0: Wenn Sie jetzt ganz konkret mit einer Frau über Wechseljahresbeschwerden sprechen, es gibt ja für verschiedene Behandlungen Ziffern im Vergütungssystem. Es gibt zum Beispiel eine für ein Gespräch über Verhütung, aber es

0: keine Ziffer für ein Gespräch über Wechseljahre. Stimmt das so?
1: Richtig. Das ist natürlich sehr fatal, weil wenn man ein Wirtschaftsunternehmen ist, braucht man natürlich Einnahmen. Und das haben wir dann eben nicht. Und die Frauen haben ein Recht darauf, gut beraten zu werden, weil die Wechseljahre betreffen 9 Millionen Frauen in Deutschland und die haben ein Recht auf eine gute Behandlung. Und das kann natürlich nicht stattfinden, wenn die nicht honoriert wird. Im Rahmen jetzt der Deutschen Gesellschaft für Menopause gab es da schon wirklich große Avancen, auch bezüglich Politik. Und es gab Versprechungen, dass es so eine Ziffer geben wird. Nun ist damit natürlich auch nicht mehr zu rechnen.
0: Viele Patientinnen kennen das. Vieles ist zur IGL-Leistung geworden, also zur individuellen Gesundheitsleistung, die nicht von der Krankenkasse übernommen wird. Wenn diese Budgetierung jetzt so kommt wie vorgesehen, was bedeutet das denn konkret für die Patientinnen? Welche Leistungen sind dann nicht mehr abgedeckt?
1: Ja, im Prinzip essentielle wie Vorsorgen, sowohl für die gynäkologische Vorsorge als eben auch für die Schwangerschaftsvorsorge, aber auch jegliche anderen Untersuchungen, weil natürlich, wenn das Budget aufgebraucht ist, einfach nichts mehr übrig ist. Und ich finde es nicht zumutbar, dass die Patientinnen selber zahlen müssen.
0: Aber das ist jetzt im konkreten Fall so, wenn ich bei Ihnen Patientin wäre und ich würde kommen zur Schwangerschaftsvorsorge, dann müssten Sie das ja auch dann leisten.
1: Auf jeden Fall. Also wir haben ja eine moralische Verpflichtung und wir haben natürlich auch ein Mutterschutzgesetz hier in Deutschland. Wir wollen das auch wirklich leisten. Die Frage ist nur, wie sollen wir das tun, wenn es dafür keine Bezahlung mehr gibt?
0: Das heißt, Sie würden mich dann ablehnen als Patientin. Also es wäre nicht so, wenn ich da wäre, dann müssten Sie mich natürlich versorgen. Aber Sie würden dann sagen, hier ist Aufnahmestopp sozusagen, ich kann Sie nicht mehr versorgen.
1: Richtig, also ich könnte noch versuchen, sie weiterzuleiten an eine Kollegin, die vielleicht noch Kapazitäten hat. Nur die Wahrscheinlichkeit wird nicht besonders groß sein, weil natürlich alle diesem neuen Gesetz unterliegen.
0: Am Ende bleiben dann also Frauen quasi unversorgt zurück?
1: Also das ist unsere große Angst, das sind unsere Befürchtungen. Und wir würden uns sehr freuen, wenn es noch Nachbesserungen gäbe. Und dafür, ja, gehen wir letztlich auch an die Öffentlichkeit.
0: Sie können tatsächlich nicht mehr Arbeit anbieten, weil sie gedeckelt werden. Habe ich das richtig verstanden?
1: Genau, absolut. Also wir haben ja jetzt ohnehin auch schon eine Deckelung. Es ist nicht, dass es sowas nicht gäbe, aber es wird eben noch weiter nach unten gedeckelt, also reduziert, weniger als das, was wir jetzt anbieten können.
0: Haben Sie das Gefühl, Frauengesundheit wird doch weiterhin eher stiefmütterlich behandelt oder jetzt sogar stiefmütterlicher als je zuvor?
1: Also prinzipiell trifft es natürlich alle Facharztgruppen, auch die Hausärzte, Psychotherapeuten. Also es ist ja ein Gesundheitsgesetz, was alle Ärzte trifft. Und es ist aber durchaus so, dass die Frauengesundheit ja schon immer schlechter honoriert wird. Siehe Menopause, siehe Endometrioseberatung. Und es trifft dann natürlich noch stärker.
0: Nun gibt es ja auch durchaus einige Stellen, wo man vielleicht zumindest als Außenstehende sagen würde, vielleicht muss das nicht unbedingt sein aus medizinischer Sicht, zum Beispiel alle 4 Wochen ein Ultraschallbild zu machen in der Schwangerschaft. Wo sehen Sie denn Einsparpotenziale?
1: Also in der Schwangerenvorsorge wird ja ohnehin von den gesetzlichen Kassen werden quasi regulär 3 Ultraschall übernommen in der Schwangerschaft. Also alle 4 Wochen, das ist vielleicht ein Wunschtraum, aber den können wir ohnehin nicht anbieten. Der ist jetzt auch fraglich, ob das medizinisch sinnvoll ist. Aber ich sehe ehrlicherweise das Einsparpotenzial eben ganz woanders, weil meiner Ansicht nach wir hier in Deutschland ein sehr gut dotiertes Gesundheitssystem haben. Insgesamt sind da ja 336 Milliarden Euro drin. Das ist schon echt viel von der gesetzlichen Krankensicherung. Also das war jetzt eine Angabe für 2025. Und davon sind eben zum Beispiel 58% versicherungsfremde Leistungen, die davon bezahlt werden müssen zurzeit. Das sind zum Beispiel Versicherungsbeiträge für Grundsicherungsempfänger. Es erschließt sich mir nicht, warum das die Versicherten bezahlen sollen. Oder aber Investitionskosten für Krankenhäuser oder die Digitalisierung. Und also die Liste ist lang. Da könnte man in meinen Augen querfinanzieren.
0: Sagt Jasmina Selmi, Gynäkologin in Frankfurt. Diese entsetzliche Lücke, mehr Frau in der Medizin, das Thema heute. Sarah Deljouy ist eine britisch-iranische Sängerin und Songwriterin. Ihr Song Medical Misogyny thematisiert das Übersehen, Herunterspielen und Ignorieren von Schmerzen bei Frauen. Man muss genau hinhören.

0: Medical Misogyny. Die Wechseljahre, die beginnen ja weit vor der Menopause, der letzten Regelblutung. Diese frühe Zeit der Wechseljahre, die nennt man Perimenopause. Und die ist inzwischen stärker in den Fokus gerückt. Bei manchen Frauen beginnt die hormonelle Umstellung schon mit Ende 30. Jahrzehntelang waren Themen wie Menstruation oder Wechseljahre oft mit Scham belegt, wurden privat verhandelt oder ganz verschwiegen. Erst in den vergangenen Jahren hat sich das langsam verändert. Und es zeigt sich, was lange kein Thema ist, wird oft auch nicht ausreichend erforscht. Viele Beschwerden von Frauen wurden über Jahre nicht ernst genommen. Man spricht vom Gender Health Gap, also vom blinden Flecken in Forschung und Behandlung. Warum eine Lebensphase, die fast jede Frau erlebt, erst jetzt Aufmerksamkeit bekommt, das berichtet Katharina Bruns und sie hat sich dafür eine aktuelle ARD-Dokumentation vorgenommen. Perimenopause, bin ich schon drin? Die Doku kann man in der ARD-Mediathek anschauen.
1: Ich hatte immer so dieses, mache ich schon, schaffe ich schon, kann ich schon. Aber dann kam so ein Moment, nee, kann ich nicht mehr.
2: Vor ungefähr 1,5 Jahren ist mir aufgefallen, dass ich sehr, sehr viele Symptome parallel habe. Ich habe extreme Gelenkprobleme, Schwierigkeit mit Fokus. Ich vergesse Namen. Aber was mich am meisten betrifft, ist meine emotionale Instabilität.
3: Vergesslich, gereizt, schlaflos, ständig erschöpft. Viele Frauen kennen solche Phasen. Manche durchlaufen sie vielleicht gerade. Andere erinnern sich möglicherweise noch an diese Zeit zwischen Ende 30 und 50. Der Stress in der sogenannten Rush-Hour des Lebens, Kinder, Familie, Karriere oder auch die Pflege eines Angehörigen, führt dann oft zu Überforderung und so manches Mal auch zum Burnout. Dass aber noch ein weiterer Faktor dahinter stecken kann, ist viele Jahre übersehen worden. Hormone oder vielmehr die Perimenopause. Die Jahre vor den eigentlichen Wechseljahren.
2: Und dann bin ich zur Gynäkologin, die erstmal davon nichts wissen wollte, weil ich bin ja zu jung und der Zyklus ist ja auch noch einigermaßen regelmäßig.
3: Annika Kulig beschreibt in der ARD-Dokumentation Perimenopause bin ich schon drin, etwas, das viele Frauen erleben. Die Beschwerden sind da, aber niemand bringt sie mit hormonellen Veränderungen in Verbindung. Oft durchlaufen die Frauen dann einen wahren Ärztemarathon.
4: Ich verstehe den Frust der Frauen, weil sie wirklich das Gefühl haben, sie waren bei gefühlt 20 Ärzten und keiner hat je die Hormone angesprochen.
3: Sagt Frauenärztin Judith Bildau. Das Problem? Lange wurden die Wechseljahre vor allem mit Hitzewallungen verbunden. Aber das größte Problem sei noch fundamentaler, so Bildau.
4: Wir haben es während des Medizinstudiums nicht gelernt. Selbst in meiner Ausbildung zur Fachärztin habe ich die Wechseljahre nicht irgendwie gesondert behandelt.
3: Und das hat reale Folgen. Frauen werden häufig nicht ernst genommen oder ihnen wird gesagt, dass sie sich mehr entspannen sollen. Eine britische Studie aus dem letzten Jahr zeigt, mehr als ein Drittel der Frauen mit perimenopausalen Beschwerden wie Traurigkeit, Antriebslosigkeit und Schlafstörung erhält zunächst Antidepressiva, statt dass hormonelle Ursachen in den Blick genommen werden. In der Perimenopause gehen die Eizellenreserven in den Eierstöcken langsam zur Neige. Und das führt zu einem
4: Auf und Ab der Hormone. Ich beschreibe das immer gerne als die Pubertät Rolle rückwärts.
3: Beschreibt Frauenärztin Judith Bildau. Die ersten Anzeichen der Perimenopause sind zwar oft deutlich spürbar, aber medizinisch teils schwer zu greifen. Deshalb bedarf es einer umfassenden und individuellen Beratung und mehr Forschung. Zum Teil gibt es die schon, zum Beispiel an der Uniklinik Innsbruck, die nach feineren Erkennungsmarkern im Blut suchen, um damit eine gezielte Behandlung zu ermöglichen. Oder die Studie der Uniklinik Zürich, die den Zusammenhang zwischen ADHS und Hormonen untersucht. Es bewegt sich etwas. Die Frage ist nur, wie viel und wie schnell. 2022 hatte eine Studie der gesetzlichen Krankenkassen gezeigt, dass Frauen in den Wechseljahren medizinisch unterversorgt sind. Im kommenden Jahr könnte sich die Lage durch die Kürzung im Gesundheitssystem verschärfen.
0: Wir haben gerade gehört, die Jahre, bevor die Wechseljahre so richtig einsetzen, die Perimenopause ist eine Zeit, die für die Gesundheit der Frau extrem wichtig ist. Die Hormone stellen sich schon um, obwohl im Zyklus noch alles wie gewohnt abläuft. Und diese Umstellung hat ziemlich heftige Folgen. Schlafprobleme, Herzrasen, Gelenkschmerzen, Gereiztheit und das alles in der sogenannten Rush-Hour des Lebens, wo die Frauen voll gefordert sind, oft mit Kindern, die vielleicht gerade in der Pubertät sind. Im Beruf wollen viele gerade wieder voll einsteigen nach Erziehungszeiten. und dann ist da vielleicht auch noch die Pflege von Angehörigen und eine gute Partnerschaft hätte man ja auch noch gerne. Dr. Anneliese Schwenkhagen ist Gynäkologin und im Vorstand der Deutschen Menopausengesellschaft, die Gesellschaft, die sich seit ihrer Gründung im Jahr 1994 der Förderung und Forschung und Aufklärung im Bereich der Menopause widmet. Es gibt dort Informationen für Interessierte und auch für Ärzte. Frau Dr. Schwenkhagen, bei Menopause denken die meisten an Hitzewallungen, Stimmungsschwankungen. Das ist aber offenbar nur ein Bereich. Welche Beschwerden können auf das Konto der hormonellen Umstellung gehen?
5: Man muss es ein bisschen unterscheiden. Sie haben das eben ja schon sehr schön anmoderiert. Die Beschwerden, die Sie eben geschildert haben, sind die, die typischerweise vor der letzten Regelblutung, im deutschen Sprachgebrauch nennt man das die Menopause, stattfinden, also die Stimmungsinstabilität, die Blutungsunregelmäßigkeiten, Brain Fog, ich fühle mich nicht wohl und so weiter und so fort. Und nach der letzten Regelblutung ist das im Vordergrund stehende Problem der Hormonmangel beziehungsweise die niedrigen Östradiolspiegel, die machen Entzugssymptome und dann stehen eben im Vordergrund die Symptome, die sonst immer eigentlich mit den Wechseljahren so verbunden werden, also Hitzewallung, Nachtschweiß, schlechter Schlaf, Knochen- und Gelenkbeschwerden, dann auch eine trockene Scheide, trockene Häute. Das ist so der typische Symptomenkomplex, den die meisten Menschen mit diesem Problem Wechseljahre verbinden. Mhm.
0: Gerade diese Zeit vor der Menopause, was wissen wir da inzwischen mehr als noch vor 10 oder 20 Jahren?
5: Wissen tun wir es eigentlich schon ganz lange. Der Fokus hat sich verändert. Das Hauptproblem der Perimenopause sind die starken hormonellen Schwankungen. Die entstehen dadurch, dass der Eierstock mit aller Energie beziehungsweise die Steuerungszentralen der Eierstockfunktion im Gehirn mit aller Energie und Macht noch versuchen, relativ regelmäßige Zyklen und Eisprünge aufrechtzuerhalten mit dem Ziel, noch eine Schwangerschaft zu ermöglichen. Und dann gerät das System in so Übersteuerungsphasen, wo es einfach völlig instabil läuft. Und das Ergebnis ist, dass wir es nicht wie vorher mit so etwas wie, ich komme ja hier aus dem Norden, Ebbe und Flut zu tun haben, sondern mit Sturmfluten und Tsunamis. Und die rauschen dann durch den Körper und kommen im Gehirn an und machen die ganzen Symptome. Das ist heute völlig klar, dass das Hauptproblem dieser frühen Phase der Wechseljahre ist. Und wir haben auch mittlerweile Therapiestrategien, wie man das Ganze etwas beruhigen kann. Das heißt, wir versuchen, die Eierstocksfunktion und die hormonellen Schwankungen etwas auszubremsen, die Funktion etwas zu drosseln, damit wieder Ruhe ins System kommt und es den Frauen besser geht. Und in der Postmenopause geht es eigentlich wirklich nur um den Ersatz, beziehungsweise wir sprechen heute nicht mehr von Hormonersatztherapie, sondern von menopausaler Hormontherapie, weil ja die Situation, dass man nach der letzten Regelblutung keine Östrogene mehr hat, erstmal was ganz Normales ist. Mhm. Aber die Symptome, die sind eben das Problem. Und deshalb ist der Begriff Hormonersatztherapie eigentlich nicht ganz richtig, sondern menopausale Hormontherapie ist eigentlich der bessere Begriff.
0: Aber diese Hormontherapie ist ja auch nicht für jeden geeignet. Was gibt's denn noch für Alternativen?
5: Oh, da hat sich richtig viel getan. Da haben wir eine echte Verbesserung unserer Situation. Also wir haben früher immer irgendwie versucht, mit Medikamenten, die zum Teil dafür, also überhaupt nicht dazu zugelassen waren, zum Beispiel bestimmte Psychopharmaka, die Situation zu verbessern. Wir haben natürlich so diese ganzen anderen Optionen, die wir benutzt haben. Also es gibt auch pflanzliche Präparate, die man einsetzen kann. Die sind aber, muss man sagen, im Vergleich zu einer klassischen menopausalen Hormontherapie nicht besonders effektiv. Und was wir jetzt eben heute haben, wirklich ganz was Tolles, sind die sogenannten NK1, NK3 Antagonisten, kompliziertes Wort. Was machen diese Nicht-Hormone? Es sind keine Hormone, die wir einsetzen. Die blockieren im Gehirn die Entstehung von Hitzewallung und Schlafstörung, wenn sie denn bedingt sind durch diese niedrigen Östradiolspiegel in der Zeit nach der letzten Regelblutung. Die sind hocheffektiv. Die haben wir seit 1 bzw. 2 Jahren auf dem Markt verfügbar. Die kann man auch einsetzen bei Frauen, die keine Hormone nehmen dürfen, zum Beispiel nach Brustkrebs. Und die sind wirklich eine enorme Verbesserung für die Versorgung von Frauen in dieser Lebensphase. Das ist eine echte, wirklich gute Veränderung zugunsten von Frauen, die bisher einfach nicht vernünftig betreut werden konnten.
0: Also da hat sich richtig was getan, sehr erfreulich. Mhm. Nehmen wir mal die Gelenkschmerzen. Die werden mit den Wechseljahren meist überhaupt nicht in Verbindung gebracht mit dieser Hormonumstellung. Man geht damit eher zum Orthopäden als zur Frauenärztin und wird sie mutmaßlich nicht los.
5: Genau, das ist auch was wir im Alltag immer wieder erleben, dass Patientinnen kommen und sagen, ich habe so wahnsinnige Gelenkbeschwerden, ich war schon überall, keiner hat was gefunden. Und dazu ist relativ gut belegt, dass eben in der Zeit nach der letzten Regelblutung im Hormonmangel, genauso wie heute, also Scheidenschleimhaut beispielsweise, aber eben auch Gelenke leiden unter dem Hormonmangel und dann entsprechende Probleme auftauchen können. Was spannend ist, wir haben das eigentlich schon über einen langen Zeitraum gesehen, dass es ein Problem gibt. Wir haben nämlich immer wieder erlebt, dass wenn Frauen die Hormone irgendwann absetzen, dass sie sagen, nee, Hitzewallung habe ich nicht, aber jetzt tut mir einfach alles weh, die Muskeln und vor allen Dingen die Gelenke. Mhm. Das war so der erste Hinweis darauf, wir haben nur nicht genau genug hingeguckt. Aber heute wissen wir, den Zusammenhang gibt es. Und man muss ehrlicherweise sagen, das kann so unangenehm sein, dass Frauen auch durchaus sagen, nachdem sie schon lange Hormone genommen haben, obwohl sie dann keine Wechseljahrsbeschwerden mehr haben, ich würde die Hormontherapie gern weitermachen, weil diese Gelenkbeschwerden so unangenehm sind. Ich kenne Risiken, aber der Nutzen ist für mich so hoch, dass ich das gerne weitermachen würde.
0: Also die Hormone helfen da auch. Man muss aber erst mal drauf kommen, ne? Und die Orthopäden so schicken einen in der Regel da nicht zurück zur Frauenärztin. Das ist jedenfalls meine Erfahrung.
5: Sagen wir mal so, da gibt es solche und solche. Und das Thema Menopause rutscht ja einfach sehr viel mehr in den Fokus. Nicht nur bei den Gynäkologinnen und Gynäkologen, sondern eben auch bei anderen Fachgebieten, weil einfach sich herausgestellt hat, Frauen sind keine Männer, die müssen anders behandelt werden und die Wechseljahre sind eben eine Phase, die ganz enorm Einfluss nehmen auf sehr viele Organsysteme und das muss man genau angucken. Dafür braucht es Wissen und deshalb freuen wir uns auch von der Deutschen Menopausegesellschaft, dass wir mittlerweile durchaus Zulauf aus anderen Fachbereichen haben, sei es der Allgemeinmedizin, die sind sehr interessiert. Wir haben auch durchaus Urologinnen, wir haben Kolleginnen und Kollegen aus der Orthopädie, die zuhören. Wir haben innere Kolleginnen aus der Innere, wir haben aus ganz vielen Psychiatrie, Neurologie, ganz vielen Fachbereichen mittlerweile Interessierte, die teilnehmen an unseren Veranstaltungen, weil eben klar ist, das ist ein Riesenthema und da braucht es einfach Spezialwissen.
0: Die Wechseljahre selbst sind in letzter Zeit wirklich häufig Thema. Arbeitgeber setzen sich sogar damit auseinander, Frauenzeitschriften sowieso. Wie sieht's im Medizinstudium, in der Facharztausbildung aus? Was würden Sie sagen, wo stehen wir aktuell?
5: Also, man muss ganz realistisch sagen, dass dieses Thema im Medizinstudium eine untergeordnete Rolle spielt. Was ich jetzt auf den ersten Blick aber nicht so überraschend finde, weil es einfach unglaublich viel zu lernen gibt und man mal realistisch sagen muss, die Wechseljahre spielen da erstmal eine untergeordnete Rolle. Wenn man ein bisschen weiter in seiner Ausbildung ist, wird das Thema aber wirklich richtig wichtig. Na klar, in der Gynäkologe, in der Weiterbildung, also wenn man dann Gynäkologe, Gynäkologin werden will, dann müsste das Thema eine große Rolle spielen. Das hat es bisher aber tatsächlich nicht getan. Das muss man fairerweise sagen, wie der gesamte Bereich, der sich mit Hormonen beschäftigt, in der Ausbildung, das hat strukturelle Gründe, oft nicht so gut ausgebildet wird, wie man das gerne möchte. Aber Gefahr erkannt, Gefahr gebannt. Wir haben von der Deutschen Gesellschaft für Gynäkologie und Geburtshilfe ein entsprechendes Curriculum aufgelegt. Das ist in diesem Jahr an den Start gegangen, das den Kolleginnen und Kollegen in der Weiterbildung die Möglichkeit bietet, sich über diese ganzen Themen sehr dezidiert zu informieren. Und von der Deutschen Menopausegesellschaft aus haben wir auch in diesem Jahr jetzt gerade aktuell ein Weiterbildungskonzept an den Start gebracht. Da kann man sich zur Menopausenspezialistin ausbilden lassen. Das finden Sie auch alles auf der Seite der Deutschen Menopausegesellschaft. Das heißt, es wird dann in Zukunft schon so sein, dass man auch als Patientin sehen kann, ist diejenige, die mich ja betreut, derjenige tatsächlich richtig gut ausgebildet, was diese Themen angeht? Oder ist das vielleicht, hat derjenige oder diejenige einen Fokus auf einer anderen Sache? Weil es natürlich klar ist, dass eine gute Betreuung von Frauen in der Lebensmitte nur mit guter Wissenschaft im Hintergrund geht, mit Faktenwissen. Und das muss man halt sich erarbeiten, das muss man lernen, hilft nichts.
0: Vielen Dank, Dr. Anneliese Schwenkhagen vom Vorstand der Deutschen Menopause-Gesellschaft. Blond, das ist eine Indie-Pop-Band aus Chemnitz. Der Song »Es könnte grad nicht schöner sein« beschäftigt sich auf humorvolle Weise mit Menstruation, Regelschmerzen und dem gesellschaftlichen Tabu, offen über den weiblichen Körper und Beschwerden zu sprechen. Hören wir mal rein.

0: Der Tag, ein Thema, viele Perspektiven. Schmerzen während der Periode, das ist für viele Frauen mehr oder weniger normal. Sie könnten allerdings auch ein Zeichen für Endometriose sein. Eine Krankheit, die schon lange bekannt ist, die aber noch viel zu wenig erkannt, erforscht und entsprechend behandelt wird. Etwa jede 10. Frau zwischen Pubertät und Wechseljahren hat Endometriose. In Hessen sind das um die 36.000 Frauen mit hoher Dunkelziffer. Bei der chronischen Erkrankung wächst Gewebe, das der Gebärmutterschleimhaut ähnelt, außerhalb der Gebärmutter und bildet sogenannte Endometrioseherde. Für Betroffene ist die Erkrankung gleich doppelt schmerzhaft, denn neben den oft starken körperlichen Schmerzen dauert die Suche nach der Ursache und damit der Weg zur Diagnose und Behandlung im Schnitt 7,5 Jahre. Lisa Brockschmidt hat mit einer Betroffenen gesprochen.
1: Anneke Joost aus Hofheim im Taunus ist 24 Jahre alt und hat gerade ihr Jurastudium abgeschlossen. Länger gedauert hat allerdings ihre Suche nach der Ursache ihrer starken Unterleibsschmerzen. Angefangen haben die direkt mit der ersten Periode, also so mit 14 ungefähr.
2: Ich glaube, das kennt jeder, dass jeder so sagt, erstmal jeder hat Schmerzen bei der Periode, das ist normal, du bist jetzt eine Frau, das gehört so ein bisschen dazu, dass du einmal im Monat Schmerzen hast.
1: Währenddessen wucherten in ihrem Bauch schmerzhafte Endometrioseherde. Denn bei der Erkrankung wächst Gebärmutterschleimhaut ähnliches Gewebe außerhalb der Gebärmutter und kann neben starken Periodenschmerzen beispielsweise auch Probleme an der Blase oder dem Darm verursachen.
2: Es wurden einfach Schmerzen, dass ich nicht mehr stehen konnte, dass ich nicht mehr richtig sitzen konnte, dass ich dauerhaft Schmerzmittel brauchte.
1: Etwa 10% der Frauen haben laut Ärztinnen und Ärzten diese Erkrankung. In Hessen sind es derzeit um die 36.000 Betroffene. Magdalena Zeppernick ist Fachärztin für Endometriose in der Uniklinik Gießen. Es sieht erstmal aus wie in einem klassischen Gynäkologie-Behandlungszimmer, Untersuchungsstuhl, Ultraschallgerät und Umkleide. Doch es ist eins von aktuell 11 zertifizierten hessischen Endometriosezentren.
3: Wir bieten eine Sprechstunde an, wir bieten interdisziplinäre Zusammenarbeit an. Das heißt, wir arbeiten gemeinsam mit unseren Radiologen, Schmerztherapeuten und anderen Disziplinen daran, unsere Patientinnen gut zu behandeln und bieten natürlich auch alle operativen Verfahren an, die es gibt.
1: Momentan dauert es im Schnitt mehr als 7 Jahre bis zu einer gesicherten Diagnose. Für Betroffene eine lange Zeit mit Schmerzen und ohne Erklärung. Doch auch wenn sie häufig ist, gilt Endometriose als Chamäleon der Gynäkologie und ist schwer zu diagnostizieren.
3: Das eine ist, dass es natürlich schambehaftete Themen sind. Also gerade die jungen Frauen, die erstmal ihre Menstruation bekommen, das ist sowieso schon ein ganz neues Terrain, in dem die sich bewegen. Ein weiterer Punkt ist mit Sicherheit auch, dass das Bewusstsein in der Ärzteschaft nicht immer da ist. Und naja, zu guter Letzt ist es auch weiterhin so, dass wir kein Screening-Tool haben. Also wir haben keinen Blutmarker, den wir bei allen Frauen messen können und sofort eine Endometriose-Diagnostik stellen können.
1: Der einzige Weg zur gesicherten Diagnose führt aktuell über eine Laboskopie, eine Bauchspiegelung. Für Anneke war unter anderem Germany's Next Topmodel der Wendepunkt. Durch Zufall folgte sie einer Kandidatin, die selbst Endometriose hat, auf Instagram.
2: Sie hat dann immer offener über dieses Thema gesprochen und ich dachte mir irgendwann, hey, das passt irgendwie zu dem, was ich fühle.
1: Sie fordert eine Überweisung ins Endometriosezentrum, bekommt bei einer OP die gesicherte Diagnose und Wucherungen entfernt. Heute geht es ihr mit Medikamenten, Sport und angepasster Ernährung deutlich besser.
0: Man denkt ja oft, viel hilft viel, aber das stimmt nur sehr bedingt. Deutschland gibt viel Geld für das Gesundheitssystem aus, aber hat sich damit keinen Spitzenplatz bei der Patientenversorgung verschafft. Professor Jan-Marc Hodeck ist Gesundheitsökonom an der Hochschule Ravensburg-Weingarten. Herr Professor Hodeck, im internationalen Vergleich sieht man auch, dass für die Qualität der Versorgung eben nicht allein die Menge an Geld entscheidend ist, die in das System fließt. Wo steht denn Deutschland da?
4: Ja, hier ist eine Kosten-Nutzen-Rechnung aufzumachen. Sie hatten es schon angesprochen. Wir haben ein relativ gut ausgestattetes Gesundheitssystem, wenn man in die Geldmengen und in die Fachkräftezahlen schaut. Wir geben zum Beispiel im Jahr 2024, das ist die aktuellste Zahl, 538 Milliarden Euro aus pro Jahr für unsere Gesundheitsversorgung. Mhm. Also eine unglaubliche Summe. 1,5 Milliarden pro Tag, wenn man es mal runterrechnet. Und dafür kriegen wir eine gute Versorgung, aber die internationalen Vergleichszahlen sagen, dass das nicht ganz so gut ist, wie es teuer ist. Also wir haben das zweitteuerste System, aber die Qualitätszahlen zeigen, dass wir irgendwie im guten Mittelfeld sind, aber bei weitem nicht auf Position 2, der zweitbeste im Ranking sind wir da wirklich nicht.
0: Woran liegt das denn? Das geht ja auch um den effizienten Einsatz der Mittel.
4: Ja genau, es geht darum, wir geben viel Geld aus. Geld macht nicht gesund. Wir kaufen uns von dem Geld jetzt Infrastruktur. Das heißt, wir haben ein dichtes Krankenhausnetz. Wir haben auch viele Ärzte und viele Pflegekräfte, anders als die Öffentlichkeit zunächst so denken würde. Also wir haben viele Fachkräfte und viel Ressourcen. Und wir schaffen es aber nicht, die effizient einzusetzen. Im Endeffekt machen wir zu viel. Wir haben an vielen Stellen Überversorgung. Mhm. Das heißt, wir schaffen es zum Beispiel nicht so sehr, die leichten Fälle aus dem Krankenhaus herauszuhalten, damit Krankenhäuser sich auf das wirklich Schwere konzentrieren können. Wir schaffen es auch nicht, mit wenig Arztkontakten langfristige Chronikerversorgung hinzukriegen. Das heißt, wir gehen relativ oft zum Arzt mit ganz kurzen Kontaktzeiten. Andere Länder machen davor, dass es besser wäre, nicht so oft, dafür aber intensiver und längere Gespräche zum Beispiel beim Hausarzt zu haben.
0: Aber daran mangelt es ja gerade, das haben wir auch schon gehört in den vorangegangenen Gesprächen. Das wird oft nicht entsprechend vergütet, das Gespräch, sondern wir sind eher auf dem Trip Gerätemedizin.
4: Ja, das würde ich so bestätigen. Wir müssen langfristig in die Richtung gehen, dass wir so diese lenkende Funktion der Hausarztmedizin, vielleicht sogar angereichert um ein paar akademische Assistenzberufe, die dem Arzt, der Ärztin zur Hand gehen, dass wir das stärken und dann auch besser bezahlen, damit vielleicht gar nicht so viel Gerätemedizin und Facharztkontakte stattfinden. Also kurz gesagt, wir müssen investieren in die Steuerung. Und das genau ist ja das Ziel dieses Primärversorgungssystems, was durch die Medien und auch Politiklandschaft aktuell geistert, ab nächsten Jahr konkreter werden soll.
0: Das GKK-Beitragsstabilisierungsgesetz, ist das aus Ihrer Sicht ein Helfer für einen effizienteren Einsatz der Mittel?
4: Ach ja, das ist ein erster Schritt, würde ich sagen. Die Grundidee hinter dieser Reform ist ja ein Bekenntnis erstmal zur einnahmeorientierten Ausgabenpolitik im Gesundheitssystem. Das ist uneingeschränkt richtig. Kurz gesagt, wir haben ganz schön viele Jahre jetzt Ausgabensteigerungen, so im Bereich 7-8% pro Jahr. Und da kommen die Einnahmen gerade nicht mit. Die sind so +3-+4% in den letzten Jahren. Und so hat sich jetzt über Jahre echt eine Finanzlücke aufgebaut. Die Beitragssätze mussten jetzt von Jahr zu Jahr angehoben werden. Und da grätscht die Politik jetzt erstmal heftig rein. Das heißt, dieses GKV-Spargesetz, das ist erstmal tatsächlich keine Struktur- oder Effizienzmaßnahme, sondern das ist erstmal ein ziemliches Reingrätschen in die Ausgabenentwicklung, um hier ein bisschen Zeit zu gewinnen, um dann ab nächstem Jahr wirkliche Strukturreformen auf die Strecke zu setzen. Die deuten sich jetzt erst an, was da so passieren wird. Also es geht so in Richtung mehr Prävention, das wirkt aber erst ganz, ganz langfristig dann. Es geht in Richtung dieser Steuerungsfunktion durch eine primärärztliche Versorgung. Es geht in Richtung Digitalisierung, Ambulantisierung. Das sind alles die langfristigen Stellschrauben.
0: Aber da müssen wir noch ein bisschen Geduld haben, bis das dann greift. Wer entscheidet eigentlich, woran geforscht wird und auch was im Medizinstudium gelehrt wird? Wie viel Einfluss hat da die Politik?
4: Ja, es gibt schon einen gewissen Einfluss, aber im Prinzip gibt es eine Hoheit, Freiheit der Wissenschaft und Lehre. Natürlich ist die Wissenschaft und Lehre am Puls der Zeit. Ich würde mal sagen, ein großer Einfluss ist der internationale Blick. Was machen denn andere Länder? Und da richtet sich dieser internationale Systemvergleich dann oft in, sagen wir mal, skandinavische Länder, nach Dänemark, Schweden, Finnland, auch nach Niederlande, teilweise nach Kanada, wo die Gesundheitssysteme ein Stück weit Vorbild für uns sein können. Also wieder in Richtung Stück weit Digitalisierung, Ambulantisierung, stärkere Rolle der sprechenden Hausarztmedizin, das sind alles dort schon gelebte Entwicklungen. Auch ein weniger dichtes Krankenhausnetz, das muss nicht immer gleich was Schlechtes sein, dass wir hier Ressourcen freimachen, dass nur die schweren Fälle ins Krankenhaus kommen und die leichten, aber auch leichter ambulant versorgt werden. Das sind alles so Impulse aus dem Ausland und das greifen natürlich dann Hochschulen, Studiengänge, aber auch die Politik auf.
0: Wenn gespart werden soll, dann mögen das die meisten Menschen nicht so gerne. Effektivität von medizinischen Leistungen, die muss ja geprüft werden, damit die Solidargemeinschaft nicht Dinge bezahlen muss, die kaum Wirkung haben. Wie sieht's damit aktuell aus?
4: Ach, ich würde sagen, da stehen wir ganz gut. Das heißt, wir haben in Deutschland da einen klaren Blick auf den, sagen wir mal, GKV-Leistungskatalog. Man kann im Groben sagen, dass das, was die Krankenkasse bezahlt, auch evidenzbasiert wirkt. Und das, was eine Krankenkasse nicht bezahlt, dass dort entweder noch eine innovative neue Therapie ist, die erstmal beforscht werden muss, oder der Evidenznachweis nicht groß genug ist. Das heißt, wenn sich hier und da jemand beklagt, da muss ich was extra zahlen, dann liegt das oft daran, dass die Evidenz Evidenzlage eben nicht ganz so gut ist, wie für die Maßnahmen, die im Katalog drin sind. Das entscheidet in Deutschland der gemeinsame Bundesausschuss, man nennt ihn auch einen kleinen Gesetzgeber, der so konkret über diesen Leistungskatalog immer wieder neu verhandelt und das auch im stetigen Wandel ist, ehrlicherweise. Ja.
0: Nun haben wir aber schon mehrfach angesprochen in dieser Sendung, dass eben Beratung, Gespräch, ganz konkret über die Wechseljahre zum Beispiel, nicht bezahlt wird von den Krankenkassen. Da ist ja wohl eine Lücke offen, wo man nicht sagen kann, da gibt es keine Evidenz dafür, dass das wirken würde.
4: Ja, also ich würde es nicht so weit gehen zu sagen, dass ein Gespräch wird nicht bezahlt. Also wenn ein Mann oder in dem Fall eine Frau zum Arzt, zur Ärztin geht und von seinen gesundheitlichen Problemen dann berichtet, das heißt, wo dann eine sorgsame Anamnese des Mediziners stattfindet, das findet natürlich statt, das passiert und es wird auch bezahlt. Ich sehe aber durchaus, dass das ein Punkt ist, der ein bisschen unter die Räder kommt im Vergütungssystem, dass es besser bezahlt werden dürfte, sich da auch Zeit zu nehmen, mit dem Patienten, mit der Patientin hinzusetzen und erstmal die Ausgangslage zu besprechen. Also da haben wir sicherlich Nachholbedarf, das besser zu vergüten, ja.
0: Da muss eine Lücke geschlossen werden. Professor Jan-Marc Hodeck, Gesundheitsökonom an der Hochschule Ravensburg-Weingarten. Vielen Dank.
4: Ich danke.
0: Es gibt Krankheiten, die nur Männer bekommen, es gibt Krankheiten, die nur Frauen bekommen und es gibt geschlechtsunabhängige Erkrankungen. Die Verteilung ist nicht gleichmäßig. Gerade frauenspezifische Erkrankungen sind oft mit einer hohen Krankheitslast verbunden. Es gibt da einen sogenannten Gender Health Gap, der beschreibt eine entscheidende Lücke. Einige Erkrankungen werden bei Frauen deutlich später diagnostiziert, weil ihre Symptome oft nicht ernst genommen oder nicht richtig zugeordnet werden. Auch in der medizinischen Forschung klaffen Lücken. Marie-Isabel Vogler hat nachgefragt.
5: Ist die Wahrscheinlichkeit, dass ich sterbe, höher? Nur weil ich eine Frau bin?
6: Aktuell ist das leider noch so, ja.
5: Was unglaublich klingt, ist bittere Realität. Frauen mit Herzinfarkt werden im Schnitt 30 Minuten später in die Notaufnahme gebracht als Männer. Das sagt das Deutsche Zentrum für Herz-Kreislauf-Forschung. Dabei sind Herz-Kreislauf-Erkrankungen auch bei Frauen für 35% aller Todesfälle verantwortlich. Doch ihre Symptome werden oft nicht erkannt oder fehlgedeutet. Dr. Lena Marie Segers ist Kardiologin an der Universitätsklinik Frankfurt und leitet das Frauenherzzentrum.
7: Es ist gar nicht so selten, dass auch die Frau einfach Brustschmerz hat. Aber was wir mittlerweile, das haben wir jetzt auch in der Zeit, wo wir hier das Frauenherzzentrum aufgebaut haben, gesehen, dass sich die Frau mit einer größeren Fülle an Symptomen darstellt. Und das erschwert die Anamnese, es erschwert eine schnelle Diagnosestellung.
5: Seit 2023 setzen sich die Mitarbeitenden des Frauenherzzentrums dafür ein, Herz-Kreislauf-Erkrankungen bei Frauen frühzeitig zu erkennen, gezielt zu behandeln und die geschlechtsspezifische Forschung voranzutreiben. Denn
7: Frauen sind in klinischen Studien unterrepräsentiert. Im Durchschnitt etwa bei 30%. In vielen Studien sind es auch nur 20% Frauenanteil. Und man kann sich vorstellen, dass alle Ergebnisse, die man jetzt in den letzten Jahren an Forschung hatte, dann entsprechend auch von Männern stammen.
5: Die systematischen Unterschiede in der medizinischen Versorgung zwischen Männern und Frauen werden Gender Health Gap genannt. Diese hat auch strukturelle Ursachen. Frauen sind in der Medizin oft nicht in leitenden Positionen vertreten. Und das hat Folgen. Dr. Sophie Reichert ist angehende Chirurgin in Gießen. Sie sagt:
8: Ich glaube schon, dass wenn man Frauen in Führungspositionen haben, dass die natürlich noch mal anders auf weibliche Körper drauf gucken und auch noch mal anders die Wichtigkeit auf die, dass man bei Frauen vielleicht auf andere Dinge achten muss, legen, einfach weil es sie vielleicht auch selber betrifft oder man selber schon mal so eine Situation hatte.
5: In hessischen Krankenhäusern sind Frauen in leitenden Positionen der Medizin weiterhin unterrepräsentiert. Laut Statistischem Bundesamt ist fast die Hälfte des ärztlichen Personals weiblich. Der Anteil der leitenden Ärztinnen aber lediglich bei etwas mehr als 18%. Gerade im Fachbereich der Chirurgie. Deutschlandweit liegt der Anteil von Chefärztinnen in der Chirurgie bei 5,4%. Um das zu ändern, gibt es seit 2021 den Verein Die Chirurginnen. Gegründet wurde er von Dr. Katja Schlosser. Sie ist Professorin und Chefärztin am Agaplesien-Krankenhaus in Gießen. Ihr Ziel?
9: Wir müssen die Frauen begeistern für dieses Fach. Und der Verein macht genau das. Er bringt die Role Models, die vielleicht in der eigenen Klinik noch nicht vorhanden sind, also Oberärztinnen, Chefärztinnen, mit den Jüngsten zusammen und zeigt diesen Menschen, welche verschiedenen Berufswege es geben kann. Ein gutes Netzwerk, wo Frauen sich gegenseitig unterstützen, auf allen Ebenen.
5: Der Gender Health Gap ist nicht nur ein Problem, er kostet statistisch gesehen Leben. Die Forschung macht Fortschritte, doch für echte Veränderungen braucht es mehr Frauen in der Medizin, besonders in entscheidenden Positionen.
0: Wobei natürlich auch Männer Frauen richtig gut behandeln können. Es muss halt ein Interesse da sein an den speziellen Bedürfnissen der Frauengesundheit.

0: It's a man's world, singt James Brown. Aber diese Welt wäre nichts, wenn die Frauen nicht da wären. Das singt er eben auch. Wir reden über geschlechtergerechte Medizin und zwar mit Frau Dr. Hildegard Seidel, Fachreferentin für Gendermedizin an den München-Kliniken. Frau Dr. Seidel, es gibt immer noch Leute, die die Gendermedizin in den Bereich von Gedöns verorten. Woran liegt das?
1: Ja, das liegt daran, dass die Gendermedizin eigentlich als Frauenmedizin wahrgenommen wird und dann die Frauen sozusagen nicht ernst genommen werden dabei. Wenn man das jetzt anders anpackt, das ganze Thema, dann ist ja die Gendermedizin, Gender ist nur ein Begriff für Geschlecht und auch Männer haben ein Geschlecht. Dann bedeutet das ja nur geschlechterspezifische Medizin. Deswegen liebe ich den Begriff geschlechterspezifische oder geschlechtersensible Medizin mehr wie den Begriff Gendermedizin, der eben immer oder manchmal in die Irre führt. Mhm. Und dieses Nicht-Ernst-Nehmen von Frauen, das hat leider in der Medizin doch eine lange Tradition, muss man sagen. Mhm. Also noch immer ist es so, dass Frauen in den Notaufnahmen eine halbe Stunde später Schmerzmittel bekommen. Dass bei Frauen, gerade wenn sie aus Schichten kommen und man es ihnen ansieht, dass sie eben nicht aus der privilegierten Schicht kommen, sondern eben mit Widrigkeiten des Lebens zu kämpfen haben, dann weiß man oder sieht man auch eine Unterversorgung von diesen Frauen.
0: Das ist ja wirklich dramatisch. Aber auch Männer profitieren von dieser geschlechtsspezifischen Medizin, oder?
1: So ist es, genau. Also wir haben das, auf der einen Seite finde ich das immer noch sehr überraschend, dass eigentlich kein Aufschrei durch die Männerriege geht, weil Männer leben 5 Jahre kürzer als Frauen. Mhm. Und man weiß aus der Forschung, dass eigentlich bis auf 1,5 Jahre das nicht an der Biologie liegt, sondern am Verhalten. Das heißt, Männer könnten eigentlich noch 3 Jahre, gut 3 Jahre gewinnen in ihrem Leben, wenn sie bereit wären oder auch genug aufgeklärt wären und auch genug Zuwendung bekämen, dass sie eben ihren Lebensstil, ihre Lebensweise etwas verändern könnten und dann davon profitieren, dass sie eben längere Lebenszeit haben.
0: Aber dafür müssen die Männer dann auch rechtzeitig zum Arzt gehen, wenn irgendwas ist und sich vielleicht auch ein bisschen gesünder verhalten. Da sind die Frauen, glaube ich, vorne.
1: Das ist ja genau das Problem, dass da Männer sozusagen hinten runterfallen, weil sie eben, das fängt ja schon ganz früh an. Die Gesundheitskompetenz in der Familie liegt in den allermeisten Familien bei den Frauen. Mhm. Das beginnt schon damit, dass die Frauen bei den Kindern zu Hause sind und das ist ja nach wie vor noch sehr der Fall. Dann sich eben um die Versorgung der Kinder kümmern, um die Arzttermine eigentlich in der erweiterten Familie auch noch. Also wenn die Eltern irgendeine Frage haben oder die Schwiegereltern, dann ist es so, dass die Pflege der Eltern, der Schwiegereltern häufig auch an den Frauen hängen bleibt und die sich dann einverstanden erklären. Also so diese gesamte Ernährung zum Beispiel, sich damit zu beschäftigen, was ist gesund, was ist am besten einzukaufen, wie koche ich, welche Impfungen stehen an, zu welchem Arzt geht man am besten oder zu welcher Ärztin, Fachärzte und so weiter. Also die Überlegung, kleine Wunden versorgen, also wie auch immer, man kommt da eben zu der Mutter.
0: Ja, hängt alles an den Frauen, das stimmt, das ist auch häufig zu beobachten. Ja.
1: Genau, und das Witzige ist, es gibt eine Untersuchung, die eben erkennt, dass Frauen, also wenn sie in der Partnerschaft leben und einen Herzinfarkt haben, Männer später den Notarzt rufen als die Frauen, wenn die Männer an den Symptomen eines Herzinfarkts erkrankt sind. Und diese Überlegung, woran das liegt, man könnte ganz reflexhaft einfach sagen, naja, den Männern sind die Frauen egal, aber das glaube ich unter keinen Umständen. Nee. Sondern, wenn man sich jetzt so 2 Situationen überlegt, eine Frau hat Symptome eines Herzinfarktes, ein Mann erkennt das auch, dann sagt er, ja, und ich rufe jetzt den Notarzt, sagt die Frau, sagt eben jeder, nein, ich will noch nicht ins Krankenhaus, warten wir noch lieber. dann sagen die Männer eher, ja, dann warten wir noch.
0: Ja, und die Frauen nehmen es eher in die Hand und sagen, wir warten jetzt gar nicht, sondern wir rufen jetzt den Notarzt. Ja.
1: Ganz genau so ist es. Und ich denke, dass es daran liegt. Also wissen tue ich es nicht, weil ich ja die, also man hat die Frauen ja nicht gefragt und die Männer, warum sie so oder so reagieren. Aber es gibt eben Untersuchungen, die es eben erkannt haben oder sehen, dass es eben so ist.
0: Ja. Medikation ist ja ein wichtiges Thema. Viele Medikamente sind nicht auf ihre unterschiedliche Wirkung bei Männern und Frauen getestet. Was tut sich da?
1: Ja, leider, ich sage jetzt leider gar nichts. Also man muss es einfach so sagen. Es ist so, dass die Pharmaindustrie zwar Unterschied oder die getrennte Auswertung schon macht, in Studien und sich dort Unterschiede anschaut, aber sie sagt dann, es gibt keine signifikanten Unterschiede. Das Problem ist, es kann, da muss man so einen kleinen Ausflug in die Statistik machen, es kann keine signifikanten Unterschiede geben, weil die gesamte Studie wird so konzipiert, dass eben die Anzahl der Probanden und Probandinnen darauf abgestimmt wird, um eine gesamte Auswertung über eine gesamte Auswertung und nicht auf eine getrennte Auswertung. Und dementsprechend haben sie dann die statistischen Methoden nicht, um den Zufall rauszurechnen. Mhm. Aber es könnte vielleicht sein, wenn man die Studie anders konzipiert und mehr Probandinnen und Probanden einschließt, dann könnte es durchaus sein, dass viele Unterschiede aufgedeckt werden können.
0: Also die Wahrscheinlichkeit ist hoch, dass es durchaus Unterschiede gibt, aber man scheut wahrscheinlich auch die Kosten, das genauer zu untersuchen. Wir haben in der Sendung schon gehört, es hat sich viel getan, zum Beispiel in der Erforschung der Wechseljahre. Da wissen wir jetzt eine ganze Menge, was das für die Frauen bedeutet. Wo gibt es denn jetzt gerade im Bereich der Frauenmedizin noch Terra Incognita?
1: Tja, es ist so, dass also je nachdem, in welchem Feld geforscht wird, also das, man kann es eben nicht so sagen. Also wenn es in einem Feld oder in einem Krankheitsbild wenig Forschung gibt, also gerade zum Beispiel, wenn man die Endometriose nimmt, die ja lange Zeit, ich meine, das Krankheitsbild war bekannt. Das ist jetzt nicht so, dass das Krankheitsbild erst seit 10 Jahren überhaupt bekannt ist. Das war in den 80er Jahren und vorher schon bekannt. Aber es wurde eben auch nicht so ernst genommen und die Forschung in dem Krankheitsbild war nicht weit genug, weil man eben dieses Feld vernachlässigt hat. Und das ist eigentlich letzten Endes überall. Erst wenn die Forschung in bestimmten Krankheitsbildern läuft, erst dann kann ich überhaupt sagen, gibt es da Unterschiede oder nicht. Und wenn ich nichts tue und wenn ich das nicht anschaue, dann kann ich sagen, dieses Gebiet ist nicht erforscht. Ich kann nicht sagen, es gibt keine Unterschiede.
0: Aus Ihrer Sicht, was bedeutet geschlechtsspezifische und geschlechtergerechte Medizin?
1: Also es gibt so, ich sage jetzt mal so 3 Ansätze. Das eine ist die Erforschung der Unterschiede, die gemacht werden müssen, weil es zwischen Männern und Frauen zum Beispiel in der Diagnostik oder in der Therapie Unterschiede gibt oder bei Medikamenten, in der Wirkungsweise, wie auch immer. Dann gibt es in der Forschung Felder, die eben aufdecken, dass Unterschiede zwischen Männern und Frauen gemacht werden, die aber nicht sein dürfen. Zum Beispiel, wie vorher angesprochen, dass eben Frauen eine halbe Stunde länger auf Schmerzmittel warten müssen. Ja. Das darf gar nicht sein. Aber diese Unterschiede gibt es. Also diese Unterschiede gilt es eben zu vermeiden. Und dann ist es das, was sozusagen die Wurzel eigentlich ist, dass die Forschung dementsprechend ansetzt, und zwar sehr früh ansetzt, in der gemeinsamen Forschung und Lehre das zusammendenkt, dass eben die Forschenden die Unterschiede erforschen und dann so zugleich und auch sofort in die Lehre mitnehmen. Und die Lehre ist eben das nächste Problem. Da ist in den Curricula noch nicht zwingend vorgeschrieben, dass überhaupt diese Unterschiede gelehrt werden müssen.
0: Also da gibt es noch viel zu tun.
1: Gibt noch viel zu tun, ja.
0: Dr. Hildegard Seidel, Fachreferentin für Gendermedizin an der Münchenklinik. Vielen Dank für diese Einblicke.
1: Bitteschön.
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1: Hier ist das erste deutsche Fernsehen mit der Tagesschau. Heute im Studio Jens Riewer.
2: Guten Abend, ich begrüße Sie zur Tagesschau. Die Opfer sind wehrlos, willenlos, oft auch bewusstlos. Fälle von Vergewaltigungen unter dem Einfluss von K.O.-Tropfen sorgen in der Öffentlichkeit immer wieder für Entsetzen. Bundesjustizministerin Hubig will solche Taten härter bestrafen. Künftig sollen mindestens 5 statt bisher 3 Jahre Haft verhängt werden. Der Gesetzentwurf wurde heute im Bundestag beraten. Opferverbände sehen in den Plänen ein richtiges Zeichen, betonen aber auch, es bleibe weiter schwer, K.O.-Tropfen nachzuweisen.
3: Nina Fuchs ist sich sicher. Sie wurde vor 13 Jahren vergewaltigt. Klare Erinnerungen fehlen, weil sie zuvor vermeintlich mit K.O.-Tropfen betäubt wurde. Darauf testet die Polizei nicht, stellt aber Spermaspuren fest. So findet sie später einen mutmaßlichen Täter, doch das Verfahren wird eingestellt.
4: Die Begründung der Staatsanwältin für die Einstellung waren tatsächlich meine Erinnerungslücken. Und das hat mich damals ja sehr wütend gemacht.
3: Die Bundesregierung möchte Täter nun härter bestrafen. Mindestens 5 statt 3 Jahre Gefängnis, wenn sie bei Sexualstraftaten oder Raub K.O.-Tropfen einsetzen. Die Polizei erfasst solche Fälle bisher nicht explizit. Sie findet die Strafrechtsverschärfung richtig.
5: Zugleich erhöhen wir für Opfer natürlich die Botschaft, wer euch das antut, der muss mit einer ganz anderen Mindestfreiheitsstrafe rechnen. Das ist ein guter Impuls für Opfer.
3: K.O.-Tropfen können im Urin nur etwa 12 Stunden nachgewiesen werden, sagt Opferanwalt Jochen Link. Häufig komme es deshalb gar nicht zu Strafverfahren. Link begrüßt höhere Strafen, fordert aber bessere Prävention.
6: Wir bräuchten eigentlich idealerweise auch feste Abläufe, wenn es Verdachtsfälle auf K.O.-Tropfen gibt, bei den Clubs, bei den Betreibern. Das ist natürlich eine riesige Aufgabe, aber sie wäre wichtig, um Fälle zu verhindern.
3: Mit einem eigenen Verein kämpft Nina Fuchs seit Jahren für mehr Aufmerksamkeit für die Gefahr von K.O.-Tropfen. Dabei helfe auch das neue Gesetz. Vielmehr aber wünscht sich die 43-Jährige schnelle und unkomplizierte Testmöglichkeiten für Betroffene.
2: Die Bundesregierung will härter gegen Sozialbetrüger vorgehen und hat dazu einen Aktionsplan beschlossen. Er zielt vor allem auf kriminelle Banden ab, die Zuwanderer aus EU-Staaten mit Scheinbeschäftigungen nach Deutschland holen und Leistungen wie Kindergeld kassieren. Im Kampf dagegen soll es Änderungen im Melderecht und einen besseren Austausch zwischen den Behörden geben. Kanzler Merz schrieb auf der Plattform X, mit dem Plan würden Ausbeutung und Missbrauch bekämpft.
7: Anfang März im Ruhrgebiet. Die Polizei kontrolliert verwahrloste Wohnungen, vermietet zu überhöhten Preisen. Was die Behörden dort gefunden haben, ist kein Einzelfall, berichten die Kommunen.
8: Wir reden hier über ein Modell, das ist ehrlicherweise ein ausgeklügeltes System, eine perfide Ausnutzung von einer Situation, die zur Ausbeutung von Menschen führt und die eben auch zum Missbrauch von Sozialleistungen führt.
7: Kriminelle Banden holen Menschen meist aus Rumänien und Bulgarien nach Deutschland und bringen sie in Scheinbeschäftigungen mit niedrigem Lohn, um vom Jobcenter Aufstockung zu kassieren. Auch die überhöhte Miete holen sie sich vom Staat.
9: Bei Kontrollen, die durchgeführt worden sind von den Ländern, konnte man solche Immobilien identifizieren, die ausschließlich mit Sozialbetrügern besetzt waren.
7: Helfen soll dagegen nun Änderungen im Bau- und Melderecht, eine Höchstmiete pro Quadratmeter sowie ein umfassender Datenaustausch sämtlicher Behörden und eine KI-Analyse der Daten. Sozialverbände befürchten, dass Menschen wegen ihrer Herkunft unter Generalverdacht gestellt werden könnten.
10: Wir sehen hier eine Gefahr, dass am Ende vor allen Dingen die Opfer von organisierten Sozialleistungsmissbrauch noch mal eins obendrauf kriegen.
7: Einige Punkte des Aktionsplans hat die Bundesregierung schon auf den Weg gebracht. Bis Ende des Jahres soll alles umgesetzt sein.
2: Neben der Region Köln, Rhein-Ruhr und München wollte auch Berlin die Olympischen und Paralympischen Spiele ausrichten. Heute die Wende. Nach Informationen des RBB will die Stadt ihre Bewerbung zurückziehen. Nur wenige Tage vor der Entscheidung des Olympischen Sportbundes. Der will am Samstag bekannt geben, mit welcher Region sich Deutschland für die Spiele 2036, 40 oder 44 bewirbt. Sebastian Schöbel in Berlin, was sind die Gründe dafür, dass die Olympia-Bewerbung zurückgezogen wurde?
11: Offiziell hat der Senat dazu noch nichts gesagt. Das soll morgen im Rahmen einer Pressekonferenz passieren. Aber man hat schon einen Vorgeschmack bekommen. Der Olympia-Beauftragte von Berlin, KW Nieromand, hat in Interviews bereits angedeutet, dass die Schuld, zumindest laut Senat, bei der Wahlsiegerin der Linkspartei gilt. Berlin hat am vergangenen Wochenende am Sonntag gewählt und die Linkspartei hat diese Olympia-Bewerbung immer abgelehnt und hat nun die Wahl gewonnen. Und der Senat wird argumentieren, dass in Berlin einfach der politische Rückhalt für diese Olympia-Bewerbung nicht mehr vorhanden sei und deswegen seine Bewerbung zurückzieht.
2: Ist denn die Kritik berechtigt, dass die Linkspartei mit ihrer Haltung verantwortlich sei für das Aus der Bewerbung?
11: Das kann man so nicht sagen, denn die Linkspartei und auch die Grünen haben diese Bewerbung schon vor Jahren eigentlich abgelehnt. Das war auch immer klar während des Wahlkampfes. Ich glaube, was sehr viel ausschlaggebender ist, ist jetzt, dass der DOSB selbst die Bewerbung von Berlin offenbar nicht besonders überzeugend gefunden hat. Drei Bewerber sind noch im Feld und Berlins Bewerbungsschnitt bei der internen Evaluation beim DOSB als dritter ab, also als schlechteste Bewerbung. Und genau das wird jetzt auch von den Olympiagegnern herangezogen, als Argument zu sagen, das ist der Grund, warum wir diese Bewerbung zurückziehen sollten, auch weil es immer wieder Zweifel an der Finanzierbarkeit gab. Der Senat wird es freilich versuchen, anders darzustellen, aber der Grund, warum diese Bewerbung am Ende gescheitert ist, ist auch, weil der Senat es nie geschafft hat, die Berliner Bevölkerung davon zu überzeugen.
2: Danke für diese Einordnungen, Sebastian Schöbel. Die OECD hat ihre diesjährige Wachstumsprognose für die Wirtschaft angehoben, weltweit, für Europa und auch für Deutschland. Hier rechnet die Organisation mit einem Plus von 1,1%. Das sind 0,4 Punkte mehr als noch im Juni angenommen. Positiv wirkten sich gestiegene Exporte technischer Produkte aus, die für den KI-Ausbau

0: Die Kriege in der Ukraine und im Iran haben auch heute die Generaldebatte der Vereinten Nationen in New York bestimmt. Nach den massiven Drohungen von US-Präsident Trump Richtung Teheran hatte heute Irans Präsident Pezeshkian das Wort. Er warf den Vereinigten Staaten Terrorismus vor. Sein Land habe sich nur gegen die USA verteidigt.
1: Befreit Iran, skandieren sie vor den Vereinten Nationen. Draußen Proteste, drinnen die mit Spannung erwartete Rede des iranischen Präsidenten. Der gibt sich unversöhnlich trotz oder vielleicht auch wegen der gestrigen Drohung von US-Präsident Trump, Iran zu vernichten. Die, die uns als Terroristen bezeichnen, bilden selbst Terroristen aus und schützen sie. Wir haben uns nur selbst verteidigt. Wir sind keine Terroristen, unsere unschuldigen Menschen sind Opfer von feigen Attacken. Bereits gestern hatten Vertreter der USA und Iran 3 Stunden lang verhandelt, ohne Ergebnis. Auch die Gespräche von US-Präsident Trump mit Vertretern der Golfstaaten brachten keine Bewegung in den Konflikt. Die UN-Vollversammlung, das bedeutet auch hunderte Gespräche, ein Marathon der Diplomatie. Beim Treffen mit dem ukrainischen Präsidenten Selenskyj betont Trump, der sinnlose Angriffskrieg gegen die Ukraine müsse vor dem Winter enden. Es wird einen Deal geben. Wir können noch nicht sagen, wie er aussieht, aber wir reden viel drüber, auch mit Präsident Putin. Selenskyj dankt Trump für die Unterstützung und stellt Bedingungen. Wenn Russland will, dass wir ihre Dieselvorräte und Raffinerien nicht mehr angreifen, wir sind bereit dazu. Wenn Russland unsere Strom- und Heizkraftwerke und unsere Wasserversorgung nicht mehr angreift, greifen wir deren nicht mehr an. Die Kameraleute richten gerade ihr Bild ein, da werden sie rausgebeten. Die Stimmung zwischen US-Außenminister Rubio und seinem russischen Amtskollegen Lavrov angespannt. Im Anschluss heißt es von amerikanischer Seite, man befürchte, dass sich der russische Angriffskrieg auf andere Länder ausweiten könnte.
0: Der frühere US-Filmproduzent Harvey Weinstein ist in New York zu 15 Jahren Haft verurteilt worden. Es geht um ein Sexualverbrechen aus dem Jahr 2006. In dem neu aufgerollten Prozess war er bereits im Juni vergangenen Jahres schuldig gesprochen worden, wegen sexueller Übergriffe auf eine Produktionsassistentin. Weinstein verbüßt derzeit bereits eine Haftstrafe von 16 Jahren aus einem anderen Strafverfahren. Zum Sport. Viele Fußballfans blicken gespannt auf morgen. Nach der Aufbruchstimmung wartet der Praxistest. Die Fußballnationalmannschaft startet unter dem neuen Bundestrainer Jürgen Klopp in die Nations League. Und gleich zum Auftakt wartet ein echter Klassiker. In Amsterdam spielt die DFB-Elf gegen die Niederlande.
2: 87 Tage nach dem WM-Aus will Jürgen Klopp Fußball-Deutschland endlich mal wieder eine Freude machen. Zum Auftakt der Nations League trifft die DFB-Auswahl auf die Niederlande und das in der Johan Cruyff Arena in Amsterdam, die 55.000 Zuschauern Platz bietet. Es ist die erste von 4 Partien der deutschen Mannschaft binnen 11 Tagen.
3: Den Eindruck, den mir die Jungs gemacht haben, war auf jeden Fall der, dass alle sich erstens über die Einladung gefreut haben und sich alle auf den Weg einlassen wollen.
2: Beste Laune beim Abschlusstraining. Glückwünsche und Applaus für ein Geburtstagskind aus dem Team hinter dem Team. Klopp spaziert später zur improvisierten Medienrunde, um über seine persönliche Vorbereitung zu berichten.
4: Ich wusste gar nicht, dass ich den Nationalhymne drauf habe. Also komplett. Das war mir neu. Ich habe sie selten gesungen zu Hause, wenn ich in Länderspiel geguckt habe, um her zu sein.
2: Nach nur 2 Trainingseinheiten in Herzogenaurach setzt der neue Bundestrainer auf Erfahrung. Marc-André Ter Stegen steht im Tor, Kapitän bleibt Joshua Kimmich. Nico Schlotterbeck und Kai Havertz zählen ebenso zum Stamm wie Jonathan Tah und Jamal Musiala. Allen ist die Vorfreude anzusehen.
4: Bei einem positiven Vibes, die ganz bestimmt vor allem bei uns jetzt hier da sind, wissen wir auch alle, dass wir Ergebnisse liefern müssen. Wir würden es gerne lange machen. Um es lange zu machen, müssen wir sowas gut machen.
2: Klopps 5 Vorgänger haben übrigens jeweils ihr erstes Spiel gewonnen. Dass auch beim Gegner mit Xavi ein neuer Coach auf der Bank sitzt, sieht Klopp als Vorteil.
5: Ich kenne mehr Spieler persönlich von Holland als Xavi.
2: Bei aller Lockerheit wartet eine knifflige Aufgabe auf Klopp und Co.
0: Ich habe inzwischen Gesellschaft bekommen hier im Studio. Christine Weinmeister ist bei mir. Sie ist taube Gebärdensprachdolmetscherin. Hallo, Frau Weinmeister. Anlass für Ihren Besuch ist der heutige Tag der Gebärdensprache. Für viele Taube und Schwerhörige ist der Alltag immer noch voller Hürden, auch beim Medienkonsum. Zwar sind viele Videos untertitelt, doch um Inhalte gut zu verstehen, ist die Übersetzung.

0: Übersetzung in Gebärdensprache deutlich wichtiger. Die 20-Uhr-Tagesschau wird seit langem in dieser Form übersetzt. Wir haben uns angeschaut, wie ein Dolmetscher arbeitet.
1: Hier ist das erste deutsche Fernsehen mit der Tagesschau. In Gebärdensprache. Marcel Zamoyski ist einer der Dolmetscher, die die 20-Uhr-Ausgabe der Tagesschau bei Phoenix jeden Tag live dolmetschen.
2: Ich bin mit der Gebärdensprache aufgewachsen. Meine Eltern sind gehörlos und die Gebärdensprache ist meine Muttersprache. Und das habe ich dann irgendwann zu meinem Beruf gemacht.
1: Seit mehr als 2 Jahren dolmetscht er die Tagesschau. Eine Herausforderung, die Fachbegriffe und immer wieder neue Namen von Orten und Personen. Eine Art Duden für die Gebärdensprache gibt es nicht, aber verschiedene Nachschlagewerke, etwa für Ländernamen. Das war's dann aber auch fast schon mit der Sendungsvorbereitung. Die genauen Texte von Sprechern und Beiträgen kennt er nicht vorab.
2: Ich weiß die groben Themen und das war's. Ansonsten dolmetsche ich nach Gehör.
3: Gemunkelt wird also viel in Berlin. Den offenen Angriff wagt zumindest bislang niemand.
1: Die vielleicht schwierigste Stelle kommt erst noch am Ende der Sendung.
2: Das Wetter ist auf jeden Fall auch schwer zu dolmetschen, weil das Wetter sehr schnell ist.
4: Am Donnerstag neben sonnendichte Wolken, örtlich Regenschauer. Am Freitag häufig Sonne im Nordosten, mehr Wolken und hier und da Schauer.
1: Auch das meistert Marcel Zamoyski. Er kann jetzt durchatmen bis zu seinem nächsten Einsatz für die Tagesschau.
0: Und wir schauen jetzt auch aufs Wetter, die Vorhersage für morgen Donnerstag, den 24. September.
4: Ein Tief zieht von Dänemark in den östlichen Alpenraum und sorgt dafür, dass in der Nacht Regen und Schauer aus dem Nordwesten über den Norden weiter in den Osten ziehen. Einzelne Gewitter sind möglich. Von der Nordsee folgen Schauer. Am Tag vor allem zwischen Ostsee und Erzgebirge sowie im östlichen und südlichen Bayern Schauer. Richtung Westen ist es trocken, dort am häufigsten Sonnenschein. In der Nacht 14 bis 4 Grad, am Tag 10 bis 14 Grad in den östlichen Mittelgebirgen, am wärmsten wird es in Südbaden. Am Freitag im Norden und Nordosten mehr Wolken als Sonne und einzelne Schauer, sonst nach Nebel häufig Sonne. Am Samstag im Norden mal Sonne mal Wolken, sonst wieder viel Sonne, nachdem sich der Nebel aufgelöst hat. Am Sonntag wird es bei Sonnenschein ungewöhnlich warm.
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6: Willkommen zum Infoabend in der ARD vom Norddeutschen Rundfunk in Hamburg mit Gerd Wolf im Studio. Was erwartet Sie heute Abend? Zunächst einmal eine Analyse zur Kabinettsentscheidung von heute. Es geht um den Missbrauch von Sozialleistungen. Die Tagesschau hat gerade berichtet, die Bundesregierung hatte sich ja darüber verständigt. In Zeiten knapper Kassen soll mehr getan werden, um zu verhindern, dass der Sozialstaat von Kriminellen ausgenutzt wird. Es geht dabei aber weniger um die größeren Einsparungen, sondern eher um den Begriff Gerechtigkeit. Eva Huber, unsere Berliner Korrespondentin, führt ins Thema ein.
7: Schlupflöcher schließen und gegen Ausbeutung und Sozialbetrüger vorgehen. Das ist für Bundesarbeitsministerin Bärbel Baas und Bundesinnenminister Alexander Dobrindt das Ziel des Aktionsplans gegen Sozialleistungsmissbrauch.
8: Kriminelle Strukturen versuchen sich, den Sozialstaat zur Beute zu machen. Darauf geben wir die Antwort mit dem Aktionsplan mit klarer Kante gegen Sozialbetrüger und organisierte Kriminalität.
7: Unter anderem wollen die Minister den Austausch von Daten zwischen den verschiedenen Behörden deutlich verbessern. Zum Beispiel zwischen den Sozialämtern und den Finanz-, Bau- und Ausländerbehörden. Auch gegen baufällige Häuser, sogenannte Schrottimmobilien, will die Bundesregierung vorgehen. Die werden teils von kriminellen Banden genutzt. Sie quartieren EU-Ausländer dort ein, zu teuren Mieten und damit diese dann Sozialleistungen beantragen. Städte und Gemeinden sollen leichter Zutritt bekommen, Sanierungen anordnen und notfalls enteignen können. Der Aktionsplan umfasst mehr als 30 Maßnahmen, die jetzt Stück für Stück umgesetzt werden sollen bis zum Ende des Jahres. Der Landkreistag begrüßt den Aktionsplan. Der Paritätische Wohlfahrtsverband mahnt, die Opfer der kriminellen Banden dürften nicht unter Generalverdacht geraten.
6: Und über diesen Aktionsplan hat mein Kollege Markus Schubert heute Nachmittag mit dem Sozialwissenschaftler und Volkswirt Professor Stefan Sell von der Hochschule in Koblenz gesprochen und ihm gebeten, das Prinzip dieser Schrottimmobilienvermietung noch einmal zu erklären. Wer vermietet da, an wen, wer wohnt da, wie wird dabei der Sozialstaat sozusagen gemolken Und wohin fließt dann das meiste Geld?
9: Das Geschäftsmodell mit den Schrottimmobilien können Sie eigentlich nur machen, wenn Sie Städte, Regionen haben, wo es ein Überangebot an Wohnraum gibt, Leerstand gibt in größerem Umfang. Und das war in, und schrägstrich ist in manchen Ruhrgebietsstädten der Fall. Dort stand sehr viel Wohnraum leer. Ja, und dann läuft das Geschäftsmodell so ab, dass diese Häuser zum Verkauf stehen, dann werden die versteigert und dann gibt es die eigentlichen Ausbeuter, die kaufen dann diese Häuser auf, machen nur eine Anzahlung, das ist alles rechtlich möglich und sagen, der ganze Kaufpreis wird dann erst später bezahlt und dann stecken die in die Wohnungen, die werden völlig überbelegt mit Armutszuwanderern aus Südeuropa. Da sind dann irgendwie 10, 15, 20 Leute in der Wohnung und werden auch angemeldet. Und jetzt haben die natürlich kein Geld, sondern die können, wenn sie denn mindestens einen Minijob irgendwo nachweisen, auf dem Papier zum Jobcenter gehen. Mhm. Und das Jobcenter übernimmt ja auch die angemessene Miete. Ja, und dann fließt da auf einmal ganz, ganz viel Geld. Und dann können Sie sich vorstellen, dass die Besitzer dieser Schrottimmobilien, dass die in wenigen Monaten aus einer völlig überbelegten Immobilie ganz, ganz viel Geld, was vom Jobcenter kommt, rausziehen können.
10: Warum gelingt es bisher nicht, diese Fehlverteilungen zu stoppen? Ist denn nicht jede Leistung mit einem Wust an Anträgen und Nachweisen verbunden, ehe etwas bewilligt wird?
9: Ja, da legen Sie den Fehler eigentlich auf die entscheidende Wunde, die übrigens auch gesehen werden muss bei der Interpretation dessen, was jetzt wortreich als Aktionsplan heute durchs Bundeskabinett gegangen ist. Wir haben ein Problem, dass die eine Seite nicht weiß, was die andere Seite weiß und macht. Das heißt, die kommunalen Ausländerbehörden haben keine Informationen über die Information der Sozialhilfestellen, der Jobcenter, des Ausländerzentralregisters. Das läuft alles nebeneinander her und wird auch teilweise durch Datenschutzbestimmungen wird das verhindert, dass man das zusammenführt. Da will man jetzt endlich ran. Das hat man allerdings auch schon vor einigen Jahren gesagt, dass man daran will. Das wäre auch dringend nötig. Und dann schützt unser Recht tatsächlich, das muss man so deutlich sagen, die richtig schwarzen Schafe. Das regt mich auch immer auf. Also zum Beispiel diese Schrottimmobilien, das sind ja katastrophale Zustände, unter denen die Leute da leben. Und jetzt müsste man denken, da müssen doch die Behörden sich jederzeit verschaffen können, um zu kontrollieren, unter welchen Bedingungen da Menschen hausen müssen. Oder ob die Menschen überhaupt da sind. Aber das ist aus datenschutzrechtlichen Gründen bisher den Kommunen in vielen Fällen gar nicht möglich. Und das will man auch ändern und das ist auch gut so, dass man auch schneller da reingehen kann, um zu gucken, ob da was aus dem Ruder läuft. Aber ich kann nichts anderes als Ihnen sagen, tatsächlich steht Deutschland sich an dieser Stelle wieder mal selber doch sehr im Weg. Ja.
10: Wenn der Vorhang des Datenschutzes weggezogen ist, haben die Kommunen dann die Mittel und das Personal, um reinzugehen und energischer handeln zu können?
9: So, und jetzt sprechen Sie das eigentliche große Problem an, was sich jetzt auftut. Deswegen werden Sie auch sehen, wird die Politik hier diesen Aktionsplan uns vor die Füße werfen. Guck mal, wir machen doch was, aber Sie werden den nicht groß bewerben, weil das ganze Missbrauchsmodell funktioniert nur, wenn die vielen Menschen, die dort leben in den Schrottimmobilien, wenn die auch auf dem Papier zumindest einen Minijob haben, eine geringfügige Beschäftigung. Und das ist das eigentliche Problem. Die können sich dann nämlich auf die EU-Arbeitnehmerfreizügigkeit berufen. Das sind ja alles EU-Bürger. Ja. Und dann kriegen sie die nicht mehr, also nicht mehr weg. Ne? Und das will man ändern. Das steht dann im Aktionsplan drin. Man bittet die EU doch endlich dieses Freizügigkeit. Persönlichkeitsrecht restriktiver zu fassen. So, das werden Sie aber, da werden Sie warten drauf können. Und jetzt kommt das, stellen wir uns mal das Schönste vor. Es gelingt, die EU-Bürokraten zu überzeugen. Da muss man jetzt ein bisschen her daran gehen. Was wird denn passieren? Sie müssen trotzdem natürlich, und das ist auch rechtsstaatlich wichtig, in dem Einzelfall nachweisen, dass hier Ausbeutung stattfinden, wo Leute ganz viel Geld kassieren. Das ist organisierte Kriminalität übrigens. Ne? Das sind nicht die armen Schlucker, die da auf der Straße rumlungern, die sich die Taschen voll machen. So, und jetzt müssen sie im Prinzip in diesen Städten, müssen sie die Leute, müssen sie massiv mit Leuten reingehen und diese Hotspots bearbeiten. Da brauchen sie aber viel Personal. Da müssen mehrere Behörden miteinander zusammenarbeiten. Sie müssen im Prinzip sozusagen eine Taskforce ausstellen mit 60, 70 Leuten, die dann monatelang da rumarbeitet. Und die Kommunen haben gar nicht die Leute. Das heißt, selbst wenn jetzt die rechtlichen Dinge verbessert werden würden durch den Aktionsplan, Frau Baas und auch der Bundesinnenminister, die beantworten Ihnen nicht die Frage, welcher lebende Mensch soll denn das umsetzen? Die sind derzeit schlichtweg nicht da. Und das ist der entscheidende Punkt, ja.
6: Der Sozialwissenschaftler Stefan Sell über möglichen Missbrauch bei Sozialleistungen im Gespräch mit meinem Kollegen Markus Schubert. 20:24 Uhr.
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6: Da waren es nur noch zwei. Berlin wird sich nicht auf die Austragung Olympischer Sommerspiele bewerben, berichtet der RBB. Moritz Knorr.
11: Ja, du sagst es völlig richtig. Nur noch zwei Kandidaten, zwischen denen sich der Deutsche Olympische Sportbund entscheiden muss. München und die Region Rhein-Ruhr. Die Berliner Kandidatur war in den letzten Tagen nach der Abgeordnetenwahl ja zum Politikum geworden. Wahlsiegerin Elif Eralp von der Linken hatte die Olympiapläne unmittelbar nach der Wahl für beendet erklärt. Das blieb natürlich nicht ohne Reaktion. Ein Kommentar von Sebastian Schöbel.
12: Dass nach sportlichen Niederlagen die Nerven blank liegen und die Schuld bei allen anderen nur nicht sich selbst gesucht wird, ist menschlich. Das gilt für Profisportler genauso wie für Amateure und auch für Olympia-Aspiranten. Verlieren tut weh. Allerdings unterscheiden sich gute und schlechte Verlierer dadurch, dass die einen irgendwann nüchtern die Gründe analysieren und eigene Fehler eingestehen, während die anderen einfach weiter Legenden schmieden. So muss man das dann wohl auch einordnen, wenn Füchse-Boss Bob Hanning Wahlsiegerin Elif Eralp von den Linken vorwirft, rotzfrech und undemokratisch den Berliner Olympiatraum beerdigt zu haben. Und ihr deswegen auch gleich die Eignung als Regierende abspricht. Fakt ist, dass die Skepsis in der Berliner Bevölkerung immer groß war und die Zustimmung nie so stark wie in München oder der Rhein-Ruhr-Region. Weil der Senat aber keinen Weg fand, die Bevölkerung abstimmen zu lassen, wurde nun die Berlin-Wahl zum Olympiareferendum. Mit klarem Ergebnis, das Nein-Lager hat gewonnen, mit dem Wahlsieg der Linken. Getragen übrigens von vielen jungen Wählerinnen und Wählern, die eigentlich olympiafreundlich eingestellt sind. Problematisch ist auch der Versuch von Berlins Olympiabeauftragtem KW Nieromand, Eralp die Schuld an Berlins Niederlage anzulasten. Denn ihre Aussage am Tag nach der Wahl, die Sache mit Olympia habe sich erledigt, war faktisch richtig. In einer rot-grün-roten Landesregierung wären zwei von drei Parteien gegen die Bewerbung. Damit würde Berlin ein entscheidendes Kriterium des Internationalen Olympischen Komitees nicht erfüllen, den des politischen Rückhalts. Stattdessen sollte sich die Berliner Olympiamannschaft fragen, warum es ihr nicht gelungen ist, die Stadt für die Spiele zu begeistern. Wo war die groß angelegte Werbekampagne in den Wochen vor der Wahl? Warum haben CDU und SPD, die die Spiele unbedingt wollten, ihre Begeisterung im Wahlkampf nicht rübergebracht? Und wie konnte es passieren, dass Berlin gegenüber München und Rhein-Ruhr auch bei den Sportstätten, dem Zuschauerpotenzial und der sportfachlichen Strahlkraft schwächer bewertet wurde? Das Ringen für und gegen Olympia war hart in Berlin, bisweilen auch ein bisschen unfair. Aber das musste allen Verantwortlichen vorher klar gewesen sein. Die politische Aufarbeitung sollte deswegen sportlich fair bleiben.
11: Und mit welcher Stadt der DOSB dann ins Rennen geht, das entscheidet sich am Wochenende. Gespannt wartet die Sportwelt auf die Premiere von Jürgen Klopp als Fußball-Bundestrainer. Morgen Abend trifft das DFB-Team auf die Niederlande. Eben gerade ist die Abschlusspressekonferenz zu Ende gegangen. Michael Augustin, welchen Eindruck hat Klopp denn auf dich gemacht?
6: Ja, gut gelaunt, locker, so wie man ihn kennt eben. Hier und da hat er ein paar Scherze gemacht. Fragen nach der Aufstellung hat er mit einer Gegenfrage beantwortet. Hat Xavi seine Aufstellung verraten, dann hätte ich sie gerne. Und weiter an den Kollegen gerichtet, wenn ich die Aufstellung jetzt nicht verrate, können Sie dann heute Nacht noch ruhig schlafen? Bevor der Bildreporter eine Frage gestellt hat, hat Klopp gesagt, jetzt wird seriös. Also, er hat versucht, gute Laune zu verbreiten und tatsächlich auch für ein paar Lacher gesorgt, auch als er das neue schwarze DFB-Trikot überschwänglich gelobt hat. Aufgeregt? Nein, noch nicht, hat er gesagt. Positive Anspannung treffe es wohl am besten. Über seine Taktik wollte Jürgen Klopp nicht viel verraten, aber über die Einstellung. Der neue Bundestrainer will daran arbeiten, dass die Spieler in der Nationalmannschaft regelmäßig über sich hinauswachsen, so wie in ihren Vereinen. Das hat es seiner Meinung nach im DFB-Team zuletzt zu selten gegeben.
11: Länderspielpause bei den Fußballern. Bei den Fußballerinnen rollt im Europapokal der Ball. Europa Cup ist angesagt für den VfL Wolfsburg. Gegner in der zweiten Qualifikationsrunde ist Sturm Graz. Knapp 70 Minuten sind gespielt im Hinspiel. Tide Tedinger, wie schlagen sich die Wolfsburgerinnen denn bisher?
13: Ja, an sich nicht schlecht, aber der Dampf, der ist so ein bisschen raus in diesem zweiten Durchgang. 4-1 für die Wölfe, das ist völlig okay, aber alle vier Treffer im ersten Abschnitt, da war Wolfsburg hier hochdominant, hätte noch das ein oder andere Tor mehr schießen können. Im zweiten Abschnitt, da fehlen so ein bisschen Präzision und auch die Schärfe im Gegenpressing. Das ruft immer wieder den Trainer auf den Plan, Stefan Lerch. Und zu allem Überfluss haben die Wolfsburgerinnen auch noch ein sehr, sehr billiges Gegentor kassiert. Kleine Delle, aber trotzdem sieht es nach wie vor gut aus, 4-1.
11: Und auch Eintracht Frankfurt war im Einsatz auswärts bei Hafnarfjörður. In Island gab es einen knappen 1-0-Sieg. Pokal heute auch im Handball, aber nicht Europapokal, sondern der nationale DHB-Pokal. Zweitligist Lübeck-Schwartau empfängt unter anderem die SG Flensburg-Handewitt. Rudi Dautwitz ist unser Reporter. Rudi, wie sieht's denn aus?
14: Ja, inzwischen können die Flensburger wohl mit dem Achtelfinaleinzug planen. Sie liegen vorne 4,5 Minuten vor dem Ende mit 34-31. Aber was war das für ein hartes Stück Arbeit für die SG, den Bundesliga-Spitzenreiter. Denn Zweitligist VfL Lübeck-Schwartau hat hier ein wahnsinnig gutes Spiel gezeigt. Vor allem im Angriff, führte zwischenzeitlich mit 4 Toren Vorsprung und kommt auch jetzt durch den Treffer vom überragenden Ole Hagedorn sein 10. Tor noch einmal auf 2 Treffer heran. Also spannend hier, aber Flensburg wird's machen.
11: Es bleibt also zumindest noch ein wenig spannend. 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
6: Soweit der Sport im ARD-Infoabend.
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15: Um 20.30 Uhr mit Theresa Waffer. Der Windkraftbetrüger Hendrik Holt ist in Dubai festgenommen worden. Das hat die Staatsanwaltschaft Osnabrück bestätigt. Aus der NDR-Nachrichtenredaktion Viktor Kupka.
16: Demnach wurde Holt bereits gestern in Dubai verhaftet. Im Mai 2022 war er vom Landgericht Osnabrück wegen Banden- und gewerbsmäßigen Betrugs zu 7 Jahren und 6 Monaten Freiheitsstrafe verurteilt worden. Während eines Freigangs Ende August dieses Jahres hatte er sich unbemerkt abgesetzt. Den Informationen zufolge war er über Polen in die Türkei und anschließend nach Dubai geflohen. Holt könnte nun nach Deutschland ausgeliefert werden. Die Vereinigten Arabischen Emirate haben vor kurzem ein Rechtshilfeabkommen mit Deutschland unterzeichnet, welches dies ermöglicht.
15: Das Bundeskabinett hat einen Aktionsplan gegen Sozialmissbrauch beschlossen. Dabei ist unter anderem ein besserer Datenaustausch zwischen den Behörden vorgesehen, um den Missbrauch von Sozialleistungen, etwa durch sogenannte Schrottimmobilien, aufzuspüren. Was außerdem geplant ist, dazu Dagmar Pepping aus Berlin.
17: Und dann will man auch Arbeitgeber stärker in die Pflicht nehmen. Die müssen zu viel gezahlte Sozialleistungen an die Jobcenter zurückzahlen, wenn sie falsche Angaben gemacht haben. Zum Beispiel, wenn sie jemanden nur zum Schein beschäftigt haben und die Person dann unrechtmäßig Sozialleistungen kassiert hat. Und bei den Schrottimmobilien, da sollen die Kommunen mehr Möglichkeiten haben, um dagegen vorzugehen. Zum Beispiel können sie die Eigentümer anweisen, das Gebäude instand zu setzen. Und wenn das nicht passiert, dann können die Kommunen diese runtergekommene Immobilie kaufen oder im schlimmsten Fall sogar den Besitzer enteignen.
15: Das Fernzugunternehmen Flixtrain will seine Taktung erhöhen. Der Konzern plant nach eigenen Angaben im kommenden Jahr etwa zwischen Hamburg und Berlin stündlich zu fahren. Dabei sollen die Züge von Flixtrain schneller sein als die ICE-Züge der Deutschen Bahn. Zudem kündigte das Unternehmen an, bis 2028 deutlich mehr Fahrzeuge anzukaufen und zu erneuern. Konzernchef Schwemmlein sagte, Ziel sei es, in Deutschland künftig auch kleinere Städte und Mittelzentren an Streckennetz anzubinden. Der ehemalige US-Filmproduzent Weinstein ist wegen eines Sexualverbrechens zu 15 Jahren Haft verurteilt worden. Eine Jury hatte den 74-Jährigen im vergangenen Jahr erneut schuldig gesprochen, 2006 in seiner Wohnung einen sexuellen Übergriff auf eine frühere Produktionsassistentin begangen zu haben. Weinstein war bereits 2020 zu 23 Jahren Haft verurteilt worden. Das höchste Gericht des Bundesstaats New York hob die Schuldsprüche wegen Verfahrensfehler jedoch auf. Das Wetter in Deutschland: in der Nacht in der Nordhälfte stark bewölkt mit Regen, im Süden trocken, Tiefstwerte 14 bis 3 Grad. Morgen im Südwesten und Westen meist trocken und zeitweise Sonnenschein, sonst teils stark bewölkt und gebietsweise Regen, 14 bis 24 Grad. Am Freitag überwiegend heiter bei 15 bis 24 Grad. Das waren die Nachrichten.
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6: Wir haben es zuletzt immer wieder erlebt, der Ton im Parlament ist rauer geworden. Auch die vergangene Bundestagssitzung war geprägt wieder von Zwischenrufen, von Pöbeleien, von Verwarnungen. Im Fokus dabei vor allem die AfD, aber auch die Linkspartei hat Ermahnungen und in einem Fall ein hohes Ordnungsgeld kassiert. Wie geht das Bundestagspräsidium mit dieser sich verändernden Lage um? Und wie schwer ist es mittlerweile, Sitzungen ordentlich zu leiten? Und warum sorgt das höhere Ordnungsgeld nicht auch für mehr Disziplin? Frank Eichmann analysiert.
18: Die gelbe Karte in Bundestagsdebatten heißt Ordnungsruf.
19: Ich erteile einen Ordnungsruf an den Abgeordneten Herrn Pantisano.
20: Herr Brandner, ich erteile Ihnen einen Ordnungsruf.
21: Frau Storch, für den Zwischenruf Kindermörderin bekommen Sie einen Ordnungsruf.
19: Deshalb erteile ich Ihnen hierfür einen Ordnungsruf.
18: Über jede Bundestagsdebatte, jeden Zwischenruf wird genaue Statistik geführt. Der klare Trend: es hagelte nach 1990 in 3 Jahrzehnten genauso viele Ordnungsrufe wie danach in den nur 4 Jahren zwischen 2021 und 2025. War das schon ein drastischer Anstieg, sagt Bundestagsvizepräsidentin Andrea Lindholz von der CSU für die Zeit nach der letzten Bundestagswahl.
22: Wir haben jetzt schon mehr Ordnungsrufe erteilt als Präsidium als in den ganzen 4 Jahren davor.
18: Aber warum müssen Bundestagspräsidentin Julia Klöckner und ihre 4 Stellvertreter heute häufiger für Ordnung sorgen als alle ihre Vorgänger im Amt? Vizepräsidentin Lindholz.
22: Es gibt einen neuen Stil der Debatte, die bewusste Provokation, um vor allen Dingen Social-Media-Clips zu generieren. Und das ist eigentlich so das Problem, weil wenn Sie an frühere Zeiten denken, naja, nehmen wir jetzt mal Strauß und Wehner und viele andere, die haben sich jetzt auch nichts geschenkt, gell? Aber das war dann schon eine andere Hausnummer. Es war vor allen Dingen auch inhaltliche Auseinandersetzung.
18: Mit Abstand ganz vorn bei erteilten Ordnungsrufen in Debatten die AfD. Dahinter Die Linke. Bestes Beispiel: die heftige vergangene Sitzungswoche im Bundestag.
23: Mein Name nicht kennen. Und Frau Kocktürk.
24: So, Frau Kollegin, halt, stopp.
18: Hier redete der AfD-Abgeordnete René Springer. Die linken Abgeordnete Chansin Kocktürk rief dazwischen. Im Präsidium versuchte Andrea Lindholz über 2 Minuten, die Ordnung im Plenum wiederherzustellen. Auszüge finden sich auf Social-Media-Kanälen der Linken wie der AfD.
24: Nein, jetzt ist Schluss, ansonsten gibt es einen Ordnungsruf. So, naja gut, dann kriegen sie ihn jetzt.
18: Am Ende griff die im vergangenen Oktober verschärfte Geschäftsordnung. Weil die linken Abgeordnete weiter dazwischen rief, kassierte sie einen weiteren Ordnungsruf. Einen dritten hatte sie in einer Sitzung kurz zuvor erhalten. Das macht zusätzlich zu den Ordnungsrufen 2.000 Euro Ordnungsgeld. Im Wiederholungsfall drohen 4.000 Euro. Die Strafe wird von der Abgeordnetenentschädigung abgezogen. Aber Dauerstress ist die Arbeit im Präsidium auch heute nicht, sagt Vizepräsidentin Lindholz.
22: Also es wird Debatten geben, da kann ich Ihnen sagen, da weiß ich, da sitze ich da vorne und kann sagen, es ist ganz gechillt und entspannt, das ist jetzt kein Aufregerthema. Dann gibt es Debatten, wo ich weiß, oh, das wird ein Aufregerthema für die Linken. Oder ich sehe, ja, das wird ein Aufregerthema für die AfD. Insofern ist meine Konzentration dann auch schon in die entsprechende Richtung gleich ganz anders vorhanden.
18: Bleibt die Frage, ob die schwer zu kontrollierenden Wortgefechte im Plenum nicht doch zu härteren Strafen führen sollen, um eine einigermaßen stabile Debattenkultur zu ermöglichen oder zu erzwingen.
22: Solche Ausreißer werden wir nicht verhindern können. Es macht aber auch keinen Sinn. Ich kann ja hier nicht alles irgendwie dann noch sanktionieren und sagen, jetzt verbieten wir das noch und das noch und das noch. Das führt ja zu nichts, sondern ich bin weiterhin der Meinung, es ist wichtig, dass es über das Thema Einsicht geht. Und was wir an Ordnungsrufen und Ordnungsmitteln auch mit der Geldsanktion haben, das reicht aus meiner Sicht. Da müssen wir jetzt nichts mehr obendrauf legen.
18: Denn in Bundestagsdebatten sei es eben doch genauso wie im richtigen Leben, sagt sagt Bundestagsvizepräsidentin Andrea Lindholz.
22: Gegen schlechtes Benehmen wird es keine Handhabe geben.
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6: Wegen des Iran-Krieges sind Seewege blockiert, Raffinerien sind beschädigt und die Preise für Ölprodukte wie Benzin, Diesel, Kerosin, all das ist gestiegen. Jetzt will Afrikas reichster Mann, der Milliardär Aliko Dangote, Ölexporte weiter steigern und seine Raffinerie im afrikanischen Lagos zur weltweit größten ausbauen. Diese Woche hat er deshalb die Raffineriesparte seines Firmenimperiums an die Börse gebracht. Fachleute sprechen vom größten Börsengang in der Geschichte des Kontinents. Georg Restl hat weitere Hintergründe.
0: Es ist ein Ereignis der Superlativen. Afrikas reichster Mann, Aliko Dangote, startet Mitte September den größten Börsengang in der afrikanischen Geschichte und will damit zum größten afrikanischen Player im Ölgeschäft werden. Seine Ölraffinerie in Nigeria ist heute schon die größte auf dem afrikanischen Kontinent und eine der größten weltweit. Jetzt will Dangote die Produktionskapazitäten sogar verdoppeln und öffnet sein Unternehmen für Kleinanleger aus ganz Afrika. Für ihn ist das ein Ereignis von historischer Tragweite. Heute ist ein historischer Tag, nicht nur für die Dangote Ölraffinerie und Nigerias Kapitalmarkt, sondern für jeden Nigerianer und Afrikaner, der an das Versprechen unserer Nation glaubt. Es geht nicht nur darum, ein Unternehmen an die Börse zu bringen. Es geht um ganz neue Chancen für Nigeria, für Afrika und für alle schwarzen Menschen. Schon kurz nach dem Börsengang setzte ein regelrechter Run auf die Aktien an. Viele Kleinanleger, die das Mindestangebot von 10 Aktien annehmen wollten, schauten aber buchstäblich ins Leere, weil viel zu viele viel zu schnell zugreifen wollten. So wie der Besitzer eines kleinen Druckerladens in Nigerias Hauptstadt Abuja. Ich habe versucht, die Aktien auf einer speziellen App zu kaufen, aber beim ersten Versuch wurde der Bildschirm leer. Und auch beim zweiten Versuch verschwand alles. Viele Menschen in Nigeria hoffen jetzt auf große Gewinne und dass der Aktienkurs möglichst schnell, möglichst hoch steigt. In einem Land, in dem fast 2/3 der Bevölkerung in extremer Armut leben und die Mehrzahl der Menschen gerade unter extrem hohen Sprit- und Lebensmittelpreisen leidet. Daran dürfte auch der historische Börsengang kaum etwas ändern. Viele der Straßenhändlerinnen in Nigerias größter Stadt Lagos können sich die Aktien schlicht nicht leisten. Auch wenn sie für die Mindestmenge nur knapp 4 Euro hinlegen müssen. Das sind immerhin rund 10% des monatlichen Mindestlohns. Wir versuchen hier zu überleben. Es mag eine gute Sache sein, aber nicht für die Armen. Wenn du das Geld hast, kannst du investieren. Aber wir versuchen nur zu überleben. Für viele Nigerianer und Nigerianerinnen ist das Angebot dagegen lukrativ. Schon bisher galt das Mega-Unternehmen aus Nigeria als großer Profiteur der weltweiten Energiekrise infolge des Kriegs gegen den Iran. Im ersten Halbjahr 2026 machte das Unternehmen einen Gewinn von 1,82 Milliarden Dollar, nachdem es im Vorjahr noch rote Zahlen geschrieben hatte. Ein junger nigerianischer Finanzbuchhalter beschreibt das so. Wir holen uns jetzt unser nigerianisches Öl zurück. Deshalb glaube ich, dass das eine einmalige Chance ist, Teileigentümer von etwas zu sein, das nigerianisch ist und das wachsen und global werden wird. Die Erwartungen vieler Nigerianerinnen sind hoch, endlich vom Ölreichtum des Landes profitieren zu können. Vor allem profitiert hat bisher allerdings Aliko Dangote selbst. Sein Vermögen hat sich durch den Börsengang laut dem US-Magazin Forbes quasi über Nacht um 20 Milliarden Dollar auf über 50 Milliarden erhöht.
6: Berichtet Georg Restle aus dem ARD-Studio in Nairobi. Zurück nach Deutschland. Das Crescentia-Kloster liegt mitten in der Altstadt von Kaufbeuren im bayerischen Allgäu. Hier wohnt und lebt Schwester Mirjam Treffler. Sie ist 31 Jahre alt, war früher zahnmedizinische Fachangestellte und wollte sich irgendwann umorientieren, beruflich etwas Neues machen. Und dann entschied sie sich dazu, ins Kloster zu gehen. Ins Kloster gehen. Für junge Frauen der heutigen Zeit kein ganz gewöhnlicher Weg. Iris Zakiridis hat die junge Schwester getroffen.

0: Herrlichkeit.
1: Schwester Miriam Treffler bei der Laudes, dem Morgenlob im Kreszentierkloster in Kaufbeuren. Sie trägt ein schwarzes Ordensgewand und auf dem Kopf einen Schleier. 13 Schwestern von den insgesamt 22 sitzen in den Kirchenbänken und singen einen Psalm. Die 31-Jährige ist die zweitjüngste und lebt seit 8 Jahren hier.
2: Was mich genau an dem Leben fasziniert hat, kann ich so auf den Punkt gar nicht sagen. Das ist so das Gesamtpaket. Das ist der Ort, das sind die Menschen, das ist die Spiritualität, die Mitschwestern.
1: Die älteren Mitschwestern sind froh über den Nachwuchs, so wie Schwester Franziska.
3: Mei, diese ganze digitale Welt, ich bin so glücklich. Also die eine macht unsere Homepage, die Schwester Annika, und Instagram und so weiter für uns. Die Schwester Miriam ist sowieso da, total fit mit Computer. Und das Singen, die singt so schön, die Schwester Miriam.
1: Das Kloster ist nach der heiligen Kreszentia Höss benannt. Die Franziskanerin wirkte im 18. Jahrhundert als Oberin hier. Schwester Miriam ist eines Tages zufällig im Kloster zu Besuch gewesen, fühlt sich auf Anhieb wohl.
2: Ja, also mit dem Ordenseintritt habe ich mich natürlich gegen Partnerschaft und eigene Familie entschieden. Aber das ist jetzt für mich kein großer Verlust. Es ist nichts, was ich vermisse.
1: Aufgewachsen bei Dasing ist Sabrina, wie sie eigentlich heißt, immer schon kirchlich engagiert und wagt 2018 den Schritt ins Kloster. Früher hat Schwester Miriam als zahnmedizinische Fachangestellte gearbeitet. Jetzt macht sie eine Ausbildung zur Kauffrau für Büromanagement bei der Diözese Augsburg. Dort wird sie später dann mit einer Vollzeitstelle zum Einkommen des Klosters beitragen. Noch ist sie Ordensschwester in Ausbildung. In einem Jahr wird sie sich dann endgültig an die Gemeinschaft binden.
2: Jetzt habe ich ja momentan noch zeitliche Profess und mein nächster Zukunftswunsch ist, hier auch ganz bleiben zu dürfen, ganz dazugehören, die Profess auf Lebenszeit abzulegen.
1: Das heißt auch, es geht weiter für das Kreszentierkloster.
4: Mit jungen Schwestern wie Miriam Treffler. Ein Beitrag war das von Iris Zagarides.

0: Die Zeit, 20.45 Uhr.
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0: Sie sind geruchslos und beispielsweise in einem Getränk nicht zu bemerken. Täter schütten sogenannte K.O.-Tropfen ins Glas, um die Opfer, meist sind es junge Frauen, bewusstlos und wehrlos zu machen und sie dann sexuell zu misshandeln oder auszurauben. Die Bundesregierung will den Einsatz solcher Tropfen jetzt deutlich schärfer bestrafen, weil sie auch selbst schon eine tödliche Gefahr bedeuten, gerade wenn sie mit Alkohol verabreicht werden. Chris Berndro berichtet.
2: Geht es nach dem Willen der Bundesregierung, dann stehen K.O.-Tropfen rechtlich in Zukunft auf einer Stufe mit Waffen oder gefährlichen Werkzeugen wie etwa Messern. Setzen Straftäter sie zum Beispiel in einem Nachtclub ein, um ihre Opfer wehrlos zu machen und sie danach zu vergewaltigen, dann steigt die Mindeststrafe von bislang 3 auf 5 Jahre. Bei der Vorstellung ihres Entwurfs hatte Bundesjustizministerin Stefanie Hubig den Einsatz von K.O.-Tropfen bei Vergewaltigungen als besonders verwerflich bezeichnet. Betroffene hätten oft gar keine Chance, die Übergriffe zu bemerken und abzuwehren. Das sei besonders widerwärtig. Die Regierung reagiert mit ihren Plänen auch auf ein Urteil des Bundesgerichtshofs. Das Gericht hatte vor 2 Jahren entschieden, dass heimlich ins Getränk gemischte Substanzen rechtlich nicht als Waffe zu werten sind. Für eine Verschärfung der Strafen setzt sich auch der Bundesrat ein. Die Länderkammer setzt in ihrem Entwurf aber auf eine andere Formulierung, die sich enger an die bestehende Rechtsprechung anlehnt. Die Bundesregierung kritisiert daran, dass Tätern damit schon beim Verabreichen der K.O.-Tropfen eine gezielte Absicht nachgewiesen werden müsste. Das sei in der Praxis aber nur schwer zu beweisen. Nach der ersten Debatte im Bundestag werden sich die Fachpolitiker des Parlaments intensiv mit den Entwürfen beschäftigen.
0: Also Verbot von K.O.-Tropfen. Wir haben es gehört, der entsprechende Gesetzentwurf wurde im Bundestag diskutiert heute. Sandra Ait-Hillers gibt uns jetzt einen Einblick darüber, wie diese Substanzen eigentlich genau wirken.
3: Tanzen im Club, feiern mit Drinks. So fängt der Abend bei Betroffenen häufig an. Kurz nach den ersten Schlücken wird ihnen übel. Sie fühlen sich schwindelig, bis sie plötzlich schläfrig oder sogar bewusstlos werden. So wirken sogenannte K.O.-Mittel. Besonders tückisch sind sie deshalb, weil sie gemischt in geschmacksintensiven Getränken mit Alkohol oder Zucker farb-, geschmacks- und geruchlos sind, erklärt Anja Gummesson, Leiterin der forensischen Chemie in der Rechtsmedizin der Universität Rostock.
4: Sie wirken sehr schnell, führen zu Bewusstseinsstörungen, Lähmungen, manchmal Blackouts oder halt auch Koma oder auch Tod bei Überdosierung. Also es ist eine ziemlich gefährliche Substanzklasse. Und oftmals werden dafür Schlafmittel oder auch Antihistaminika verwendet oder Anästhetika aus der Medizin, wie beispielsweise Ketamin.
3: Mehr als 100 Substanzen zählt man unter dem Begriff K.O.-Mittel. Besonders im Fokus stehen dabei die sogenannten K.O.-Tropfen. Stoffe, die sich auch als Partydrogen etabliert haben. GHL und seine Vorstufen GBL oder BDO. GHB steht für Gamma-Hydroxybutyrat. Es unterliegt seit 2002 dem Betäubungsmittelgesetz. Im Gegensatz dazu werden seine Vorläufer GBL, Gamma-Hydroxybuttersäure und BDO, 1,4-Butandiol, industriell verwendet, als Lösungs- und Reinigungsmittel und als Weichmacher. Nach Beobachtung der Chemikerin Anja Gummesson nimmt der Einsatz vor allem von GBL in den letzten Jahren zu.
4: Es wirkt leicht euphorisierend, deswegen nennt man das zum Beispiel auch Liquid Ecstasy, weil es ähnliche Wirkungen wie Ecstasy hervorruft im Körper. Aber diese ganz kleine Dosis einzustellen scheint ziemlich schwierig zu sein, weil vor allem die Konzentrationen des GHBs nicht bekannt sind, wenn man sie auf dem Schwarzmarkt erwirbt.
3: Schon mehr als 3 Milliliter K.O.-Tropfen können schwerwiegende Folgen haben. Von Koma bis hin zum Atemstillstand. Welche Wirkungen bei welcher Menge eintreten, hängt von verschiedenen Faktoren ab, wie Körpergewicht, Alkohol oder Medikamenteneinnahme. Weil auch Alkohol Kontrollverlust und Blackouts auslösen kann, seien sich Betroffene häufig gar nicht bewusst, dass sie K.O.-Tropfen eingenommen hätten und trauten sich nicht oder spät, die Polizei aufzusuchen oder auch Blut- und Urinproben zum Beispiel bei Gewaltschutzambulanzen abzugeben. Für die Nachweisbarkeit sei dies ein großes Problem, weiß Anja Gummesson.
4: Man ist sich sehr unsicher und läuft wahrscheinlich nicht sofort zur Polizei. Und das ist eigentlich der größte Fehler, weil unsere Nachweisgrenze im Labor oder die Zeit, wo wir es überhaupt nachweisen können, im Blut liegt bei maximal 6 Stunden. und im Urin nur bei maximal 10 bis 12 Stunden.
3: Wie viele Menschen in Deutschland Erfahrungen mit K.O.-Tropfen gemacht haben, lässt sich deswegen nicht sagen. Experten und das Bundeskriminalamt gehen von einer hohen Dunkelziffer aus. Selbst bei den Personen, die Strafanzeige erstatten, liege selten ein toxikologischer Nachweis vor, berichtet Dirk Peglow, Vorsitzender des Bundes Deutscher Kriminalbeamter. Und mangels einheitlicher Regelungen dokumentieren die Bundesländer mögliche Taten im Zusammenhang mit K.O.-Tropfen unterschiedlich.
1: Also manche Bundesländer erheben das ja und versuchen festzustellen, bei wie vielen Vorgängen wurde jetzt vermerkt, dass es hier sich um K.O.-Tropfen handelt. Das ist ja auch eigentlich schon seit längerer Zeit so, dass das eigentlich Vorgaben sind, dass wir das irgendwo in der Strafanzeige, in dem Formblatt irgendwo aufführen. Aber die statistische Erfassung in der PKS erfolgt halt eben anhand des Leitdeliktes. Ja, und das ist dann eben ein Sexualdelikt oder eine Körperverletzung oder ähnliches.
3: Nach dem Willen des Bundesjustizministeriums sollen die Strafen bei Raub- oder sexuellen Straftaten mittels K.O.-Tropfen verschärft werden. Experten empfehlen, beim Feiern aufmerksam zu sein, also das Glas abdecken und das Getränk nicht unbeaufsichtigt lassen. Stattdessen wachsam sein und bei plötzlicher Schläfrigkeit oder Atemnot Hilfe holen.
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0: Ja, und im Stichtag geht es heute um einen der bedeutendsten Jazzmusiker. Heute vor 100 Jahren wurde John Coltrane geboren. Bernd Schlisselmann hat das Porträt.
6: Im Spätsommer 1964 will John Coltrane nicht gestört werden. Er zieht sich in die Dachetage seines Hauses auf Long Island zurück. Mit Papier, Stift und Saxophon. Es dauert einige Tage, bis er sich wieder seiner Familie zeigt.
7: Es war, als wäre Moses vom Berg gekommen. Er kam herunter und hatte diesen freudigen, friedlichen Ausdruck, diese Ausgeglichenheit im Gesicht.
6: So erinnerte sich seine Frau Alice an diesen denkwürdigen Moment, als John Coltrane sie endlich geschrieben hatte. Die vierteilige Suite, zu der ihn bereits 1946 während seiner Navy-Zeit eine Vision inspiriert hatte. A Love Supreme, ein Loblied an die Liebe und an Gott, ein musikalisches Glaubensbekenntnis. In nur einer Session am 9. Dezember 1964 nimmt er das Album mit 3 Musikern in New Jersey auf. Es wird ein wegweisendes Meisterwerk des Jazz. Der Rolling Stone bringt es auf den Punkt.
8: A Love Supreme ist das erste Jazzalbum, das gehört und verkauft wird wie eine Popplatte.
6: John Coltrane stammt aus einer religiösen und musikalischen Familie in North Carolina. Seine beiden Großväter Pfarrer, sein Vater Schneider und Prediger. Er spielt Ukulele und Geige. Als er stirbt, ist John 12 Jahre alt. Ein stiller Junge, der in jeder freien Minute auf seiner Klarinette übt. 1943, zu seinem 17. Geburtstag, schenkt ihm seine Mutter ein Altsaxophon. Wieder spielt er unablässig. Seine neue Heimatstadt Philadelphia ist voller Bars und Clubs. Gut für John. Mitte der 50er Jahre nimmt ihn Miles Davis in sein Quintett auf. Trotz schwerer Heroinabhängigkeit entfaltet Coltrane seinen eigenen Stil, intensiv mit klaren, starken Tönen. Mit seinem Tenorsaxophon setzt er neue Maßstäbe im Jazz. Das Davis-Album Kind of Blue ist der kreative Höhepunkt ihrer Zusammenarbeit. Anfang der 60er Jahre geht John Coltrane seinen eigenen Weg und experimentiert mit verschiedenen Bandbesetzungen. Er ist ein Star, der selbst von Rockmusikern geschätzt wird. Coltrane stirbt 1967 mit nur 40 Jahren an Leberkrebs. Geboren wurde er am 23. September 1926. Das war heute vor 100 Jahren.
0: Der Stichtag von Bernd Schlisselmann.
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0: Man kann es nicht anders sagen. 2026 ist das Jahr des Robert Pattinson. Erst das Drama, dann Christopher Nolans Die Odyssee und im Dezember folgt noch Dune Part 3. Also 4 große Filme in einem Jahr und jetzt kommt mit Primetime seine ambivalenteste Rolle ins Kino. Er spielt hier einen Fernsehjournalisten, der mutmaßliche Sexualstraftäter vor laufender Kamera in eine Falle lockt. Das Vorbild ist die reale amerikanische Fernsehsendung To Catch a Predator, die Mitte der Nullerjahre überraschenderweise zum Quotenhit wurde.
9: Komm doch rein!
10: Deine Eltern sind sicher nicht zu Hause?
9: Ganz sicher.
11: Ein Haus in einer durchschnittlichen Wohngegend, ein paar Kekse auf der Anrichte, eine jugendlich wirkende Person im Hintergrund, versteckte Kameras und Männer, die glauben, sie seien dort mit minderjährigen Mädchen verabredet. Stattdessen wartet ein Fernsehteam auf sie.
12: Heute Abend was vor?
10: Wer sind Sie?
12: Nehmen Sie doch Platz. Ich bin Chris Hansen von Dateline NBC und wir machen eine Story über Erwachsene, die online Kontakt zu Teenagern suchen. Ihnen ist klar, wonach das aussieht, oder?
11: Das Vorbild für Primetime ist die NBC-Sendung To Catch a Predator. Moderator Chris Hansen konfrontierte Anfang der Nullerjahre die Männer vor laufender Kamera mit ihren eigenen Chatverläufen. Millionen Zuschauende sahen damals zu. Die Verbrechensbekämpfung wurde zur Primetime-Unterhaltung.
13: Ich mag Ihre Sendung nicht besonders. Doch Amerika liebt sie. Daher neuer Sendeplatz. To Catch a Predator, 21 Uhr, Primetime.
14: Wir werden größer als Lost.
11: Robert Pattinson spielt in Primetime nicht direkt den Moderator Chris Hansen, aber eine deutlich an ihm orientierte Version. Mit tiefer Stimme, gedehnter Sprache und einer fast unheimlichen Ruhe. Dabei wollte Pattinson den Film ursprünglich nur produzieren und hatte gar nicht an die Hauptrolle für sich selbst gedacht.
15: Wir haben das Drehbuch ewig gemeinsam entwickelt, bevor ich überhaupt daran dachte zu spielen. Ich habe versucht, daraus die bestmögliche Rolle für jemand anderen zu machen und dann hing ich selbst immer mehr drin. Wir haben monatelang über die Sendung und die Welt drumherum recherchiert. Irgendwann habe ich gemerkt, eigentlich recherchiere ich längst für die Rolle. Und Chris Hansen ist einfach jemand, den man unweigerlich imitiert.
11: Regisseur Lance Oppenheim kommt eigentlich aus dem Dokumentarfilmbereich. Ein Background, den er nicht leugnen kann. Sein Spielfilmdebüt beobachtet immer auch die, die eigentlich die anderen beobachten. Es ist eine Art Making-of von Reality-TV. Zeigt, wie aus einer realen Gefahr Schritt für Schritt eine möglichst spannende Fernsehsendung entsteht.
9: Also, du spielst einen 13-Jährigen.
16: Ist für eine Probe noch Zeit?
9: Wir nehmen das sofort auf.
16: Komm rein!
9: Sie werden es lieben.
11: Primetime verhält sich dabei maximal ambivalent. Der Film zeigt, wie schnell der Wunsch, Täter zu überführen, mit Sensationslust verschmilzt. Pattinson als Moderator steht genau zwischen diesen Polen. Auf der einen Seite steht der eigene moralische Anspruch seiner Figur, auf der anderen Seite die Lust an der eigenen Wirkung.
17: The more you watch the show, there's something...
15: Je mehr man die Sendung sieht, desto mehr merkt man, dass seine Präsenz etwas Magnetisches hat. Wenn man sie wirklich obsessiv schaut, merkt man diese seltsame Alchemie. Die Ästhetik, die Inszenierung, wie alles zusammengesetzt ist, diese bestimmte Zeit. Irgendetwas, das er macht, ist der Grund, warum die Leute 20 Jahre später immer noch über diese Sendung reden. Sie war auf eine Art bahnbrechend. Sie hat die Regeln des Fernsehens gebrochen. Und selbst wenn man buchstäblich tausende Stunden Material dazu gesehen hat, kann man immer noch nicht genau sagen, was es ist.
11: Diese Uneindeutigkeit passt zu Pattinson und seinem schmierigen Spiel. Sein Moderator glaubt an die eigene Mission, genießt aber auch sichtbar die Macht, die ihm die Kamera gibt. Primetime geht dabei nicht immer subtil vor. Am Ende wird aus der klugen Medienbeobachtung ein konventionellerer Thriller. Aber Pattinson hält mit seiner Darstellung den Film zusammen. Er spielt einen Mann, der das Fernsehen für das Gute benutzen will, bis kaum noch zu erkennen ist, ob er die Kamera kontrolliert oder die Kamera längst ihn.
0: Anna Wollner über den Film Primetime, der morgen in die Kinos kommt.

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1: Um 21 Uhr mit Daniel Skondo. 7 Jahre war er wegen des Kriegs gegen die Ukraine nicht mehr dabei. Jetzt haben die USA den russischen Präsidenten Putin zum nächsten G20-Gipfel eingeladen. Er findet im Dezember in Florida statt. US-Außenminister Rubio sagte, man hoffe, dass Putin die Einladung annehme. ARD-Korrespondent Martin Ganselmeier.
2: Wenn man Probleme lösen wolle, müsse man sich auch mit Leuten treffen, mit denen man nicht übereinstimme, so Rubio. Eine Teilnahme Putins am G20-Gipfel in Miami sei eine gute Gelegenheit, damit Putin nicht nur mit US-Präsident Trump, sondern auch mit anderen Staats- und Regierungschefs ins Gespräch kommen könnte. US-Präsident Trump hatte sich schon vor einigen Monaten für eine Teilnahme Putins am G20-Gipfel ausgesprochen.
1: Neuigkeiten zu den Brückenschäden auf der A643 in Wiesbaden. Laut Autobahnmeisterei kann die Brücke so weit repariert werden, dass die Sperrung wohl morgen früh aufgehoben werden kann. Man peile 5 Uhr an. Wegen der Brückenschäden ist ein Teil der A643 seit dem Nachmittag gesperrt. 2,5 Wochen nach der Landtagswahl in Sachsen-Anhalt hat jetzt überraschend die SPD zu Gesprächen über die Bildung einer Regierung eingeladen. In einem Schreiben an CDU, Grüne, Linke und BSW heißt es, man stehe in der Verantwortung, die bestehenden Möglichkeiten ernsthaft auszuloten. Bei der Wahl war die AfD stärkste Kraft geworden, hat aber nicht genug Stimmen, um alleine regieren zu können. In Dubai ist der mit europäischem Haftbefehl gesuchte Windkraftbetrüger Holt festgenommen worden. Das hat die Staatsanwaltschaft Osnabrück mitgeteilt. Holt war letzten Monat nach einem Ausgang nicht ins Gefängnis zurückgekehrt. Vor rund 4 Jahren hatte das Landgericht Osnabrück Holt zu fast 9 Jahren Haft verurteilt. Sieg für die Fußballerinnen von Eintracht Frankfurt zum Start in den Europacup. Das Team gewann das Hinspiel in der 2. Qualifikationsrunde bei Hafnarfjörður aus Island mit 1:0. HR-Sportreporter Simon Schäfer.
3: In der 60. Minute verwandelte Rebecca Blomqvist einen Foulelfmeter für die Eintracht zum 1:0. Dabei blieb es bis zum Schluss und es war unter dem Strich auch das leistungsgerechte Ergebnis dieser Partie im kühlen Island. Das Rückspiel findet nächste Woche Mittwoch statt, dann im heimischen Stadion am Brentanobad in Frankfurt. Um das Weiterkommen ins Achtelfinale des Europacups zu schaffen, reicht der Eintracht dabei ein Unentschieden.
1: Das waren die Nachrichten. Das Wetter. In der Nacht kann es in Nord- und Osthessen einzelne Schauer geben. Es kühlt ab auf 12 bis 7 Grad. Morgen mal dichte Wolken, mal Sonne bei maximal 15 bis 21 Grad. Die weiteren Aussichten: Freitag und Samstag erst neblig, sonst sonnig und wärmer. Freitag bis 22, Samstag dann bis 26 Grad. Die Zeit 21.03 Uhr.
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4: Zur UN-Generalversammlung nach New York. Der Krieg Israels und der USA gegen den Iran. In diesem Jahr dort das bestimmende Thema. US-Präsident Donald Trump hat in seiner Rede gestern dem Iran mit Vernichtung gedroht, wenn die Regierung in Teheran nicht bereit sein sollte, einem Abkommen zuzustimmen. Und der iranische Präsident Pezeshkian hat in seiner Rede heute alle Drohungen Trump prompt zurückgewiesen. Ein Patt geht weiter, auch vor der grünen Marmormauer bei der UN-Generalversammlung. Aus New York, Martin Ganselmeier.
2: Iran werde niemals in die Knie gehen, sagte Massoud Pezeshkian und nahm direkt Bezug auf die Rede von Donald Trump am Vortag. Nicht die Regierenden in Teheran seien Terroristen, sondern Iran sei Opfer des Terrorismus. Die Islamische Republik sei offen für Dialog und Diplomatie, die Sprache der Gewalt werde man jedoch nicht akzeptieren. Irans Präsident kritisierte die Angriffe der USA und Israels auf zivile Ziele in seinem Land. Dabei zeigte er ein Foto einer Mädchenschule, die von Bomben getroffen wurde. Solche feigen Angriffe würden den Widerstand und die Entschlossenheit Irans nur verstärken. Erneut beteuerte Pezeshkian, sein Land strebe keine Atomwaffen an. Iran müsse jedoch die zivile Nutzung von Kernenergie erlaubt sein. Der Weltgemeinschaft warf Irans Präsident Doppelmoral vor. Die Atombombe befinde sich in Israel, aber sein Land müsse Inspektionen und Sanktionen ertragen. Die Rede des iranischen Präsidenten war im Ton hart und unnachgiebig. Wer auf Hinweise für eine diplomatische Annäherung gehofft hatte, wurde enttäuscht. Immerhin, am Vortag gab es am Rande der UN-Vollversammlung in New York dreistündige Verhandlungen zwischen Trumps Sonderbeauftragten Steve Witkoff und Jared Kushner und einer iranischen Delegation.
4: Berichtet Martin Ganselmeier. Und am Rand der UN-Generaldebatte wurde außerdem bekannt, dass die US-Regierung den russischen Präsidenten Putin zum nächsten G20-Treffen im Dezember in Miami eingeladen hat. Die G20-Runde ist das Gremium der großen Industrie- und Schwellenländer. Er hoffe, dass Putin die Einladung annehmen werde, so sagte es US-Außenminister Rubio. Zurück in den Nahen Osten, Israel, Libanon. Ein bisschen aus den Schlagzeilen verschwunden im Moment, aber unsere Korrespondenten aus dort in der Region berichten natürlich immer wieder von ihren Beobachtungen. Nathalie Amiri zum Beispiel, die uns jetzt mitnimmt auf die von Israel besetzten Golanhöhen nach Syrien. Jahrzehntelang fühlten sich viele der dort lebenden Drusen Syrien zugehörig. Sie lehnten es ab, die israelische Staatsbürgerschaft anzunehmen. Aber inzwischen steigt die Zahl der Einbürgerungsanträge. Immer mehr Drusen wollen ein israelisches Dokument haben. Woran liegt das?
5: Leif Abu Saleh drückt die Eisengitter zum Fußballplatz auf. Der Wind weht, wie so oft auf den Golanhöhen. 1967 besetzte Israel das syrische Gebiet. Bis heute leben hier auf diesen biblisch anmutenden Höhen im Norden Israels Drusen. Eine mystisch-religiöse Glaubensgemeinschaft, die sich im 11. Jahrhundert aus dem schiitischen Islam heraus entwickelte. Der 27. Juli 2024 war ein heißer, trockener Tag. Trotzdem begannen die Kinder am späten Nachmittag auf dem Fußballplatz des drusischen Dorfes Mashdal Shams zu spielen. Es ist 18.18 Uhr, als die Warnsirenen im Dorf ertönen. Nur Sekunden später schlägt eine schwere Falak-1-Rakete iranischer Bauart neben dem Platz ein. 10 Kilometer weit entfernt wurde sie mutmaßlich von der schiitischen Terrororganisation der Hisbollah aus dem Libanon abgefeuert. Leith Abu Salehs Geschäft befindet sich nur 50 Meter entfernt vom Fußballplatz.
6: Ich rannte auf den Platz und suchte meinen Sohn. Natürlich sah ich die Kinder, die auf dem Boden lagen. Aber meine Augen suchten nur nach meinem Sohn. Dann sah ich ihn in der Mitte des Spielfelds. Er hatte noch einen schwachen Puls.
5: Neben dem Fußballfeld von Mashdal Shams wehen zwei Flaggen im Wind. Die israelische und die fünffarbige Flagge der Drusen. Rund 30.000 Drusen leben auf den Golan.

0: Ein Raketenangriff wie 11 weitere Kinder.
1: Es waren die israelische und die jüdische Bevölkerung, die Anteil an diesem Ereignis genommen haben. Auch die israelischen Medien berichteten darüber und sagten, dass hier leider 12 Kinder getötet wurden. Kein arabischer Sender und kein arabisches Land hat dieses Ereignis so aufgegriffen, dass ich das Gefühl bekommen hätte, sie stehen uns bei oder sie fühlen mit uns.
0: Es ist eines der traumatischen Ereignisse, die zu einem Wendepunkt bei den Drusen auf den Golanhöhen geführt hat. Leif hatte bisher nur den syrischen Pass. Zögerlich sagt er,
1: jetzt habe ich die israelische Staatsbürgerschaft. Ich habe sie nach diesem tragischen Tod meines Sohnes angenommen.
0: Er spricht auch die politischen Entwicklungen in Syrien an, die immer mehr Drusen bewegen, einen israelischen Pass zu beantragen.
1: Wir befinden uns jetzt am Grenzzaun auf dem Golan. Hier ist der besetzte Golan. Und dort drüben war das befreite syrische Gebiet. Jetzt ist auch dieses Gebiet besetzt.
0: Salman Fakhreddin ist 73 Jahre alt und Rentner. Er fühlte sich dem syrischen Staat solidarisch, kämpfte gegen die Besatzung Israels. Er würde niemals einen israelischen Pass besitzen wollen. Das wäre Verrat. Trotzdem hat er Verständnis für den Sinneswandel von gerade der jungen Generation.
1: Denn sie sind in zweifacher Hinsicht Opfer. Sie sind Opfer der israelischen Besatzung und Opfer der Brutalität der islamistischen Bewegung in Syrien.
0: Nur rund 100 Kilometer Luftlinie von Masjd al-Shams entfernt liegt Zuweida, das Zentrum der Drusen im Süden Syriens. Im Juli 2025 eskalierten dort Kämpfe zwischen Drusen und Beduinen. Auch syrische Regierungstruppen griffen ein und wurden beschuldigt, sich an der Gewalt gegen Drusen beteiligt zu haben. Innerhalb weniger Tage starben mehr als 2000 Menschen. Nur wenige hundert Meter neben der Grenze stehen tausende Apfelbäume. Die Äste biegen sich unter den leuchtenden, reifen Äpfeln. Früher verkauften sie tonnenweise Äpfel nach Syrien. Heute nur innerhalb Israels.
1: Im Moment gibt es in Syrien niemanden, der das Recht hat, unsere Äpfel zu essen. Sie können im Himmel Äpfel essen.
0: Zwischen 2022 und 2024 gab es jährlich etwa 500 bis 600 Anträge für einen israelischen Pass. 2025 beantragen 3.750 Drusen die israelische Staatsbürgerschaft. Im März 2026 waren rund 40% der Drusen auf den Golanhöhen eingebürgerte israelische Staatsbürger. Die Straßen füllen sich. Jung und alt aus allen 5 Dörfern sind nach Masjd al-Shams gekommen. Um 12 Uhr mittags ist ein greiser Mann ihrer Gemeinschaft verstorben. Um 19 Uhr beginnt der Trauerzug. Trennen wird die Gemeinschaft kein Pass der Welt. So scheint es.
2: Nathalie Amiri berichtete von den Golanhöhen. Zurück nach Deutschland. 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Um klima- und hitzeresistenter zu werden, da setzen Städte zunehmend auf die Begrünung von Häuserfassaden und von Dächern. Denn die Pflanzen speichern CO2 und sorgen noch dazu für Abkühlung. Das ist auch in Freiburg im Stadtteil Rieselfeld so. Dort steht das sogenannte Greenhouse. Greenhouse deshalb, weil die Vorderseite dieses Gebäudes komplett begrünt ist. Und zwar schon seit 2012. Ist auch super, könnte man denken, aber diese grüne Fassadenbewachsung soll nun wegfallen, haben jedenfalls die Eigentümer des Hauses mehrheitlich beschlossen. Die Mieter wehren sich dagegen und auch die Stadt und der Naturschutzbund haben sich inzwischen eingemischt und wollen alles daran setzen, dass das Greenhouse auch wirklich green bleibt. Was da los ist, Nico Rhein berichtet aus Freiburg.
3: Eigentlich ist es ein Vorzeigeprojekt. In der Bertha-von-Suttner-Straße 14 in Freiburg-Rieselfeld schmiegt sich ein dichter Vorhang aus Pflanzen an die Hausfassade. Auch der Balkon von Isabel Rosenkranz ist von den Pflanzen gesäumt. Ohne die Begrünung wäre der Sommer unerträglich gewesen, sagt die Mieterin. Denn während draußen Rekordtemperaturen herrschten, waren es in ihrer Wohnung angenehme 22 Grad.
4: Dieser Hitzesommer war wirklich für uns super erträglich. Es konnte eigentlich auch immer keiner glauben, der bei uns in die Wohnung gekommen ist, dass es so kühl bei uns ist. Also ohne das Grün wäre es einfach nicht erträglich gewesen. Und das schattet halt auch schön ab. Das ist so ein Wohlfühlklima.
3: Doch dieses Wohlfühlklima, die Begrünung, soll weg. So wollen es die Eigentümer. Der Grund, die Wurzeln der Pflanzen würden die Hausmauern beschädigen und für Risse an der Decke der Tiefgarage sorgen. Doch Wolfgang Frey, der Architekt des Greenhouse, sagt, diese Behauptung sei falsch.
5: In dieser modernen Bauweise hier in Rieselfeld haben wir wasserdichte Betonwannen als Tiefgaragen. Hier gibt es keine Mikrorisse in die Wurzeln.

0: eindringen könnten. Das ist technisch nicht möglich.
1: Frei hat das Greenhouse vor 15 Jahren extra klimafreundlich konzipiert. Die begrünte Fassade ist Sichtschutz und CO2-Speicher, sorgt im Sommer für Schatten und Abkühlung. Ihre Entfernung wäre energietechnisch fatal, warnt Frei.
0: Zunächst mal würde natürlich der Kühlbedarf exorbitant anschwellen. Die Wohnungen würden sehr warm werden. Wir müssten eine Klimaanlage einbauen. Im Winter würde die Windgeschwindigkeit an der Fassade zunehmen. Das heißt, der Wärmeabfluss wäre höher, es müsste mehr geheizt werden.
1: Auch Isabel Rosenkranz wehrt sich gegen den drohenden Abriss und ärgert sich über die Begründung der Eigentümer.
2: Gerade wenn noch gar kein fachliches Gutachten vorliegt. Also mich macht das fassungslos, wütend und traurig gleichzeitig.
1: Zusammen mit anderen Mietern sucht Rosenkranz den Dialog mit den Eigentümern. Bisher ohne Erfolg. Immerhin, das Thema ist mittlerweile auch im Freiburger Gemeinderat angekommen. Das Umweltschutzamt hat der Hausverwaltung geschrieben und für den Erhalt der Fassade geworben. Doch mehr könne die Stadt nicht tun. Die Eigentümer könnten frei entscheiden, was sie mit ihrem Privateigentum machen. Auch der Naturschutzbund hat sich eingeschaltet und will den Abriss per Eilantrag verhindern. So viel Unterstützung tue gut, sagt Rosenkranz.
2: Egal, was da jetzt bei rauskommt am Ende, wir können sagen, wir haben dann wirklich nochmal alles getan.
1: Das nächste Ziel, ein unabhängiges Gutachten. Das soll prüfen, was das Sinnvollste ist. Etwas Zeit dazu bleibt wohl noch, denn die Bauarbeiten für den Abriss der Pflanzen wurden vorerst verschoben. Und nicht nur Isabel Rosenkranz hofft darauf, dass sie ganz ausfallen.

0: Die Zeit, 21.15 Uhr.
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0: Extreme Hitze, Starkregen, bittere Kälte mit Schneemassen, das war und ist herausfordernd für uns Menschen und genauso auch für unsere Wirtschaft. Aber wie gehen wir in Zukunft damit um, in Zeiten des Klimawandels? Lösungsansätze suchen Forschende heute und morgen auf dem Extremwetterkongress in Hamburg. Jenny Witte hat zugehört.
2: Knapp 42 Grad in Sachsen-Anhalt, 39 Grad im Süden Hamburgs und beides schon im Juni. Solche Hitzerekorde seien aber nur die Spitze des Eisbergs, sagt Klimavorstand Tobias Fuchs vom Deutschen Wetterdienst heute Vormittag beim Kongress. Auch die mittlere Temperatur lag diesen Sommer um die 29 Grad, vergleichbar mit Mittelmeerländern wie Frankreich und Italien. Das sei eine extreme gesundheitliche Belastung, die zu vielen Hitzetoten geführt habe. 16.300 hat das Robert-Koch-Institut gezählt. Ein extremer Sommer, der laut Fuchs nicht der einzige bleiben wird.
3: Wir haben insbesondere eine Beschleunigung des Klimawandels. Dadurch steigen natürlich die Extreme. Was wir gerade in diesem Sommer jetzt erlebt haben, ist eben eine extrem frühe Hitzewelle. Wir hatten noch nie so eine Hitzewelle Ende Juni gehabt. Der extremste Sommer bisher war 2003. Da hatten wir die starke Hitzewelle im August. Und wir hatten seit März halt viel zu wenig Niederschlag gehabt. Und insgesamt von März bis August teilweise 30 und in der Südhälfte teilweise 50% zu wenig Niederschlag.
2: Der Meteorologe warnt vor Ressourcenproblemen in der Zukunft. Landwirte werden stärker bewässern müssen, gerade dann, wenn auch mehr Trinkwasser gebraucht wird. Zudem steige in jedem heißen Sommer wieder die Waldbrandgefahr. Und der DWD erwartet auch zukünftig wieder Niedrigwasser in den Flüssen. Der Extremwetterkongress diene dazu, solches Wissen fürs Handeln zu nutzen, sagt Tagungsvorstand Frank Böttcher.
4: Die erste Aufgabe besteht darin, den Klimaschutz weiter voranzutreiben, die internationale Zusammenarbeit zu stärken, was unter den aktuellen Rahmenbedingungen nicht einfach sein wird. Das zweite ist, wir müssen uns um die Klimaanpassung kümmern. Das ist unsere vorrangige Aufgabe. Es geht dabei um Katastrophenschutz, es geht um Bevölkerungsschutz, es geht um Daseinsvorsorge. Wir werden andere Pflanzen in unseren Wäldern erleben, wir werden andere Tiere sehen in unseren Regionen, wir werden auch andere Krankheitserreger bekommen. Darauf müssen wir uns einstellen.
2: Wie genau solche Klimaanpassung klappen kann, dazu tauschen sich in Hamburg rund 1000 Fachleute miteinander aus. Darunter Städteplaner, Küstenschützer, die Wasserwirtschaft und Vertreter der Immobilien. Heute werden noch genauere Wettervorhersagemodelle vorgestellt. Andere Veranstaltungen drehen sich um kleinere, lokale Lösungen. Hamburg spricht von seinem Schwammstadtprojekt, also dem Ausbau von Flächen, die Starkregen auffangen können. Im Energiebereich geht es um Stromnetze, die auch von Extremwetter nicht lahmgelegt werden. Und morgen steht das Thema Gesundheit bei extremem Wetter auf der Agenda. Da geht es um den Schutz von Menschen in Pflegeheimen, um den Druck auf Krankenhäuser bei Hitzewellen und vieles mehr. Viele Teilnehmer hier fordern allerdings auch mehr entschlossenes Handeln seitens der Politik. Aus Berlin meldet sich der Bundesumweltminister Carsten Schneider heute per Videobotschaft. Wegen der parlamentarischen Sitzungswoche kann er nicht in Hamburg sein, aber er schickt ein Versprechen.
5: Ich möchte, dass wir in Zukunft noch besser vorbereitet sind. Es ist daher unser Ziel, bis zum nächsten Jahr einen nationalen Hitzeaktionsplan zu erstellen. Aus vielen guten Ansätzen in Bund, Ländern und Kommunen wollen wir ein verlässliches System für ganz Deutschland aufbauen.
2: Auch die Wirtschaft sei betroffen. An jedem heißen Tag gehe die Wirtschaftsleistung um mehr als 400 Millionen Euro zurück. Dieser Sommer sei ein Weckruf gewesen, so Schneider. Und er wolle sich dafür einsetzen, die Klimaanpassung im Grundgesetz zu verankern. Denn dann könnten Bund und Länder besser gemeinsam daran arbeiten.
0: 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Die Bauzinsen sind wieder deutlich gestiegen. Für Käuferinnen und Käufer stellt sich damit die Frage, wie viel Immobilie eigentlich noch ins Budget passt. Und wer bald eine Anschlussfinanzierung braucht, der muss sich jetzt entscheiden. Zinsen jetzt sichern oder lieber noch abwarten? Angela Göpfert aus der ARD-Finanzredaktion.
6: Der Traum von den eigenen vier Wänden wird wieder teurer. Die Bauzinsen für 10-jährige Darlehen liegen inzwischen wieder über 4%. Gut einen halben Prozentpunkt höher als vor einem Jahr. Gleichzeitig geben die Immobilienpreise kaum nach. Wer kaufen will, muss also mehr für die Finanzierung zahlen, ohne beim Kaufpreis entsprechend entlastet zu werden. Thomas Kreil vom Baufinanzierungsvermittler Interhyp.
7: Und so wird ganz genau gerechnet. Kaufinteressierte prüfen intensiver, welche Immobilie ist es, welche monatliche Rate macht langfristig auch im Budget Sinn.
6: Wie stark der jüngste Zinsanstieg dabei ins Gewicht fällt, zeigt ein Beispiel des Geldratgebers Finanztipp. Immobilienexperte Dirk Eilinghoff.
8: Wir haben das mal ausgerechnet für eine Finanzierung von 300.000 Euro. Und da macht das halt 250 Euro im Monat mehr aus. Und diese 250 Euro, die muss man halt irgendwo aufbringen. Ist also deutlich mehr als noch vor wenigen Monaten.
6: Dass viele Interessenten bereits vorsichtiger geworden sind, zeigen auch die Zahlen der Bundesbank. Im zweiten Quartal sank die Nachfrage nach Wohnungsbaukrediten so stark wie seit 3 Jahren nicht mehr. Zugleich haben die Banken ihre Kreditstandards verschärft, besonders bei Immobilien mit schlechter Energieeffizienz. Der Zinsschub trifft aber nicht nur Käufer. Auch für Eigentümer mit auslaufender Zinsbindung wird die Anschlussfinanzierung teurer. Allerdings ist ihre Restschuld nach Jahren der Tilgung meist deutlich niedriger als zu Beginn. Thomas Greil von Interhyp.
7: Wenn man das mal gesamtheitlich betrachtet, dann sehen wir, die tatsächliche monatliche Mehrbelastung ist in vielen Fällen viel geringer ausgefallen, als der reine Vergleich der Zinssätze vermuten lässt.
6: Mit einem sogenannten Forward-Darlehen können sich Eigentümer die Konditionen für eine spätere Anschlussfinanzierung schon heute sichern. Allerdings gegen einen Aufschlag. Ob sich das lohnt, hängt vor allem davon ab, wie es mit den Zinsen weitergeht. Und da gibt es derzeit viele Unwägbarkeiten. Vom Iran-Konflikt über die Energiepreise bis zu Inflation und Anleiherenditen. Finanztipp-Experte Eilinghoff sieht daher keinen Grund zur Eile.
8: Wenn ich jetzt noch ein Jahr Zeit hätte, würde ich noch ein paar Wochen oder Monate abwarten. Das ist allemal noch früh genug, als jetzt ein Forward-Darlehen abzuschließen.
6: Ganz ohne Vorbereitung sollte man die Anschlussfinanzierung trotzdem nicht angehen.
8: Der größte Fehler, den Kreditnehmer bei der Anschlussfinanzierung machen, ist, dass sie zu lange warten und dass sie dann auf das Angebot der bisher finanzierenden Bank sofort eingehen und einfach nur einmal unterschreiben.
6: Denn bei Bauzinsen von mehr als 4% können schon kleine Unterschiede über viele Jahre viel Geld ausmachen. Für Käufer wird deshalb nicht nur der Kaufpreis, sondern auch die Finanzierung wieder zum entscheidenden Faktor. Und wer nicht sofort eine Anschlussfinanzierung braucht, sollte sich die hohen Bauzinsen von heute nicht vorschnell für die Zukunft sichern.
0: Rein statistisch kennt jeder Erwachsene zumindest eine suchtkranke Person, ob nun im privaten oder im beruflichen Umfeld. Deswegen setzt mittlerweile jedes 7. Unternehmen in Bayern auf Vorsorgeprogramme, zeigt eine aktuelle Umfrage des Bayerischen Gesundheitsministeriums. Auch Mittelständler wie die oberbayerische Mainzel Group sehen im Gesundheitsmanagement einen Weg, Fachkräfte zu gewinnen und vor allem gesund zu halten. Jetzt waren erstmals alle 30 Auszubildenden zu einem Präventiv-Workshop eingeladen. Monika Haas war dabei.
9: Was diese ganzen Apps und die Handys machen, was uns im Endeffekt auch süchtig macht, das will ich euch heute näher bringen.
10: Präventionsexperte Maximilian Schwarzkopf hält für 15 Auszubildende den Workshop. Dabei sollen die Azubis lernen, über ihre Smartphone-Nutzung nachzudenken.
9: Weißt du deine Bildschirmzeit?
11: So wirklich drauf achten tue ich nicht. Findest du manchmal krass. Es fällt mir gar nicht mehr auf, weil auch wenn ich daheim bin und mein Handy ist mit meinem iPad verbunden, und das summiert sich dann dadurch auch.
10: Wichtig ist deshalb, Warnsignale für Suchtverhalten zu kennen. Schlafmangel, Konzentrationsprobleme oder Depressionen können die Folge von stundenlangem Gamen, Shoppen oder andauernder Social-Media-Nutzung sein. Den Präventionsworkshop hat Serviceleiter Werner Orendi von der Mainzel Group organisiert.
12: Wir erhoffen uns sehr, sehr viel davon. Wir sind ein Unternehmen hier in der Region, das in den letzten Jahren sehr gewachsen ist. Und darum ist für uns die Ausbildung sehr, sehr wichtig und dass wir Azubis haben, die wo wirklich gesund sind. Also auch so ein bisschen bewusster mit diesem Thema Sucht umgehen, egal in welcher Hinsicht, ob das nur das Handy ist oder irgendwie andere Suchtthemen, die wo man heute hat.
10: Deshalb bietet Coach Maximilian Schwarzkopf auch Präventionsmaßnahmen extra für Führungskräfte an. Etwa um sie zu sensibilisieren oder Strategien festzulegen, wie sie möglicherweise suchtgefährdete Mitarbeiter ansprechen oder Unterstützung anbieten können. Das umfassende Gesundheitsmanagement verbessere auch das Betriebsklima, sagt Martin Hein vom Bayerischen Zentrum für Prävention und Gesundheitsförderung in München.
13: 1 Euro investiert in Prävention spart mir 5, spart mir bis zu 10 Euro in der Behandlung des betroffenen Mitarbeitenden und natürlich auch der Ausfall der Produktivität am Arbeitsplatz.
10: Nachweislich wirksame Präventionsangebote von Anbietern wie Neon oder der Caritas werden von Unfall- und Krankenkassen mit bis zu 600 Euro pro Teilnehmer unterstützt. Im Feldkirchner Workshop geht es auch um Schutzstrategien, beispielsweise im Job Selbstbewusstsein und Konfliktfähigkeiten trainieren, Freundschaften pflegen, Sport und Hobbys zum Stressabbau nutzen. Den Azubis hat der 4-stündige Workshop mit Fakten, Selbsttests und Fallbeispielen gut gefallen.
14: Ich finde das cool. Ich bin jetzt seit 2,5 Jahren Berufsschüler. Ist nicht einmal vorgekommen, dass wir da irgendwie sowas Ähnliches gemacht haben.
15: Ich fand es sehr interessant. Man hat auch viel Sinnvolles mitgenommen daraus.
0: Bayerische Firmen bieten Workshops zur Suchtprävention. Der Beitrag von Monika Haas.
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0: Das wird eine Art Olympia-Showdown um die deutsche Bewerbung. Die Stadt München gegen das Rhein-Ruhr-Gebiet. Beide wollen sich für die Ausrichtung der Olympischen Sommerspiele bewerben. Samstag wird entschieden, wer es am Ende macht. Aber Mira Gaster steht, gab es da nicht noch einen dritten Kandidaten?
16: Absolut, und zwar keinen geringeren als die deutsche Hauptstadt. Doch nach Information des RBB wird Berlin noch bis zur Abstimmung am Samstag seine Kandidatur zurückziehen. Damit fällt die Entscheidung eben nur noch zwischen München und der Rhein-Ruhr-Region. Doch kommen wir jetzt zum Live-Sport des heutigen Abends. Im Handball stand die zweite Runde im DHB-Pokal an und da strauchelt ja bekanntlich schon mal der ein oder andere Favorit. Beim Tabellenführer der Handball-Bundesliga, der SG Flensburg-Handewitt, wäre das fast der Fall gewesen. Doch am Ende stand es beim Zweitligist VfL Lübeck 38-35 für die Flensburger. Unser Reporter Rudi Dauwitz war live in der Halle dabei.
17: Der große Favorit aus Flensburg musste lange Zeit um den Einzug in das Pokal-Achtelfinale zittern. Zweitligist Lübeck-Schwartau wuchs über sich hinaus, bot Tempo-Handball auf Erstliganiveau und führte zur Pause verdient mit 19-16 und eine Viertelstunde vor dem Ende sogar noch mit 28-27. Doch dann schwanden mehr und mehr die Kräfte. Zudem bot Flensburg-Schlussmann Simon Möller in der Schlussphase eine starke Leistung und verhinderte mit seinen Paraden die Sensation. So musste sich der VfL Lübeck-Schwartau am Ende doch noch mit 35-38 gegen Flensburg geschlagen geben. Doch die Mannschaft hat ihre 2250 Fans begeistert.
16: Nächster Gegner von Flensburg ist am Samstag im Nordderby der THW Kiel. Die Zebras erfüllten ihre Pflichtaufgabe im Pokal. Sie gewannen mit 18 Toren Unterschied beim hessischen Zweitligist Hüttenberg. Auch der Meister aus Magdeburg steht durch einen Sieg gegen Erstligist Wetzlar im Achtelfinale. Im Fußball der Frauen ist in dieser Woche die internationale Bühne bereitet. Gestern gab es ja schon das 2:2 der Bayern in der Champions League. Auch der VfL Wolfsburg hätte in dieser Saison liebend gern in der Königsklasse gespielt. Doch die Wolfsburgerinnen sind auf dramatische Art und Weise in der Quali gegen Inter Mailand gescheitert. Als Trostpreis soll nun der Europacup herhalten. Doch auch dafür müssen sich die Wölfinnen erst noch qualifizieren. Im Hinspiel der letzten Quali-Runde schlugen die Wölfinnen Sturm Graz schon mal deutlich mit 6:1 Tide Tedinger.
18: Das ist ein hochverdienter Sieg für den VfL, allerdings keine 1 mit Sternchen. Im ersten Durchgang, da gab es überhaupt nichts zu meckern beim Team von Trainer Stefan Lerch gegen einen ziemlich überforderten Tabellenführer aus Österreich. Ein genialer Freistoß von Pedemos in der 10. Minute war der Dosenöffner, die aus 25 Metern den Ball ins Torwart-Eck schlenzte, als alle mit einer Freistoßflanke rechneten. Danach starke Wolfsburgerinnen mit weiteren Treffern. Im zweiten Durchgang riss zwischenzeitlich dann aber mal der Faden. Es fehlten Präzision und Druck. Dazu kam ein ziemlich billiges Gegentor hinten raus. Steigert sich der VfL dann aber nochmal deutlich, trifft 2 weitere Male und verschafft sich hochverdient eine super Ausgangsposition fürs Rückspiel mit 6:1.
16: Eintracht Frankfurt musste ebenfalls in der Europacup-Quali ran. Für die Hessinnen ging es dafür in den hohen Norden nach Island. Zu Gast bei Hafnarfjörður setzten sich die Frankfurterinnen mit 1:0 durch. Sportreporter Simon Schäfer, war es denn dann wirklich so knapp, wie es klingt?
19: Das war ein richtig hartes Stück Arbeit für die Frankfurterinnen bei ihrem Auftakt in den Europacup. Denn die Isländerinnen standen defensiv sehr stabil, ließen wenig Chancen zu. In der 60. Minute gab es einen Elfmeter für die Eintracht nach einem Foul gegen Kapitänin Laura Freigang. Ihre Mitspielerin Rebecca Blomqvist schnappte sich den Ball und versenkte wuchtig und präzise zum 1:0 und sorgte so mit Blick auf das Rückspiel für eine gute Ausgangsposition. Das findet kommenden Mittwoch statt, dann im Stadion am Brentanobad in Frankfurt. Fürs Weiterkommen ins Achtelfinale reicht der Eintracht, dabei sogar schon ein Unentschieden.
16: Bei den Männern ruht derzeit auf Clubebene der Ball. Dafür müssen die deutsche Nationalmannschaft in fast 3 Wochen ganze 4-mal in der Nations League ran. Und schon vor seiner Premiere als Bundestrainer hat Jürgen Klopp ein Versprechen abgegeben.
20: Ich will für die Jungs durchs Feuer. Wenn die Jungs alles geben, dann habe ich schon zigmal in meinem Leben gesagt, genauso wie ich es empfinde, wenn die Jungs alles geben, dann bin ich für Niederlage verantwortlich, ohne Wenn und Aber. Das heißt, ich gebe die Jungs müssen das also zeigen unter Wettkampfbedingungen. Im Moment sieht das alles sehr gut aus. Also eher so eine ein kleines Grillfeuer. Mehr konnten wir bisher nicht entfachen, aber wir werden daran arbeiten, dass das irgendwann so aussieht, als würden wir es auch füreinander machen.
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3: Um 21.30 Uhr mit Daniel Skondo von HR Info. Wegen einer defekten Behelfsbrücke ist seit heute Mittag ein Teilabschnitt der A643 bei Wiesbaden gesperrt. Morgen früh um 5 Uhr soll die Fahrbahn in Richtung Wiesbaden und Frankfurt zur A66 aber wieder freigegeben werden. HR-Reporterin Shadia Omar.
21: Eine Behelfsbrücke ist nur ein provisorischer Ersatz für eine normale Brücke und nicht so stabil. Durch die hohe Verkehrsbelastung musste die Behelfsbrücke an einigen Punkten verstärkt werden. Diese Arbeiten waren aber nicht so umfangreich wie gedacht. Momentan wird der komplette Verkehr aus Richtung Mainz und Bingen kurz nach der Schiersteiner Brücke über den Rhein in der Ausfahrt Eppelallee abgeleitet. Das sorgt auch jetzt noch für Verkehrschaos in Teilen von Wiesbaden und auch Mainz.
3: Die USA haben den russischen Präsidenten Putin zum nächsten G20-Gipfel eingeladen. US-Außenminister Rubio sagte, wenn man Probleme lösen wolle, müsse man sich mit den Menschen treffen, mit denen man nicht übereinstimme. Er hoffe, dass Putin die Einladung annehme. Der Gipfel soll im Dezember in Florida stattfinden. Er hatte Windparkprojekte verkauft, die es gar nicht gab und damit Millionen ergaunert. Jetzt ist der flüchtige Betrüger Hendrik Holt in Dubai festgenommen worden. Das hat die Staatsanwaltschaft Osnabrück bestätigt. Aus der Nachrichtenredaktion Viktor Kupka.
22: Demnach wurde Holt bereits gestern in Dubai verhaftet. Im Mai 2022 war er vom Landgericht Osnabrück wegen Banden- und gewerbsmäßigen Betrugs zu 7 Jahren und 6 Monaten Freiheitsstrafe verurteilt worden. Während eines Freigangs Ende August dieses Jahres hatte er sich unbemerkt abgesetzt. Holt könnte nun nach Deutschland ausgeliefert werden. Die Vereinigten Arabischen Emirate haben vor kurzem ein Rechtshilfeabkommen mit Deutschland unterzeichnet, welches dies ermöglicht.
3: Die Fußballerinnen von Eintracht Frankfurt sind mit einem Sieg in die Europacup-Saison gestartet. Das Team gewann das Hinspiel in der zweiten Qualifikationsrunde bei Hafnarfjörður aus Island mit 1:0. Das Rückspiel ist am 30. September in Frankfurt. Es entscheidet darüber, wer ins Achtelfinale einzieht. Die beiden hessischen Vereine Wetzlar und Hüttenberg sind aus dem DHB-Pokal ausgeschieden. Die HSG Wetzlar verlor beim Liga-Konkurrenten SC Magdeburg mit 28:38. Zweitligist TV Hüttenberg unterlag dem Erstligisten und Rekordpokalsieger THW Kiel mit 23:41. Das waren die Nachrichten. Das Wetter. In der Nacht kann es in Nord- und Osthessen einzelne Schauer geben. Es kühlt ab auf 12 bis 7 Grad. Morgen mal dichte Wolken, mal Sonne bei 15 bis 21 Grad. Die weiteren Aussichten, Freitag und Samstag erst neblig, sonst oft sonnig. Freitag bis 22, Samstag bis 26 Grad. Die Zeit 21.33 Uhr.
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0: Wem gehört Grönland und wer entscheidet am Ende über die Zukunft der Insel? Dieser lange dänisch-US-amerikanische Streit erbrachte jetzt ein Sicherheitsabkommen. Und das bedeutet mehr militärische Präsenz für die USA, aber keine Übernahme der Insel. Dänemarks Ministerpräsidentin Frederiksen sagte, das Abkommen respektiere die Souveränität Dänemarks und vor allem das Recht der Grönländer auf Selbstbestimmung. In Grönland wird diese Einigung mit Erleichterung aufgenommen, aber einiges an Skepsis bleibt. Mats Nicholson berichtet.
23: Normalerweise konzentriert sich die Grönländerin Mia Chemnitz auf Mützen und andere Produkte aus der Wolle des arktischen Moschusochsen, die sie in ihrem kleinen Laden in Nuuk herstellt. Doch am Dienstagmittag grönländischer Zeit standen für sie die Live-Bilder aus New York im Vordergrund.
24: I didn't dare to allow myself to believe.
25: Ich wollte erst nicht glauben, dass es wirklich passiert und wir einen guten Deal haben. Ich bin im Laufe des Tages immer unruhiger geworden, bis sie das Abkommen endlich unterzeichnet hatten und wieder aus dem Raum gegangen sind. Ich habe wirklich den Atem angehalten.
23: Endlich eine Einigung. Vorbei die Zeiten der Drohungen Trumps, Grönland zu kaufen oder mit militärischer Stärke zu übernehmen. Truls Lund Poulsen war bis Juni dänischer Verteidigungsminister. Als im Januar die komplexen Gespräche zwischen Grönland, Dänemark und den USA begannen, war er von Beginn an dabei.
2: Am Anfang dieser Verhandlungsrunde wusste niemand, wie sie enden würde. Es war ja klar, dass die Verhandlungsführer auf amerikanischer Seite das Abkommen letztendlich Donald Trump vorlegen müssen. Und der unterschrieb am Ende. Laut dem Abkommen werden die USA ihre bestehende Militärbasis ausbauen und zwei weitere Militärstützpunkte auf der Arktisinsel errichten. Investitionen von Nicht-NATO- und Nicht-EU-Staaten in Grönland sind in Zukunft nur noch begrenzt möglich. Von einer US-Übernahme Grönlands ist aber keine Rede mehr. Im Gegenteil, das neue Abkommen garantiert die Souveränität des Königreichs Dänemarks und das Selbstbestimmungsrecht Grönlands. Regierungschef Jens Frederik Nielsen zog sich nach der Unterzeichnung um und zeigte sich in New York im festlichen grönländischen Anorak. Wir stehen hier mit einem Abkommen und ich kann sagen, dass ich damit zufrieden bin. Meine roten Linien wurden nicht überschritten. Diesen Punkt hob auch Dänemarks Ministerpräsidentin Mette Frederiksen hervor. Sie sprach von einer Stärkung der gesamten europäischen und transatlantischen Sicherheit. Der dänische Diplomat und Schriftsteller Bo Lidegaard beschäftigt sich seit langem mit der Sicherheitsfrage Grönlands. Im dänischen Rundfunk wurde er gefragt, welche Folgen der Deal für die knapp 60.000 Menschen haben wird, die auf der größten Insel der Welt leben. Ich glaube nicht, dass sich dadurch in der praktischen Realität in Grönland etwas ändern wird. Abgesehen von der enormen Erleichterung darüber, dass das Recht der Grönländer, vor allem das Recht auf Selbstbestimmung mit der Unterschrift des Präsidenten, nun auch von den USA bestätigt wurde. Das neue Abkommen gilt für immer, so wie von Trump behauptet. Es gibt kein Ablaufdatum. Keine Vertragspartei kann allein kündigen. Und trotz allem bleibt die Skepsis. Zumindest bei Mia Chemnitz in ihrem kleinen Laden in Nuuk.
24: This evening I will only feel relief.
25: Aktuell fühle ich nur Erleichterung. Ich weiß, dass alles passieren kann, wenn Trump spät abends vielleicht wieder anfängt, irgendwas zu twittern. Aber ich weiß, dass der Deal gut aussieht und dass Grönland und Dänemark beide dahinter stehen. Alles andere liegt nicht in unserer Macht.
0: 21.37 Uhr. Die letzten Wochen haben es gezeigt. Selten hatten Landtagswahlen so viel Einfluss auf die Bundespolitik. Der Kanzler gilt als angezählt, die SPD stellt unangekündigte Reformen in Frage und der politische Betrieb wirkt irgendwie wie aus dem Tritt. Der Tagesschau-Podcast 11KM mit Kevin Ebert analysiert jetzt, warum die politische Arbeit in Zeiten von Dauerkrisen und vor allem Social Media so schwierig geworden ist.
4: Während die AfD jubelt, stehen Union und SPD massiv unter Druck und wirken ja fast ratlos in der Frage, wie Deutschland eigentlich noch regiert werden kann. Warum das politische Arbeiten in Zeiten von Dauerkrisen und Social-Media-Wahlkämpfen so kompliziert geworden ist, analysieren wir heute mit Ingo Lierheimer. Er leitet die BR-Politikredaktion. Hallo Ingo, schön, dass du da bist.
5: Hi Kevin.
4: Ingo, jetzt hatten wir in kürzester Zeit, innerhalb weniger Wochen, drei wichtige Landtagswahlen in Mecklenburg-Vorpommern, in Sachsen-Anhalt und in Berlin, der Kampf ums Rathaus. Was hat das mit der Bundespolitik gemacht, mit der demokratischen Landschaft? Wo stehen wir gerade?
5: Ja, ich glaube, wir stehen vor vielen Fragezeichen und das beschäftigt die Parteien, weil wir viele Zäsuren erlebt haben.
6: Einen schönen guten Abend. Ich begrüße Sie zur Tagesschau. Zufriedene Gesichter bei der AfD-Spitze. Nach der Wahl in Sachsen-Anhalt ist die Partei stärkste Kraft im neuen Landtag.
5: Wenn wir sehen, dass in Sachsen-Anhalt mit der AfD eine in Teilen rechtsextremistische Partei fast die absolute Mehrheit gewonnen hat und man schon seit Jahren darüber diskutiert, wie gehen wir mit der Partei um, wie schaffen wir es, dass sie wieder kleiner wird, in Anführungsstrichen, weil sie einfach diese Demokratie überwinden möchte.
6: Bundeskanzler Merz spricht am Tag nach der historischen Niederlage der CDU bei der Landtagswahl in Mecklenburg-Vorpommern von einer tiefen Zäsur.
7: Das Ergebnis in Mecklenburg-Vorpommern können wir nicht schönreden. Es ist ein Desaster.
5: Wir haben aber auch gesehen, dass die CDU in Mecklenburg-Vorpommern zum ersten Mal in ihrer Geschichte nicht mehr in einen Landtag eingezogen ist. Also das macht natürlich auch was mit einer Partei. Und wir haben insgesamt, glaube ich, auch als Zäsur, dass die Parteien der Mitte immer mehr darum kämpfen müssen, überhaupt noch den entsprechenden Zuspruch zu bekommen, um Regierungsmehrheiten herstellen zu können und dadurch natürlich auch immer zum Teil immer größere Regierungskoalitionen bilden müssen oder andere Gebilde, um überhaupt eine Mehrheit herstellen zu können.
8: Wie ist denn deine Einschätzung? Gab es in Deutschland schon mal einen Kanzler, der so unter Beschuss stand wie Friedrich Merz?
5: Ja, es ist immer schwer vergleichbar, die Situation. Es gab Kanzler, die mussten zurücktreten. Adenauer, Erhard, Brandt. Schröder musste gehen nach einer verlorenen Landtagswahl, hat er dann es zu Neuwahlen hin manövriert. Auch Merkel war unter Druck. Was, glaube ich, neu ist, sind, dass wir Beliebtheitswerte auch messen. Das gab es früher auch nicht, zu Adenauers Zeiten. Und auch unter Merkel war das noch nicht so ausgeprägt wie heute und es ist noch nicht so lange her. Und dadurch natürlich eine ständige Wasserstandsmeldung haben. Und das verselbstständigt sich natürlich auch, wenn wir permanent auch berichten darüber, wie beliebt oder unbeliebt jemand ist, dann wird er dadurch sicherlich nicht beliebter. Also das erzeugt natürlich auch nochmal ein eigenes Momentum.
8: Diese Umfrageerhebungen und den medialen Umgang generell, da sprechen wir gleich noch drüber. Du hast jetzt schon skizziert, Merz, die Regierung, die Koalition, die sind einem Dauerstress, einem Dauerbeschuss ausgesetzt. Und wenn wir über diesen politischen Betrieb sprechen, über die Demokratie, was würdest du sagen, was sind Gründe dafür? Woran liegt das?
5: Naja, die Situation, die wir haben, wir schauen jetzt seit Wochen sehr stark auf die innenpolitische Situation, weil wir eben drei Landtagswahlen hatten. Was wir dabei völlig außer Acht lassen, ist, dass so ganz nebenbei die geopolitische Lage einfach nicht besser geworden ist. Und wir haben seit 4 Jahren einen Krieg Russlands gegen die Ukraine, der auch uns enorm fordert, uns als Gesellschaft und die Politik in Deutschland, in Europa, weil sie die Ukraine natürlich unterstützen will, die Bedrohung durch Russland ist vorhanden, wir spüren sie, wir bekommen sie auch in Deutschland zu spüren, Stichwort hybrider Krieg, Stichwort Leipzig-Drohnenfund. Und wir haben dann so ganz nebenbei auch noch eine permanente Auseinandersetzung, also wirklich eine permanente Auseinandersetzung mit den USA. Unser ehemals engster Verbündeter ist eben kein engster Verbündeter mehr, sondern wir müssen immer auf alles eingestellt sein. Und das eigentlich auf allen Ebenen, wirtschaftspolitisch, Stichwort Zölle, geostrategisch, wenn wir auf die NATO schauen, die USA unter Trump einfach auch nicht mehr so unterstützen, wie wir es gewohnt waren. Und die Liste ist noch lange nicht zu Ende. Wir haben den Hamas-Überfall auf Israel, den Gaza-Krieg, den Iran-Krieg mit steigenden Energiepreisen. Und das muss man auch noch sagen, davor gab es die Corona-Krise, die diese Gesellschaft tatsächlich massiv verändert hat und auch ein ganz anderes Klima in Deutschland geschaffen hat. Nicht nur in Deutschland, aber ich glaube besonders in Deutschland.
8: Diesen Stressfaktor Geopolitik mal ausgeklammert, sofern das überhaupt funktioniert. Aber du hast vorhin schon die innenpolitischen Spannungen angesprochen. Lass uns mal auf Deutschland blicken und vielleicht auf die Wahlkämpfe, die da jetzt gerade sehr hart geführt wurden. Was hat sich da verändert? Was hast du da beobachtet?
5: Wir haben eine neue Art von Wahlkämpfen erlebt, auch gerade in Sachsen-Anhalt, aber auch in Mecklenburg-Vorpommern und in Berlin. Ich glaube, dass die Medien da eine ganz neue Rolle auch gespielt haben, weil diese Wahlkämpfe sehr stark über Social Media geführt wurden. Also es gibt immer noch den Haustürwahlkampf, das überrascht
8: existiert
5: mich auch immer.
8: Existiert der noch,
5: ja, tatsächlich. Existiert.
8: Okay.
5: In Berlin war das ganz, ganz stark. In der Stadt natürlich auch ein bisschen leichter als in Flächenstaaten wie Mecklenburg-Vorpommern oder auch in Sachsen-Anhalt. Und es gibt immer noch ganz viele Wahlplakate, also die gehen auch nicht weg.
8: Ja.
5: Aber der Wahlkampf wird natürlich auf Social Media geführt und ich würde auch mal sagen, er wird dort gewonnen oder verloren. Mhm. Und wir haben dadurch natürlich auch eine inhaltliche Konsequenz, denn auf Social Media kann ich in der Regel nur knapper kommunizieren. Also die Botschaften sind verkürzt und die Geschwindigkeit wird unglaublich groß. Und wenn ich mal in einer Bubble drin stecke, dann bin ich da auch. Das heißt auch, dass gerade auch viele junge Leute, die oft auch AfD wählen, also das haben wir jetzt gesehen nach den Landtagswahlen, oder auch zur Linken tendieren, dass die oft sehr einfachen Botschaften, die beide Parteien aussenden, natürlich dann folgen, weil sie sagen, klingt gut. Überzeugt mich.
8: Was macht es mit dem Wahlkampf? Also das ist ja jetzt erstmal Medienkonsumverhalten, aber sind dann Parteien auch gewillter zu verknappen, zu verkürzen, einzelne Positionen stärker in den Fokus zu rücken, nicht mehr so breit inhaltlich zu werden?
5: Ja, gar nicht mal, nicht nur so breit, sondern einfach das, was du gesagt hast, diese Verknappung. Also ich habe eine kurze Botschaft und möglichst einfache Botschaft. Und wenn es mir dann noch gelingt, die zu personalisieren, das heißt noch vielleicht einen charismatischen Kopf dahinter zu haben, einer, der gut ankommt auf Social Media, das ist ja auch nicht bei allen der Fall, dann glaube ich, kann ich da einfach unglaublich viel Zuspruch gewinnen. Und diese Möglichkeit, die gab es halt vorher nicht.
8: Ich glaube, was super viel Stress auf das politische Handeln und den Betrieb auswirkt, ist die Berichterstattung über Umfragewerte. Da haben wir auch gerade schon drüber gesprochen. Also nahezu wöchentlich, gefühlt fast täglich, haben wir neue Erkenntnisse über Beliebtheitswerte und neue Rankings. Wie blickst du da drauf?
5: Sehr skeptisch, muss ich ganz ehrlich sagen. Bin aber auch schon ein paar Jährchen dabei und weiß auch noch, dass wir auch schon ganz andere Zeiten hatten, wo wir auch redaktionell darüber diskutiert haben, sollen wir über Umfragen berichten oder nicht? Denn natürlich machst du über Umfragen auch Politik.
8: Ja.
5: Und so wie du es gerade skizziert hast, sie häufen sich, die Umfragen. Es gibt mehr Institute, es gibt andere Erhebungsverfahren. Das heißt, die Geschwindigkeit wird mehr, in der die Umfragen rauskommen. Und man hat ein permanentes Messinstrument quasi. Wie geht's denn der Regierung gerade? Wie geht's der Partei XY gerade? Und das macht natürlich etwas, weil auch wenn viele Politiker immer sagen, abgerechnet wird am Wahltag und wir schauen dann mal, die schauen sich die Umfragen natürlich ganz genau an. Die sind für sie ja auch wichtig. Also es ist auch wichtig zu wissen, was bewegt die Menschen? Wo drückt der Schuh? Was können wir ändern? Wo müssen wir unsere Politik vielleicht anpassen? Also das als politisches Instrument ist das, glaube ich, total wichtig. Permanent aber zu sagen, die Partei A steht bei so und so viel Prozent, die Partei B bei so und so viel Prozent und das andauernd zu machen, führt eigentlich dazu, dass man sich weniger mit den Inhalten beschäftigt, sondern mehr mit dem Zustand der Parteien.
8: Ja, und ich meine, man kann jetzt auf Friedrich Merz persönlich blicken, wie man möchte, aber wenn man fast täglich hört, dass er der unbeliebteste Kanzler aller Zeiten ist, das manifestiert sich ja, also der kommt ja da nicht mehr raus.
5: Er hat gehörig dazu beigetragen, aber sowas kann sich einfach auch verselbstständigen. Oder anderes Beispiel, nach der Sachsen-Anhalt-Wahl hat die CDU und damit die Öffentlichkeit 2 Wochen lang darüber gesprochen, dass es jetzt womöglich sein kann, dass die CDU in Mecklenburg-Vorpommern unter die 5%-Hürde rutscht. Es ist am Ende passiert, ganz, ganz, ganz knapp. Aber ich glaube, man kann den eigenen Untergang auch so ein bisschen herbeireden, weil das hat natürlich auch eine Konsequenz, wenn ich das so betone, weil das vielleicht auch die Motivation für den einen oder die andere gewesen sein könnte, zu sagen, ach, damit kann ich den Merz womöglich dann wegbringen aus dem Kanzleramt. Das wurde ja durchaus auch diskutiert und analysiert vorher, dass das eine Möglichkeit ist und sich entsprechend dann dafür entscheiden, vielleicht jemanden zu wählen, den sie nie gewählt hätte.
8: Wie hoch schätzt du das Stresspotenzial dieser permanenten Umfragen, dieser Beliebtheitswerte, dieses permanenten Rankings ein?
5: Das ist extrem hoch natürlich, weil man unter Dauerdruck steht. Das hat aber nicht nur mit den Umfragen zu tun, glaube ich, sondern einfach auch mit der politischen Situation und auch der medialen Situation, dass man immer schwerer eigentlich in eine Situation kommt, wo man halbwegs in Ruhe mal entscheiden kann. Also man hat so viele politische, ach, schwieriges Wort, aber ich benutze es trotzdem, Brandherde, denen man ständig irgendwie begegnen muss, die man löschen muss, eindämmen muss. Und gleichzeitig soll man noch über Reformen nachdenken. Das ist natürlich schon auch wirklich eine Herausforderung und ein permanenter Druck, absolut. Ja.
8: Und wir alle merken ja, dass sich die politische Landschaft insgesamt auch zu verschieben scheint. Das sehen wir an politischen Lagern, das sehen wir aber auch an Koalitionsbildungen, die immer schwieriger werden. Ingo, was verschiebt sich da genau?
5: Naja, wir haben die Situation mit der Sachsen-Anhalt-Wahl, dass zum ersten Mal nach 1945 eine in Teilen rechtsextreme Partei die Möglichkeit hat, in einem Bundesland zumindest Regierungsverantwortung zu übernehmen. Mhm. Muss man mal sehen, ob das was wird oder eher nicht wird. Aber sie sind ganz knapp an der absoluten Mehrheit vorbeigeschrammt, die AfD. Das ist insofern einfach eine besondere Situation, weil die AfD versucht, die Axt an die Demokratie anzulegen. Sie wird vom Verfassungsschutz beobachtet und sie ist in Sachsen-Anhalt vom Verfassungsschutz als rechtsextremistisch eingestuft. Und das bedeutet, sie möchte unser System überwinden auch. Also das ist eine völlig neue Situation, mit der wir in Deutschland zu kämpfen haben, mit der andere Länder schon länger zu tun haben, gerade was rechtspopulistische Parteien betrifft. Aber die AfD ist in ihrer Radikalität, in ihrer Ausrichtung da schon nochmal auch ein Sonderfall. Also dadurch hat sich natürlich schon sehr viel verändert, weil wir permanent darüber diskutieren, wie sollen wir mit der AfD umgehen, wie kann man sie wieder kleiner bekommen. Das ist seit Jahren eine Diskussion, der sich auch gerade die Union stellen muss. Und wir haben auch die Situation, dass die Linke in Berlin eine Mehrheit errungen hat, stärkste Fraktion geworden ist. Ich erwähne die jetzt in einem Atemzug und das tue ich total ungern, ja, weil es da große Unterschiede gibt. Das eine ist eine Partei, die die Axt an die Demokratie anlegen will, die AfD. Die Linke macht Versprechungen, die sie meines Erachtens in Teilen so nicht einhalten kann und gibt einfache Antworten. Aber es ist nicht extremistisch und das ist ein gewaltiger Unterschied. Und ich glaube, diese Differenzierung müssen wir auch machen.
8: Genau, Linke auch schon mit Regierungserfahrung.
5: Auch mit Regierungserfahrung in Thüringen, mit Bodo Ramelow und auch in Berlin natürlich auch schon regiert und auch in anderen Bundesländern mitregiert, aber in Thüringen den Regierungschef gestellt. Also das ist ein gehöriger Unterschied. Und bei allen Problemen, die diese Partei auch hat, Stichwort Antisemitismus, sie ist trotzdem eine Partei, die demokratisch orientiert ist. Und das ist der große Unterschied einfach zur AfD. Trotzdem wird der Zuspruch für beide größer. Und das hat auch damit zu tun, wenn man auf die Linke schaut, dass die Linke gerade Positionen von der SPD übernommen hat, weil die SPD ihre Klientel zum Teil verloren hat, zum Teil einfach vernachlässigt hat. Also die Arbeiter, die Industriearbeiter werden sowieso weniger. Und die SPD hat versäumt, die anderen, die Arbeitnehmerinnen und Arbeitnehmer insgesamt anders anzusprechen. Die Linke schafft es. Sie schafft es auch mit einer anderen Adressierung, mit einer anderen medialen Ansprache. Und insofern tun sich die Parteien der Mitte, wenn man so will, wenn man SPD und CDU, CSU damit reinrechnet, aber auch die Grünen, sehr viel schwerer. Und das ist wiederum dann auch interessant, wenn wir schauen, wen wählen denn die Jungen? Mhm. Ich habe vorhin schon gesagt, gerade haben wir gesehen, die AfD, die Linke werden sehr stark von den Jungen gewählt. Aber vor ein paar Jahren bei der Bundestagswahl 2021, da war es noch die FDP und die Grünen. Mhm. Also das ist auch sehr volatil und das wechselt auch durchaus sehr schnell. Das ist also kein Zustand, der so bleiben muss.
8: Mhm. Und inwiefern ist das Stress für eine demokratische Landschaft und für politische Akteure?
5: Na, wenn du dich in die Politiker reinversetzt und einen Parteistrategen reinversetzt, dann müssen die sich ja die Haare permanent raufen, weil sie einfach keine Bindung mehr haben. Ja. Also die Leute sind nicht einfach zuverlässig bei ihnen und sie können sich überlegen, was machen wir für diese Leute, die unsere Anhänger sind und wie kriegen wir vielleicht noch neue dazu, sondern sie müssen permanent überlegen, wen adressiere ich denn eigentlich und wie? Und wie bekomme ich meine Anhängerschaft hinter mir versammelt? Und wer ist das überhaupt? Also diese Frage hat sich über Jahre, Jahrzehnte nicht gestellt. Da war es ganz klar, nehmen wir das Beispiel SPD, Arbeiter haben SPD gewählt. Arbeiter sind heute bei der AfD in großen Teilen gelandet. Und da ist es natürlich ganz, ganz schwierig erstmal für Parteien, sich da auch neu zu sortieren, neu aufzustellen, ein Profil zu finden. Und genau das versuchen sie jetzt natürlich auch. Leider muss man sagen, auch in der Regierungskoalition, weil das ist natürlich schwierig, wenn man in der Regierungskoalition sein Profil sucht, dann heißt es, dass man einfach gegenseitig noch mehr Abstriche machen muss.
8: Du hast es schon gesagt, wenn Parteien ihr eigenes Profil suchen, ne? Die SPD vielleicht in Abgrenzung zur Linken, wie kann man irgendwie das Profil da schärfen? Die Union muss irgendwie mit der AfD umgehen, was das Wählerklientel angeht. Dann ist es sicherlich umso schwieriger, in einer Regierungskoalition zusammenzuarbeiten, Kompromisse zu finden, eine gemeinsame Linie irgendwie zu etablieren. Würdest du sagen, das hat zugenommen, dass es immer schwieriger wird, Regierungskompromisse zu finden und da ins Handeln, ins Umsetzen zu kommen?
5: Ich glaube nicht, dass es schwieriger geworden ist, diese Kompromisse zu finden auf politischer Ebene. Ich glaube, es ist schwieriger geworden, diese Kompromisse zu verkaufen, den Menschen zu sagen, dass das nicht schlecht sein muss, wenn man einen Kompromiss gefunden hat, weil wenn man keine absolute Mehrheit hat, kann man die eigenen Ziele nicht eins zu eins umsetzen. Ist einfach so, muss ich einen Kompromiss finden. Das ist die Natur der Demokratie.
8: Was muss sich dann ändern, dass Regierungen wieder handlungsfähiger werden?
5: Man braucht vor allem einen Plan, eine Perspektive, die ich den Menschen vermittle. Wenn ich sagen kann, mit dieser Reform wird es gelingen, dass die Sozialsysteme in Zukunft überhaupt noch existieren und ihr auch noch eine Rente bekommt, ihr Jungen. Und dazu sage, Folgendes wird dann und dann passieren. Dann habe ich zum einen einen klaren Zeitplan aufgemacht und ich habe eine Perspektive eröffnet. Und dann kann ich das gut finden oder schlecht finden. Das ist dann immer noch eine Bewertungsfrage. Aber es gibt einfach einen klaren Rahmen dafür. Das schafft einfach Sicherheit und das beruhigt eine Situation, die ansonsten sehr, sehr schwer zu handeln ist.
7: Ich möchte, dass Sie, liebe Bürgerinnen und Bürger unseres Landes, schon im Sommer spüren, hier verändert sich langsam etwas zum Besseren. Es geht voran.
5: Es war einfach voreilig. Es war viel zu früh, dass Friedrich Merz gesagt hat, schon im Sommer letzten Jahres werden die Menschen die Veränderungen spüren.
8: Ja.
5: Umgekehrt, glaube ich, wird ein Schuh draus zu sagen, Leute, es dauert ein bisschen, aber wir kümmern uns drum und dann wird sich was ändern. Ich glaube, dass das die bessere Kommunikationsstrategie ist.
8: Jetzt waren ja die Wahlen in Sachsen-Anhalt, in Mecklenburg-Vorpommern, in Berlin. Und in ungefähr einem halben Jahr folgt dann die Landtagswahl in Nordrhein-Westfalen. Und als bevölkerungsreichstes Bundesland sind die traditionell und logischerweise besonders wichtig. Diese Landtagswahlen, die senden immer wieder wie so Schockwellen in die Bundespolitik. Und es gibt auch Vorschläge, die Landtagswahlen mehr zu bündeln, zum Beispiel alle in einem Jahr abzuhalten, damit eben die Bundesregierung sich mehr auf ihre Regierungsarbeit auf Bundesebene konzentrieren kann. Was hältst du von diesem Vorschlag?
5: Ja, die Landtagswahlen in einem Jahr alle abzuhalten, alles an einem Tag zu machen, gab es auch schon mal in der Diskussion, alle Landtagswahlen. Das würde aber auch letztlich ein Superwahljahr bedeuten und man wäre in diesem Jahr auch permanent im Wahlkampf, von dem Organisatorischen noch abgesehen.
8: Mhm.
5: Also ja, es ist immer so, dass man natürlich merkt, die nächsten Landtagswahlen kommen, es werden politische Beschlüsse nicht gefasst, sondern aufgeschoben, weil man denkt, das ist vielleicht unangenehm, das mindert die eigenen Chancen. Trotzdem, man kennt ja den Landtagswahlkalender, der ist ja bekannt weit im Voraus. Also ich kann mich auch ein bisschen danach orientieren und mitunter sollte dann auch Politik den Mut haben zu sagen, nein, ich orientiere mich jetzt nicht nach den Landtagswahlen und das ist ja in der Vergangenheit jetzt auch durchaus passiert.
8: Jetzt bin ich 32 und die Hälfte meiner Lebenszeit, das ist schon krass, wenn man so drüber nachdenkt, kenne ich Angela Merkel als Bundeskanzlerin. Ist sowas heute überhaupt noch möglich? Oder würdest du sagen, es ist vielleicht sogar ja, wie so New Normal, dass Regierungen und Kanzler immer schneller wechseln, wie wir das zum Beispiel aus Großbritannien kennen, wo gefühlt alle zwei Jahre ein neuer Premierminister ernannt wird?
5: Es ist wahrscheinlich so, dass man sich jetzt gerade schwer vorstellen kann, dass noch jemand 16 Jahre Friedrich Merz erlebt, aber auch grundsätzlich jemand anders so lange im Amt ist. Ich weiß nicht, ich glaube, 16 Jahre sind auch nicht wünschenswert, weil sich da auch vieles so einschleift, ja, und es keine Erneuerung gibt. Aber das, was wir jetzt gerade erleben, ist natürlich für Deutschland auch total neu. Wir haben die Ampelregierung gehabt, die zerbrochen ist. Und wir haben jetzt nach eineinhalb Jahren eine Regierung unter Friedrich Merz, die auch schon mit dem Rücken zur Wand steht, wo wir über das Ende der Kanzlerschaft reden, das Ende der Koalition gesprochen haben. Also das brauchen wir auch nicht als New Normal. Ein bisschen Ruhe ist ein tatsächlich nicht nur hehrer Wunsch, sondern ein guter Wunsch, weil Politik braucht einfach auch Zeit. Es braucht Zeit und es braucht auch Ruhe, um Entscheidungen treffen zu können. Und ich meine mit Ruhe jetzt einfach Ruhe von gesellschaftlichem Druck und medialer Hyperaufgeregtheit.
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1: Um 22 Uhr mit Reza Wafa. Die USA haben den russischen Präsidenten Putin zum G20-Gipfel in Miami im Dezember eingeladen. Man hoffe, dass er die Einladung annimmt, sagte US-Außenminister Rubio am Rande der UN-Generaldebatte in New York. Aus der Nachrichtenredaktion Henning Knipp.
2: Rubio betonte nach einem Treffen mit Russlands Außenminister Lavrov, um Probleme zu lösen, müsse man sich mit den Menschen treffen, mit denen man nicht übereinstimme. Lavrov wies dabei Forderungen nach einer Kampfpause gegen die Ukraine zurück. Es werde bei der militärischen Spezialoperation keine Pause eingelegt. Der ukrainische Präsident Zelensky warf Putin in seiner Rede vor der UN-Vollversammlung vor, keinen Frieden zu wollen. Er rief die internationale Gemeinschaft auf, Russlands Einnahmen weiter zu beschneiden und damit dessen Kriegsführung zu erschweren.
1: Der Windkraftbetrüger Hendrik Holt ist in Dubai festgenommen worden. Das hat die Staatsanwaltschaft Osnabrück bestätigt. Aus der Nachrichtenredaktion Viktor Kupka.
3: Demnach wurde Holt bereits gestern in Dubai verhaftet. Im Mai 2022 war er vom Landgericht Osnabrück wegen Banden- und gewerbsmäßigen Betrugs zu 7 Jahren und 6 Monaten Freiheitsstrafe verurteilt worden. Während eines Freigangs Ende August dieses Jahres hatte er sich unbemerkt abgesetzt. Den Informationen zufolge war er über Polen in die Türkei und anschließend nach Dubai geflohen. Holt könnte nun nach Deutschland ausgeliefert werden. Die Vereinigten Arabischen Emirate haben vor kurzem ein Rechtshilfeabkommen mit Deutschland unterzeichnet, welches dies ermöglicht.
1: Die Bundesregierung hat einen Aktionsplan gegen den Missbrauch von Sozialleistungen beschlossen. Erklärtes Ziel ist es, vor allem den organisierten Betrug im Zusammenhang mit der EU-Zuwanderung in den Griff zu bekommen. Unter anderem sollen die Behörden mehr Daten abgleichen können, damit sie schneller erkennen können, wer unberechtigt Leistungen bezieht. Auch hat das Kabinett einen Gesetzentwurf gebilligt, um Steuerhinterziehung im Handel einzudämmen. Konkret sollen ab 2028 gedruckte Kassenbons durch digitale ersetzt werden. Der ehemalige US-Filmproduzent Weinstein ist wegen eines Sexualverbrechens zu 15 Jahren Haft verurteilt worden. Eine Jury hatte den 74-Jährigen im vergangenen Jahr erneut schuldig gesprochen. 2006 in seiner Wohnung einen sexuellen Übergriff auf eine frühere Produktionsassistentin begangen zu haben. Weinstein war bereits 2020 zu 23 Jahren Haft verurteilt worden. Das höchste Gericht des Bundesstaats New York hob die Schuldsprüche jedoch wegen Verfahrensfehlern auf. Das waren die Nachrichten. Das Wetter in Deutschland: in der Nacht in der Nordhälfte stark bewölkt mit Regen, im Süden trocken, Tiefstwerte 14 bis 3 Grad. Morgen im Südwesten und Westen meist trocken und zeitweise Sonnenschein, sonst teils stark bewölkt und gebietsweise Regen, 14 bis 24 Grad. Und am Freitag überwiegend heiter bis 24 Grad. Es ist 22 Uhr und 3.
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4: Und wir beginnen mit einer amtlichen Gefahrenmitteilung für Nordrhein-Westfalen. Durch einen Brand in Iserlohn kommt es in den Stadtteilen Simmern und Rombrock sowie in den Menden und in Fröndenberg zu Geruchsbelästigung und Rauchniederschlag. Gesundheitliche Beeinträchtigungen können nicht ausgeschlossen werden. Wir schauen auf die Straßen. A1 Lübeck-Hamburg. Die Norderelbbrücke ist wegen eines defekten Schwertransports in beiden Richtungen bis ca. 5 Uhr morgen mehrfach kurzfristig gesperrt. Die A4 Dresden-Görlitz ist zwischen Niederseifersdorf und Kodersdorf wegen Wartungsarbeiten bis 5 Uhr gesperrt. Die A24 Hamburg Richtung Berlin ist zwischen Neuruppin Süd und Fehr Berlin wegen einer Nachtbaustelle bis 6 Uhr gesperrt. Die A29 Oldenburg Richtung Wilhelmshaven ist zwischen Oldenburg-Ohmstede und Kreuz Oldenburg Nord wegen einer Nachtbaustelle bis 5 Uhr gesperrt. Die A29 Oldenburg Richtung Ahlhorner Heide ist zwischen Wardenburg und Großen Kneten wegen einer Nachtbaustelle bis 5 Uhr gesperrt. A7 Flensburg-Hamburg, die ist zwischen Hamburg-Schnelsen und Dreieck Hamburg-Nordwest in beiden Richtungen vorübergehend gesperrt. Die A38 Halle Richtung Göttingen ist zwischen Lützen und Kreuz-Rippachtal wegen Bauarbeiten vorübergehend gesperrt. Die A39 Hamburg Richtung Lüneburg ist zwischen Marschener Kreuz und Winsen-Ost nach einem Unfall gesperrt. Die A40 Essen Richtung Dortmund ist zwischen Dreieck Bochum-West und Bochum-Zentrum wegen Bauarbeiten bis Freitag gesperrt. Die A620 Saarbrücken Richtung Saarlouis ist zwischen Saarbrücken-Gersweiler und Klarental wegen einer Nachtbaustelle bis 5 Uhr gesperrt. Dadurch staut es sich. Die A643 Mainz Richtung Wiesbaden ist zwischen Wiesbaden-Eppelallee und Schiersteiner Kreuz wegen Brückenschäden bis 5 Uhr gesperrt. Und die letzte Meldung für den Augenblick, die B29 Stuttgart Richtung Aalen ist zwischen Winterbach und Schorndorf West wegen eines brennenden Fahrzeugs gesperrt. Vorsicht, hier läuft Kraftstoff aus und fahren Sie bitte auch weiterhin überall, wo Sie unterwegs sind, vorsichtig und kommen Sie sicher an Ihr Ziel.
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4: Mit Maja Weber am Mikrofon aus dem NDR-Infostudio in Hamburg einen schönen guten Abend. Wir bringen Sie mit Analysen, Interviews und Hintergrundberichten gut informiert durch die Nacht. Beim Thema Sozialstaat und wie stark er beschnitten werden muss, um im Bundeshaushalt Geld zu sparen, ist man sich uneins in der schwarz-roten Koalition. Beim Thema Missbrauch von Sozialleistungen herrscht hingegen Einigkeit. Das Kabinett hat jetzt einen Aktionsplan beschlossen, um Sozialbetrug zu bekämpfen. Im Fokus steht dabei ein ganzer Komplex. Täter locken Personen aus dem EU-Ausland an, versprechen Job und Wohnung, was dann aber zu Schwarzarbeit und Unterbringung in sogenannten Schrottimmobilien führen kann. Dagmar Pepping mit den Einzelheiten.
5: Eigentlich wollte Arbeits- und Sozialministerin Bärbel Baas den Aktionsplan gegen Sozialmissbrauch zusammen mit Innenminister Alexander Dobrindt vorstellen. Aber die SPD-Politikerin musste kurzfristig aus familiären Gründen sämtliche Termine absagen. Als Vertreterin stellte Staatssekretärin Leonie Gebers, die oberste Beamtin im Ministerium von Baas, den Plan vor. Deutschland brauche Arbeitskräfte aus anderen EU-Staaten und werde auch weiter um sie werben, so Gebers.
6: Was aber nicht geht, ist, dass dieses Recht auf Freizügigkeit ausgenutzt wird. Und das ist leider ein Problem geworden, das deutschlandweit in Kommunen auftritt.
5: CSU-Innenminister Dobrindt formulierte es so.
7: Kriminelle Strukturen versuchen sich den Sozialstaat zur Beute zu machen. Darauf geben wir die Antwort mit dem Aktionsplan mit klarer Kante gegen Sozialbetrüger und organisierte Kriminalität.
5: Seit Jahren bringen Banden Bürger aus ärmeren EU-Staaten wie Bulgarien und Rumänien nach Deutschland. Sie beschäftigen diese Menschen zum Schein oder nur für ganz wenige Stunden und die hergelockten EU-Bürger beantragen hier aufstockende Sozialleistungen, wie die Grundsicherung, das frühere Bürgergeld. Viele dieser Menschen wohnen in sogenannten Schrottimmobilien. Heruntergekommenen Häusern und Wohnungen, für die Vermieter überhöhte Mieten verlangen, bezahlt vom Jobcenter. Betroffen sind insbesondere Kommunen im Ruhrgebiet. Ein Geschäftsmodell für die organisierte Kriminalität, betont der Innenminister.
7: Bei Kontrollen, die durchgeführt worden sind von den Ländern, konnte man solche Immobilien identifizieren, die ausschließlich mit Sozialbetrügern besetzt waren. Das sind Menschen, die entweder gar nicht existieren, sondern nur als Name existieren oder unter falschen Namen existieren oder einfach nur zu dem Grunde auch hierher gebracht worden sind, um Leistungen zu erschleichen.
5: Die Bundesregierung hat bereits Maßnahmen auf den Weg gebracht, damit die Kommunen besser gegen Schrottimmobilien vorgehen können. Als letzter Schritt sollen sogar

0: der Schrottimmobilien funktioniert, denn über diese Immobilien läuft ein zentrales Element der Betrugsmasche.
1: Das Geschäftsmodell mit den Schrottimmobilien können Sie eigentlich nur machen, wenn Sie Städte, Regionen haben, wo es ein Überangebot an Wohnraum gibt, Leerstand gibt in größerem Umfang. Und das war in, / ist in manchen Ruhrgebietsstädten der Fall. Dort stand sehr viel Wohnraum leer. Ja, und dann läuft das Geschäftsmodell so ab, dass diese Häuser zum Verkauf stehen, dann werden die versteigert und dann gibt es die eigentlichen Ausbeuter, die kaufen dann diese Häuser auf, machen nur eine Anzahlung, das ist alles rechtlich möglich und sagen, der ganze Kaufpreis wird dann erst später bezahlt und dann stecken die in die Wohnungen, die werden völlig überbelegt mit Armutszuwanderern aus Südeuropa. Da sind dann irgendwie 10, 15, 20 Leute in der Wohnung und werden auch angemeldet. Und jetzt haben die natürlich kein Geld, sondern die können, wenn sie denn mindestens einen Minijob irgendwo nachweisen, auf dem Papier zum Jobcenter gehen. Mhm. Und das Jobcenter übernimmt ja auch die angemessene Miete. Ja, und dann fließt da auf einmal ganz, ganz viel Geld. Und dann können Sie sich vorstellen, dass die Besitzer dieser Schrottimmobilien, dass die in wenigen Monaten aus einer völlig überbelegten Immobilie ganz, ganz viel Geld, was vom Jobcenter kommt, rausziehen können.
2: Warum gelingt das bisher nicht, diese Fehlverteilungen zu stoppen? Ist denn nicht jede Leistung mit einem Wust an Anträgen und Nachweisen verbunden, ehe etwas bewilligt wird?
1: Ja, da legen Sie den Fehler eigentlich auf die entscheidende Wunde, die übrigens auch gesehen werden muss bei der Interpretation dessen, was jetzt wortreich als Aktionsplan heute durchs Bundeskabinett gegangen ist. Wir haben ein Problem, dass die eine Seite nicht weiß, was die andere Seite weiß und macht. Das heißt, die kommunalen Ausländerbehörden haben keine Informationen über die Information der Sozialhilfestellen, der Jobcenter, des Ausländerzentralregisters, das läuft alles nebeneinander her und wird auch teilweise durch Datenschutzbestimmungen wird das verhindert, dass man das zusammenführt. Da will man jetzt endlich ran, das hat man allerdings auch schon vor einigen Jahren gesagt, dass man da ran will. Das wäre auch dringend nötig und dann schützt unser Recht tatsächlich, das muss man so deutlich sagen, die richtig schwarzen Schafe, das regt mich auch immer auf. Also zum Beispiel diese Schrottimmobilien, das sind ja katastrophale Zustände, unter denen die Leute da leben. Und jetzt müsste man denken, da müssen doch die Behörden sich jederzeit Zutritt verschaffen können, um zu kontrollieren, unter welchen Bedingungen da Menschen hausen müssen oder ob die Menschen überhaupt da sind. Aber das ist aus datenschutzrechtlichen Gründen bisher den Kommunen in vielen Fällen gar nicht möglich. Und das will man auch ändern und das ist auch gut so, dass man auch schneller da reingehen kann, um zu gucken, ob da was aus dem Ruder läuft. Aber ich kann nichts anderes als Ihnen sagen, tatsächlich steht Deutschland sich an dieser Stelle wieder mal selber doch sehr im Weg. Ja.
2: Und wenn der Vorhang des Datenschutzes weggezogen ist, haben die Kommunen dann die Mittel und das Personal, um reinzugehen und energischer handeln zu können?
1: So, und jetzt sprechen Sie das eigentliche große Problem an, was sich jetzt auftut. Deswegen werden Sie auch sehen, wird die Politik hier diesen Aktionsplan uns vor die Füße werfen. Guck mal, wir machen doch was, aber Sie werden den nicht groß bewerben, weil das ganze Missbrauchsmodell funktioniert nur, wenn die vielen Menschen, die dort leben in den Schrottimmobilien, wenn die auch auf dem Papier zumindest einen Minijob haben, eine geringfügige Beschäftigung. Und das ist das eigentliche Problem. Die können sich dann nämlich auf die EU-Arbeitnehmerfreizügigkeit berufen. Und das sind ja alles EU-Bürger. Ja. Und dann kriegen sie die nicht mehr, also nicht mehr weg, ne? Und das will man ändern. Da steht dann im Aktionsplan drin. Man bittet die EU doch endlich dieses Freizügigkeit restriktiver zu fassen. So, das werden Sie aber, da werden Sie warten drauf können. Und jetzt kommt das, stellen wir uns mal das Schönste vor, es gelingt die EU-Bürokraten zu überzeugen, da muss man jetzt ein bisschen her daran gehen. Was wird denn passieren? Sie müssen trotzdem natürlich, und das ist auch rechtsstaatlich wichtig, in dem Einzelfall nachweisen, dass hier Ausbeutungen stattfinden, wo Leute ganz viel Geld

0: passieren. Das ist organisierte Kriminalität übrigens. Ne? Das sind nicht die armen Schlucker, die da auf der Straße rumlungern, die sich die Taschen voll machen. So, und jetzt müssen sie im Prinzip in diesen Städten, müssen sie massiv mit Leuten reingehen. Da brauchen sie aber viel Personal. Die sind derzeit schlichtweg nicht da. Und das ist der entscheidende Punkt, ja.
1: Das war der Sozialwissenschaftler Stefan Sell von der Hochschule Koblenz im Gespräch mit meinem Kollegen Markus Schubert.

0: Die Zeit, es ist 22.15 Uhr.
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0: Wir schauen auf den Krieg in der Ukraine, allerdings mit der Perspektive der Gesellschaft, aus der die Ukraine angegriffen wird, aus Russland. Wie ist dort die Stimmung kurz nach den Duma-Wahlen? Tragen die Menschen die Politik des Kremls, die Politik Putins noch mit? Im Internet häufen sich Videos, in denen es massive Kritik am russischen Vorgehen gibt. Fast schon ungewöhnlich viel angesichts der Restriktionen gegenüber Kriegsgegnerinnen und Gegnern. Roman Schell hat 20 Jahre lang als freier Reporter aus Russland berichtet. Für das NDR-Medienmagazin ZAP hat er russische Exiljournalistinnen und Journalisten in Amsterdam, Tiflis und Berlin getroffen und viele offen kritische Videos ausgewertet. Mein WDR-Kollege Michael Imhof hat ihn gefragt, welches davon ihn überrascht hat.
2: Das war das Video mit einer Mutter eines gefallenen Soldaten. Sie hat in die Kamera geschrien, in ihre Handykamera geschrien: Putin, wann hörst du endlich auf? Wann stoppst du diesen Krieg? Wenn du, Putin, diesen Krieg nicht bald beendest, dann wird es zu einem Bürgerkrieg kommen. Dieses Video sorgte für viel Unruhe in Russland. Die russischen Exilmedien haben dieses Video sehr oft gepostet und bei dieser Frau ist FSB aufgetaucht.
3: Was sagt denn dieser Moment über die Stimmung im Land?
2: Ich habe so eine aufgeheizte Stimmung in Russland, ehrlich gesagt, noch nie erlebt. Die Sache ist, der Krieg ist in Russland inzwischen angekommen. Die Ukraine hat dieses Jahr seit dem Frühjahr oder sogar seit dem Winter, würde ich sagen, die Gegenschläge massiv ausgeweitet. Täglich werden in Russland Raffinerien, Infrastrukturobjekte, Lager bombardiert, oft werden Wohnhäuser getroffen und die Menschen sehen den Krieg zum ersten Mal. Sogar Menschen in Sibirien oder in Omsk, Chanty-Mansijsk, das sind tausende Kilometer von der ukrainischen Grenze. Niemand hätte das gedacht, dass es zu sowas kommt. Und die Menschen sehen auch, dass das Staatsfernsehen zu den meisten Anschlägen einfach schweigt. Sie rasten aus, sie zeichnen deswegen zahlreiche Videos auf. Hier sind einige Beispiele.
4: Ich habe diese Scheiße so satt. Wann habt ihr endlich genug vom Krieg, ihr Arschlöcher?
5: Eine Frage an unseren Oberbefehlshaber Putin. Wo bleiben denn unsere Schutzräume? Warum schicken sie uns in die Keller? Putin, wann beendest du das alles?
3: Sind das Einzelmeinungen? Ich habe jetzt nicht das Gefühl, dass das russische Volk laut wird gegen Putin, gegen den Krieg.
2: Doch, ich habe in den letzten Monaten Hunderte, wenn nicht sogar Tausende Videos aus Russland analysiert. Und es kommen Videos aus Perm, aus Saratow, Samara, aus vielen verschiedenen Regionen in Russland, wo die Menschen einfach schockiert sind. Sie müssen sich verstecken plötzlich vor ukrainischen Drohnen und sie finden zum Beispiel keine Bunker, wo sie sich verstecken können. Und das macht sie wahnsinnig. Sie stehen tagelang vor den Tankstellen in den Warteschlangen. Es gibt Schlägereien um Benzin. Das heißt, die Menschen können tagelang nicht tanken. Benzinpreise sind in Russland explodiert. Das ist auch was Neues. Und diese Stimmen kommen aus dem ganzen Riesenland.
3: Wenn du sagst, du hast hunderte Videos analysiert, wie gehst du denn davor? Weil das Internet wird in Russland ja stark eingeschränkt. Also wie bist du auf diese Videos gekommen?
2: Das Erstaunliche ist, die Russen haben es wirklich gelernt, diese Blockaden umzugehen. Es gibt spezielle Software, immer neue Software werden installiert, VPN nennt sich das. Und die Russen installieren massenhaft VPN-Dienste. Sie installieren immer neue VPN-Dienste, keine kostenlose, sondern kostenpflichtige. Der Kreml blockiert diese Software immer wieder und fast jeden Tag oder jede Woche tauchen neue Programme auf, die von den Leuten installiert werden. Und dieses Spiel wird jeden Tag in Russland gespielt.
3: Es gibt viele Journalisten, die ins Exil gegangen sind und aus dem Ausland arbeiten, um die Menschen in Russland aufzuklären. Deswegen warst du auch in Amsterdam, du warst in Tiflis und hast diese Journalisten getroffen. Wie kamst du an die ran? War das nicht schwer?
2: Ich wurde natürlich überprüft. Ich habe in einem geheimen Studio von Tiberain gedreht. Die Leute sind seit dem Jahr 2022 auf der Flucht im Exil. Sie haben Angst vor FSB, sie haben Angst vor einem Giftanschlag. Also sie leben in Angst, auch im Westen. Das ist schon auf jeden Fall ein wichtiges Thema. Und ja, das Vertrauen musste ich erstmal aufbauen.
3: Und wie wird da in diesen Redaktionen gearbeitet?
2: Die Kolleginnen und Kollegen führen fast täglich oder wöchentlich eigene Umfragen in Russland durch. Und das ist noch eine Quelle, ein Beweis für die sich ändernde Stimmung in Russland. Um die Lage in Russland zu erfahren, um über die Stimmung in Russland zu erfahren, nutzen sie indirekte Wege, um so ein bisschen ein Gefühl dafür zu bekommen, wie sich die Stimmung in Russland geändert hat.
3: Zum Schluss, wenn du jetzt das, was du aus den Videos kennst, neben das Ergebnis der Parlaments-, der Duma-Wahl legst in Russland, bei der ja die Opposition nicht nur keine Chance hatte, sondern letzten Endes von der Wahlliste gestrichen wurde, glaubst du, dass Russland aus sich heraus noch erleben wird, dass das Volk sagt, wir haben die Schnauze voll von dir, Putin, wir haben die Schnauze voll vom Krieg?
2: Das geschieht jetzt schon, würde ich sagen. Der Kreml kann diese ganze Flut von Handyvideos nicht ignorieren. Und Putin sagt jetzt inzwischen immer wieder, er will Donbass erobern. Er spricht nicht mehr von der ganzen Ukraine, denn es ist völlig klar für ihn, für die Militärbloggerinnen und Blogger, für die russischen Soldaten und für die russische Bevölkerung, Ukraine, das ganze Land als Ziel ist nicht zu erreichen. Putin will irgendeinen Sieg seinem Volk präsentieren. Und davon redet er immer wieder. Und das ist auch das Ergebnis, die Folge von dieser ganzen Flut von Videos, die Folge von Frustration in Russland, die überall zu beobachten ist.
0: Das waren Einschätzungen des Journalisten Roman Schell. Das ist eine Reportage für das NDR Medienmagazin ZAP, Sie online auf dem YouTube-Kanal von ZAP auch sehen können. Wir schauen mal wo ganz anders hin. Was unter unseren Straßen liegt, sehen wir meistens erst dann, wenn es Probleme gibt. Abwasserrohre, die vielerorts in die Jahre gekommen sind. Deutschlands Abwassersysteme müssen zum Teil dringend saniert werden. Die nötigsten Investitionen schätzt der Verband kommunaler Unternehmen auf mehr als 500 Milliarden Euro. Denn es geht um viele tausend Kilometer. Allein in Schleswig-Holstein ist das Kanalnetz fast 28.000 Kilometer lang. Wie sollen die Gemeinden das stemmen? Hauke von Hallern berichtet.
6: Videoinspektion einer maroden Abwasserleitung. Auf dem Monitor sind in den Kanal eingewachsene Wurzeln und Risse zu sehen. Vielen Abwasserkanälen in Schleswig-Holstein geht es wie diesem in Lübeck. Sie sind undicht, verstopft, marode. Werden die Leitungen undicht, können Schadstoffe in die Umwelt gelangen. Diese Leitungen im Stadtteil St. Gertrud hat die Stadt Lübeck inzwischen saniert. Heute ist Abnahme. Der Kanal wird erneut mit einer Kamera inspiziert. Ein Mitarbeiter sitzt im Videowagen, steuert den Roboter mit Kamera.
7: So, wir fahren jetzt einmal an den Anschluss heran. Der ist auch saniert worden, wie wir sehen. Und ist auch schön sauber angelegt geworden, das Rohr.
6: Der Verband kommunaler Unternehmen schätzt den Sanierungsbedarf bundesweit auf 520 Milliarden Euro in den nächsten 20 Jahren. Der Klimawandel verschärfe das Problem, erklärt der Landesgeschäftsführer des Gemeindetags Schleswig-Holstein, Martin Kruse.
8: Es gibt viele Situationen, da läuft zu viel Wasser letztendlich auch in die entsprechenden Abwassersysteme im Rahmen Starkregen und so weiter und so fort. Auf der anderen Seite hat sich der Verbrauch auch verändert. Wir sparen natürlich zu Hause auch oftmals Wasser. Das heißt, da hat sich im System auch letztendlich viel verändert. Und das muss natürlich bei der Sanierung auch mitbedacht werden.
6: Durch den Klimawandel gibt es immer mehr Starkregen. Das Problem mit den alten Kanälen, das Regenwasser samt Schmutzwasser aus den Toiletten tritt aus, fließt auf die Straße. Das wollen sie in Lübeck jetzt ändern, sagt Martin Gregersen von den Entsorgungsbetrieben, sodass viel weniger Abwasser in Kläranlagen geleitet wird.
9: Indem wir die Kanäle trennen. Es gibt noch in den alten Kanälen Mischwasser, wo das häusliche Abwasser mit dem Regenwasser zusammenfließt. Und jetzt trennen wir das einfach nur häusliches Abwasser im Schmutzwasser verläuft und das Regenwasser von der Straße, von den Dächern parallel dazu läuft und dann in die Gewässer eingetragen werden kann.
6: 20 Millionen Euro investiert die Stadt Lübeck jedes Jahr in ihre Kanalisation.
9: Wir haben noch sehr, sehr viel zu tun, allein für die Sanierung. Wir sind dabei, circa jedes Jahr 6 bis 8 Kilometer zu machen und müssen aber auch noch entsprechend Kanäle auch noch trennen. Da haben wir noch 10 Jahre mindestens zu tun, sage ich mal.
6: Den gesamten Sanierungsbedarf für die 28.000 Kilometer lange Kanalisation in Schleswig-Holstein schätzt der Gemeindetag auf eine Milliardensumme. Landesweit gibt es viel zu tun und damit die Abwassergebühren nicht noch weiter steigen, fordert der Verband kommunaler Unternehmen mehr Geld von Bund und Land für Infrastrukturprogramme und schlankere Planungs- und Genehmigungsverfahren, also weniger Bürokratie.
0: Hauke von Hallern berichtete.
1: Sport.
0: München und die Region Rhein-Ruhr, das sind die beiden verbliebenen Kandidaten für eine deutsche Bewerbung auf die Austragung Olympischer Sommerspiele. Moritz Knorr.
10: Damit sind aus drei Kandidaten nur noch zwei geworden. Berlin ist nämlich aus dem Rennen, das berichtet der RBB. Und die Einzelheiten kommen von Kirsten Buchmann.
11: Berlin hatte zusammen mit Brandenburg, Sachsen und Mecklenburg-Vorpommern angestrebt, die Olympischen Spiele 2036, 2040 oder 2044 auszurichten. In Deutschland sind nun noch München sowie die Region Köln-Rhein-Ruhr im Rennen. Der Deutsche Olympische Sportbund, DOSB, will am Samstag in Baden-Baden über den nationalen Bewerber für die Spiele entscheiden. In Berlin lehnt die Siegerin der Abgeordnetenhauswahl, die Linke, Olympische Spiele ab. In einem Evaluierungsbericht einer DOSB-Expertin erreichten München sowie Köln-Rhein-Ruhr bessere Ergebnisse als Berlin. Anders als in den beiden anderen Regionen gab es in der Hauptstadt keine Abstimmung der Bevölkerung. Allerdings hatte das Abgeordnetenhaus einer Bewerbung zugestimmt. Die internationale Entscheidung über den künftigen Austragungsort soll voraussichtlich 2029 fallen.
10: Für die Fußballerinnen vom VfL Wolfsburg und von Eintracht Frankfurt war es ein erfolgreicher Abend. Im Europacup, dem Wettbewerb unter der Champions League, gewannen beide Mannschaften das Hinspiel der zweiten Qualifikationsrunde. Frankfurt war mit 1:0 auf Island bei Hafnarfjörður erfolgreich. Wolfsburg machte es deutlicher, 6:1 gegen Sturm Graz aus Österreich. Und Trainer Stefan Lerch, der zeigte sich nach dem Spiel zufrieden.
12: Ja, ich denke, wir hatten von Anfang an viel Kontrolle über das Spiel, viel Dominanz, konnten uns auch über das gesamte Spiel immer wieder auch gute Torchancen erarbeiten, haben das Spiel eigentlich über viele Strecken einfach in unseren Händen, auch defensiv wenig zugelassen. Das ist jetzt eine gute Ausgangslage.
10: Europapokal bei den Fußballerinnen, Länderspielpause bei den Fußballern. Mit großer Vorfreude wird die Premiere von Jürgen Klopp als deutschem Bundestrainer erwartet. Morgen Abend geht es in Amsterdam gegen die Niederlande. Und Klopp, der hat sich vor dem Spiel ganz typisch wie Jürgen Klopp präsentiert. Thomas Kunze.
13: Vor Beginn des großen Klopp-Castings und dem eigenen Debüt mit dem Adler auf der Brust machte Jürgen Klopp einen extrem entspannten, einen gelösten Eindruck. Fragen nach der Startelf zum Beispiel wollte der Bundestrainer auf gar keinen Fall beantworten, weil ja auch sein Gegenüber, Bondscoach Xavi Hernandez, nichts verraten hatte.
14: Weil er hat Xavi hier die Aufstellung bekannt gegeben, hat er? Weil dann hätte ich sie gerne, wenn ich sie hätte, dann würde ich gerne über unsere aufsprechen. Also, da warten wir einen Moment.
13: Heißt? Niemand wird vorher erfahren, wer genau auf welcher Position auflaufen wird. Das Wie allerdings, die Art und Weise, scheint schon festzustehen. Alles, was Jürgen Klopp sehen will und hoffentlich sehen wird, sind Hingabe, Intensität, Laufbereitschaft und Willen. Das, was man zu teilen vermisst hat in den letzten Monaten.
14: So, jetzt können wir ganz einfach, und das ist die Außenwelt, können wir sagen, die Jungs wollen nicht. Glaubt mir, die wollen unbedingt. Es bedeutet den Jungs nichts. Glaub mir, es bedeutet ihnen alles.
13: Einem bedeutet all das allerdings noch viel mehr. Dem einzigen, der zu 100% weiß, dass er gegen die Niederlande auflaufen wird. Torhüter Marc-André Ter Stegen ist nach Dauertiefs mit Verletzungen und Vereinswechseln endlich Deutschlands Nummer 1.
15: Ich glaube, dass ich auf einem sehr, sehr guten Niveau gerade bin. Dass ich natürlich auch weiß, wo ich sein möchte. Es fühlt sich einfach richtig und gut an, dass ich wieder spielen kann und dass ich meine Leistung zeigen kann.
13: Hat er bisher, und zwar glänzend, für Ajax Amsterdam. Das Stadion, die Johan Cruyff Arena, kennt Ter Stegen mittlerweile ziemlich gut. Die Länderspielkulisse mit über 55.000 Fans, darunter 2.700 Deutsche, wird allerdings neu sein für Marc-André Ter Stegen und für den Bundestrainer, für Jürgen Klopp, dessen Reise nun endgültig beginnt.
10: Anstoß in Amsterdam ist dann morgen Abend um 20.45 Uhr und damit zurück.
0: Vielen Dank, Moritz Knorr vom Sport in der ARD Infonacht. Und hier geht es gleich weiter mit den Nachrichten. Mein Name ist Maja Weber. Wir hören uns nach den Nachrichten um 22.30 Uhr wieder.

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1: Um 22.30 Uhr mit Reza Waffa. Die USA haben den russischen Präsidenten Putin nach Angaben von Außenminister Rubio zum G20-Gipfel im Dezember in Miami eingeladen. Die US-Regierung hoffe, dass er diese Einladung annehmen werde, sagte Rubio. Aus New York, Martin Gansemeier.
2: Die Einladung Putins zum nächsten G20-Gipfel im Dezember in Miami rechtfertigte US-Außenminister Marco Rubio vor Journalisten am Rande der UN-Vollversammlung. Wenn man Probleme lösen wolle, müsse man sich auch mit Leuten treffen, mit denen man nicht übereinstimme. Eine Teilnahme Putins sei eine gute Gelegenheit, damit Putin nicht nur mit US-Präsident Trump, sondern auch mit anderen Staats- und Regierungschefs ins Gespräch kommen könnte. US-Präsident Trump hatte sich schon vor einigen Monaten für eine Teilnahme Putins am G20-Gipfel ausgesprochen.
1: Der verurteilte Windkraftbetrüger Hendrik Holt ist bereits gestern in Dubai festgenommen worden. Das hat die Staatsanwaltschaft Osnabrück bestätigt. Susanne Schäfer in Osnabrück mit Einzelheiten, wie es jetzt weitergeht.
3: Jetzt kommt es darauf an, dass er auch wieder nach Deutschland kommt. Erst im September hat die Bundesrepublik ein Rechtshilfeabkommen mit den Vereinigten Arabischen Emiraten geschlossen. Das könnte etwas helfen. Aber die Staatsanwaltschaft Osnabrück spricht von einem vertragslosen Auslieferungsersuchen auf diplomatischem Weg. Wie das ausgeht, ist unklar. Hendrik Holt war 2022 vom Landgericht Osnabrück wegen Betrugs zu einer langjährigen Haftstrafe verurteilt worden. Er hatte internationalen Energiekonzernen frei erfundene Windparkprojekte verkauft. Zuletzt befand er sich im offenen Vollzug in Berlin und war am 25. August nicht von einem Freigang zurückgekehrt.
1: Bundesgesundheitsminister Linnemann lehnt eine Zusammenlegung der gesetzlichen und privaten Krankenversicherung ab. Die Strukturprobleme der gesetzlichen Kasse ließen sich damit nicht lösen, sagte der CDU-Politiker bei einer Befragung im Bundestag. Linnemann bekräftigte, dass es auch Kanzler Merz nicht um eine Abschaffung des zweigleisigen Systems gehe. Merz hat am Montag von einem Gerechtigkeitsproblem bei der Bevölkerung gesprochen. Die OECD hat ihre Prognose für die deutsche Wirtschaft leicht angehoben. Die Organisation für wirtschaftliche Zusammenarbeit und Entwicklung geht jetzt für dieses und das kommende Jahr von einem Wachstum von 1,1% aus. Für das laufende Jahr sind das 0,4 Prozentpunkte mehr als in der letzten Schätzung vom Juni. Als einen wesentlichen Grund nannten die Forscher den überraschenden Zuwachs bei deutschen Exporten. Das Wetter in Deutschland in der Nacht. Ist es in der Nordhälfte stark bewölkt und es regnet. Im Süden bleibt es trocken, die Tiefstwerte 14 bis 3 Grad. Morgen im Südwesten und Westen meist trocken und zeitweise Sonnenschein, sonst teils stark bewölkt und gebietsweise Regen. Die Temperaturen 14 bis 24 Grad. Und am Freitag überwiegend heiter bei 15 bis 24 Grad. Das waren die Nachrichten.
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4: Und wir beginnen mit einer Gefahrenmitteilung für Nordrhein-Westfalen. Durch einen Brand in Iserlohn kommt es in den Stadtteilen Simmern und Romburg sowie in Menden und in Fröndenberg zu Geruchsbelästigung und zu Rauchniederschlag. Gesundheitliche Beeinträchtigungen können nicht ausgeschlossen werden. Dann zu den Straßen. Die A1 Lübeck-Hamburg, die Norderelbbrücke, ist wegen eines defekten Schwertransports in beiden Richtungen bis morgen, ca. 5 Uhr, mehrfach kurzfristig gesperrt. Die A24 Hamburg Richtung Berlin ist zwischen Neuruppin Süd und Fehr Berlin wegen einer Nachtbaustelle bis 6 Uhr gesperrt. Die A39 Hamburg Richtung Lüneburg ist zwischen Maschener Kreuz und Winsen Ost nach einem Unfall gesperrt. Die A620 Saarbrücken Richtung Saarlouis ist wegen einer Nachtbaustelle bis 5 Uhr gesperrt und zwar zwischen Saarbrücken Gersweiler und Klarental und dadurch staut es sich. Die B29 Stuttgart Richtung Aalen ist zwischen Winterbach und Schorndorf West wegen eines brennenden Fahrzeugs gesperrt. Fahren Sie dort bitte vorsichtig und auch sonst umsichtige Fahrt und kommen Sie sicher an Ihr Ziel.
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4: Mit Maja Weber. Guten Abend. Die Europäische Union hat die Sanktionen gegen Russland wegen des Angriffskriegs in der Ukraine diesmal um gleich 3 Jahre verlängert. Damit könnte erstmal 3 Jahre lang Ruhe sein, auch vor Quertreibenden an der Spitze einiger Mitgliedsländer. Aber gleichzeitig wurden 2 russische Oligarchen von der Sanktionsliste der EU gestrichen. Die Nachricht hat innerhalb der EU für viel Streit gesorgt. Denn diese russischen Oligarchen können damit zum Beispiel wieder freier reisen. In der Ukraine reagierte man verständnislos. Weitere Reaktionen aus Brüssel hat Thomas Speckhofen.
5: So richtig wohl ist Kommissionssprecher Christian Wiegand nicht bei der Frage nach dieser Sanktionsliste, von der nun die beiden russischen Oligarchen gestrichen wurden. Die EU habe doch einmal mehr ihre Einigkeit gezeigt bei der Bestätigung der bestehenden Sanktionen gegen Russland, betont Wiegand stattdessen.
6: The EU has once again showed its unanimity in confirming the existing sanctions against Russia.
5: Und dann sei ja auch noch die Dauer der Liste erheblich verlängert worden, von den bislang 6 auf jetzt 36 Monate. Das sei ebenfalls ein klares Zeichen des Drucks auf Russland.
6: It is also a very clear message of pressure on Russia that the behavior must change because our pressure is here to stay in the long term.
5: Denn der Druck werde langfristig bleiben, fügt der Kommissionssprecher noch hinzu. Mehr aber will die Kommission nicht dazu sagen, trotz vielfacher Nachfrage. Von einem schwierigen Kompromiss ist dagegen bei der irischen Ratspräsidentschaft die Rede. 3 Personen wurden von der Sanktionsliste genommen. Bei 2 davon handelt es sich um Alisher Usmanov und Michael Friedmann, 2 russische Oligarchen. Darauf bestanden haben die Slowakei, Frankreich und Luxemburg aus unterschiedlichen Gründen. Zahlreiche Staaten, allen voran Litauen, sprachen sich dagegen aus, weil ein falsches Signal davon ausgehe. Litauen hat sich eigenen Angaben zufolge nun bei der Abstimmung enthalten, behält sich aber nationale Sanktionen gegen Usmanov und Friedmann vor. Sobald die Entscheidung im Europäischen Amtsblatt veröffentlicht wird, gilt sie. Und das kann schnell geschehen. Dann dürfen Usmanov und Friedmann wieder frei reisen in der Europäischen Union, sofern die einzelnen Staaten ihnen das nicht individuell verbieten. Und die eingefrorenen Milliarden müssen wieder freigegeben werden.
7: Das ist einerseits sicherlich bedauerlich, weil es die Richtigen getroffen hatte,
5: sagt Michael Gala, Außenpolitiker der Christdemokraten im Europaparlament. Er könne die Entscheidung, Usmanov von der Liste zu nehmen, allerdings in der Abwägung verstehen,
7: dass man gesagt hat, wir haben hier eine Situation, dass ein unschuldiger Staatsbürger in Aserbaidschan in Haft ist und der wird begnadigt, wenn dieser Herr von der Liste kommt. Da sind demokratische Staaten, glaube ich, immer auf der Seite ihrer eigenen Bürger.
5: Dem Argument, dass sich die EU erpressbar gemacht haben könnte, entgegnet auch Gala, dass die Liste nun eine viel längere und damit verbindlichere Dauer hat.
7: Auf der anderen Seite halte ich es für richtig, dass man jetzt von dem 6-Monats-Rhythmus bei der Listung der betreffenden Personen runtergekommen ist und das auf 3 Jahre verlängert hat.
5: Damit, so Gala, sei diese potenziell alle halbe Jahre wieder aufflammende Debatte immerhin vermieden. Ergänzen kann man die Liste natürlich jederzeit. Die EU-Außenbeauftragte Kaja Kallas arbeitet bereits an 1600 weiteren Namen.
3: Thomas Speckhofen berichtete aus Brüssel.
0: Wirtschaft.
4: Die Industrie in Deutschland streicht aufgrund der Krise in weiten Teilen der Branche Monat für Monat 10.000 bis 15.000 Arbeitsplätze. Besonders betroffen sind die Automobil- und die Chemieindustrie. Trotzdem verlangt die IG Metall mehr Geld für die Branche. 5% mehr lautet die jüngste Tarifforderung. Auf der anderen Seite könnte man sagen, es sind nur 5%, und so bescheiden waren die Metaller selten zu Beginn einer Tarifrunde. Lars Hoffmann sortiert die Beschlüsse am Frankfurter Gewerkschaftssitz.
8: 5% mehr Geld für die 3,7 Millionen Beschäftigten fordert die IG Metall. Das berücksichtige alle Unternehmen, sagt Nadine Boguslawski, im IG Metall-Vorstand für die Tarifpolitik zuständig.
9: Die Betriebe, in denen es boomt, Rüstung, Luft- und Raumfahrt, Medizintechnik und andere, da hätte die Forderung durchaus auch ein bisschen höher sein können. Wir haben auch Betriebe, die sind in der Krise, die gesagt haben, ein bisschen niedriger wäre auch okay. Von daher sagen wir ja, die 5% sind gut austariert zwischen den Betrieben, die in der Krise sind und denen, bei denen es boomt.
8: Vielen Unternehmen gehe es mittlerweile wieder besser. Die Auftragslage helle sich auf. Und in den Unternehmen, in denen es besonders gut läuft, etwa in der Rüstungsindustrie oder der Luft- und Raumfahrt, will die Gewerkschaft zum ersten Mal eine Gewinnbeteiligung für die Beschäftigten erstreiten. Ganz anders bewertet Udo Dingelreiter, Präsident des Arbeitgeberverbandes Gesamtmetall, die Lage.
10: Die Forderungen sind zu hoch. Wir haben stark an Wettbewerbsfähigkeit verloren. Wir haben in den letzten Jahren etwa 350.000 Arbeitsplätze verloren. Allein im letzten Monat mehr als 10.000.
8: Die Kosten müssten runter, damit die Unternehmen wieder wettbewerbsfähiger werden, beispielsweise im Vergleich mit der zunehmenden Konkurrenz aus China. Aus verschiedenen Unternehmen ist schon zu hören, es könnten Werksschließungen drohen. Die 35-Stunden-Woche müsse abgeschafft werden. Die Beschäftigten sollten ohne Lohnausgleich länger arbeiten, 38 oder 40 Stunden pro Woche. Für Christiane Benner, erste Vorsitzende der IG Metall, kommt das nicht in Frage.
11: Für uns ein Angriff insgesamt auf die Fläche und auf die 35-Stunden-Woche ist nicht akzeptabel.
8: Drohungen mit Arbeitsplatzabbau und Standortverlagerungen will sie nicht hinnehmen. In Unternehmen, in denen es schlecht läuft, sei die Gewerkschaft schon jetzt bereit, über Einsparungen, längere oder kürzere Arbeitszeiten zu sprechen. Und als Teil der Tarifrunde will die IG Metall mit den Arbeitgebern aber auch noch ausdrücklich darüber verhandeln, was zusätzlich helfen könnte, Arbeitsplätze und Standorte in Deutschland zu sichern. Am 7. Oktober beginnen die Tarifverhandlungen zunächst in den großen und wichtigen Bezirken Nordrhein-Westfalen und Baden-Württemberg, danach auch in allen anderen Bezirken. Ende Oktober läuft dann die Friedenspflicht aus. Christiane Benner macht schon mal deutlich, wozu die Beschäftigten bereit sind.
11: Die wollen einfach weg von diesem ganzen Thema Schließungen, Abbau, Lohnkürzung, Arbeitszeitverlängerung. Die Leute sind kampfbereit in dieser Tarifrunde.
8: Warnstreiks schon in der Nacht auf den 1. November dürften fast unausweichlich sein. Wenigstens in diesem Punkt dürften sich Gewerkschaft und Udo Dingelreiter, Präsident des Arbeitgeberverbandes Gesamtmetall, einig sein.
10: Ich denke, wir werden in harte Tarifverhandlungen gehen. Meine Hoffnung ist, dass wir am Ende zu einem verträglichen, tragfähigen Kompromiss kommen, wie es in Deutschland in kritischen Zeiten schon ganz häufig eigentlich immer gelungen ist.
8: Leicht wird es aber nicht, angesichts der vielen Probleme in der Metall- und Elektroindustrie.
4: Lars Hoffmann über die vergleichsweise schmale Forderung von 5% mehr Lohn und Gehalt seitens der IG Metall. Das Crescentia-Kloster in Kaufbeuren liegt mitten in der Altstadt. Hier wohnt Schwester Mirjam Treffler. Sie ist 31 Jahre alt und war früher zahnmedizinische Fachangestellte. Irgendwann wollte sie sich beruflich umorientieren, was Neues machen und hat sich dann entschieden, ins Kloster zu gehen. Vor Jahrhunderten eine Normalität, für junge Frauen in der heutigen Zeit aber ungewöhnlich. Iris Zakiridis hat Schwester Mirjam getroffen.

0: Schwester Miriam Treffler bei der Laudes, dem Morgenlob im Kristentiakloster in Kaufbeuren. Sie trägt ein schwarzes Ordensgewand und auf dem Kopf einen Schleier. 13 Schwestern von den insgesamt 22 sitzen in den Kirchenbänken und singen einen Psalm. Die 31-Jährige ist die zweitjüngste und lebt seit 8 Jahren hier.
1: Was mich genau an dem Leben fasziniert hat, kann ich so auf den Punkt gar nicht sagen. Das ist so das Gesamtpaket. Das ist der Ort, das sind die Menschen, das ist die Spiritualität, die Mitschwestern.
0: Die älteren Mitschwestern sind froh über den Nachwuchs, so wie Schwester Franziska.
2: Mei, diese ganze digitale Welt, ich bin so glücklich. Also die eine macht unsere Homepage, die Schwester Annika, und Instagram und so weiter für uns. Die Schwester Miriam ist sowieso da, total fit mit Computer. Und das Singen, die singt so schön, die Schwester Miriam.
0: Das Kloster ist nach der heiligen Kristentia Höss benannt. Die Franziskanerin wirkte im 18. Jahrhundert als Oberin hier. Schwester Miriam ist eines Tages zufällig im Kloster zu Besuch gewesen, fühlt sich auf Anhieb wohl.
1: Ja, also mit dem Ordenseintritt habe ich mich natürlich gegen Partnerschaft und eigene Familie entschieden. Aber es ist jetzt für mich kein großer Verlust. Es ist nichts, was ich vermisse.
0: Aufgewachsen bei Dasing ist Sabrina, wie sie eigentlich heißt, immer schon kirchlich engagiert und wagt 2018 den Schritt ins Kloster. Früher hat Schwester Miriam als zahnmedizinische Fachangestellte gearbeitet. Jetzt macht sie eine Ausbildung zur Kauffrau für Büromanagement bei der Diözese Augsburg. Dort wird sie später dann mit einer Vollzeitstelle zum Einkommen des Klosters beitragen. Noch ist sie Ordensschwester in Ausbildung. In einem Jahr wird sie sich dann endgültig an die Gemeinschaft binden.
1: Jetzt habe ich ja momentan noch zeitliche Profess und mein nächster Zukunftswunsch ist, hier auch ganz bleiben zu dürfen, ganz dazugehören, die Profess auf Lebenszeit abzulegen.
0: Das heißt auch, es geht weiter für das Kristentiakloster.
3: Mit jungen Schwestern wie Miriam. Ein Beitrag war das von Iris Zakiridis.

0: Die Zeit, es ist 22.45 Uhr.
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0: Die Auswirkungen des Iran-Krieges sind vielfältig. Blockierte Seewege, beschädigte Raffinerien und in der Folge gestiegene Preise für Ölprodukte wie Benzin, Diesel und Kerosin. Jetzt will Afrikas reichster Mann, der nigerianische Milliardär Aliko Dangote, die Ölexporte seines Landes ausweiten und seine Raffinerie in Lagos zur weltweit größten ausbauen. Er plant, die Produktionskapazitäten zu verdoppeln. Vor einigen Tagen hat er deshalb die Raffineriesparte seines Firmenimperiums an die Börse gebracht. Fachleute sprechen vom größten Börsengang des Kontinents. Georg Restle mit weiteren Hintergründen.
2: Es ist ein Ereignis der Superlativen. Afrikas reichster Mann, Aliko Dangote, startet Mitte September den größten Börsengang in der afrikanischen Geschichte und will damit zum größten afrikanischen Player im Ölgeschäft werden. Seine Ölraffinerie in Nigeria ist heute schon die größte auf dem afrikanischen Kontinent und eine der größten weltweit. Jetzt will Dangote die Produktionskapazitäten sogar verdoppeln und öffnet sein Unternehmen für Kleinanleger aus ganz Afrika. Für ihn ist das ein Ereignis von historischer Tragweite. Heute ist ein historischer Tag, nicht nur für die Dangote-Ölraffinerie und Nigerias Kapitalmarkt, sondern für jeden Nigerianer und Afrikaner, der an das Versprechen unserer Nation glaubt. Es geht nicht nur darum, ein Unternehmen an die Börse zu bringen. Es geht um ganz neue Chancen für Nigeria, für Afrika und für alle schwarzen Menschen. Schon kurz nach dem Börsengang setzte ein regelrechter Run auf die Aktien an. Viele Kleinanleger, die das Mindestangebot von 10 Aktien annehmen wollten, schauten aber buchstäblich ins Leere, weil viel zu viele viel zu schnell zugreifen wollten. So wie der Besitzer eines kleinen Druckerladens in Nigerias Hauptstadt Abuja. Ich habe versucht, die Aktien auf einer speziellen App zu kaufen, aber beim ersten Versuch wurde der Bildschirm leer. Und auch beim zweiten Versuch verschwand alles. Viele Menschen in Nigeria hoffen jetzt auf große Gewinne und dass der Aktienkurs möglichst schnell, möglichst hoch steigt. In einem Land, in dem fast 2/3 der Bevölkerung in extremer Armut leben und die Mehrzahl der Menschen gerade unter extrem hohen Sprit- und Lebensmittelpreisen leidet. Daran dürfte auch der historische Börsengang kaum etwas ändern. Viele der Straßenhändlerinnen in Nigerias größter Stadt Lagos können sich die Aktien schlicht nicht leisten. Auch wenn sie für die Mindestmenge nur knapp 4 Euro hinlegen müssen. Das sind immerhin rund 10% des monatlichen Mindestlohns. Wir versuchen hier zu überleben. Es mag eine gute Sache sein, aber nicht für die Armen. Wenn du das Geld hast, kannst du investieren. Aber wir versuchen nur zu überleben. Für viele Nigerianer und Nigerianerinnen ist das Angebot dagegen lukrativ. Schon bisher galt das Mega-Unternehmen aus Nigeria als großer Profiteur der weltweiten Energiekrise infolge des Kriegs gegen den Iran. Im ersten Halbjahr 2026 machte das Unternehmen einen Gewinn von 1,82 Milliarden Dollar, nachdem es im Vorjahr noch rote Zahlen geschrieben hatte. Ein junger nigerianischer Finanzbuchhalter beschreibt das so. Wir holen uns jetzt unser nigerianisches Öl zurück. Deshalb glaube ich, dass das eine einmalige Chance ist, Teileigentümer von etwas zu sein, das nigerianisch ist und das wachsen und global werden wird. Die Erwartungen vieler Nigerianerinnen sind hoch, endlich vom Ölreichtum des Landes profitieren zu können. Vor allem profitiert hat bisher allerdings Aliko Dangote selbst. Sein Vermögen hat sich durch den Börsengang laut dem US-Magazin Forbes quasi über Nacht um 20 Milliarden Dollar auf über 50 Milliarden erhöht.
0: Georg Restle berichtete vom größten Börsengang in der Geschichte Nigerias und auch ganz Afrikas. Wir schauen nach Israel. Dort haben wir schon länger nicht mehr hingeschaut. Bald sind dort aber Wahlen. Und unsere Korrespondentinnen und Korrespondenten in der Region berichten natürlich trotzdem immer wieder von ihren Beobachtungen. So wie Nathalie Amiri. Sie nimmt uns mit auf die von Israel besetzten Golanhöhen. Jahrzehntelang fühlten sich viele der dort lebenden Drusinnen und Drusen Syrien zugehörig. Sie lehnten die israelische Staatsbürgerschaft ab. Inzwischen aber steigt die Zahl der Einbürgerungsanträge. Immer mehr Drusen wollen einen israelischen Pass haben. Was bedeutet das für ihre Identität?
3: Leif Abu Saleh drückt die Eisengitter zum Fußballplatz auf. Der Wind weht, wie so oft auf den Golanhöhen. 1967 besetzte Israel das syrische Gebiet. Bis heute leben hier auf diesen biblisch anmutenden Höhen im Norden Israels Drusen. Eine mystisch-religiöse Glaubensgemeinschaft, die sich im 11. Jahrhundert aus dem schiitischen Islam heraus entwickelte. Der 27. Juli 2024 war ein heißer, trockener Tag. Trotzdem begannen die Kinder am späten Nachmittag auf dem Fußballplatz des drusischen Dorfes Mashdal Shams zu spielen. Es ist 18.18 Uhr, als die Warnsirenen im Dorf ertönen. Nur Sekunden später schlägt eine schwere Falak-1-Rakete iranischer Bauart neben dem Platz ein. 10 Kilometer weit entfernt wurde sie mutmaßlich von der schiitischen Terrororganisation der Hisbollah aus dem Libanon abgefeuert. Leis Abu Salehs Geschäft befindet sich nur 50 Meter entfernt vom Fußballplatz.
4: Ich rannte auf den Platz und suchte meinen Sohn. Natürlich sah ich die Kinder, die auf dem Boden lagen. Aber meine Augen suchten nur nach meinem Sohn. Dann sah ich ihn in der Mitte des Spielfelds. Er hatte noch einen schwachen Puls.
3: Neben dem Fußballfeld von Mashdal Shams wehen zwei Flaggen im Wind. Die israelische und die fünffarbige Flagge der Drusen. Rund 30.000 Drusen leben auf den Golanhöhen. Über Jahrzehnte verstanden sich viele von ihnen, vor allem als syrische Drusen, lebend auf einem Gebiet, das Israel 1967 eroberte und 1981 annektierte. Seit 1981 bietet Israel den Drusen auf den Golanhöhen die israelische Staatsbürgerschaft an. Doch für viele war die Ablehnung auch eine Frage der Identität und der Verbundenheit mit Syrien. Doch diese Haltung beginnt sich zu verändern. Auch bei Leis Abu Saleh. Leifs 16-jähriger Sohn Fadj starb noch in der Nacht an seinen Verletzungen durch den Raketenangriff, wie 11 weitere Kinder.
4: Es waren die israelische und die jüdische Bevölkerung, die Anteil an diesem Ereignis genommen haben. Auch die israelischen Medien berichteten darüber und sagten, dass hier leider 12 Kinder getötet wurden. Kein arabischer Sender und kein arabisches Land hat dieses Ereignis so aufgegriffen, dass ich das Gefühl bekommen hätte, sie stehen uns bei oder sie fühlen mit uns.
3: Es ist eines der traumatischen Ereignisse, die zu einem Wendepunkt bei den Drusen auf den Golanhöhen geführt hat. Leif hatte bisher nur den syrischen Pass. Zögerlich sagt er,
4: jetzt habe ich die israelische Staatsbürgerschaft. Ich habe sie nach diesem tragischen Tod meines Sohnes angenommen.
3: Er spricht auch die politischen Entwicklungen in Syrien an, die immer mehr Drusen bewegen, einen israelischen Pass zu beantragen.
4: Wir befinden uns jetzt am Grenzzaun auf dem Golan. Hier ist der besetzte Golan und dort drüben war das befreite syrische Gebiet. Jetzt ist auch dieses Gebiet besetzt.
3: Salman Fakhreddin ist 73 Jahre alt und Rentner. Er fühlte sich dem syrischen Staat solidarisch, kämpfte gegen die Besatzung Israels. Er würde niemals einen israelischen Pass besitzen wollen. Das wäre Verrat. Trotzdem hat er Verständnis für den Sinneswandel von gerade der jungen Generation.
4: Denn sie sind in zweifacher Hinsicht Opfer. Sie sind Opfer der israelischen Besatzung und Opfer der Brutalität der islamistischen Bewegung in Syrien.
3: Nur rund 100 Kilometer Luftlinie von Mashdal Shams entfernt liegt Zuweida, das Zentrum der Drusen im Süden Syriens. Im Juli 2025 eskalierten dort Kämpfe zwischen Drusen und Beduinen. Auch syrische Regierungstruppen griffen ein und wurden beschuldigt, sich an der Gewalt gegen Drusen beteiligt zu haben. Innerhalb weniger Tage starben mehr als 2000 Menschen. Nur wenige hundert Meter neben der Grenze stehen tausende Apfelbäume. Die Äste biegen sich unter den leuchtenden, reifen Äpfeln. Früher verkauften sie tonnenweise Äpfel nach Syrien. Heute nur innerhalb Israels.
4: Im Moment gibt es in Syrien niemanden, der das Recht hat, unsere Äpfel zu essen. Sie können im Himmel Äpfel essen.
3: Zwischen 2022 und 2024 gab es jährlich etwa 500 bis 600 Anträge für einen israelischen Pass. 2025 beantragen 3.750 Drusen die israelische Staatsbürgerschaft. Im März 2026 waren rund 40% der Drusen auf den Golanhöhen eingebürgerte israelische Staatsbürger. Die Straßen füllen sich. Jung und alt aus allen fünf Dörfern sind nach Mashdal Shams gekommen. Um 12 Uhr mittags ist ein greiser Mann ihrer Gemeinschaft verstorben. Um 19 Uhr beginnt der Trauerzug. Trennen wird die Gemeinschaft kein Pass der Welt. So scheint es.
0: Ein Bericht von unserer Korrespondentin Nathalie Amiri.
1: Kultur.
0: Die US-Schauspieler Woody Harrelson und Matthew McConaughey sind, jeder für sich, gefragte Hollywood-Stars. Die beiden kennen sich auch lange und sind enge Freunde. Vor einiger Zeit kam dann im Internet das Gerücht auf, die beiden Texaner könnten Halbbrüder sein. Und aus diesem Gerücht haben sie nun eine Comedy-Serie gemacht, in der sie sich selbst spielen und das Gerücht gekonnt aufspießen. Die Serie heißt passend dazu Brothers, also Brüder. Carsten Umlauf hat sie bereits gesehen.
5: Könnten Woody Harrelson und Matthew McConaughey wirklich Brüder sein? Eine Frage, von der Woody am Anfang der Serie noch nicht mal ahnt. Da will er sich wegen eines ganz anderen Problems verdünnisieren. Seine ältere Tochter hat ihre Verlobung aufgelöst und ist todunglücklich. Eine Situation, mit der Woody überhaupt nicht richtig umgehen kann.
6: Wie kann jemand, der mit drei Frauen zusammenlebt, bitte so wenig über Frauen wissen?
7: Weil ihr manchmal ganz schön verwirrend seid, so als im Geschlecht.
5: Weil er realisiert, dass er da nicht so einfach rauskommt, packt er kurzerhand seine Frau und seine zwei Töchter in den familieneigenen Hippie-Bus und fährt zu seinem besten Freund Matthew McConaughey nach Texas.
8: Grüße McConaughey!
9: Ist das Woody?
10: Was machst du hier?
7: Ich hatte einfach mal Entspannung nötig.
10: Entspannung wovon?
5: Der Familienüberfall sorgt für einige komische Situationen, auch wegen der Unterschiede zwischen den Best Buddies, die hier zu echter Hochform auflaufen. Harrelson ist spontan, gechillt, am liebsten im schlabbrigen Batik-Look unterwegs, McConaughey dagegen eher diszipliniert, der Tradition verpflichtet und natürlich auch in Cowboy-Hut und Hemd, immerzu gut aussehend.
11: Du wirst echt Matthew McConaughey?
10: Allerdings.
11: Willst du mit meiner Freundin schlafen?
10: Nein, würde ich nicht.
11: Oh. Kann ich behaupten, dass du es getan hast?
10: Nein, kannst du nicht.
5: Harrelson und McConaughey spielen eine auf die Spitze getriebene Version ihrer selbst. Darin erinnert Brothers an andere Meta-Comedy-Serien wie Lass es Larry oder Call My Agent. Und es macht großen Spaß, den eigentlich coolen Charakterdarstellern dabei zuzusehen, wie sie flankiert von Anspielungen an ihre früheren Serien und Filme sich selbst auf die Schippe nehmen, ihren Starruhm und die ausreichend vorhandene Eitelkeit.
10: Einen Oscar-Gewinner? Einen Oscar... Wie heißt das, wenn man ihn nicht kriegt?
7: Nominierter.
10: Nominierter.
5: Aber was ist nun mit dem wahren Gerücht, das angeblich den Anlass für die Serie gab und das die beiden in Interviews selbst in die Öffentlichkeit gebracht haben, dass sie tatsächlich Halbbrüder sein könnten? Wenn man die Jugend- und Urlaubsbilder der beiden im Vorspann nebeneinander sieht, scheint das sogar auf der Hand zu liegen. Ihre Biografien sind schillernd. Harrelson ist der Sohn eines verurteilten Auftragsmörders. McConaugheys Vater war eine große Nummer im Ölgeschäft. Seine Eltern pflegten eine On- und Off-Ehe, ließen sich mehrfach scheiden, was ein Techtelmechtel zwischendrin schon auch in den Bereich des Möglichen rückt. Vor allem, wenn Matthews reale Mutter, genannt Ma Mac, annähernd eine solche Erscheinung ist wie die umwerfende Holland Taylor, die sie in der Serie verkörpert. Eine texanische Lady, zäh, trinkfest und mit waffenscheinpflichtiger Zunge.
9: Unter gewissen Umständen ist es kein Zufall, dass du und Matthew euch ständig wie Brüder behagt.
10: Mac, willst du etwa sagen,
12: dass du und Matthew Brüder sein könntet?
9: Ja.
5: In der Serie bringt ein DNA-Test einiges ins Rollen, den McConaughey und Harrelson im echten Leben, wie sie sagen, nie machen wollten. Vielleicht ist das Ganze auch nur ein PR-Gag. Die Serie lebt jedenfalls davon, dass die beiden ohnehin Brüder im Geiste sind, die sich als mittelalte, weiße Männer oft genug lächerlich machen, gerade wenn sie als Väter und Freunde versuchen, alles richtig zu machen. Das ist sehr komisch, mal anrührend, mal anarchisch, immer unterhaltsam und unbedingt auch wahr.
12: Das ist alles sehr dramatisch.
7: Natürlich ist das dramatisch, immerhin bin ich Schauspieler. You know.
0: Carsten Umlauf über die Serie Brothers, die bei Apple TV zu sehen ist und die ich mir, glaube ich, anschaue. Jetzt geht es hier gleich weiter mit den Nachrichten um 23 Uhr und danach hören wir uns wieder und sprechen über den Wahlsieg der Linken und die Folgen für eventuelle Sondierungen und Koalitionen. Mein Name ist Maja Weber. Bis gleich. Bleiben Sie dran.
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13: Um 23 Uhr mit Reza Wafa. Die USA haben den russischen Präsidenten Putin zum G20-Gipfel in Miami im Dezember eingeladen. Man hoffe, dass er die Einladung annimmt, sagte US-Außenminister Rubio am Rande der UN-Generaldebatte in New York. Aus der Nachrichtenredaktion Henning Knipp.
14: Rubio betonte nach einem Treffen mit Russlands Außenminister Lavrov, um Probleme zu lösen, müsse man sich mit den Menschen treffen, mit denen man nicht übereinstimme. Lavrov wies dabei Forderungen nach einer Kampfpause gegen die Ukraine zurück. Es werde bei der militärischen Spezialoperation keine Pause eingelegt. Der ukrainische Präsident Zelensky warf Putin in seiner Rede vor der UN-Vollversammlung vor, keinen Frieden zu wollen. Er rief die internationale Gemeinschaft auf, Russlands Einnahmen weiter zu beschneiden und damit dessen Kriegsführung zu erschweren.
13: Der Windkraftbetrüger Henrik Holt ist in Dubai festgenommen worden. Das hat die Staatsanwaltschaft Osnabrück bestätigt. Aus der Nachrichtenredaktion Viktor Kupka.
15: Demnach wurde Holt bereits gestern in Dubai verhaftet. Im Mai 2022 war er vom Landgericht Osnabrück wegen Banden- und gewerbsmäßigen Betrugs zu 7 Jahren und 6 Monaten Freiheitsstrafe verurteilt worden. Während eines Freigangs Ende August dieses Jahres hatte er sich unbemerkt abgesetzt. Den Informationen zufolge war er über Polen in die Türkei und anschließend nach Dubai geflohen. Holt könnte nun nach Deutschland ausgeliefert werden. Die Vereinigten Arabischen Emirate haben vor kurzem ein Rechtshilfeabkommen mit Deutschland unterzeichnet, welches dies ermöglicht.
13: Mit verschiedenen Maßnahmen will die Bundesregierung verstärkt gegen den Missbrauch von Sozialleistungen vorgehen. Das Kabinett hat einen entsprechenden Gesetzentwurf verabschiedet. Im Mittelpunkt dabei stehen Betrugsfälle durch Menschen aus anderen EU-Staaten. Um diese besser aufklären zu können, sollen die Behörden mehr Daten austauschen können. Außerdem ist geplant, Geschäftsmodelle mit sogenannten Schrottimmobilien stärker zu bekämpfen. Dabei locken Kriminelle Menschen etwa aus Bulgarien und Rumänien nach Deutschland, um über hohe Mieten Sozialleistungen abzukassieren. Und der Bundestag hat sich am Abend zum ersten Mal mit einem Gesetzentwurf befasst, der härtere Strafen für den Einsatz sogenannter K.O.-Tropfen vorsieht. Justizministerin Hubig will durchsetzen, dass die Mindeststrafe von aktuell 3 auf 5 Jahre Haft steigt. Voraussetzung dafür ist, dass Betäubungsmittel rechtlich auf einer Stufe mit Waffen oder Messern stehen. Täter benutzen K.O.-Tropfen, um ihre Opfer wehrlos zu machen und sie zu vergewaltigen. Das waren Nachrichten. Das Wetter in Deutschland: in der Nacht in der Nordhälfte stark bewölkt mit Regen, im Süden trocken, Tiefstwerte 14 bis 3 Grad. Morgen im Südwesten und Westen meist trocken und zeitweise Sonnenschein, sonst teils stark bewölkt und gebietsweise Regen, 14 bis 24 Grad. Am Freitag ist es überwiegend heiter bei 15 bis 24 Grad. Es ist 23.03 Uhr.
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0: Und wir beginnen erstmal mit einer Gefahrenmitteilung für Nordrhein-Westfalen. Durch einen Brand in Iserlohn kommt es in den Stadtteilen Simmern und Rombrock sowie in Menden und in Fröndenberg zu Geruchsbelästigung und Rauchniederschlag. Gesundheitliche Beeinträchtigungen können nicht ausgeschlossen werden. Dann zu den Straßen in Deutschland. A1 Lübeck-Hamburg, da ist die Norderelbbrücke wegen eines defekten Schwertransports in beiden Richtungen bis morgen ca. 5 Uhr mehrfach kurzfristig gesperrt. Die A4 Dresden-Görlitz ist zwischen Niederseifersdorf und Kodersdorf wegen Wartungsarbeiten bis 5 Uhr gesperrt. Die A24 Hamburg Richtung Berlin ist zwischen Neuruppin Süd und Fehr Berlin wegen einer Nachtbaustelle bis 6 Uhr gesperrt. Die A29 Oldenburg Richtung Wilhelmshaven ist zwischen Oldenburg-Ohmstede und Kreuz Oldenburg Nord wegen einer Nachtbaustelle bis 5 Uhr gesperrt. Die A29 Oldenburg Richtung Ahlhorner Heide ist zwischen Wartenburg und Großen Kneten ebenfalls gesperrt wegen einer Nachtbaustelle bis 5 Uhr. Die A39 Hamburg Richtung Lüneburg ist zwischen Maschener Kreuz und Winsen Ost nach einem Unfall gesperrt. Die A40 Essen Richtung Dortmund ist zwischen Dreieck Bochum West und Bochum Zentrum wegen Bauarbeiten bis Freitag gesperrt. Die A620 Saarbrücken Richtung Saarlouis ist zwischen Saarbrücken-Gerstweiler und Klarental wegen einer Nachtbaustelle bis 5 Uhr gesperrt, dadurch staut es sich. Die A643 Mainz Richtung Wiesbaden ist zwischen Wiesbaden-Eppelallee und Schiersteiner Kreuz wegen Brückenschäden bis 5 Uhr gesperrt. Und die letzte Meldung für den Augenblick, die B29 Stuttgart Richtung Aalen ist zwischen Winterbach und Schorndorf West wegen eines brennenden Fahrzeugs gesperrt. Fahren Sie bitte vorsichtig und kommen Sie gut und sicher an Ihr Ziel.
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0: Mit Maja Weber am Mikrofon aus dem NDR-Infostudio in Hamburg. Einen schönen guten Abend. Die Linke in Berlin hat einen rauschenden Wahlsieg davongetragen, aber nach dem Siegesrausch ist vor den Sondierungen. Und da hat die Partei ein Problem, denn der Linken wird schon länger Antisemitismus vorgeworfen und das stört SPD und Grüne in der Hauptstadt enorm. Schließlich will man ja koalieren. Aus der SPD verlangen Arbeitsministerin Baas, Vizekanzler Klingbeil und Generalsekretär Klüssendorf auf Instagram, Zitat, die Linke darf Antisemitismus in ihren Reihen keinen Millimeter Platz lassen, Zitat Ende. Und für die Union sind die Vorwürfe eine Steilvorlage, um die Linke in einen Topf mit der AfD zu werfen. CDU-Bundesvize und Bildungsministerin Karin Prien sagte,
16: es ist doch eine radikale Partei, die hier in Berlin, und gerade hier in Berlin, jetzt über 25% der Stimmen erhalten hat. Das finde ich schockierend. Ich meine, das ist die Stadt der Wannsee-Konferenz, in der offen antisemitische Positionen nicht nur in einem Kreisverband der Linken vertreten werden. Linke, die sich gegen Antisemitismus engagiert haben, haben die Partei verlassen in den letzten Jahren. Mit dieser Linken in Berlin kann man überhaupt nicht koalieren,
0: sagt Karin Prien von der CDU. Darüber hat mein Kollege Markus Schubert mit dem Sozialpsychologen Dr. Tom Uhlig gesprochen. Er ist Antisemitismusforscher an der Hochschule Rhein-Main in Wiesbaden und Mitherausgeber des in diesem Jahr erschienenen Buches Antisemitismus definieren. Antisemitismus hat und hatte immer schon viele Gesichter. Er kann sich mit Antikapitalismus verbinden und das alte Klischee von den angeblich reichen Juden bedienen. Er kann christlich sein, aus der Erzählung, dass Judas als Verräter stellvertretend für alle Juden stehe. Und er kann heute auch anti-israelisch sein und in Israel eine Kolonialmacht sehen, der das Existenzrecht abgesprochen wird. Was für einen Antisemitismus gibt es in Teilen der Linken, speziell in der Hauptstadt?
17: Ich würde sagen, es ist gar nicht so furchtbar einfach, Antisemitismus, wie er in der politischen Linken auftritt, von Antisemitismus in anderen politischen Szenen und Milieus zu unterscheiden. Ein Punkt, der, würde ich sagen, schon gehäuft in der Linken auftritt, ist eben dieser Antisemitismus mit einem emanzipatorischen Selbstmissverständnis, wie man sagen müsste. Also ein Antisemitismus, der mit dem falschen Bewusstsein einhergeht, für die gute Sache zu streiten, für die Freiheit und Gleichheit aller zu streiten, für die Befreiung marginalisierter Menschen zu streiten. Diese Form von Antisemitismus, würde ich sagen, tritt eben gehäuft in der Linken auf, aber nicht ausschließlich.
18: Ist das in der Linken ein Partei-Mainstream oder ein Flügel oder sind es einzelne Aktivisten, die vielleicht in der großen Mitgliederwelle, die die Linke erhalten hat in den letzten 2 Jahren, besonders aktiv rekrutiert haben und die Linke damit vielleicht auch umgesteuert, vielleicht sogar gekapert haben?
17: Ich würde sagen, dass die antisemitischen Szenen, die sich innerhalb der Linken organisieren, nicht homogen sind, sondern dass es da auch unterschiedliche Strömungen gibt. Es gibt eine sehr klassische trotzkistische Strömung, die sich beispielsweise in Marx 21 organisiert hat, die also schon sehr tief in Parteistrukturen verwurzelt ist, einen sehr hohen Organisationsgrad erreicht hat. Demgegenüber sind dann vielleicht eher so diese neueren Eintritte zu benennen, wo primär junge Menschen es in die Partei gezogen hat, die sich über Internetkanäle, über Social Media dann radikalisiert haben und eben nochmal ein anderes Bewusstsein damit reinbringen. Also ich würde sagen, das ist nicht homogen, wie das in der Partei selber auftritt. Man kann nicht so wirklich sagen, finde

0: Also beispielsweise, ja, also der Zentralrat hat ja beispielsweise davor gewarnt, in eine Koalition zu gehen. Der Vorsitzende der jüdischen Gemeinde in Berlin hat den Fünf-Punkte-Plan der Linkspartei in Berlin heftig kritisiert. Und ich denke, solche Verlautbarungen sind ernst zu nehmen. Es gibt eben immer wieder Stimmen von jungen Jüdinnen und Juden, die sich auch als links durchaus begreifen und die immer wieder von so einer gewissen Heimatlosigkeit sprechen. Das ist, glaube ich, nicht nur Jüdinnen und Juden umtreibt, aber so eine politische Heimatlosigkeit, dass man sich eigentlich den Idealen wie eben zum Beispiel solidarisches Wohnen und so weiter doch irgendwie zugehörig fühlt, aber eben ansonsten aus dieser Partei exkludiert, aufgrund der Verharmlosung von Antisemitismus dort.
1: Nun hat die Linke weder als Partei noch als politische Richtung den Antisemitismus erfunden oder neuerdings exklusiv. Die AfD kennt keine Brandmauer gegen klassische Neonazis oder rechtsextreme Vordenker. Was ist die gefährlichere Entwicklung in Deutschland aktuell? Welche Art von antijüdischen Stereotypen sickert eher in die Mitte der Gesellschaft?
0: Also wenn ich das hierarchisieren müsste, dann würde ich natürlich sagen, dass eine faschistische Partei, die sich anschickt, die erste Neonazi-Regierung in der Bundesrepublik nach 45 zu stellen, definitiv die größere Gefahr ist, auch für das Leben von Jüdinnen und Juden in dem Land. Ich halte relativ wenig von dieser extremismustheoretischen Gleichsetzung, dass Linkspartei und AfD ja selbst in Bezug auf Antisemitismus vergleichbar wären. Denn gerade in der Linkspartei gibt es ja diese Reflexivität gegenüber Antisemitismus. Gibt es zum Beispiel die Landesarbeitsgemeinschaft Antisemitismus, jetzt auch eine Bundesarbeitsgemeinschaft Antisemitismus, die nicht als Feigenblatt herangezogen werden sollten, aber die schon auch auf jeden Fall anzeigen, dass es hier den Willen zur Selbstreflexion gibt. Der bleibt bei den Rechten aus. Und der bleibt, würde ich auch sagen, bei den Konservativen viel zu häufig aus. Wenn beispielsweise, wie jüngst Friedrich Merz, Antisemitismus als eine Form der Ausländerfeindlichkeit charakterisiert, dann ist das klassischer nationaler Antisemitismus, weil er Jüdinnen und Juden aus dem Staat ausschließt. Und das würde ich mir wünschen, dass das dann eben auch aufgearbeitet wird.
2: Sie hörten den Antisemitismusforscher Dr. Tom Ohlig von der Hochschule Rhein-Main in Wiesbaden. Wir schauen aufs Wetter, aber nicht auf die Aussichten, sondern wie es in diesem Sommer war und auch wie es in Zukunft wird. Extreme Hitze, heftiger Starkregen oder bittere Kälte, das sind die Prognosen der Wissenschaft. Hart für die Menschen und genauso auch für unsere Wirtschaft. Lösungsansätze suchen Forschende auf dem Extremwetterkongress in Hamburg. Jenny Witt berichtet.
3: Knapp 42 Grad in Sachsen-Anhalt, 39 Grad im Süden Hamburgs und beides schon im Juni. Solche Hitzerekorde seien aber nur die Spitze des Eisbergs, sagt Klimavorstand Tobias Fuchs vom Deutschen Wetterdienst beim Kongress. Auch die mittlere Temperatur lag diesen Sommer um die 29 Grad, vergleichbar mit Mittelmeerländern wie Frankreich und Italien. Das sei eine extreme gesundheitliche Belastung, die zu vielen Hitzetoten geführt habe. 16.300 hat das Robert-Koch-Institut gezählt. Ein extremer Sommer, der laut Fuchs nicht der einzige bleiben wird.
4: Wir haben insbesondere eine Beschleunigung des Klimawandels. Dadurch steigen natürlich die Extreme. Was wir gerade in diesem Sommer jetzt erlebt haben, ist eben eine extrem frühe Hitzewelle. Wir hatten noch nie so eine Hitzewelle Ende Juni gehabt. Der extremste Sommer bisher war 2003. Da hatten wir die starke Hitzewelle im August. Und wir hatten seit März halt viel zu wenig Niederschlag gehabt. Und insgesamt von März bis August teilweise 30 und in der Südhälfte teilweise 50% zu wenig Niederschlag.
3: Der Meteorologe warnt vor Ressourcen. Problemen in der Zukunft. Landwirte werden stärker bewässern müssen, gerade dann, wenn auch mehr Trinkwasser gebraucht wird. Zudem steige in jedem heißen Sommer wieder die Waldbrandgefahr. Und der DWD erwartet auch zukünftig wieder Niedrigwasser in den Flüssen. Der Extremwetterkongress diene dazu, solches Wissen fürs Handeln zu nutzen, sagt Tagungsvorstand Frank Böttcher.
5: Die erste Aufgabe besteht darin, den Klimaschutz weiter voranzutreiben, die internationale Zusammenarbeit zu stärken, was unter den aktuellen Rahmenbedingungen nicht einfach sein wird. Das zweite ist, wir müssen uns um die Klimaanpassung kümmern. Das ist unsere vorrangige Aufgabe. Es geht dabei um Katastrophenschutz, es geht um Bevölkerungsschutz, es geht um Daseinsvorsorge. Wir werden andere Pflanzen in unseren Wäldern erleben, wir werden andere Tiere sehen in unseren Regionen, wir werden auch andere Krankheitserreger bekommen. Darauf müssen wir uns einstellen.
3: Wie genau solche Klimaanpassung klappen kann, dazu tauschen sich in Hamburg rund 1000 Fachleute miteinander aus. Darunter Städteplaner, Küstenschützer, die Wasserwirtschaft und Vertreter der Immobilienbranche. Im Energiebereich geht es um Stromnetze, die auch von Extremwetter nicht lahmgelegt werden. Viele Teilnehmer hier fordern allerdings auch mehr entschlossenes Handeln seitens der Politik. Auch die Wirtschaft sei betroffen. An jedem heißen Tag gehe die Wirtschaftsleistung um mehr als 400 Millionen Euro zurück.
2: Ein Bericht von Jenny Witt zum Extremwetterkongress.

0: Zeit, es ist 23.15 Uhr.
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0: Wir hatten eigentlich jetzt gerade ein Korrespondentengespräch geplant mit New York, unserer Korrespondentin dort. Die ist allerdings leider nicht zu erreichen. Wir würden das dann später machen und ein Thema weitergehen. Wir schauen nämlich nach Spanien, nicht nach New York. Diese Zwangsräumung bewegt ganz Spanien. Nach 70 Jahren muss die Rentnerin Mari Carmen ihre Wohnung im Madrider Zentrum für immer verlassen. Der Vermieter, ein Immobilienfonds, wollte die Monatsmiete trotz des schon lange bestehenden Vertrages drastisch erhöhen. Zu viel für die 87-Jährige. Heute Vormittag vollstreckte die Polizei die Anordnung zur Zwangsräumung. Das Schicksal von Mari Carmen ist für viele in Spanien zum Symbol der verfehlten Wohnungspolitik des Landes geworden. Marc Hoffmann berichtet aus Madrid.
2: Mit schwerem Werkzeug versuchen Einsatzkräfte der Policía Nacional, die Tür des Mehrfamilienhauses zu öffnen und ins Treppenhaus vorzurücken. Das spanische Fernsehen überträgt die Räumung live, genauso wie die Proteste von Aktivisten und Anwohnern vor dem Haus. Zur gleichen Zeit, im sechsten Stock oben, wartet die 87-jährige Rentnerin auf den Moment, gegen den sie seit 7 Jahren teils öffentlich gekämpft hat.
3: Son unos inhumanos.
2: Das alles sei unmenschlich, klagt sie im Interview mit dem staatlichen Fernsehen am Tag vor der Zwangsräumung. Seht mich an, ich lebe mit einer Machete im Nacken und warte darauf, dass man mir den Kopf abschlägt. Genau das werden sie nun morgen tun. Seit 1956 wohnt sie in der über 90 Quadratmeter großen Wohnung im begehrten Zentrum Madrids, unweit des Retiro-Parks. Ihr Vater hatte damals den Mietvertrag unterschrieben. Nach dem Tod der Eltern ging der Altvertrag an die Tochter über, also an sie, an Mari Carmen. Stets pünktlich zahlte sie die monatliche Miete von 500 Euro. Nachdem nun ein Investmentfonds das Wohnhaus gekauft hatte, sollte die Miete auf über 2.600 Euro steigen. Nach Verhandlungen ging der Vermieter noch einmal runter auf 1.600 Euro, immer noch zu viel für die allein lebende Frau und viel mehr als ihre eigentliche Rente. Die sogenannte Mietergewerkschaft Sindicato de Inquilinos kämpfte bis zuletzt an der Seite von Mari Carmen, um die Vollstreckung doch noch irgendwie zu verhindern. Mitglieder organisierten eine Sitzblockade am Eingang ihres Hauses und verbarrikadierten die Wohnungstür, was die Räumung am Ende nicht verhinderte, sondern nur verzögerte. Auf einer Krankentrage wird die gesundheitlich schwer angeschlagene Rentnerin schließlich aus dem Haus gebracht. Das Schicksal bewegt Spanien und ist für viele ein Symbol dafür, was in der Wohnungspolitik seit Jahren schiefläuft.
4: Hay fuerzas políticas.
2: Es gibt gewisse politische Kräfte, die beschlossen haben, den Wohnungsmarkt zu einem Geschäft zu machen. Und das mag legal sein, aber nicht legitim, äußert sich Isabel Rodríguez García, die Wohnungsministerin von der regierenden sozialistischen Partei PSOE. Seit der Corona-Pandemie galt in Spanien ein Moratorium für Zwangsräumungen bei Härtefällen, wie in dem Fall von Mari Carmen. Diese Regelung lief aber Anfang des Jahres aus und die linke Minderheitsregierung von Ministerpräsident Pedro Sánchez wollte sie in einem neuen Wohnungsgesetz dauerhaft verankern. Doch dieses Gesetz scheiterte an der fehlenden Unterstützung der rechtskonservativen Opposition. Die Zwangsräumung der 87-Jährigen und die mediale Aufmerksamkeit dafür dürfte die Stimmung insbesondere in den stark betroffenen Großstädten wie Madrid und Barcelona weiter anheizen. Dort, wo seit Jahren die Mieten steigen und bezahlbarer Wohnraum knapper wird. Wir rufen alle dazu auf, sich Initiativen anzuschließen und sich an Nachbarschaftsaktionen im zivilen Kampf zu beteiligen, so eine Sprecherin der Mietergewerkschaft. Für den Abend hat die Gruppe zu neuen Protesten aufgerufen, während der Sozialdienst der Stadt Madrid nun eine neue Unterbringung für Mari Carmen sucht.
0: Das war Marc Hoffmann mit einem Bericht aus Madrid. Es ist ein schlimmer Befund für eine moderne Gesellschaft. Rund jede dritte Frau in Deutschland hat schon mindestens einmal in ihrem Leben körperliche oder sexualisierte Gewalt erlebt. Das zeigen Zahlen des Bundesamtes für Familie und zivilgesellschaftliche Aufgaben. Die Gewalt geht oft vom Partner im eigenen Zuhause aus. Das Land Hessen will mehr dafür tun, Frauen zu schützen. Sozialministerin Hoffmann von der SPD hat deshalb heute das neue Gewalthilfegesetz in Hessen vorgestellt. Erik Hane berichtet.
4: 1725 Mal. So oft mussten Frauenhäuser in Hessen schutzsuchende Frauen 2024 abweisen. Das geht aus einer Antwort des Sozialministeriums auf eine kleine Anfrage der Grünen vom Anfang dieses Jahres hervor. Für Lisa Ortwein vom Frauenhaus Hanau ist das ein unhaltbarer Zustand. Im vergangenen November sagte sie,
5: es sind zu wenig Plätze nicht nur in Hessen, sondern in ganz Deutschland vorhanden. Das heißt, wir sind regelmäßig damit konfrontiert, Frauen, die vor Gewalt flüchten müssen, auch abzuweisen.
4: Wie viele Plätze in Hessen genau fehlen, soll jetzt eine Bedarfsanalyse klären. Ende des Jahres sollen Ergebnisse vorliegen. Laut Sozialministerin Hofmann von der SPD könnten insgesamt rund 630 Plätze benötigt werden. Das legt zumindest eine Empfehlung der Istanbul-Konvention zur Bekämpfung von Gewalt gegen Frauen nahe. Derzeit gibt es in Hessen aber nur 364 Plätze in 32 Frauenhäusern, sagt Ministerin Hofmann.
6: Wir sehen, dass Frauen keinen Frauenhausplatz bekommen, obwohl sie einen bräuchten. Das hat zum einen den Grund, dass aktuell Plätze noch fehlen und es davon abhängt, wo wohnt eine Frau, ob sie wohnortnah einen Platz wirklich bekommt. Das wollen und werden wir mit dem Ausbau des Systems ändern, indem wir die Frauenhausplätze steigern, aber auch die Beratungs- und Interventionsstellen weiter ausbauen.
4: Schon im kommenden Jahr sollen deshalb 2 Frauenhäuser in Hessen dazukommen. Die Zahl der Plätze soll dann auf 404 steigen. Das Land wird dann auch den laufenden Betrieb von Frauenhäusern und Beratungsstellen finanziell komplett übernehmen, verspricht die Ministerin.
6: Ich habe schon gesagt, dass wir die Mittel für das Frauenhilfesystem massiv ausbauen und steigern. Unsere Zuschüsse für die Betriebskosten lagen zuletzt bei knapp 11 Millionen Euro. Für 2027 sind dies 30 Millionen Euro und dann 2028 31 Millionen Euro.
4: Julia Herz, die frauenpolitische Sprecherin der Grünen, begrüßt zwar das neue Gewalthilfegesetz des Landes als Schritt in die richtige Richtung, fordert aber Nachbesserungen.
7: Wir gehen Stand jetzt davon nicht aus, dass das Geld reicht und auch, dass die Geschwindigkeit nicht ausreicht, weil die Plätze entstehen natürlich auch nicht von heute auf morgen, sondern müssen eben entsprechend gebaut und auch mit Personal ausgestattet werden. Und das ist ein langfristiger Prozess, den man jetzt angehen muss.
4: Grundlage für das heute vorgestellte hessische Gewalthilfegesetz ist ein Bundesgesetz. Das sieht vor, dass Frauen und Kinder, die von Gewalt betroffen sind, ab 2032 einen Rechtsanspruch auf kostenlose Beratung und Schutz bekommen. Die Länder sind verpflichtet, das umzusetzen.
1: Sport.
8: Mit Ina Kast. Berlin wird seine Olympiakandidatur zurückziehen. Diese Informationen hat der RBB und es war die Nachricht des Tages. Denn schon am Samstag wird es ja beim Deutschen Olympischen Sportbund zur Abstimmung darüber kommen, welchen deutschen Bewerber der DOSB ins Rennen schickt. Berlin also nicht. Bleiben noch München und Köln mit der Rhein-Ruhr-Region. Diese beiden haben bei der Bewertung einer Expertenkommission auch deutlich besser abgeschnitten als die Hauptstadt, Holger Kühner.
9: Zum angekündigten Rückzug von Berlins Olympia-Bewerbung konnte und wollte der Vorstandsvorsitzende des Deutschen Olympischen Sportbundes, Otto Fricke, noch nichts sagen. Fricke, der am kommenden Samstag die DOSB-Versammlung leiten wird, bei der die Stadt und Region gewählt wird, mit der sich Deutschland dann künftig um Olympische Spiele bewirbt, äußerte sich im Gespräch mit der Sportschau zum Prüfbericht, der München knapp vor der Bewerbung Köln-Rhein-Ruhr sieht. Berlin liegt dabei leicht abgeschlagen auf Rang 3. Die Ergebnisse der Vorprüfung seien dabei für die Delegierten aber nur eine Entscheidungshilfe. Dass der Deutsche Behindertensportverband laut Satzung nicht mit abstimmen darf, obwohl es auch um die Paralympics gehe, bezeichnete Fricke selbstkritisch als nicht mehr zeitgemäß. 144 Stimmen werden am Samstag vergeben. Das Ergebnis wird von Bundespräsident Frank-Walter Steinmeier bekannt gegeben.
8: Zum Handball. Der deutsche Meister Magdeburg hat genau wie der THW Kiel oder Gummersbach souverän das Achtelfinale im DHB-Pokal erreicht. Erstligist Flensburg hat beim Zweitligisten Lübeck-Schwartau viel Mühe gehabt, Rudi Dautwitz.
10: Der Zweitligist hatte die Sensation vor Augen. 19:16 führte ein furios aufspielender VfL Lübeck-Schwartau vor seinen begeisterten 2250 Fans zur Pause. Pause. Und erst 10 Minuten vor dem Ende gelang dem großen Favoriten die Wende. Flensburgs Simon Püttlik mit 11 Treffern und der in der Schlussphase starke Simon Möller im Tor waren die Erfolgsgaranten. Beim Gastgeber überragend Ole Hagedorn. 11 seiner 12 Würfe landeten im Flensburger Tor. Die Gäste boten beim 38-35 Sieg vor allem in der Abwehr keine gute Leistung.
8: Die Champions League haben die Fußballerinnen von Wolfsburg und Frankfurt verpasst. Sie wollen sich aber noch für den Europacup qualifizieren. Die VfL-Frauen haben ihr Hinspiel gegen Sturm Graz deutlich mit 6:1 gewonnen. Frankfurt hat sich dagegen nur hauchdünn mit 1:0 beim isländischen Vertreter Hafnarfjörður durchgesetzt, Simon Schäfer.
11: Das war ein richtig hartes Stück Arbeit für die Frankfurterinnen bei ihrem Auftakt in den Europacup. Denn die Isländerinnen standen defensiv sehr stabil, ließen wenig Chancen zu. In der 60. Minute gab es einen Elfmeter für die Eintracht nach einem Foul gegen Kapitänin Laura Freigang. Ihre Mitspielerin Rebecca Blomqvist schnappte sich den Ball und versenkte wuchtig und präzise zum 1:0 und sorgte so mit Blick auf das Rückspiel für eine gute Ausgangsposition. Das findet kommenden Mittwoch statt, dann im Stadion am Brentanobad in Frankfurt. Fürs Weiterkommen ins Achtelfinale reicht der Eintracht, dabei sogar schon ein Unentschieden.
8: Keine 24 Stunden mehr, dann steht Jürgen Klopp zum ersten Mal als Bundestrainer der deutschen Nationalmannschaft an der Seitenlinie. Das Nations League-Spiel in Amsterdam gegen die Niederlande wird auch für Torwart-Routinier Marc-André Ter Stegen besonders. Er ist an der Grenze zu den Niederlanden aufgewachsen und spielt seit dieser Saison für Ajax Amsterdam. Ter Stegen auf die Frage, was diesen Jürgen Klopp so besonders macht.
12: Ja, ich glaube, seine Energie ist Wahnsinn. Ist verrückt eigentlich. Wenn man ihn dann manchmal so im Fernsehen gesehen hat, dann bringt er natürlich irgendwie so eine Unbekümmertheit dann auch rüber. Das macht ihn aus. Und ich glaube, er vermittelt die Idee, die er dann hat, auch genau so und versucht es auch uns schmackhaft zu machen. Und ich glaube, das schafft er.
8: Fußball-Bundesligist Borussia Mönchengladbach will mit einem neuen Trainer raus aus der Krise. Der neue Trainer ist Ex-St. Pauli-Coach Alexander Blessin und wurde nun offiziell vorgestellt. Der Schwabe will dem Tabellenletzten helfen, Punkte zu sammeln. Aber nicht nur das.
13: Auch das Vertrauen zurückzuholen, ja, das Selbstvertrauen für die Spieler, aber natürlich das Vertrauen auch der Fans zurückzugewinnen. Und darum geht's.
8: Die Länderspielpause kommt Blessin entgegen. Er arbeitet nun mit seinen Spielern daran, Vertrauen zurückzugewinnen.
0: Sie haben es im Sportblock gehört, Berlin wackelt und will seine Olympia-Bewerbung zurückziehen. Hören Sie dazu gleich die Meinung von Sebastian Schöbel.
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14: Dass nach sportlichen Niederlagen die Nerven blank liegen und die Schuld bei allen anderen nur nicht sich selbst gesucht wird, ist menschlich. Das gilt für Profisportler genauso wie für Amateure und auch für Olympia-Aspiranten. Verlieren tut weh. Allerdings unterscheiden sich gute und schlechte Verlierer dadurch, dass die einen irgendwann nüchtern die Gründe analysieren und eigene Fehler eingestehen, während die anderen einfach weiter Legenden schmieden. So muss man das dann wohl auch einordnen, wenn Füchse-Boss Bob Hanning Wahlsiegerin Elif Eralp von den Linken vorwirft, rotzfrech und undemokratisch den Berliner Olympiatraum beerdigt zu haben und ihr deswegen auch gleich die Eignung als Regierende abspricht. Fakt ist, dass die Skepsis in der Berliner Bevölkerung immer groß war und die Zustimmung nie so stark wie in München oder der Rhein-Ruhr-Region. Weil der Senat aber keinen Weg fand, die Bevölkerung abstimmen zu lassen, wurde nun die Berlin-Wahl zum Olympiareferendum. Mit klarem Ergebnis, das Nein-Lager hat gewonnen, mit dem Wahlsieg der Linken. Getragen übrigens von vielen jungen Wählerinnen und Wählern, die eigentlich olympiafreundlich eingestellt sind. Problematisch ist auch der Versuch von Berlins Olympiabeauftragtem KW Nieromand, Eralp die Schuld an Berlins Niederlage anzulasten. Denn ihre Aussage am Tag nach der Wahl, die Sache mit Olympia habe sich erledigt, war faktisch richtig. In einer rot-grün-roten Landesregierung wären 2 von 3 Parteien gegen die Bewerbung. Damit würde Berlin ein entscheidendes Kriterium des Internationalen Olympischen Komitees nicht erfüllen, den des politischen Rückhalts. Stattdessen sollte sich die Berliner Olympiamannschaft fragen, warum es ihr nicht gelungen ist, die Stadt für die Spiele zu begeistern. Wo war die groß angelegte Werbekampagne in den Wochen vor der Wahl? Warum haben CDU und SPD, die Spiele unbedingt wollten, ihre Begeisterung im Wahlkampf nicht rübergebracht? Und wie konnte es passieren, dass Berlin gegenüber München und Rhein-Ruhr auch bei den Sportstätten, dem Zuschauerpotenzial und der sportfachlichen Strahlkraft schwächer bewertet wurde? Das Ringen für und gegen Olympia war hart in Berlin, bisweilen auch ein bisschen unfair. Aber das musste allen Verantwortlichen vorher klar gewesen sein. Die politische Aufarbeitung sollte deswegen sportlich fair bleiben.
0: Sie hörten einen Kommentar von Sebastian Schöbel.

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1: Um 23.30 Uhr mit Ronald Lessig. Die USA haben den russischen Präsidenten Putin nach Angaben von Außenminister Rubio zum G20-Gipfel im Dezember in Miami eingeladen. Die US-Regierung hoffe, dass er diese Einladung annehmen werde, sagte Rubio. Aus New York, Martin Ganselmeier.
2: Die Einladung Putins zum nächsten G20-Gipfel im Dezember in Miami rechtfertigte US-Außenminister Marco Rubio vor Journalisten am Rande der UN-Vollversammlung. Wenn man Probleme lösen wolle, müsse man sich auch mit Leuten treffen, mit denen man nicht übereinstimme. Eine Teilnahme Putins sei eine gute Gelegenheit, damit Putin nicht nur mit US-Präsident Trump, sondern auch mit anderen Staats- und Regierungschefs ins Gespräch kommen könnte. US-Präsident Trump hatte sich schon vor einigen Monaten für eine Teilnahme Putins am G20-Gipfel ausgesprochen.
1: Der verurteilte Windkraftbetrüger Hendrik Holt ist in Dubai festgenommen worden. Das hat die Staatsanwaltschaft Osnabrück bestätigt. Demnach wurde Holt bereits gestern verhaftet. Das Landgericht Osnabrück hatte ihn im Mai 2022 wegen Banden- und gewerbsmäßigen Betruges zu 7,5 Jahren Haft verurteilt. Ende August hatte Holt sich während eines Freigangs abgesetzt. Holt könnte nun ausgeliefert werden. Die Vereinigten Arabischen Emirate haben erst vor kurzem ein Rechtshilfeabkommen mit Deutschland unterschrieben. Die Bundesregierung hat einen Aktionsplan gegen den Missbrauch von Sozialleistungen beschlossen. Erklärtes Ziel ist es, vor allem den organisierten Betrug im Zusammenhang mit der EU-Zuwanderung in den Griff zu bekommen. Unter anderem sollen die Behörden mehr Daten abgleichen können, damit sie schneller erkennen, wer unberechtigt Leistungen bezieht. Auch hat das Kabinett einen Gesetzentwurf gebilligt, um Steuerhinterziehung im Handel einzudämmen. Konkret sollen ab 2028 gedruckte Kassenbons durch digitale ersetzt werden. Das Bundesjustizministerium will Raub und sexuellen Missbrauch härter bestrafen, wenn die Täter ihre Opfer vorher durch sogenannte K.O.-Tropfen betäuben. Über diesen Gesetzentwurf hat der Bundestag am Abend erstmals beraten. Aus Berlin, Kirsten Girschig.
3: Das Bundesjustizministerium will, dass ihre Nutzung zur Begehung einer Vergewaltigung oder eines Raubs in Zukunft mit mindestens 5 Jahren Freiheitsstrafe bestraft wird. Bislang gelten solche Betäubungsmittel nicht als gefährliches Werkzeug im Sinne des Strafrechts. Der Gesetzentwurf wird nun gemeinsam mit einem eigenen Gesetzentwurf des Bundesrats in den zuständigen Ausschüssen im Parlament beraten.
1: Das Wetter in Deutschland. In der Nacht in der Nordhälfte stark bewölkt mit Regen, im Süden trocken bei 14 bis 3 Grad. Morgen im Südwesten und Westen trocken und zeitweise Sonne, sonst stark bewölkt und gebietsweise Regen bei 14 bis 24 Grad. Am Freitag überwiegend heiter, 15 bis 24 Grad. Das waren die Nachrichten.
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4: Und wir beginnen mit einer Gefahrenmitteilung für Nordrhein-Westfalen. Durch einen Brand in Iserlohn kommt es in den Stadtteilen Simmern und Rombrock sowie in Menden und in Fröndenberg zu Geruchsbelästigung und Rauchniederschlag. Gesundheitliche Beeinträchtigungen können nicht ausgeschlossen werden. Und wir schauen auf die Straßen in Deutschland. A1 Lübeck-Hamburg. Die Norderelbbrücke ist wegen eines Schwertransports in beiden Richtungen mehrfach kurzfristig gesperrt. Die A4 Dresden-Görlitz ist zwischen Niederseifersdorf und Kodersdorf wegen Wartungsarbeiten bis 5 Uhr in beiden Richtungen gesperrt. Die A24 Hamburg Richtung Berlin ist zwischen Neuruppin Süd und Fähr Berlin wegen einer Nachtbaustelle bis 6 Uhr gesperrt. Die A39 Hamburg Richtung Lüneburg ist zwischen Maschener Kreuz und Winsen Ost nach einem Unfall gesperrt. Die A620 Saarbrücken Richtung Saarlouis ist zwischen Saarbrücken-Gersweiler und Klarental wegen einer Nachtbaustelle bis 5 Uhr gesperrt. Und die B29 Stuttgart Richtung Aalen ist zwischen Winterbach und Schorndorf West wegen eines brennenden Fahrzeugs gesperrt. Fahren Sie bitte vorsichtig und kommen Sie gut und auch sicher an Ihr Ziel.
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4: Mit Maja Weber herzlich willkommen. Als es 2024 im Süden Brasiliens tagelang durchregnete, verschwanden Straßen und Häuser unter den Wassermassen. Die Bilder von damals hat niemand dort vergessen. Jetzt wächst die Sorge, dass es wieder zu Überflutungen kommen könnte. Ein Grund dafür liegt im tropischen Pazifik. Dort ist das Oberflächenwasser ungewöhnlich warm. Ein Zeichen für das Wetterphänomen El Niño. Fachleute rechnen damit, dass El Niño in den kommenden Monaten besonders stark ausgeprägt sein wird. Und auch im Süden Brasiliens könnte es dann mehr regnen als üblich. Wie bereiten sich die Menschen auf dieses Risiko vor? Anne Herberg hat mit einigen gesprochen.
5: Das war einmal mein Bad, erklärt Daisy Martins. Räumt Schutt und Trümmer ihres einstigen Hauses beiseite, in der Favela Morro da Policia in Porto Alegre. Triste Zeugnisse der Unwetterkatastrophe, die hier vor 2 Jahren alles verwüstet hat. Und jetzt droht das Klimaphänomen El Niño neues Unglück zu bringen. Wir haben Angst, was in den nächsten Monaten auf uns zukommt. Mit Stürmen von bis zu 100 Stundenkilometern. Und hier oben ist das noch heftiger. Vor 2 Jahren brachte El Niño eine Sturmflut. Die Stadt Porto Alegre und große Teile Südbrasiliens standen wochenlang unter Wasser. Mindestens 180 Menschen starben. 600.000 wurden obdachlos. Und die Region bleibt Risikogebiet. Der Zivilschutz ist jetzt schon in Alarmbereitschaft. Wir wissen, dass es zu starken Regenfällen kommt. Wir sind bereits in der Regenzeit. Es gibt schon Überschwemmungen. Und mit El Niño wird das noch stärker. Marcos Oliveira leitet den Zivilschutz in Porto Alegre. Die Behörde verfügt über ein neues Überwachungszentrum, 30 neue Mitarbeiter und der Hochwasserschutz, der 2024 versagte, modernisiert. Noch nie zuvor in der Geschichte Brasiliens hat sich eine Regierung so intensiv auf die Bewältigung von El Niño vorbereitet, wie wir es für dieses Ereignis getan haben, erklärte Brasiliens Präsident Luiz Inácio Lula da Silva kürzlich. Meteorologen wie Gilvan Sampaio vom Weltrauminstitut INPE widersprechen. Die Maßnahmen zur Klimaanpassung bleiben in Brasilien, wie im übrigen Südamerika, sehr zaghaft. Meistens werden sie erst ergriffen, wenn es bereits zu Extremwetterereignissen gekommen ist. Aber wir wissen, das ist die neue Normalität, nicht nur aufgrund von El Niño. Auch deswegen versucht die Stadt nun, Bewohner aus Risikogebieten umzusiedeln. Denn es sind die Ärmsten, wie die Bewohner der Favela Morro da Policia, die am verwundbarsten sind. Daisy Martins wurde vom Zivilschutz ausgebildet, die Nachbarn aufzuklären. Die Leute müssen lernen, nicht am Rand eines Abhangs zu bauen, wo es Probleme gibt. Man muss Bäume beschneiden oder entfernen, die ein Risiko darstellen und für Entwässerung sorgen. Außerdem müssen die Menschen ermutigt werden, sich an die zuständigen Stellen zu wenden. Aber die Leute bauen einfach weiter und erhöhen so das Risiko, dass Häuser einstürzen. Anwohner der Favela Morro da Policia werden nun nach und nach umgesiedelt. Aber noch immer leben mehr als 150 Personen in dem Armenviertel mit dem ständigen Risiko, dass der Steilhang abrutscht. Denn die Niederschläge nehmen wieder zu und der Pegel des Guaiaíba-Flusses in Porto Alegre steigt erneut.
4: Anne Herberg berichtete aus Brasilien.
0: Wirtschaft.
4: Ob bei Todesfällen, einem Umzug in eine deutlich kleinere Wohnung oder ins Pflegeheim, wenn ein Haushalt aufgelöst werden muss, fühlen sich Hinterbliebene und Angehörige schnell überfordert, emotional und auch von der schieren Menge der Gegenstände. Wie geht man strategisch vor? Wie und wo fängt man an und worauf muss man bei professionellen Entrümpelungen achten? Jörg Marksteiner mit einigen Tipps.
6: Seit vielen Wochen fährt, nennen wir sie Petra Simon, in das Haus ihrer verstorbenen Mutter und räumt aus Zimmer für Zimmer.
7: Also man denkt dann, ach ja, so eine Schublade ist eine halbe Stunde leer. Und nach 3 Stunden hat man dann ihren Zettel gelesen.
6: Briefe, Notizen, alte Rezepte, Dokumente verstreut in allen Ecken des Hauses. Und vieles wird dann doch nochmal angeschaut.
7: Dann habe ich meine alten Kommunionkarten gefunden und natürlich muss ich da nochmal reinschauen. Und das hält auf. Ich habe es wirklich unterschätzt.
6: Trotzdem war für sie klar, sie räumt selbst aus, ohne einen professionellen Haushaltsauflöser wie Marcel Querl. Er ist seit vielen Jahren in der Branche aktiv und weiß, dass es für Angehörige oft belastend ist, eine ganze Wohnung voller persönlicher Dinge plötzlich ausräumen zu müssen.
8: Als Privatperson steht man natürlich erstmal vor so einem Berg. Es kann natürlich dann auch sein, dass man eher mit vielen Sachen konfrontiert wird, die emotional sind. Das heißt, wenn ich sowas angehe, dann immer mit Freunden versuchen erstmal zu eruieren, was kann ich selber machen oder ist die Last einfach zu groß und ich brauche einen Profi.
6: Während gewerbliche Anbieter meist nur 2 bis 3 Tage für ein ganzes Haus benötigen, dauert eine private Haushaltsauflösung oft viele Wochen. Dabei könnte es meist etwas schneller gehen, wenn sich Privatleute von den Profis einige Tipps abschauen, sagt Marcel Querl.
8: Man sollte immer strukturiert vorgehen, das ist ganz wichtig. Zuerst müssen alle Dokumente gesichert werden, Testamente müssen zum Beispiel zum Amtsgericht.
6: Und nicht an allen Ecken gleichzeitig loslegen, sondern Zimmer für Zimmer durcharbeiten. Und vorher Fotos von einem Raum machen, falls man später etwas sucht. Für das Aussortieren empfiehlt der Profi, 4 Kisten oder Zonen festlegen. Eine für persönliche Dinge, die man behalten möchte. Noch wichtiger, eine zweite, klar markierte Kiste für alles, was später genauer angeschaut werden muss. Bankauszüge etwa, Steuer- und Versicherungsunterlagen, Verträge, Fotos, Datenträger und so weiter. Und dann noch 2 weitere Kisten, eine für alle Dinge, die man spenden möchte und eine für alles, was entsorgt wird. So aufgeteilt lässt sich ein Zimmer einigermaßen zügig ausräumen. Wichtig dabei, Bücher nie weggeben, ohne vorher noch einmal schnell durchzublättern, denn manchmal ist dort Geld versteckt, sagt der professionelle Hausentrümpler, und nicht nur da.
8: Also die Klassiker sind natürlich in Schränken, Wäsche, da wird eigentlich das meiste versteckt. Ansonsten finden wir natürlich Sachen in Kaffeedosen, in Zuckerpackungen, Untermatratzen, in Matratzen.
6: Bis eine Mietwohnung leergeräumt sein muss, bleiben wegen der gesetzlichen Kündigungsfristen 3 Monate Zeit. Muss es schneller gehen und es wird eine Firma beauftragt, dann sollten Kunden darauf achten, einen seriösen Anbieter zu finden, sagt Marcel Querl, also einen Betrieb, der die Leistungen klar beschreibt. Zum Beispiel klärt, wie Wertgegenstände angerechnet werden, der Fundstücke herausgibt und die Entsorgung später klar belegen kann. Und Kunden sollten auch immer mehrere Angebote einholen. Schließlich geht es ja um viel Geld.
8: Als Hausnummer könnte man jetzt sagen, eine 2-Zimmer-Wohnung geht ab 1.000 Euro los, wenn jetzt nichts angerechnet wird. Kann aber, wenn sie extrem vermüllt ist, auch schon bis 3.000, 4.000 Euro kosten.
4: Wie kann man vorgehen bei Haushaltsauflösungen und Entrümpelungen? Dazu ein Bericht von Jörg Marksteiner. Wir schauen einmal zum Thema Schule. Im Unterricht mal eben eine Nachricht beantworten und sich in den sozialen Medien ablenken vom langweiligen Mathe- oder Deutschunterricht. Die Versuchung ist bei einigen Schülerinnen und Schülern bestimmt groß. Deshalb sind Handys in der Schule schon lange ein Thema, das immer wieder für Diskussionen sorgt. Viele Bundesländer suchen und finden neue Regelungen. In Baden-Württemberg zum Beispiel müssen Schulen seit Beginn dieses Schuljahres verbindliche Vorgaben für die Handynutzung aufstellen. Patrick Neumann hat sich das in einer Schule in Baden-Baden angeschaut. Hier werden die Smartphones der Schülerinnen und Schüler vor dem Unterricht weggesperrt.
9: Ihr nehmt eure Handytaschen raus, öffnet, wenn der Magnet bei euch ist, die Tasche, verschließt dann euer Smartphone darin und packt es dann bitte zurück in die Tasche.
10: Vor dem Unterricht müssen die Schülerinnen und Schüler am Markgraf-Ludwig-Gymnasium in Baden-Baden ihre Smartphones in spezielle Hüllen stecken. Die werden dann am Lehrerpult elektronisch verschlossen. Erst nach dem Unterricht werden die Hüllen wieder entriegelt und die Handys können wieder entnommen werden. Auch wenn das Handy abgeben etwas wehtut, so sehen die meisten den Sinn der Sache aber ein, wie zum Beispiel Greta und Lea aus der 7. Klasse.
11: Am ersten Schultag war es halt schon eine Umstellung für uns, weil wir wussten ja so, manche Schulen wurde gesagt, dass jetzt eine Handytasche kommt.
12: Es gab schon einige Leute, die dann, gerade wenn der Lehrer zum Beispiel ins Lehrerzimmer ist und Arbeitsblätter drucken oder so, dann waren schon einige manchmal am Handy oder haben wir kurz Nachrichten geschrieben oder so, und das ist jetzt halt eben nicht mehr, und es ist auf jeden Fall ruhiger und die meisten konzentrieren sich mehr, und auch in der Arbeit ist es deutlich besser.
10: Die etwa 10 Euro teuren Handyhüllen sind kleine Beutel. Sie sind aus einem speziellen Material gefertigt, sodass die Telefone nicht erreichbar sind. Der Lehrer Alexander Hassenstein ist froh, im Unterricht kommt es jetzt zu deutlich weniger Störungen.
13: Das ist ja auch ein wesentliches Ziel tatsächlich, was wir mit dieser Einführung der Handytaschen verfolgen, dass den Kindern auch bewusst ist, dass ich eben jetzt am Vormittag keinen Zugriff darauf habe und nicht ständig unter Spannung bin. Habe ich eine neue Nachricht bekommen? Habe ich irgendetwas, was ich erledigen muss? Muss ich mal schnell auf die Toilette, obwohl ich eigentlich gar nicht muss, nur um meine Nachrichten zu checken? Also das ist sicherlich etwas, was die Konzentration und letztlich auch die Aufmerksamkeit und das Miteinander im Unterricht und auch darüber hinaus in den Pausen fördert.
10: Das Handyverbot im Unterricht gilt natürlich auch in den höheren Klassen. Felicitas Feierle ist 15 Jahre alt, obwohl sie natürlich auch gerne ein Handy benutzt, sieht sie aber ein, dass das Lernen mit Handy nicht gerade ideal ist.
14: Ich habe auch in den letzten Jahren auch realisiert, dass halt einfach die Schüler sehr abgelenkt waren durch die Handys auch teilweise. Einfach, sie mussten ja nicht mal an dem Handy dran sein, aber einfach, dass sie quasi das immer irgendwo in der Nähe hatten und keine Ahnung, ob die irgendwelche Nachrichten gekriegt haben oder so. Und ich glaube, dadurch waren die einfach unkonzentriert. Und deswegen muss ich sagen, dass ich es eigentlich sehr gut finde. Ich meine, wir geben die ja eben nur für den Unterricht ab. Und dann nach der Schule haben wir sie ja wieder. Und ich muss sagen, ich finde das sehr sinnvoll.
10: An den Schülerinnen und Schülern des MLG in Baden-Baden könnte sich der ein oder andere Erwachsene vielleicht sogar mal ein Beispiel nehmen. Ab und zu mal das Smartphone beiseite legen, das könnte nicht schaden, oder?
4: Patrick Neumann berichtete aus einer Schule in Baden-Baden über den Umgang mit Handys. Ein Blick in die USA. Einst stand der Name Harvey Weinstein für tolle Filme mit großen Stars, für Hollywood und Glamour. Heute verbindet man den Namen des ehemaligen Filmproduzenten mit sexuellen Übergriffen. Seit Jahren sitzt Weinstein deswegen schon im Gefängnis, verurteilt in gleich mehreren Prozessen. Doch das Verfahren gegen ihn vor einem New Yorker Gericht musste neu aufgerollt werden. Und jetzt ist ein Urteil gefallen. Der heute 74-Jährige muss für 15 Jahre in Haft. Gabi Biesinger mit Einzelheiten.
15: Bei dem Schuldspruch ging es um den sexuellen Übergriff auf eine ehemalige TV-Produktionsassistentin. Den Filmmogul Harvey Weinstein 2006 in seiner New Yorker Wohnung begangen hatte. Die Betroffene Miriam Haley trug vor Gericht eine Erklärung zu den Auswirkungen der Tat auf ihr Leben vor. Sie sprach über die Belästigungen und Demütigungen in den vergangenen Jahren und dass sie von Weinstein, seinen Verteidigern sowie von Podcastern, von denen sie vermutet, dass sie für die Schädigung ihres Rufs bezahlt wurden, öffentlich diffamiert worden sei. Schon 2020 war Weinstein zu 23 Jahren Haft verurteilt worden, nachdem eine Geschworenenjury ihn des sexuellen Übergriffs auf Haley sowie der Vergewaltigung der angehenden Schauspielerin Jessica Mann schuldig gesprochen hatte. Das Urteil wurde jedoch 4 Jahre später wegen Verfahrensmängeln aufgehoben. Das jetzt verhängte Strafmaß ist ein weiterer bedeutender Schritt in der seit Jahren andauernden Aufarbeitung von Weinsteins Sexualverbrechen. Neben mehreren Verfahren in New York gab es auch Prozesse in Kalifornien. Vor Gericht hatte Weinstein bisher stets alle Vorwürfe zurückgewiesen. Seine Anwälte argumentieren, die sexuellen Kontakte seien einvernehmlich
16: gewesen. Ja, großartig.
15: Der gesundheitlich angeschlagene Weinstein wechselte in den vergangenen Jahren in New York zwischen Gefängnis und Häftlingskrankenstation. Als vor rund 10 Jahren von Dutzenden Frauen die ersten Belästigungs- und Vergewaltigungsvorwürfe gegen den mächtigen Filmproduzenten erhoben wurden, löste das die weltweite MeToo-Debatte aus. In vielen Ländern meldeten sich unabhängig von dem Fall Weinstein Opfer von Übergriffen zu Wort. Es entstand eine Bewegung, die sich gegen sexuelle Belästigung und Machtmissbrauch stemmt. Weinstein war jahrzehntelang eine Schlüsselfigur im Filmgeschäft in Hollywood und produzierte bekannte Filme wie Pulp Fiction oder Good Will Hunting. Für Shakespeare in Love gewann er einen Oscar.
4: Ein Bericht von Gabi Biesinger. Mehr als 4,5 Jahre dauert jetzt die russische Großoffensive in der Ukraine und fast täglich gibt es massive Angriffe mit Drohnen und Raketen. Die Ukraine ihrerseits hat in den vergangenen Wochen und Monaten russische Ziele angegriffen. Bei der Generalversammlung der Vereinten Nationen in New York hat der ukrainische Präsident Zelensky seine Rede in der UN-Generaldebatte gehalten. Und jetzt ist uns live aus New York Ute Scheins zugeschaltet. Frau Scheins, was war die wichtigste Aussage bzw. die wichtigste Botschaft von Präsident Zelensky?
17: Ja, Präsident Zelensky hat klargemacht, dass natürlich die Ukraine den Krieg nicht will, sich aber verteidigen muss, weil Russland ukrainische Städte stündlich bombardiert. Er sagt, dass Putin auch klar Nein zur Diplomatie sagen würde und hat nochmal betont, auch Zelensky hat betont, dass der Krieg also wahnsinnig sinnlos ist, weil jeden Monat tausende Russen ihr Leben in der Todeszone an der Front lassen würden, nur für sehr überschaubare Geländegewinne für Russland. Und ganz zu Anfang hat Zelensky auch mal ist er darauf eingegangen, dass die Ukraine russische Raffinerien, also die Dieselindustrie Russlands, bombardiert. Das hat Trump ja kritisiert. Zelensky hat aber gesagt, dass es nicht darum gehe, jetzt die Ölindustrie zu schädigen, sondern darum, die Möglichkeiten Russlands einzuschränken, den Krieg zu finanzieren. Und bei der Gelegenheit hat er, das war ein großer Teil seiner Rede, hat er eben auch davon gesprochen oder regelrecht die Fähigkeiten der Ukraine beworben, Abwehrdrohnen zu bauen und gesagt, dass die Ukraine bei der Entwicklung von Abfangdrohnen auch für andere Länder interessant sein könnte und bei der Gelegenheit auch eine Reihe von Deals aufgezählt, unter anderem Drohnenabkommen mit Australien und Kanada und weiteren europäischen Partnern.
4: Hat sich Selenskyj dann eher an die Weltgemeinschaft insgesamt gewandt oder direkt Vorwürfe weiter formuliert an Russland?
17: Ich würde sagen, also er hatte im Wesentlichen, glaube ich, zwei Adressaten. Das ist natürlich zum einen die Weltgemeinschaft, hat auch von der Gefahr gesprochen, die von Russland ausgehen würde und gesagt, dass Putin den Krieg ausweiten wolle. Das ist auch eine Gefahr, über die US-Außenminister Rubio gesprochen hatte am Rande der Vollversammlung. Aber ein wesentlicher Teil der Rede von Selenskyj war sicherlich auch direkt an Putin adressiert. Zum Beispiel auch der Hinweis, dass die Ukraine mittlerweile in der Lage ist, auch Ziele tief im Hinterland anzugreifen. Und er hat auch regelrecht Putin gewarnt. Das kann man durchaus so verstehen, dass wenn Russland weiter im Krieg im Winter die Energieversorgung der Ukraine angreifen würde, könnte die Ukraine den Spieß auch rumdrehen. Also was sich sicherlich dann auf die Energieversorgung Russlands bezieht.
4: Selenskyj hatte US-Präsident Trump am Dienstag persönlich getroffen und danach von einem, Zitat, positiven und produktiven Gespräch gesprochen. Wie sehr hat er in seiner Rede auf die Unterstützung durch Trump und die USA gesetzt?
17: Ja, er hat sich schon so geäußert, dass er bereit ist für ein Treffen mit Putin sicherlich und auch von einem trilateralen Treffen zusammen mit Trump gesprochen. Also dass eben drei Seiten, die drei Parteien sich an einen Tisch setzen. Aber dass es dazu kommt, ist eher unwahrscheinlich, weil der Kreml-Sprecher heute auch nochmal gesagt hat, dass die USA zwar Gespräche vermitteln würden, dass es aber derzeit keine konkreten Pläne gebe, dass Russland und die Ukraine sich zusammensetzen würden. Was sicherlich ein Zeichen auch dafür ist, aus Trumps Sicht jetzt gesprochen, dass Selenskyj zwar weiter auf Trump zählt, aber dass er sich wahrscheinlich nicht nur von ihm die Hilfe verspricht. Er hat heute erwähnt, dass er hat mit Trump reden können, aber dass er den chinesischen Staatschef nicht habe sprechen können, weil ich denke mal, dass er sich von ihm verspricht, dass er da einen größeren Hebel hat, Druck auf Putin auszuüben.
4: Am Rande gab es ja auch ein Treffen zwischen US-Außenminister Rubio und dem russischen Amtskollegen Lavrov. Und dann kam auch noch die Meldung am Tag, dass die USA den russischen Präsidenten Putin zum G20-Gipfel im Dezember in Miami eingeladen haben. Was hören Sie in New York? Gibt es Stimmen, die da zumindest Hoffnung haben auf Gespräche zu einem Kriegsende?
17: Ich bin da eher skeptisch. Die USA haben zwar Putin zu dem G20-Treffen nach Miami eingeladen, aber es muss sich noch zeigen, ob es überhaupt dazu kommt, weil eben der russische Außenminister Lavrov heute sehr deutlich im Sicherheitsrat auch wenig Hoffnung gemacht hat auf einen Waffenstillstand. Das wäre ja schon mal ein erster Schritt, weil er sagt, dass die Europäer den Waffenstillstand voraussichtlich nur nutzen würden, so der Vorwurf, um die Ukraine, wie er sagt, mit Waffen vollzupumpen. Also da muss man sich, glaube ich, noch nicht zu viel von versprechen.
4: Und was war von den Europäern beim Thema Ukraine zu hören? Diese Generalversammlung wird ja auch immer für diplomatische Unterredungen genutzt.
17: Ja, die Europäer haben relativ klar und deutlich ihre Unterstützung für die Ukraine weiter signalisiert, eben dass sie alles tun würden, um die Ukraine weiter zu unterstützen, solange es nötig ist. Also zumindest nach außen hin der Einigkeit signalisiert, auch nicht nur vor der Vollversammlung, sondern auch in den bilateralen Gesprächen. Also das war schon relativ deutlich und klar.
4: Vielen Dank, Ute Scheins, für diese Eindrücke von der UN-Vollversammlung in New York. Dankeschön.
17: Gerne.
4: Ja, und wir machen weiter im Programm mit der Kultur.
16: Kultur.
4: Man kann es kaum anders sagen, für den US-Schauspieler Robert Pattinson ist es das Jahr. Zuerst kam das Drama mit Zendaya in die Kinos, dann Christopher Nolans Odyssee und im Dezember folgt noch Dune Part 3. Vier große Filme in einem Jahr, denn es fehlt noch einer, Primetime. Und da spielt Pattinson seine ambivalenteste Rolle im Kino. Er verkörpert einen Fernsehjournalisten, der mutmaßliche Sexualstraftäter vor laufender Kamera in die Falle lockt. Das Vorbild ist die echte, also die reale US-amerikanische Fernsehsendung To Catch a Predator. Also wie fängt man einen, Räuber? Die Mitte der Nullerjahre überraschenderweise zum Quotenhit wurde. Anna Wollner berichtet.
18: Komm doch rein.
19: Du
16: Deine Eltern sind sicher nicht zu Hause?
18: Ganz sicher.
19: Ein Haus in einer durchschnittlichen Wohngegend, ein paar Kekse auf der Anrichte, eine jugendlich wirkende Person im Hintergrund, versteckte Kameras und Männer, die glauben, sie seien dort mit minderjährigen Mädchen verabredet. Stattdessen wartet ein Fernsehteam auf sie.
20: Heute Abend was vor?
16: Wer sind Sie?
20: Nehmen Sie doch Platz. Ich bin Chris Hansen von Dateline NBC und wir machen eine Story über Erwachsene, die online Kontakt zu Teenagern suchen. Ihnen ist klar, wonach das aussieht, oder?
19: Das Vorbild für Primetime ist die NBC-Sendung To Catch a Predator. Moderator Chris Hansen konfrontierte Anfang der Nullerjahre die Männer vor laufender Kamera mit ihren eigenen Chatverläufen. Millionen Zuschauende sahen damals zu. Die Verbrechensbekämpfung wurde zur Primetime-Unterhaltung.
21: Ich mag Ihre Sendung nicht besonders. Doch Amerika liebt sie. Daher neuer Sendeplatz. To Catch a Predator, 21 Uhr, Primetime.
22: Größer als Lost.
19: Robert Pattinson spielt in Primetime nicht direkt den Moderator Chris Hansen, aber eine deutlich an ihm orientierte Version. Mit tiefer Stimme, gedehnter Sprache und einer fast unheimlichen Ruhe. Dabei wollte Pattinson den Film ursprünglich nur produzieren und hatte gar nicht an die Hauptrolle für sich selbst gedacht.
23: Wir haben das Drehbuch ewig gemeinsam entwickelt, bevor ich überhaupt daran dachte zu spielen. Ich habe versucht, daraus die bestmögliche Rolle für jemand anderen zu machen und dann hing ich selbst immer mehr drin. Wir haben monatelang über die Sendung und die Welt drumherum recherchiert. Irgendwann habe ich gemerkt, eigentlich recherchiere ich längst für die Rolle. Und Chris Hansen ist einfach jemand, den man unweigerlich imitiert.
19: Regisseur Lance Oppenheim kommt eigentlich aus dem Dokumentarfilmbereich. Ein Background, den er nicht leugnen kann. Sein Spielfilmdebüt beobachtet immer auch die, die eigentlich die anderen beobachten. Es ist eine Art Making-of von Reality-TV. Zeigt, wie aus einer realen Gefahr Schritt für Schritt eine möglichst spannende Fernsehsendung entsteht.
18: Also, du spielst einen 13-Jährigen.
24: Ist für eine Probe noch Zeit?
18: Wir nehmen das sofort auf.
24: Komm rein!
18: Sie werden's lieben.
19: Primetime verhält sich dabei maximal ambivalent. Der Film zeigt, wie schnell der Wunsch, Täter zu überführen, mit Sensationslust verschmilzt. Pattinson als Moderator steht genau zwischen diesen Polen. Auf der einen Seite steht der eigene moralische Anspruch seiner Figur, auf der anderen Seite die Lust an der eigenen Wirkung.
25: The more you watch the show, there's something.
23: Je mehr man die Sendung sieht, desto mehr merkt man, dass seine Präsenz etwas Magnetisches hat. Wenn man sie wirklich obsessiv schaut, merkt man diese seltsame Alchemie. Die Ästhetik, die Inszenierung, wie alles zusammengesetzt ist, diese bestimmte Zeit. Irgendetwas, das er macht, ist der Grund, warum die Leute 20 Jahre später immer noch über diese Sendung reden. Sie war auf eine Art bahnbrechend. Sie hat die Regeln des Fernsehens gebrochen. Und selbst wenn man buchstäblich tausende Stunden Material dazu gesehen hat, kann man immer noch nicht genau sagen, was es ist.
19: Diese Uneindeutigkeit passt zu Pattinson und seinem schmierigen Spiel. Sein Moderator glaubt an die eigene Mission, genießt aber auch sichtbar die Macht, die ihm die Kamera gibt. Primetime geht dabei nicht immer subtil vor. Am Ende wird aus der klugen Medienbeobachtung ein konventionellerer Thriller. Aber Pattinson hält mit seiner Darstellung den Film zusammen. Er spielt einen Mann, der das Fernsehen für das Gute benutzen will, bis kaum noch zu erkennen ist, ob er die Kamera kontrolliert oder die Kamera längst ihn.
4: Anna Wollner über den Film Primetime mit dem britischen Schauspieler Robert Pattinson, der morgen am Donnerstag in die Kinos kommt.
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0: Sie hören die ARD-Infonacht und gleich gibt es die Nachrichten um 0 Uhr. Danach sprechen wir über die Pläne der Bundesregierung, wie sie Sozialbetrug eindämmen möchte.
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2: Um 0 Uhr mit Ronald Lessig. Die USA haben den russischen Präsidenten Putin zum G20-Gipfel in Miami eingeladen. Man hoffe, dass er die Einladung für Dezember annehme, sagte US-Außenminister Rubio am Rande der UN-Generaldebatte in New York. Aus der Nachrichtenredaktion Henning Knipp.
3: Rubio betonte nach einem Treffen mit Russlands Außenminister Lavrov, um Probleme zu lösen, müsse man sich mit den Menschen treffen, mit denen man nicht übereinstimme. Lavrov wies dabei Forderungen nach einer Kampfpause gegen die Ukraine zurück. Es werde bei der militärischen Spezialoperation keine Pause eingelegt. Der ukrainische Präsident Zelensky warf Putin in seiner Rede vor der UN-Vollversammlung vor, keinen Frieden zu wollen. Er rief die internationale Gemeinschaft auf, Russlands Einnahmen weiter zu beschneiden und damit dessen Kriegsführung zu erschweren.
2: Die Chefs der größten US-amerikanischen Technologiekonzerne haben im UN-Sicherheitsrat vor den Risiken durch künstliche Intelligenz gewarnt. Man sei an einem Scheideweg angelangt, sagte der Chef des Unternehmens OpenAI, Altman. Nun sei extreme Vorsicht angebracht. Altman hatte erst kürzlich dafür plädiert, das Unterwicklungsthema bei der KI zu drosseln. Grund waren mehrere Vorfälle, bei denen KI-Systeme andere Unternehmen oder Plattformen angriffen. US-Präsident Trump lehnt die Idee eines globalen Kontrollsystems ab. Der in Berlin entflohene Windkraftbetrüger Hendrik Holt ist in Dubai festgenommen worden. Das hat die Staatsanwaltschaft Osnabrück bestätigt. Aus der Nachrichtenredaktion Viktor Kupka.
4: Im Mai 2022 war er vom Landgericht Osnabrück wegen Banden- und gewerbsmäßigen Betrugs zu 7 Jahren und 6 Monaten Freiheitsstrafe verurteilt worden. Während eines Freigangs Ende August dieses Jahres hatte er sich unbemerkt abgesetzt. Den Informationen zufolge war er über Polen in die Türkei und anschließend nach Dubai geflohen. Holt könnte nun nach Deutschland ausgeliefert werden. Die Vereinigten Arabischen Emirate haben vor kurzem ein Rechtshilfeabkommen mit Deutschland unterzeichnet, welches dies ermöglicht.
2: Der Bundestag hat sich am Abend zum ersten Mal mit einem Gesetzentwurf befasst, der härtere Strafen für den Einsatz sogenannter K.O.-Tropfen vorsieht. Justizministerin Hubich will durchsetzen, dass die Mindeststrafe von aktuell 3 auf 5 Jahre Haft steigt. Voraussetzung dafür ist, dass Betäubungsmittel rechtlich auf einer Stufe mit Waffen oder Messern stehen. Täter benutzen K.O.-Tropfen, um ihre Opfer wehrlos zu machen und sie zu vergewaltigen. Das waren die Nachrichten. Das Wetter in Deutschland. In der Nacht in der Nordhälfte stark bewölkt mit Regen, im Süden trocken, bei 14 bis 3 Grad. Am Tage im Südwesten und Westen trocken und zeitweise sonnig, sonst stark bewölkt oder regnerisch, bei 14 bis 24 Grad. Am Freitag heiter bis 24 Grad. Es ist 0:03 Uhr.
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0: Es folgt eine Gefahrenmitteilung für Nordrhein-Westfalen. Durch einen Brand in Iserlohn kommt es in den Stadtteilen Simmern und Rombrock sowie in Menden und Fröndenberg zu Geruchsbelästigung und Rauchniederschlag. Gesundheitliche Beeinträchtigungen können nicht ausgeschlossen werden. A1 Lübeck-Hamburg. Die Norderelbbrücke ist wegen eines Schwertransports in beiden Richtungen mehrfach kurzfristig gesperrt. Die A4 Dresden-Görlitz ist zwischen Niederseifersdorf und Kodersdorf wegen Wartungsarbeiten bis 5 Uhr in beiden Richtungen gesperrt. Die A9 Halle-Leipzig Richtung Berlin ist zwischen Wiedemar und Halle an der Saale nach einem Unfall gesperrt. Die A24 Hamburg Richtung Berlin ist zwischen Neuruppin Süd und Fehr Berlin wegen einer Nachtbaustelle bis 6 Uhr gesperrt. Die A29 Oldenburg Richtung Wilhelmshaven ist zwischen Oldenburg-Ohmstede und Kreuz Oldenburg Nord wegen einer Nachtbaustelle bis 5 Uhr gesperrt. Die A29 Oldenburg Richtung Ahlhorner Heide ist zwischen Wadenburg und Großen Kneten wegen einer Nachtbaustelle bis 5 Uhr gesperrt. Die A39 Hamburg Richtung Lüneburg ist zwischen Maschener Kreuz und Winsen Ost nach einem Unfall gesperrt. Die A40 Essen Richtung Dortmund ist zwischen Dreieck Bochum West und Bochum Zentrum wegen Bauarbeiten bis Freitag gesperrt. Die A620 Saarbrücken Richtung Saarlouis ist zwischen Saarbrücken-Gersweiler und Klarental wegen einer Nachtbaustelle bis 5 Uhr gesperrt. Die A643 Mainz Richtung Wiesbaden ist zwischen Wiesbaden-Eppelallee und Schiersteiner Kreuz wegen Brückenschäden bis 5 Uhr gesperrt. Und die B29 Stuttgart Richtung Aalen ist zwischen Winterbach und Schorndorf West wegen eines brennenden Fahrzeugs gesperrt. Seien Sie vorsichtig, fahren Sie vorsichtig und kommen Sie sicher an Ihr Ziel.
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0: Mit Maja Weber am Mikrofon aus dem NDR-Infostudio in Hamburg. Herzlich willkommen. Wir bringen Sie mit Analysen, Interviews und Hintergrundberichten gut informiert durch die Nacht. Beim Thema Sozialstaat und wie stark er beschnitten werden muss, um im Bundeshaushalt Geld zu sparen, darüber ist man sich uneins in der schwarz-roten Koalition. Beim Thema Missbrauch von Sozialleistungen herrscht hingegen Einigkeit. Das Kabinett hat jetzt einen Aktionsplan beschlossen, um Sozialbetrug zu bekämpfen. Im Fokus steht dabei ein ganzer Komplex. Täter locken Personen aus dem EU-Ausland an, versprechen Job und Wohnung, was dann aber zu Schwarzarbeit und Unterbringung in sogenannten Schrottimmobilien führen kann. Dagmar Pepping mit den Einzelheiten.
5: Eigentlich wollte Arbeits- und Sozialministerin Bärbel Baas den Aktionsplan gegen Sozialmissbrauch zusammen mit Innenminister Alexander Dobrindt vorstellen. Aber die SPD-Politikerin musste kurzfristig aus familiären Gründen sämtliche Termine absagen. Als Vertreterin stellte Staatssekretärin Leonie Gebers, die oberste Beamtin im Ministerium von Baas, den Plan vor. Deutschland brauche Arbeitskräfte aus anderen EU-Staaten und werde auch weiter um sie werben, so Gebers.
6: Was aber nicht geht, ist, dass dieses Recht auf Freizügigkeit ausgenutzt wird. Und das ist leider ein Problem geworden, das deutschlandweit in Kommunen auftritt.
5: CSU-Innenminister Dobrindt formulierte es so.
7: Kriminelle Strukturen versuchen sich, den Sozialstaat zur Beute zu machen. Darauf geben wir die Antwort mit dem Aktionsplan mit klarer Kante gegen Sozialbetrüger und organisierte Kriminalität.
5: Seit Jahren bringen Banden Bürger aus ärmeren EU-Staaten wie Bulgarien und Rumänien nach Deutschland. Sie beschäftigen diese Menschen zum Schein oder nur für ganz wenige Stunden und die hergelockten EU-Bürger beantragen hier aufstockende Sozialleistungen, wie die Grundsicherung, das frühere Bürgergeld. Viele dieser Menschen wohnen in sogenannten Schrottimmobilien. Heruntergekommenen Häusern und Wohnungen, für die Vermieter überhöhte Mieten verlangen, bezahlt vom Jobcenter. Betroffen sind insbesondere Kommunen im Ruhrgebiet. Ein Geschäftsmodell für die organisierte Kriminalität, betont der Innenminister.
7: Bei Kontrollen, die durchgeführt worden sind von den Ländern, konnte man solche Immobilien identifizieren, die ausschließlich mit Sozialbetrügern besetzt waren. Das sind Menschen, die entweder gar nicht existieren, sondern nur als Name existieren oder unter falschen Namen existieren oder einfach nur zu dem Grunde auch hierher gebracht worden sind, um Leistungen zu erschleichen.
5: Die Bundesregierung hat bereits Maßnahmen auf den Weg gebracht, damit die Kommunen besser gegen Schrottimmobilien vorgehen können. Als letzter Schritt sollen sogar Enteignungen möglich sein. Jobcenter erhalten Kenntnis von unbewohnbaren Wohnungen oder Scheinadressen und können die Mietkosten dann prüfen und die Zahlungen gegebenenfalls einstellen. Helfen beim Kampf gegen Sozialbetrug soll vor allem ein besserer Datenaustausch der Behörden.
6: Wichtig ist sicherlich der Datenaustausch zwischen Ausländerbehörden und Jobcentern, um Missbrauch und etwa auch Doppelzahlungen schneller aufzudecken,
5: sagt Leonie Gebers, die Staatssekretärin im Arbeits- und Sozialministerium. Zudem geht die Bundesagentur für Arbeit mit ihrem neuen zentralen Kompetenzzenter Leistungsmissbrauch mit 5 regionalen Zweigstellen gegen Missstände und Betrug vor. Außerdem will die Bundesregierung Arbeitgeber, die auf Schwarzarbeit setzen, stärker in Haftung nehmen. Ebenfalls Teil des Aktionsplanes, Personen, die per Haftbefehl gesucht werden, sollen künftig keine Leistungen mehr erhalten. Das betrifft insbesondere rechtskräftig verurteilte Straftäter, die sich dem Haftantritt entziehen.
7: Bisher ist die Situation so, dass die Sozialleistungen einfach weiter bezahlt werden. Zu Recht gibt es da eine große Empörung auch über diese Situation. Wir stellen dies ab.
5: Innenminister Dobrindt und die Regierung wollen Tempo machen. Die beschlossenen Maßnahmen des Aktionsplanes sollen bis Ende des Jahres umgesetzt werden, lautet das Ziel.
0: Ein Bericht von Dagmar Pepping. Über den Aktionsplan der Bundesregierung hat mein Kollege Markus Schubert mit dem Sozialwissenschaftler und Volkswirt Stefan Sell von der Hochschule

0: Raum leer. Ja, und dann läuft das Geschäftsmodell so ab, dass diese Häuser zum Verkauf stehen, dann werden die versteigert und dann gibt es die eigentlichen Ausbeuter, die kaufen dann diese Häuser auf, machen nur eine Anzahlung, das ist alles rechtlich möglich, und sagen, der ganze Kaufpreis wird dann erst später bezahlt und dann stecken die in die Wohnungen, die werden völlig überbelegt mit Armutszuwanderern aus Südeuropa. Da sind dann irgendwie 10, 15, 20 Leute in der Wohnung und werden auch angemeldet. Und jetzt haben die natürlich kein Geld, sondern die können, wenn sie denn mindestens einen Minijob irgendwo nachweisen, auf dem Papier zum Jobcenter gehen. Und das Jobcenter übernimmt ja auch ja, die angemessene Miete. Ja, und dann fließt da auf einmal ganz, ganz viel Geld. Und dann können Sie sich vorstellen, dass die Besitzer dieser Schrottimmobilien, dass die in wenigen Monaten aus einer völlig überbelegten Immobilie ganz, ganz viel Geld, was vom Jobcenter kommt, rausziehen können.
1: Warum gelingt es bisher nicht, diese Fehlverteilungen zu stoppen? Ist denn nicht jede Leistung mit einem Wust an Anträgen und Nachweisen verbunden, ehe etwas bewilligt wird?
0: Ja, da legen Sie den Fehler eigentlich auf die entscheidende Wunde, die übrigens auch gesehen werden muss bei der Interpretation dessen, was jetzt wortreich als Aktionsplan heute durchs Bundeskabinett gegangen ist. Wir haben ein Problem, dass die eine Seite nicht weiß, was die andere Seite weiß und macht. Das heißt, die kommunalen Ausländerbehörden haben keine Informationen über die Information der Sozialhilfestellen, der Jobcenter, des Ausländerzentralregisters. Das läuft alles nebeneinander her und wird auch teilweise durch Datenschutzbestimmungen wird das ja verhindert, dass man das zusammenführt. Da will man jetzt endlich ran. Das hat man allerdings auch schon vor einigen Jahren gesagt, dass man da ran will. Das wäre auch dringend nötig. Und dann schützt unser Recht tatsächlich, das muss man so deutlich sagen, die richtig schwarzen Schafe. Das regt mich auch immer auf. Also zum Beispiel diese Immobilien, das sind ja katastrophale Zustände, unter denen die Leute da leben. Und jetzt müsste man denken, da müssen doch die Behörden sich jederzeit Zutritt verschaffen können, um zu kontrollieren, unter welchen Bedingungen da Menschen hausen müssen oder ob die Menschen überhaupt da sind. Aber das ist aus datenschutzrechtlichen Gründen bisher den Kommunen in vielen Fällen gar nicht möglich. Und das will man auch ändern und das ist auch gut so, dass man auch schneller da reingehen kann, um zu gucken, ob da was aus dem Ruder läuft. Aber ich kann nichts anderes als Ihnen sagen, tatsächlich steht Deutschland sich an dieser Stelle wieder mal selber doch sehr im Weg, ja.
1: Und wenn der Vorhang des Datenschutzes weggezogen ist, haben die Kommunen dann die Mittel und das Personal, um
0: Ja.
1: reinzugehen und energischer handeln zu können?
0: So, und jetzt sprechen Sie das eigentliche große Problem an, was sich jetzt auftut. Deswegen werden Sie auch sehen, wird die Politik hier diesen Aktionsplan uns vor die Füße werfen. Guck mal, wir machen doch was, aber Sie werden den nicht groß bewerben, weil das ganze Missbrauchsmodell funktioniert nur, wenn die vielen Menschen, die dort leben in den Schrottimmobilien, wenn die auch auf dem Papier zumindest mindestens einen Minijob haben, eine geringfügige Beschäftigung. Und das ist das eigentliche Problem. Die können sich dann nämlich auf die EU-Arbeitnehmerfreizügigkeit berufen. Und das sind ja alles EU-Bürger.
1: Ja.
0: Und dann kriegen sie die nicht mehr, also nicht mehr weg, ne? Und das will man ändern. Das steht dann im Aktionsplan drin. Man bittet die EU doch endlich dieses Freizügigkeit Recht restriktiver zu fassen. So, das werden Sie aber, da werden Sie
1: Klar.
0: warten drauf können. Und jetzt kommt das, stellen wir uns mal das Schönste vor, es gelingt die EU-Bürokraten zu überzeugen, da muss man jetzt ein bisschen her daran gehen. Was wird denn passieren? Sie müssen trotzdem natürlich, und das ist auch rechtsstaatlich wichtig, in dem Einzelfall nachweisen, dass hier Ausbeutung stattfinden, wo Leute ganz viel Geld kassieren. Das ist organisierte Kriminalität übrigens, ne? Das sind nicht die armen Schlucker, die da auf der Straße rumlungern, die sich die Taschen voll machen. So, und jetzt müssen sie im Prinzip in diesen Städten, müssen sie massiv mit Leuten reingehen. Da brauchen sie aber viel Personal. Die sind derzeit schlichtweg nicht da. Und das ist der entscheidende Punkt, ja.
2: Soweit der Sozialwissenschaftler Stefan Sell von der Hochschule Koblenz im Gespräch mit meinem Kollegen Markus Schubert.

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1: Wir schauen auf den Krieg in der Ukraine, allerdings mit der Perspektive der Gesellschaft, aus der die Ukraine heraus angegriffen wird, aus Russland. Wie ist dort die Stimmung kurz nach den Duma-Wahlen? Tragen die Menschen die Politik des Kremls und Putins noch mit? Im Internet häufen sich Videos, in denen es massive Kritik am russischen Vorgehen gibt. Fast schon ungewöhnlich viel angesichts der Restriktionen gegenüber Kriegsgegnern. Roman Schell hat 20 Jahre lang als freier Reporter aus Russland berichtet. Für das NDR-Medienmagazin ZAP hat er russische Exiljournalistinnen und Journalisten in Amsterdam, in Tiflis und in Berlin getroffen und viele offen kritische Videos ausgewertet. Mein WDR-Kollege Michael Imhoff hat ihn gefragt, welches davon ihn überrascht hat.
2: Das war das Video mit einer Mutter eines gefallenen Soldaten. Sie hat in die Kamera geschrien, in ihre Handykamera geschrien: Putin, wann hörst du endlich auf? Wann stoppst du diesen Krieg? Wenn du, Putin, diesen Krieg nicht bald beendest, dann wird es zu einem Bürgerkrieg kommen. Dieses Video sorgte für viel Unruhe in Russland. Die russischen Exilmedien haben dieses Video sehr oft gepostet und bei dieser Frau ist FSB aufgetaucht.
3: Was sagt denn dieser Moment über die Stimmung im Land?
2: Ich habe so eine aufgeheizte Stimmung in Russland ehrlich gesagt noch nie erlebt. Die Sache ist, der Krieg ist in Russland inzwischen angekommen. Die Ukraine hat dieses Jahr seit dem Frühjahr oder sogar seit dem Winter, würde ich sagen, die Gegenschläge massiv ausgeweitet. Täglich werden in Russland Raffinerien, Infrastrukturobjekte, Lager bombardiert, oft werden Wohnhäuser getroffen und die Menschen sehen den Krieg zum ersten Mal. Sogar Menschen in Sibirien oder in Omsk, Chanty-Mansijsk, das sind tausende Kilometer von der ukrainischen Grenze. Niemand hätte das gedacht, dass es zu sowas kommt. Und die Menschen sehen auch, dass das Staatsfernsehen zu den meisten Anschlägen einfach schweigt. Sie rasten aus, sie zeichnen deswegen zahlreiche Videos auf. Hier sind einige Beispiele.
4: Ich habe diese Scheiße so satt. Wann habt ihr endlich genug vom Krieg, ihr Arschlöcher?
5: Eine Frage an unseren Oberbefehlshaber Putin. Wo bleiben denn unsere Schutzräume? Warum schicken sie uns in die Keller? Putin, wann beendest du das alles?
3: Sind das Einzelmeinungen? Ich habe jetzt nicht das Gefühl, dass das russische Volk laut wird gegen Putin, gegen den Krieg.
2: Doch, ich habe in den letzten Monaten Hunderte, wenn nicht sogar Tausende Videos aus Russland analysiert. Und es kommen Videos aus Perm, aus Saratow, Samara, aus vielen verschiedenen Regionen in Russland, wo die Menschen einfach schockiert sind. Sie müssen sich verstecken plötzlich vor ukrainischen Drohnen und sie finden zum Beispiel keine Bunker, wo sie sich verstecken können. Und das macht sie wahnsinnig. Sie stehen tagelang vor den Tankstellen in den Warteschlangen. Es gibt Schlägereien um Benzin. Das heißt, die Menschen können tagelang nicht tanken. Benzinpreise sind in Russland explodiert. Das ist auch was Neues. Und diese Stimmen kommen aus dem ganzen Riesenland.
3: Wenn du sagst, du hast hunderte Videos analysiert, wie gehst du denn davor? Weil das Internet wird in Russland ja stark eingeschränkt. Also wie bist du auf diese Videos gekommen?
2: Das Erstaunliche ist, die Russen haben es wirklich gelernt, diese Blockaden umzugehen. Es gibt spezielle Software, immer neue Software werden installiert, VPN nennt sich das. Und die Russen installieren massenhaft VPN-Dienste. Sie installieren immer neue VPN-Dienste, keine kostenlose, sondern kostenpflichtige. Der Kreml blockiert diese Software immer wieder und fast jeden Tag oder jede Woche tauchen neue Programme auf, die von den Leuten installiert werden. Und dieses Spiel wird jeden Tag in Russland gespielt.
3: Es gibt viele Journalisten, die ins Exil gegangen sind und aus dem Ausland arbeiten, um die Menschen in Russland aufzuklären. Deswegen warst du auch in Amsterdam, du warst in Tiflis und hast diese Journalisten getroffen. Wie kamst du an die ran? War das nicht schwer?
2: Ich wurde natürlich überprüft. Ich habe in einem geheimen Studio von Tiberain gedreht. Die Leute sind seit dem Jahr 2022 auf der Flucht im Exil. Sie haben Angst vor FSB, sie haben Angst vor einem Giftanschlag. Also sie leben in Angst, auch im Westen. Das ist schon auf jeden Fall ein wichtiges Thema. Und ja, das Vertrauen musste ich erstmal aufbauen.
3: Und wie wird da in diesen Redaktionen gearbeitet?
2: Die Kolleginnen und Kollegen führen fast täglich oder wöchentlich eigene Umfragen in Russland durch. Und das ist noch eine Quelle, ein Beweis für die sich ändernde Stimmung in Russland. Um die Lage in Russland zu erfahren, um über die Stimmung in Russland zu erfahren, nutzen sie indirekte Wege, um so ein bisschen ein Gefühl dafür zu bekommen, wie sich die Stimmung in Russland geändert hat.
3: Zum Schluss, wenn du jetzt das, was du aus den Videos kennst, neben das Ergebnis der Parlaments-, der Duma-Wahl legst in Russland, bei der ja die Opposition nicht nur keine Chance hatte, sondern letzten Endes von der Wahlliste gestrichen wurde, glaubst du, dass Russland aus sich heraus noch erleben wird, dass das Volk sagt, wir haben die Schnauze voll von dir, Putin, wir haben die Schnauze voll vom Krieg?
2: Das geschieht jetzt schon, würde ich sagen. Der Kreml kann diese ganze Flut von Handyvideos nicht ignorieren. Und Putin sagt jetzt inzwischen immer wieder, er will Donbass erobern. Er spricht nicht mehr von der ganzen Ukraine, denn es ist völlig klar für ihn, für die Militärbloggerinnen und Blogger, für die russischen Soldaten und für die russische Bevölkerung, Ukraine, das ganze Land als Ziel ist nicht zu erreichen. Putin will irgendeinen Sieg seinem Volk präsentieren. Und davon redet er immer wieder. Und das ist auch das Ergebnis, die Folge von dieser ganzen Flut von Videos, die Folge von Frustration in Russland, die überall zu beobachten ist.
1: Das waren Einschätzungen des Journalisten Roman Schell, dessen Reportage für das NDR-Medienmagazin ZAP Sie online auch auf dem YouTube-Kanal von ZAP sehen können. Der Herbst ist da. Offiziell, und das bedeutet, die Hochsaison der Pilze startet. Und das ist nicht ein leichtes Thema, denn Pilze sammeln ist nicht ganz einfach und kann auch gefährlich werden, wenn man sich nicht auskennt. Nach diesem Sommer mit Rekordhitze und Trockenheitsperioden stellt sich ohnehin die Frage, wie viele Pilze gibt es überhaupt? Und Philipp Wegmann hat sich damit beschäftigt.
6: Na, wo sind sie denn? Wenn irgendwas in der Wiese rumsteht, schreien, gibt's doch nicht.
7: Ja, hier, da, wollte schon was sagen.
8: Ein kleiner Gang über die Wiese in der Nähe des eigenen Hauses bei Much im Bergischen Land und schon findet Daniel Frank die ersten verschiedenen Pilzarten. Frank ist seit 26 Jahren Pilzsachverständiger. Das heißt, er kennt sich mit Pilzen aus wie kaum ein Zweiter und ist darin ausgebildet, Arten zu bestimmen und Pilze zu erkennen. Dabei arbeitet er auch eng mit Ärzten und Krankenhäusern zusammen und hilft dabei, mögliche verzehrte Giftpilze zu bestimmen. Daniel Frank weiß so gut wie alles über Pilze. Auch, dass Trockenheit wie in diesem Sommer den Pilzen zusetzen kann.
9: Die sind sehr anpassungsfähig. Kurzfristig heißt das natürlich für das Wachstum oder für die Sammler, dass nichts wächst. Wenn der Boden schön nass ist, dann kommen in den nächsten ein, zwei Wochen auch die Pilze. So war es dieses Jahr auch. Die holen jetzt alles nach, weil im Sommer, da war natürlich überhaupt nichts mit Wachstum.
8: Die klimatischen Veränderungen sorgen außerdem dafür, dass einige Pilze verschwinden. Auf der anderen Seite aber auch andere Pilzarten dazukommen. Vor allem aus dem mediterranen Raum. Verschiedene Pilzsorten aus verschiedenen Ländern. Das birgt auch die Gefahr von Verwechslung. Deswegen appelliert Daniel Frank auch nochmal an alle, wenn Pilze gesammelt werden.
9: Immer ganz wichtig, mit Knolle ausgraben, damit der Sachverständige auch bestimmen kann. Weil ansonsten fehlen eben halt die Bestimmungsmerkmale.
8: Andere Gefahren für die Pilze wie Waldbrände oder Schwermetalle im Boden, die von den Pilzen teilweise abgespeichert werden können, ob natürlich oder durch Landwirtschaft oder Umweltbelastung verursacht, ordnet Daniel Frank ebenfalls nochmals ein.
9: Ein Waldbrand selber macht die Pilze ja nicht giftig. Was passieren kann, aber das passiert nicht nur beim Waldbrand, sondern auch bei Trockenheit, dass die Pilze eben halt sehr schnell verderben. Und verdorbene Pilze sind auch giftig und so gefährlich wie eine Fischvergiftung. Gerade zum Thema Schwermetalle muss man natürlich sagen, wenn man da sich nicht sicher ist, auch da gibt es dann dafür die Pilzsachverständigen. Von der Zigarette stirbt man auch nicht, ne? Das wissen wir auch alle. Das kommt auch immer ein bisschen auf die Dosis an. Also hier sieht man typische Trockenschäden, wo dem Pilz beim Wachsen quasi das Wasser ausgegangen ist oder ihm zu warm geworden ist, dann platzt der Hut auf. Wir haben hier am Hutrand wirklich schon knüppelharte Verhärtungen. Das wäre dann auch schon ein Pilz, den man nicht mehr freigeben könnte, weil er eben halt durch Trockenschäden zu sehr vergammelt ist.
8: Wer sein Glück mal probieren will, neben den Klassikern wie Eifel und Sauerland, gibt es auch am Niederrhein Gebiete wie die Leucht oder die Hohen Mark nördlich des Ruhrgebiets als beliebte Orte fürs Sammeln. Ein erstes Abgleichen geht dann gut über 123pilze.de und dann natürlich der Anruf beim Pilzsachverständigen. Wichtige Regel außerdem, keine Pilze von Straßenrändern, wo Autos fahren oder wo Giftmittel gespritzt werden, sammeln. Oder bei Mülldeponien oder alten Ablageplätzen.
1: Ein Bericht von Philipp Wegmann über das Pilzesammeln in diesem Herbst.
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10: Mit Moritz Knorr. Mit welchem Kandidaten geht der Deutsche Olympische Sportbund ins Rennen um die Austragung Olympischer Sommerspiele? Das ist die große Frage vor diesem Wochenende. Eines steht laut RBB-Informationen aber wohl fest. Berlin wird es nicht. Damit blieben nur noch zwei Kandidaten. Einzelheiten von Kirsten Buchmann.
11: Berlin hatte zusammen mit Brandenburg, Sachsen und Mecklenburg-Vorpommern angestrebt, die Olympischen Spiele 2036, 2040 oder 2044 auszurichten. In Deutschland sind nun noch München sowie die Region Köln-Rhein-Ruhr im Rennen. Der Deutsche Olympische Sportbund, DOSB, will am Samstag in Baden-Baden über den nationalen Bewerber für die Spiele entscheiden. In Berlin lehnt die Siegerin der Abgeordnetenhauswahl, die Linke, Olympische Spiele ab. In einem Evaluierungsbericht einer DOSB-Expertin erreichten München sowie Köln-Rhein-Ruhr bessere Ergebnisse als Berlin. Anders als in den beiden anderen Regionen gab es in der Hauptstadt keine Abstimmung der Bevölkerung. Allerdings hatte das Abgeordnetenhaus einer Bewerbung zugestimmt. Die internationale Entscheidung über den künftigen Austragungsort soll voraussichtlich 2029 fallen.
10: Für die Fußballerinnen vom VfL Wolfsburg und von Eintracht Frankfurt war es ein erfolgreicher Abend. Im Europacup gewannen beide Mannschaften das Hinspiel in der zweiten Qualifikationsrunde. Frankfurt war mit 1:0 auf Island bei Hafnarfjörður erfolgreich. Wolfsburg machte es deutlicher. 6:1 gegen Sturm Graz aus Österreich. Und Trainer Stefan Lerch, der zeigte sich nach dem Spiel zufrieden.
12: Ja, ich denke, wir hatten von Anfang an viel Kontrolle über das Spiel, viel Dominanz, konnten uns auch über das gesamte Spiel immer wieder auch gute Torchancen erarbeiten, haben das Spiel eigentlich über viele Strecken einfach in unseren Händen auch defensiv wenig zugelassen. Das ist jetzt eine gute Ausgangslage.
10: Europapokal bei den Fußballerinnen, Länderspielpause bei den Fußballern. Mit großer Vorfreude wird die Premiere von Jürgen Klopp als Bundestrainer erwartet. Heute Abend geht es gegen die Niederlande. Und Klopp, der hat sich vor dem Spiel ganz typisch Klopp präsentiert. Thomas Kunze.
13: Vor Beginn des großen Klopp-Castings und dem eigenen Debüt mit dem Adler auf der Brust machte Jürgen Klopp einen extrem entspannten, einen gelösten Eindruck. Fragen nach der Startelf zum Beispiel wollte der Bundestrainer auf gar keinen Fall beantworten, weil ja auch sein Gegenüber, Bondscoach Xavi Hernandez, nichts verraten hatte.
14: Weil er hat Xavi hier die Aufstellung bekannt gegeben, hat er? Weil dann hätte ich sie gerne, wenn sie hätte, dann würde ich gerne über unsere aufsprechen. Also, da warten wir einen Moment.
13: Heißt, niemand wird vorher erfahren, wer genau auf welcher Position auflaufen wird. Das Wie allerdings, die Art und Weise, scheint schon festzustehen. Alles, was Jürgen Klopp sehen will und hoffentlich sehen wird, sind Hingabe, Intensität, Laufbereitschaft und Willen. Das, was man zu teilen vermisst hat in den letzten Monaten.
14: So, jetzt können wir ganz einfach, und das ist die Außenwelt, können wir sagen, die Jungs wollen nicht. Glaubt mir, die wollen unbedingt. Es bedeutet den Jungs nichts. Glaub mir, es bedeutet ihnen alles.
13: Einem bedeutet all das allerdings noch viel mehr. Dem einzigen, der zu 100% weiß, dass er gegen die Niederlande auflaufen wird. Torhüter Marc-André Ter Stegen ist nach Dauertiefs mit Verletzungen und Vereinswechseln endlich Deutschlands Nummer 1.
15: Ich glaube, dass ich auf einem sehr, sehr guten Niveau gerade bin, dass ich natürlich auch weiß, wo ich sein möchte. Es fühlt sich einfach richtig und gut an, dass ich wieder spielen kann und dass ich meine Leistung zeigen kann.
13: Hat er bisher, und zwar glänzend für Ajax Amsterdam. Das Stadion, die Johan Cruyff Arena, kennt Ter Stegen mittlerweile ziemlich gut. Die Länderspielkulisse mit über 55.000 Fans, darunter 2.700 Deutsche, wird allerdings neu sein für Marc-André Ter Stegen und für den Bundestrainer, für Jürgen Klopp, dessen Reise nun endgültig beginnt.
10: In der Nations League trifft Deutschland in dieser Länderspielpause außerdem noch auf Serbien und spielt zweimal gegen Griechenland.
1: Das war der Sport in der ARD-Infonacht mit Moritz Knorr. Und hier geht es jetzt gleich weiter mit den Nachrichten um 0.30 Uhr. Danach sprechen wir über die Reaktionen auf die Brüsseler Streichung zweier Oligarchen von der Sanktionsliste der Europäischen Union. Mein Name ist Maja Weber. Bleiben Sie dran, wir hören uns nach den Nachrichten wieder.

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1: Und wir unterbrechen die Nachrichten für einen kurzen Moment. Wir haben einen Falschfahrer auf der B13 München-Ingolstadt zwischen Garching bei München und der A92 unter Schleißheim. Da kommt Ihnen ein Falschfahrer entgegen. Fahren Sie bitte äußerst rechts und überholen Sie nicht. Auf der B13 München-Ingolstadt zwischen Garching bei München und der A92 unter Schleißheim ist ein Falschfahrer unterwegs. Vorsicht bitte in beiden Richtungen. Und jetzt geht es weiter mit den Nachrichten.
2: Essig. Die USA haben den russischen Präsidenten Putin nach Angaben von Außenminister Rubio zum G20-Gipfel im Dezember in Miami eingeladen. Die US-Regierung hoffe, dass er diese Einladung einnehmen werde, sagte Rubio. Aus New York, Martin Ganselmeier.
3: Die Einladung Putins zum nächsten G20-Gipfel im Dezember in Miami rechtfertigte US-Außenminister Marco Rubio vor Journalisten am Rande der UN-Vollversammlung. Wenn man Probleme lösen wolle, müsse man sich auch mit Leuten treffen, mit denen man nicht übereinstimme. Eine Teilnahme Putins sei eine gute Gelegenheit, damit Putin nicht nur mit US-Präsident Trump, sondern auch mit anderen Staats- und Regierungschefs ins Gespräch kommen könnte. US-Präsident Trump hatte sich schon vor einigen Monaten für eine Teilnahme Putins am G20-Gipfel ausgesprochen.
2: Der chinesische Präsident Xi ist zu einem dreitägigen Staatsbesuch in den USA eingetroffen. Präsident Trump begrüßte ihn persönlich auf dem Rollfeld eines Militärstützpunktes in der Nähe von Washington. Dass der US-Präsident einen ausländischen Staats- oder Regierungschef persönlich am Flughafen empfängt, ist äußerst selten. Auch First Lady Melania Trump nahm an der Ankunftszeremonie für Xi und dessen Ehefrau teil. Geplant ist ein offizieller Empfang im Weißen Haus mit anschließendem Staatsbankett. Das Bundesjustizministerium will Raub und sexuellen Missbrauch härter bestrafen, wenn die Täter ihre Opfer mit sogenannten K.O.-Tropfen betäubt haben. Über diesen Gesetzentwurf hat der Bundestag am Abend erstmals beraten. Aus Berlin Kirsten Girschig.
4: Das Bundesjustizministerium will, dass ihre Nutzung zur Begehung einer Vergewaltigung oder eines Raubs in Zukunft mit mindestens 5 Jahren Freiheitsstrafe bestraft wird. Bislang gelten solche Betäubungsmittel nicht als gefährliches Werkzeug im Sinne des Strafrechts. Der Gesetzentwurf wird nun gemeinsam mit einem eigenen Gesetzentwurf des Bundesrats in den zuständigen Ausschüssen im Parlament beraten.
2: Wegen einer Drohnensichtung ist der Flugbetrieb am Hauptstadtflughafen BER am Abend kurzzeitig eingestellt worden. Gegen 20 Uhr sei eine Drohne über dem Flughafengelände gesichtet worden, hieß es von der Bundespolizei. Erst sei die Nordbahn und später auch die Südbahn für Starts und Landungen gesperrt worden. Nach 45 Minuten gab es demnach Entwarnung und die Sperrung wurde wieder aufgehoben. Das Wetter in Deutschland. In der Nacht in der Nordhälfte stark bewölkt mit Regen, im Süden trocken, bei 14 bis 3 Grad. In der Nacht im Norden stark bewölkt mit Regen, im Süden trocken, bei 14 bis 3 Grad und am Tage im Südwesten und Westen meist trocken, zeitweise sonnig, sonst stark bewölkt und gebietsweise Regen, 14 bis 24 Grad. Das waren die Nachrichten.
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1: Und wir beginnen mit dem Falschfahrer auf der B13 München-Ingolstadt. Zwischen Garching bei München und der A92 unter Schleißheim kommt Ihnen ein Falschfahrer entgegen. Fahren Sie bitte äußerst rechts und überholen Sie nicht auf der B13 München-Ingolstadt. Zwischen Garching bei München und der A92 unter Schleißheim ist ein Falschfahrer unterwegs. Vorsicht bitte in beiden Richtungen. Es folgt eine Gefahrenmitteilung für Nordrhein-Westfalen. Durch einen Brand in Iserlohn kommt es in den Stadtteilen Simmern und Romburg sowie in den Menden und in Fröndenberg zu Geruchsbelästigung und Rauchniederschlag. Gesundheitliche Beeinträchtigungen können nicht ausgeschlossen werden. Und wir schauen auf die Straßen. A1 Lübeck-Hamburg. Die Norderelbbrücke ist wegen eines Schwertransports in beiden Richtungen mehrfach kurzfristig gesperrt. Die A4 Dresden-Görlitz ist zwischen Niederseifersdorf und Kodersdorf wegen Wartungsarbeiten bis 5 Uhr in beiden Richtungen gesperrt. Die A29 Oldenburg Richtung Ahlhorner Heide ist zwischen Wardenburg und Großenkneten wegen einer Nachtbaustelle bis 5 Uhr gesperrt. Die A620 Saarbrücken Richtung Saarlouis ist zwischen Saarbrücken-Gersweiler und Klarental wegen einer Nachtbaustelle bis 5 Uhr gesperrt. Die A643 Mainz Richtung Wiesbaden ist zwischen Wiesbaden-Eppelallee und Schiersteiner Kreuz wegen Brückenschäden bis 5 Uhr gesperrt. Und die B29 Stuttgart Richtung Aalen ist zwischen Winterbach und Schorndorf West wegen eines brennenden Fahrzeugs gesperrt. Fahren Sie bitte vorsichtig und kommen Sie sicher an Ihr Ziel. Gute Fahrt.
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1: Mit Maja Weber herzlich willkommen und schön, dass Sie dabei sind. Die Europäische Union hat die Sanktionen gegen Russland wegen des Angriffskriegs in der Ukraine dieses Mal um gleich 3 Jahre verlängert. Damit könnte erstmal 3 Jahre lang Ruhe sein, auch vor Quertreibern an der Spitze einiger Mitgliedsländern. Aber gleichzeitig wurden 2 russische Oligarchen von der Sanktionsliste gestrichen. Die Nachricht hat innerhalb der EU für Streit gesorgt. Diese russischen Oligarchen könnten zum Beispiel wieder freier reisen. In der Ukraine reagierte man verständnislos. Die Reaktion aus Brüssel hat Thomas Spickhofen zusammengefasst.
5: So richtig wohl ist Kommissionssprecher Christian Wiegand nicht bei der Frage nach dieser Sanktionsliste, von der nun die beiden russischen Oligarchen gestrichen wurden. Die EU habe doch einmal mehr ihre Einigkeit gezeigt bei der Bestätigung der bestehenden Sanktionen gegen Russland, betont Wiegand stattdessen.
6: The EU has once again showed its unanimity in confirming the existing sanctions against Russia.
5: Und dann sei ja auch noch die Dauer der Liste erheblich verlängert worden, von den bislang 6 auf jetzt 36 Monate. Das sei ebenfalls ein klares Zeichen des Drucks auf Russland.
6: It's also a very clear message of pressure on Russia that the behavior must change because our pressure is here to stay in the long term.
5: Denn der Druck werde langfristig bleiben, fügt der Kommissionssprecher noch hinzu. Mehr aber will die Kommission nicht dazu sagen, trotz vielfacher Nachfrage. Von einem schwierigen Kompromiss ist dagegen bei der irischen Ratspräsidentschaft die Rede. 3 Personen wurden von der Sanktionsliste genommen. Bei 2 davon handelt es sich um Alisha Usmanov und Michael Friedmann, 2 russische Oligarchen. Darauf bestanden haben die Slowakei, Frankreich und Luxemburg aus unterschiedlichen Gründen. Zahlreiche Staaten, allen voran Litauen, sprachen sich dagegen aus, weil ein falsches Signal davon ausgehe. Litauen hat sich eigenen Angaben zufolge nun bei der Abstimmung enthalten, behält sich aber nationale Sanktionen gegen Usmanov und Friedmann vor. Sobald die Entscheidung im Europäischen Amtsblatt veröffentlicht wird, gilt sie. Und das kann schnell geschehen. Dann dürfen Usmanov und Friedmann wieder frei reisen in der Europäischen Union, sofern die einzelnen Staaten ihnen das nicht individuell verbieten. Und die eingefrorenen Milliarden müssen wieder freigegeben werden.
7: Das ist einerseits sicherlich bedauerlich, weil es die Richtigen getroffen hatte,
5: sagt Michael Gahler, Außenpolitiker der Christdemokraten im Europaparlament. Er könne die Entscheidung, Usmanov von der Liste zu nehmen, allerdings in der Abwägung verstehen,
7: dass man gesagt hat, wir haben hier eine Situation, dass ein unschuldiger Staatsbürger in Aserbaidschan in Haft ist und der wird begnadigt, wenn dieser Herr von der Liste kommt. Da sind demokratische Staaten, glaube ich, immer auf der Seite ihrer eigenen Bürger.
5: Dem Argument, dass sich die EU erpressbar gemacht haben könnte, entgegnet auch Gahler, dass die Liste nun eine viel längere und damit verbindlichere Dauer hat.
7: Auf der anderen Seite halte ich es für richtig, dass man jetzt von dem 6-Monats-Rhythmus bei der Listung der betreffenden Personen runtergekommen ist und das auf 3 Jahre verlängert hat.
5: Damit, so Gahler, sei diese potenziell alle halbe Jahre wieder aufflammende Debatte immerhin vermieden. Ergänzen kann man die Liste natürlich jederzeit. Die EU-Außenbeauftragte Kaja Kallas arbeitet bereits an 1600 weiteren Namen.
1: Thomas Spickhofen berichtete aus Brüssel.
0: Wirtschaft.
1: Bundeskanzler Merz hat eine Debatte über das Krankenkassensystem losgetreten. Er sprach von einem Gerechtigkeitsproblem, wenn sich der Eindruck verfestige, dass Privatversicherte sofort jede Leistung bekämen und gesetzlich Versicherte Wochen und Monate warten müssten. Wir wollten wissen, bekommen andere Länder es besser hin?
8: In der Schweiz muss jeder krankenversichert sein. Er braucht eine sogenannte Grundversicherung. Die haben hier alle, egal ob Säugling oder Rentner, Hilfsarbeiter oder Generaldirektorin. Die Grundversicherung übernimmt Arztbesuche und Krankenhausaufenthalte, aber unter anderem auch Physiotherapien. Die Beiträge, die die Versicherten bezahlen, hängen nicht vom Einkommen ab. Unterschiede in der Höhe gibt es trotzdem, je nachdem, wie alt man ist oder bei wem man versichert ist, wo man wohnt und wie hoch der Franchise Franchiseanteil ist, bezahlt man mehr oder weniger. Die Franchise ist die Summe, die jeder Versicherte pro Jahr selbst bezahlt, bevor die Kasse überhaupt einspringt. Von jeder Rechnung, die über diese Summe hinausgeht, bezahlen Versicherte in der Regel nochmal 10%, den Selbstbehalt. Geld vom Arbeitgeber gibt es für die Grundversicherung nicht. Wer die Beiträge nicht bezahlen kann, wird vom Staat unterstützt. Neben der Grundversicherung gibt es noch jede Menge Zusatzversicherungen, die man freiwillig abschließen kann, die aber teilweise sehr teuer sind. Unter anderem für Zahnbehandlungen. Die Kosten für Zahnbehandlungen werden von der Grundversicherung nämlich so gut wie nie übernommen. Wohl auch deswegen gelten die Schweizer als Weltmeister im Zähneputzen. Eigenverantwortung wird hier, wie in vielen anderen Bereichen auch, großgeschrieben. Aus dem ARD-Studio Schweiz, Sandra Bieger.
9: Statt etlicher Krankenkassen wie in Deutschland gibt es im Vereinigten Königreich einen nationalen Gesundheitsdienst für alle, den NHS. Er finanziert sich aus allgemeinen Steuereinnahmen und einer staatlichen Sozialabgabe. Die Briten zahlen also auch in den Gesundheitsdienst ein, aber indirekt. Dafür sind die meisten medizinisch notwendigen Leistungen für Patienten kostenlos. Also Arztbesuche, Krankenhausbehandlungen und viele Vorsorgeangebote. Der Vorteil des NHS ist dieser universelle Zugang. Die medizinische Versorgung hängt nicht davon ab, wie umfangreich jemand versichert ist. Der Nachteil ist die Abhängigkeit des NHS von politischen Budgetentscheidungen. Wenn mehr Geld gebraucht wird, können nicht einfach die Beiträge zur Krankenversicherung erhöht werden. Deshalb hat der NHS zum Beispiel über Jahre nicht genug medizinisches Personal ausgebildet, um mit dem steigenden Bedarf einer alternden Bevölkerung Schritt zu halten. In Folge warten derzeit mehr als 7 Millionen Briten auf routinemäßige Krankenhausbehandlungen. Franziska Hoppen, London.
10: In den Niederlanden wurde die reine private Krankenversicherung, wie wir sie kennen, abgeschafft. Hier gibt es seit 20 Jahren eine einheitliche Grundversorgung für alle. Das Ganze nennt sich Basisversicherung und ist genau das. Basis. Wer mehr will, muss extra zahlen. Das fängt beim Zahnweh an. Dann ist man froh, mit einem kostenpflichtigen Zusatzpaket vorgesorgt zu haben. Es gibt alle möglichen Leistungen dazu zu kaufen. Gut für die, die es sich leisten können und wollen. Gerechter wurde das System eigentlich nicht. Oder nur in einem Punkt. Nicht dazu kaufen kann man sich schnelle Termine. Alle, ob arm oder reich, alle quälen sich mit den gleichen Problemen herum und sitzen gleich lang in den Wartezimmern. Alle müssen erstmal zur Hausärztin oder zum Hausarzt und dürfen erst dann, oft erst nach Monaten, zum Spezialisten.
1: Unsere Korrespondentinnen und Korrespondenten zur Frage, ob andere Länder ihre Gesundheitsversorgung gerechter geregelt bekommen als Deutschland. Das Kreszentia-Kloster im bayerischen Kaufbeuren liegt mitten in der Altstadt. Hier wohnt Schwester Mirjam Treffler. Sie ist 31 Jahre alt und war früher zahnmedizinische Fachangestellte. Irgendwann wollte sie sich beruflich umorientieren, was Neues machen. Und hat sich dann entschieden, ins Kloster zu gehen. Vor Jahrhunderten vielleicht eine Normalität für junge Frauen, in der heutigen Zeit aber ungewöhnlich. Iris Zakiridis hat Schwester Mirjam getroffen. Ja.

0: Schwester Miriam Treffler bei der Laudes, dem Morgenlob im Kristentiakloster in Kaufbeuren. Sie trägt ein schwarzes Ordensgewand und auf dem Kopf einen Schleier. 13 Schwestern von den insgesamt 22 sitzen in den Kirchenbänken und singen einen Psalm. Die 31-Jährige ist die zweitjüngste und lebt seit 8 Jahren hier.
1: Was mich genau an dem Leben fasziniert hat, kann ich so auf den Punkt gar nicht sagen. Das ist so das Gesamtpaket. Das ist der Ort, das sind die Menschen, das ist die Spiritualität, die Mitschwestern.
0: Die älteren Mitschwestern sind froh über den Nachwuchs, so wie Schwester Franziska.
2: Mei, diese ganze digitale Welt, ich bin so glücklich. Also die eine macht unsere Homepage, die Schwester Annika, und Instagram und so weiter für uns. Die Schwester Miriam ist sowieso da, total fit mit Computer. Und das Singen, die singt so schön, die Schwester Miriam.
0: Das Kloster ist nach der heiligen Crescentia Höss benannt. Die Franziskanerin wirkte im 18. Jahrhundert als Oberin hier. Schwester Miriam ist eines Tages zufällig im Kloster zu Besuch gewesen, fühlt sich auf Anhieb wohl.
1: Ja, also mit dem Ordenseintritt habe ich mich natürlich gegen Partnerschaft und eigene Familie entschieden. Aber das ist jetzt für mich kein großer Verlust. Es ist nichts, was ich vermisse.
0: Aufgewachsen bei Dasing ist Sabrina, wie sie eigentlich heißt, immer schon kirchlich engagiert und wagt 2018 den Schritt ins Kloster. Früher hat Schwester Miriam als zahnmedizinische Fachangestellte gearbeitet. Jetzt macht sie eine Ausbildung zur Kauffrau für Büromanagement bei der Diözese Augsburg. Dort wird sie später dann mit einer Vollzeitstelle zum Einkommen des Klosters beitragen. Noch ist sie Ordensschwester in Ausbildung. In einem Jahr wird sie sich dann endgültig an die Gemeinschaft binden.
1: Jetzt habe ich ja momentan noch zeitliche Profess und mein nächster Zukunftswunsch ist, hier auch ganz bleiben zu dürfen, ganz dazugehören, die Profess auf Lebenszeit abzulegen.
0: Das heißt auch, es geht weiter für das Crescentiakloster.
3: Mit jungen Schwestern wie Miriam. Ein Beitrag war das von Iris Zakiridis. Und wir haben eine Entwarnung auf der B13 München-Ingolstadt. Da ist kein Falschfahrer mehr zwischen Garching bei München und der A92 unter Schleißheim unterwegs. Weiterhin gute Fahrt.
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3: Wir haben in der Infonacht schon länger nicht mehr nach Israel geschaut, aber unsere Korrespondentinnen und Korrespondenten berichten uns natürlich immer wieder von ihren Beobachtungen. So wie Nathalie Amiri. Sie nimmt uns mit auf die von Israel besetzten Golanhöhen. Jahrzehntelang fühlten sich viele der dort lebenden Drusinnen und Drusen Syrien zugehörig. Sie lehnten die israelische Staatsbürgerschaft auch ab. Inzwischen aber steigt die Zahl der Einbürgerungsanträge. Immer mehr Drusen wollen einen israelischen Pass haben. Was bedeutet das für ihre Identität?
5: Leif Abu Saleh drückt die Eisengitter zum Fußballplatz auf. Der Wind weht, wie so oft auf den Golanhöhen. 1967 besetzte Israel das syrische Gebiet. Bis heute leben hier auf diesen biblisch anmutenden Höhen im Norden Israels Drusen. Eine mystisch-religiöse Glaubensgemeinschaft, die sich im 11. Jahrhundert aus dem schiitischen Islam heraus entwickelte. Der 27. Juli 2024 war ein heißer, trockener Tag. Trotzdem begannen die Kinder am späten Nachmittag auf dem Fußballplatz des drusischen Dorfes Mashdal Shams zu spielen. Es ist 18.18 Uhr, als die Warnsirenen im Dorf ertönen. Nur Sekunden später schlägt eine schwere Falak-1-Rakete iranischer Bauart neben dem Platz ein. 10 Kilometer weit entfernt wurde sie mutmaßlich von der schiitischen Terrororganisation der Hisbollah aus dem Libanon abgefeuert. Leis Abu Salehs Geschäft befindet sich nur 50 Meter entfernt vom Fußballplatz.
6: Ich rannte auf den Platz und suchte meinen Sohn. Natürlich sah ich die Kinder, die auf dem Boden lagen. Aber meine Augen suchten nur nach meinem Sohn. Dann sah ich ihn, in der Mitte des Spielfelds. Er hatte noch einen schwachen Puls.
5: Neben dem Fußballfeld von Mashdal Shams wehen 2 Flaggen im Wind. Die israelische und die 5-farbige Flagge der Drusen. Rund 30.000 Drusen leben auf den Golanhöhen. Über Jahrzehnte verstanden sich viele von ihnen, vor allem als syrische Drusen, lebend auf einem Gebiet, das Israel 1967 eroberte und 1981 annektierte. Seit 1981 bietet Israel den Drusen auf den Golanhöhen die israelische Staatsbürgerschaft an. Doch für viele war die Ablehnung auch eine Frage der Identität und der Verbundenheit mit Syrien. Doch diese Haltung beginnt sich zu verändern. Auch bei Leif Abu Saleh. Leifs 16-jähriger Sohn Fadj starb noch in der Nacht an seinen Verletzungen durch den Raketenangriff, wie 11 weitere Kinder.
6: Es waren die israelische und die jüdische Bevölkerung, die Anteil an diesem Ereignis genommen haben. Auch die israelischen Medien berichteten darüber und sagten, dass hier leider 12 Kinder getötet wurden. Kein arabischer Sender und kein arabisches Land hat dieses Ereignis so aufgegriffen, dass ich das Gefühl bekommen hätte, sie stehen uns bei oder sie fühlen mit uns.
5: Es ist eines der traumatischen Ereignisse, die zu einem Wendepunkt bei den Drusen auf den Golanhöhen geführt hat. Leif hatte bisher nur den syrischen Pass. Zögerlich sagt er,
6: jetzt habe ich die israelische Staatsbürgerschaft. Ich habe sie nach diesem tragischen Tod meines Sohnes angenommen.
5: Er spricht auch die politischen Entwicklungen in Syrien an, die immer mehr Drusen bewegen, einen israelischen Pass zu beantragen.
6: Wir befinden uns jetzt am Grenzzaun auf dem Golan. Hier ist der besetzte Golan. Und dort drüben war das befreite syrische Gebiet. Jetzt ist auch dieses Gebiet besetzt.
5: Salman Fakhreddin ist 73 Jahre alt und Rentner. Er fühlte sich dem syrischen Staat solidarisch, kämpfte gegen die Besatzung Israels. Er würde niemals einen israelischen Pass besitzen wollen. Das wäre Verrat. Trotzdem hat er Verständnis für den Sinneswandel von gerade der jungen Generation.
6: Denn sie sind in zweifacher Hinsicht Opfer. Sie sind Opfer der israelischen Besatzung und Opfer der Brutalität der islamistischen Bewegung in Syrien.
5: Nur rund 100 Kilometer Luftlinie von Masjd al-Shams entfernt liegt Zuweida, das Zentrum der Drusen im Süden Syriens. Im Juli 2025 eskalierten dort Kämpfe zwischen Drusen und Beduinen. Auch syrische Regierungstruppen griffen ein und wurden beschuldigt, sich an der Gewalt gegen Drusen beteiligt zu haben. Innerhalb weniger Tage starben mehr als 2000 Menschen. Nur wenige hundert Meter neben der Grenze stehen tausende Apfelbäume. Die Äste biegen sich unter den leuchtenden, reifen Äpfeln. Früher verkauften sie tonnenweise Äpfel nach Syrien. Heute nur innerhalb Israels.
6: Im Moment gibt es in Syrien niemanden, der das Recht hat, unsere Äpfel zu essen. Sie können im Himmel Äpfel essen.
5: Zwischen 2022 und 2024 gab es jährlich etwa 500 bis 600 Anträge für einen israelischen Pass. 2025 beantragen 3.750 Drusen die israelische Staatsbürgerschaft. Im März 2026 waren rund 40% der Drusen auf den Golanhöhen eingebürgerte israelische Staatsbürger. Die Straßen füllen sich. Jung und alt aus allen 5 Dörfern sind nach Masjd al-Shams gekommen. Um 12 Uhr mittags ist ein greiser Mann ihrer Gemeinschaft verstorben. Um 19 Uhr beginnt der Trauerzug. Trennen wird die Gemeinschaft kein Pass der Welt. So scheint es.
3: Ein Bericht unserer Korrespondentin Nathalie Amiri.
4: Kultur.
3: In knapp 2 Wochen, am 5. Oktober, wird der Deutsche Buchpreis vergeben. Hoffnungen auf die Auszeichnung darf sich auch die Schriftstellerin und Dramaturgin Peggy Mädler machen. Ihr Roman unter dem Titel Selbstregulierung des Herzens hat es auf die Shortlist des Preises geschafft. Nils Beindker hat ihr Buch gelesen und mit der Autorin darüber gesprochen.
7: Da lag er, der weitläufige Grund zwischen Buchen und Kiefern. Und mitten darin die steinernen Überreste eines kleinen Unterstandes. Es roch nach trockenem Holz und Kiefernharz.
8: In diesem vergessenen Waldstück als Spaziergänger unterwegs, Georg und Helga zusammen mit ihrem kleinen Sohn. Es hat sich herumgesprochen, dass hier unter den Bäumen eine kleine Siedlung mit Wochenendhäusern entstehen soll. Für die Familie aus Berlin ein Fluchtpunkt. Georg, eine der Hauptfiguren in Peggy Mädlers Roman Selbstregulierung des Herzens, ist Ökonom in der DDR und einer der Pioniere bei der Einführung der Computertechnik.
9: Georg träumt, da noch weiter und denkt, mit dieser Form der Effizienz lässt sich dann so viel Geld einsparen, dass dann für den Wohnungsbau zur Verfügung steht, für die Daseinsvorsorge, für den Konsumhandel. Abgesehen davon, dass er auch vom Ende der entfremdeten Arbeit träumt.
8: Kybernetik war ein großes Wort in der damaligen Zeit nach dem Mauerbau. Die Vorstellung, mit neuer Rechentechnik unter anderem die sozialistische Wirtschaft viel effizienter zu gestalten und zu optimieren. Der Planungseuphorie steht freilich eine bedrückende Realität entgegen. Ereignisse wie die Niederschlagung des Prager Frühlings 1968 oder die Ausbürgerung Wolf Biermanns 8 Jahre später gehen an den Figuren im Roman nicht vorbei.
9: Das Bild, was von DDR gezeichnet wird, also gerade aus so einem Abstand von ja jetzt mittlerweile mehr als 35 Jahren heraus, ist wirklich wie so ein Mosaik, wo verschiedenste Steinchen sozusagen zusammen eigentlich nur ein Bild davon ergeben können. Für mich war es vor allen Dingen reizvoll, mir die DDR nochmal aus so einer wirtschaftlichen Perspektive anzugucken. Das hat mich enorm interessiert, weil das Erste, was natürlich einfällt, ist die Mangelwirtschaft.
8: Einfühlsam und mit großer Präzision folgt Peggy Medler, 1976 in Dresden geboren, den Lebenswegen ihrer Figuren. Eine andere Zentrale ist die Künstlerin Mona. Sie arbeitet auch das eine Nische in der Werbung und sie zieht mit Freunden aufs Land, in das Dorf, in dessen Nähe das Wochenendgrundstück von Georg liegt. Sie begegnen einander, immer wieder kreuzen sich die Wege, etwa bei einem Sommerfest.
5: Aber was passiert, wenn unser Verstand eines Tages nicht mehr mithalten kann? Fragte sie ihn von der Seite her. Denken dann die Maschinen für uns? Es war nicht zu erkennen, wie ernst oder ironisch die Frage gemeint war.
8: Die Schauspielerin Caroline Ebner hat für den Podcast Buchgefühl aus Peggy Medlers Roman Selbstregulierung des Herzens gelesen. Der Zeitraum der Geschichte erstreckt sich über 4 Jahrzehnte und führt bis in das wiedervereinigte Land, erkundet auch das Nachleben der DDR.
9: Hier kippt ein System und geht in, wie die Kybernetik so schön sagt, und geht in einen neuen Zustand über. Und das heißt für die Figuren natürlich auch, dass alte Gewohnheiten nicht mehr funktionieren, dass alte Bewegungsmuster nicht mehr funktionieren, sondern sie sich neu zurechtfinden müssen und neu orientieren müssen. Und Georg gerät da tatsächlich in eine große Sortierarbeit.
8: Er hinterfragt die eigene Rolle. Selbstregulierung des Herzens ist ein Roman nicht nur über Lochkarten, sondern ebenso über Lebenswege und die Flucht aufs Land. Von einem kleinen Mosaiksteinchen spricht Peggy Medler mit Blick auf die Geschichte, die sie erzählt. Sie ist, das wird mit jeder Seite spürbar, so viel mehr.
3: Nils Beindker über den Roman Selbstregulierung des Herzens von Peggy Medler, der für den Deutschen Buchpreis nominiert ist. Erschienen ist das Buch bei Galliani Berlin und kostet 23 Euro.
4: Standpunkte.
3: Die Bundesregierung hat einen Aktionsplan gegen organisierten Sozialleistungsbetrug beschlossen, insbesondere im Bereich der Zuwanderung innerhalb der EU. Dafür sollen Behörden künftig mehr Daten abgleichen dürfen. Volker Findhammer vom Deutschlandfunk meint, die Regierung hätte schon viel früher anfangen müssen.
10: Es ist schon lange bekannt, dass sogenannte Schrottimmobilien bandenmäßig organisiert als Massenunterkünfte für Arbeitnehmer aus Osteuropa genutzt werden, die über Kurzzeit- oder Scheinarbeitsverhältnisse angemeldet werden, um für sich und ihre Angehörigen staatliche Leistungen zu beziehen, von denen sie dann einen Großteil an die Hintermänner abgeben müssen. Aber auch um das gleich klarzustellen, den Betroffenen kann man das nicht zum Vorwurf machen. Den Wunsch nach einem besseren Leben kann und sollte man niemand verwehren. Und oft genug wurden sie ja mit der Aussicht auf einen regulären Job in Deutschland angeworben. Allein die organisierten Strukturen dahinter, die faktisch die Zu- und Einwanderung mit dem gezielten Sozialbetrug für sich zu einem Geschäftsmodell gemacht haben, sind das eigentliche Problem, das es zu bekämpfen gilt.
3: Das sagt Volker Findhammer vom Deutschlandfunk. Die Pforzheimer Zeitung erklärt, dass ein Kompetenzzentrum für Leistungsmissbrauch keine Ermittler ersetze.
11: Eine digitale Meldung entbindet die Behörden nicht von der Pflicht, vor Ort genau hinzuschauen und zu kontrollieren. Erst wenn es gelingt, die Netzwerke hinter der Ausbeutung zu zerschlagen, wird sich an den unhaltbaren Zuständen in vielen Städten etwas ändern. Sie schaden nicht nur den Betroffenen, sondern auch dem Vertrauen der Bürger in den Rechtsstaat.
3: Der Reutlinger Generalanzeiger findet, neue Gesetze nützten nur dann etwas, wenn man sie tatsächlich auch anwenden könne.
11: Die Fotos eines Mitglieds des Remo-Clans bei der Wahlparty der Berliner Linken zeigen, dass eine gewisse Naivität im Umgang mit organisierter Kriminalität immer noch in Teilen des linken Milieus vorhanden ist. Behörden und Politiker müssen diese Naivität dringend ablegen. Denn Sozialbetrüger schaden nicht nur der Solidarität der Arbeitnehmer, am meisten schaden sie dem Ruf ihrer zahlreichen, ehrlich arbeitenden Landsleute, die versuchen, als Arbeitsmigranten in der deutschen Sozialgemeinschaft legal Fuß zu fassen.
3: Und damit kommen wir zu unserem zweiten Thema, die politische Lage in Berlin nach dem Wahlsieg der Linken. Die Frankfurter Allgemeine Zeitung stellt fest, dass SPD und Grüne bisher wenig Widerwillen bezüglich einer Koalition mit der Linkspartei geäußert hätten.
11: Was die SPD-Vorsitzenden Klingbeil und Baas dazu zu sagen hatten, nämlich Antisemitismus keinen Millimeter Platz zu geben, versteht sich von selbst und bleibt hinter dem zurück, was die Berliner SPD forderte. Eine Distanzierung jedes Berliner linke Abgeordneten vom Antisemitismus. Die Grünen formulieren immerhin rote Linien und verlangen den Ausschluss eines Remo-Clan-Freundes aus der Linksfraktion. Beide Parteien könnten eine Koalition mit dieser speziellen Berliner Linkspartei auch einfach ablehnen. Es gäbe eine Mehrheit mit der CDU.
3: Das waren die Standpunkte, heute zusammengestellt von Amir Brecht.

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1: Um 1 Uhr mit Ronald Lessig. Die USA haben den russischen Präsidenten Putin zum G20-Gipfel in Miami eingeladen. Man hoffe, dass er die Einladung für Dezember annehme, sagte US-Außenminister Rubio am Rande der UN-Generaldebatte in New York. Aus der Nachrichtenredaktion Henning Knipp.
2: Rubio betonte nach einem Treffen mit Russlands Außenminister Lavrov, um Probleme zu lösen, müsse man sich mit den Menschen treffen, mit denen man nicht übereinstimme. Lavrov wies dabei Forderungen nach einer Kampfpause gegen die Ukraine zurück. Es werde bei der militärischen Spezialoperation keine Pause eingelegt. Der ukrainische Präsident Selenskyj warf Putin in seiner Rede vor der UN-Vollversammlung vor, keinen Frieden zu wollen. Er rief die internationale Gemeinschaft auf, Russlands Einnahmen weiter zu beschneiden und damit dessen Kriegsführung zu erschweren.
1: Die Chefs der größten US-amerikanischen Technologiekonzerne haben im UN-Sicherheitsrat vor den Risiken durch künstliche Intelligenz gewarnt. Man sei an einem Scheideweg angelangt, sagte der Chef des Unternehmens OpenAI, Altman. Nun sei extreme Vorsicht angebracht. Altman hatte erst kürzlich dafür plädiert, das Entwicklungstempo bei KI zu drosseln. Grund waren mehrere Vorfälle, bei denen KI-Systeme anderer Unternehmen oder Plattformen angriffen. US-Präsident Trump lehnt die Idee eines globalen Kontrollsystems für KI bisher ab. Der in Berlin entflohene Windkraftbetrüger Hendrik Holt ist in Dubai festgenommen worden. Das hat die Staatsanwaltschaft Osnabrück bestätigt. Aus der Nachrichtenredaktion Viktor Kupka.
3: Im Mai 2022 war er vom Landgericht Osnabrück wegen Banden- und gewerbsmäßigen Betrugs zu 7 Jahren und 6 Monaten Freiheitsstrafe verurteilt worden. Während eines Freigangs Ende August dieses Jahres hatte er sich unbemerkt abgesetzt. Den Informationen zufolge war er über Polen in die Türkei und anschließend nach Dubai geflohen. Holt könnte nun nach Deutschland ausgeliefert werden. Die Vereinigten Arabischen Emirate haben vor kurzem ein Rechtshilfeabkommen mit Deutschland unterzeichnet, welches dies ermöglicht.
1: Der Bundestag hat sich am Abend zum ersten Mal mit einem Gesetzentwurf befasst, der härtere Strafen für den Einsatz sogenannter K.O.-Tropfen vorsieht. Justizministerin Hubig will durchsetzen, dass die Mindeststrafe von aktuell 3 auf 5 Jahre Haft steigt. Voraussetzung dafür ist, dass Betäubungsmittel rechtlich auf einer Stufe mit Waffen oder Messern stehen. Täter benutzen K.O.-Tropfen, um ihre Opfer wehrlos zu machen und sie zu vergewaltigen. Das waren die Nachrichten. Das Wetter in Deutschland. In der Nacht im Norden stark bewölkt oder regnerisch, im Süden trocken bei 14 bis 3 Grad. Am Tage im Südwesten trocken und zeitweise sonnig, sonst stark bewölkt und gebietsweise Regen 14 bis 24 Grad. Es ist 1.03 Uhr.
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4: Wir fangen an mit einer Gefahrenmitteilung für Nordrhein-Westfalen. Durch einen Brand in Iserlohn kommt es in den Stadtteilen Simmern und Rombrock sowie in Menden und in Fröndenberg zu Geruchsbelästigung und Rauchniederschlag. Gesundheitliche Beeinträchtigungen können nicht ausgeschlossen werden. Auf die Straßen. A1 Lübeck-Hamburg. Die Norderelbbrücke ist wegen eines Schwertransports in beiden Richtungen mehrfach kurzfristig gesperrt. Die A4 Dresden-Görlitz ist zwischen Niederseifersdorf und Kodersdorf wegen Wartungsarbeiten bis 5 Uhr in beiden Richtungen gesperrt. Die A24 Hamburg Richtung Berlin ist zwischen Neuruppin Süd und Fehr Berlin wegen einer Nachtbaustelle bis 6 Uhr gesperrt. Die A29 Oldenburg Richtung Wilhelmshaven ist zwischen Oldenburg-Ohmstede und Kreuz Oldenburg Nord wegen einer Nachtbaustelle bis 5 Uhr gesperrt. Die A29 Oldenburg Richtung Ahlhorner Heide ist zwischen Wardenburg und Großen Kneten wegen einer Nachtbaustelle bis 5 Uhr gesperrt. Die A40 Essen Richtung Dortmund ist zwischen Dreieck Bochum West und Bochum Zentrum wegen Bauarbeiten bis Freitag gesperrt. Die A620 Saarbrücken Richtung Sarlouis ist zwischen Saarbrücken-Gersweiler und Klarental wegen einer Nachtbaustelle gesperrt bis 5 Uhr. Die A643 Mainz Richtung Wiesbaden ist zwischen Wiesbaden-Eppelallee und Schiersteiner Kreuz wegen Brückenschäden bis 5 Uhr gesperrt. Und die letzte Meldung für den Augenblick, die B29 Stuttgart Richtung Aalen ist zwischen Winterbach und Schorndorf West wegen eines brennenden Fahrzeugs gesperrt. Fahren Sie bitte vorsichtig. Und kommen Sie sicher an Ihr Ziel. Gute Fahrt.
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4: Mit Maja Weber am Mikrofon aus dem NDR-Infostudio in Hamburg. Herzlich willkommen. Die Linke in Berlin hat einen rauschenden Wahlsieg davongetragen. Aber nach dem Siegesrausch ist vor den Sondierungen. Und da hat die Partei ein Problem. Denn der Linken wird schon länger Antisemitismus vorgeworfen. Und das stört SPD und Grüne in der Hauptstadt enorm. Schließlich will man koalieren. Aus der SPD verlangen Arbeitsministerin Baas, Vizekanzler Klingbeil und Generalsekretär Klüssendorf auf Instagram, Zitat, die Linke darf Antisemitismus in ihren Reihen keinen Millimeter Platz lassen. Zitat Ende. Für die Union sind die Vorwürfe eine Steilvorlage, um die Linke in einen Topf mit der AfD zu werfen. CDU-Bundesvize und Bildungsministerin Karin Prien sagte,
5: es ist doch eine radikale Partei, die hier in Berlin und gerade hier in Berlin jetzt über 25% der Stimmen erhalten hat. Das finde ich schockierend. Ich meine, das ist die Stadt der Wannsee-Konferenz, in der offen antisemitische Positionen nicht nur in einem Kreisverband der Linken vertreten werden. Linke, die sich gegen Antisemitismus engagiert haben, haben die Partei verlassen in den letzten Jahren. Mit dieser Linken in Berlin kann man überhaupt nicht koalieren.
4: Das sagt Karin Prien von der CDU. Die Co-Vorsitzende der Linken auf Bundesebene, Ines Schwertner, wies die Vorwürfe zurück und ordnete sie als Ablenkungsmanöver ein.
6: Dieser Antisemitismusvorwurf kommt wirklich deutlich und auch deutlich zu oft und der verharmlost dann eben wirklich auch den realen Antisemitismus, den viele jüdische Menschen erleben. Deswegen ist er so gefährlich. Er diskriminiert natürlich auch diejenigen Menschen, die auf die Straße gehen für Palästina-Solidarität. Und ganz viel, was die CDU jetzt hier an Keule raushaut, weil sie Angst haben vor sozialer Politik. Die haben einfach Angst vor der Linken und dafür den Antisemitismus weiterhin zu benutzen, um uns zu diskreditieren. Das finde ich wirklich eine Frechheit. Aber die CDU muss sich fragen, ob sie mit dieser Politik nicht sowieso schon längst gescheitert sind.
4: Soweit die Co-Vorsitzende der Linken auf Bundesebene, Ines Schwertner. Darüber hat mein Kollege Markus Schubert mit dem Sozialpsychologen Dr. Tom Uhlich gesprochen. Er ist Antisemitismusforscher an der Hochschule Rhein-Main in Wiesbaden und Mitherausgeber des in diesem Jahr erschienenen Buches Antisemitismus definieren. Antisemitismus hat und hatte immer schon viele Gesichter. Und was für einen Antisemitismus gibt es in Teilen der Linken, hat mein Kollege den Sozialpsychologen gefragt.
7: Ich würde sagen, es ist gar nicht so furchtbar einfach, Antisemitismus, wie er in der politischen Linken auftritt, von Antisemitismus in anderen politischen Szenen und Milieus zu unterscheiden. Ein Punkt, der, würde ich sagen, schon gehäuft in der Linken auftritt, ist eben dieser Antisemitismus mit einem emanzipatorischen Selbstmissverständnis, wie man sagen müsste. Also ein Antisemitismus, der mit dem falschen Bewusstsein einhergeht, für die gute Sache zu streiten, für die Freiheit und Gleichheit aller zu streiten, für die Befreiung marginalisierter Menschen zu streiten. Diese Form von Antisemitismus, würde ich sagen, tritt eben gehäuft in der Linken auf, aber nicht ausschließlich.
8: Ist das in der Linken ein Partei-Mainstream oder ein Flügel oder sind es einzelne Aktivisten, die vielleicht in der großen Mitgliederwelle, die die Linke erhalten hat in den letzten 2 Jahren, besonders aktiv rekrutiert haben und die Linke damit vielleicht auch umgesteuert, vielleicht sogar gekapert haben?
7: Ich würde sagen, dass die antisemitischen Szenen, die sich innerhalb der Linken organisieren, nicht homogen sind, sondern dass es da auch unterschiedliche Strömungen gibt. Es gibt eine sehr klassische trotzkistische Strömung, die sich beispielsweise in Marx 21 organisiert hat, die also schon sehr tief in Parteistrukturen verwurzelt ist, einen sehr hohen Organisationsgrad erreicht hat. Demgegenüber sind dann vielleicht eher so diese neueren Eintritte zu benennen, wo primär junge Menschen es in die Partei gezogen hat, die sich über Internetkanäle, über Social Media dann radikalisiert haben und eben nochmal ein anderes Bewusstsein damit reinbringen. Also ich würde sagen, das ist nicht homogen, wie das in der Partei selber auftritt. Man kann nicht so wirklich sagen, finde ich, ob das jetzt hegemonial innerhalb der Partei ist oder ob das immer noch eine Minderheitenströmung ist. Es gibt auf jeden Fall reflexive Kräfte dagegen. Es gibt allerdings auch eben eine falsche Toleranz gegenüber diesen Kräften und Szenen, die auch von der Parteispitze ausgeht.
8: Wie blicken die jüdische Gemeinde in Berlin und wie blicken jüdische Mitglieder in der Linken auf diese Entwicklung und die Perspektive einer linken Regierung in der Hauptstadt?
7: Für die kann ich nicht sprechen, weil ich kein Jude bin. Ich schaue mir natürlich an, was es für Verlautbarungen gibt. Also beispielsweise, ja, also der Zentralrat hat ja beispielsweise davor gewarnt, in eine Koalition zu gehen. Der Vorsitzende der jüdischen Gemeinde in Berlin hat den Fünf-Punkte-Plan der Linkspartei in Berlin heftig kritisiert. Und ich denke, solche Verlautbarungen sind ernst zu nehmen. Es gibt eben immer wieder Stimmen von jungen Jüdinnen und Juden, die sich auch als Link

0: Neonazis oder rechtsextreme Vordenker. Was ist die gefährlichere Entwicklung in Deutschland aktuell? Welche Art von antijüdischen Stereotypen sickert eher in die Mitte der Gesellschaft?
1: Also wenn ich das hierarchisieren müsste, dann würde ich natürlich sagen, dass eine faschistische Partei, die sich anschickt, die erste Neonazi-Regierung in der Bundesrepublik nach 45 zu stellen, definitiv die größere Gefahr ist, auch für das Leben von Jüdinnen und Juden in dem Land. Ich halte relativ wenig von dieser extremismus-theoretischen Gleichsetzung, dass Linkspartei und AfD ja selbst in Bezug auf Antisemitismus vergleichbar wären. Denn gerade in der Linkspartei gibt es ja diese Reflexivität gegenüber Antisemitismus, gibt es zum Beispiel die Landesarbeitsgemeinschaft Antisemitismus, jetzt auch eine Bundesarbeitsgemeinschaft Antisemitismus, die nicht als Feigenblatt herangezogen werden sollten, aber die schon auch auf jeden Fall anzeigen, dass es hier den Willen zur Selbstreflexion gibt, der bleibt bei den Rechten aus. Und der bleibt, würde ich auch sagen, bei den Konservativen viel zu häufig aus. Wenn beispielsweise wie jüngst Friedrich Merz Antisemitismus als eine Form der Ausländerfeindlichkeit charakterisiert, dann ist das klassischer nationaler Antisemitismus, weil er Jüdinnen und Juden aus dem Staat ausschließt. Und das würde ich mir wünschen, dass das dann eben auch aufgearbeitet wird.
2: Das war der Antisemitismusforscher Dr. Tom Ulich von der Hochschule Rhein-Main in Wiesbaden. Wir schauen mal aufs Wetter, aber nicht auf die Aussichten, sondern wie es in diesem Sommer war und auch wie es in Zukunft wird. Extreme Hitze, heftiger Starkregen oder bittere Kälte mit Schneemassen, das sind die Prognosen der Wissenschaft. Hart für die Menschen und genauso auch für unsere Wirtschaft. Lösungsansätze, die suchen Forschende auf dem Extremwetterkongress in Hamburg. Jenny Witt berichtet.
3: Knapp 42 Grad in Sachsen-Anhalt, 39 Grad im Süden Hamburgs und beides schon im Juni. Solche Hitzerekorde seien aber nur die Spitze des Eisbergs, sagt Klimavorstand Tobias Fuchs vom Deutschen Wetterdienst beim Kongress. Auch die mittlere Temperatur lag diesen Sommer um die 29 Grad, vergleichbar mit Mittelmeerländern wie Frankreich und Italien. Das sei eine extreme gesundheitliche Belastung, die zu vielen Hitzetoten geführt habe. 16.300 hat das Robert-Koch-Institut gezählt. Ein extremer Sommer, der laut Fuchs nicht der einzige bleiben wird.
4: Wir haben insbesondere eine Beschleunigung des Klimawandels. Dadurch steigen natürlich die Extreme. Was wir gerade in diesem Sommer jetzt erlebt haben, ist eben eine extrem frühe Hitzewelle. Wir hatten noch nie so eine Hitzewelle Ende Juni gehabt. Der extremste Sommer bisher war 2003. Da hatten wir die starke Hitzewelle im August. Und wir hatten seit März halt viel zu wenig Niederschlag gehabt. Und insgesamt von März bis August teilweise 30 und in der Südhälfte teilweise 50% zu wenig Niederschlag.
3: Der Meteorologe warnt vor Ressourcen. Problemen in der Zukunft. Landwirte werden stärker bewässern müssen, gerade dann, wenn auch mehr Trinkwasser gebraucht wird. Zudem steige in jedem heißen Sommer wieder die Waldbrandgefahr. Und der DWD erwartet auch zukünftig wieder Niedrigwasser in den Flüssen. Der Extremwetterkongress diene dazu, solches Wissen fürs Handeln zu nutzen, sagt Tagungsvorstand Frank Böttcher.
5: Die erste Aufgabe besteht darin, den Klimaschutz weiter voranzutreiben, die internationale Zusammenarbeit zu stärken, was unter den aktuellen Rahmenbedingungen nicht einfach sein wird. Das zweite ist, wir müssen uns um die Klimaanpassung kümmern. Das ist unsere vorrangige Aufgabe. Es geht dabei um Katastrophenschutz, es geht um Bevölkerungsschutz, es geht um Daseinsvorsorge. Wir werden andere Pflanzen in unseren Wäldern erleben, wir werden andere Tiere sehen in unseren Regionen. Wir werden auch andere Krankheitserreger bekommen. Darauf müssen wir uns einstellen.
3: Wie genau solche Klimaanpassung klappen kann, dazu tauschen sich in Hamburg rund 1000 Fachleute miteinander aus. Darunter Städteplaner, Küstenschützer, die Wasserwirtschaft und Vertreter der Immobilienbranche. Im Energiebereich geht es um Stromnetze, die auch von Extremwetter nicht lahmgelegt werden. Viele Teilnehmer hier fordern allerdings auch mehr entschlossenes Handeln seitens der Politik. Auch die Wirtschaft sei betroffen. An jedem heißen Tag gehe die Wirtschaftsleistung um mehr als 400 Millionen Euro zurück.
2: Jenny Witt berichtete vom Extremwetterkongress in Hamburg.
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2: Mehr als 4,5 Jahre dauert jetzt die russische Großoffensive in der Ukraine. Fast täglich gibt es massive Angriffe mit Drohnen und Raketen. Die Ukraine ihrerseits hat in den vergangenen Wochen und Monaten russische Ziele angegriffen, sogar Moskau. In New York hat der ukrainische Präsident Selenskyj seine Rede in der UN-Vollversammlung vor der Generaldebatte gehalten. Darüber habe ich mit unserer Korrespondentin Ute Scheins in New York gesprochen. Meine erste Frage war, was war die wichtigste Aussage oder Botschaft von Präsident Selenskyj?
7: Ja, Präsident Selenskyj hat klargemacht, dass natürlich die Ukraine den Krieg nicht will, sich aber verteidigen muss, weil Russland ukrainische Städte stündlich bombardiert. Er sagt, dass Putin auch klar Nein

0: zur Diplomatie sagen würde und hat nochmal betont, auch Zelensky hat betont, dass der Krieg also wahnsinnig sinnlos ist, weil jeden Monat tausende Russen ihr Leben in der Todeszone an der Front lassen würden, nur für sehr überschaubare Geländegewinne für Russland. Und ganz zu Anfang hat Zelensky auch mal, ist er darauf eingegangen, dass die Ukraine russische Raffinerien, also die Dieselindustrie Russlands, bombardiert. Das hat Trump ja kritisiert. Zelensky hat aber gesagt, dass es nicht darum gehe, jetzt die Ölindustrie zu schädigen, sondern darum, die Möglichkeiten Russlands einzuschränken, den Krieg zu finanzieren. Und bei der Gelegenheit hat er, das war ein großer Teil seiner Rede, hat er eben auch davon gesprochen oder regelrecht die Fähigkeiten der Ukraine beworben, Abwehrdrohnen zu bauen und gesagt, dass die Ukraine bei der Entwicklung von Abfangdrohnen auch für andere Länder interessant sein könnte und bei der Gelegenheit auch eine Reihe von Deals aufgezählt, unter anderem Drohnenabkommen mit Australien und Kanada und weiteren europäischen Partnern.
1: Hat sich Zelensky dann eher an die Weltgemeinschaft insgesamt gewandt oder direkt Vorwürfe weiter formuliert an Russland?
0: Ich würde sagen, also er hatte im Wesentlichen, glaube ich, zwei Adressaten. Das ist natürlich zum einen die Weltgemeinschaft, hat auch von der Gefahr gesprochen, die von Russland ausgehen würde und gesagt, dass Putin den Krieg ausweiten wolle. Das ist auch eine Gefahr, über die US-Außenminister Rubio gesprochen hatte am Rande der Vollversammlung. Aber ein wesentlicher Teil der Rede von Zelensky war sicherlich auch direkt an Putin adressiert. Zum Beispiel auch der Hinweis, dass die Ukraine mittlerweile in der Lage ist, auch Ziele tief im Hinterland anzugreifen. Und er hat auch regelrecht Putin gewarnt. Das kann man durchaus so verstehen, dass wenn Russland weiter im Krieg im Winter die Energieversorgung der Ukraine angreifen würde, könnte die Ukraine den Spieß auch rumdrehen. Also was sich sicherlich dann auf die Energieversorgung Russlands bezieht.
1: Zelensky hatte US-Präsident Trump am Dienstag persönlich getroffen und danach von einem, Zitat, positiven und produktiven Gespräch gesprochen. Wie sehr hat er in seiner Rede auf die Unterstützung durch Trump und die USA gesetzt?
0: Ja, er hat sich schon so geäußert, dass er bereit ist für ein Treffen mit Putin sicherlich und auch von einem trilateralen Treffen zusammen mit Trump gesprochen. Also dass eben drei Seiten, die drei Parteien sich an einen Tisch setzen. Aber dass es dazu kommt, ist eher unwahrscheinlich, weil der Kreml-Sprecher heute auch nochmal gesagt hat, dass die USA zwar Gespräche vermitteln würden, dass es aber derzeit keine konkreten Pläne gäbe, dass Russland und die Ukraine sich zusammensetzen würden. Was sicherlich ein Zeichen auch dafür ist, aus Trumps Sicht jetzt gesprochen, dass Zelensky zwar weiter auf Trump zählt, aber dass er sich wahrscheinlich nicht nur von ihm die Hilfe verspricht. Er hat heute erwähnt, dass er hat mit Trump reden können, aber dass er den chinesischen Staatschef nicht habe sprechen können, weil ich denke mal, dass er sich von ihm verspricht, dass er da einen größeren Hebel hat, Druck auf Putin auszuüben.
1: Am Rande gab es ja auch ein Treffen zwischen US-Außenminister Rubio und dem russischen Amtskollegen Lavrov. Und dann kam auch noch die Meldung am Tag, dass die USA den russischen Präsidenten Putin zum G20-Gipfel im Dezember in Miami eingeladen haben. Was hören Sie in New York? Gibt es Stimmen, die da zumindest Hoffnung haben auf Gespräche zu einem Kriegsende?
0: Ich bin da eher skeptisch. Die USA haben zwar Putin zu dem G20-Treffen nach Miami eingeladen, aber es muss sich noch zeigen, ob es überhaupt dazu kommt, weil eben der russische Außenminister Lavrov heute sehr deutlich im Sicherheitsrat auch wenig Hoffnung gemacht hat auf einen Waffenstillstand. Das wäre ja schon mal ein erster Schritt, weil er sagt, dass die Europäer den Waffenstillstand voraussichtlich nur nutzen würden, so der Vorwurf, um die Ukraine, wie er sagt, mit Waffen vollzupumpen. Also da muss man sich, glaube ich, noch nicht zu viel von versprechen.
1: Das waren Informationen und Einschätzungen von Ute Scheins aus New York.
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1: Uschi Obermaier feiert heute ihren 80. Geburtstag. Sie war in den 1960er Jahren das bestbezahlte Fotomodell der Bundesrepublik, Schauspielerin und galt als eine Ikone der sexuellen Revolution. Lutz Hanker mit einem Porträt.
3: Musik interessiert sie, aber noch mehr interessieren sie die Musiker. Well, she's walking through the clouds. Sogar Gitarrengott Jimi Hendrix macht seine ganz eigene Uschi Obermeier Experience.
4: Also er war so süß. Also war einer, der ist ganz scheu, spricht auch ganz leise. Also hat einfach so eine Soul und war wirklich so ein lieber Mensch.
3: Und die Herren Jagger und Richards von den Rolling Stones streiten sich tatsächlich in ihrer WG, wer heute Nacht ran darf.
5: Uschi, the most beautiful girl in the world.
6: You know, she loves guitar players.
5: No, she loves singers.
3: Ursula Obermeier, die Münchner Vorstadtgöre aus dem Scherbenviertel Sendling, strahlend, engelsgleich und sehr sexy, mit der wilden Mähne und dem sinnlichen Schmollmund. Als Groupie der Krautrockband Amondyl 2 lernt sie 1968 im Drogennebel der Essener Songtage den Esoterikbeauftragten Rainer Langhans kennen.
4: Ja, und das war Liebe auf den ersten Blick. Er fand so toll, dass ich so ein weißes Hemd anhatte, wo man die Tittenspitzen durchsehen konnte.
3: Langhans nimmt sie mit nach Berlin in die legendäre Kommune 1. Aber das ganze 68er-Ding ist ihr zu gescheit. Sie will einfach nur Spaß haben.
4: Ich hatte keine Ahnung, ich wusste nicht den Unterschied zwischen Kommunismus und Kapitalismus, überhaupt nichts. Da hat sich mal irgendwie fürchterlich geärgert über mich. Er hat gesagt, du Fotomodell, du.
3: Mit dem Rainer ist es aber auch bald vorbei. Jetzt ist der Bockhorn angesagt. Dieter Bockhorn, eine schillernde Kiezgröße auf St. Pauli.
4: Er hat gesagt, so. Und jetzt zeige ich dir unser Leben. Und ich hatte so einen Stoß Tarotkarten. Und dann hat er dir unser ganzes Leben gelegt. Und es war echt toll. Und das hat genau gestimmt.
3: Der Bockhorn und die Uschi fahren jahrelang in einem Hippie-Mobil durch die Welt. Zuerst nach Indien und später nach Mexiko. Wo Bockhorn mit seinem Motorrad tödlich verunglückt. Da ist Uschi erst 37. Seitdem ist ihr Leben viel ruhiger und sie selbst irgendwie kaum älter geworden. Die Obermeier macht ihr Ding, freiheitsliebend, selbstbestimmt. Erst als Schmuckdesignerin in Kalifornien und seit 2020 als Landfrau an der Algarve zwischen Oliven- und Orangenbäumen. Nach Deutschland kommt sie nur noch zu Besuch. Würde sie alles wieder so machen? Ja, sagt sie, nur ein paar Männer hätte ich mir vielleicht sparen können. Geboren wurde Uschi Obermeier, Überlebenskünstlerin aus München-Sendling und das schönste Gesicht der 68er am 24. September 1946. Das war heute vor 80 Jahren.
1: Happy Birthday, der Stichtag von Lutz Hanker.
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7: Mit Ina Kast. Berlin wird seine Olympiakandidatur zurückziehen. Diese Informationen hat der RBB und es war die Nachricht des Tages. Denn schon am Samstag wird es ja beim Deutschen Olympischen Sportbund zur Abstimmung darüber kommen, welchen deutschen Bewerber der DOSB ins Rennen schickt. Berlin also nicht. Bleiben noch München und Köln mit der Rhein-Ruhr-Region. Diese beiden haben bei der Bewertung einer Expertenkommission auch deutlich besser abgeschnitten als die Hauptstadt, Holger Kühner.
8: Zum angekündigten Rückzug von Berlins Olympia-Bewerbung konnte und wollte der Vorstandsvorsitzende des Deutschen Olympischen Sportbundes, Otto Fricke, noch nichts sagen. Fricke, der am kommenden Samstag die DOSB-Versammlung leiten wird, bei der die Stadt und Region gewählt wird, mit der sich Deutschland dann künftig um Olympische Spiele bewirbt, äußerte sich im Gespräch mit der Sportschau zum Prüfbericht, der München knapp vor der Bewerbung Köln-Rhein-Ruhr sieht. Berlin liegt dabei leicht abgeschlagen auf Rang 3. Die Ergebnisse der Vorprüfung seien dabei für die Delegierten aber nur eine Entscheidungshilfe. Dass der Deutsche Behindertensportverband laut Satzung nicht mit abstimmen darf, obwohl es auch um die Paralympics gehe, bezeichnete Fricke selbstkritisch als nicht mehr zeitgemäß. 144 Stimmen werden am Samstag vergeben. Das Ergebnis wird von Bundespräsident Frank-Walter Steinmeier bekannt gegeben.
7: Zum Handball. Der deutsche Meister Magdeburg hat genau wie der THW Kiel oder Gummersbach souverän das Achtelfinale im DHB-Pokal erreicht. Erstligist Flensburg hat beim Zweitligisten Lübeck-Schwartau viel Mühe gehabt, Rudi Dautwitz.
9: Der Zweitligist hatte die Sensation vor Augen. 19:16 führte ein furios aufspielender VfL Lübeck-Schwartau vor seinen begeisterten 2250 Fans zur Pause. Und erst 10 Minuten vor dem Ende gelang dem großen Favoriten die Wende. Flensburgs Simon Püttlik mit 11 Treffern und der in der Schlussphase starke Simon Möller im Tor waren die Erfolgsgaranten. Beim Gastgeber überragend Ole Hagedorn. 11 seiner 12 Würfe landeten im Flensburger Tor. Die Gäste boten beim 38:35 Sieg vor allem in der Abwehr keine gute Leistung.
7: Die Champions League haben die Fußballerinnen von Wolfsburg und Frankfurt verpasst. Sie wollen sich aber noch für den Europacup qualifizieren. Die VfL-Frauen haben ihr Hinspiel gegen Sturm Graz deutlich mit 6:1 gewonnen. Frankfurt hat sich dagegen nur hauchdünn mit 1:0 beim isländischen Vertreter Hafnarfjörður durchgesetzt, Simon Schäfer.
10: Das war ein richtig hartes Stück Arbeit für die Frankfurterinnen bei ihrem Auftakt in den Europacup, denn die Isländerinnen standen defensiv sehr stabil, ließen wenig Chancen zu. In der 60. Minute gab es einen Elfmeter für die Eintracht nach einem Foul gegen Kapitänin Laura Freigang. Ihre Mitspielerin Rebecca Blomqvist schnappte sich den Ball und versenkte wuchtig und präzise zum 1:0 und sorgte so mit Blick auf das Rückspiel für eine gute Ausgangsposition. Das findet kommenden Mittwoch statt, dann im Stadion am Brentanobad in Frankfurt. Fürs Weiterkommen ins Achtelfinale reicht der Eintracht, dabei sogar schon ein Unentschieden.
7: Keine 24 Stunden mehr, dann steht Jürgen Klopp zum ersten Mal als Bundestrainer der deutschen Nationalmannschaft an der Seitenlinie. Das Nations League-Spiel in Amsterdam gegen die Niederlande wird auch für Torwart-Routinier Marc-André Ter Stegen besonders. Er ist an der Grenze zu den Niederlanden aufgewachsen und spielt seit dieser Saison für Ajax Amsterdam. Ter Stegen auf die Frage, was diesen Jürgen Klopp so besonders macht.
11: Ja, ich glaube, seine Energie ist Wahnsinn. Ist verrückt eigentlich. Wenn man ihn dann manchmal so im Fernsehen gesehen hat, dann bringt er natürlich irgendwie so eine Unbekümmertheit dann auch rüber. Das macht ihn aus. Und ich glaube, er vermittelt die Idee, die er dann hat, auch genau so und versucht es auch uns schmackhaft zu machen. Und ich glaube, das schafft er.
7: Fußball-Bundesligist Borussia Mönchengladbach will mit einem neuen Trainer raus aus der Krise. Der neue Trainer ist Ex-St. Pauli-Coach Alexander Blessin und wurde nun offiziell vorgestellt. Der Schwabe will dem Tabellenletzten helfen, Punkte zu sammeln. Aber nicht nur das.
12: Auch das Vertrauen zurückzuholen, das Selbstvertrauen für die Spieler, aber natürlich das Vertrauen auch der Fans zurückzugewinnen. Und darum geht's.
7: Die Länderspielpause kommt Blessin entgegen. Er arbeitet nun mit seinen Spielern daran, Vertrauen zurückzugewinnen.
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1: Sie haben es im Sportblock gehört, Berlin wackelt und will seine Olympiabewerbung zurückziehen. Sebastian Schöbel hat dazu eine Meinung.
13: Dass nach sportlichen Niederlagen die Nerven blank liegen und die Schuld bei allen anderen nur nicht sich selbst gesucht wird, ist menschlich. Das gilt für Profisportler genauso wie für Amateure und auch für Olympia-Aspiranten. Verlieren tut weh. Allerdings unterscheiden sich gute und schlechte Verlierer dadurch, dass die einen irgendwann nüchtern die Gründe analysieren und eigene Fehler eingestehen, während die anderen einfach weiter Legenden schmieden. So muss man das dann wohl auch einordnen, wenn Füchse-Boss Bob Hanning Wahlsiegerin Elif Eralp von den Linken vorwirft, rotzfrech und undemokratisch den Berliner Olympiatraum beerdigt zu haben und ihr deswegen auch gleich die Eignung als Regierende abspricht. Fakt ist, dass die Skepsis in der Berliner Bevölkerung immer groß war und die Zustimmung nie so stark wie in München oder der Rhein-Ruhr-Region. Weil der Senat aber keinen Weg fand, die Bevölkerung abstimmen zu lassen, wurde nun die Berlin-Wahl zum Olympiareferendum. Mit klarem Ergebnis, das Nein-Lager hat gewonnen, mit dem Wahlsieg der Linken. Getragen übrigens von vielen jungen Wählerinnen und Wählern, die eigentlich olympiafreundlich eingestellt sind. Problematisch ist auch der Versuch von Berlins Olympiabeauftragtem KW Nieromand, Eralp die Schuld an Berlins Niederlage anzulasten. Denn ihre Aussage am Tag nach der Wahl, die Sache mit Olympia habe sich erledigt, war faktisch richtig. In einer rot-grün-roten Landesregierung wären 2 von 3 Parteien gegen die Bewerbung. Damit würde Berlin ein entscheidendes Kriterium des Internationalen Olympischen Komitees nicht erfüllen, den des politischen Rückhalts. Stattdessen sollte sich die Berliner Olympiamannschaft fragen, warum es ihr nicht gelungen ist, die Stadt für die Spiele zu begeistern. Wo war die groß angelegte Werbekampagne in den Wochen vor der Wahl? Warum haben CDU und SPD, die Spiele unbedingt wollten, ihre Begeisterung im Wahlkampf nicht rübergebracht? Und wie konnte es passieren, dass Berlin gegenüber München und Rhein-Ruhr auch bei den Sportstätten, dem Zuschauerpotenzial und der sportfachlichen Strahlkraft schwächer bewertet wurde? Das Ringen für und gegen Olympia war hart in Berlin, bisweilen auch ein bisschen unfair. Aber das musste allen Verantwortlichen vorher klar gewesen sein. Die politische Aufarbeitung sollte deswegen sportlich fair bleiben.
1: Ein Kommentar von Sebastian Schöbel. Und jetzt geht's weiter mit den Nachrichten.
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14: Um 1.30 Uhr mit Ronald Lessig. Die USA haben den russischen Präsidenten Putin zum nächsten G20-Gipfel im Dezember in Miami eingeladen. Das teilte Außenminister Rubio nach einem Treffen mit seinem russischen Amtskollegen Lavrov am Rande der UN-Vollversammlung in New York mit. Um Probleme zu lösen, müsse man sich mit den Menschen treffen, mit denen man nicht übereinstimme, sagte Rubio. Der ukrainische Präsident Zelensky warf Putin vor der UN-Vollversammlung unterdessen vor, keinen Frieden zu wollen. Er nannte den russischen Staatschef den Patienten Null, von dem aus sich der Krieg immer weiter ausbreite. Die USA haben offenbar keine Wahlbeobachter der OSZE zur Zwischenwahl Anfang November eingeladen. In den vergangenen 24 Jahren waren bei allen US-Wahlen auf Bundesebene immer Vertreter der Organisation für Sicherheit und Zusammenarbeit in Europa vor Ort. Sie sollen die Wahlen in Bezug auf Meinungs- und Versammlungsfreiheit sowie Fairness bewerten. Aus Washington Samuel Jakisch.
15: Das sei eine deutliche Abkehr der US-Regierung von der bewährten demokratischen Praxis, erklärte die Organisation am Mittwoch. Erst vor wenigen Wochen hatte auch Russland abgelehnt, Beobachter der OSZE zu den dortigen Abgeordnetenhauswahlen einzuladen. Rechtlich gesehen müssen die Vereinigten Staaten keine Wahlbeobachter der OSZE einladen. Allerdings haben sich auch die USA wie alle OSZE-Teilnehmerstaaten politisch selbst dazu verpflichtet, im Rahmen des sogenannten Kopenhagener Dokuments von 1990.
14: Das Bundesjustizministerium will Raub und sexuellen Missbrauch härter bestrafen, wenn die Täter ihre Opfer mit sogenannten K.O.-Tropfen betäubt haben. Über diesen Gesetzentwurf hat der Bundestag am Abend erstmals beraten. Aus Berlin, Kirsten Girschig.
16: Das Bundesjustizministerium will, dass ihre Nutzung zur Begehung einer Vergewaltigung oder eines Raubs in Zukunft mit mindestens 5 Jahren Freiheitsstrafe bestraft wird. Bislang gelten solche Betäubungsmittel nicht als gefährliches Werkzeug im Sinne des Strafrechts. Der Gesetzentwurf wird nun gemeinsam mit einem eigenen Gesetzentwurf des Bundesrats in den zuständigen Ausschüssen im Parlament beraten.
14: Wegen einer Drohnensichtung ist der Flugbetrieb am Hauptstadtflughafen BER am Abend kurzzeitig eingestellt worden. Gegen 20 Uhr sei eine Drohne über dem Flughafengelände gesichtet worden, hieß es von der Bundespolizei. Nach 45 Minuten gab es demnach Entwarnung, für die Sperrung wurde bisher aufgehoben. Das Wetter in Deutschland. In der Nacht in der Nordhälfte stark bewölkt mit Regen, im Süden trocken, bei 14 bis 3 Grad. Am Tage im Südwesten meist trocken und zeitweise sonnig, sonst stark bewölkt und gebietsweise Regen, bei 14 bis 24 Grad. Am Freitag überwiegend heiter bis 24 Grad und am Samstag heiter bis 28 Grad. Das waren die Nachrichten.
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1: Wir beginnen mit einer Gefahrenmitteilung für Nordrhein-Westfalen. Durch einen Brand in Iserlohn kommt es in den Stadtteilen Simmern und Rombrock sowie in Menden und in Fröndenberg zu Geruchsbelästigung und Rauchniederschlag. Gesundheitliche Beeinträchtigungen können nicht ausgeschlossen werden. Wir schauen auf die Straßen. Die A1 Lübeck-Hamburg, da ist die Norderelbbrücke wegen eines Schwertransports in beiden Richtungen mehrfach kurzfristig gesperrt. Die A29 Oldenburg Richtung Wilhelmshaven ist zwischen Oldenburg-Ohmstede und Kreuz Oldenburg-Nord wegen einer Nachtbaustelle bis 5 Uhr gesperrt. Die A40 Essen Richtung Dortmund ist zwischen Dreieck Bochum-West und Bochum-Zentrum wegen Bauarbeiten bis Freitag gesperrt. Die A643 Mainz Richtung Wiesbaden ist zwischen Wiesbaden-Eppelallee und Schiersteiner Kreuz wegen Brückenschäden bis 5 Uhr gesperrt. Und die B29 Stuttgart Richtung Aalen ist zwischen Winterbach und Schaundorf West wegen eines brennenden Fahrzeugs gesperrt. Fahren Sie bitte vorsichtig und kommen Sie sicher an Ihr Ziel.
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1: Mit Maja Weber, schön, dass Sie dabei sind. Als es 2024 im Süden Brasiliens tagelang durchregnete, verschwanden Straßen und Häuser unter den Wassermassen. Die Bilder von damals hat niemand dort vergessen. Jetzt wächst die Sorge, dass es wieder zu Überschwemmungen kommen könnte. Ein Grund dafür liegt im tropischen Pazifik. Dort ist das Oberflächenwasser ungewöhnlich warm. Ein Zeichen für das Wetterphänomen El Niño. Fachleute rechnen damit, dass El Niño in den kommenden Monaten besonders stark ausgeprägt sein wird. Und auch im Süden Brasiliens könnte es dann mehr regnen als üblich. Wie bereiten sich die Menschen auf dieses Risiko vor? Anne Herberg hat mit einigen gesprochen.
17: Das war einmal mein Bad, erklärt Daisy Martins. Brandschutt und Trümmer ihres einstigen Hauses beiseite, in der Favela Morro da Polícia in Porto Alegre. Triste Zeugnisse der Unwetterkatastrophe, die hier vor 2 Jahren alles verwüstet hat. Und jetzt droht das Klimaphänomen El Niño neues Unglück zu bringen. Wir haben Angst, was in den nächsten Monaten auf uns zukommt. Mit Stürmen von bis zu 100 Stundenkilometern. Und hier oben ist das noch heftiger. Vor 2 Jahren brachte El Niño eine Sturmflut. Die Stadt Porto Alegre und große Teile Südbrasiliens standen wochenlang unter Wasser. Mindestens 180 Menschen starben, 600.000 wurden obdachlos. Und die Region bleibt Risikogebiet. Der Zivilschutz ist jetzt schon in Alarmbereitschaft. Wir wissen, dass es zu starken Regenfällen kommt. Wir sind bereits in der Regenzeit, es gibt schon Überschwemmungen und mit El Niño wird das noch stärker. Marcos Oliveira leitet den Zivilschutz in Porto Alegre. Die Behörde verfügt über ein neues Überwachungszentrum, 30 neue Mitarbeiter und der Hochwasserschutz, der 2024 versagte, modernisiert. Noch nie zuvor in der Geschichte Brasiliens hat sich eine Regierung so intensiv auf die Bewältigung von El Niño vorbereitet, wie wir es für dieses Ereignis getan haben, erklärte Brasiliens Präsident Luiz Inácio Lula da Silva kürzlich. Meteorologen wie Gilvan Sampaio vom Weltrauminstitut INPE widersprechen. Die Maßnahmen zur Klimaanpassung bleiben in Brasilien, wie im übrigen Südamerika, sehr zaghaft. Meistens werden sie erst ergriffen, wenn es bereits zu Extremwetterereignissen gekommen ist. Aber wir wissen, das ist die neue Normalität, nicht nur aufgrund von El Niño. Auch deswegen versucht die Stadt nun, Bewohner aus Risikogebieten umzusiedeln. Denn das sind die Ärmsten, wie die Bewohner der Favela Morro da Polícia, die am verwundbarsten sind. Daisy Martins wurde vom Zivilschutz ausgebildet, die Nachbarn aufzuklären. Die Leute müssen lernen, nicht am Rand eines Abhangs zu bauen, wo es Probleme gibt. Man muss Bäume beschneiden oder entfernen, die ein Risiko darstellen und für Entwässerung sorgen. Außerdem müssen die Menschen ermutigt werden, sich an die zuständigen Stellen zu wenden. Aber die Leute bauen einfach weiter und erhöhen so das Risiko, dass Häuser einstürzen. Anwohner der Favela Morro da Polícia werden nun nach und nach umgesiedelt. Aber noch immer leben mehr als 150 Personen in dem Armenviertel mit dem ständigen Risiko, dass der Steilhang abrutscht. Denn die Niederschläge nehmen wieder zu und der Pegel des Guaiaíba-Flusses in Porto Alegre steigt erneut.
1: Anne Herberg berichtete aus Brasilien.
2: Wirtschaft.
1: Die Industrie in Deutschland streicht aufgrund der kriselnden Wirtschaft in weiten Teilen der Branche Monat für Monat 10.000 bis 15.000 Arbeitsplätze. Besonders betroffen sind die Automobil- und die Chemieindustrie. Trotzdem verlangt die IG Metall mehr Geld für die Branche. 5% mehr lautet die jüngste Tarifforderung. Auf der anderen Seite könnte man sagen, es sind nur 5%. So bescheiden waren die Metaller selten zu Beginn einer Tarifrunde. Lars Hoffmann sortiert die Beschlüsse am Sitz der Gewerkschaft in Frankfurt.
18: 5% mehr Geld für die 3,7 Millionen Beschäftigten fordert die IG Metall. Das berücksichtige alle Unternehmen, sagt Nadine Boguslawski, im IG Metall-Vorstand für die Tarifpolitik zuständig.
19: Die Betriebe, in denen es boomt, Rüstung, Luft- und Raumfahrt, Medizintechnik und andere, da hätte die Forderung durchaus auch ein bisschen höher sein können. Wir haben auch Betriebe, die sind in der Krise, die gesagt haben, ein bisschen niedriger wäre auch okay. Von daher sagen wir ja, die 5% sind gut austariert zwischen den Betrieben, die in der Krise sind und denen, bei denen es boomt.
18: Vielen Unternehmen gehe es mittlerweile wieder besser. Die Auftragslage helle sich auf. Und in den Unternehmen, in denen es besonders gut läuft, etwa in der Rüstungsindustrie oder der Luft- und Raumfahrt, will die Gewerkschaft zum ersten Mal eine Gewinnbeteiligung für die Beschäftigten erstreiten. Ganz anders bewertet Udo Dingelreiter, Präsident des Arbeitgeberverbandes Gesamtmetall, die Lage.
20: Die Forderungen sind zu hoch. Wir haben stark an Wettbewerbsfähigkeit verloren. Wir haben in den letzten Jahren etwa 350.000 Arbeitsplätze verloren. Allein im letzten Monat mehr als 10.000.
18: Die Kosten müssten runter, damit die Unternehmen wieder wettbewerbsfähiger werden, beispielsweise im Vergleich mit der zunehmenden Konkurrenz aus China. Aus verschiedenen Unternehmen ist schon zu hören, es könnten Werksschließungen drohen. Die 35-Stunden-Woche müsse abgeschafft werden. Die Beschäftigten sollten ohne Lohnausgleich länger arbeiten. 38 oder 40 Stunden pro Woche. Für Christiane Benner, erster Vorsitzende der IG Metall, kommt das nicht in Frage.
0: Für uns ein Angriff insgesamt auf die Fläche und auf die 35-Stunden-Woche ist nicht akzeptabel.
18: Drohungen mit Arbeitsplatzabbau und Standortverlagerungen will sie nicht hinnehmen. In Unternehmen, in denen es schlecht läuft, sei die Gewerkschaft schon jetzt bereit, über Einsparungen, längere oder kürzere Arbeitszeiten zu sprechen. Und als Teil der Tarifrunde will die IG Metall mit den Arbeitgebern aber auch noch ausdrücklich darüber verhandeln, was zusätzlich helfen könnte, Arbeitsplätze und Standorte in Deutschland zu sichern. Am 7. Oktober beginnen die Tarifverhandlungen zunächst in den großen und wichtigen Bezirken Nordrhein-Westfalen und Baden-Württemberg, danach auch in allen anderen Bezirken. Ende Oktober läuft dann die Friedenspflicht aus. Christiane Benner macht schon mal deutlich, wozu die Beschäftigten bereit sind.
0: Die wollen einfach weg von diesem ganzen Thema Schließungen, Abbau, Lohnkürzung, Arbeitszeitverlängerung. Die Leute sind kampfbereit in dieser Tarifrunde.
18: Warnstreiks schon in der Nacht auf den 1. November dürften fast unausweichlich sein. Wenigstens in diesem Punkt dürften sich Gewerkschaft und Udo Dingelreiter, Präsident des Arbeitgeberverbandes Gesamtmetall, einig sein.
20: Ich denke, wir werden in harte Tarifverhandlungen gehen. Meine Hoffnung ist, dass wir am Ende zu einem verträglichen, tragfähigen Kompromiss kommen, wie es in Deutschland in kritischen Zeiten schon ganz häufig eigentlich immer gelungen ist.
18: Leicht wird es aber nicht, angesichts der vielen Probleme in der Metall- und Elektroindustrie.
1: Lars Hoffmann über die vergleichsweise schmale Forderung der IG Metall zu Beginn dieser Tarifrunde. Ein anderes Thema. Über Handys in der Schule gibt es unterschiedliche Meinungen. Die Chance, es als Arbeitsmittel zu nutzen, schnell was zu recherchieren, steht der Versuchung gegenüber, Nachrichten zu beantworten oder auf Social Media zu scrollen und damit Abhängigkeiten zu verstärken. Das Thema wird also heiß diskutiert. Viele Bundesländer suchen nach Neuregelungen. In Baden-Württemberg müssen Schulen seit Beginn dieses Schuljahres die Handynutzung verbindlich regeln. Patrick Neumann war an einer Schule in Baden-Baden zu Gast. Hier werden die Smartphones der Schülerinnen und Schüler vor Unterrichtsbeginn weggesperrt.
21: Ihr nehmt eure Handytaschen raus, öffnet, wenn der Magnet bei euch ist, die Tasche. Verschließt dann euer Smartphone darin und packt es dann bitte zurück in die Tasche.
22: Vor dem Unterricht müssen die Schülerinnen und Schüler am Markgraf-Ludwig-Gymnasium in Baden-Baden ihre Smartphones in spezielle Hüllen stecken. Die werden dann am Lehrerpult elektronisch verschlossen. Erst nach dem Unterricht werden die Hüllen wieder entriegelt und die Handys können wieder entnommen werden. Auch wenn das Handy abgeben etwas wehtut, so sehen die meisten den Sinn der Sache aber ein, wie zum Beispiel Greta und Lea aus der 7. Klasse.
23: Am ersten Schultag war es halt schon eine Umstellung für uns, weil wir wussten ja so, manche Schulen wurde gesagt, dass jetzt eine Handytasche kommt.
24: Es gab schon einige Leute, die dann, gerade wenn der Lehrer zum Beispiel ins Lehrerzimmer ist und Arbeitsblätter drucken oder so, dann waren schon einige manchmal am Handy oder haben wir kurz Nachrichten geschrieben oder so. Und das ist jetzt halt eben nicht mehr. Und es ist auf jeden Fall ruhiger und die meisten konzentrieren sich mehr und auch in der Arbeit ist es deutlich besser.
22: Die etwa 10 Euro teuren Handyhüllen sind kleine Beutel. Sie sind aus einem speziellen Material gefertigt, sodass die Telefone nicht erreichbar sind. Der Lehrer Alexander Hassenstein ist froh, im Unterricht kommt es jetzt zu deutlich weniger Störungen.
25: Das ist ja auch ein wesentliches Ziel tatsächlich, was wir mit dieser Einführung der Handytaschen verfolgen, dass den Kindern auch bewusst ist, dass ich eben jetzt am Vormittag keinen Zugriff darauf habe und nicht ständig unter Spannung bin. Habe ich eine neue Nachricht bekommen? Habe ich irgendetwas, was ich erledigen muss? Muss ich mal schnell auf die Toilette, obwohl ich eigentlich gar nicht muss, nur um meine Nachrichten zu checken? Also das ist sicherlich etwas, was die Konzentration und letztlich auch die Aufmerksamkeit und das Miteinander im Unterricht und auch darüber hinaus in den Pausen fördert.
22: Das Handyverbot im Unterricht gilt natürlich auch in den höheren Klassen. Felicitas Feierle ist 15 Jahre alt, obwohl sie natürlich auch gerne ein Handy benutzt, sieht sie aber ein, dass das Lernen mit Handy nicht gerade ideal ist.
26: Ich habe auch in den letzten Jahren auch realisiert, dass halt einfach die Schüler sehr abgelenkt waren durch die Handys auch teilweise. Einfach, sie mussten ja nicht mal an dem Handy dran sein, aber einfach, dass sie quasi das immer irgendwo in der Nähe hatten und keine Ahnung, ob die irgendwelche Nachrichten gekriegt haben oder so. Und ich glaube, dadurch waren die einfach unkonzentriert. Und deswegen muss ich sagen, dass ich es eigentlich sehr gut finde. Ich meine, wir geben die ja eben nur für den Unterricht ab. Und danach der Schule haben wir sie ja wieder. Und ich muss sagen, ich finde das sehr sinnvoll.
22: An den Schülerinnen und Schülern des MLG in Baden-Baden könnte sich der ein oder andere Erwachsene vielleicht sogar mal ein Beispiel nehmen. Ab und zu mal das Smartphone beiseite legen, das könnte nicht schaden, oder?
1: Patrick Neumann berichtete aus einer Schule in Baden-Baden.
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1: Sie sind geschmacks- und geruchlos. K.O.-Tropfen in einem Getränk also nicht zu bemerken. Meistens sind es Männer, die sie, meistens Frauen, ins Glas schütten, um die Frauen bewusstlos und damit wehrlos zu machen. Dann rauben sie ihre Opfer aus, misshandeln oder vergewaltigen sie. Die Bundesregierung will jetzt den Einsatz der sogenannten K.O.-Tropfen deutlich schärfer bestrafen, weil sie auch selbst schon eine tödliche Gefahr bedeuten können, gerade wenn sie mit Alkohol verabreicht werden. Chris Berdrow berichtet.
4: Geht es nach dem Willen der Bundesregierung, dann stehen K.O.-Tropfen rechtlich in Zukunft auf einer Stufe mit Waffen oder gefährlichen Werkzeugen wie etwa Messern. Setzen Straftäter sie zum Beispiel in einem Nachtclub ein, um ihre Opfer wehrlos zu machen und sie danach zu vergewaltigen, dann steigt die Mindeststrafe von bislang 3 auf 5 Jahre. Bei der Vorstellung ihres Entwurfs hatte Bundesjustizministerin Stefanie Hubig den Einsatz von K.O.-Tropfen bei Vergewaltigungen als besonders verwerflich bezeichnet. Betroffene hätten oft gar keine Chance, die Übergriffe zu bemerken und abzuwehren. Das sei besonders widerwärtig. Die Regierung reagiert mit ihren Plänen auch auf ein Urteil des Bundesgerichtshofs. Das Gericht hatte vor 2 Jahren entschieden, dass heimlich ins Getränk gemischte Substanzen rechtlich nicht als Waffe zu werten sind. Für eine Verschärfung der Strafen setzt sich auch der Bundesrat ein. Die Länderkammer setzt in ihrem Entwurf aber auf eine andere Formulierung, die sich enger an die bestehende Rechtsprechung anlehnt. Die Bundesregierung kritisiert daran, dass Tätern damit schon beim Verabreichen der K.O.-Tropfen eine gezielte Absicht nachgewiesen werden müsste. Das sei in der Praxis aber nur schwer zu beweisen. Nach der ersten Debatte im Bundestag werden sich die Fachpolitiker des Parlaments intensiv mit den Entwürfen beschäftigen.
1: Ein Bericht von Chris Berdrow. K.O.-Tropfen sind deswegen so gefährlich, weil man sie unwissentlich zu sich nimmt. Und wenn zum Beispiel jemand sie einem bei einer Party oder in einer Bar heimlich ins Getränk mischt. Sandra Ait-Hillers gibt uns jetzt einen Einblick in die Art und Weise, wie diese Substanzen wirken.
5: Tanzen im Club, feiern mit Drinks. So fängt der Abend bei Betroffenen häufig an. Kurz nach den ersten Schlücken wird ihnen übel. Sie fühlen sich schwindelig, bis sie plötzlich schläfrig oder sogar bewusstlos werden. So wirken sogenannte K.O.-Mittel. Besonders tückisch sind sie deshalb, weil sie gemischt in geschmacksintensiven Getränken mit Alkohol oder Zucker farb-, geschmacks- und geruchlos sind, erklärt Anja Gummelson, Leiterin der forensischen Chemie in der Rechtsmedizin der Universität Rostock.
6: Sie wirken sehr schnell, führen zu Bewusstseinsstörungen, Lähmungen, manchmal Blackouts oder halt auch Koma oder auch Tod bei Überdosierung. Also es ist eine ziemlich gefährliche Substanzklasse. Und oftmals werden dafür Schlafmittel oder auch Antihistaminika verwendet oder Anästhetika aus der Medizin, wie beispielsweise Ketamin.
5: Mehr als 100 Substanzen zählt man unter dem Begriff K.O.-Mittel. Besonders im Fokus stehen dabei die sogenannten K.O.-Tropfen. Stoffe, die sich auch als Partydrogen etabliert haben. GHL und seine Vorstufen GBL oder BDO. GHB steht für Gamma-Hydroxybutyrat. Es unterliegt seit 2002 dem Betäubungsmittelgesetz. Im Gegensatz dazu werden seine Vorläufer GBL, Gamma-Hydroxybuttersäure, und BDO 1,4-Butandiol industriell verwendet, als Lösungs- und Reinigungsmittel und als Weichmacher. Nach Beobachtung der Chemikerin Anja Gummelson nimmt der Einsatz vor allem von GBL in den letzten Jahren zu.
6: Es wirkt leicht euphorisierend, deswegen nennt man das zum Beispiel auch Liquid Ecstasy, weil es ähnliche Wirkungen wie Ecstasy hervorruft im Körper. Aber diese ganz kleine Dosis einzustellen scheint ziemlich schwierig zu sein, weil vor allem die Konzentrationen des GHBs nicht bekannt sind, wenn man sie auf dem Schwarzmarkt erwirbt.
5: Schon mehr als 3 Milliliter K.O.-Tropfen können schwerwiegende Folgen haben. Von Koma bis hin zum Atemstillstand. Welche Wirkungen bei welcher Menge eintreten, hängt von verschiedenen Faktoren ab, wie Körpergewicht, Alkohol oder Medikamenteneinnahme. Weil auch Alkohol Kontrollverlust und Blackouts auslösen kann, seien sich Betroffene häufig gar nicht bewusst, dass sie K.O.-Tropfen eingenommen hätten und trauten sich nicht oder spät, die Polizei aufzusuchen oder auch Blut- und Urinproben zum Beispiel bei Gewaltschutzambulanzen abzugeben. Für die Nachweisbarkeit sei dies ein großes Problem, weiß Anja Gummelson.
6: Man ist sich sehr unsicher und läuft wahrscheinlich nicht sofort zur Polizei. Und das ist eigentlich der größte Fehler, weil unsere Nachweisgrenze im Labor oder die Zeit, wo wir es überhaupt nachweisen können, im Blut liegt bei maximal 6 Stunden und im Urin nur bei maximal 10 bis 12 Stunden.
5: Wie viele Menschen in Deutschland Erfahrungen mit K.O.-Tropfen gemacht haben, lässt sich deswegen nicht sagen. Experten und das Bundeskriminalamt gehen von einer hohen Dunkelziffer aus. Selbst bei den Personen, die Strafanzeige erstatten, liege selten ein toxikologischer Nachweis vor, berichtet Dirk Peglo, Vorsitzender des Bundes Deutscher Kriminalbeamter. Und mangels einheitlicher Regelungen dokumentieren die Bundesländer mögliche Taten im Zusammenhang mit K.O.-Tropfen unterschiedlich.
7: Also manche Bundesländer erheben das ja und versuchen festzustellen, bei wie vielen Vorgängen wurde jetzt vermerkt, dass es hier sich um K.O.-Tropfen handelt. Das ist ja auch eigentlich schon seit längerer Zeit so, dass das eigentlich Vorgaben sind, dass wir das irgendwo in der Strafanzeige, in dem Formblatt irgendwo aufführen. Aber die statistische Erfassung in der PKS erfolgt halt eben anhand des Leitdeliktes. Ja, und das ist dann eben ein Sexualdelikt oder eine Körperverletzung oder ähnliches.
5: Nach dem Willen des Bundesjustizministeriums sollen die Strafen bei Raub oder sexuellen Straftaten mittels K.O.-Tropfen verschärft werden. Experten empfehlen, beim Feiern aufmerksam zu sein, also das Glas abdecken und das Getränk nicht unbeaufsichtigt lassen. Stattdessen wachsam sein und bei plötzlicher Schläfrigkeit oder Atemnot Hilfe holen.
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1: Die US-Schauspieler Woody Harrelson und Matthew McConaughey sind, jeder für sich, gefragte Hollywood-Stars. Die beiden kennen sich lange und sind enge Freunde. Vor einiger Zeit kam im Internet das Gerücht auf, die beiden Texaner könnten Halbbrüder sein. Und aus diesem Gerücht haben sie nun eine Comedy-Serie gemacht, in der sie sich selbst spielen und das Gerücht gekonnt aufspießen. Die Serie heißt passend dazu Brothers, also Brüder. Carsten Umlauf hat sie bereits gesehen.
8: Könnten Woody Harrelson und Matthew McConaughey wirklich Brüder sein? Eine Frage, von der Woody am Anfang der Serie noch nicht mal ahnt. Da will er sich wegen eines ganz anderen Problems verdünnisieren. Seine ältere Tochter hat ihre Verlobung aufgelöst und ist todunglücklich. Eine Situation, mit der Woody überhaupt nicht richtig umgehen kann.
9: Wie kann jemand, der mit 3 Frauen zusammenlebt, bitte so wenig über Frauen wissen?
10: Weil ihr manchmal ganz schön verwirrend seid, so als im Geschlecht.
8: Weil er realisiert, dass er da nicht so einfach rauskommt, packt er kurzerhand seine Frau und seine 2 Töchter in den familieneigenen Hippie-Bus und fährt zu seinem besten Freund Matthew McConaughey nach Texas.
11: Grüße McConaughey!
12: Ist das Woody?
13: Was machst du hier?
10: Ich hatte einfach mal Entspannung nötig.
13: Entspannung wovon?
8: Der Familienüberfall sorgt für einige komische Situationen, auch wegen der Unterschiede zwischen den Best Buddies, die hier zu echter Hochform auflaufen. Harrelson ist spontan, gechillt, am liebsten im schlabbrigen Batik-Look unterwegs, McConaughey dagegen eher diszipliniert, der Tradition verpflichtet und natürlich auch in Cowboy-Hut und Hemd, immerzu gut aussehend.
27: Du bist echt Matthew McConaughey?
28: Allerdings.
27: Willst du mit meiner Freundin schlafen?
28: Nein, würde ich nicht.
27: Oh. Behaupten, dass du es getan hast?
28: Nein, kannst du nicht.
8: Harrelson und McConaughey spielen eine auf die Spitze getriebene Version ihrer selbst. Darin erinnert Brothers an andere Meta-Comedy-Serien wie Lass es Larry oder Call My Agent. Und es macht großen Spaß, den eigentlich coolen Charakterdarstellern dabei zuzusehen, wie sie flankiert von Anspielungen an ihre früheren Serien und Filme sich selbst auf die Schippe nehmen, ihren Star-Ruhm und die ausreichend vorhandene Eitelkeit.
28: Einen Oscar-Gewinner? Einen Oscar... Wie heißt das, wenn man ihn nicht kriegt?
10: Nominierter.
28: Nominierter.
8: Aber was ist nun mit dem wahren Gerücht, das angeblich den Anlass für die Serie gab und das die beiden in Interviews selbst in die Öffentlichkeit gebracht haben, dass sie tatsächlich Halbbrüder sein könnten? Wenn man die Jugend- und Urlaubsbilder der beiden im Vorspann nebeneinander sieht, scheint das sogar auf der Hand zu liegen. Ihre Biografien sind schillernd. Harrelson ist der Sohn eines verurteilten Auftragsmörders. McConaugheys Vater war eine große Nummer im Ölgeschäft. Seine Eltern pflegten eine On- und Off-Ehe, ließen sich mehrfach scheiden, was ein Techtelmechtel zwischendrin schon auch in den Bereich des Möglichen rückt. Vor allem, wenn Matthews reale Mutter, genannt Ma Mac, annähernd eine solche Erscheinung ist wie die umwerfende Holland Taylor, die sie in der Serie verkörpert. Eine texanische Lady, zäh, trinkfest und mit waffenscheinpflichtiger Zunge.
12: Unter gewissen Umständen ist es kein Zufall, dass du und Matthew euch ständig wie Brüder behagt.
0: Chapman Mac, willst du etwas sagen?
2: Dass du und Matthew Brüder sein könntet?
0: Ja.
8: In der Serie bringt ein DNA-Test einiges ins Rollen, den McConaughey und Harrelson im echten Leben, wie sie sagen, nie machen wollten. Vielleicht ist das Ganze auch nur ein PR-Gag. Die Serie lebt jedenfalls davon, dass die beiden ohnehin Brüder im Geiste sind, die sich als mittelalte, weiße Männer oft genug lächerlich machen, gerade wenn sie als Väter und Freunde versuchen, alles richtig zu machen. Das ist sehr komisch, mal anrührend, mal anarchisch, immer unterhaltsam und unbedingt auch wahr.
2: Das ist alles sehr dramatisch.
0: Natürlich ist das dramatisch, immerhin bin ich Schauspieler. You know.
1: Carsten Umlauf über die Serie Brothers, die bei Apple TV zu sehen ist.
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1: Die Bundesregierung hat einen Aktionsplan gegen organisierten Sozialleistungsbetrug beschlossen, insbesondere im Bereich der EU-Zuwanderung. Dafür sollen Behörden künftig mehr Daten abgleichen dürfen. Volker Findhammer vom Deutschlandfunk meint, damit hätte die Regierung schon viel früher anfangen müssen.
12: Es ist schon lange bekannt, dass sogenannte Schrottimmobilien bandenmäßig organisiert als Massenunterkünfte für Arbeitnehmer aus Osteuropa genutzt werden, die über Kurzzeit- oder Scheinarbeitsverhältnisse angemeldet werden, um für sich und ihre Angehörigen staatliche Leistungen zu beziehen, von denen sie dann einen Großteil an die Hintermänner abgeben müssen. Aber auch um das gleich klarzustellen, den Betroffenen kann man das nicht zum Vorwurf machen. Den Wunsch nach einem besseren Leben kann und sollte man niemand verwehren. Und oft genug wurden sie ja mit der Aussicht auf einen regulären Job in Deutschland angeworben. Allein die organisierten Strukturen dahinter, die faktisch die Zu- und Einwanderung mit dem gezielten Sozialbetrug für sich zu einem Geschäftsmodell gemacht haben, sind das eigentliche Problem, das es zu bekämpfen gilt.
1: Sagt Volker Findhammer vom Deutschlandfunk. Die Pforzheimer Zeitung erklärt, dass ein Kompetenzzentrum für Leistungsmissbrauch keine Ermittlungen ersetzen kann.
14: Eine digitale Meldung entbindet die Behörden nicht von der Pflicht, vor Ort genau hinzuschauen und zu kontrollieren. Erst wenn es gelingt, die Netzwerke hinter der Ausbeutung zu zerschlagen, wird sich an den unhaltbaren Zuständen in vielen Städten etwas ändern. Sie schaden nicht nur den Betroffenen, sondern auch dem Vertrauen der Bürger in den Rechtsstaat.
1: Der Reutlinger Generalanzeiger findet, neue Gesetze nützten nur dann etwas, wenn man sie auch tatsächlich anwende.
14: Die Fotos eines Mitglieds des Remo-Clans bei der Wahlparty der Berliner Linken zeigen, dass eine gewisse Naivität im Umgang mit organisierter Kriminalität immer noch in Teilen des linken Milieus vorhanden ist. Behörden und Politiker müssen diese Naivität dringend ablegen. Denn Sozialbetrüger schaden nicht nur der Solidarität der Arbeitnehmer, am meisten schaden sie dem Ruf ihrer zahlreichen, ehrlich arbeitenden Landsleute, die versuchen, als Arbeitsmigranten in der deutschen Sozialgemeinschaft legal Fuß zu fassen.
1: Damit sind wir beim zweiten Thema, die politische Lage in Berlin nach dem Wahlsieg der Linken. Die Frankfurter Allgemeine Zeitung stellt fest, dass SPD und Grüne bisher wenig Widerwillen bezüglich einer Koalition mit der Linkspartei äußerten.
14: Was die SPD-Vorsitzenden Klingbeil und Baas dazu zu sagen hatten, nämlich Antisemitismus keinen Millimeter Platz zu geben, versteht sich von selbst und bleibt hinter dem zurück, was die Berliner SPD forderte. Eine Distanzierung jedes Berliner linke Abgeordneten vom Antisemitismus. Die Grünen formulieren immerhin rote Linien und verlangen den Ausschluss eines Remo-Clan-Freundes aus der Linksfraktion. Beide Parteien könnten eine Koalition mit dieser speziellen Berliner Linkspartei auch einfach ablehnen. Es gäbe eine Mehrheit mit der CDU.
1: Das waren die Standpunkte, heute zusammengestellt von Amir Brecht. Und das war auch der erste Teil der ARD-Infonacht. Mein Name ist Maja Weber und ich empfehle Sie jetzt meinem Kollegen Sven Hasenclever, der Sie weiterhin gut informiert durch die Nacht bringt. Machen Sie es gut.

0: Und wir unterbrechen kurz für eine dringende Verkehrsmeldung.
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0: Achtung, ein Falschfahrer.
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0: In Bremen auf der B6 Autobahnzubringer Überseestadt zwischen Utbremer Tunnel und der A27 Bremen Überseestadt kommt Ihnen ein Falschfahrer entgegen. Fahren Sie äußerst rechts und überholen Sie nicht. Auf der B6 Autobahnzubringer Überseestadt zwischen Utbremer Tunnel und der A27 Bremen Überseestadt ist ein Falschfahrer unterwegs. Vorsicht bitte in beiden Richtungen. Und jetzt die Nachrichten.
2: Menschen treffen, mit denen man nicht übereinstimme. Zuvor hatte Rubio sich mit seinem russischen Amtskollegen Lavrov getroffen. Der G20-Gipfel soll im Dezember in einem Golfclub von US-Präsident Trump in Florida